0: von Burkhardt wurde wegen Handspiels von Bischof zurückgepfiffen. In der zweiten Halbzeit war die Partie ausgeglichener, die Deutschen immer noch die dominantere Mannschaft, ohne allerdings zu glänzen. Treu vergab gegen Ende noch eine gute Chance für Deutschland, so blieb es beim 0:0 in Thessaloniki.
1: Das waren die Nachrichten. Das Wetter in Deutschland: wechselnd bewölkt und von der Schwäbischen Alb bis zu den Alpen gebietsweise schauerartiger, vereinzelt gewittriger Regen bei 14 bis 4 Grad. Am Tage überwiegend freundlich, ganz im Norden und Süden jedoch wechselhaft bei 17 bis 25 Grad. 2:03 Uhr.
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3: Auf der A1 Lübeck-Hamburg ist die Norderelbbrücke in beiden Richtungen wegen Schwertransporten bis 5 Uhr immer wieder mehrfach kurzfristig gesperrt. Die A1 Münster Richtung Dortmund ist zwischen Kamen Zentrum und Kreuz Dortmund-Unna wegen einer Fahrbahnerneuerung bis 5 Uhr früh gesperrt. Die A40 Duisburg-Essen ist zwischen Kreuz Duisburg und Kreuz Kaiserberg wegen Bauarbeiten in beiden Richtungen gesperrt. Die A42 Emscher Schnellweg Kamp-Lindfort Richtung Dortmund ist zwischen Herne-Krange und Baukau in beiden Richtungen bis Dienstag früh gesperrt. Die A61 Mönchengladbach Richtung Venlo ist zwischen Kaldenkirchen und Grenzwald wegen Bauarbeiten gesperrt. Die A66 Frankfurt Richtung Wiesbaden ist zwischen Wiesbaden-Nordenstadt und Wiesbaden-Erbenheim nach einem Unfall gesperrt. Und die A352 ist zwischen der Flughafenstraße und Dreieck Hannover West vorübergehend gesperrt. Das war's aktuell vom Verkehr. Ihnen eine gute und freie Fahrt.
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3: Aktuelles und Hintergründe vom Norddeutschen Rundfunk. Im Studio ist heute Detlef Karg, hier noch bis 6 Uhr. Bundeskanzler Friedrich Merz war zu einem Regierungsbesuch in der Ukraine. Dieser war lange geplant, aber aufgrund der Sicherheitslage natürlich erst gestern Morgen kurzfristig bekannt geworden. Begleitet wurde er von Wirtschaftsministerin Katherina Reiche und einer Wirtschaftsdelegation. Im Gepäck hatte der Kanzler wie immer neue Hilfsgelder, aber es ging auch um verstärkte Rüstungskooperation von Unternehmen. Die Entwicklung im Drohnensektor ist auch auf deutscher Seite dynamisch und beide Länder kooperieren da schon länger eng. Bei dem Besuch wurden unter anderem Abkommen in Höhe von 6,5 Milliarden Euro unterzeichnet. Eines ist klar: Drohnen sind ein Zukunftsmarkt, auf dem sich auch künftig sehr viel Geld wird verdienen lassen. Aus Kiew berichtet Rebecca Barth.
4: Ankunft am frühen Morgen in Kiew. Außenminister Andriy Sibiha empfängt Bundeskanzler Friedrich Merz. Dem stehe ein umfangreiches Programm bevor, schreibt Sibiha auf dem Kurznachrichtendienst X und bedankt sich dafür, dass Merz zu einem so wichtigen Zeitpunkt in die Ukraine gereist ist. Gedenken der Getöteten in angespannter Sicherheitslage. Seit Wochen greift Russland vor allem die Hauptstadt Kiew an, setzt dabei immer wieder sogenannte Jet-Drohnen ein. Ihre Abwehr liegt im Fokus des neuen Hilfspaketes der Bundesregierung.
5: Wir stellen Mittel für die gemeinsame Herstellung von Anti-Jet-Drohnen zur Verfügung. Hier sind in den letzten Wochen bereits erhebliche technische Durchbrüche möglich gewesen. Sie bringen nun auch Tempo in die Produktion. Das stärkt die ukrainische Luftverteidigung schnell und spürbar. Und diese Stärkung ist dringend notwendig.
4: Wie notwendig? Das erfährt Friedrich Merz an diesem Sonntag am eigenen Leib. Wenige Minuten nach seiner Ankunft am Morgen wird Luftalarm ausgelöst. Kurz darauf gefolgt von lauten Explosionen. Russlands sogenannte Jet-Drohnen fliegen mit Strahltriebwerk und erreichen so Geschwindigkeiten von bis zu 600 Kilometern pro Stunde, treffen an diesem Sonntagvormittag erneut eine wichtige Verkehrsbrücke in Kiew. Das führt unweigerlich zu einem Kollaps. Russland will die Menschen in den Städten, vor allem Kiew, zur Flucht zwingen und auch in der Region Odessa Chaos verursachen. Volodymyr Selenskyj wirkt müde. Der ukrainische Präsident sieht sich mit immer neuen Herausforderungen konfrontiert. Bezüglich der massiven Angriffe, die wir derzeit erleben. Russland setzt zunehmend auf Qualität, nicht auf Quantität. Sie erhöhen den Anteil der Jet-Drohnen. Genau das beobachten wir. Gezielt greift Russland die Infrastruktur der Ukraine an. Energieanlagen, Tankstellen, Brücken, die Bahnen. Das betont auch Bundeskanzler Friedrich Merz, kündigt auch in diesem Bereich Hilfen in Millionenhöhe an und hofft auf ernsthafte Friedensverhandlungen.
5: Ich will deswegen mit meinem Besuch heute noch einmal ein Zeichen setzen in einer Zeit, die entscheidend ist für die Zukunft nicht nur der Ukraine, sondern entscheidend ist für die Zukunft Europas. Die Ukraine will Frieden, Deutschland will Frieden, ganz Europa will Frieden. Und dieser Friede muss verhandelt werden. Er darf nicht diktiert werden.
4: Auch die Menschen in der Ukraine wünschen sich nichts sehnlicher als ein Ende des Krieges. Hoffnungsvoll jedoch sind sie nicht, denn Russland schickt weiter Drohnen anstatt Zeichen der Entspannung.
3: Rebecca Barth informierte und ein Interview mit dem Bundeskanzler während seines Besuchs haben wir später hier in der ARD-Infonacht in ungefähr einer Stunde im Programm. Die AfD ist in bundesweiten Umfragen ja mit Abstand stärkste Kraft. Ihr Ziel, irgendwann auch im Bund zu regieren. Die erste Etappe auf dem Weg dorthin könnte das Bundesland Sachsen-Anhalt sein. Dort könnte es Ende des Jahres zu einer AfD-geführten Minderheitsregierung kommen. Das BSW will zwar nicht mitregieren, aber sich Spitzenkandidat Ulrich Siegmund auch nicht in den Weg stellen. Soweit ist das klar. Auch die CDU in Sachsen-Anhalt, die stark verloren hat, spricht nun von konstruktiver Opposition. Im ARD-Bericht aus Berlin hat mein Kollege Markus Preis den CDU-Fraktionsvorsitzenden in Magdeburg, Sven Schulze, gefragt, warum er eine konstruktive Opposition ankündigt.
6: Ja, es geht ja jetzt am Ende darum, wie wir uns als CDU in einer Oppositionsrolle sehen und definieren. Und da geht es am Ende darum, dass man vor jeder Sitzung, wenn es dann die Themen gibt, auch diskutiert innerhalb der Fraktion, wie man sich zu diesen Themen verhält. Das, was wir in den letzten Jahren ja hatten, war die Situation, dass wir gesagt haben, wir wollen als Regierung keinerlei Unterstützung in irgendeiner Form von ganz links oder ganz rechts benötigen, um unsere Themen durchzusetzen. Wir sind jetzt in der Oppositionsrolle, aber wir haben noch nicht diesen Zeitpunkt. Jetzt geht es erstmal darum, dass die AfD überhaupt selbst sagen muss, wie sie in die Regierung kommen will. Und das werden wir in den nächsten Monaten sehr genau beobachten hier in Sachsen-Anhalt.
7: Aber bedeutet konstruktive Opposition, wir haben verstanden, Sie gucken sich das von Fall zu Fall an, aber dass im Laufe der Legislaturperiode dann die CDU auch mal konstruktiv mit der AfD stimmt?
6: Also uns geht es nicht darum, dass wir uns mit der AfD oder mit BSW, das sind ja die beiden, die hier in Sachsen-Anhalt eine Regierung bilden wollen, auch wenn sie das aktuell noch nicht so offen zugeben, das werden wir nicht anstreben, mit diesen beiden Parteien direkt zusammenzuarbeiten und zu sagen, wir wollen uns da irgendwo beteiligen. Das ist überhaupt nicht unser Ziel. Wir sehen unsere Rolle in der Opposition und das heißt, wir werden von Fall zu Fall auch schauen, wie wir uns zu einzelnen Themen hier verhalten als CDU im Landtag von Sachsen-Anhalt.
7: Sie haben das jetzt trotzdem nicht richtig beantwortet, aber ich frage Sie noch mal andersrum. Machen Sie das vor allen Dingen deswegen, um Ihre eigene Partei zusammenzuhalten, um zu verhindern, dass Leute, wenn Sie jetzt knallhart sagen, wir machen gar nichts, wir machen fundamental Opposition, dass dann Leute jetzt schon zur AfD gehen?
6: Das kann ich klar sagen. Es haben alle Abgeordneten der CDU mehrfach bestätigt, sowohl mündlich als auch schriftlich, dass sie diese ganzen Gerüchte, die da jetzt gestreut werden, ablehnen. Es wird keiner von der CDU zur AfD in irgendeiner Form wechseln. Da braucht auch die AfD nicht drauf hoffen. Wir sehen uns als Oppositionspartei. Es ist für uns eine Zäsur. Wir haben ein Wahlergebnis, was wir nicht nur nicht erwartet haben, sondern was am Ende wahrscheinlich auch in dem gesamten Strudel, den jetzt andere Landesverbände auch erleben, mit unter anderem zu begründen ist. Da müssen wir uns jetzt erstmal ordnen. Wir haben 24 Jahre Verantwortung getragen als Regierungspartei. Jetzt sind wir zum ersten Mal Opposition. Das schmerzt uns insgesamt, aber wir werden diese Rolle annehmen.
7: Können wir noch mal auf die Mehrheiten gucken, die es da gibt? Können Sie denn überhaupt wirklich für die CDU sprechen? Sie haben nur die Hälfte Ihrer Fraktionsmitglieder überhaupt bei der Wahl hinter sich vereinigt.
6: Ich bin ja aktuell nicht nur in der Funktion des Fraktionsvorsitzenden, sondern bis zum Parteitag, den wir in einigen Wochen haben, spreche ich ja auch für die Landespartei noch. Natürlich haben wir bei einer Wahl in der Fraktion, wenn man zwei Kandidaten hat, unterschiedliche Lager. Aber jetzt geht es uns darum, darum, und das gilt für die gesamte Fraktion, ordentliche Arbeit in der Opposition zu machen. Und deswegen, das kann ich auch nochmal klar sagen, weil es alle Abgeordneten auch bestätigt haben, diese Avancen, die da von Teilen der AfD so unter der Hand nach dem Motto, wir sprechen da mit Leuten, die dann zu uns wechseln, das ist ganz klar nicht der Fall. Die AfD weiß selber, dass sie ein Problem hat, nämlich das, dass sie keine Mehrheit hat, dass sie vor der Wahl gesagt hat, ohne eigene Mehrheit will sie gar nicht regieren. Jetzt macht sie es trotzdem, das ist so hinzunehmen. Sie weiß aber, dass sie jetzt von Frau Wagenknecht abhängig ist. Das heißt, Sarah Wagenknecht und das BSW, diese fünf Abgeordneten, das ist das Zündern an der Waage. Und wenn die AfD diese Verantwortung jetzt auf sich nehmen will, dann wird sie zukünftig 5 Jahre lang vollumfänglich abhängig davon sein, was Frau Wagenknecht aus dem Saarland oder Berlin hier vorgibt.
7: Ich möchte noch einmal kurz auf die konstruktive Opposition zu sprechen kommen, die Sie angekündigt haben. Ihre Partei hat einen Beschluss, Unvereinbarkeit mit der AfD und auch mit der Linken. Im Koalitionsvertrag steht, dass beide Koalitionspartner, also die Union und die SPD, auf allen Ebenen jede Zusammenarbeit mit verfassungsfeindlichen, demokratiefeindlichen und rechtsextremen Parteien ausschließen. Ist das für Sie keine Maßgabe, wenn Sie in Sachsen-Anhalt demnächst Oppositionspolitik machen?
6: Ja, dem widerspreche ich ja auch gar nicht. Es geht ja nicht darum, dass wir eine Zusammenarbeit in irgendeiner Form anstreben. Zusammenarbeit hieße beispielsweise, dass man sich abspricht bei Gesetzen oder bei anderen Dingen. Das haben wir nicht vor, sondern wir werden die Themen, die dann jeweils im Landtag diskutiert werden, als CDU bewerten und werden uns ausschließlich unsere Meinung dazu bilden und werden dann auch schauen, wie wir diese Meinung entsprechend in den Ausschüssen und natürlich auch im Plenum des Landtages von Sachsen-Anhalt vertreten. Also es ist hier überhaupt nicht angestrebt, das will ich auch ganz klar sagen, dass man sich in irgendeiner Form abspricht, sondern es geht ausschließlich darum, dass wir uns eine Meinung der CDU Sachsen-Anhalt im Landtag von Sachsen-Anhalt bilden.
3: Soweit dieses Interview mit Sven Schulze.
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3: Um 2.14 Uhr und wir kommen jetzt zu einem Thema, das uns in dieser Nacht ganz aktuell beschäftigen wird. Die Wahlen in Brasilien, die am Sonntag stattgefunden haben. In Brasilien, da ist es noch Sonntag, etwa jetzt in der Hauptstadt Brasilia, gleich 21.15 Uhr. Aber die Wahllokale haben geschlossen. Mittlerweile sind fast alle Stimmen ausgezählt. Und das vorläufige Ergebnis lautet, dass der Herausforderer des Amtsinhabers Lula, also Flávio Bolsonaro, führt mit über 47%. Lula liegt derzeit mit 44,5% dahinter. Das ist also ganz anders als in den Umfragen vorhergesagt. Dennoch hat keiner von beiden die nötige Mehrheit, natürlich klar, von 50% erreicht. Es wird also eine Stichwahl geben in 3 Wochen. Zu bedenken ist dabei noch, dass es 2 andere Kandidaten gab, die aber nur im kleinen einstelligen Prozentbereich liegen, aber dem rechtskonservativen Lager zugerechnet werden können. Vielleicht werden sie eine entsprechende Empfehlung für Bolsonaro aussprechen. Das werden wir sehen. Nun berichtet Anne Herberg erst einmal vom Verlauf des gestrigen Wahlsonntags.
8: Das Wetter hat es gut gemeint mit diesem Wahlsonntag in Rio. Nach Wochen mit viel Regen endlich etwas Sonne. Doch die Stimmung vor dem Wahllokal im Fußballclub Fluminense ist angespannt. Wir stehen erneut vor einer Richtungsentscheidung, sagt die Anwältin Marina Mendonça Ferraz. Wir müssen das ganze Land im Blick haben, nicht nur unsere eigene persönliche Lebensrealität. Lula macht auch Politik für Menschen, die sozial benachteiligt sind. Und außerdem haben wir unter der Regierung von Bolsonaro, dem Vater, dunkle Zeiten in Brasilien erlebt. Ich will diesen Rückschritt nicht. Edson Terra Cunha Jr., gekleidet in Brasilien-Trikot, sieht das ganz anders. Das Land ist in den letzten 4 Jahren in eine riesige Wirtschaftskrise und in eine moralische Krise gestürzt. Es gibt viel Korruption und dann ist da noch das Problem der zunehmenden Gewalt. Niemand hält es mehr aus, wie es im Land zurzeit zugeht. Erneut findet die Wahl in Brasilien in einem Klima der politischen Polarisierung statt. Erneut heißt es Lula oder Bolsonaro Junior. Neben der Bekämpfung von Kriminalität ging es im Wahlkampf auch um eine mögliche Einmischung der USA in die Wahl. Als einziges großes Land in Südamerika ist Brasilien dem Rechtsruck in der Region noch nicht gefolgt.
9: Es geht um die Definition einer Vision für Brasilien, so der Linkspolitiker Lula da Silva bei der Stimmenabgabe. Mit 80 Jahren strebt er eine vierte Amtszeit an, wirbt für den Ausbau von Sozialprogrammen und pocht auf die Souveränität Brasiliens. Das Volk muss sich entscheiden zwischen der Stärkung der demokratischen Ordnung oder der Barbarei. Sein Herausforderer Flávio Bolsonaro, Sohn des Ex-Präsidenten Jair Bolsonaro, der wegen des Versuches eines Putsches nach seiner Wahlniederlage 2022 zu 27 Jahren Haft verurteilt wurde und nun in Hausarrest sitzt. Der Sohn präsentiert sich als moderateren Erben. Den Vater will er im Fall eines Wahlsieges begnadigen. Brasilien braucht einen Wandel. Brasilien hält so viel Leid, so hohe Steuern, so viel politische Verfolgung nicht mehr aus. Brasilien muss wachsen. Ich möchte das brasilianische Volk befreien. Dabei lehnen je nach Statistik rund 40-50% der Wähler beide Kandidaten ab, hätten sich eine Alternative gewünscht. Die Wahl fällt vielen schwer. Wahrscheinlich wird also weder Lula noch Flávio Bolsonaro die für einen Sieg nötige absolute Mehrheit erreichen. Die Entscheidung fällt dann in einer Stichwahl Ende Oktober.
3: Soweit Anne Herberg und wir berichten natürlich über Brasilien weiter in dieser ARD-Infonacht und blicken nun in das Bürgerkriegsland Jemen. Die vom Iran unterstützten Houthi-Milizen konnten dort zuletzt ja bekanntermaßen auftrumpfen mit Angriffen auf saudische Öl- und Hafenanlagen sowie mit einem weiteren Vorstoß auf das von der international anerkannten Regierung kontrollierte Küstengebiet an der Seefahrtsstraße von Bab al-Mandab. Das führte bekannt zu einer weiteren Preisverschärfung auf dem Ölmarkt und ist bis heute ein Druckfaktor. Saudi-Arabien hat bisher wenig dagegen unternommen. Die USA haben sich herausgehalten, da die Waffensysteme durch den Iran-Krieg knapp geworden sind. Die Regierung des Jemen, die offizielle, die derzeit in der Hafenstadt Aden ihren Sitz hat, hat nun eine Offensive gegen die Houthi angekündigt, wie Anna Osius berichtet.
10: Es ist eine offene Kriegserklärung. Die international anerkannte Regierung im Jemen beginnt eine umfassende Militäroffensive gegen die Houthi-Miliz. Die Einsätze erstreckten sich auf alle Frontlinien des Landes, erklärte Rashad Al-Alimi, Mitglied des Präsidialen Führungsrats. Wir übernehmen nationale Verantwortung, um der terroristischen Houthi-Miliz entgegenzutreten. Dies geschieht, nachdem alle Möglichkeiten für einen Waffenstillstand ausgeschöpft sind, sich weiterhin Waffen außerhalb staatlicher Kontrolle befinden und eine anhaltende terroristische Bedrohung für die staatliche Souveränität, die Sicherheit der Bürger, die Region sowie die internationalen Schifffahrtswege besteht. Er habe die Armee und alle militärischen Verbände angewiesen, mit der Mission zu beginnen, erklärte Al-Alimi und rief die Bevölkerung in den Houthi-Gebieten auf, mit der Armee zu kooperieren. Anhängern der Houthi, die ihre Waffen niederlegen wollen, versprach er freies Geleit. Es ist offensichtlich, dass diese Rede einer Kriegserklärung gleichkommt, so Ahmed Al-Shalafi, Redakteur für den Jemen bei Al Jazeera. Dies war eine Kriegsrede, die sich an das Volk und an die jemenitischen Regierungstruppen richtet, an die gesamte jemenitische Bevölkerung, unabhängig davon, ob sie in Houthi oder in staatlich kontrollierten Gebieten lebt. Das Ziel der Mission sei es, das Land aus dem Griff der Houthi-Miliz zu befreien, sagt die international anerkannte Regierung. Doch das dürfte schwieriger werden als gesagt. Der anhaltende Konflikt der vergangenen Jahre im Jemen hat gezeigt, dass die Houthi mit ihrer Guerilla-Taktik schwer zu besiegen sind, trotz internationaler Militärkoalition unter Führung Saudi-Arabiens. Jetzt ist der Konflikt erneut eskaliert. Die Houthi kontrollieren weite Teile im Norden und Nordwesten des Jemen und konnten kürzlich auch die komplette Westküste des Jemen erobern. Damit gewann die mit dem Iran verbündete Miliz starken Einfluss über die strategisch wichtige Meerenge Bab el-Mandab und können damit den Schiffsverkehr stören. Saudische Schiffe bekommen eine Seeblockade zu spüren und können kein Öl mehr durch die Meerenge exportieren. Die Houthi griffen auch an diesem Wochenende erneut Saudi-Arabien mit Drohnen an, diesmal die staatliche Ölfirma Saudi Aramco. Die Miliz erklärte ihre volle Kampfbereitschaft. Wir werden weiterhin die Stützpunkte des kriminellen saudischen Feindes sowie dessen Ölanlagen mit dem Jemen hergestellten Raketen und Drohnen angreifen, so ein Houthi-Sprecher. Und unsere Waffen schaffen es, Ziele präzise zu treffen und westliche Abwehrsysteme erfolgreich zu durchdringen. Im Gegenzug gab es saudische Luftangriffe auf die jemenitische Hauptstadt Sanaa. Seit Wochen liefern sich die verfeindeten Lager im Jemen heftige Gefechte mit verheerenden Folgen für die Zivilbevölkerung. Laut UN sind mittlerweile rund 150.000 Menschen auf der Flucht vor der Gewalt. Den Geflüchteten mangelt es an allem. Die Versorgung gilt als katastrophal. Es droht eine Hungersnot. Und durch die neue Eskalation dürfte sich die humanitäre Lage im Jemen weiter verschärfen.
3: Anna Usius informierte. Wir kommen noch einmal zu uns nach Deutschland. Aggressionen im Straßenverkehr, die nehmen ja bekanntermaßen immer weiter zu. Egal ob bei Auto oder vermehrt auch bei Fahrradfahrern. Das sagt zumindest eine Langzeitstudie des Gesamtverbands der Versicherer zum Thema Unfallforschung. Warum ist das so? Wie kann man dem am besten begegnen? Jan Limpert hat in Würzburg dazu Stimmen eingefangen.
11: Auf Würzburgs Straßen ist was los.
12: Überholt mich einer zur roten Ampel hin, komplett unnötig mit 60 oder so, wo 30 erlaubt ist. Und der wollte direkt aussteigen und mir auf die Fresse hauen.
13: Und keiner passt mehr auf den anderen auf, jeder will nur vorankommen und fertig.
14: Da geht der Puls natürlich schon ganz schön hoch, das gebe ich zu. Gerade früh, wenn man keine Zeit hat, weil man eben durch die Kids auch noch gestresst ist, die man da vorhin in den Kindergarten gebracht hat.
11: Radfahrer pöbeln gegen Autofahrer und andersherum. Autofahrer hupen sich gegenseitig an. Würzburg steht hier stellvertretend für jede andere deutsche Stadt. Denn eine Langzeitstudie der Unfallforschung der Versicherer im Gesamtverband der Versicherer zeigt, es wird auf deutschen Straßen immer aggressiver. Erklärungsversuche gibt es viele. Ständige Erreichbarkeit etwa, mehr Stress im Alltag, Ablenkung durch das Smartphone oder unklare Verkehrsregeln, die zu Konfliktsituationen führen. Frust spielt eine große Rolle, erklärt der Psychologe Andreas Eder. Er forscht an der Uni Würzburg zum Thema Aggression.
15: Es gibt Situationen, zum Beispiel Staus oder gefährliche Verkehrsstellen, an denen Menschen eher frustriert werden, Frustration erleben. Und dann gibt es noch personale Faktoren. Das heißt, nicht alle Menschen reagieren auf dieselbe Situation identisch, sondern manche sind schneller frustriert als andere.
11: Was die Studie auch zeigt, schuld sind immer die anderen. Sagen zumindest die Befragten und auch Würzburgs Verkehrsteilnehmer sehen das ähnlich.
16: Ich finde Autofahrer nicht so richtig Acht geben und irgendwie zu nah an einen ranfahren oder sowas. Da rege ich mich schon manchmal auf.
17: Ich bin sowohl Autofahrerin zu Hause als auch Radfahrerin und ich kann mich über beide aufregen.
11: Dabei können wir selbst steuern, wie sehr wir uns aufregen und wie schnell wir auf die Hupe drücken. Entspannter wird's nur für alle, wenn wir an uns selbst arbeiten.
15: Also da gibt es eine Reihe von Methoden, dass man sich gedanklich vorbereitet, dass man in der Situation unbewertet, dass man sich ablenkt, dass man positive Reize schafft, die generell in solchen frustrierenden Situationen helfen können, nicht nur im Straßenverkehr.
11: Das rät der Experte. Lieblingsplaylist beim Autofahren hören kann schon helfen, bei der nächsten Situation ruhiger zu bleiben oder mal ganz nüchtern nachzudenken, ob der Stau gerade wirklich einen persönlichen Weltuntergang auslöst.
3: Jan Limpert war das über Aggressionen im Straßenverkehr. Und wir bleiben beim Thema Verkehr. Der Verkehrsminister Steffen Bilger, er hat den Druck auf die Deutsche Bahn erhöht. Das Baustellenmanagement müsse besser werden, forderte der CDU-Politiker im ARD-Interview der Woche. Derzeit laufen zwischen der Regierung und dem Bahnkonzern Verhandlungen, um große Strecken künftig effizienter zu sanieren. Aus Berlin, Jan Zimmermann.
18: Gesucht wird ein Konzept, mit dem große Sanierungsarbeiten besser durchgeführt werden können. Das bisherige Vorgehen, wichtige Bahnstrecken einmal komplett zu sperren, um diese rundum zu erneuern, habe sich nicht bewährt, sagte Verkehrsminister Bilger im ARD-Interview der Woche. Als Beispiel führt der CDU-Politiker die sogenannte Korridorsanierung zwischen Hamburg und Berlin an. Obwohl die Strecke über 10 Monate bis zu diesem Sommer komplett gesperrt war, gab es unmittelbar danach weiterhin Probleme und viele Zugverspätungen.
19: Da muss man erkennen, dass das Konzept so nicht funktioniert hat. Deswegen sind wir da intensiv im Gespräch mit der Bahn dazu, ein neues Konzept aufzustellen. Also auch weiterhin soll es Korridorsanierung geben. Aber wir müssen sicherstellen, dass es danach dann auch wirklich funktioniert.
18: Bilger will mit der Bahn eine Leistungsvereinbarung abschließen, um künftig genauer kontrollieren zu können, in welche Bauprojekte wie viel Geld fließt. Dies sei nötig, weil der Bund so viel in die Bahn investiere wie noch nie, mehr als 80 Milliarden Euro in den kommenden 5 Jahren. In spätestens 3 Jahren sollen die Bahnkunden aufatmen können. Bis dahin will der Minister eine spürbare Verbesserung erreichen. Mindestens 70% der Fernzüge sollen dann pünktlich sein. Aktuell sind es nur rund 50%.
3: Soweit Jan Zimmermann.
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20: Mit Moritz Kühn. 4 Spiele, 5 Punkte. Das ist die Ausbeute der deutschen Fußballnationalmannschaft unter dem neuen Bundestrainer Jürgen Klopp. Beim Nations League-Spiel in Griechenland kam die DFB-Elf nicht über ein torloses Unentschieden hinaus. André Siems.
21: Es hätte so viel mehr drin sein können eigentlich als ein 0:0 in Griechenland in Thessaloniki. Aber in den zweiten 45 Minuten sind den Deutschen ein bisschen die Körner ausgegangen. Das sah noch anders aus im ersten Durchgang. Deutschland mit 63% Ballbesitz ist 3 Kilometer mehr gelaufen als die Griechen und hatte 13:1 Torschüsse. Allein da hätte man eigentlich schon mit 1:0 in Führung gehen können. Scherhand, Wirtz und auch Burkhardt mit guten Gelegenheiten, aber der Ball wollte nicht reingehen. Zweite Halbzeit mit der Hereinnahme von Karezas von Borussia Dortmund wurde das Spiel der Griechen ein bisschen variabler. Trotzdem die Deutschen noch mit 2 Chancen von Scherhand und Treu. Aber wieder war es nichts, nur ein 0:0 zwischen Griechenland und Deutschland in einem Spiel, in dem viel mehr drin gewesen wäre.
20: Weiter geht's für die deutsche Mannschaft am 13. November. Das vorletzte Nations League-Gruppenspiel und zwar in Serbien. Die Serben sind weiterhin ohne Punkt Tabellenletzte nach der 1:2-Niederlage in den Niederlanden. Die Niederländer führen die Gruppe an, vor den punktgleichen Griechen und 3 Zähler dahinter auf Platz 3 Deutschland. Nur die besten 2 Teams schaffen am Ende der Vorrunde den Sprung ins Viertelfinale. Im Viertelfinale beim Tennisturnier in Peking ausgeschieden Alexander Zverev. Der Weltranglistenzweite aus Hamburg musste sich in 3 Sätzen dem Rekord-Grand-Slam-Sieger Novak Djokovic geschlagen geben. Franziska Schork mit den Einzelheiten.
22: Alexander Zverev muss den Traum von der Übernahme der Weltranglistenspitze erstmal vertagen. Zverev startete zwar stark und sicherte sich den ersten Satz, doch Djokovic war im Anschluss stärker. Der 39-Jährige zeigte trotz zuletzt gesundheitlichen Problemen eine beeindruckende Leistung. Für Djokovic ist der Erfolg in 2 Hinsichten besonders. Er hat sein 32. Match in Serie beim Turnier in Peking gewonnen und damit einen historischen Rekord aufgestellt. Für Zverev war es im 15. Duell mit Djokovic dagegen bereits die 10. Niederlage.
20: Durch die verletzungsbedingte Absage von Jannik Sinner für das Masters in Shanghai hat Zverev trotzdem noch Chancen, in diesem Jahr die Nummer 1 der Welt zu werden. Dafür braucht er aber in den kommenden Wochen gute Ergebnisse. Ein sehr gutes Ergebnis hat Formel-1-Pilot Max Verstappen eingefahren. Beim Rennen in Malaysia schnappte er sich seinen ersten Saisonsieg. Klingt erstmal unspektakulär, aber dieses Rennen hatte es in sich, wie unser Kollege Achim Scheu beobachtet hat.
23: Ja, das war schon ziemlich chaotisch da in Malaysia. Zuerst heftige Regenfälle, dann Setup-Probleme mit den Turboladern bei mehreren Autos. Mit über 100 Minuten Verzögerung ging es dann endlich los auf der anfangs noch nassen Strecke in Malaysia. Und der Rennverlauf war vor allem zu Beginn insgesamt recht chaotisch. Dadurch war es aber auch sehr spannend. 2 Safety-Car-Phasen, viele Boxenstops. Max Verstappen kam am besten mit den Bedingungen klar. Der erste Saisonsieg für den Niederländer im Red Bull vor dem WM-führenden Kimi Antonelli im Mercedes. Dessen Teamkollege George Russell schied kurz vor Rennende auf Rang 3 liegend aus. Die beiden Ferrari von Lewis Hamilton und Charles Leclerc die Nutznießer am Ende auf den Rängen 3 und 4. Der deutsche Nico Hülkenberg wurde im Audi 11. Er verpasste die Punkte wieder einmal.
20: Nächste Chance auf WM-Punkte gibt es schon am kommenden Wochenende und zwar beim Rennen in Singapur. Viele Punkte auf dem Konto hat Handball-Bundesligist Magdeburg. Der deutsche Meister ist vorerst wieder Tabellenführer nach dem 35:28 Sieg gegen Erlangen. Außerdem hat Lemgo beim TVB Stuttgart gewonnen und ist auf Rang 7 vorgerückt. Und in der noch frischen Basketball-Bundesliga-Saison hat sich Bayern München den 3. Sieg im 3. Hauptrundenspiel geschnappt. 113:60 gegen Oldenburg. 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
3: Soweit Moritz Kühn mit dem Sport.
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1: Um 2.31 Uhr mit Wolfgang Berger. Kanzler Merz hat an seine Kolleginnen und Kollegen in der schwarz-roten Koalition appelliert, die Regierung zusammenzuhalten. In der ARD-Sendung Bericht aus Berlin sagte er, alle müssten ein Interesse daran haben, dass Deutschland weiter stabil regiert werde. Ganz Europa hänge von der Stabilität in Deutschland ab. Merz drängte darauf, nun bei den Reformen der Sozialsysteme voranzukommen und bis zum Jahresende die notwendigen Entscheidungen zu treffen, vor allem für die Rentenversicherung. Die Vorschläge dazu lägen gut ausgearbeitet auf dem Tisch. Der Kanzler sagte weiter, er hoffe sehr, dass es gelinge, sie so durchzusetzen. Jemens international anerkannte Regierung hat eine militärische Großoffensive gegen die Houthi angekündigt. Die Miliz hatte in den vergangenen Wochen die Angriffe gegen Ölanlagen Saudi-Arabiens verstärkt. Außerdem besetzten die Kämpfer Inseln in einer Meerenge im Roten Meer, die für den Welthandel wichtig ist. Das Mitglied des präsidialen Führungsrats der Regierung Al-Alimi sagte im staatlichen Fernsehen, dass er die von den Houthis kontrollierten Gebiete zurückerobern will. Aus Kairo Iris Vollnagel.
0: Die Armee, Sicherheitsbehörden und militärische Verbände seien angewiesen, mit der Ausführung der Mission zu beginnen, bis das Land aus dem Griff der Houthi-Miliz befreit sei, so Al-Alimi. Die Menschen, die in den von den Houthi besetzten Gebieten leben, forderte er auf, mit den jemenitischen Streitkräften zu kooperieren. Eigenen Angaben zufolge haben Regierungstruppen Angriffe auf die von den Houthi kontrollierte Hauptstadt Sana'a sowie auf die Stadt Taiz im Südwesten des Landes ausgeführt.
1: Das US-Verteidigungsministerium hat seine 12 Langstreckenbomber von einem Luftwaffenstützpunkt in Großbritannien zurückgeholt. Hintergrund ist möglicherweise ein Vorfall auf dem Stützpunkt Fairford im Südwesten Englands. Offiziell bestätigt hat das das Pentagon aber nicht. Ende September waren mehrere Männer in der Nähe des Militärstützpunktes aufgegriffen worden. Sie werden verdächtigt, einen Terroranschlag vorbereitet zu haben. Inzwischen sind sie unter strengen Auflagen wieder freigelassen worden. In Stockholm und Oslo werden in dieser Woche die diesjährigen Nobelpreisträger bekannt gegeben. Zum Start geht es heute um die Kategorie Medizin. Es folgen in den nächsten Tagen die Nobelpreise für Physik, Chemie, Literatur, Frieden und am kommenden Montag der Preis der Schwedischen Reichsbank für Wirtschaftswissenschaften. Die Auszeichnungen sind mit umgerechnet rund 1 Million Euro pro Kategorie dotiert. Überreicht werden sie am 10. Dezember. Das Wetter in Deutschland. Wechselnd bewölkt und von der Schwäbischen Alb bis zu den Alpen gebietsweise schauerartiger, vereinzelt gewittriger Regen bei 14 bis 4 Grad. Am Tage überwiegend freundlich, ganz im Norden und Süden jedoch wechselhaft 17 bis 25 Grad. Das waren die Nachrichten.
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3: Auf der A1 Lübeck-Hamburg ist die Norderelbbrücke in beiden Richtungen wegen Schwertransporten bis 5 Uhr immer wieder mehrfach kurzfristig gesperrt. Dann haben wir die A66 Frankfurt Richtung Wiesbaden. Da ist die Strecke zwischen Wiesbaden-Nordenstadt und Wiesbaden-Erbenheim nach einem Unfall weiterhin gesperrt. Und die A352 ist zwischen Flughafenstraße, also der B552, und dem Dreieck Hannover West vorübergehend gesperrt. Das war's aktuell vom Verkehr. Ihnen eine gute Fahrt.
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3: Im Studio ist Detlef Karg, willkommen. Der Wasserstand im Rhein ist weiterhin sehr niedrig, auch andere Flüsse sind betroffen. Wir wissen, der Sommer, der war sehr heiß. Es gab zahlreiche Jahres-, Monats- oder Tagesrekordwerte, je nach Region. Hitzetage werden häufiger, sagen Experten. Was ist mit den Waldbränden, Starkregen oder Stürmen? Wird alles extremer oder muss man differenzieren? Thema jetzt im Podcast ARD Klima Update mit Arne Schulz. Und er war auf dem Extremwetterkongress vor einigen Wochen in Hamburg und hat dort mit dem Organisator Frank Böttcher zunächst über Extremwetter und die Definition gesprochen.
4: Es gibt zwei verschiedene Betrachtungen von Extremwetter. Das erste hat etwas zu tun mit uns als Mensch. Wir bezeichnen Extremwetter natürlich auch dann als ein solches Ereignis, wenn es uns betrifft und für uns extrem gefährlich ist. Riesige Hagelkörner, die uns erschlagen können, sind Extremwetter. Ein Blitz, der uns treffen kann, ist ein Extremwetterereignis. Ein Starkregenereignis, das alles unter Wasser setzen kann, Haus und Hof zerstört, ist ein Extremwetterereignis. Aber es gibt auch Extremwetterereignisse, die für uns gar nicht gefährlich sind. Wir können Temperaturen von 20 Grad bekommen in der Nähe des Polarkreises, wo diese nie aufgetreten sind. Die 20 Grad sind für die Menschen dort vielleicht, alle sagen, oh ja, schön, ist eigentlich ganz angenehm, habe ich nie erlebt. Aber es ist ein Extremwetterereignis. Also wir haben diese beiden Betrachtungen von Extremwetterereignissen. Das eine, was für uns als Mensch wirklich gefährlich ist, und das andere, was eben extrem ist hinsichtlich des Auftretens und der Häufigkeit und Wahrscheinlichkeit.
5: Jetzt heißt das ja Extremwetter und eine der Basics ist ja, Wetter ist nicht Klima. Was ist der Unterschied?
4: Ja, Klima ist die mathematische Betrachtung, statistische Betrachtung des Wetters. Also um erstmal zu wissen, wie das Klima ist, muss man sich erstmal über 30 Jahre lang das Wetter anschauen. Alle Wetterereignisse zusammen in einer großen Suppe, also Erbsen hinein und die Gurken und alles Mögliche. Dann hat man den großen Klimatopf, da sind die ganzen Zutaten der letzten 30 Jahre drin. Und wenn man jetzt sagt, okay, es gibt einen Klimawandel, dann ist es so, dass man diese Suppe, die man da so vor sich hat, verändert. Man packt noch ein paar Erbsen mehr rein, es kommen vielleicht ein paar Gurken raus und plötzlich stellt man fest, ja, es schmeckt irgendwie anders. Man hat dann eben auch ein anderes Klima, weil das Wetter sich verändert. Also Klimawandel bedeutet immer auch, man braucht eine Veränderung im Wetter.
5: Okay, lass uns mal hier auf unser Leben hier konzentrieren. Also wie uns das hier in Deutschland beschäftigen wird, der Klimawandel und wie sich dadurch Wetterextreme verändern. Da finde ich ja erstmal schon mal einen Punkt ganz wichtig. Wenn man so nachliest, dann gibt es immer so Statistiken, da steht dann, je nachdem wie man es misst, auch ein bisschen unterschiedlich, aber da steht dann zum Beispiel, die Welt hat sich schon, seit wir angefangen haben, große Fabriken zu bauen, hat die sich schon um 1,4 Grad Celsius erwärmt. Das ist aber ja der globale Durchschnitt. Wie sieht es denn bei uns hier aus in Deutschland?
4: Ja, das ist gut, dass du auf diesen Punkt zu sprechen kommst, denn da gibt es wirklich ganz große Unterschiede. Die großen Ozeanflächen beispielsweise erwärmen sich viel langsamer, weil sie unglaublich träge sind. Wir kennen das von einem Badesee im Sommer. Wenn man im Juni hineingeht, dann hat die Luft vielleicht schon 30 Grad und alle sagen, oh, das ist eigentlich ein schöner Sommertag. Und wenn man dann an den See kommt und will seinen Fuß drin halten, sagt man, oh, das war noch ziemlich kalt. Wasser ist träge und deshalb ist es über den Ozean, weil der eben noch ziemlich kühlt, ein bisschen weniger warm geworden in den letzten 100 Jahren, während es über den Landflächen, und die erwärmen sich eben sehr viel schneller, sehr viel wärmer geworden ist. Wir sind in Deutschland bereits über der 2-Grad-Marke angekommen. Wir sind jetzt etwa bei 2,4 Grad gegenüber der vorindustriellen Zeit, während wir global eben bei knapp 1,5 Grad liegen.
5: Warum? Also du hast es gerade erklärt, es hat mit den Landflächen zu tun. Gibt es aber auch noch so einen Faktor, wo man sagt, okay, hier bei uns in Deutschland, das liegt noch irgendwie dran, dass wir besonders betroffen sind in dieser Gegend?
4: Ja, es liegt eben einmal an der Tatsache, dass wir auf einer Landfläche sind, die sich grundsätzlich schneller erwärmt als die Ozeane drumherum. Aber Klimawandel verändert auch die Wetterlagen. Wir haben sehr viel häufiger Südwestlagen. Südwestlage bedeutet, der Wind kommt viel häufiger über Spanien und Frankreich zu uns nach Deutschland hereingeweht. Und das bedeutet eben auch, wir haben häufiger Wetterlagen, die uns wärmere Luftmassen bringen. Und dann sind wir im Klimawandel und stellen fest, dass genau diese Wetterlagen, die jetzt häufiger werden, auch noch 2 bis 3 Grad wärmere Luft bringen als vor 50 Jahren. Und dann ist es logisch, dass am Ende natürlich übrig bleibt. Im Mittel wird es eben auch bei uns deutlich schneller wärmer als in anderen Regionen.
5: Jetzt sind sich ja eigentlich alle ziemlich einig. Wir haben das Ende der Fahnenstange bei der Erwärmung noch überhaupt nicht erreicht. So, wir sind im Moment in so einer Phase. Wir sehen in ganz vielen Stellen, dass Klimaschutz gemacht wird, aber der wird eben noch nicht so schnell gemacht. Und wenn wir jetzt weltweit so weitermachen, wie wir es im Moment haben, dann kommen wir von den jetzigen vielleicht 1,4 Grad, kommen wir noch hoch auf irgendwas auf jeden Fall zwischen 2 und 3 Grad Erwärmung. Selbst wenn wir über 2,5 Grad Erwärmung global sprechen, dann haben wir hier in Deutschland ja vermutlich dann auch noch mal viel mehr.
4: Ja, wir bewegen uns in eine andere Klimaregion hinein. Und das bedeutet, wir können schon mal Richtung Spanien schauen, Richtung Italien schauen, wie das Klima denn dort ist. Denn ein Teil dieser Klimazone ist auf dem Weg zu uns zu wandern. Und das bedeutet eben auch, wir werden in einer Region wohnen, die auch vielleicht andere Vegetation hat, in der es andere Pflanzen gibt, in der auch Landwirtschaft anders funktioniert, in der wir auch Gebäude haben, die anders aufgestellt sind. Weil man eben auch in Spanien sehen kann, dass die alle, wenn sie Autos fahren, eher weiße Autos fahren und keine schwarzen Limousinen, was einen guten Grund hat, weil diese Hitze dazu führt, dass man sonst im Auto einfach nicht mehr so gut durch die Gegend fahren kann. Das ist dazu heiß. Und diese Veränderung kann man sich eben Richtung Südwesteuropa angeschaut schon mal betrachten.
5: Okay, es gibt ja manchmal so einen Vergleich. Hamburg ist vielleicht irgendwann wie Bordeaux. Ist das was Treffendes? Kann man sich das so vorstellen?
4: Ja, auf jeden Fall. Es gibt für ganz viele Orte in Deutschland bereits so korrespondierende Orte, die so in den Klimazonen sind, die man bis zum Ende des Jahrhunderts erwarten kann. Aber das reicht eigentlich fast gar nicht aus, um zu beschreiben, was da passiert. Denn es kommt ja ein Faktor dazu. Das ist ja nicht etwas, was man wie eine Urlaubsreise bucht und dann fährt man dahin und dann stellt man fest, ja, hier sieht es irgendwie anders aus, hier wachsen irgendwie Palmen. Sondern das heißt ja auch, das, was hier ist, kommt plötzlich unter Druck. Wir haben ja immer das Gefühl von heimischen Pflanzen. Jeder kennt dieses Wort vielleicht auch, wenn man mal mit einem Naturschutzverband oder so Kontakt hat. Man geht durch die Wälder und dann sprechen viele davon, das sind unsere heimischen Bäume. Die Birke, die Eiche, was da eben so in unseren Wäldern steht. Aber wir haben eben keine heimischen Pflanzen in Bezug auf die Region, wo sie wachsen, sondern immer nur in Bezug auf das Klimasystem, in dem sie sich besonders wohlfühlen.
5: Das heißt, ganz viele Bäume, die wir aktuell haben, kommen dann nicht mehr klar.
4: Exakt, und das sieht man auch. Also wer in der Mitte Deutschlands unterwegs ist, in den Mittelgebirgslagen, im Harz beispielsweise, im Hunsrück, überall dort, im Harz beispielsweise zwischen Braunlage und Torfhaus fährt man entlang. Und vor 30 Jahren war es so, dass man so einzelne tote, abgestorbene Bäume sieht. Jetzt sieht man, wenn man da durchfährt, einzelne zwischendurch stehende lebende Bäume. Es ist genau umgekehrt. So, das heißt, diese Vegetation dort, die Fichten, die da stehen, denen ist es zu warm geworden. Wir haben eine Verdreißigfachung der Tage über 30 Grad in Braunlage. Boah. Das ist in dieser Ebene wirklich ein dramatischer Klimawechsel. Da stehen die Bäume plötzlich in einer anderen Klimazone. Und die sagen sich natürlich, aber wo bin ich denn hier gelandet? Das ist ja gar nicht mehr das, wo ich mich eigentlich heimisch fühle. Ja, da würde ich jetzt am liebsten meine Wurzeln unter die Äste nehmen und nach Norden wandern. Das Problem ist, das können Fichten nicht. Die sind üblicherweise ziemlich verwurzelt. Deshalb sind es ja auch Wurzelbäume. Wir bekommen einen kompletten Wechsel in Flora und Fauna mit völlig neuen Sorten und Arten. Und deshalb ist es auch ganz wichtig, nicht in die Wälder zu gehen und zu sagen, okay, hier kommt eine neue Pflanzenart dazu, die kennen wir nicht, die versuchen wir jetzt alle wegzusägen. Wir können froh sein über jedes Habitat, das irgendwie stabil durch diese Zeit kommt.
5: Jetzt ist es aber, also jetzt hast du die beschrieben, wie krass das für Bäume eigentlich ist, dieser Wandel. Das ist aber ja auch für uns krass, ne? Und Hamburg-Bordeaux, als ich das vor ein paar Jahren das erste Mal so gehört habe, habe ich gedacht, ist ja eigentlich nicht schlecht, dann haben wir hier ein bisschen Bordeaux und so, das ist ja da eigentlich schön in Südfrankreich. Jetzt hatten wir aber ja diesen Sommer Waldbrände in Südeuropa, das habt ihr ja bestimmt auch mitbekommen. Vielleicht gibt es jemanden von euch, der jetzt im Sommer vielleicht sogar da war, irgendwie in der Gegend, der da was mitgekriegt hat von den Waldbränden? Okay, es gibt niemanden von euch, aber hier zeigt Frank gerade auf. Du hast das mitgekriegt, du warst da vor Ort?
4: Ja, wir haben das ganz aktiv mitbekommen. Wir waren im Urlaub im Westen Frankreichs am Cap Ferret. Das ist eine Halbinsel westlich von Bordeaux. Die geht da so ein bisschen an der Küste runter. Und ich habe am Abend gesehen, dass diese Waldbrände ausgebrochen sind, nördlich sozusagen von uns. Und als Meteorologe guckt man natürlich genau drauf, wo kommt denn jetzt der Wind her? Und dann stellte ich fest, ja, das ist ja keine gute Richtung. Da oben brennt das Feuer, hier unten bin ich. Und der Wind kommt von Norden her und drückt das Feuer langsam zu uns herunter. Und da war klar, diese Halbinsel wird irgendwann evakuiert werden. Wir müssen da raus. Und wir sind dann eben auch Richtung Bordeaux gefahren, bevor dieser Waldbrand kam. Am nächsten Morgen war klar, dass da ganz viele Menschen dann diese Halbinsel auch schon verlassen haben, weil absehbar war, dass das eine schwierige Situation wird. Und am Abend wurde die Insel geschlossen, die Halbinsel geschlossen. In der Nacht um 3 wurde dann ortsweise evakuiert. Und dann ist es tatsächlich so, dass wenn dieser Wald so richtig trocken ist, und das war der Boden war trocken, die Äste, die Zweige, es war alles ausgedörrt, und dann kommt da der Wind rein, dann bewegt sich so ein Waldbrand auch mal mit 10, 20, 30 Kilometern in einigen Stunden. Da kann man gar nicht hinterher, um es zu löschen. Man kann auch gar nicht mit den Flugzeugen so schnell davor Gebiete schaffen, die bewässert sind, damit das Feuer da nicht hinkommt. Man kann auch gar nicht so schnell mit Rodungen dazwischen gehen, um Feuerschneisen einzuziehen. Die Geschwindigkeit war wirklich gigantisch. Und wir sind danach dann durch diese Landschaft gefahren, wieder zurück. Und man sieht dann 20, 30 Kilometer lang, da steht kein Baum mehr. Es sind nur noch die Äste, die strunken, zwischendurch Häuser, die alle abgebrannt sind. Aber 3 Wochen später sind wir da wieder lang gefahren, die gleiche Strecke an die Küste, und der ganze Waldboden war grün. Überall kam das Gras raus. Die Farne kam alle schon wieder raus. Sie hatten zwischendurch ein bisschen Wasser bekommen. Es hatte geregnet. Gewitter sind drüber gezogen. Das Feuer war weg. Und aus dem Dünger, der da war, kam überall schon wieder. Also es fing sofort wieder an, dass die Natur gesagt hat, das hole ich mir zurück. Für uns Menschen ist das schwieriger, weil wir eben dort keinen Mischwald haben in diesen Regionen, sondern es ist eben eine riesige Holzplantage. Diese Wälder im Südwesten Frankreichs sind nicht wie bei uns wilde Wälder in den Mittelgebirgen, sondern es ist eine wirklich 100 mal 100 oder 100 mal 300 Kilometer große riesige Waldplantage, um Holz zu produzieren, das dann eben für Kartonage genutzt wird. Und die sind besonders anfällig. Die haben eben auch ganz wenig Struktur, dass der Waldbrand wieder von alleine aufhört.
5: Das heißt, es macht für uns große wirtschaftliche Schäden, aber man kann eigentlich auch erstaunlich schnell sehen, wie sich dann so ein Wald wieder erholt oder wie sich die Vegetation wieder erholt nach solchen Bränden. Und dann ist es ja auch so, man könnte ja auch sagen, Brände hat es schon immer gegeben. Also was hat das denn jetzt mit dem Klimawandel zu tun?
4: Ja, das ist ein guter Punkt, denn es gibt 2 Sachen, die beim Waldbrand ein Thema sind, und wir gucken das immer zusammen. Wir sagen immer, die Waldbrandgefahr nimmt zu. Und das kann man so gar nicht sagen. Es sind nämlich zwei Phänomene. Das erste ist nämlich, der Waldbrand muss ja erstmal entstehen. Das ist die Gefahr einer Waldbrandentstehung. Und dann muss der Waldbrand sich auch verbreiten. Das ist die Waldbrandausbreitungsgefahr. Und das sind zwei völlig voneinander getrennte Dinge. Beim einen spielt der Klimawandel überhaupt gar keine Rolle. Das ist die Entstehung der Waldbrände. 90%, wahrscheinlich sogar eher 98% aller Waldbrände auf diesem Planeten entstehen durch den Menschen. Nicht durch den Klimawandel, nicht durch die Natur. Es sind in der Regel immer Menschen, die durch Dämlichkeit, Vorsatz oder einfach, weil irgendwie was Blödes passiert ist, ein Unfall beispielsweise, Waldbrände auslösen.
5: Und der zweite gibt doch ein Ding, der mit Klimawandel dann zu tun
4: hat. So, und der zweite Teil, der hat mit dem Klimawandel zu tun. Mit der Frage, wie schnell breitet sich dann, wenn so ein Brand ausgebrochen ist, der Waldbrand aus. Und das war früher anders. Wir hatten früher viel mehr Feuchtigkeit in den Böden. Wir hatten auch nicht so lange Trockenphasen, nicht so intensive Trockenphasen, nicht so hohe Temperaturen wie jetzt. Und deshalb hat sich die Waldbrandausbreitungsgefahr deutlich verändert. Und die hat mit dem Klimawandel zu tun. Das heißt, die Geschwindigkeit, mit der wir jetzt gesehen haben, wie sich die Waldbrände ausgebreitet haben, und die war gigantisch, diese Geschwindigkeit, das ist neu. Und da haben wir dann die Komponente Klimawandel.
5: Dann hatten wir diese Hitze diesen Sommer. So, und die haben wir hier auch gespürt, die haben wir in den Städten gespürt. Es gab Rekorde, das wurde hier auch nochmal auf der Konferenz vorgestellt. Bis zu 41,8 Grad Celsius, glaube ich, gab es. Insgesamt fast in jeder Stadt, wo gemessen wird, gab es irgendwann mal einen neuen Rekord jetzt in diesem Sommer. Und da ist ja auch aber die Frage, irgendwie früher gab es auch heiße Tage, die habe ich im Freibad verbrannt. Hätte jetzt sowas, was wir diesen Sommer hatten, hätte das nicht auch in einer Welt ohne Klimawandel passieren können?
4: Nein.
5: Warum nein?
4: Weil wir von der Physik her nicht in der Lage gewesen wären, in einer Atmosphäre vor 50 Jahren so hohe Temperaturen zu generieren. Der Grund dafür ist, dass die Gesamttemperatur auf dem Planeten höher ist und dass die gesamten Luftmassen, die jetzt zu uns kommen, von sich aus schon über die gesamte atmosphärische Schicht, die wir haben, sehr viel höher temperiert sind und plötzlich können durch die gleichen Wetterlagen andere Temperaturen entstehen. Es gibt dazu eine interessante Studie, die gemacht worden ist vom Alfred-Wegener-Institut zusammen mit dem Deutschen Klimarechenzentrum. Die haben Folgendes gemacht und dieser Ansatz ist, fand ich wirklich genial. Die haben einen Tag genommen, ich glaube 2019, ich glaube 27. Juli, da gab es, das war einer der damals heißesten Tage im Westen Deutschlands, wurden an dem Tag 40 Grad gemessen. Und die haben genau diesen Tag genommen, von dem man alles weiß auf der Welt. Man kennt alle Satellitendaten. Wir wissen, wo das arktische Eis lag. Wir wissen, wie viele Temperaturen überall gemessen worden sind, wie hoch die Temperaturen waren. Und man hat genau diese Wetterlage genommen und hat sie in die vorindustrielle Zeit gepackt. Und dann hat man noch mal etwas gemacht. Man hat sie in das Jahr 2095 gepackt mit einer globalen Erwärmung von 4 Grad.
5: Ja.
4: Was macht dann genau die gleiche Wetterlage? Andere Eisverteilung? Vorindustrielle Zeit war die Polarregion mit viel mehr Eis, 2095 4 Grad globale Erwärmung, viel weniger Eis in der Arktis. Und dann lässt man das Modell genauso wieder aus sich herauslaufen, fängt ein paar Tage vorher an und dann schwingt es sich ein. Und dann kann man genau die Wettervorhersage wieder aus dem Modell herausziehen, so wie wir sonst auch jeden Tag Wettervorhersagen machen als Meteorologen. Und dann stellt man plötzlich fest, die gleiche Wetterlage, die jetzt, 2019 war diese Wetterlage, 40 Grad gebracht hat, hätte in der vorindustriellen Zeit 37 Grad gebracht.
5: Ja.
4: Einer globalen Erwärmung von 4 Grad, 47. Und dann merkt man schon, dass eben eine globale Erwärmung von 4 Grad nicht dazu führt, dass an starken Hitzetagen die Tagestemperaturen um 4 Grad höher sind, sondern um 10. Und dann versteht man, dass wir eine enorme Aufgabenstellung haben bei der Klimaanpassung.
5: Jetzt hast du gerade gesagt, da hat man alle möglichen Satellitendaten, da wird irgendwie gerechnet und so. Also wenn ich mich mit Kollegen unterhalte, wenn ich mich mit Leuten in meinem Umfeld unterhalte, dann gibt es aber trotzdem immer mal wieder bei dem einen oder anderen so einen gewissen Zweifel. So dieses, naja gut, irgendwie das ist halt Wissenschaft, vielleicht irgendwie wissen die das so mit einer gewissen Wahrscheinlichkeit, aber können die sich nicht auch irren? Also wie sicher bist du dir denn da überhaupt?
4: Ja, es gibt einen großen Teil, in dem sind wir völlig sicher. Und es wird immer so getan, als würde die Wissenschaft irgendwie alles so ein bisschen unsicher sein und man weiß an vielen Stellen gar nicht genau Bescheid. Das stimmt nicht. Es gibt einen ganz großen Teil der Wissenschaft, der ist abgesichert. Das ist das, was man im Studium lernt. Wir wissen, wie physikalische Prozesse funktionieren. Wir wissen, wie man mit nichtlinearen Gleichungen Wettervorhersagemodelle macht. Wir können die Atmosphäre beschreiben. So, es gibt einen riesigen Bereich, der wirklich wissenschaftlich völlig abgesichert ist, weil es einfach reine Physik ist. Physik wirkt ja, gilt ja auch für all diejenigen, die es in der Schule irgendwann mal abgewählt haben. Und dieses ist ein gesicherter Bereich. Dazu kommt der Bereich, an dem man weiter forscht. Der steht sozusagen oberhalb dieses riesigen Blocks in kleinen Blasen. Man überlegt, es könnte ein bisschen mehr so, ein bisschen mehr so sein. Das ist zum Beispiel jetzt gerade die Frage bei der nordatlantischen Strömung, ob die sozusagen durch den Klimawandel vollständig abreißen kann und wie stark dann die Auswirkungen aufs Klimasystem sind. Das ist gerade Gegenstand der Forschung. Aber man kann eben sagen, das, was wir da draußen wissen über den Klimawandel, ist gesichert. Wir haben keinen Zweifel daran, dass der Mensch die Ursache ist. Wir haben keinen Zweifel daran, dass die globale Erwärmung so schnell voranschreitet, dass wir bereits 2050 bei 3 Grad globaler Erwärmung sein können. Und wir haben auch keinen Zweifel daran, dass Kohlenstoffdioxid in der Wirkung auf das Klimasystem genau das tut, was es da draußen an Messungen gibt.
6: Und dass wir immer neue Hitzerekorde kriegen werden, das wissen wir im Grunde auch sicher. Jetzt eine Idee, die sehr naheliegend ist, sind Klimaanlagen. Wir haben so ein paar Fragen vorab bekommen und Tim hat dazu eine Frage gestellt. Ist Tim eigentlich hier jetzt heute? Du hast Tims Frage?

0: Leben. Dächer mit grüner Begrünung sind auch gut. Gebäude, die sich gar nicht erst erhitzen, sind natürlich viel besser als eine zusätzliche Kühlung.
1: Es gibt ja auch Leute in Städten, die sagen, da können wir als Bürger auch was machen. Ne? Ich habe hier einen Menschen getroffen auf dem Kongress, der hat angefangen, so Baumentscheide ins Leben zu rufen. Der hat gesagt, erstmal glaube ich in Berlin, wenn ich es richtig verstanden habe, wir fordern jetzt einfach von der Politik, dass die überall in jede Straße neue zusätzliche Bäume bauen, weil wir halt wissen, dass eine viel grünere Stadt einfach was bringt. Und jetzt versuchen die, diese Baumentscheide noch in ganz andere Städte zu bringen. Also ist das wirklich so, dass wir sagen müssen, ey, wir müssen irgendwie weg von diesem Beton? Also dazu haben wir auch eine Frage gekriegt, so, da hat jemand geschrieben, wenn ich rausgucke auf meinen Schulhof, alles voller Beton, nicht so clever. Und also brauchen wir wirklich einfach viel grünere Städte?
0: Ja, diese Frage könnte ich jetzt einfach mit einem einfachen Ja beantworten. Ich mache es ein bisschen differenzierter, weil wir da nochmal auf einzelne Details gucken müssen bei diesem Thema. Also tatsächlich, Städte mit Bäumen, die kühlen, haben einen wirklich intensiven Effekt, vor allen Dingen in den Bereichen, wo wir unterwegs sind und der Schatten uns eben die Möglichkeit gibt, da unterwegs zu sein in den Städten. Also Bäume, die Schatten werfen, haben einen starken Effekt. Und dann kommt aber gleich der nächste Punkt, es kommt auf die Pflanze an. Wir sehen zum Beispiel bei den Platanen, dass die in der Lage sind, Substanzen abzugeben, die ein Baustein sind zur Entstehung von Ozon. Man möchte aber kein Ozon in der Luft haben im Sommer in der Stadt, also ist es wieder wichtig, die richtige Pflanze auszusuchen. Wir müssen Pflanzen aussuchen, die auch hohen Temperaturen standhalten. Denn Pflanzen, die wir jetzt in die Städte bringen, sollen ja in den nächsten 50 Jahren in den Städten bleiben. Das heißt, die müssen ja in eine Klimazone hineinwachsen, die erst noch richtig kommt. Und deshalb ist die Auswahl der Pflanzen enorm wichtig. Ansonsten pflanzen wir die Bäume jetzt und dann schauen wir ihnen einfach noch mal 10 Jahre beim Sterben zu.
1: Du hattest vorhin gesagt, über Extremwetter und über den Klimawandel, dass wir wahnsinnig viele Dinge eigentlich mit ganz großer Sicherheit wissen. Und dann hast du gesagt, da gibt es aber schon noch so ein paar offene Fragen. So, wenn wir jetzt über Extremwetter reden, wir haben Starkregen, wir haben Überschwemmungen, wir haben Stürme, wir haben alles Mögliche, was man sich da vorstellen kann. Was sind denn Punkte, wo man nicht so klar sagen kann, das hat jetzt was mit dem Klimawandel zu tun hier in Deutschland, das wird sich durch den Klimawandel massiv verschlimmern. Gibt es da Punkte?
0: Es gibt auf jeden Fall Punkte, weil wir manchmal das Gefühl haben, durch den Klimawandel wird alles schlimmer.
1: Genau.
0: Also wir packen alles in die gleiche Kategorie, ja, das wird dann auch schlimmer. Und ich erlebe das zum Beispiel bei Stürmen in Norddeutschland. Wir sehen in Deutschland keine Zunahme der Sturmtage, im Gegenteil. Die Zahl der Sturmtage mit Windstärke 8 und drüber, also 62 Kilometer pro Stunde und mehr, das ist so der klassische Versicherungsfall, Ast fällt aufs Auto, ist versichert. Diese Tage nehmen ab. In List auf Sylt um 15%, in Hamburg ist der Rückgang groß, in Hannover sind sogar 33%. Also überall, fast überall in Deutschland sehen wir einen Rückgang der Sturmtage, Windstärke 8 und mehr. Und das hat einen Grund. Wir sehen auf dem Nordatlantik mehr Stürme, die ziehen aber plötzlich auf anderen Bahnen. Große Orkane folgen den großen Temperaturgegensätzen zwischen den Eisflächen und dem Ozean. Zieht sich das Eis nach Norden zurück, weil es ja schmilzt, ziehen plötzlich die Orkane auf anderen Zugbahnen eher Richtung Spitzbergen als nach Südskandinavien, nach Südnorwegen oder nach Dänemark und kommen sehr viel seltener bei uns in Deutschland an. Sodass wir also sozusagen bei diesen Orkantiefs eher eine Abnahme sehen. Wenn sie eintreten, sind sie allerdings heftiger und wir haben im Sommer häufiger schwere Gewitterstürme. Aber es wird eben nicht automatisch alles durch den Klimawandel schlimmer.
1: Und was ist mit Starkregen? Also müssen wir damit rechnen, dass da hier unsere Straßen demnächst immer unter Wasser stehen, weil es so heftig regnet?
0: Ja, das ist tatsächlich so. Es gibt einen ganz einfachen physikalischen Zusammenhang. Mit jedem Grad mehr in der Atmosphäre ist diese in der Lage, 7% mehr Feuchtigkeit aufzunehmen. So, das heißt also, eine Gewitterzelle, die im Sommer auftritt bei höheren Temperaturen, kann mehr Feuchtigkeit aufnehmen, wird plötzlich 200 Meter höher, die Wolke. Wenn sie 200 Meter höher wird, dann ist der Aufwind kräftiger, dann entsteht erstens mehr Wind, zweitens kann die Tornadogefahr zunehmen und drittens kann aus dieser Wolke auch mehr Niederschlag rausfallen. Das ist genau das, was wir auch sehen. Wir sehen Wetterereignisse, wo wir plötzlich in Valencia vor einiger Zeit 178 Liter Regen in einer Stunde hatten. Das ist eben eine unvorstellbare Wassermasse. Man muss sich vorstellen, man hat 17 Eimer Wasser auf einen Quadratmeter und das in jeder Stunde auf seiner ganzen Terrasse, im ganzen Garten und in der ganzen Nachbarschaft. Dann ahnt man, dass der Keller dabei meistens nicht trocken bleibt.
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6: Soweit diese Hörempfehlung. Was bringt Kanzler Merz von seinem Ukraine-Besuch mit? Dazu fragen gleich an ihn nach den Nachrichten um 3 Uhr hier in der ARD-Infonacht.

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1: Um 3 Uhr mit Wolfgang Berger. Nach seinem Überraschungsbesuch in Kiew hat Kanzler Merz betont, wie wichtig eine verlässliche Unterstützung für die Ukraine ist. Das liege auch im deutschen Interesse, sagte Merz im Bericht aus Berlin in der ARD. Außerdem sei eine stabile deutsche Regierung für die gesamte Stabilität Europas gerade in diesen turbulenten Zeiten wichtig. Aus Berlin Tim Aßmann.
2: Viele Menschen in Deutschland würden das im Augenblick vielleicht unterschätzen, sagte Merz. Wenn in Sachsen-Anhalt eine Regierung unter Führung der AfD und in Berlin unter Führung der Linken entstehe, sei das kein Beitrag zur Stabilität Deutschlands. Es sei jetzt an uns allen, das Richtige für Deutschland zu tun, um eine Chance zu haben, ein stabiles Land in der Mitte Europas zu bleiben, appellierte der Bundeskanzler. Mit Blick auf die schwarz-rote Bundesregierung erklärte Friedrich Merz, man müsse zusammenbleiben und das Land nach vorne bringen. Er sei fest entschlossen, das zu tun, bekräftigte der Kanzler.
1: Wer neuer Präsident in Brasilien wird, entscheidet eine Stichwahl. Nach Angaben des obersten Wahlgerichts haben sowohl der linke Amtsinhaber Lula da Silva als auch der rechte Senator Flavio Bolsonaro eine Mehrheit von mehr als 50% der Stimmen verfehlt, die für den Sieg notwendig ist. Die Stichwahl findet in 2 Wochen statt. Lula will seine Politik mit Sozialprogrammen und öffentlichen Investitionen fortsetzen. Flavio Bolsonaro versprach im Wahlkampf unter anderem einen schlankeren Staat. Er ist der Sohn des brasilianischen Ex-Präsidenten Jair Bolsonaro, der derzeit unter Hausarrest steht. Bei schweren Unwettern in Ostspanien sind am Wochenende mindestens 3 Menschen ums Leben gekommen. Eine Person wird noch vermisst. Für die Region Katalonien gilt weiter eine Unwetterwarnung des spanischen Wetterdienstes. Am Samstag waren in der Innenstadt von Barcelona innerhalb von 24 Stunden 190 Liter Niederschlag pro Quadratmeter gefallen. In der Fußball-Nations League hat die DFB-Elf gegen Griechenland einen Sieg verpasst. Das Rückspiel in Thessaloniki endete 0:0 unentschieden. Aus der Sportredaktion André Siems.
3: Das Team von Jürgen Klopp hat vor allen Dingen in der ersten Halbzeit überzeugt, kam immer wieder zu guten Abschlüssen. Jonas Urbich parierte einmal fantastisch gegen Masuras Kopfball, der zu unbedrängt vor ihm und dem deutschen Tor auftauchte. Ein Treffer für die Deutschen von Burkhardt wurde wegen Handspiels von Bischof zurückgepfiffen. In der zweiten Halbzeit war die Partie ausgeglichener, die Deutschen immer noch die dominantere Mannschaft, ohne allerdings zu glänzen. Treu vergab gegen Ende noch eine gute Chance für Deutschland, so blieb es beim 0:0 in Thessaloniki.
1: Das waren die Nachrichten. Das Wetter in Deutschland, am Tage überwiegend freundlich, ganz im Norden und Süden jedoch wechselhaft 17 bis 25 Grad. Am Dienstag dann im Norden bewölkt mit Schauern, sonst bleibt es überwiegend heiter bei 18 bis 25 Grad. Es ist gleich 3:03 Uhr.
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4: Auf der A1 Lübeck-Hamburg ist die Norderelbbrücke in beiden Richtungen wegen Schwertransporten bis 5 Uhr mehrfach kurzfristig gesperrt. Die A1 Münster Richtung Dortmund ist zwischen Kamen-Zentrum und Kreuz Dortmund-Unna wegen einer Fahrbahnerneuerung bis 5 Uhr früh gesperrt. Die A40 Duisburg-Essen ist zwischen Kreuz Duisburg und Kreuz Kaiserberg wegen Bauarbeiten in beiden Richtungen gesperrt. Die A42 Emscher Schnellweg Kamp-Lindfort-Dortmund ist zwischen Herne-Krange und Baukau in beiden Richtungen bis Dienstag früh gesperrt. Die A61 Mönchengladbach Richtung Venlo ist zwischen Kaldenkirchen und Grenzwald wegen Bauarbeiten gesperrt. Und die A66 Frankfurt Richtung Wiesbaden ist zwischen Wiesbaden-Nordenstadt und Wiesbaden-Erbenheim nach einem Unfall weiterhin gesperrt. Soweit der Verkehr, Ihnen eine gute und freie Fahrt.
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4: Aus dem Studio von NDR Info in Hamburg. Heute mit Detlef Karg. Wir begleiten Sie informiert durch diese Nacht, hier noch bis 6 Uhr. Begleitet von einigen russischen Angriffen hat Bundeskanzler Friedrich Merz gestern die ukrainische Hauptstadt Kiew besucht. Die lange geplante Reise sollte zum einen das politische Signal der Unterstützung durch den deutschen Regierungschef senden, aber es ging im Hintergrund vor allem um Rüstungskooperation. Der Kanzler wurde von einer Delegation verschiedener Unternehmer begleitet und ließ sich unter anderem eine Abfangdrohne zeigen, die in der Ukraine vom deutschen Hersteller Quantum Systems produziert gewählt wird. Und es war für Merz auch eine Gelegenheit, nach Monaten des innenpolitischen Streits und der Wahlniederlagen in den Ländern wieder einmal außenpolitisch und europapolitisch Profil zu zeigen. Im ARD-Bericht aus Berlin hat mein Kollege Markus Preis gestern Abend mit dem Bundeskanzler gesprochen und ihn zunächst gefragt, was ihm durch den Kopf ging, als in Kiew bei seinem Besuch plötzlich die Sirenen heulten.
5: Ich lasse mich von solchen Drohungen nicht beeindrucken, Herr Preis. Die Reise war lange geplant und ich habe sie heute mit einer großen Delegation durchgeführt. Die Bundeswirtschaftsministerin Katharina Reich ist dabei gewesen und eine große Wirtschaftsdelegation zum ersten Mal mit dem deutschen Bundeskanzler. Wir sind hier und das ist das Zeichen.
6: Aber haben Sie das auch als eine persönliche Drohung gegen Sie oder gegen Deutschland als einen der größten Unterstützer der Ukraine verstanden?
5: Ich fange nicht an, diese Drohungen zu interpretieren. Ich sehe, was hier tatsächlich passiert. An einem friedlichen Sonntag wird hier mitten während meines Besuches eine Brücke bombardiert in Kiew. Und eine Woche vorher ist die Akademie der Wissenschaften Ziel eines Drohnenangriffs oder eines Bombenangriffs gewesen. Das zeigt, wie sinnlos und wie völlig kopflos dieser Krieg von Russland weitergeführt wird. Der muss beendet werden. Und das ist mein Aufruf auch heute Abend noch einmal. Herr Putin, beenden Sie diesen sinnlosen Krieg. Dann können wir über alles reden, aber die Waffen müssen schweigen.
6: Die Ukraine hat in den vergangenen Wochen und Monaten besonders Probleme damit, dass es jetzt sogenannte Jet-Drohnen gibt, also die mit Düsenantrieb viel schneller sich bewegen. Deutschland hat heute Hilfe in diesem Bereich zugesagt. Wo haben wir plötzlich die technische Lösung dafür her?
5: Naja, es gibt eine ganze Reihe von Unternehmen, die in den letzten Wochen und Monaten wirklich bahnbrechende Erfindungen gemacht haben. Und das ist auch ein Schutz für uns, denn wir wollen uns ja auch gegen solche Angriffe und müssen uns gegen solche Angriffe schützen. Wir unterstützen die Ukraine jetzt noch einmal auch finanziell für die Beschaffung. Und umgekehrt habe ich heute mit der großen Wirtschaftsdelegation eine ganze Reihe von Unternehmen aus der Ukraine gesehen. Und wir haben Vereinbarungen getroffen über mehr als 6 Milliarden Euro, jetzt für Aufträge, die an gemeinsame Unternehmen gehen. Also es ist auch ökonomisch richtig, mit der Ukraine weiter zu arbeiten. Und genau das ist das Ergebnis meines heutigen Besuches. Ich bin damit, was diesen Teil betrifft, sehr zufrieden.
6: Sie haben eben die Milliardenbeträge angesprochen. Die Europäer haben Ende vergangenen Jahres der Ukraine 90 Milliarden Euro zugesagt, wo auch das Signal sein sollte, die Ukraine ist jetzt sehr langfristig finanziert. Jetzt hören wir, dass große weitere Milliardenbeträge nötig sind nochmal. Können Sie die beziffern? Was haben Sie da heute bei den Gesprächen erfahren?
5: Das können wir bis jetzt noch nicht genau beziffern. Richtig ist, dass natürlich die Ukraine weiter Hilfe braucht, wenn dieser Krieg auch im nächsten Jahr weitergeht. Wir schauen jetzt zunächst einmal auf den kommenden Winter. Die Ukraine muss wirklich auch vorbereitet sein auf einen möglicherweise sehr harten Winter. Und umgekehrt sind wir dabei, auch mit deutschen Unternehmen hier Aufträge auch anzunehmen bei diesen Hilfen, die für die Ukraine notwendig und richtig sind. Deswegen sind auch Unternehmen aus der Energiewirtschaft dabei gewesen. Also dies ist ein gegenseitiges Geben und Nehmen, aber für die nächsten Monate braucht die Ukraine noch unsere Hilfe und ich werde nicht müde zu betonen, das ist nicht nur für die Ukraine gut, das ist richtig und notwendig für die gesamte politische Stabilität Europas und daran müssten wir Deutsche eigentlich das größte Interesse haben.
6: Aber ich würde gern trotzdem noch mal an der Stelle bleiben. Es geht ja auch um Haushaltslöcher, nicht nur um die direkte militärische sozusagen Unterstützung. Haben Sie Verständnis, dass obwohl solche Beträge auch noch mal zusätzlich zu der bilateralen Hilfe, die ja aus Deutschland auch kommt, auf EU-Seite zugesagt wurden, dass jetzt trotzdem das Geld so schnell in der Ukraine weg ist?
5: Naja, es ist ja nicht weg, Herr Preis, sondern es wird investiert in die Sicherheit der Ukraine, es wird investiert auch in die Energieversorgungssicherheit der Ukraine und wir machen das meiste ja mit großem Abstand das meiste gemeinsam in Europa. Das haben wir im letzten Jahr so beschlossen, im Dezember kurz vor Weihnachten und das ist jetzt für die 2 Jahre 2026 und 2027 gedacht und das genau wird eingehalten.
6: Sie haben heute dem ukrainischen Präsidenten Selenskyj gesagt, ihr könnt euch auf Deutschland verlassen. Kann die Ukraine das wirklich angesichts der innenpolitischen Debatten, die wir haben und auch der finanziellen Probleme, in die wir auch langsam geraten?
5: Ja, ich habe ihm das aus tiefer innerer Überzeugung gesagt, weil es in unserem eigenen Interesse liegt. Und ich habe umgekehrt, Herr Preis, nicht nur heute in der Ukraine, sondern in den letzten Tagen von verschiedenen Kollegen, Kolleginnen aus der Europäischen Union gehört, bleibt um Gottes Willen in Deutschland stabil mit eurer Regierung. Wir brauchen euch. Die gesamte Europäische Union, ganz Europa, hängt an der Stabilität in Deutschland. Und das ist etwas, was vielleicht viele Menschen in Deutschland im Augenblick unterschätzen, wie wichtig es ist, dass wir in diesen turbulenten Zeiten gerade in Deutschland eine stabile Regierung haben. Und ich werde in der nächsten Woche alles dafür tun, um das auch aufrechtzuerhalten, wissend, dass wir natürlich ein paar Debatten haben, insbesondere nach den beiden letzten Landtagswahlen. Aber diese Debatte, die muss geführt werden. Wir müssen in der Regierung zusammenbleiben. Wir müssen das Land nach vorne bringen. Wir müssen die großen Chancen, die wir haben, auch gemeinsam nutzen. Und ich bin fest entschlossen, das zu tun. Noch einmal, weil es nicht nur für Deutschland wichtig ist, sondern weil es für die gesamte Europäische Union wichtig ist, dass wir eine stabile Bundesregierung in Berlin haben.
6: Können Sie das nochmal ausführen? Sie haben heute von unermesslichen Folgen für Europa gesprochen, wenn die deutsche Regierung den Aufgaben nicht gewachsen ist. Was sind unermessliche Folgen? Was passiert dann?
5: Herr Preis, es ist doch völlig klar, was wir im Augenblick erleben. Wir erleben einen Zollstreit mit den USA. Wir erleben eine Wettbewerbssituation aus Asien. Wir erleben Russland, das Krieg führt gegen Europa und zwar nicht nur gegen die Ukraine, sondern auch gegen uns. Wir haben doch ganz konkrete Ereignisse. Der 4. August war ein bewaffneter Angriff auf den Flughafen von Leipzig. Ausschließlich von Russland kommend. So, und das sind Dinge, die wir jetzt auch in unsere Erwägungen mit einbeziehen müssen, wenn es um die Stabilität geht, wenn Europa diese Herausforderungen nicht besteht. Und ich sage bewusst Europa und nicht nur allein Deutschland, dann hat dieser Kontinent in der Zeit, in der wir leben, keine Chance, seinen Frieden, seine Freiheit und seinen Wohlstand aufrechtzuerhalten. Und darum geht es. Wir werden wahrscheinlich erst in der Rückschau in einigen Jahren das ganze Ausmaß dieser Herausforderungen wirklich verstehen und begreifen. Ich bin jedenfalls entschlossen, alles zu tun, dass Europa stabil bleibt in dieser schwierigen Zeit. Und das gilt dann eben auch für Deutschland als dem wichtigsten und größten Mitgliedsland.
6: Die Stabilität der deutschen Regierung wird hinterfragt. Das haben Sie heute selber gesagt. Wir haben es auch beobachtet, dass nach den Landtagswahlen natürlich auch in der Ukraine sehr stark geguckt wurde, dass da russlandfreundliche Parteien in Deutschland Landtagswahlen gewinnen. Macht sich die Ukraine zu Recht Sorgen um die Stabilität der Regierung in Deutschland?
5: Ja und nein. Wenn Regierungen gebildet werden in Sachsen-Anhalt unter der Führung der AfD, wenn eine Regierung in Berlin gebildet wird unter der Führung der Linkspartei mit ihren ganzen Verbindungen in die Clankriminalität, in den Antisemitismus, dann ist das kein Beitrag zur Stabilität der Bundesrepublik Deutschland. Und deswegen müssen wir alle ein gemeinsames Interesse daran haben, dass Deutschland weiter stabil regiert wird. Und noch einmal, ich werde alles tun, um das zu erreichen, was in meiner Kraft steht, werde ich leisten.
6: Richtet sich diese Mahnung an die Bevölkerung? Richtet die sich an Ihre Ministerkollegen, an das Kabinett oder an Ihre Bundestagsabgeordneten? An wen richtet sich die Mahnung, dass Sie jetzt zusammenbleiben müssen?
4: Da müssen wir ganz kurz das Interview unterbrechen. Wir haben einen Falschfahrer auf der A59 Köln-Düsseldorf. Zwischen Leverkusen-Rheindorf und Kreuz-Monheim-Süd kommt Ihnen ein Falschfahrer entgegen. Ich wiederhole, auf der A59 Köln-Düsseldorf zwischen Leverkusen-Rheindorf und Kreuz-Monheim-Süd ist ein Falschfahrer unterwegs. Vorsicht in beiden Richtungen. Und weiter mit Friedrich Merz.
5: Das ist eine Ermahnung an uns alle. Und ich habe mit großem Interesse gestern dem Bundespräsidenten zugehört, als er in Bremen die große Rede, und es war wirklich eine große Rede zur deutschen Einheit, gehalten hat. Diese Rede, die klingt lange nach bei mir und ich vermute, ich bin nicht der Einzige, dem das so geht. Auch diese Ermahnung und diese Hinweise von gestern nehme ich außerordentlich ernst, denn wir sind in einer geradezu historischen Situation und in dieser historischen Situation müssen wir dem Anspruch an uns selbst gerecht werden und insofern ist es ja eine Aufforderung an uns alle, jetzt das Richtige für Deutschland zu tun, damit wir eine Chance haben, ein stabiles Land, eine stabile Demokratie in der Mitte Europas zu bleiben.
4: Bundeskanzler Merz war das im ARD-Bericht aus Berlin während seines Besuches in Kiew.
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4: Ab heute ist es wieder soweit. In Stockholm und Oslo wird verkündet, wer die diesjährigen Nobelpreise gewinnt. Zum ersten Mal vergeben wurden diese Preise vor 125 Jahren. Warum hat der Nobelpreis bis heute eine so große Bedeutung? Und wie wird entschieden, was Nobelpreis würdig ist? Nina Kunze aus der ARD-Wissenschaftsredaktion mit einem Blick hinter die Kulissen.
7: Den entscheidenden Satz schrieb der schwedische Erfinder Alfred Nobel am 27. November 1895 in sein Testament. Sein Vermögen solle nach seinem Tod in eine Stiftung fließen und die jährlichen Zinsen
8: als Preis denen zugeteilt werden, die im verflossenen Jahr der Menschheit den größten Nutzen geleistet haben.
7: Im Jahr 1901, genau 5 Jahre nach Nobels Tod, wurden zum ersten Mal die Nobelpreise verliehen. In den Kategorien Physiologie oder Medizin, Physik, Chemie, Literatur und Frieden. Der Wirtschaftsnobelpreis kam erst 1969 dazu, gestiftet von der schwedischen Reichsbank. Heute gelten die Nobelpreise als eine der höchsten Auszeichnungen, die ein Mensch kriegen kann. Das hat verschiedene Gründe. Ralf Burmeister, Ausstellungskurator und Wissenschaftshistoriker in der Bonner Zweigstelle des Deutschen Museums.
9: Zu diesem Renommee gehört sicherlich auch dazu, dass es von Anfang an ein internationaler Preis war. Die meisten Wissenschaftspreise am Anfang des 20. Jahrhunderts waren national geprägt. Und eben auch der Verleihungsort Schweden, Norwegen waren auch damals nicht in Großmächtebündnisse verstrickt. Sie waren neutrale Orte. Und diese Neutralität, die man damit auch unterstellte und die die Komitees ja bei der Auswahl der Preisträgerinnen und Preisträger auch in der Regel erfüllt haben, hat sicherlich dazu beigetragen, dass dieses Renommee gewachsen ist.
7: Dazu kommt, gerade unter den naturwissenschaftlichen Preisträgern waren viele geniale Köpfe, deren Namen wir heute noch kennen. Etwa Albert Einstein, Marie Curie oder Paul Ehrlich. Auch das machte den Nobelpreis bekannt. Ralf Burmeister.
9: Weil es wenige gibt, wo man sagt, mein Gott, wieso hat der denn jetzt den Preis bekommen? Sondern in der Regel war es so, ja, das ist verdient. Mit der Einschränkung, andere hätten es auch verdient. Das muss man dazu sagen. Aber dadurch, dass eben da die Trefferquote der Auswahlkomitees recht hoch war, hat das sicherlich auch dazu beigetragen, dass man dem Preis mehr vertraute und dass sein Renommee damit gewachsen ist.
7: Bei den Preisen für Literatur und Frieden gelinge es den Nobelpreiskomitees dagegen häufig,
9: den Fokus auf Dinge zu richten, auf Ereignisse auf der Welt, auf Menschen zu richten, die vielleicht von der Weltöffentlichkeit nicht so wahrgenommen werden, wie es vielleicht schön wäre oder wie es wünschenswert wäre, und Leistungen herauszuarbeiten, die bisher eher unbekannt sind. Und da hat das Komitee natürlich auch einige Sachen aus dem Hut gezaubert und den Finger in die Wunde gelegt. Und das hat sicherlich auch zum Renommee beigetragen.
7: Aber wie entscheiden die verschiedenen Nobelpreiskomitees, welche Leistungen nobelpreiswürdig sind? Der in Stockholm lebende Professor für Nanophysik, Heiner Linke, ist Mitglied der Königlich Schwedischen Akademie der Wissenschaften und seit 2016 Teil des Komitees, das die Kandidatinnen und Kandidaten für den Chemie-Nobelpreis bewertet. Schon kurz nach der Verkündung, wer die diesjährigen Nobelpreise gewinnt, fange die Suche nach den nächsten Kandidaten an, so Linke.
10: Wir bitten jeden Herbst, also die Einladungen gehen jetzt bald raus, werden sehr viele Wissenschaftler in der ganzen Welt eingeladen zu nominieren. Also das geht per Einladung, aber es ist eine große Zahl. Und die Nominierungen werden im Januar, oder die Deadline ist im Januar. Und man muss tatsächlich in dem Jahr, wo man den Preis kriegt, muss man nominiert worden sein.
7: Neben einzelnen Expertinnen und Experten reichen auch Universitäten auf Einladung ihre Vorschläge ein. Aus der Liste der Nominierten wählen die verschiedenen Komitees diejenigen aus, die sie für besonders preiswürdig halten. Dabei greifen sie laut Heiner Linke auch auf Beurteilungen externer Fachleute zurück. Die endgültige Entscheidung, wer die Preise gewinnt, fällt jedoch traditionell erst am Morgen der jeweiligen Preisverkündung. Die gespannte Erwartung, welche Personen eine der begehrten Medaillen erhalten werden, verstärkt die Aufmerksamkeit für die Nobelpreise zusätzlich. Und so liegt die Bedeutung des Nobelpreises zuletzt auch darin, der Wissenschaft, Literatur und dem Einsatz für den Frieden eine Bühne zu geben.
10: Und das ist ja auch toll, weil wir das ja wirklich als eine Gelegenheit auch sehen, Wissenschaft zu feiern einfach. Was sich ja geändert hat, ist vielleicht, wie Wissenschaft in der Gesellschaft aufgefasst wird. Aber gerade in dem Zusammenhang, den Preis zu haben als was, wo wirklich, zumindest in den Tagen, wirklich die ganze Welt drauf schaut und man dann auch erklären kann, warum das wichtig ist, Die Bedeutung ist vielleicht nur noch am Wachsen,
7: sagt Heiner Linke. Auch heute, 125 Jahre nach der ersten Nobelpreisvergabe, werden die Preise also immer relevanter.
11: Nina Kunze über die Nobelpreise und wie sie vergeben werden. Lehrer haben es angeblich gut, viel frei, wenig Arbeit, schließlich gibt es jede Menge Ferien, so zumindest die weit verbreiteten Vorurteile. Viele Lehrer halten dagegen, nicht nur der Unterricht sei stressig, auch darüber hinaus gäbe es viel zu tun, sodass Überstunden anfallen würden. Nun hat kürzlich eine Entscheidung des Bundesverwaltungsgerichts für viel Aufsehen in der Lehrergemeinschaft gesorgt. Ein Schulleiter hatte geklagt, weil er jahrelange Überstunden bezahlt haben wollte und er hat verloren. Er sei von seinem Arbeitgeber ja nicht zu Extraarbeit aufgefordert worden, so die Begründung des Gerichts. Eine Entscheidung, die nun der Forderung vieler Lehrer nach einer Arbeitszeiterfassung neuen Auftrieb geben könnte. André Seifert berichtet.
12: Elterngespräche, Förderangebote, Tagungen, Exkursionen. Die Liste der Aufgaben von Lehrern ist lang, sagt Katrin Fitztum von der Gewerkschaft Erziehung und Wissenschaft in Thüringen. Die Arbeit von Lehrkräften gehe weit über den Unterricht und Arbeitskontrollen hinaus. Deshalb fordert Katrin Fitztum, dass die Arbeitszeit von Lehrkräften vollständig erfasst wird.
13: Dass diese Zeit nicht erfasst wird, führt genau dazu, dass Menschen deutlich mehr arbeiten, als sie eigentlich müssten. Wenn man sich vorstellen würde, Lehrkräfte lassen nach 40 oder 42 Stunden den Stift fallen und machen nichts mehr, bleiben unglaublich viele Aufgaben in Schule unbearbeitet. Das ist weder im Interesse des Dienstherrn noch im Interesse des Beschäftigten noch im Interesse der Schülerinnen und Schüler.
12: Seit Jahren setzen sich Lehrer für eine Erfassung ihrer Arbeitszeit ein. Und seit Jahren bremsen bei dem Thema die Arbeitgeber, also die Länder. Sie verweisen unter anderem auf den Bund und darauf, dass die rechtlichen Rahmenbedingungen noch nicht geklärt seien. Felix Vogt vom Thüringer Bildungsministerium verweist zusätzlich auf den Bürokratieaufwand, den eine Arbeitszeiterfassung mit sich bringen würde.
14: Grundsätzlich ist zu beachten, dass sich der Lehrkräfteberuf deutlich von anderen Berufsgruppen unterscheidet. Also ein großer Teil der Arbeit, wie die Unterrichtsvorbereitungen, wie Korrekturen, wie Elterngespräche, die werden zeitlich sehr flexibel eingeteilt. Und diese Freiräume tragen auch wesentlich zur Attraktivität des Berufs bei. Wie sich jetzt eine Erfassung damit verbinden lässt, ohne Lehrkräften zusätzlichen Dokumentationsaufwand aufzuerlegen, das ist eine der Fragen, die tatsächlich sorgfältig geklärt werden müssen.
12: Thüringen will auf eine bundesweite Lösung warten. Einen eigenen Weg werde es nicht geben, teilt das Ministerium mit. So argumentieren viele Bildungsministerien. Und das ist einerseits mit Blick auf die schwierige rechtliche Lage nachvollziehbar. Denn seit einem EU-Urteil ist zwar klar, dass die Arbeitszeit erfasst werden muss, wie genau das in Deutschland aber bei Lehrern aussehen könnte, ist nicht geregelt. Die Rechtslage ist also gewissermaßen in einem Schwebezustand. Andererseits wirft die ablehnende Haltung der Länder aber auch Fragen auf. Schließlich liegt die Bildungshoheit ja bei ihnen. Gewerkschaft und Lehrerverbände auch in Sachsen und Sachsen-Anhalt fordern die Länder zum Handeln auf. Auch Thorsten Wahl vom Lehrerverband Sachsen-Anhalt. Denn viele Lehrer seien mittlerweile überlastet.
15: Es gibt Überlastungsanzeigen, die die Kollegen stellen können, wenn sie also merken, sie können nicht mehr, das ist alles zu viel. Leider wird darauf überhaupt nicht reagiert. Das heißt für die Kolleginnen und Kollegen in Sachsen-Anhalt auch eigentlich Dienst nach Vorschrift.
12: Die sächsische GEW erneuerte erst vor wenigen Tagen ihre Forderung, über eine Arbeitszeiterfassung zu verhandeln. Zwar können in Sachsen in diesem Schuljahr Lehrer freiwillig Arbeitszeitkonten nutzen, eine vollständige Erfassung sei das aber nicht, kritisiert die GEW. Nur Bremen geht einen anderen Weg. Der Stadtstaat hat in diesem Schuljahr ein Pilotprojekt gestartet. Erfasst werden sollen dort neben dem Unterricht zum Beispiel auch Korrekturen, Nachbereitungen, Konferenzen und Büroarbeit.
11: Lehrer und die Arbeitszeiterfassung, das war ein Bericht von André Seifert.
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11: Heute vor 25 Jahren starb Emilie Schindler. Gemeinsam mit ihrem bekannt gewordenen Ehemann hatte sie viele Juden vor der Ermordung bewahrt. Doch während Oskar Schindler weltberühmt wurde, geriet der Mut seiner Frau in Vergessenheit. Der Stichtag von Kirsten Rautenberg.
16: Der Film Schindlers Liste macht sie 1993 berühmt. In der Schlussszene sitzt Emilie Schindler im Rollstuhl am Grab ihres Mannes. Das war der Moment, in dem sie mit ihm Frieden schließt, schreibt Emilie Schindler in ihrer Biografie.
17: Ich redete in Gedanken mit ihm. Ich weiß nicht, warum du mich verlassen hast, Aber weder mein Alter noch dein Tod können etwas daran ändern, dass wir immer noch verheiratet sind. Ich habe dir verziehen. Alles verziehen.
16: Zu verzeihen gibt es einiges. Oskar Schindler betrügt seine Frau mehrfach. Nach dem Krieg leben sie in Argentinien. 1957 kehrt er ohne sie nach Deutschland zurück und hinterlässt ihr einen Berg Schulden. Emilie Schindler steht lange im Schatten ihres Mannes. 1965 bekommt er das Bundesverdienstkreuz, über sie kein Wort. Dabei hatte das Ehepaar Schindler die Emaille-Fabrik in Krakau gemeinsam betrieben. In dieser Fabrik hatten sie jüdische Zwangsarbeiter beschäftigt. Dann sahen sie, wie gewalttätig gegen Juden vorgegangen wurde. Oskar Schindler wollte seine Arbeiter davor bewahren.
18: Wenn man im Herzen hier drin glaubt, das ist richtig, soll man es tun.
16: Im Januar 1945, der Krieg ist fast zu Ende, ist es dann Emilie Schindler, die nochmals 300 Juden rettet, erzählt ihre Biografin Erika Rosenberg.
19: Da kam um 5 Uhr morgens so ein Transport und der Fahrer sagte, Frau Schindler, wenn Sie also diese Juden nicht übernehmen, das also muss ich Sie auf der Stelle erschießen. Und Oskar Schindler befand sich in Krakau zur Zeit. Und sie hat gehandelt und hat sie alle gerettet. Wo steht das? Nirgendwo.
16: Erst nach dem Welterfolg des Kinofilms mit insgesamt 7 Oscars wird Emilie Schindler in Argentinien zur Ehrenbürgerin. Auf einer Reise nach Deutschland erleidet Emilie Schindler einen Schlaganfall. Sie verstirbt am 5. Oktober 2001 in einer Klinik in Strausberg bei Berlin. Das war heute vor 25 Jahren.
11: Kirsten Rautenberg war das mit ihrem Stichtag.
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20: Mit Moritz Kühn und einer Nullnummer in der Fußball Nations League. Die 4. Partie unter Neubundestrainer Jürgen Klopp endete torlos in Griechenland. Aus Thessaloniki Thomas Kunze.
21: In der ersten Halbzeit die deutsche Fußballnationalmannschaft, die deutlich bessere Mannschaft mit vielen, vielen Chancen, insgesamt 15 Abschlüssen und mit einem Tor in der 32. Minute. Jonathan Burkhardt nach Vorarbeit von Derry Sherhand, aber das Tor wurde nach VAR-Einsatz zurückgenommen. Bei der Balleroberung ist Tom Bischoff der Ball im Anschlusskreis anscheinend auf die Hand gefallen. In der zweiten Halbzeit ein anderes Fußballspiel. Hart verteidigende Griechen, die nur noch auf Konter aus waren, hatten 1-2 ordentliche Möglichkeiten. Die Deutschen trotzdem die bessere Mannschaft mit Chancen durch Wirtz, durch Philipp Treu oder auch wieder durch Derry Sherhand, der ein starkes Spiel gemacht hat. Der Treffer aber, er blieb am Ende aus. Und so trennen sich Griechenland und Deutschland in Thessaloniki 0.
20: In der Tabelle bleibt das DFB-Team Dritter mit 3 Punkten Rückstand auf die Griechen und die Niederlande. Die Niederländer haben mit 2-1 gegen das noch punktlose Schlusslicht Serbien gewonnen. Nur die besten beiden Mannschaften lösen am Ende der Gruppenphase das Viertelfinalticket. Auch die deutschen Fußballerinnen sind demnächst wieder im Einsatz. Es stehen die Testspiele gegen Australien und Japan am 9. und 13. Oktober auf dem Programm. Heißt, in der Frauenbundesliga ruht erstmal der Ball. In der Tabelle ist Bayern München Spitzenreiter vor Wolfsburg. Die VfL-Frauen gewannen die letzte Partie vor der Länderspielwoche mit 2-1 gegen den Hamburger SV. Es war das 350. Bundesligaspiel von Wolfsburgs Kapitänin Svenja Huth.
22: Das Wichtigste steht über allem. Das ist natürlich der Sieg, dass wir die 3 Punkte hier behalten haben. Ich glaube, ein bisschen wieder schwerer gemacht als notwendig, aber über allem steht der Sieg und dann natürlich bei so einem besonderen Spiel, glaube ich, ein rundum gelungener Tag. Ja.
20: Die VfL-Frauen um Svenja Huth sind bis auf 3 Punkte an Bayern München herangerückt. Weiter auf den ersten Saisonsieg warten muss Nürnberg. Der Tabellenvorletzte verlor mit 1-2 gegen Hoffenheim und Union Berlin gewann mit 4-0 in Stuttgart und hat jetzt ein 4-Punkte-Polster auf die Abstiegszone. Richtig viel los war beim Formel-1-Rennen in Malaysia. Achim Scheu hat alle Infos.
23: Vor dem Start prasselnder Regen. Als es losgehen sollte, hatten einige Autos dann technische Probleme. Der Rennbeginn verspätete sich insgesamt um 100 Minuten. Am Ende die Erlösung für Max Verstappen, der erste Sieg des Jahres für den Vierfach-Weltmeister im Red Bull. Kimi Antonelli im Mercedes baute als Zweiter seine WM-Führung aus. Lewis Hamilton als Dritter fuhr ebenfalls ein starkes Rennen. Größter Verlierer war George Russell, der kurz vor Schluss auf Rang 3 liegend mit Antriebsproblemen ausschied. Sein Rückstand auf Antonelli in der WM-Wertung wuchs somit auf 84 Zähler. Der deutsche Nico Hülkenberg verpasste als 11. knapp die Punkte wieder einmal.
20: Ja, und weiter geht's am kommenden Sonntag in Singapur. Das ist das 7. Saisonrennen. Gerade erst begonnen haben die Radsport-Europameisterschaften in Slowenien. Und beim Straßenrennen der Männer stand Remco Evenepoel ganz oben auf dem Treppchen. Die Einzelheiten von Holger Gerska.
24: Im vergangenen Jahr musste sich Remco Evenepoel noch mit dem Europameisterschaft Silber anfreunden. Tadej Pogacar gewann auch diesen Titel. Nun fehlte der Slowene verletzungsbedingt ausgerechnet in seine Heimat. Der Weg war frei für den Zeitfahrweltmeister aus Belgien, der damit in der kommenden Saison in Straßenrennen das Trikot des Europameisters tragen darf. Evenepoel lieferte aber auch Drama. Er attackierte in der vorletzten Runde gemeinsam mit dem Italiener Giulio Ciccone, stürzte in einer Rechtskurve, fiel ins Verfolgerfeld zurück, attackierte wieder und schloss auch wieder zu Ciccone auf. Der Zweiersprint war dann äußerst knapp. Eine Millimeterentscheidung zugunsten von Remco Evenepoel. Die Jury brauchte dafür minutenlang. Die deutsche Mannschaft zeigte sich stärker als bei der WM vor einer Woche in Kanada und schaffte es, Emil Herzog in der ersten größeren Gruppe zu platzieren. Aus der heraus sprintete der frühere Juniorenweltmeister auf einen starken 7. Platz.
1: Und weiter geht's am Dienstag mit dem Zeitfahren in der Mixed-Staffel. Zum Schluss der Blick in die deutsche Eishockey-Liga. Da hat der deutsche Meister Eisbären Berlin den Tabellenführer Nürnberg mit 4:1 geschlagen und ist jetzt ganz nah dran am Spitzenreiter. Alle Ergebnisse inklusive Tabelle gibt's auf sportschau.de.
11: Das war Moritz Kühn mit dem Sport.
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2: Um 3.30 Uhr mit Wolfgang Berger. Kanzler Merz hat an seine Kolleginnen und Kollegen in der schwarz-roten Koalition appelliert, die Regierung zusammenzuhalten. In der ARD-Sendung Bericht aus Berlin sagte er, alle müssten ein Interesse daran haben, dass Deutschland weiter stabil regiert werde. Ganz Europa hänge von der Stabilität in Deutschland ab. Merz drängte darauf, nun bei den Reformen der Sozialsysteme voranzukommen und bis zum Jahresende die notwendigen Entscheidungen zu treffen, vor allem für die Rentenversicherung. Die Vorschläge dazu lägen gut ausgearbeitet auf dem Tisch. Der Kanzler sagte weiter, er hoffe sehr, dass es gelinge, sie so durchzusetzen. Im Juni hat Verteidigungsminister Pistorius ein Fregattenprogramm gestoppt. Jetzt prüft die Bundestagsfraktion der Grünen einen Untersuchungsausschuss. Ihr Haushaltspolitiker Schäfer verwies in der Süddeutschen Zeitung auf Milliardenansprüche des betroffenen Schiffbauunternehmens. Der Anwalt des Unternehmens fordert wegen Vertragsbruch 4,7 Milliarden Euro von der Bundesrepublik. Außerdem sind schon 2,3 Milliarden Euro in den Bau der ersten Fregatte geflossen. Unklar ist auch, wer für die Verschrottung des Schiffsrumpfs zahlt. Die F-126 sollte mit 166 Metern das größte Kriegsschiff der Marine werden. Der österreichische Vizekanzler Andreas Babler hat seinen Rückzug angekündigt. Er will auch den Vorsitz der SPÖ aufgeben. Aus Wien, Silke Hane.
3: Bablers Entscheidung folgt auf eine Personaldebatte aufgrund schwacher Umfragewerte. Daher wird er rund um den Jahreswechsel den Posten als Vizekanzler an SPÖ-Finanzminister Markus Materbauer abgeben. Auch die Parteispitze will Babler Anfang des Jahres an zwei geschäftsführende Vorsitzende abgeben. Babler will jedoch Minister für Wohnen, Kultur, Medien und Sport bleiben. Damit will er auch die Stabilität der Regierung gewährleisten. Die SPÖ regiert mit der konservativen ÖVP sowie den liberalen Neos.
2: Der Mordprozess im Fall Fabian steht kurz vor dem Abschluss. Im Landgericht Rostock sollen heute noch einmal abgehörte Telefongespräche vorgespielt werden. Es geht um Gespräche der Angeklagten. Sie war in den Fokus der Polizei gerückt, nachdem sie den Fund des toten Fabians gemeldet hatte. Der 8-Jährige war der Sohn ihres Ex-Partners. Die Staatsanwaltschaft geht davon aus, dass die Angeklagte den Jungen ermordet hat, weil sie glaubte, er würde zwischen ihr und Fabians Vater stehen. Sie bestreitet die Tat. Das Wetter in Deutschland. Am Tage überwiegend freundlich, ganz im Norden und Süden jedoch wechselhaft, 17 bis 25 Grad. Dienstag im Norden bewölkt, mit Schauern, sonst überwiegend heiter, 18 bis 25 Grad. Mittwoch nach Nordwesten hin gebietsweise Regen, vereinzelt Gewitter, sonst freundlicher bei 16 bis 25 Grad. Das waren die Nachrichten.
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11: Zunächst ganz kurz noch die Entwarnung für die A59 Köln-Düsseldorf. Kein Falschfahrer mehr zwischen Leverkusen-Rheindorf und Kreuz-Monheim-Süd. Auf der A1 Lübeck-Hamburg ist die Norderelbbrücke in beiden Richtungen wegen Schwertransporten bis 5 Uhr immer wieder mehrfach kurzfristig gesperrt. Und dann schauen wir noch auf die A67 Mönchhof-Dreieck Richtung Darmstadt. Da ist die Fahrbahn zwischen Mönchhof-Dreieck und Rüsselsheimer Dreieck nach einem Unfall gesperrt. Das war es aktuell vom Verkehr. Ihnen eine gute und sichere Fahrt.
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11: Im Studio ist Detlef Karg. Willkommen. Der Tag der deutschen Einheit, den wir jedes Jahr am 3. Oktober feiern, der erinnert an die deutsche Wiedervereinigung. Möglich wurde das aber auch durch andere Ereignisse, etwa durch Glasnost in der Sowjetunion, durch die politische Wende in Osteuropa, etwa in Polen, in Tschechien oder damals Tschechoslowakei und auch in Ungarn. In der Tschechoslowakei ist der einstige Schriftsteller, Dissident und spätere Präsident Václav Havel bis heute das Gesicht der samtenen Revolution, wie das damals hieß. Er wäre heute am 5. Oktober 90 Jahre alt geworden. Lukas Meyer-Blankenburg erinnert ausführlich an Václav Havel und sein Wirken.
4: Blicken wir zuerst auf den Anfang seiner politischen Karriere, die auch etwas Komisches hat. Als der 53-Jährige bei seiner Amtseinführung im Dezember 1989 die Militärparade zu seinen Ehren abnimmt, schmunzeln die Zuschauer weltweit. Václav Havels Hosen sind viel zu kurz. Sie reichen ihm nicht mal bis zu den Knöcheln. Martin Krafel war 7 Jahre lang Chef von Václav Havels Presseabteilung. An die Bilder der kurzen Hose kann er sich noch gut erinnern.
5: Also man sah die Schuhe, man sah die Socken und die Hose waren extrem kurz. Und das war das Volksthema in den nächsten Wochen. Wir müssen Václav Havel helfen.
6: Milí spoluobčané, 40 let jste v tento den slyšeli z úst mých předchůdců v různých obměnách totéž.
4: Es sind nicht nur die Hosen und die äußere Erscheinung. Mit Václav Havel ändert sich der politische Ton in der Tschechoslowakei grundlegend. In seiner Neujahrsansprache 1990, 3 Tage nach seinem Amtsantritt, sitzt Václav Havel fürs Staatsfernsehen an einem klobigen Schreibtisch. Er sagt, von seinen Vorgängern seien die Menschen 40 Jahre lang belogen worden. Sie hätten behauptet, die Tschechoslowakei blühe und prosperiere. Dann sagt Václav Havel, ich nehme an, Sie haben mich nicht gewählt, damit ich Sie weiter anlüge. Unser Land blüht nicht.
6: Naše země nevzkvétá.
5: Václav Havel wollte eigentlich nie ein Politiker sein,
4: weiß sein ehemaliger Pressechef Martin Krafel.
5: Und stellen Sie sich vor, ein Dissident, dann im Gefängnis und dann steht er auf der Prager Burg. Eigentlich absurd. Und er war sehr zurückhaltend.
4: Die erste Zeit auf der Prager Burg ist eine Phase des Improvisierens. Václav Havels Team besteht aus seinen Weggefährten aus der tschechischen Bürgerrechtsbewegung, in der Havel fast 30 Jahre lang aktiv gewesen war. Es sind Schriftsteller, Übersetzer, Schauspieler. Praktisch keiner hat politische Erfahrung oder tiefere Kenntnisse über Recht und Verwaltung. Havel selbst geht davon aus, nur für ein paar Wochen Präsident zu sein, bis zu den Neuwahlen im nächsten Jahr. Bereits nach seiner Nominierung als Präsidentschaftskandidat hatte er gesagt:
8: Ich bin ein Schriftsteller, der immer auch als Bürger aktiv sein musste. Ich wollte nie eine politische Position.
4: Es bleibt nicht bei der Übergangszeit. 1990 wird Václav Havel wiedergewählt und ist dann 2 weitere Jahre im Amt. Er will die Tschechoslowakei als Staat zusammenhalten. Doch die Kontroversen zwischen Tschechen und Slowaken sind groß. Zum 1. Januar 1993 beschließen sie die friedliche Aufteilung in 2 Staaten. Václav Havel wird der erste Präsident der neu gegründeten Tschechischen Republik und bleibt es für die von der Verfassung erlaubten 2 Legislaturperioden, also 10 Jahre lang bis 2003.
9: Also er war Antipolitiker in dem Sinne, es ging nicht um Macht, sondern es ging um Konsens. Es ging um eine verständigungsorientierte Debatte und nicht darum, den anderen mit dem Argument zu zerquetschen.
4: Volker Weichsel ist Politikwissenschaftler und Redakteur der Zeitschrift Osteuropa in Berlin. Er beschäftigt sich seit vielen Jahren intensiv mit der politischen und gesellschaftlichen Entwicklung Tschechiens. Václav Havel habe ihn schon als junger Mann beeindruckt. Sein Politikverständnis sei visionär gewesen. Havel wollte die Fixierung auf den Staat und seine Institutionen überwinden. Er setzte auf eine aktive Zivilgesellschaft.
9: Deswegen hatte er sogar in den 70er Jahren schon nicht nur von der posttotalitären Gesellschaft, sondern von der postdemokratischen Gesellschaft gesprochen. Er hat also darüber hinaus gedacht, wie kann eine zukünftige Gesellschaft organisiert sein, jenseits der Institutionen, die zwingen, die zu einer Parteidisziplin oder Koalitionsdisziplin einen zwingen.
4: Mit seinem Politikansatz ist Václav Havel in den 1990er Jahren sehr erfolgreich. Und das, obwohl er vor riesigen Herausforderungen steht. Eines seiner wichtigsten Anliegen? Er will die Tschechische Republik zum Mitglied der Europäischen Union machen. Der Weg in die EU führt für ihn über die Aussöhnung mit dem großen Nachbarn Deutschland. Deutsche und Tschechen verbindet eine lange, oft konfliktreiche und schmerzhafte Geschichte. Besonders präsent ist in Tschechien bis heute die Zeit des Nationalsozialismus. Die Nazis okkupierten das ganze Land und unterdrückten die Bevölkerung brutal. Nach dem Ende des Zweiten Weltkriegs und der Niederlage der Nazis vertrieben die Tschechen massenhaft Sudetendeutsche aus ihrem neuen Staat, zum Teil gewaltsam. Die Wunden dieser Zeit wirken noch Jahrzehnte nach. Václav Havel gelingt es, trotz großer Vorbehalte in seinem Land, einen Versöhnungsprozess einzuleiten, erzählt Politikwissenschaftler Volker Weichsel.
9: Also er vertritt hier sehr früh eine Position, wir müssen das Leid, das wir anderen zugefügt haben, anerkennen. Und das bedeutet keineswegs, dass wir die historischen Ursachen damit bestreiten würden, sondern die Ursache für die Vertreibung war die nationalsozialistische, der Überfall und die Vernichtungspolitik, dem zum Teil ja auch die Tschechen ausgesetzt waren. Und trotzdem können wir heute sagen, die Vertreibung ist etwas, womit wir Leid zugefügt haben. Und diese Form der Entschuldigung bezieht sich nicht auf die Ursachen, sondern nur auf die Form. Und das ist ungefährlich, sagt er.
4: In den 1990er Jahren sei dieses Vertrauen Václav Havels in ein demokratisches Deutschland nicht selbstverständlich gewesen, sagt Volker Weichsel. Der Präsident muss heftige Kritik einstecken, unter anderem von NS-Opfern, weil er die Aussöhnung mit den Deutschen sucht, ohne gleichzeitig Rückgaben oder Entschädigungen zu fordern. Im Januar 1997 unterzeichnen Bundeskanzler Helmut Kohl und der tschechische Ministerpräsident Václav Klaus in Prag die deutsch-tschechische Aussöhnungserklärung.
7: Es ist nach meiner Überzeugung ein guter Text, der den festen Willen auf beiden Seiten zum Ausdruck bringt, gemeinsam in eine bessere, in eine europäische Zukunft zu gehen.
4: Die Erklärung ist ein Meilenstein für die Pflege friedlicher Beziehungen beider Nachbarländer zueinander. Und sie ist ein großer politischer Erfolg für Staatspräsident Václav Havel.
9: Diese deutsch-tschechische Erklärung von 1997 war der politische Höhepunkt, hat auch den politischen Prozess abgeschlossen. Und dann ging es immer tiefer in die gesellschaftliche Verständigung hinein. Und also das Havelsche Erbe der Versöhnung auch durch Anerkennung des eigenen Tuns ist voll und ganz aufgegangen.
4: Parallel zum Aufnahmeverfahren in die EU, das 2004 abgeschlossen wurde, strebt Václav Havel sicherheitspolitische Bündnisse an. Die NATO, deren mögliche Auflösung Anfang der 1990er Jahre diskutiert wird, weil der Kalte Krieg beendet ist, will er unbedingt erhalten. Er hat Hoffnungen, dass gemeinsame Sicherheitsstrukturen, in die Russland und die USA eingebettet sind, ein friedliches Europa gewährleisten können. Aber er ist auch Realist und aufgrund seiner Erfahrungen skeptisch, was die Friedfertigkeit des russischen Nachbarn anbelangt. 1999 wird Tschechien Mitglied der NATO. Innerhalb des eigenen Stabs sei er dafür manchmal etwas belächelt worden, erinnert sich sein ehemaliger Mitarbeiter Martin Krafel.
5: Bei dem NATO-Beitritt war ich, glaube ich, zu jung, um das zu verstehen, obwohl ich dabei war in Washington. Und ich dachte mir, wozu? Wir leben in Frieden. Ja, dann einige Jahre später, als ich die Bilder von Ukraine gesehen habe, habe ich gerade an diese Momente gedacht, wie ich dankbar bin, dass er darüber überzeugt war, wie wichtig das ist.
4: Was war das für eine Zeit, in der sich Václav Havel als Literat und Autor ausprobierte und profilierte? Es waren die 60er Jahre. Havel war Mitte 20 und fand Zugang zu einem Kreis liberaler Künstler in Prag, erinnert sich Iva Procházková.
10: Mein Vater arbeitete als Dramaturg im tschechoslowakischen Film. Das hieß, bei uns waren Schriftsteller, Dramaturgen, Drehbuchautoren, Regisseure.
4: Iva Procházková ist heute eine der bekanntesten Schriftstellerinnen Tschechiens. Viele ihrer Bücher, vor allem Romane für Kinder und Jugendliche, wurden ins Deutsche übersetzt.
10: Und dann auch später, weil er sich stark für Politik interessierte, auch Politiker, aber Politiker, die Reformen wollten, also sogenannten Männer des Prager Frühlings hat man sie genannt.
4: Die 1960er Jahre sind eine Phase relativer künstlerischer und gesellschaftlicher Freiheiten. Der sogenannte Prager Frühling. Parteisekretär Alexander Dubček, der mächtigste Politiker im Land, spricht von einem Sozialismus mit menschlichem Antlitz und kündigt demokratische Reformen an. In der Wohnung der Procházkovas treffen sich Künstler und Kulturschaffende. Auch Václav Havel ist dabei. Er stammte aus einer wohlhabenden großbürgerlichen Prager Familie und war früh politisiert worden. Sein Vater war Bauunternehmer, seine Mutter Kunsthistorikerin. Nach der Machtergreifung der Kommunisten 1948 wurde der Besitz der Familie Havel enteignet. Seine Eltern mussten ihre Berufe aufgeben. Die Kommunisten verbaten Václav Havel den Besuch der weiterführenden Schule und ein geisteswissenschaftliches Studium. Er schlug sich durch, war Assistent im Chemielabor, brach ein Wirtschaftsstudium ab, leistete Militärdienst. 1959 findet er als Bühnentechniker zum Theater. Seine Rettung. Er beginnt mit dem Schreiben. In absurden Theaterstücken wie Die Benachrichtigung nimmt er die sozialistische Bürokratie aufs Korn und feiert auch im Ausland erste Erfolge. Iva Procházková meint allerdings:
10: Ich glaube, seine essayistische Arbeit war viel, viel bekannter und wichtiger als die dramatische, weil er fähig war, die Gedanken zu formulieren, die sich jeder von uns machte, aber nicht jeder konnte die Zusammenhänge so gut verbinden und finden und erklären.
4: Die Demokratiebewegung in der Tschechoslowakei war der Führung der Sowjetunion ein Dorn im Auge. Vor allem die DDR, Polen, Bulgarien und Ungarn drängen Moskau zum militärischen Eingreifen. Sie fürchten, der liberale Geist könnte auf ihre Länder überschwappen. In der Nacht vom 20. auf den 21. August 1968 marschieren die Truppen des Warschauer Paktes in die Tschechoslowakei ein, um, wie es offiziell aus Moskau heißt, dem Bruderland Beistand zu leisten.
12: Die Menschenmenge drängte sich um die Panzer und beschimpfte die Soldaten als Faschisten und ließ gleichzeitig Dubček und die Republik hochleben.
4: Hunderte Panzer besetzen Prag. Fast eine halbe Million Soldaten sind beteiligt. Mehr als 100 tschechoslowakische Zivilisten werden im Zuge der Niederschlagung der Proteste erschossen. Der Prager Frühling ist zu Ende. Die Künstler und Autoren der Bewegung gehen ins Exil oder in den Untergrund. Václav Havel bleibt und schreibt trotz Publikationsverbots weiter. Ein Ereignis prägt ihn. 1969 zündet sich der Student Jan Palach aus Protest gegen das Regime auf dem Prager Wenzelsplatz selbst an. Jan Palach stirbt kurz darauf an seinen Verbrennungen. Er wird zur Symbolfigur für die Verzweiflung und den Widerstand. Sein Schicksal erschüttert Václav Havel zutiefst und es motiviert ihn zum Schreiben. Seine Texte erscheinen als sogenannte Samizdat, verbotene Literatur, die in winzigen, selbst kopierten Auflagen unter der Hand an Vertraute weitergereicht wird und extrem populär ist. So findet auch sein berühmter Essay von 1978, Versuch in der Wahrheit zu leben, sein Publikum. Der erste Satz lautet:
8: Ein Gespenst geht um in Osteuropa. Ein Gespenst, das man im Westen Dissidententum nennt.
4: Der Text ist vielleicht sein wichtigster. Eine Auseinandersetzung über das Leben im Totalitarismus und das Wesen der Macht.
8: Die Macht muss fälschen, weil sie in eigenen Lügen gefangen ist. Sie fälscht die Vergangenheit, die Gegenwart und die Zukunft. Der Mensch muss nicht alle Mystifikationen glauben. Er muss sich aber so benehmen, als ob er an sie glaubt, muss sie zumindest schweigend tolerieren oder sich wenigstens gut mit denen stellen, die mit den Mystifikationen operieren. Schon deshalb muss er aber in Lüge leben.
4: Wegen seiner Literatur und als einer der führenden Köpfe der Charta 77, einer Bürgerrechtsbewegung, die mit Petitionen Menschenrechtsverletzungen des Staates anklagt, wird Václav Havel 1977 das erste Mal verhaftet. In den folgenden 12 Jahren landet er mehrmals in Untersuchungshaft, bekommt Hausarrest, muss insgesamt 3 Haftstrafen verbüßen. Václav Havel hatte nach seiner ersten Verhaftung ein längeres Skript verfasst über seine Zeit in Untersuchungshaft und seine Erfahrungen im ersten Katerjahr 1977. Das Skript galt als verschollen. Havel selbst wusste nicht mehr, wo es war. Bis es 2021 zufällig im Nachlass eines Freundes auftauchte, ein literarischer Sensationsfund. Im September 2026 sind die Notizen unter dem Titel »Ich habe es irgendwo versteckt« erstmals auch auf Deutsch erschienen. Sie sind auch deshalb so interessant, weil Václav Havel sie nicht korrigierte und überarbeitete, wie er es sonst mehrfach und pedantisch mit seinen Texten tat. Über die Zeit im Gefängnis, hier im Zitat »Die Welt dort«, schrieb er:
8: »Diese Welt dort, wo manche Menschen Jahre verbringen und ich nur kurz war, wird wohl nun für immer einer meiner Maßstäbe bleiben, die ich in mir trage. Ich werde zwar so verschwenderisch, gleichgültig und oberflächlich leben, wie ich eben lebe, aber mir wird bewusst sein, wie unverzeihlich ich mit der Zeit, den Dingen und dem Leben umgehe.«
4: »1989 sahen die Menschen in der Tschechoslowakei, wie in den sogenannten kommunistischen Bruderländern um sie herum die Regime fielen. Ungarn, die DDR, Polen, Bulgarien. Auch in Bratislava und Prag gingen über Monate Abertausende auf die Straße, wie beeindruckende Aufnahmen des tschechoslowakischen Fernsehens zeigen, die auf YouTube zu sehen sind. Die Demonstrierenden zwangen die Machthaber schließlich zum Rücktritt. Ein Prozess, der heute samtene Revolution heißt, weil er fast gewaltfrei ablief. Zu dem Zeitpunkt gilt Václav Havel als die Stimme der Protestierenden, erinnert sich Schriftstellerin Iva Procházková.
10: Der Grund war, dass ihn jeder kannte, jeder respektierte. Er war einfach ein anständiger Mensch, das wusste jeder. Er konnte auch handeln. Er war auch fähig oder bereit, auch mit den alten Kommunisten, die noch damals in der Regierung waren, sich zu einem Tisch zu setzen und wirklich diskutieren und die Lösung finden. Und diese Leute waren dann auch bereit, in der Nationalen Versammlung, also in dem damaligen Parlament, für ihn zu stimmen, dass er ein neuer Präsident wird. Also er war eigentlich ein perfekter Mensch für die Zeit damals.
4: Die Bewunderung der Aufbruchsphase nutzte sich in den folgenden Jahren etwas ab. Václav Havel galt zwar als Dichterpräsident, ein Politiker, der seine Reden selbst schrieb, jedes Wort sorgfältig abwägte und umgekehrt auch jemand war, der verschiedensten politischen Lagern gut zuhören konnte. Aber seine politischen Gegner verurteilten ihn als abgehobenen Moralapostel, der zwar schön redete, von Realpolitik aber wenig verstand. Tatsächlich hat Václav Havel gerade Fragen der wirtschaftlichen Transformation gerne wegdelegiert. Das entspricht wohl dem Klischee des Geistesmenschen, es interessierte ihn einfach nicht. So hat es auch Schriftstellerin Iva Procházková wahrgenommen.
10: Es hat sich verändert. Er war ideal für die erste Zeit. Weil er ein Moralmensch war und er hat auch in die Politik immer die Moral auf den ersten Platz gesetzt. Er verstand nicht viel von Ökonomik und deshalb hat er sie einfach zur Seite geschoben und andere Leute haben sich damit beschäftigt. Und das war damals Václav Klaus, der Chef in der Regierung war und ein Ökonome.

0: lassen kann. Und jedes weiteres Jahr hat ihm gezeigt, dass es schwieriger ist.
1: Die tschechische Regierung heute, im Jahr 2026, entspricht sicher nicht dem Havelschen Ideal. Mit Ministerpräsident Andrej Babiš ist ein Oligarch an der Spitze des Landes, der Donald Trump verehrt und schon wegen Betrugs angeklagt war. Babiš' Koalitionspartner sind rechtsradikale Parteien, deren Vertreter den Klimawandel leugnen. Gleichzeitig hat Tschechien eine vergleichsweise stabile Zivilgesellschaft. Das Land hat bislang keinen so dramatischen Rechtsruck oder einen Angriff auf den Rechtsstaat erlebt wie etwa Ungarn oder Polen. Im Havel-Jubiläumsjahr gibt es rund um seinen 90. Geburtstag im Oktober viele Gedenkveranstaltungen. Eine kleine Straßenumfrage in der tschechischen Hauptstadt. Was bedeutet Václav Havel den Menschen in Prag heute?
2: Václav Havel, to je furt můj prezident. Mám ho na tričku.
1: Sie habe T-Shirts mit Václav Havel, sagt diese Frau, auch Plakate. Für sie sei Havel der Präsident gewesen. Er habe dafür gesorgt, dass Tschechien heute in der EU und in der NATO sei. Das findet sie wunderbar.
2: Bylo to hezký.
1: Längst nicht alle sehen Václav Havel so positiv. Ein älterer Mann meint, als Präsident habe Václav Havel nichts Besonderes geleistet. Und was er geschrieben habe, sei nur Blödsinn gewesen, den er nie verstanden habe. Übrigens, die kurzen Havel-Hosen von seiner Amtseinführung sind Teil des Václav Havel-Gedenkens geblieben. Am 18. Dezember, seinem Todestag, zeigen die Menschen in Tschechien viel Socken und Knöchel. Dann ist der Den krátkých kalhot, der Tag der kurzen Hose. Das Gedenken an ihren besonderen Präsidenten gestalten die Tschechen eben auch besonders absurd.
3: Eine Erinnerung an Václav Havel war das von Peter Meyer Blankenburg.
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3: Bundeskanzler Merz war gestern in der Ukraine. Neben der Zusage für weitere Militärhilfe wollte der Kanzler auch ein Zeichen setzen. Es gehe um die freiheitliche Ordnung für ganz Europa, sagte Merz. Die Welt aus Berlin findet, trotz katastrophaler Zustimmungswerte in Deutschland, Merz müsse Kanzler bleiben.
5: Deutschland und Europa befinden sich in einer unmittelbaren Bedrohung durch Putins Russland. Dass Friedrich Merz sich keinen Millimeter von seiner Überzeugung wegbewegt, kann man nicht hoch genug bewerten. Das Sture, das fast Ignorante am Charakter von Merz findet in der Ukraine-Politik seine besten Ergebnisse. Die Gefahren sind hoch wie seit Jahrzehnten nicht mehr. Dass Friedrich Merz das verstanden hat, ist eine große politische Leistung, die wir womöglich erst würdigen, sollte er tatsächlich bald nicht mehr Kanzler sein.
3: Auch die FAZ lobt den Kanzler für seine Standfestigkeit beim Thema Ukraine.
5: Der Kanzler tat gut daran, Putin nun auch mit dem Besuch in Kiew zu zeigen, dass er mit seinen Einschüchterungsversuchen bei ihm auf Granit beißt. Vieles deutet darauf hin, dass der Kreml die Ukraine im kommenden Winter endlich in die Knie zwingen will. Das darf ihm auch im 5. Kriegsjahr nicht gelingen. In der Ukraine wird die Sicherheit und Freiheit Europas und damit Deutschlands verteidigt, weswegen der ukrainische Abwehrkampf maximal unterstützt werden muss.
3: Für die Süddeutsche Zeitung aus München ist klar, Merz sendet mit der Reise nach Kiew auch ein innenpolitisches Signal.
5: Für Merz ist die Reise so kurz nach seiner außenpolitischen Rede in der vergangenen Woche natürlich auch ein Versuch, persönlich aus der politischen Defensive zu kommen. Das Misstrauen zwischen Union und SPD lässt eine erfolgreiche Reformpolitik in den kommenden Wochen mehr als fraglich erscheinen. Innerhalb der Union ist der Blick auf den eigenen Kanzler mit kritisch eher milde beschrieben. Der Außenkanzler soll den strauchelnden Innenkanzler also ein wenig überstrahlen.
3: Und das waren die Standpunkte zusammengestellt heute von Peter Behrendt. 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

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Wir blicken gleich nach den Nachrichten um 4 Uhr noch einmal kurz auf den Kanzlerbesuch in Kiew und außerdem auf die politische Lage in Sachsen-Anhalt. Dazu ein kurzes Interview mit dem CDU-Fraktionsvorsitzenden in Magdeburg, Sven Schulze. Außerdem das Wetter in aller Ausführlichkeit mit den Temperaturen deutscher Städte.

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1: Um 4 Uhr mit Wolfgang Berger. Bundeskanzler Merz hat an seine Kolleginnen und Kollegen in der schwarz-roten Koalition appelliert, die Regierung zusammenzuhalten. In der ARD-Sendung Bericht aus Berlin sagte er, alle müssten ein Interesse daran haben, dass Deutschland weiter stabil regiert werde. Aus der Nachrichtenredaktion Janine Artist.
2: Wir müssen in der Regierung zusammenbleiben. Wir müssen das Land nach vorne bringen, sagte Merz. Ganz Europa hänge von der Stabilität in Deutschland ab. Der Kanzler drängte darauf, nun bei den Reformen der Sozialsysteme voranzukommen und bis zum Jahresende die notwendigen Entscheidungen zu treffen, vor allem für die Rentenversicherung. Die Vorschläge dazu liegen gut ausgearbeitet auf dem Tisch. Merz sagte weiter, er hoffe sehr, dass es gelinge, sie so durchzusetzen.
1: Wer neuer Präsident in Brasilien wird, entscheidet eine Stichwahl. Nach Angaben des obersten Wahlgerichts haben sowohl der linke Amtsinhaber Lula da Silva als auch der rechte Senator Flavio Bolsonaro eine Mehrheit von mehr als 50% der Stimmen verfehlt, die für den Sieg notwendig ist. Die Stichwahl findet in 3 Wochen statt. Lula will seine Politik mit Sozialprogrammen und öffentlichen Investitionen fortsetzen. Flavio Bolsonaro versprach im Wahlkampf unter anderem einen schlankeren Staat. Er ist der Sohn des brasilianischen Ex-Präsidenten Jair Bolsonaro, der derzeit unter Hausarrest steht. In Stockholm und Oslo werden in dieser Woche die diesjährigen Nobelpreisträger bekannt gegeben. Zum Start geht es heute um die Kategorie Medizin. Es folgen in den nächsten Tagen die Nobelpreise für Physik, Chemie, Literatur, Frieden und am kommenden Montag der Preis der Schwedischen Reichsbank für Wirtschaftswissenschaften. Die Auszeichnungen sind mit umgerechnet rund 1 Million Euro pro Kategorie dotiert. Überreicht werden sie am 10. Dezember. In der Fußball-Nations League hat die DFB-Elf gegen Griechenland einen Sieg verpasst. Das Rückspiel in Thessaloniki endete 0:0 unentschieden. Aus der Sportredaktion André Siems.
3: Das Team von Jürgen Klopp hat vor allen Dingen in der ersten Halbzeit überzeugt, kam immer wieder zu guten Abschlüssen. Jonas Urbich parierte einmal fantastisch gegen Masuras Kopfball, der zu unbedrängt vor ihm und dem deutschen Tor auftauchte. Ein Treffer für die Deutschen von Burkhardt wurde wegen Handspiels von Bischof zurückgepfiffen. In der zweiten Halbzeit war die Partie ausgeglichener, die Deutschen immer noch die dominantere Mannschaft, ohne allerdings zu glänzen. Treu vergab gegen Ende noch eine gute Chance für Deutschland, so blieb es beim 0:0 in Thessaloniki.
1: Das waren die Nachrichten. Das Wetter in Deutschland, am Tage überwiegend freundlich, ganz im Norden und Süden jedoch wechselhaft 17 bis 25 Grad. Dienstag im Norden bewölkt mit Schauern, sonst überwiegend heiter bei 18 bis 25 Grad. Mittwoch nach Nordwesten hin gebietsweise Regen, vereinzelt Gewitter, sonst freundlicher bei 16 bis 25 Grad. Es ist 4:03 Uhr.
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4: Auf der A1 Lübeck-Hamburg ist die Norderelbbrücke in beiden Richtungen wegen Schwertransporten bis 5 Uhr immer wieder mehrfach kurzfristig gesperrt. Die A1 Münster Richtung Dortmund ist zwischen Carmen-Zentrum und Kreuz Dortmund-Unna wegen einer Fahrbahnerneuerung bis 5 Uhr früh gesperrt. Die A9 Nürnberg Richtung Halle-Leipzig ist zwischen Münchberg Nord und Hof West wegen Nebels gesperrt worden. Die A40 Duisburg-Essen ist zwischen Kreuz Duisburg und Kreuz Kaiserberg wegen Bauarbeiten in beiden Richtungen gesperrt. Die A42 Emscher Schnellweg Kamp-Lindfort Richtung Dortmund ist zwischen Herne-Krange und Baukau in beiden Richtungen bis Dienstag früh gesperrt. Die A61 Mönchengladbach Richtung Venlo ist zwischen Kaldenkirchen und Grenzwald wegen Bauarbeiten gesperrt. Und zum Schluss die A67 Mönchhof-Dreieck Richtung Darmstadt ist zwischen Mönchhof-Dreieck und Rüsselsheimer-Dreieck nach einem Unfall weiterhin gesperrt. Das war's aktuell vom Verkehr. Ihnen eine gute und freie Fahrt.
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4: Aktuelles und Hintergründe vom Norddeutschen Rundfunk. Im Studio ist heute Detlef Karg. Hier noch bis 6 Uhr. Bundeskanzler Merz war zu einem Regierungsbesuch gestern in der Ukraine. Dieser war lange geplant, aber natürlich aufgrund der Sicherheitslage erst gestern Morgen dann bekannt geworden. Begleitet wurde er von Wirtschaftsministerin Katherina Reiche und einer Wirtschaftsdelegation. Im Gepäck hatte der Kanzler wie immer neue Hilfsgelder, aber es ging auch um verstärkte Rüstungskooperationen von Unternehmen beider Seiten. Die Entwicklung im Drohnensektor ist auch auf deutscher Seite mittlerweile sehr dynamisch und beide Staaten kooperieren da eng. Bei dem Besuch wurden Unternehmensabkommen in Höhe von 6,5 Milliarden Euro unterzeichnet. Eines ist nämlich klar, Drohnen sind ein Zukunftsmarkt, auf dem sich künftig sehr viel Geld verdienen lassen wird. Aus Kiew berichtet Rebecca Barth.
5: Ankunft am frühen Morgen in Kiew. Außenminister Andriy Sibiha empfängt Bundeskanzler Friedrich Merz. Dem stehe ein umfangreiches Programm bevor, schreibt Sibiha auf dem Kurznachrichtendienst X und bedankt sich dafür, dass Merz zu einem so wichtigen Zeitpunkt in die Ukraine gereist ist. Gedenken der Getöteten in angespannter Sicherheitslage. Seit Wochen greift Russland vor allem die Hauptstadt Kiew an, setzt dabei immer wieder sogenannte Jet-Drohnen ein. Ihre Abwehr liegt im Fokus des neuen Hilfspaketes der Bundesregierung.
6: Wir stellen Mittel für die gemeinsame Herstellung von Anti-Jet-Drohnen zur Verfügung. Hier sind in den letzten Wochen bereits erhebliche technische Durchbrüche möglich gewesen. Sie bringen nun auch Tempo in die Produktion. Das stärkt die ukrainische Luftverteidigung schnell und spürbar. Und diese Stärkung ist dringend notwendig.
5: Wie notwendig? Das erfährt Friedrich Merz an diesem Sonntag am eigenen Leib. Wenige Minuten nach seiner Ankunft am Morgen wird Luftalarm ausgelöst. Kurz darauf gefolgt von lauten Explosionen. Russlands sogenannte Jet-Drohnen fliegen mit Strahltriebwerk und erreichen so Geschwindigkeiten von bis zu 600 Kilometern pro Stunde, treffen an diesem Sonntagvormittag erneut eine wichtige Verkehrsbrücke in Kiew. Das führt unweigerlich zu einem Kollaps. Russland will die Menschen in den Städten, vor allem Kiew, zur Flucht zwingen und auch in der Region Odessa Chaos verursachen. Volodymyr Zelensky wirkt müde. Der ukrainische Präsident sieht sich mit immer neuen Herausforderungen konfrontiert. Bezüglich der massiven Angriffe, die wir derzeit erleben. Russland setzt zunehmend auf Qualität, nicht auf Quantität. Sie erhöhen den Anteil der Jet-Drohnen. Genau das beobachten wir. Gezielt greift Russland die Infrastruktur der Ukraine an. Energieanlagen, Tankstellen, Brücken, die Bahn. Das betont auch Bundeskanzler Friedrich Merz, kündigt auch in diesem Bereich Hilfen in Millionenhöhe an und hofft auf ernsthafte Friedensverhandlungen.
6: Ich will deswegen mit meinem Besuch heute noch einmal ein Zeichen setzen in einer Zeit, die entscheidend ist für die Zukunft nicht nur der Ukraine, sondern entscheidend ist für die Zukunft Europas. Die Ukraine will Frieden, Deutschland will Frieden, ganz Europa will Frieden. Und dieser Friede muss verhandelt werden. Er darf nicht diktiert werden.
5: Auch die Menschen in der Ukraine wünschen sich nichts sehnlicher als ein Ende des Krieges. Hoffnungsvoll jedoch sind sie nicht, denn Russland schickt weiter Drohnen anstatt Zeichen der Entspannung.
4: Das war unsere Korrespondentin Rebecca Barth aus Kiew. Die AfD ist in bundesweiten Umfragen mit Abstand stärkste Kraft. Ihr Ziel, irgendwann auch im Bund mit zu regieren. Die erste Etappe auf dem Weg dorthin könnte Sachsen-Anhalt sein. Dort könnte es Ende des Jahres zu einer AfD-geführten Minderheitsregierung kommen. Die CDU in dem Bundesland spricht jetzt von konstruktiver Opposition, die man leisten wolle. Im ARD-Bericht aus Berlin hat mein Kollege Markus Preis den Magdeburger Fraktionsvorsitzenden Sven Schulze gefragt, warum er eine konstruktive Opposition jetzt ankündigt.
7: Ja, es geht ja jetzt am Ende darum, wie wir uns als CDU in einer Oppositionsrolle sehen und definieren. Und da geht es am Ende darum, dass man vor jeder Sitzung, wenn es dann die Themen gibt, auch diskutiert innerhalb der Fraktion, wie man sich zu diesen Themen verhält. Das, was wir in den letzten Jahren ja hatten, war die Situation, dass wir gesagt haben, wir wollen als Regierung keinerlei Unterstützung in irgendeiner Form von ganz links oder ganz rechts benötigen, um unsere Themen durchzusetzen. Wir sind jetzt in der Oppositionsrolle, aber wir haben noch nicht diesen Zeitpunkt. Jetzt geht es erstmal darum, dass die AfD überhaupt selbst sagen muss, wie sie in die Regierung kommen will. Und das werden wir in den nächsten Monaten sehr genau beobachten hier in Sachsen-Anhalt.
8: Aber bedeutet konstruktive Opposition, wir haben verstanden, Sie gucken sich das von Fall zu Fall an, aber dass im Laufe der Legislaturperiode dann die CDU auch mal konstruktiv mit der AfD stimmt?
7: Also uns geht es nicht darum, dass wir uns mit der AfD oder mit BSW, das sind ja die beiden, die hier in Sachsen-Anhalt eine Regierung bilden wollen, auch wenn sie das aktuell noch nicht so offen zugeben, das werden wir nicht anstreben, mit diesen beiden Parteien direkt zusammenzuarbeiten und zu sagen, wir wollen uns da irgendwo beteiligen. Das ist überhaupt nicht unser Ziel. Wir sehen unsere Rolle in der Opposition und das heißt, wir werden von Fall zu Fall auch schauen, wie wir uns zu einzelnen Themen hier verhalten als CDU im Landtag von Sachsen-Anhalt.
8: Sie haben das jetzt trotzdem nicht richtig beantwortet, aber ich frage Sie noch mal andersrum. Machen Sie das vor allen Dingen deswegen, um Ihre eigene Partei zusammenzuhalten, um zu verhindern, dass Leute, wenn Sie jetzt knallhart sagen, wir machen gar nichts, wir machen fundamental Opposition, dass dann Leute jetzt schon zur AfD gehen?
7: Das kann ich klar sagen. Es haben alle Abgeordneten der CDU mehrfach bestätigt, sowohl mündlich als auch schriftlich, dass sie diese ganzen Gerüchte, die da jetzt gestreut werden, ablehnen. Es wird keiner von der CDU zur AfD in irgendeiner Form wechseln. Da braucht auch die AfD nicht drauf hoffen. Wir sehen uns als Oppositionspartei. Es ist für uns eine Zäsur. Wir haben ein Wahlergebnis, was wir nicht nur nicht erwartet haben, sondern was am Ende wahrscheinlich auch in dem gesamten Strudel, den jetzt andere Landesverbände auch erleben, mit unter anderem zu begründen ist. Da müssen wir uns jetzt erstmal ordnen. Wir haben 24 Jahre Verantwortung getragen als Regierungspartei. Jetzt sind wir zum ersten Mal Opposition. Das schmerzt uns insgesamt, aber wir werden diese Rolle annehmen.
8: Können wir noch mal auf die Mehrheiten gucken, die es da gibt? Können Sie denn überhaupt wirklich für die CDU sprechen? Sie haben nur die Hälfte Ihrer Fraktionsmitglieder überhaupt bei der Wahl hinter sich vereinigt.
7: Ich bin ja aktuell nicht nur in der Funktion des Fraktionsvorsitzenden, sondern bis zum Parteitag, den wir in einigen Wochen haben, spreche ich ja auch für die Landespartei noch. Natürlich haben wir bei einer Wahl in der Fraktion, wenn man zwei Kandidaten hat, unterschiedliche Lager. Aber jetzt geht es uns darum, und das gilt für die gesamte Fraktion, ordentliche Arbeit in der Opposition zu machen. Und deswegen, das kann ich auch noch mal klar sagen, weil es alle Abgeordneten auch bestätigt haben, diese Avancen, die da von Teilen der AfD so unter der Hand nach dem Motto, wir sprechen da mit Leuten, die dann zu uns wechseln, das ist ganz klar nicht der Fall. Die AfD weiß selber, dass sie ein Problem hat, nämlich das, dass sie keine Mehrheit hat, dass sie vor der Wahl gesagt hat, ohne eigene Mehrheit will sie gar nicht regieren. Jetzt macht sie es trotzdem, das ist so hinzunehmen. Sie weiß aber, dass sie jetzt von Frau Wagenknecht abhängig ist. Das heißt, Sarah Wagenknecht und das BSW, diese fünf Abgeordneten, das ist das Zündern an der Waage. Und wenn die AfD diese Verantwortung jetzt auf sich nehmen will, dann wird sie zukünftig 5 Jahre lang vollumfänglich abhängig davon sein, was Frau Wagenknecht aus dem Saarland oder Berlin hier vorgibt.
8: Ich möchte noch einmal kurz auf die konstruktive Opposition zu sprechen kommen, die Sie angekündigt haben. Ihre Partei hat einen Beschluss, Unvereinbarkeit mit der AfD und auch mit der Linken. Im Koalitionsvertrag steht, dass beide Koalitionspartner, also die Union und die SPD, auf allen Ebenen jede Zusammenarbeit mit verfassungsfeindlichen, demokratiefeindlichen und rechtsextremen Parteien ausschließen. Ist das für Sie keine Maßgabe, wenn Sie in Sachsen-Anhalt demnächst Oppositionspolitik machen?
7: Ja, dem widerspreche ich ja auch gar nicht. Es geht ja nicht darum, dass wir eine Zusammenarbeit in irgendeiner Form anstreben. Zusammenarbeit hieße beispielsweise, dass man sich abspricht bei Gesetzen oder bei anderen Dingen. Das haben wir nicht vor, sondern wir werden die Themen, die dann jeweils im Landtag diskutiert werden, als CDU bewerten und werden uns ausschließlich unsere Meinung dazu bilden und werden dann auch schauen, wie wir diese Meinung entsprechend in den Ausschüssen und natürlich auch im Plenum des Landtages von Sachsen-Anhalt vertreten. Also es ist hier überhaupt nicht angestrebt, das will ich auch ganz klar sagen, dass man sich in irgendeiner Form abspricht, sondern es geht ausschließlich darum, dass wir uns eine Meinung der CDU Sachsen-Anhalt im Landtag von Sachsen-Anhalt bilden.
4: Sagt der CDU-Landesvorsitzende in Sachsen-Anhalt Sven Schulze im ARD-Bericht aus Berlin.
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0: das Wetter muss ich Ihnen jetzt gerade schuldig bleiben. Das habe ich nämlich gerade nicht vorlegen, aber das macht nichts. Wir fahren einfach fort und das Wetter kommt natürlich auf jeden Fall gleich. Bei den Präsidentschaftswahlen in Brasilien hat Herausforderer Flavio Bolsonaro die Nase vorne mit 47% vor Amtsinhaber Lula mit 45%. Damit konnte Bolsonaro im Vergleich zu den Prognosen das Ergebnis zu seinen Gunsten umkehren. Nun geht es also am 25. Oktober in die Stichwahl. Anne Herberg berichtet vom Verlauf des gestrigen Wahltages.
1: Das Wetter hat es gut gemeint mit diesem Wahlsonntag in Rio. Nach Wochen mit viel Regen endlich etwas Sonne. Doch die Stimmung vor dem Wahllokal im Fußballclub Fluminense ist angespannt. Wir stehen erneut vor einer Richtungsentscheidung, sagt die Anwältin Marina Mendonça Ferraz. Wir müssen das ganze Land im Blick haben, nicht nur unsere eigene persönliche Lebensrealität. Lula macht auch Politik für Menschen, die sozial benachteiligt sind. Und außerdem haben wir unter der Regierung von Bolsonaro, dem Vater, dunkle Zeiten in Brasilien erlebt. Ich will diesen Rückschritt nicht. Edson Terra Cunha Jr., gekleidet in Brasilien-Trikot, sieht das ganz anders. Das Land ist in den letzten 4 Jahren in eine riesige Wirtschaftskrise und in eine moralische Krise gestürzt. Es gibt viel Korruption und dann ist da noch das Problem der zunehmenden Gewalt. Niemand hält es mehr aus, wie es im Land zurzeit zugeht. Erneut findet die Wahl in Brasilien in einem Klima der politischen Polarisierung statt. Erneut heißt es Lula oder Bolsonaro Junior. Neben der Bekämpfung von Kriminalität ging es im Wahlkampf auch um eine mögliche Einmischung der USA in die Wahl. Als einziges großes Land in Südamerika ist Brasilien dem Rechtsruck in der Region noch nicht gefolgt. Es geht um die Definition einer Vision für Brasilien, so der Linkspolitiker Lula da Silva bei der Stimmenabgabe. Mit 80 Jahren strebt er eine vierte Amtszeit an, wirbt für den Ausbau von Sozialprogrammen und pocht auf die Souveränität Brasiliens. Das Volk muss sich entscheiden zwischen der Stärkung der demokratischen Ordnung oder der Barbarei. Sein Herausforderer Flavio Bolsonaro, Sohn des Ex-Präsidenten Jair Bolsonaro, der wegen des Versuches eines Putsches nach seiner Wahlniederlage 2022 zu 27 Jahren Haft verurteilt wurde und nun in Hausarrest sitzt. Der Sohn präsentiert sich als moderateren Erben. Den Vater will er im Fall eines Wahlsieges begnadigen. Brasilien braucht einen Wandel. Brasilien hält so viel Leid, so hohe Steuern, so viel politische Verfolgung nicht mehr aus. Brasilien muss wachsen. Ich möchte das brasilianische Volk befreien. Dabei lehnen je nach Statistik rund 40-50% der Wähler beide Kandidaten ab, hätten sich eine Alternative gewünscht. Die Entscheidung fällt in einer Stichwahl Ende Oktober.
0: Anne Herberg berichtete über die Wahl in Brasilien.
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0: Und jetzt kommen wir, wie versprochen, zum Wetter für heute Montag, den 5. Oktober. Tagsüber in den Alpen und im Vorland anfangs schauerartiger Regen. Einzelne Gewitter sind nicht ausgeschlossen. Die lassen dann bis zum Nachmittag nach. Sonst nachteils zäher Nebelauflösung, überwiegend sonnig oder nur locker bewölkt. Im Norden zeitweise stark bewölkt, aber auch weitgehend trocken. Die Höchstwerte 17 bis 23 Grad. Und die Temperaturen deutscher Städte zur Stunde. In Kiel 10 Grad, Hamburg 9 Grad, Rostock 8 Grad, in Hannover auch 8 Grad, Magdeburg 7 Grad, Berlin 9 Grad, Kassel 7 Grad, Köln 10 Grad, Frankfurt am Main 9 Grad, Erfurt 7 Grad, Saarbrücken 11 Grad, Nürnberg 9 Grad, Dresden 9 Grad, Stuttgart 13 Grad, Freiburg 15 Grad und München meldet 14 Grad.

0: Es wird gleich 4.19 Uhr. Guten Morgen.
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0: Und wir blicken nun in das Bürgerkriegsland Jemen. Die vom Iran unterstützten Houthi-Milizen konnten dort zuletzt ja auftrumpfen mit Angriffen auf saudische Öl- und Hafenanlagen sowie mit einem Vorstoß auf das bis dahin von der international anerkannten Regierung kontrollierte Küstengebiet an der Seefahrtstraße von Bab al-Mandab. Mit den bekannten Konsequenzen: Preisverschärfung auf dem Ölmarkt, die stieg weiter. Saudi-Arabien als ein Gegner der Milizen hat bisher noch wenig unternommen. Die USA haben sich herausgehalten, da die Waffensysteme im Irankrieg, kann man ja eher sagen, knapp geworden sind. Die Regierung des Jemen, die derzeit in Aden ihren Sitz hat, hat nun eine Offensive gegen die Houthi-Miliz gestartet, wie Anna Osius berichtet.
2: Es ist eine offene Kriegserklärung. Die international anerkannte Regierung im Jemen beginnt eine umfassende Militäroffensive gegen die Houthi-Miliz. Die Einsätze erstreckten sich auf alle Frontlinien des Landes, erklärte Rashad Al-Alimi, Mitglied des präsidialen Führungsrats. Wir übernehmen nationale Verantwortung, um der terroristischen Houthi-Miliz entgegenzutreten. Dies geschieht, nachdem alle Möglichkeiten für einen Waffenstillstand ausgeschöpft sind, sich weiterhin Waffen außerhalb staatlicher Kontrolle befinden und eine anhaltende terroristische Bedrohung für die staatliche Souveränität, die Sicherheit der Bürger, die Region sowie die internationalen Schifffahrtswege besteht. Er habe die Armee und alle militärischen Verbände angewiesen, mit der Mission zu beginnen, erklärte Al-Alimi und rief die Bevölkerung in den Houthi-Gebieten auf, mit der Armee zu kooperieren. Anhängern der Houthi, die ihre Waffen niederlegen wollen, versprach er freies Geleit. Es ist offensichtlich, dass diese Rede einer Kriegserklärung gleichkommt, so Ahmed Al-Shalafi, Redakteur für den Jemen bei Al Jazeera. Dies war eine Kriegsrede, die sich an das Volk und an die jemenitischen Regierungstruppen richtet, an die gesamte jemenitische Bevölkerung, unabhängig davon, ob sie in Houthi oder in staatlich kontrollierten Gebieten lebt. Das Ziel der Mission sei es, das Land aus dem Griff der Houthi-Miliz zu befreien, sagt die international anerkannte Regierung. Doch das dürfte schwieriger werden als gesagt. Der anhaltende Konflikt der vergangenen Jahre im Jemen hat gezeigt, dass die Houthi mit ihrer Guerilla-Taktik schwer zu besiegen sind, trotz internationaler Militärkoalition unter Führung Saudi-Arabiens. Jetzt ist der Konflikt erneut eskaliert. Die Houthi kontrollieren weite Teile im Norden und Nordwesten des Jemen und konnten kürzlich auch die komplette Westküste des Jemen erobern. Damit gewann die mit dem Iran verbündete Miliz starken Einfluss über die strategisch wichtige Meerenge Bab el-Mandab und können damit den Schiffsverkehr stören. Saudische Schiffe bekommen eine Seeblockade zu spüren und können kein Öl mehr durch die Meerenge exportieren. Die Houthi griffen auch an diesem Wochenende erneut Saudi-Arabien mit Drohnen an, diesmal die staatliche Ölfirma Saudi Aramco. Die Miliz erklärte ihre volle Kampfbereitschaft. Wir werden weiterhin die Stützpunkte des kriminellen saudischen Feindes sowie dessen Ölanlagen mit dem Jemen hergestellten Raketen und Drohnen angreifen, so ein Houthi-Sprecher. Und unsere Waffen schaffen es, Ziele präzise zu treffen und westliche Abwehrsysteme erfolgreich zu durchdringen. Im Gegenzug gab es saudische Luftangriffe auf die jemenitische Hauptstadt Sana'a. Seit Wochen liefern sich die verfeindeten Lager im Jemen heftige Gefechte mit verheerenden Folgen für die Zivilbevölkerung. Laut UN sind mittlerweile rund 150.000 Menschen auf der Flucht vor der Gewalt. Den Geflüchteten mangelt es an allem. Die Versorgung gilt als katastrophal, es droht eine Hungersnot. Und durch die neue Eskalation dürfte sich die humanitäre Lage im Jemen weiter verschärfen.
0: Anna Osius informierte und wir kommen zu einem ganz anderen Thema. Im Unterricht, da plagen sich viele Schüler mit Fächern wie Mathe, mit Deutsch oder Englisch oder auch anderen. Die meisten kommen vielleicht damit klar, aber für manche Kinder ist der Gang in den Unterricht der blanke Horror, weil sie von ihren Mitschülern gemobbt werden. Sandra Limoncini hat in deutschen Klassenzimmern recherchiert und schildert, wie man auch damit umgehen kann, wenn die Klassenkameraden einen das Leben zur Hölle machen.
3: Also viele werden dadurch unsicher, traurig, fühlen sich unwohl. Also dass die Menschen sich vor allem ein bisschen hilflos fühlen, weil sie halt, selbst wenn manchmal gesagt wird, hey, mir reicht es, ich möchte nicht mehr, dass es passiert, teilweise wird es ja trotzdem noch gemacht.
4: Zum Beispiel könnte ich mir vorstellen, dass Leute sich auch selber schämen dann.
5: Das ist ein sehr, sehr trauriges Gefühl. Ein sehr, sehr einsames Gefühl, weil man das Gefühl hat, dass man niemand anderen mehr hat.
6: Das sind Nora, Sophie, Marlene und Elia. Schüler und Schülerin des Gymnasiums Holzkirchen bei München. Sie erzählen, wie es Jugendlichen gehen kann, die gemobbt werden. Treffen kann es tatsächlich jeden. Daniela Frei von der Brücke in München macht Konfliktbearbeitung an Schulen und sagt:
7: Es kommt gar nicht so sehr auf die Persönlichkeit an, sondern auf den Stand in der Gruppe. Das heißt, wenn ich in der Gruppe Freunde habe, vernetzt bin, dann wird mir tendenziell kein Mobbing passieren. Wenn ich aber alleine dastehe, dann hat es tendenziell Auswirkungen darauf. Heißt auch nicht, dass Mobbing passieren muss, aber es hat nichts mit der Persönlichkeit an sich zu tun.
6: Die Anzeichen dafür können vielfältig sein und auch sehr unterschiedlich, weil jeder Mensch anders darauf reagiert. Wenn Eltern glauben, dass ihr Kind von Mobbing betroffen ist, sollte man zuallererst mit der Schule sprechen und seinen Verdacht äußern. Die meisten Schulen sind mit dem Problem vertraut. Und zuallererst, sagt Axel Kisters, Schulleiter am Gymnasium Holzkirchen, muss man eins:
8: Ernst nehmen, ja. Wir hören uns das an. Wir haben natürlich die Klassenleiter, wir haben Verbindungslehrer, wir haben eine Schulsozialarbeiterin, die ein ganz offenes Ohr hat, wie alle Lehrer, das darf ich so sagen, oder auch eine Schulpsychologin. Und dann kommt es drauf an. Und dann kann man natürlich noch einen Schritt weiter gehen. Dann kommen die disziplinären Geschichten. Und das ist eben da wichtig, das ernst zu nehmen, der Sache nachzugehen. Und ja, die Eltern kommen, weil zu Hause eine Not ist.
6: Konflikte in Schulen oder Klassen sind grundsätzlich normal. Und ein Streit, auch ein heftiger, zwischen zwei Schülern ist nicht gleich systematisches Mobbing. Als Eltern kann man etwas tun, um sein Kind stark zu machen, ihm einen sicheren Raum bieten, das Gefühl geben, es wird geliebt, so wie es ist, und Konflikte auszuhalten und auszuräumen. Aber auch Klassenlehrer können ihren Teil beitragen.
7: Die Lehrkraft hält den Werterahmen für eine Klasse. Und der Werterahmen ist genau das, wie gehen wir miteinander um und wie gehen wir auch nicht miteinander um. Und es ist präventiv total wichtig zu sagen, wenn ich etwas sehe, was meinem Werterahmen hier widerspricht, das auch anzusprechen und zu sagen, so möchte ich nicht, dass wir miteinander umgehen. Das ist die beste Prävention überhaupt für Mobbing.
0: Mobbing in der Schule, das war eine Reportage von Sandra Limoncini.
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9: Mit Moritz Kühn. 4 Spiele, 5 Punkte. Das ist die Ausbeute der deutschen Fußballnationalmannschaft unter dem neuen Bundestrainer Jürgen Klopp. Beim Nations League-Spiel in Griechenland kam die DFB-Elf nicht über ein torloses Unentschieden hinaus. André Siems.
10: Es hätte so viel mehr drin sein können eigentlich als ein 0:0 in Griechenland in Thessaloniki. Aber in den zweiten 45 Minuten sind den Deutschen ein bisschen die Körner ausgegangen. Das sah noch anders aus im ersten Durchgang. Deutschland mit 63% Ballbesitz ist 3 Kilometer mehr gelaufen als die Griechen und hatte 13:1 Torschüsse. Allein da hätte man eigentlich schon mit 1:0 in Führung gehen können. Scherhand, Wirtz und auch Burkhardt mit guten Gelegenheiten, aber der Ball wollte nicht reingehen. Zweite Halbzeit mit der Hereinnahme von Karezas von Borussia Dortmund wurde das Spiel der Griechen ein bisschen variabler. Trotzdem die Deutschen noch mit 2 Chancen von Scherhand und Treu. Aber wieder war es nichts, nur ein 0:0. Zwischen Griechenland und Deutschland in einem Spiel, in dem viel mehr drin gewesen wäre.
9: Weiter geht's für die deutsche Mannschaft am 13. November. Das vorletzte Nations League-Gruppenspiel, und zwar in Serbien. Die Serben sind weiterhin ohne Punkt Tabellenletzte nach der 1:2-Niederlage in den Niederlanden. Die Niederländer führen die Gruppe an, vor den punktgleichen Griechen und 3 Zähler dahinter auf Platz 3 Deutschland. Nur die besten 2 Teams schaffen am Ende der Vorrunde den Sprung ins Viertelfinale. Im Viertelfinale beim Tennisturnier in Peking ausgeschieden Alexander Zverev. Der Weltranglistenzweite aus Hamburg musste sich in 3 Sätzen dem Rekord-Grand-Slam-Sieger Novak Djokovic geschlagen geben. Franziska Schork mit den Einzelheiten.
11: Alexander Zverev muss den Traum von der Übernahme der Weltranglistenspitze erstmal vertagen. Zverev startete zwar stark und sicherte sich den ersten Satz, doch Djokovic war im Anschluss stärker. Der 39-Jährige zeigte trotz zuletzt gesundheitlichen Problemen eine beeindruckende Leistung. Für Djokovic ist der Erfolg in 2 Hinsichten besonders. Er hat sein 32. Match in Serie beim Turnier in Peking gewonnen und damit einen historischen Rekord aufgestellt. Für Zverev war es im 15. Duell mit Djokovic dagegen bereits die 10. Niederlage.
9: Durch die verletzungsbedingte Absage von Jannik Sinner für das Masters in Shanghai hat Zverev trotzdem noch Chancen, in diesem Jahr die Nummer 1 der Welt zu werden. Dafür braucht er aber in den kommenden Wochen gute Ergebnisse. Ein sehr gutes Ergebnis hat Formel-1-Pilot Max Verstappen eingefahren. Beim Rennen in Malaysia schnappte er sich seinen ersten Saisonsieg. klingt erstmal unspektakulär, aber dieses Rennen hatte es in sich, wie unser Kollege Achim Scheu beobachtet hat.
12: Ja, das war schon ziemlich chaotisch da in Malaysia. Zuerst heftige Regenfälle, dann Setup-Probleme mit den Turboladern bei mehreren Autos. Mit über 100 Minuten Verzögerung ging es dann endlich los auf der anfangs noch nassen Strecke in Malaysia. Und der Rennverlauf war vor allem zu Beginn insgesamt recht chaotisch. Dadurch war es aber auch sehr spannend. Zwei Safety-Car-Phasen, viele Boxenstops. Max Verstappen kam am besten mit den Bedingungen klar. Der erste Saisonsieg für den Niederländer im Red Bull vor dem WM-führenden Kimi Antonelli im Mercedes. Dessen Teamkollege George Russell schied kurz vor Rennende auf Rang 3 liegend aus. Die beiden Ferrari von Lewis Hamilton und Charles Leclerc, die Nutznießer am Ende auf den Rängen 3 und 4. Der Deutsche Nico Hülkenberg wurde im Audi 11. Er verpasste die Punkte wieder einmal.
9: Nächste Chance auf WM-Punkte gibt es schon am kommenden Wochenende, und zwar beim Rennen in Singapur. Viele Punkte auf dem Konto hat Handball-Bundesligist Magdeburg. Der deutsche Meister ist vorerst wieder Tabellenführer nach dem 35:28 Sieg gegen Erlangen. Außerdem hat Lemgo beim TVB Stuttgart gewonnen und ist auf Rang 7 vorgerückt. Und in der noch frischen Basketball-Bundesliga-Saison hat sich Bayern München den dritten Sieg im dritten Hauptrundenspiel geschnappt. 113:60 gegen Oldenburg. 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
0: Das war Moritz Kühn mit dem Sport, und wir bleiben noch ganz kurz sportlich. Der portugiesische Nationaltrainer Jorge Jesus hat gesagt, dass Cristiano Ronaldo doch gerne in die Nationalmannschaft zurückkehren könnte. Der war ja bekanntlich neulich vom Nations League Turnier abgereist, weil er nicht eingesetzt war gegen Dänemark und dann ziemlich schnell die Konsequenzen gezogen hat. Bisher hat sich Ronaldo noch nicht geäußert. Aber da kann man ja sehen, was Prominenz bewirkt. Mitte November wird dann Portugal das Rückspiel gegen Dänemark bestreiten. Mal schauen, ob sich der Starfußballer bis dahin meldet.
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13: Um 4.30 Uhr mit Wolfgang Berger. Kanzler Merz hat an seine Kolleginnen und Kollegen in der schwarz-roten Koalition appelliert, die Regierung zusammenzuhalten. In der ARD-Sendung Bericht aus Berlin sagte er, alle müssten ein Interesse daran haben, dass Deutschland weiter stabil regiert werde. Ganz Europa hänge von der Stabilität in Deutschland ab. Merz drängte darauf, nun bei den Reformen der Sozialsysteme voranzukommen und bis zum Jahresende die notwendigen Entscheidungen zu treffen, vor allem für die Rentenversicherung. Die Vorschläge dazu lägen gut ausgearbeitet auf dem Tisch. Der Kanzler sagte weiter, er hoffe sehr, dass es gelinge, sie so durchzusetzen. Jemens international anerkannte Regierung hat eine militärische Großoffensive gegen die Houthi angekündigt. Die Miliz hatte in den vergangenen Wochen die Angriffe gegen Ölanlagen Saudi-Arabiens verstärkt. Außerdem besetzten die Kämpfer Inseln in einer Meerenge im Roten Meer, die für den Welthandel wichtig ist. Das Mitglied des präsidialen Führungsrats der Regierung Al-Alimi sagte im staatlichen Fernsehen, dass er die von den Houthis kontrollierten Gebiete zurückerobern will. Aus Kairo Iris Völlnagel.
14: Die Armee, Sicherheitsbehörden und militärische Verbände seien angewiesen, mit der Ausführung der Mission zu beginnen, bis das Land aus dem Griff der Houthi-Miliz befreit sei, so Al-Alimi. Die Menschen, die in den von den Houthi-besetzten Gebieten leben, forderte er auf, mit den jemenitischen Streitkräften zu kooperieren. Eigenen Angaben zufolge haben Regierungstruppen Angriffe auf die von den Houthi kontrollierte Hauptstadt Sana'a sowie auf die Stadt Taiz im Südwesten des Landes ausgeführt.
13: Im Bundestag geben heute die Präsidenten der drei deutschen Nachrichtendienste Auskunft zur Arbeit ihrer Behörden. Dabei dürfte es schwerpunktmäßig um Spionage, Sabotage und Staatsterrorismus durch Russland gehen. Weiteres Thema wird voraussichtlich eine Gesetzesnovelle sein, die das Kabinett beschlossen hat. Sie sieht vor, dass das Bundesamt für Verfassungsschutz und der für die Auslandsaufklärung zuständige Bundesnachrichtendienst zusätzliche Befugnisse erhalten. Die neue E-Auto-Prämie ist bisher an 100.000 Antragsteller ausgezahlt worden. Umweltminister Schneider sagte der Bild-Zeitung, das Förderprogramm habe die Erwartungen weit übertroffen. Jedes zusätzliche Elektroauto mache Deutschland unabhängiger von teuren Ölimporten und internationalen Konflikten. Seit Mai kann die Prämie von maximal 6.000 Euro beantragt werden. Die Summe hängt von Fahrzeug, Einkommen und Familiengröße ab. Die Regierung will mit dem Programm bis 2029 den Kauf von bis zu 800.000 E-Autos fördern. Das Wetter in Deutschland. Am Tage überwiegend freundlich, ganz im Norden und Süden jedoch wechselhaft 17 bis 25 Grad. Dienstag im Norden bewölkt mit Schauern, sonst überwiegend heiter bei 18 bis 25 Grad. Das waren die Nachrichten.
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0: Und da schauen wir ganz kurz aktuell auf die Straßen. Die A9 Nürnberg Richtung Halle-Leipzig ist zwischen Münchberg Nord und Hof West nach einem Unfall gesperrt. Die Umleitung führt über die U93 und über die U95. Und die A67 Mönchhof-Dreieck Richtung Darmstadt ist zwischen Mönchhof-Dreieck und Rüsselsheimer-Dreieck nach einem Unfall weiterhin gesperrt. Und dann haben wir noch die die B3 Marburg. Die Schnellstraße ist zwischen Marburg Süd und Marburg Mitte wegen Personen auf der Fahrbahn gesperrt. Soweit also aktuelles vom Verkehr. Ihnen eine gute und sichere Fahrt.
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0: Vom Norddeutschen Rundfunk. Mein Name ist Detlef Karg. Guten Morgen. In Thüringen wird erst im Jahr 2029 wieder ein neuer Landtag gewählt, wenn alles nach Plan läuft und die Koalition aus CDU, der Ex-BSW-Fraktion mit dem jetzigen Namen Thüringen gerecht und der SPD bis dahin hält. Aber was, wenn sie platzt? Das ist ja auch jederzeit möglich. Derzeit gibt es in dem Bundesland nämlich keinen Landeswahlleiter. An die Stelle ist schon seit einem Jahr vakant, was bei vielen nicht mehr gut ankommt in der Politik. Jan Breuer berichtet.
15: Die Nachricht kam überraschend an diesem 14. Oktober vergangenen Jahres.
16: Der frühere Thüringer Innen- und Justizminister Holger Poppenhäger ist tot. Das teilte das Innenministerium mit. Poppenhäger wurde 68 Jahre alt.
15: Holger Poppenhäger war von 2009 bis 2017 Minister in der Thüringer Landesregierung. Danach war er Präsident des Landesamtes für Statistik und Landeswahlleiter. Seit seinem Tod ist die Stelle unbesetzt und wird es zumindest noch eine Weile bleiben. Das erfuhr der linken Landtagsabgeordnete Sascha Bielei in der vergangenen Regierungsbefragung von Ministerpräsident Mario Vogt, der sehr lobend über den Vizepräsidenten Knut Demmler sprach.
17: Wir haben jemanden, der mit der Aufgabe betraut ist. Die macht er auch auf eine exzellente Art und Weise, ist auch mit der kommissarischen Führung betraut und da glaube ich, muss man nicht insinuieren, dass was nicht funktioniert. Im Gegenteil, gehen Sie auf die Webseite des Landesamtes für Statistik, da werden Sie sehen, da wird jede Woche im mehrfachen Takt Buch geführt über das, wie toll unser Bundesland ist.
15: Dem Oppositionspolitiker Sascha Bielei reicht die Antwort nicht. Ganz im Gegenteil, für ihn ist sie Beleg dafür, dass
18: die Landesregierung offensichtlich kein Interesse daran hat, die Funktionsfähigkeit des Staates sicherzustellen, weil die nur mit sich selbst beschäftigt sind. Ein guter Ministerpräsident hätte schon zeitnah dafür gesorgt, dass die Stelle auch wieder nachbesetzt wird.
15: Das Landesamt für Statistik ist im Kommunalministerium angesiedelt. Geführt wird das von Georg Mayer von der SPD. Dort will man von Versäumnissen oder Selbstbeschäftigung nichts wissen. Die Suche nach einem Nachfolger von Holger Poppenhäger laufe seit Juli, sagt Staatssekretär Norman Müller. Die Stelle sei ausgeschrieben worden, es habe mehrere Bewerbungen gegeben. Derzeit werde geprüft.
19: Es ist natürlich, um im Rahmen der besten Auslese auch eine Entscheidung treffen zu können, dann erforderlich entsprechende Beurteilungen auch einzuholen. Und das ist das Verfahren, in dem wir uns gerade befinden, die Beurteilungslage herzustellen, sodass dann auch eine Auswahlentscheidung getroffen werden kann.
15: Wann die Prüfungen abgeschlossen sein werden und ein neuer Präsident oder eine neue Präsidentin des Landesamtes für Statistik gefunden ist, dazu kann und will Norman Müller keine Vorhersage treffen, zumal eine Verlängerung des Verfahrens nicht ausgeschlossen ist.
19: Da ist eine Prognose halt schwierig, weil ich ja auch nie ausschließen kann oder wir nie ausschließen können, dass nach der Auswahlentscheidung dann auch noch mal eine gerichtliche Überprüfung dieser Auswahlentscheidung stattfindet, sodass das ja zum jetzigen Zeitpunkt ein Blick in die Glaskugel wäre und das unseriös wäre, jetzt mit irgendeinem Zeitpunkt zu agieren.
15: Die Vorsicht des Staatssekretärs ist begründet. Mit juristischen Verzögerungen bei der Neubesetzung herausgehobener Ämter hat Thüringen bereits Erfahrungen gemacht, erst jüngst. Durch Klagen eines abgelehnten Bewerbers war die Stelle des Polizeipräsidenten fast 4 Jahre vakant.
0: Aus Erfurt war das Jan Breuer.
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0: Die bekannten Tech-Milliardäre wie etwa Elon Musk, Bill Gates oder Jeff Bezos haben eines gemeinsam. Sie investieren in Raumfahrt, digitale Plattformen und jetzt auch vor allem in künstliche Intelligenz. Es gibt natürlich auch weniger prominente Milliardäre oder Multimillionäre, die ebenfalls ihr Kapital in große Projekte stecken. Fußballclubs liegen da seit einiger Zeit im Trend. Unser Autor Noel Schmidt aus der ARD-Finanzredaktion schildert, wie das Finanzspiel mit dem runden Ball läuft.
20: Stellen Sie sich vor, Sie sind so reich, dass Sie beim Blick aufs Konto kurz überlegen müssen, ob die ganzen Nullen wirklich Ihnen gehören. Sie sind Wirtschaftsboss, haben eine Yacht, ein Haus, vielleicht sogar ein Haus für die Yacht, aber irgendwas fehlt noch. Ein Hobby. Warum also nur im Fußballstadion sitzen, wenn man auch gleich den ganzen Verein besitzen kann? US-Fußballinvestoren wie Ben Harburg, der unter anderem am spanischen FC Cadiz beteiligt ist, sehen im Fußball vor allem eins.
21: Ein extrem hohes Maß an Ineffizienz und veraltetes Denken, wie man ein Unternehmen führt und Technologie integriert. Wir können das besser machen,
20: sagt Ben Harburg in einer ARD-Sportschau-Doku. Amazon-Gründer Jeff Bezos macht es gerade mit einer Investorengruppe vor. Umgerechnet investieren sie rund 2,4 Milliarden Euro für 38% des FC Liverpool. Der Club wird damit schätzungsweise auf gut 6,4 Milliarden Euro bewertet. Damit das neue Spielzeug nicht nur Geld verschlingt, sondern auch an Wert gewinnt, braucht es einen Plan. Schritt 1: den richtigen Verein finden. Oliver Roth, Ex-Fußballprofi und heute Kapitalmarktexperte bei der Oddo BHF Bank, schaut zuerst auf die Grundlagen.
22: Als allererstes würde ich mir natürlich mal das Management des Vereins anschauen und auch natürlich darauf achten, ob die Verträge langfristig sind. Scouting-Abteilung würde ich mir als erstes mal anschauen, auch die finanzielle Grundstruktur des Vereins.
20: Denn Investoren analysieren Fußballclubs wie DAX-Konzerne. Management, Vermarktung, Controlling und Personalentwicklung. Schritt 2. Das Geschäftsmodell des Clubs optimieren. Ein wichtiger Hebel: Talente finden, entwickeln und teuer verkaufen, so Roth. Dazu kommen weitere Einnahmequellen. Kapitalmarktexperte und Ex-Fußballer Jürgen Mollner von RoboMarkets sagt:
23: Es geht los mit TV- und Medienrechte. Wir liegen in Deutschland ca. bei 1,2 Milliarden und die machen fast 20% aus. Das ist das Nonplusultra.
20: Und auch das Stadion soll möglichst jeden Tag Geld einbringen. Real Madrid zeigt laut Mollner, wie es funktioniert.
23: Die haben das umgebaut und die haben zum Beispiel vor dem Umbau 160 Millionen mit dem Stadion verdient und haben dann 360 Millionen verdient, also 200 Millionen mehr. Warum? Sie haben eine Mall reingebaut, sie haben Konzerte, das Stadion vermietet für Events.
20: Schritt 3: den Wert des Clubs steigern, die große Investmentwette. Wie weit das gehen kann, zeigt Como 1907. Die indonesische Unternehmerfamilie Hartono kaufte den Verein 2019 für rund 800.000 Euro in Italiens vierter Liga. Heute spielt Como Champions League. Dafür sollen weitere 300 Millionen Euro investiert worden sein. Vor allem in den Aufbau einer Lifestyle-Marke rund um Mode und das Lebensgefühl am Comer See. Trotzdem bleibt Fußball schwer kalkulierbar, auch für Kapitalmarktexperte Oliver Roth.
22: Man kann natürlich Strukturen schaffen, die eine hohe Wahrscheinlichkeit generieren, dass man Erfolg hat. Aber alles, was auf dem Fußballplatz stattfindet, ist schwer kalkulierbar.
20: Genau darin liegt Risiko und Reiz zugleich. Die Tech-Milliardäre versuchen, Vereine mit Geld, Management-Know-how und Wirtschaftswissen weiterzuentwickeln. Das wirft nicht sofort Rendite ab, ist aber genauso, wie wenn man an der Börse handelt. Jetzt besitzen sie einen Fußballverein, für den vielleicht irgendwann irgendjemand mehr Geld bezahlt als sie selbst.
0: Fußball und das große Geld, das war ein Bericht von Noel Schmidt.
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0: Die Zahl Ostdeutscher in Spitzenpositionen in Deutschland ist weiter gering. Sie ist zwar gestiegen, bleibt aber hinter dem proportionalen Bevölkerungsanteil zurück. Das gilt auch für die Wissenschaft. Bislang gab es an den 81 Universitäten in Deutschland keinen Rektor und keine Rektorin mit ostdeutscher Biografie. Seit dem 1. September hat sich das ausgerechnet an der Hochschule Magdeburg-Stendal geändert, die ja in den neuen Bundesländern liegt, in Sachsen-Anhalt. Dort ist die Professorin Susanne Borkowski als Rektorin nominiert worden. Meine MDR-Kollegin Susanne Böttcher hat Borkowski gefragt, was ihr durch den Kopf ging, als sie ernannt wurde.
2: Das war schon ein großer Moment, aber das war weniger Euphorie, sondern mehr mit dem Bewusstsein, dass damit natürlich viel Verantwortung verbunden ist. Der Senat hat mich mit großer Mehrheit gewählt. Das ist ein Vertrauensbeweis der Hochschule. Und Vertrauen ist natürlich auch leichter zu verlieren, als wirklich zu gewinnen. Und das weiß ich und das trage ich natürlich mit mir auch in Bezug auf das Amt.
3: Sie haben die Bedeutung der freiheitlich-demokratischen Grundordnung betont bei Ihrem Antritt. Taten Sie das auch mit Blick auf die Landtagswahl in Sachsen-Anhalt?
2: Die freiheitlich-demokratische Grundordnung habe ich nicht mit Blick auf die Wahl betont, sondern mit dem Wissen, dass wir sie brauchen. Und ich erlebe Hochschule seit vielen Jahren und Hochschule funktioniert nur mit dieser Freiheit in der Wissenschaft. Deswegen ist das kein neuer Gedanke wegen der Wahl, sondern es ist eine fundamentale Bedingung für Hochschule und für Wissenschaft. Und mir ist es wichtig, da auch zu sagen, es ist für die Hochschule, die ich leiten will. Das ist der Boden, auf dem wir agieren. Und das werde ich auch verteidigen, wenn es sein muss.
3: Nun haben Sie das schöne Bild des Bodens genommen, auf dem ja möglichst was wachsen soll. Glauben Sie, dass das gehindert wird durch so eine starke AfD in Sachsen-Anhalt?
2: Politische Veränderungen bringen immer Veränderungen auch in den einzelnen Strukturen mit sich. Und das wird auch so sein mit der Veränderung, die uns jetzt bevorsteht. Und deshalb ja, politische Veränderungen beeinflussen und sie werden auch uns jetzt beeinflussen. Aber es gibt, glaube ich, einen Unterschied zwischen beeinflussen und bestimmen. Und da muss man ganz klar sagen, es gibt bestimmte Dinge, die können wir nicht kontrollieren. Also wir können das Wahlergebnis nicht kontrollieren, was es im Land gibt. Wir können die ministeriale Zusammensetzung nicht bestimmen. Wir können auch nicht kontrollieren, wie die Gesetze aussehen werden. Wir können vielleicht auch nicht kontrollieren, wie die politische Stimmung ist, aber das können wir schon auch als Hochschulen, denke ich, ein Stück weit beeinflussen, indem wir eben schauen, für welche Werte setzen wir uns ein, welche Werte vermitteln wir auch an die Studierenden, wie gehen wir miteinander um. Und deswegen ist so die Aufgabe auch, was kann ich tatsächlich kontrollieren, um was kann ich mich kümmern, auch als Rektorin einer Hochschule. Und dann ist es vor allen Dingen etwas, ich kann bestimmen, wie die Hochschule geleitet wird, also wie wir miteinander umgehen, wie Entscheidungen getroffen werden. Ich kann bestimmen mit dem Team, mit dem Senat der Hochschule, welche Werte wir auch verankern. Das ist also eine Hochschulautonomie, die wir auch haben. Wir können schauen, eben, wie wir mit unseren Mitarbeitenden, mit den Studierenden umgehen, welche Gruppen von Studierenden wir auch an der Hochschule haben, wie wir Studierendenleben auch gestalten. Und wir können eben auch kontrollieren oder wir können auch schauen, wie wir umgehen mit den Unsicherheiten, die auch natürlich solche Wahl mit sich bringt und was wir als Hochschule dort auch tun können, um ein Stück weit Sicherheit zu geben.
3: Was haben Sie sich für die kommenden 4 Jahre vorgenommen?
2: Für die kommenden 4 Jahre gibt es so 3 große Punkte, mit denen ich auch angetreten bin in der Wahl. Das erste ist diese Frage nach Studierendenbedingungen. Also Studium lebt natürlich von den Studierenden und wie wollen wir uns aufstellen, also auch für die Studierenden. Ein großes Thema ist für uns die Frage der Bildungswege, also die Durchlässigkeit zu stärken, nicht nur auf die zu schauen, die so ganz klassisch nach dem Abitur kommen, sondern eben mit unterschiedlichen Bildungskarrieren sich weiterentwickeln wollen. Das ist für uns ein ganz wichtiges Thema. Ein wichtiges Thema im Bereich Studium ist auch das Thema interdisziplinäre Lehre. Also dort viel mehr verzahnen als versäultes Studium. Wir versuchen das gerade schon so an bestimmten Punkten. dass Kollegen, Kolleginnen aus den unterschiedlichsten Fachbereichen, aus dem zum Thema Bau, zum Thema Gesundheit, zum Thema psychische Gesundheit gemeinsam eben auch so eine Ringvorlesung gestalten, sodass die Studierenden auch sehen, dass die Probleme gar nicht so unterschiedlich sind, egal ob ich also nur mit einer anderen Perspektive drauf schaue als Ingenieur oder eben als Gesundheitswissenschaftlerin. Und das, was ich vorhin gerade am Anfang genannt habe, natürlich so als Fundament aufzubauen, diese Hochschulgemeinschaft gemeinsam zu stärken, Studierendenbeteiligung stark zu machen und eben die Rahmenbedingungen, die, wenn sie von außen unsicher werden, für uns als Hochschule doch dann ganz starke Punkte zu setzen.
3: Ein Punkt, der spricht Ihnen wahrscheinlich so richtig aus der Seele, den Sie auch sicherlich durch Ihre Biografie mit reingetragen haben, ist die Bildungsdurchlässigkeit, haben Sie es, glaube ich, genannt. Also eben nicht der klassische Weg, 12 oder 13 Jahre bis zum Abitur, dann vielleicht noch ein Jahr Work and Travel, dann studieren, dann ins Berufsleben. Das haben Sie ja nun auch komplett anders gemacht. Wie hilfreich ist es denn, als Soziologin und ehemalige Leiterin eines Kindergartens 600 Beschäftigte zu führen?
2: Also insgesamt würde ich sagen, ich wäre heute nicht da, wo ich bin, wenn ich den Weg nicht so gegangen wäre, wie ich ihn gehe. Also ich werde oft gefragt, ob ich da irgendwie Nachteile davon hatte, dass ich zu DDR-Zeiten nicht studieren konnte. Ich würde sagen, für mich war es ein Vorteil, weil ich immer dann mich entscheiden konnte, nochmal was anderes zu tun und weiterzumachen, wenn ich auch die Möglichkeit dazu hatte. Deswegen finde ich das schon ein wichtiger Punkt. Und ich finde es vor allen Dingen auch wichtig, gerade in Bezug auf die Veränderungen der Hochschule, die jetzt anstehen. Wir sehen, dass wir da vor unterschiedlichen Transformationen stehen werden. Und ich habe Transformationserfahrung. Ich habe die mehrfach gemacht in meiner eigenen Berufsbiografie. Ich habe die gemacht in Bezug auf zwei unterschiedliche Systeme, die DDR und die BRD. Und ich bringe diese Transformationserfahrungen auch mit und weiß, was damit zusammenhängt, eben etwas zu verändern, was das auch mit Menschen macht und wie Menschen unterschiedlich auch auf solche Transformationen reagieren, mit Ängsten, aber auch mit ganz viel Motivation, was anzupacken. Und das kann ich, glaube ich, gut übertragen, auch auf das, was uns als Hochschule in den kommenden Jahren bevorsteht. Oder ich hoffe, das zumindest wirklich gut übertragen zu können.
3: Inwieweit kann denn die Hochschule Magdeburg-Stendal auch zur Erwachsenenbildung beitragen zukünftig?
2: Das kann die Hochschule auf jeden Fall und wir sind da gerade dabei, verschiedene Dinge auch auszuprobieren, auch eher wirklich auf so kleinere Lehreinheiten zu setzen, gar nicht immer ein ganzer Studiengang, sondern dass Menschen eben die Möglichkeit haben, auch während dem sie selber eine Qualifikation, also wo sie selber schon im Berufsleben stehen, nochmal eine Qualifikation zu erwerben. Das sind die sogenannten Micro-Credentials, das sind dann so kleinere Einheiten, Zertifikate. Also da sind wir gerade dabei, ganz intensiv dran zu arbeiten, auch auf Landesebene insgesamt mit den Hochschulen, um hier auch neue Wege für Bildungsbiografien zu eröffnen. Das ist uns ein ganz wesentliches Anliegen.
3: Auf Ihrem Weg zur Rektorin, jetzt, Sie waren Kindererzieherin, Sie haben eine Kita geleitet, Sie haben dann nochmal studiert, haben nebenbei Kinder großgezogen. Ich wette, ich bin nicht die Erste, die die Frage stellt, wie haben Sie denn das alles unter einen Hut bekommen?
2: Ich habe glücklicherweise einen Mann, der das alles mitgetragen hat, der ja immer dann, wenn ich gesagt habe, ich bin noch nicht fertig, auch wirklich mitgemacht hat. Und es hat sehr viel mit Selbstorganisation zu tun. Das ist so, wenn Sie morgens um 4 sich den Wecker stellen, um Ihre Dissertation zu schreiben, um, wenn die Kinder und der Mann zum Frühstück aufstehen, wenigstens schon was geschafft zu haben, dann ist das halt Selbstorganisation. Und das ist an vielen Stellen so, aber es hatte auch mit ganz viel eigener Motivation zu tun. Also ich habe das nie gemacht, weil ich es musste, sondern einfach, weil ich wirklich Lust drauf hatte und selber Lust hatte, mich selber zu qualifizieren, mich selber weiterzuentwickeln.
3: Als ehemalige Leiterin eines Kindergartens gibt es Parallelen dazu, eine Hochschule zu leiten?
2: Sagen wir mal so, es wurde immer größer. Okay. Es wurde immer größer. Also die Kita, das waren dann 15 Mitarbeitende. Es waren dann schon 20 bei Kinderstärken, wo ich die Geschäftsführung hatte zwischendurch. Da waren es dann schon wesentlich mehr. Und jetzt sind es halt 600. Ja, also es gibt Parallelen und es gibt auf jeden Fall vieles, was ich gelernt habe, was ich auch schmerzhaft lernen musste in so Leitungsprozessen, was ich jetzt aber natürlich mitbringe und wovon ich jetzt auch nochmal profitieren kann.
0: Sagt Susanne Borkowski. Sie übernimmt als erste Ostdeutsche die Verantwortung als Rektorin an der Hochschule Magdeburg-Stendal.
4: Kultur.
0: Da blicken wir jetzt in die Türkei, wo es ja durchaus einen Kulturkampf gibt. Make-up-Schmuck und ein eher femininer Look, die für Fans der neuen türkischen Boyband Crush ist das völlig normal, aber für konservative Stimmen in der Türkei natürlich nicht. Aus Istanbul, Verzeihung, dazu nun Antonia Rüller.
4: Die Fans können jedes Wort mitsingen. Dabei gibt es die türkische Boyband Crush erst seit diesem Sommer. Viele haben Stunden vor dem Konzert in Izmir am Eingang gewartet. Zurechtgemacht mit Schleifen im Haar, Glitzersteinen im Gesicht. Auf selbstgebastelten Pappschildern steht Crush Fans Forever.
5: Uns gefällt die Gruppe einfach. Wir mögen sie sehr. Ja, sie sind unterhaltsam und geben, finde ich, ein gutes Beispiel ab. Und ihr Stil ist schön, ihre Stimmen sind sehr gut, einfach anders.
4: Auf der Bühne stehen die 7 jungen Männer, die Haare akkurat gegelt, Schmuck und Make-up gehören dazu, genauso wie einstudierte Choreografien. Gegründet haben sie sich durch eine Castingshow nach dem Vorbild internationaler Boybands. 2 Lieder haben sie erst veröffentlicht, aber die haben über 39 Millionen Views bei YouTube.
6: Als wir die Sendung gesehen haben, hat uns besonders gefallen, dass junge Menschen aus der Türkei so etwas machen und dass gerade junge Männer in einem Land wie der Türkei so mutig auftreten. Deshalb wollten wir sie unterstützen.
4: Mit mutig auftreten meint sie genau diesen Look. Silberne Ketten, Ohrringe mit Kajal geschminkte Augen, blondierte, gegelte Haare, weite Hemden und Hosen mit großen Schnallen. Genau dieser Look wird hier in der Türkei kritisiert. Schmuck und Make-up bei Männern für manche zu feminin. Regierungsnahe Medien sehen sie als Teil der LGBTQ-Plus-Szene und die wird in der Türkei immer wieder kriminalisiert. Auch aktuell wieder. Konservative Medien bezeichnen Crush als Verderben für Kinder. Auch die Outfits der Fans geraten immer wieder in Kritik. Sie werden mit Fetisch in Verbindung gebracht. Solche Einflüsse könnten die traditionelle türkische Familie gefährden. Cenk Özbay ist Soziologe an der Sabancı-Universität in Istanbul und forscht zu Männlichkeit, Gender und Sexualität. Für ihn ist genau das der Punkt. Crush spielt mit klassischen Vorstellungen davon, wie Männer aussehen oder auftreten sollen.
8: Einige dieser jungen Männer können LGBT sein, schwul, bisexuell oder queer. Sie müssen es aber nicht sein. Wir wissen das nicht. Der entscheidende Punkt ist vielmehr, dass die Botschaft, die sie vermitteln, die Möglichkeit offen lässt, dass es so sein könnte.
4: Wie aufgeladen die Debatte ist, zeigt auch die Girlgroup Manifest. 6 junge Frauen ebenfalls aus einer Castingshow. Bei ihnen richtet sich die Kritik in die andere Richtung. Zu freizügig, zu sexualisiert. Auf der Bühne tragen sie

0: Zusage für weitere Militärhilfe wollte der Kanzler ein Zeichen setzen. Es gehe um die freiheitliche Ordnung für ganz Europa, um die Zukunft Europas, sagte Merz. Die Welt aus Berlin findet, trotz katastrophaler Zustimmungswerte in Deutschland, Merz müsse Kanzler bleiben.
1: Deutschland und Europa befinden sich in einer unmittelbaren Bedrohung durch Putins Russland. Dass Friedrich Merz sich keinen Millimeter von seiner Überzeugung wegbewegt, kann man nicht hoch genug bewerten. Das Sture, das fast Ignorante am Charakter von Merz findet in der Ukraine-Politik seine besten Ergebnisse. Die Gefahren sind hoch wie seit Jahrzehnten nicht mehr. Dass Friedrich Merz das verstanden hat, ist eine große politische Leistung, die wir womöglich erst würdigen, sollte er tatsächlich bald nicht mehr Kanzler sein.
0: Für die Süddeutsche Zeitung ist klar, Merz sendet mit der Reise nach Kiew auch ein innenpolitisches Signal.
1: Für Merz ist die Reise so kurz nach seiner außenpolitischen Rede in der vergangenen Woche natürlich auch ein Versuch, persönlich aus der politischen Defensive zu kommen. Das Misstrauen zwischen Union und SPD lässt eine erfolgreiche Reformpolitik in den kommenden Wochen mehr als fraglich erscheinen. Innerhalb der Union ist der Blick auf den eigenen Kanzler mit kritisch eher milde beschrieben. Der Außenkanzler soll den strauchelnden Innenkanzler also ein wenig überstrahlen.
0: Ein weiteres Thema nach dem Wahlsieg der Linken in Berlin gehen die Vorgespräche zwischen der Partei, den Grünen und SPD über mögliche Grundlagen für ein Regierungsbündnis weiter. Auch am Wochenende haben diese Treffen kein klares Ergebnis gebracht. Aus der SPD und auch von den Grünen kommt weiter Kritik an der Linken. Unsere Gastautorin heute ist Simone Schmollack, Politikredakteurin der taz. Sie fragt sich, warum ist es so schwierig, eine Koalition zu formen, obwohl alle drei Parteien eigentlich dasselbe wollen.
2: So ganz schlau wird man aus den Gesprächen für eine Regierungsbildung, die Linkspartei Grün und SPD in Berlin gerade führen, nämlich nicht. Dabei sollte es für die drei Parteien nicht so schwer sein, sich gegen Antisemitismus, organisierte Kriminalität, Rassismus auszusprechen. Denn alle drei Parteien stehen für Humanismus und soziale Gerechtigkeit. Aber offenbar ist es aufgrund der Vorwürfe gegen die Linkspartei, zu Teilen antisemitisch zu sein, schwerer, sich auf eine Minimalkonsens zu einigen. Das sollte den VerhandlungsführerInnen jedoch rasch gelingen. Denn wenn das Dreierbündnis regieren will, muss es fortan ständig mit Kompromissen arbeiten. Möglicherweise muss sich die Linkspartei von einigen ihrer Mitglieder trennen. Gleichwohl sollten SPD und Grüne die Latte für die Sondierungen nicht zu hoch hängen. Denn den drei Parteien bleibt nichts anderes übrig, als sich zu einigen. Die Alternative hieße, erneut die CDU mit dem Spiel zu haben. Die wurde aber zu Recht abgewählt, weil sie katastrophal regiert hat.
0: Die Meinung von Simone Schmollack, Politikredakteurin bei der taz. Anke Mirre, stellvertretende Chefredakteurin beim Berliner Tagesspiegel, hat eine ganz deutliche Meinung, was das Thema Antisemitismus bei der Berliner Linken angeht. Im ARD-Presseclub hielt sie der Partei allerdings zugute, dass sie sich damit auseinandersetze.
3: Die haben dieses Thema, was die etablierten Parteien liegen lassen haben, haben sie adressiert mit einer hohen Glaubwürdigkeit. Und umso wichtiger wäre es, dass sie jetzt die ganz klare Linie ziehen und sagen, in unserer Partei, ja, nicht die Mehrheit der Linken ist nicht antisemitisch. Aber es geht darum, dass in einer demokratischen Partei, die regieren will, antisemitische Positionen folgenlos vertreten werden können. Und das geht nicht.
0: Soweit Anke Mirre, Chefredakteurin beim Berliner Tagesspiegel. Und das waren die Standpunkte, heute zusammengestellt von Peter Behrendt. 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Gleich folgen hier die 5-Uhr-Nachrichten. Und dann blicken wir aktuell nach Brasilien. Brasilien hat gewählt. Flavio Bolsonaro hat die Nase vorne. Aber eben auch nicht über 50%, genau wie sein Rivale Lula, der hinter ihm liegt. Und darum gibt es in 3 Wochen eine Stichwahl. Unsere Korrespondentin hat uns gerade einen aktuellen Bericht übermittelt. Bis gleich.

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1: Um 5 Uhr mit Wolfgang Berger. Nach seinem Überraschungsbesuch in Kiew hat Kanzler Merz betont, wie wichtig

0: eine verlässliche Unterstützung für die Ukraine ist. Das liege auch im deutschen Interesse, sagte Merz im Bericht aus Berlin in der ARD. Außerdem sei eine stabile deutsche Regierung für die gesamte Stabilität Europas gerade in diesen turbulenten Zeiten wichtig. Aus Berlin Tim Aßmann.
1: Viele Menschen in Deutschland würden das im Augenblick vielleicht unterschätzen, sagte Merz. Wenn in Sachsen-Anhalt eine Regierung unter Führung der AfD und in Berlin unter Führung der Linken entstehe, sei das kein Beitrag zur Stabilität Deutschlands. Es sei jetzt an uns allen, das Richtige für Deutschland zu tun, um eine Chance zu haben, ein stabiles Land in der Mitte Europas zu bleiben, appellierte der Bundeskanzler. Mit Blick auf die schwarz-rote Bundesregierung erklärte Friedrich Merz, man müsse zusammenbleiben und das Land nach vorne bringen. Er sei fest entschlossen, das zu tun, bekräftigte der Kanzler.
0: Für die Marine soll ein neuer Hafen an der Nordseeküste entstehen. Verteidigungsminister Pistorius will sich heute zusammen mit Niedersachsens Ministerpräsident Lies zu den Plänen äußern. Medienberichten zufolge soll Emden der Standort für den neuen Marinestützpunkt werden. Offiziell entschieden ist das aber noch nicht. An der Nordseeküste hat die Marine bisher nur in Wilhelmshaven einen eigenen Hafen. Nach eigenen Angaben benötigt sie weitere Liegeplätze für Fregatten, Minensuchboote und Schlepper. Ab heute werden in Stockholm und Oslo die diesjährigen Nobelpreisträger bekannt gegeben. Im 125. Jahr der Vergabe der Auszeichnungen hat die Nobelstiftung das Preisgeld erhöht. Aus Stockholm Christian Stichler.
2: Statt bisher 11 Millionen schwedische Kronen bekommen der oder die Preisträger nun 12, also 1 Million mehr. Das sind umgerechnet etwas mehr als 1 Million Euro. Zum Auftakt wird heute um 11.30 Uhr der Medizin-Nobelpreis bekannt gegeben. Am morgigen Dienstag folgt dann der Preis für Physik, am Mittwoch der für Chemie. Der Donnerstag steht im Zeichen des Literatur-Nobelpreises. Am Freitag schließlich ist das norwegische Nobelkomitee dran, das den Friedensnobelpreis in Oslo bekannt gibt.
0: Und übergeben werden die Auszeichnungen dann am 10. Dezember. In der Fußball-Nations League hat die DFB-11 gegen Griechenland einen Sieg verpasst. Das Rückspiel in Thessaloniki endete gestern Abend 0:0 unentschieden. Beim Hinspiel vor einer Woche hatte das Team von Bundestrainer Jürgen Klopp 0:1 verloren. Damit muss die DFB-Auswahl um den Einzug ins Viertelfinale der Nations League bangen. Zum Abschluss der Vorrunde gastiert die deutsche Fußballnationalmannschaft im November in Serbien und spielt außerdem noch gegen die Niederlande. Das waren die Nachrichten. Das Wetter in Deutschland. Am Tage überwiegend freundlich, ganz im Norden und Süden, jedoch wechselhaft, 17 bis 25 Grad. Dienstag im Norden bewölkt mit Schauern, sonst überwiegend heiter, 18 bis 25 Grad. Es ist jetzt 5.03 Uhr.
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4: Die A9 Richtung Berlin ist zwischen Münchberg Nord und Hof West nach einem Unfall gesperrt. A42 Emscher Schnellweg Kamp-Lindfort Richtung Dortmund. Da ist die Fahrbahn zwischen Herne-Krange und Baukau in beiden Richtungen bis Dienstag früh gesperrt. Die A67 Mönchhof-Dreieck Richtung Darmstadt ist zwischen Mönchhof-Dreieck und Rüsselsheimer-Dreieck nach einem Unfall weiterhin gesperrt. Und die B3 Marburg ist zwischen Marburg-Süd und Marburg-Mitte wegen Personen auf der Fahrbahn gesperrt. Das war's aktuell vom Verkehr. Ihnen eine gute und freie Fahrt.
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4: Vom Norddeutschen Rundfunk in Hamburg im Studio ist heute Detlef Karg. Ich wünsche Ihnen einen guten Morgen. Bei den Präsidentschaftswahlen in Brasilien hat Herausforderer Flavio Bolsonaro die Nase vorne mit rund 47% vor dem Amtsinhaber Lula mit 45%. Damit konnte Bolsonaro im Vergleich zu den Prognosen das Ergebnis zu seinen Gunsten umkehren. Aber keiner hat die erforderlichen mehr als 50% erreicht. Das ist natürlich auch klar. Nun geht es am 25. Oktober also in die Stichwahl. Anne Herberg mit ihrem aktuellen Bericht.
5: Trommeln und Sprechchöre auf der Praça São Salvador in Rio de Janeiro. Dort, wo die Anhänger von Luiz Inácio Lula da Silva traditionell die Auszählung verfolgen. Doch zu feiern gibt es eigentlich nichts. Das Ergebnis sieht nicht gut aus für den amtierenden Präsidenten. Er holte in der ersten Runde weniger Stimmen als erwartet und vor allem weniger als Herausforderer Flavio Bolsonaro.
6: Mann, das ist echt schwierig. Ich hatte die Hoffnung, dass Lula im ersten Wahlgang gewinnen könnte. Aber jetzt heißt es, weitermachen. Flavio Bolsonaro würde seinen Vater begnadigen, die Institutionen unterwerfen. Dieses Bolsonaro-Gesindel darf niemals wieder an die Macht kommen. Meine Sorge ist, selbst wenn Lula in der Stichwahl gewinnt, der Kongress, also die Abgeordneten und Senatoren, der ist noch weiter nach rechts gerückt. Auch wenn er noch gewinnt, wird er kaum regieren können. Alles in allem ist das sehr entmutigend. Kehrt 2027 also ein Bolsonaro an die Macht zurück? Das entscheidet sich in 3 Wochen in einer Stichwahl. Flavio Bolsonaro, der älteste Sohn des wegen eines Putschversuches verurteilten Ex-Präsidenten Jair Bolsonaro, zieht als klarer Favorit in die Stichwahl. Amtsinhaber Lula da Silva versuchte, Gelassenheit zu signalisieren, als er kurz nach 21 Uhr Ortszeit vor die Kameras trat. Das Ergebnis ist oft unerwartet. Man bekommt nie alles, was man sich gewünscht hat. Ich gestehe euch, ich war davon überzeugt, die Wahl bereits im ersten Wahlgang zu gewinnen. Aber das habe ich auch schon bei anderen Gelegenheiten gedacht. Am nächsten Tag beginne ein neuer Wahlkampf, so Lula. Doch es war ein Diskurs vor einer Kulisse von Verlierern. Denn hinter ihm applaudierten sichtlich geknickte Politikerinnen und Politiker, die ihre Wahl mehrheitlich schon verloren hatten. Sowohl im Senat als auch im Abgeordnetenhaus und bei Gouverneursposten holte sich Bolsonaros liberale Partei bei dieser Abstimmung breite Mehrheiten. Mit Michele Bolsonaro, Carlos und Jair Henin sind darunter auch noch weitere Familienmitglieder. Brasilien ist bereits extrem nach rechts gerückt. Dementsprechend selbstbewusst trat Flavio Bolsonaro in Brasilia vor die Presse, inmitten einer Menschentraube auf der Straße. Die Übertragung fand per Livestream statt. Das ist das Ende der Ära der linken Arbeiterpartei. Es ist besiegelt, ein Wandel steht bevor. Von den Linken bleibt als Vermächtnis lediglich ein Rekord an ermordeten Frauen, an verschuldeten Brasilianern, an hohen Steuern, an Hoffnungslosigkeit. Obwohl die Wirtschaft Brasilien unter Lula gewachsen ist, stiegen auch die Lebenshaltungskosten. 8 von 10 Brasilianern sind heute verschuldet, ein zentrales Thema im Wahlkampf. Genauso wie die steigende Kriminalität. Ich bin Kleinunternehmerin und ich leide unter der Linken. Wir stecken in einer Falle, aber das Volk ist aufgewacht und bereit zum Kampf. Wir werden die Geschichte unseres Landes verändern. Er verteidigt dieselben Ideale, die ich vertrete. Kampf gegen die Gewalt, härtere Strafen für Kriminelle. Und ich glaube, Bolsonaro macht die Politik seines Vaters, aber es gelingt ihm, sich etwas mehr der Mitte anzunähern. In jedem Fall hat sich Flavio Bolsonaro, der Cero Um, der Sohn Nummer 1, wie ihn der Vater nennt, derjenige, dem noch vor wenigen Monaten wenig Charisma bescheinigt wurde, als starker Kandidat konsolidiert. Und bisher gilt in Brasilien die Regel, wer in der ersten Runde vorne liegt, der gewinnt auch die Stichwahl. Mit einem Erfolg Bolsonaros würde auch Lateinamerikas größte Demokratie und Volkswirtschaft nach rechts rücken und sich dem Block der Trump-Verbündeten in der Region anschließen, die zuletzt von Argentinien bis Kolumbien die Wahlen gewonnen haben.
4: Das war der Bericht von Anne Herberg. Und zu bedenken bleibt natürlich auch, es gab 2 weitere Kandidaten in dieser Wahl, beide eher dem rechten Lager zuzuordnen, die aber nur einstellig abschnitten. Da könnte es natürlich sein, dass die ihren Wählern dann auch noch empfehlen, Flavio Bolsonaro zu wählen. Wir werden es sehen. Die AfD ist in bundesweiten Umfragen mit Abstand stärkste Kraft. Ihr Ziel, irgendwann im Bund zu regieren oder mitzuregieren. Die erste Etappe auf dem Weg dorthin, um das mal zu beweisen, könnte Sachsen-Anhalt sein. Dort könnte es ja am Ende des Jahres zu einer AfD-geführten Minderheitsregierung kommen. Das BSW will zwar nicht mitregieren, stellt sich dem Ganzen aber auch nicht in den Weg. Das ist klar. Die CDU spricht jetzt von konstruktiver Opposition. Gerade für sie stellt sich die Frage, kooperieren mit der AfD oder weiter auf die Brandmauer setzen, die ja eigentlich gescheitert ist. Mehr dazu von unserer Hauptstadtkorrespondentin Lissy Kaufmann.
7: Das Ziel der AfD ist klar und Co-Parteichef Tino Chrupalla formuliert es beim Parteitag im Sommer so.
8: Wir wollen regieren, wir wollen dieses Land wieder vom Kopf auf die Füße stellen, liebe Freunde.
7: Den ersten Schritt hin zur Regierungsverantwortung will die AfD in Sachsen-Anhalt gehen. Dort ist sie bei der Landtagswahl Anfang September mit knapp 44% stärkste Kraft geworden.
9: Es geht nicht nur um Sachsen-Anhalt, es geht um Deutschland.
7: Wahlsieger und Spitzenkandidat Ulrich Siegmund weiß um seine Rolle, auch für die Bundespartei. Eigentlich hatte er im Wahlkampf angekündigt, nur dann regieren zu wollen, wenn die AfD die absolute Mehrheit bekommt. Davon will Siegmund jetzt nichts mehr wissen. Er kündigte jüngst an, sich im Dezember im Landtag zum Ministerpräsidenten wählen zu lassen.
10: Wir sind weiterhin in konstruktiven Gesprächen mit einer anderen Landtagsfraktion und mit weiteren einzelnen Abgeordneten dieses Landtages anderer Fraktionen. Und hier läuft alles, wie gesagt, sehr gut.
7: 3 Stimmen anderer Parteien braucht Siegmund oder 6 Enthaltungen im 3. Wahlgang. 5 Enthaltungen hat bereits das BSW angekündigt. Die einzige Partei, die derzeit mit der AfD Gespräche führt. BSW-Spitzenkandidatin Claudia Wittig sagt, es läuft.
11: Ja, produktiv soweit. Wir haben so ein bisschen rote Linien abgesteckt, wir haben Schnittpunkte gefunden und wir haben auch Themen identifiziert, wo wir nicht zusammenkommen. Ich würde sagen, es ist eine produktive Gesprächsatmosphäre.
7: Eine formale Koalition schließt das BSW zwar bislang aus, würde einer AfD-geführten Minderheitsregierung in einzelnen Punkten aber seine Stimme geben. In der AfD sieht man auch die CDU unter Druck. Der stellvertretende AfD-Bundessprecher Stefan Möller sagt, sollte die CDU trotz inhaltlicher Übereinstimmungen bei einzelnen Punkten nicht mitstimmen, tappe sie in ihre eigene Falle.
12: Die Union markiert sich dann selbst als programmverräterisch. Und das wirkt natürlich auf Wähler letztlich und wird zu einem weiteren Bedeutungsverlust führen. Die Union hat es aber auch in der Hand, es genau andersrum zu machen. Sie kann beispielsweise das Zünglein an der Waage spielen.
7: Zu einer konstruktiven Opposition zeigt sich die CDU in Sachsen-Anhalt bereit. Im ARD-Bericht aus Berlin betont der noch amtierende Ministerpräsident Sven Schulze, dass man aber nicht mit der AfD zusammenarbeiten werde.
13: Zusammenarbeit hieße beispielsweise, dass man sich abspricht bei Gesetzen oder bei anderen Dingen. Das haben wir nicht vor, sondern wir werden die Themen, die dann jeweils im Landtag diskutiert werden, als CDU bewerten und werden uns ausschließlich unsere Meinung dazu bilden.
7: Soll heißen, kein Blockieren um des Blockierens willen. Dass einzelne CDU-Abgeordnete zur AfD überlaufen könnten, schließt Schulze aus.
13: Es haben alle Abgeordneten der CDU mehrfach bestätigt, sowohl mündlich als auch schriftlich, dass sie diese ganzen Gerüchte, die da jetzt gestreut werden, ablehnen. Es wird keiner von der CDU zur AfD in irgendeiner Form wechseln.
7: Sollte es die AfD schaffen, eine Minderheitsregierung zu bilden, könnte sie einige Dinge auch allein durchsetzen. Welche, erklärt die Verfassungsrechterin Sophie Schönberger von der Freien Universität Berlin.
14: Im Schulbereich zum Beispiel, was die Lehrpläne angeht, da gibt es relativ viele Gestaltungsmöglichkeiten. Im Bereich des Beamtenwesens bei der Frage, wer wird befördert, wer wird nicht befördert, wer wird wohin versetzt, auch da kann man in einem bestimmten Rahmen relativ viel gestalten. Im Bereich von Kulturförderung zum Beispiel, Demokratieförderung.
7: Zunächst aber kommt am Dienstag der Landtag zur konstituierenden Sitzung zusammen. Dann will die AfD ihren Abgeordneten Tobias Rausch zum Landtagspräsidenten wählen lassen. Der sagt,
15: dass ich der erste AfD-Landtagspräsident in ganz Deutschland sein werde. Das ist für uns natürlich historisch.
7: Rausch würde dann die Sitzungen leiten, Ordnungsrufe verteilen und wäre der oberste Repräsentant des Parlaments. Das BSW hat seine Zustimmung bereits zugesagt.
4: Lissi Kaufmann war das aus Berlin. Wir blicken auf die Woche. Ab heute Vormittag werden in Stockholm und auch in Oslo die diesjährigen Nobelpreisträger bekannt gegeben. Die belgische Physikprofessorin Ellen Mons ist seit Januar die erste Generalsekretärin der Königlich Schwedischen Akademie der Wissenschaften. Alle ihre Vorgänger seit der Gründung waren Männer. Mons wird die Preisträger bei den Wissenschaftspreisen und der Wirtschaft bekannt geben. Eine ihrer wichtigen Aufgaben ist auch der obligatorische Anruf bei denen, die ausgezeichnet werden. Mats Nicholson schaut voraus auf eine vielleicht spannende Woche.
16: Der Ablauf ist genau geplant. Zuerst werden die Namen der Preisträger verkündet, wie hier beim Physiknobelpreis vor 2 Jahren.
17: John Hopfield, Princeton University, USA and Jeffrey Hinton, University of Toronto, Canada.
16: Danach folgen die Begründung und der öffentliche Anruf.
17: Good morning, Professor Hinton.
18: Good morning.
17: How do you feel right now?
18: I'm flabbergasted. I had no idea this would happen. I'm very surprised.
16: Überrascht sind die meisten Preisträger. Es gibt zwar viele Spekulationen, aber keine offizielle Liste der Nominierten. Die Entscheidung fällt erst kurz vor der Pressekonferenz. Die Medizinerin Mary Branco hielt den Anruf von einer schwedischen Telefonnummer aus mitten in der US-amerikanischen Nacht für Spam und schlief weiter, als sie im vergangenen Jahr den Nobelpreis bekam. In diesem Jahr wird sich zum ersten Mal Ellen Mons bei den Ausgezeichneten in den Kategorien Physik, Chemie und Wirtschaftswissenschaften melden. Die Belgierin ist seit Januar die erste Generalsekretärin der Königlich Schwedischen Akademie der Wissenschaft.
19: Ich habe in den vergangenen Jahren schon Preisträger angerufen, aber noch nie die des Nobelpreises. Ich hoffe, dass wir sie erreichen. Das ist immer schön. Aber wenn wir niemanden ans Telefon bekommen, dann läuft die Pressekonferenz eben ohne das Gespräch ab.
20: If we can't reach them, then we do that without the telephone call.
16: Die Belgierin Mons lebt seit mehr als 25 Jahren in Schweden. Sie ist Professorin an der Uni Karlstad und forscht unter anderem zum Thema Solarzellen. Alle Generalsekretäre der Schwedischen Akademie der Wissenschaft vor ihr waren Männer, seit 1739.
20: As a woman in physics and professor of physics, I'm used to being in a minority.
19: Als Physikprofessorin bin ich es gewohnt, in der Minderheit zu sein. Vielleicht werde ich als eine Art Vorbild gesehen, damit muss ich wohl umgehen, auch wenn ich einfach nur Physikprofessorin bin.
20: Of the professors of physics.
16: Aber warum forschen vor allem in der Physik nur wenige Frauen?
20: It's a difficult question. I don't know really the answer, but of course.
19: Schwierige Frage. Ich kenne die Antwort nicht. Manche Themen sind offensichtlich interessanter für Männer, andere für Frauen. Wir sehen zwar heute mehr Physikerinnen und Ingenieurinnen als früher, aber es ist ein sehr langsamer Prozess.
16: Viel lieber beschäftigt sich Mons damit, die hochkomplexen Themen der naturwissenschaftlichen Nobelpreise zu erklären, die bis Mittwoch vergeben werden.
20: We have these posters, Nobel posters, that are spread also to schools and everywhere.
19: Wir verteilen zum Beispiel Poster an Schulen. Das Komitee überlegt sich mit den Designern, wie diese Poster aussehen können. Auch die Nobelstiftung spielt eine wichtige Rolle und kann mit dem Museum eine breite Öffentlichkeit erreichen.
20: They also have a big role in reaching the public.
16: Erstmal aber möchte Ellen Mons die Preisträger erreichen. Am Telefon. Bei ihrem ersten weltweit beachteten Auftritt als Generalsekretärin der Königlich Schwedischen Akademie der Wissenschaft. Am Donnerstag wird der Nobelpreis für Literatur verkündet. Am Freitag in Oslo der Friedensnobelpreis. Und am Montag der Wirtschaftspreis in Gedenken an Alfred Nobel. Überreicht werden alle Auszeichnungen am 10. Dezember.
4: Mads Nicholson war das mit seinem Bericht über die Nobelwoche.
3: Das Wetter in Deutschland.
4: Für heute, Montag, den 5. Oktober, tagsüber an den Alpen und im Vorland. Anfangs schauerartiger Regen, einzelne Gewitter sind nicht ausgeschlossen, bis zum Nachmittag dann nachlassend. Sonst nachteils zäher Nebelauflösung, überwiegend sonnig oder nur locker bewölkt. Im Norden zeitweise stark bewölkt, aber weitgehend trocken. Höchstwerte 17 bis 23 Grad. Und hier die Temperaturen deutscher Städte zur Stunde. In Kiel 10 Grad, Hamburg 9 Grad, Rostock 8 Grad, Hannover 8 Grad, Magdeburg 7 Grad. In Berlin 9 Grad, Kassel 7 Grad, Köln 10 Grad, Frankfurt am Main 9 Grad, Erfurt 6 Grad, in Saarbrücken 11 Grad, Nürnberg 9 Grad, Dresden 9 Grad, Stuttgart 13, Freiburg 14 und München 13 Grad.

0: Es ist 5.18 Uhr. Guten Morgen.
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0: In Bosnien und Herzegowina hat es gestern eine Mehrfachwahl gegeben. In dem ja weiterhin von ethnischen Spannungen geprägten Balkanland wurden unter anderem das Parlament und das dreiköpfige Staatspräsidium gewählt. Und nach Auszählung fast aller Stimmen ist klar, die nationalistischen Kräfte werden das Land in den kommenden Jahren weiter dominieren. Mehr dazu von Silke Hane.
2: So konnte unter den serbischen Wählerinnen und Wählern auf allen Ebenen die Partei SNSD des Nationalisten Milorad Dodik gewinnen. Vielen Dank für diesen großen Sieg. Ich erkläre, dass wir gewonnen haben. Das Mitglied des Staatspräsidiums, das Amt des Präsidenten der Republika Srpska. Ein außerordentlich unerwartet hohes Ergebnis, auch für die Partei. Damit werden wir gemeinsam mit unseren Koalitionspartnern definitiv über eine Zweidrittelmehrheit im Parlament der Republika Srpska verfügen. Dodik bedankte sich auch bei Wladimir Putin und bei Donald Trump. Trumps Regierung hatte 2025 überraschend Sanktionen gegen Dodik aufgehoben. Im gleichen Jahr war Milorad Dodik per Gerichtsentscheid aus seinem Amt als Präsident des Landesteils Republika Srpska entfernt worden. Der Hintergrund? Seine Bestrebungen, die Republika Srpska vom Gesamtstaat abzuspalten. An dieser Linie will Dodik, immer noch starker Mann in seiner Partei, nun festhalten. Niemand soll uns jetzt nach einer Änderung der politischen Haltung fragen, die wir vertreten haben. Unsere politischen Positionen bleiben fest und werden nicht geändert. Dodik darf aktuell keine politischen Ämter besetzen. Das könnte sich jedoch ändern, denn das dreiköpfige Staatspräsidium kann ihn begnadigen. Und auch hier dominieren jetzt nationalistische Kräfte. Für die Serben zieht wieder Željka Cvijanović von Dodiks SNSD ein. Für die Kroaten wird Darijana Filipović von der kroatisch-nationalistischen HDZ Teil des Staatspräsidiums. Vor den Wahlen hatten politische Beobachter gemutmaßt, dass diese beiden im Fall eines Wahlsiegs Milorad Dodik begnadigen könnten. Am Wahlabend war davon aber noch nicht die Rede. Filipović bedankte sich zunächst auch bei den bosniakischen Wählern für ihren Wahlsieg.
3: Bosniaki narod.
2: Das bosniakische Volk hat gezeigt, dass es keine Überstimmung und die dadurch verursachten Spannungen will. Dafür gratuliere ich ihm. Denn durch ihre Überzahl im kroatisch-bosniakischen Landesteil der Föderation können die Bosniaken den Ausschlag geben bei der Entscheidung über 2 von 3 Präsidenten. So waren in der Vergangenheit oft moderate Kroaten im Staatspräsidium gelandet. Nicht so dieses Mal. Nur der bosniakische Vertreter im Staatspräsidium wird wohl kein Nationalist. Denis Bečirović von der multiethnischen Sozialdemokratischen Partei zieht erneut ein. Bürgerinnen und Bürger Bosnien und Herzegowinas, vielen Dank für Ihr Vertrauen. Das freiheitsliebende, antifaschistische und bürgerliche Bosnien und Herzegowina lebt. Im Parlament auf Bundesebene wurde jedoch die bosniakische SDA Wahlsiegerin und damit ebenfalls eine Partei, die für die Spaltung und nicht für die Einheit steht. Zweitstärkste Kraft wurde die serbische SNSD. Die Wahlbeteiligung war äußerst niedrig, sie lag nur bei rund 40%.
0: Silke Hane informierte. In Tschechien, da wird seit Wochen an Václav Havel erinnert. Heute wäre er 90 Jahre alt geworden. Vor 15 Jahren starb der Schriftsteller und spätere Präsident. Besonders in Zeichen von Populismus und auch Extremismus inspiriert Havel weiterhin viele Menschen auch durch seine Werke. Zur Frankfurter Buchmesse erscheinen nun Erinnerungen an die Charta 77 von ihm. Mehr über das Ganze von Marianne Alweis.
4: Co to je? Takové upozornění. A co s tím mám dělat?
5: Es dürfte ein Höhepunkt im Havel-Gedenkjahr werden. Die Premiere eines vergessenen Theaterstücks von Václav Havel mit dem Titel Die Warnung. Die semi-autobiografische Figur Ferdinand Vaněk, Bühnenautor und Dissident, im Verhör mit dem kommunistischen Agenten. Noch wird im Prager Davidze Theater geprobt, unter Anleitung des Regisseurs Jiří Havelka. Auf rund 150 Seiten hat Václav Havel Theaterstücke skizziert, die ihm während seiner ersten Inhaftierung wegen der Charta 77 eingefallen waren. Anhand dieser Notizen und seiner Tagebucheinträge aus dieser Zeit haben wir das Werk so originalgetreu wie möglich rekonstruiert. In den Vanjek-Werken definiert Havel den Begriff des Dissidenten, lotet die Grenzen des Gewissens aus und entlarvt die Absurdität der totalitären Macht. Der Regimekritiker Havel stand für den Dialog mit der alten Macht und mit neuen Kritikern. Besonnen führte er 1989 durch die Samtene Revolution und Tschechien anschließend zurück nach Europa.
6: Dialog Moci s Veřejností začal.
5: Ein letztes Werk hat Havel posthum hinterlassen. Ich habe es irgendwo versteckt, heißen Havels Erinnerungen aus dem Jahr 1977 in der deutschen Übersetzung. Für den Finder David Duschek eine echte Sensation. Er ist der Enkel von Zdeněk Urbanek, einem engen Freund und Mitstreiter von Havel.
7: Actually, those are files I found in my grandfather's archive.
5: Ich habe diese Unterlagen im Archiv meines Großvaters entdeckt, ungefähr vor 10 Jahren. Es handelt sich um normale Schulhefte, aber dann habe ich Havels Handschrift erkannt. Dies hier ist der Entwurf des Buches, das Havel über die Anfänge der Charta 77 schreiben wollte.
7: About the origins of Charta 77.
5: Die Václav Havel-Bibliothek hat dieses Buch veröffentlicht, genau wie viele andere auch. Sie verwaltet einen Teil des Nachlasses von Havel, inzwischen allerdings als erste Präsidentenbibliothek. Streitigkeiten über Personal und Kurs der renommierten Institution führten zu einem Zerwürfnis mit Havels Witwe. Die übertrug Václav Havels Namensrechte an die Prager Stadtbibliothek. Spannungen hinter den Kulissen gärten schon länger, doch die Motive von Dagmar Havlová bleiben unklar. 2 Bibliotheken für einen der größten Tschechen. Eine Provinzposse zum 90. Geburtstag, fast so absurd wie Havels Werke. Die leben weiter, die Bekannten und die Neuentdeckten. Marianne Allweis, Prag.
0: Genau, das war Marianne Allweis aus Prag.
1: Sport.
8: Mit Moritz Kühn und einer Nullnummer in der Fußball Nations League. Die 4. Partie unter Neubundestrainer Jürgen Klopp endete torlos in Griechenland. Aus Thessaloniki Thomas Kunze.
9: In der ersten Halbzeit die deutsche Fußballnationalmannschaft, die deutlich bessere Mannschaft mit vielen, vielen Chancen, insgesamt 15 Abschlüssen und mit einem Tor in der 32. Minute. Jonathan Burkhardt nach Vorarbeit von Derry Sherhand, aber das Tor wurde nach VAR-Einsatz zurückgenommen. Bei der Balleroberung ist Tom Bischoff der Ball im Anschlusskreis anscheinend auf die Hand gefallen. In der zweiten Halbzeit ein anderes Fußballspiel. Hart verteidigende Griechen, die nur noch auf Konter aus waren, hatten 1-2 ordentliche Möglichkeiten. Die Deutschen trotzdem die bessere Mannschaft mit Chancen durch Wirtz, durch Philipp Treu oder auch wieder durch Derry Sherhand, der ein starkes Spiel gemacht hat. Der Treffer aber, er blieb am Ende aus. Und so trennen sich Griechenland und Deutschland in Thessaloniki 0-0.
8: In der Tabelle bleibt das DFB-Team Dritter mit 3 Punkten Rückstand auf die Griechen und die Niederlande. Die Niederländer haben mit 2-1 gegen das noch punktlose Schlusslicht Serbien gewonnen. Nur die besten beiden Mannschaften lösen am Ende der Gruppenphase das Viertelfinalticket. Auch die deutschen Fußballerinnen sind demnächst wieder im Einsatz, stehen die Testspiele gegen Australien und Japan am 9. und 13. Oktober auf dem Programm. Heißt, in der Frauenbundesliga ruht erstmal der Ball. In der Tabelle ist Bayern München Spitzenreiter vor Wolfsburg. Die VfL-Frauen gewannen die letzte Partie vor der Länderspielwoche mit 2-1 gegen den Hamburger SV. Es war das 350. Bundesligaspiel von Wolfsburgs Kapitänin Svenja Hut.
10: Das Wichtigste steht über allem, das ist natürlich der Sieg, dass wir die 3 Punkte die hier behalten haben. Ich glaube, ein bisschen wieder schwerer gemacht als notwendig, aber über allem steht der Sieg und dann natürlich bei so einem besonderen Spiel, glaube ich, ein rundum gelungener Tag. Ja.
8: Die VfL-Frauen um Svenja Hut sind bis auf 3 Punkte an Bayern München herangerückt. Weiter auf den ersten Saisonsieg warten muss Nürnberg. Der Tabellenvorletzte verlor mit 1-2 gegen Hoffenheim und Union Berlin gewann mit 4-0 in Stuttgart und hat jetzt ein 4-Punkte-Polster auf die Abstiegszone. Richtig viel los war beim Formel-1-Rennen in Malaysia. Achim Scheu hat alle Infos.
11: Vor dem Start prasselnder Regen. Als es losgehen sollte, hatten einige Autos dann technische Probleme. Der Rennbeginn verspätete sich insgesamt um 100 Minuten. Am Ende die Erlösung für Max Verstappen, der erste Sieg des Jahres für den 4-fach-Weltmeister im Red Bull. Kimi Antonelli im Mercedes baute als 2. seine WM-Führung aus. Lewis Hamilton als 3. fuhr ebenfalls ein starkes Rennen. Größter Verlierer war George Russell, der kurz vor Schluss auf Rang 3 liegend mit Antriebsproblemen ausschied. Sein Rückstand auf Antonelli in der WM-Wertung, wuchs somit auf 84 Zähler. Der deutsche Nico Hülkenberg verpasste als Elfter knapp die Punkte wieder einmal.
8: Ja, und weiter geht's am kommenden Sonntag in Singapur. Das ist das siebtletzte Saisonrennen. Gerade erst begonnen haben die Radsport-Europameisterschaften in Slowenien. Und beim Straßenrennen der Männer stand Remco Evenepoel ganz oben auf dem Treppchen. Die Einzelheiten von Holger Gerska.
12: Im vergangenen Jahr musste sich Remco Evenepoel noch mit dem Europameisterschaft Silber anfreunden. Tadej Pogacar gewann auch diesen Titel. Nun fehlte der Slowene verletzungsbedingt ausgerechnet in seiner Heimat. Der Weg war frei für den Zeitfahrweltmeister aus Belgien, der damit in der kommenden Saison in Straßenrennen das Trikot des Europameisters tragen darf. Evenepoel lieferte aber auch Drama. Er attackierte in der vorletzten Runde gemeinsam mit dem Italiener Giulio Ciccone, stürzte in einer Rechtskurve, fiel ins Verfolgerfeld zurück, attackierte wieder und schloss auch wieder zu Ciccone auf. Der Zweiersprint war dann äußerst knapp. Eine Millimeterentscheidung zugunsten von Remco Evenepoel. Die Jury brauchte dafür minutenlang. Die deutsche Mannschaft zeigte sich stärker als bei der WM vor einer Woche in Kanada und schaffte es, Emil Herzog in der ersten größeren Gruppe zu platzieren. Aus der heraus sprintete der frühere Juniorenweltmeister auf einen starken siebten Platz.
8: Und weiter geht's am Dienstag mit dem Zeitfahren in der Mixed-Staffel. Zum Schluss der Blick in die deutsche Eishockey-Liga. Da hat der deutsche Meister Eisbären Berlin den Tabellenführer Nürnberg mit 4:1 geschlagen und ist jetzt ganz nah dran am Spitzenreiter. Alle Ergebnisse inklusive Tabelle gibt's auf sportschau.de.
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13: Um 5.30 Uhr mit Wolfgang Berger. Kanzler Merz hat an seine Kolleginnen und Kollegen in der schwarz-roten Koalition appelliert, die Regierung zusammenzuhalten. In der ARD-Sendung Bericht aus Berlin sagte er, alle müssten ein Interesse daran haben, dass Deutschland weiter stabil regiert werde. Ganz Europa hänge von der Stabilität in Deutschland ab. Merz drängte darauf, nun bei den Reformen der Sozialsysteme voranzukommen und bis zum Jahresende die notwendigen Entscheidungen zu treffen, vor allem für die Rentenversicherung. Die Vorschläge dazu lägen gut ausgearbeitet auf dem Tisch. Der Kanzler sagte weiter, er hoffe sehr, dass es gelinge, sie so durchzusetzen. Der österreichische Vizekanzler Andreas Babler hat seinen Rückzug angekündigt. Er will auch den Vorsitz der SPÖ abgeben. Aus Wien, Silke Hane.
2: Bablers Entscheidung folgt auf eine Personaldebatte aufgrund schwacher Umfragewerte. Daher wird er rund um den Jahreswechsel den Posten als Vizekanzler an SPÖ-Finanzminister Markus Matterbauer abgeben. Auch die Parteispitze will Babler Anfang des Jahres an zwei geschäftsführende Vorsitzende abgeben. Babler will jedoch Minister für Wohnen, Kultur, Medien und Sport bleiben. Damit will er auch die Stabilität der Regierung gewährleisten. Die SPÖ regiert mit der konservativen ÖVP sowie den liberalen Neos.
13: Wer neuer Präsident in Brasilien wird, entscheidet eine Stichwahl. Nach Angaben des obersten Wahlgerichts haben sowohl der linke Amtsinhaber Lula da Silva als auch der rechte Senator Flavio Bolsonaro eine Mehrheit von mehr als 50% der Stimmen verfehlt, die für den Sieg notwendig ist. Die Stichwahl findet in 3 Wochen statt. Lula will seine Politik mit Sozialprogrammen und öffentlichen Investitionen fortsetzen. Flavio Bolsonaro versprach im Wahlkampf einen schlankeren Staat und ein härteres Vorgehen gegen Kriminalität. Er ist der Sohn des brasilianischen Ex-Präsidenten Jair Bolsonaro, der derzeit unter Hausarrest steht. Der Mordprozess im Fall Fabian steht kurz vor dem Abschluss. Im Landgericht Rostock sollen heute noch einmal abgehörte Telefongespräche vorgespielt werden. Es geht um Gespräche der Angeklagten. Sie war in den Fokus der Polizei gerückt, nachdem sie den Fund des toten Fabians gemeldet hatte. Der 8-Jährige war der Sohn ihres Ex-Partners. Die Staatsanwaltschaft geht davon aus, dass die Angeklagte den Jungen ermordet hat, weil sie glaubte, er würde zwischen ihr und Fabians Vater stehen. Sie bestreitet die Tat. Das Wetter in Deutschland. Am Tage überwiegend freundlich, ganz im Norden und Süden, jedoch wechselhaft 17 bis 25 Grad. Dienstag im Norden bewölkt, mit Schauern, sonst überwiegend heiter bei 18 bis 25 Grad. Das waren die Nachrichten.
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0: Die A9 Nürnberg Richtung Berlin ist zwischen Münchberg Nord und Hof West nach einem Unfall gesperrt. Und dann haben wir noch die B187. Da ist die Fahrbahn zwischen Listerferda und Abzweig Gorsdorf-Hemsendorf ab heute wegen Bauarbeiten bis Freitag gesperrt. Ansonsten gibt es nicht viel Neues von den Straßen. Ihnen eine gute und sichere Fahrt.
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0: Im Studio ist Detlef Karg. Guten Morgen. Momentan wird der Berliner Linken Frontfrau Elif Ehralp ja zum Vorwurf gemacht, dass sie bis im letzten Jahr Mitglied der sogenannten Roten Hilfe war. Das ist ein Verein, der Linke unterstützt, die mit Polizei und Justiz in Konflikt geraten. So beschreibt er sich selbst. Kritiker werfen der Roten Hilfe aber vor, linksextremistische Strukturen zu fördern und den Staat insgesamt abzulehnen. Was ist das also für ein Verein? Was macht er und wie ist er zum Beispiel in Ostdeutschland aufgestellt? Mehr dazu von André Seifert.
14: Jeden Freitag am frühen Abend trifft sich die Leipziger Ortsgruppe der Roten Hilfe zur Beratung. Die Ortsgruppe bietet nach eigenen Angaben eine Sprechstunde in Konnewitz an. Auch in anderen mitteldeutschen Städten wie Jena, Dresden und Magdeburg hat die Rote Hilfe Ortsgruppen. Bundesweit ist der Verein in über 50 Städten und Regionen aktiv, erklärt Hartmut Brückner vom Bundesvorstand der Roten Hilfe.
15: Wir machen Veranstaltungen, um Leute aufzuklären über das Versammlungsrecht, über Polizeigesetze, wie verhalte ich mich auf einer Demonstration, wie verhalte ich mich am besten in der Konfrontation mit Behörden. Diese Präsenz vor Ort, dass wir ansprechbar sind, dass wir mit Kenntnissen unterstützen können, das ist, glaube ich, einer der wirklich wichtigen Punkte.
14: Rechtsberatung, Infoveranstaltungen und finanzielle Hilfe in Gerichtsverfahren. Die Rote Hilfe leistet pro Jahr in mehreren hundert Fällen Unterstützung, sagt Brückner. Meist in antifaschistischen oder klimapolitischen Zusammenhängen. Brückner sagt, wer Hilfe benötige, könne einen Antrag stellen. Bei strittigen Fällen werde intern beraten.
15: Unsere Grenzen sind sehr klar. Bei antisemitischen Vorfällen unterstützen wir nicht, weil rassistischen Angriffen unterstützen wir nicht. Jeder strittige Unterstützungsfall wird ausgiebig diskutiert in unseren Gremien. Wir haben schon mal einen Brandanschlag abgelehnt aufgrund Gefährdung von Unbeteiligten.
14: Die Rote Hilfe unterstützt dabei auch Gewalttäter. Zum Beispiel die Antifa-Ostgruppe um Lina E., die Neonazis schwer verletzt hatte und deren Mitglieder auch zum Teil verurteilt wurden. Der Verein half den Angeklagten während des Verfahrens mit Rechtsberatung und Solidaritätsaktionen. Der Extremismusforscher Hendrik Hansen von der Hochschule des Bundes für öffentliche Verwaltung sieht die Rote Hilfe daher kritisch.
16: Daran erkennt man, dass es nicht um eine Organisation geht, die sich einsetzt für Leute, die in irgendeiner Weise vom rechten Weg abgekommen sind, sondern das ist eine Organisation, die eigentlich linksextremistische Straftaten fördern und unterstützen möchte.
14: Die Rote Hilfe steht seit Jahren im Fokus des Verfassungsschutzes. Das Bundesamt stuft sie als linksextremistisch ein. In Sachsen zählte der Verfassungsschutz zuletzt rund 600 Mitglieder.
16: Daraus darf man jetzt aber nicht folgern, dass jedes Mitglied der Roten Hilfe ein Linksextremist ist. Sie haben nämlich Menschen, die einfach sagen, ja, aber ich finde das ganz wichtig, dass man irgendwie den Kampf gegen Rechts unterstützt und die dann entsprechend naiv sind, die sich das nicht klar machen, in was für einem Verein sie da Mitglied sind. Da muss man dann aber gleich hinzusagen, das ist ein Argument, was nicht zutreffen kann auf eine Rechtsanwältin, wie Elif Ehralp in Berlin das ist.
14: So Professor Hendrik Hansen. Finanziert werde die Arbeit der Roten Hilfe vor allem über ihre Mitglieder, sagt Bundesvorstand Hartmut Brückner. Sie zahlen im Monat einen Vereinsbeitrag von 7,50 Euro.
0: Soweit dieser Bericht. Und jetzt kommen wir zur Wirtschaft.
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0: Fast jeder kennt sie, die beiden großen Drogerieketten DM oder Rossmann. Wer bei einer von beiden einkauft, vergleicht oft vielleicht auch die Marken und die Angebote. Aber welcher der beiden Drogeriemärkte ist tatsächlich günstiger? Das ist vielleicht so wie bei den Discounterplatzhirschen Aldi und Lidl. Spielt es eine Rolle, in welcher Filiale man einkauft? Das ist Thema der NDR-Produktion Die Tricks von DM und Rossmann. Ulrich Tschissler hat sich diese Dokumentation und den Preisvergleich einmal angesehen.
17: Eingekauft wurden in den beiden Drogerieketten 10 möglichst vergleichbare Produkte. 3 Markenartikel und 7 Eigenmarken. Darunter eine Nivea Bodylotion, Shampoo und Spülmaschinentabs. Ergebnis: bei Rossmann kostete der Warenkorb 20,84 Euro, bei DM 20,50 Euro. DM ist also 34 Cent günstiger, ein knappes Ergebnis. Die beiden Einzelhandelsketten haben allerdings unterschiedliche Preisstrategien. Rossmann arbeitet häufig mit Angeboten, Rabatten und Aktionen. DM setzt dagegen auf eine sogenannte Dauerpreisgarantie. Die Preise sollen für mindestens 4 Monate nicht erhöht werden. Aktionen oder Rabatte gibt es dort nicht. Handelsexperte Johannes Behrensen fasst den Unterschied so zusammen.
18: Der große Unterschied, wenn man es auf eine kurze Formel bringen will, ist, DM verspricht Sicherheit und Rossmann verspricht Schnäppchen.
17: Wer also bei Rossmann einkauft, muss auf Angebote achten. Ein Beispiel aus dem Testkauf. Ein Lippenpflegestift kostete ursprünglich 89 Cent. Einige Tage später war er in derselben Filiale für 69 Cent zu haben. Doch der Preis hängt nicht nur von der Aktion ab. In einer anderen Rossmann-Filiale kostete der gleiche Lippenpflegestift ebenfalls 69 Cent und zwar ohne Rabatt. Die Preise können sich offenbar auch je nach Standort unterscheiden. Die Tester kauften deshalb die gleichen 10 Produkte in 2 Rossmann-Filialen, einmal in einer exklusiven Lage in der Hamburger Innenstadt, einmal in einem Wohngebiet am Stadtrand. In der Innenstadt kostete der Einkauf 21,12 Euro, in der anderen Filiale waren es 21,84 Euro, also 72 Cent mehr. Rossmann teilte dazu mit, die Preise orientierten sich unter anderem an der jeweiligen Wettbewerbssituation vor Ort. Tatsächlich gibt es in der Nähe der günstigeren Filiale gleich 2 DM-Märkte. In der anderen Umgebung fehlt eine direkte Konkurrenz. Auch DM bestätigt, dass die Wettbewerbssituation vor Ort bei der Preisgestaltung eine Rolle spielt. Für Verbraucher heißt das, wer sparen will, sollte nicht nur die Kette, sondern auch die Filiale und die aktuellen Preise vergleichen.
19: Krass, wie soll ich sagen? Unglaublich.
18: Das ist nicht.
17: Gerade bei den Eigenmarken fällt das Sparpotenzial auf. Im Test kostete ein Warenkorb mit 8 Markenprodukten 34,85 Euro. Der gleiche Warenkorb mit Eigenmarken von Rossmann war für 11,55 Euro zu haben. Die Entsprechung bei DM kostete 11,50 Euro. Rund 23 Euro weniger als für die Markenprodukte. Bei einzelnen Artikeln war der Unterschied ebenfalls deutlich. Der Glasreiniger von Ajax kostete 1,75 Euro. Die Eigenmarke Domol von Rossmann kostete 95 Cent. Das Produkt von DM, denkt mit, 85 Cent. Im Praxistest reinigten alle 3 Mittel die Scheibe ohne sichtbare Streifen. Einen Qualitätsunterschied stellt der hinzugezogene Fensterreinigungsprofi nicht fest.
20: Wenn ich mir das und das anschaue, dann sehe ich gar keinen Unterschied.
17: Der Testkauf zeigt deshalb vor allem, bei Markenprodukten zahlt man häufig deutlich mehr. Bei Eigenmarken kann sich ein Vergleich lohnen, nicht nur zwischen DM und Rossmann, sondern auch mit Blick auf Inhaltsstoffe und konkreten Verwendungszweck. Wer den günstigen Einkauf sucht, sollte deshalb Preise vergleichen, auf Rabattaktionen achten und zu Eigenmarken greifen.
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0: Es wird gleich 5.42 Uhr an diesem noch frühen Montag, den 5. Oktober. Guten Morgen.
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0: Wir blicken in die Vereinigten Staaten. Da will die US-Regierung alle Behördengänge mit einer einzigen KI-gestützten Plattform bündeln. Bequem, schnell und angeblich ohne zentrale Datensammlung soll das für die Bürger funktionieren. Aber was ist passiert, wenn die Maschine vielleicht nicht mehr nur berät, sondern auch entscheidet? Denn da ist ja auch KI drin. Mehr dazu von Samuel Jakisch aus Washington.
2: Kritik an Behörden und Bürokratie ist ein beliebtes Motiv in den Reden des US-Präsidenten Donald Trump.
3: Washington bureaucracies have grown ever larger and more intrusive.
2: Immer größer, übergriffiger und jahrzehntelang kaputt gewesen sei die Regierungsbürokratie, sagt der Regierungschef.
3: Government has been broken for many, many decades.
2: Als Präsident hat Donald Trump den öffentlichen Dienst in den Vereinigten Staaten erst durch Massenentlassungen drastisch verkleinert. Nun kritisiert er, der Staat sei für die Menschen nicht mehr ansprechbar. Doch das sei nun vorbei, verspricht Trump, dank einer neuen staatlichen KI-Plattform.
3: With America.
4: Mit America.gov passt die gesamte US-Regierung in ihre Handfläche. Statt die Bürger zu zwingen, sich durch ein Labyrinth von miserablen Regierungswebseiten, Vorschriften und Formularen zu kämpfen, haben sie nun eine Anlaufstelle. Alle Fragen werden einfach und schnell beantwortet.
2: Der Auftrag des Präsidenten an das neue Online-Portal ist technisch nicht ganz eindeutig. America.gov soll nicht nur eine Website sein, kein bloßes Verzeichnis, aber auch kein eigenständiges zentrales Datensystem, sondern ein KI-Agent, eine Art Auskunftsstelle, die im Namen des Bürgers mit den Behörden interagiert. Doch was darf dieser Agent tun? Entscheidet er gleich selbst, wer Sozialhilfe bekommt oder wer einen Zuschuss für Medikamente? KI-Experte Alok Mehta hat für Google gearbeitet, für OpenAI und für die US-Regierung. Heute forscht er am Center for Strategic and International Studies. Die neue erste Anlaufstelle der US-Regierung, sagt er, soll sich technologisch schnell weiterentwickeln.
5: They have said that they intend for this website to evolve.
6: Diese Website soll bald auch Aufgaben für den Bürger übernehmen, etwa einen neuen Reisepass beantragen. Das ist schwierig, denn Regierungen haben eine besondere Pflicht, die Bevölkerung nicht falsch zu informieren. Bei staatlichen Leistungen geht es oft um Leben und Tod, bei der Krankenversicherung, hinterbliebenen Rente oder der Versorgung für Veteranen.
5: Veterans benefits, all those things.
2: Und was passiert mit den Informationen, die Menschen über sich und ihr Leben gegenüber einem Chatbot preisgeben? Bereits heute rufen vor allem Einwanderer in den USA Sozialleistungen oft nicht ab, die ihnen gesetzlich zustehen, weil sie fürchten, sie könnten Probleme kriegen, wenn sie zum Beispiel Lebensmittelmarken beantragen. Und auch beim neuen Behörden ChatGPT kann der Nutzer nicht wissen, ob die Einwanderungspolizei vielleicht mitliest, wenn man seine Adresse ändern möchte oder sich über einen Studienkredit informiert. Amerikas neue Staats-KI hat gleich ein doppeltes Vertrauensproblem, sagt KI-Experte Mehta.
5: Even if the website says we don't keep any of your private information.
6: Selbst wenn dort steht, persönliche Daten würden nicht gespeichert, glauben die Menschen das möglicherweise nicht. Und sie haben gute Gründe. Denn die US-Regierung ist sehr aggressiv dabei, persönliche Daten zu sammeln. Und zweitens, die Amerikaner stehen KI insgesamt skeptisch gegenüber. Sie glauben nicht, dass sie ihr Leben verbessern wird. Und sie haben das Gefühl, dass ihnen KI aufgezwungen wird, auch wenn sie das gar nicht wollen.
2: Eine neue Möglichkeit soll America.gov laut Anordnung des US-Präsidenten sein. Die alten Systeme ohne KI sollen trotzdem parallel weiterlaufen. Jedenfalls, solange sie von der Regierung in Washington noch parallel finanziert werden.
0: Samuel Jakisch informierte.
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0: Jetzt geht's um Bücher. Von Mittwoch bis Sonntag ist Messe in Frankfurt am Main und Gastland der Frankfurter Buchmesse. In diesem Jahr ist Tschechien. Was bringt der Bücherherbst 2026? Welche Themen beschäftigen die Literatur? Welche Autoren lohnt es zu lesen? Ein Ausblick von Anja Bonhage.
7: Der Deutsche Buchpreis bildet traditionell den literarischen Auftakt der Frankfurter Buchmesse. Auf der Messe selbst versammeln sich hunderte Namen aus dem In- und Ausland, darunter Colson Whitehead, Jill Lepore, Yang Shuangzi, Jenny Erpenbeck oder auch Sven Regener. Der führt mit seinem neuen Roman Frankie und Freddy zurück ins West-Berlin der 80er Jahre, 25 Jahre nach seinem Kult gewordenen Roman Herr Lehmann.
8: Freddy hatte sich für die Bremer HFG beworben und für die HDK in Berlin und er war von beiden angenommen worden. Aber natürlich hat er sich für Berlin entschieden. Berlin ist das große Ding, hat er zu Frank gesagt. Und jetzt war New York das große Ding und Frank war klar, dass Freddy für immer dort bleiben würde.
7: Sven Regener im September bei seiner Buchpremiere im Haus des Rundfunks in Berlin. Der diesjährige Ehrengast Tschechien ist mit 75 Autorinnen und Autoren, 45 Verlagen und über 100 Einzelveranstaltungen vertreten.
9: Die Themen literarischen Formen und Experimentierfreude der tschechischen Autorinnen ist groß und bringt uns neue und vertraute Perspektiven nahe.
7: So Simone Bühler, die Leiterin des Ehrengastprogramms bei der Frankfurter Buchmesse. Über 150 tschechische Bücher wurden in den vergangenen beiden Jahren ins Deutsche übersetzt. Dabei stellt sich die Buchmesse in diesem Jahr besonders die Frage, wie werden Bücher in Zukunft übersetzt? Die KI, die künstliche Intelligenz, sie droht nicht mehr nur am Horizont, sie ist bereits eingeschlagen, mitten im Literaturbetrieb, sagt die Literaturübersetzerin und Sachbuchautorin Claudia Hamm.
10: Jeder verdächtigt jeden, die Verlage, die Autoren, die Verlage, die Übersetzer, die Leser. Also das ist grundsätzlich ein Problem. Ja. Das greift massiv Vertrauensverhältnisse an.
7: Hamm beschäftigt sich mit den Folgen generativer KI für Sprache und Literatur und wird zu diesem Thema auch auf der Buchmesse erwartet. Doch nicht nur die KI verändert die Literaturwelt. Auch die Art, wie Literatur ihr Publikum erreicht, verändert sich. Hörbücher und Podcasts nehmen immer mehr Raum ein. Content Creators und ihre Communities spielen eine zentrale Rolle und haben inzwischen ihren festen Platz auf der Buchmesse. Mit dem Ziel, dem Markt und den Bedürfnissen besser gerecht zu werden, wurde die Buchmesse in diesem Jahr neu geordnet, erklärt der scheidende Direktor der Frankfurter Buchmesse, Jürgen Boos.
11: Zwischen einem Buch und seinen Leserinnen stehen immer mehr Plattformen, Empfehlungen und Algorithmen. Damit stellt sich für die Buchbranche weltweit eine alte Frage in neuer Form. Wie finden Geschichten ihre Leserinnen? Die Antwort beginnt mit Begegnungen.
7: Deshalb rücken stärker als in der Vergangenheit in den Publikumsbereichen Signierstunden und direkte Begegnungen mit Autorinnen und Autoren in den Vordergrund. Auch politische Themen wie die Verteidigung der Demokratie und der Umgang mit Rechts stehen auf dem Programm. Geschichte, persönliche Erinnerung und das moderne Völkerrecht verbindet der französisch-britische Jurist und Schriftsteller Philippe Sands in seinen Büchern.
12: I came to understand.
13: Mir wurde eines Tages klar, dass die Werte, die mir viel bedeuten, gefährdet sind. Es reichte nicht mehr, nur mit Jurastudenten, Anwälten, Richtern und Völkerrechtlern zu sprechen. Um die Werte wirklich zu schützen, brauchte ich ein breiteres Publikum.
7: So sei er Schriftsteller geworden, sagte Sands unlängst in einem öffentlichen Gespräch in Cambridge. Er erhält am Sonntag, dem letzten Tag der Buchmesse, in der Frankfurter Paulskirche den Friedenspreis des deutschen Buchhandels.
0: Antje Bohnhage blickte voraus auf die Frankfurter Buchmesse.
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0: Bundeskanzler Merz war gestern zu Besuch in der Ukraine. Neben der Zusage für weitere Militärhilfe wollte der Kanzler auch ein Zeichen setzen. Es gehe um die freiheitliche Ordnung für ganz Europa, um die Zukunft Europas, sagte Merz. Die Welt aus Berlin findet trotz katastrophaler Zustimmungswerte in Deutschland, Merz müsse Kanzler bleiben.
14: Deutschland und Europa befinden sich in einer unmittelbaren Bedrohung durch Putins Russland. Dass Friedrich Merz sich keinen Millimeter von seiner Überzeugung wegbewegt, kann man nicht hoch genug bewerten. Das Sture, das fast Ignorante am Charakter von Merz findet in der Ukraine-Politik seine besten Ergebnisse. Die Gefahren sind hoch wie seit Jahrzehnten nicht mehr. Dass Friedrich Merz das verstanden hat, ist eine große politische Leistung, die wir womöglich erst würdigen, sollte er tatsächlich bald nicht mehr Kanzler sein.
0: Auch die Frankfurter Allgemeine Zeitung lobt den Kanzler für seine Standfestigkeit beim Thema Ukraine.
14: Der Kanzler tat gut daran, Putin nun auch mit dem Besuch in Kiew zu zeigen, dass er mit seinen Einschüchterungsversuchen bei ihm auf Granit beißt. Vieles deutet darauf hin, dass der Kreml die Ukraine im kommenden Winter endlich in die Knie zwingen will. Das darf ihm auch im fünften Kriegsjahr nicht gelingen. In der Ukraine wird die Sicherheit und Freiheit Europas und damit Deutschlands verteidigt, weswegen der ukrainische Abwehrkampf maximal unterstützt werden muss.
0: Für die Süddeutsche Zeitung aus München ist klar, Merz sendet mit der Reise nach Kiew auch ein innenpolitisches Signal.
14: Für Merz ist die Reise so kurz nach seiner außenpolitischen Rede in der vergangenen Woche natürlich auch ein Versuch, persönlich aus der politischen Defensive zu kommen. Das Misstrauen zwischen Union und SPD lässt eine erfolgreiche Reformpolitik in den kommenden Wochen mehr als fraglich erscheinen. Innerhalb der Union ist der Blick auf den eigenen Kanzler mit kritisch eher milde beschrieben. Der Außenkanzler soll den strauchelnden Innenkanzler also ein wenig überstrahlen.
0: Themenwechsel. Nach dem Wahlsieg der Linken bei der Wahl zum Abgeordnetenhaus in Berlin gehen ja die Vorgespräche zwischen Linken, Grünen und SPD über ein Regierungsbündnis weiter. Auch am Wochenende haben diese Treffen der drei Parteien kein klares Ergebnis gebracht. Bei SPD und Grünen gibt es weiter Kritik an der Linken. Stichwort Antisemitismusvorwürfe und Clankriminalität. Unsere Gastautorin heute ist Simone Schmollack, Politikredakteurin der TAZ. Sie fragt sich, warum ist es so schwierig, eine Koalition zu formen, obwohl alle drei Parteien eigentlich dasselbe wollen.
15: So ganz schlau wird man aus den Gesprächen für eine Regierungsbildung, die Linkspartei Grün und SPD in Berlin gerade führen, nämlich nicht. Dabei sollte es für die drei Parteien nicht so schwer sein, sich gegen Antisemitismus, organisierte Kriminalität, Rassismus auszusprechen. Denn alle drei Parteien stehen für Humanismus und soziale Gerechtigkeit. Aber offenbar ist es aufgrund der Vorwürfe gegen die Linkspartei, zu Teilen antisemitisch zu sein, schwerer, sich auf einen Minimalkonsens zu einigen. Das sollte den VerhandlungsführerInnen jedoch rasch gelingen. Denn wenn das Dreierbündnis regieren will, muss es fortan ständig mit Kompromissen arbeiten. Möglicherweise muss sich die Linkspartei von einigen ihrer Mitglieder trennen. Gleichwohl sollten SPD und Grüne die Latte für die Sondierungen nicht zu hoch hängen. Denn den drei Parteien bleibt nichts anderes übrig, als sich zu einigen. Die Alternative hieße, erneut die CDU mit dem Spiel zu haben. Die wurde aber zu Recht abgewählt, weil sie katastrophal regiert hat.
0: Das war die Meinung von Simone Schmollack, Politikredakteurin bei der TAZ. Anke Mirre, stellvertretende Chefredakteurin beim Berliner Tagesspiegel, hat eine ganz deutliche Meinung, was das Thema Antisemitismus bei der Berliner Linken angeht. Im ARD-Presseclub hielt sie der Partei allerdings zugute, dass sie sich damit auseinandersetze.
16: Die haben dieses Thema, was die etablierten Parteien liegen lassen haben, haben sie adressiert mit einer hohen Glaubwürdigkeit. Und umso wichtiger wäre es, dass sie jetzt die ganz klare Linie ziehen und sagen, in unserer Partei, ja, nicht, die Mehrheit der Linken ist nicht antisemitisch. Aber es geht darum, dass in einer demokratischen Partei, die regieren will, antisemitische Positionen folgenlos vertreten werden können. Und das geht nicht.
0: Soweit Anke Mirre, sie ist Chefredakteurin beim Berliner Tagesspiegel. Und das waren die Standpunkte, zusammengestellt heute von Peter Behrendt. 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
0: Heute vor 25 Jahren starb Emilie Schindler. Gemeinsam mit ihrem Ehemann hatte sie viele Juden vor der Ermordung im Holocaust bewahrt. Doch während Oskar Schindler weltberühmt wurde, geriet der Mut seiner Frau in Vergessenheit. Der Stichtag von Kirsten Rautenberg.
17: Der Film Schindlers Liste macht sie 1993 berühmt. In der Schlussszene sitzt Emilie Schindler im Rollstuhl am Grab ihres Mannes.

0: Im Januar 1945, der Krieg ist fast zu Ende, ist es dann Emilie Schindler, die nochmals 300 Juden rettet, erzählt ihre Biografin Erika Rosenberg.
1: Da kam um 5 Uhr morgens so ein Transport und der Fahrer sagte: Frau Schindler, wenn Sie also diese Juden nicht übernehmen, das also muss ich Sie auf der Stelle erschießen. Und Oskar Schindler befand sich in Krakau zur Zeit und sie hat gehandelt und hat sie alle gerettet. Wo steht das? Nirgendwo.
0: Erst nach dem Welterfolg des Kinofilms mit insgesamt 7 Oscars wird Emilie Schindler in Argentinien zur Ehrenbürgerin. Auf einer Reise nach Deutschland erleidet Emilie Schindler einen Schlaganfall. Sie verstirbt am 5. Oktober 2001 in einer Klinik in Strausberg bei Berlin. Das war heute vor 25 Jahren.
2: Und das war der Stichtag von Kirsten Rautenberg, mit dem nun langsam die ARD-Infonacht vom NDR in Hamburg zu Ende geht. Eine Meldung aus dieser Nacht dürfte für uns alle interessant sein. Die Nachrichtenagentur Reuters unter anderem berichtet mit Berufung auf die Analyseplattform Kepler, die sich mit Schifffahrt und Rohstoffen beschäftigt, dass die Exporte von Öl aus dem Mittleren Osten, also über den Persischen Golf und die Straße von Hormuz, gegen Ende September bereits wieder das Vorkriegsniveau erreicht haben, nämlich rund 22 Millionen Barrel pro Tag. Das liegt unter anderem daran, dass immer mehr Schiffe dieses Risiko auf sich nehmen und ihre Kennung ausschalten und dass der Iran die Schiffe nicht immer orten kann, sondern nur gezielt in ein bestimmtes Seegebiet schießen kann. Und die USA haben dort auch viel Kontrolle gewonnen. In diesem Sinne wäre das eine gute Nachricht, das werden die nächsten Wochen zeigen. Bleiben wir also optimistisch. Ich danke für Ihr Interesse. Mein Name ist Detlef Karg. Wir schauen noch ganz kurz auf die Uhr. Es wird gleich 5 Uhr und 58 Minuten.
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4: Mit Jonathan Hadem, schönen guten Morgen. In dieser Woche jährt sich der 7. Oktober. Ein Tag, der für Menschen in Israel, aber auch auf der ganzen Welt für immer in Erinnerung bleiben wird. Vor 3 Jahren haben islamistische Hamas-Terroristen Israel überfallen, 1200 Menschen getötet und fast 250 weitere in den Gazastreifen verschleppt. Wir schauen deswegen die ganze Woche in unserer Serie auf die Auswirkungen dieses Tages und des anschließenden Krieges. Wir wollen versuchen, einen Eindruck davon zu bekommen, welche Folgen dieser Tag für eine Region hat, die seit Jahrzehnten von Konflikten geprägt ist. Gleich im Infodate hören Sie mehr dazu. Außerdem schauen wir natürlich auch gleich auf das Spiel der deutschen Nationalmannschaft gegen Griechenland. Wir ziehen im Infodate eine Bilanz der ersten 4 Spiele unter Jürgen Klopp als Bundestrainer. Und die Wahl in Brasilien ist natürlich auch noch ein Thema. Dort müssen der linke Lula und der rechte Bolsonaro in die Stichwahl. Jetzt schauen wir aber erstmal ganz kurz auf die Straßen. Vorsicht auf der A3, Frankfurt Richtung Köln, zwischen Dietz und Montabaur steht ein defektes Fahrzeug auf der mittleren Spur. Ansonsten ist noch nicht viel los. 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
4: Im südlichen Baden-Württemberg überwiegen heute die Wolken. Zwischen Alb und Allgäu bringen dichte Wolken letzte Schauer. Ansonsten beginnt die neue Woche teils neblig trüb. Später scheint von Rheinland-Pfalz bis nach Nordbaden häufig die Sonne. Bis zum Nachmittag steigen dann die Temperaturen auf 18 Grad in Forbach, in Breitnau und auch in Tuttlingen. Und bis zu 23 Grad werden es heute in Mendig, in Obersulm und in Vaihingen. Morgen und Mittwoch dann ein bisschen mehr Sonne.
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4: Mit Jonathan Hadem. Schönen guten Morgen. In Brasilien muss eine Stichwahl her. Keiner der Kandidaten hat bei der gestrigen Wahl eine absolute Mehrheit bekommen. Ganz leicht vorne liegt nach Auszählung von fast allen Stimmen mit 47,2% der rechte Senator Bolsonaro. Der linke Amtsinhaber Lula kam auf knapp 45%, berichtet SWR-Korrespondentin Anne Herberg aus Rio de Janeiro.
5: Dazu holte Bolsonaros Partei Mehrheiten im Senat und der Abgeordnetenkammer und stellt eine große Anzahl an Gouverneuren. Die Wahl in Brasilien gilt als Richtungswahl. Flávio Bolsonaro ist der Sohn des Ex-Präsidenten Jair Bolsonaro, der wegen eines Putschversuches nach seiner Wahlniederlage 2022 zu 27 Jahren Haft verurteilt wurde. Im Fall eines Wahlsieges will Flávio Bolsonaro seinen Vater begnadigen. Ein Erfolg Bolsonaros würde außerdem den Rechtsruck in Lateinamerika weiter vorantreiben. Bei den letzten Wahlen hatten von Argentinien bis Kolumbien Verbündete von US-Präsident Donald Trump die Wahlen gewonnen.
4: Betroffene von

0: häuslicher Gewalt sollen es in Zukunft leichter haben, sich räumlich vom Täter zu trennen. Also durch den Auszug aus einer gemeinsamen Wohnung beispielsweise. Das sieht ein Gesetzentwurf von Bundesjustizministerin Hubig vor, über den die Funke Medien berichten. Aus der Nachrichtenredaktion Andreas Herrler.
1: Demnach sollen Betroffene leichter aus einem gemeinsamen Mietvertrag herauskommen. Außerdem sollen sie vom Täter verlangen können, dass er für Kosten aufkommt, die nach ihrem Auszug entstehen, etwa für Schäden an der Wohnung oder weitere Mietzahlungen. Auch Kontakt- und Näherungsverbote sollen ausgeweitet werden. Familiengerichte sollen solche Verbote künftig auch zugunsten von Kindern oder pflegebedürftigen Angehörigen anordnen können, und zwar ohne, dass diese einen eigenen Antrag stellen. Hubig sagte, der Weg in ein sicheres Leben sei nach häuslicher Gewalt oft noch lang. Man wolle ihn etwas einfacher machen.
0: Die neue E-Auto-Prämie ist bisher an 100.000 Antragsteller ausgezahlt worden. Umweltminister Schneider sagte der Bild-Zeitung, das Förderprogramm habe die Erwartungen weit übertroffen. Jedes zusätzliche Elektroauto mache Deutschland unabhängiger von teuren Ölimporten und internationalen Konflikten. Seit Mai kann die Prämie von maximal 6.000 Euro beantragt werden. Die Summe hängt von Fahrzeug, Einkommen und Familiengröße ab. Die Regierung will mit dem Programm bis 2029 den Kauf von bis zu 800.000 E-Autos fördern. Es gibt also auch Erfolgsmeldungen der aktuellen Bundesregierung. Schwieriger wird es da erst bei den anstehenden Sozialreformen. Die will Bundeskanzler Merz noch in diesem Jahr auf den Weg bringen. Das hat er am Abend in der ARD gesagt. Und er hat die Regierungskoalition auch nochmal dazu aufgerufen, sich zu einigen und damit auch für Stabilität zu sorgen. Tim Aßmann berichtet aus Berlin.
2: Der Kanzler unterstrich in der ARD-Sendung Bericht aus Berlin die Bedeutung einer stabilen deutschen Regierung für die gesamte Stabilität Europas. Viele Menschen in Deutschland würden das im Augenblick vielleicht unterschätzen, sagte Merz. Wenn in Sachsen-Anhalt eine Regierung unter Führung der AfD und in Berlin unter Führung der Linken entstehe, sei das kein Beitrag zur Stabilität Deutschlands. Mit Blick auf die schwarz-rote Bundesregierung erklärte Friedrich Merz, man müsse zusammenbleiben und das Land nach vorne bringen. Er hoffe, dass es der Regierung gelinge, bis Ende des Jahres die notwendigen Entscheidungen für alle sozialen Sicherungssysteme auf den Weg zu bringen, vor allem für die Rentenversicherung.
0: In Bremen sind am späten Abend die Feierlichkeiten rund um den Tag der Deutschen Einheit zu Ende gegangen. Rund 400.000 Menschen haben die Veranstaltungen in der Hansestadt besucht. Die Sicherheitsbehörden zogen eine positive Bilanz. Innensenatorin Högel sagte, es sei ein fröhliches und sicheres Fest gewesen. Bremens Bürgermeister Bovenschulte erklärte, die Stadt habe geglänzt. In Österreich hat Vizekanzler und SPÖ-Chef Babler seinen Rückzug von beiden Ämtern angekündigt. Bablers Entscheidung folgte auf eine parteiinterne Personaldebatte aufgrund schwacher Umfragewerte. Unsere Wien-Korrespondentin Silke Hane berichtet.
3: Andreas Babler wird rund um den Jahreswechsel den Posten als Vizekanzler an SPÖ-Finanzminister Markus Matterbauer abgeben. Der unterzieht sich derzeit noch einer Krebstherapie, weshalb der genaue Zeitpunkt der Amtsübergabe noch unklar ist. Auch die Parteispitze will Babler Anfang des Jahres an zwei geschäftsführende Vorsitzende abgeben. Babler will jedoch Minister für Wohnen, Kultur, Medien und Sport bleiben. Damit will er auch die Stabilität der Regierung gewährleisten. Die SPÖ regiert mit der konservativen ÖVP sowie den liberalen Neos.
0: Noch nie haben so viele Menschen das Oktoberfest in München besucht wie in diesem Jahr. 7,4 Millionen Menschen sind an den insgesamt 16 Wiesentagen gekommen, heißt es in der Abschlussbilanz. Birgit Grundner aus München.
4: Trotzdem war das Gelände nie überfüllt, wie die Festleitung betont. Das neue Sicherheitskonzept habe sich bewährt. So wurden zum Beispiel am Feiertag, dem 3. Oktober, Eingänge kurzfristig gesperrt, um die Besucherströme zu entzerren. Auch der Versuch, die Gäste über Aufrufe in den sozialen Medien besser auf alle Wochentage zu verteilen, sei aufgegangen. Erneut machten die Einheimischen den größten Teil der Besucher aus. Die internationalen Touristen kamen vor allem aus den USA, aus Italien und aus Österreich. Die Wirte haben 6,7 Millionen Maß Bier ausgeschenkt, mehr als im vergangenen Jahr, und auch beim Essen gab es ein Plus.
0: Pendler und Reisende auf der Strecke der Schwarzwaldbahn zwischen Konstanz, Offenburg und Karlsruhe brauchen ab heute wieder ein bisschen mehr Geduld. Wegen Bauarbeiten fallen auf verschiedenen Abschnitten die Züge aus. Fast einen Monat lang. Esther Läufen mit Einzelheiten.
5: Ab heute bis zum 1. November fahren zwischen Villingen und Donaueschingen sowie zwischen Singen und Konstanz keine Züge der Deutschen Bahn. Grund sind Instandhaltungsarbeiten und Gleiserneuerung. Betroffen ist auf der Strecke zwischen Villingen und Donaueschingen auch die Breisgau-S-Bahn. Es fahren Ersatzbusse im Stundentakt. Auch auf der Strecke zwischen Singen und Konstanz fahren weniger Züge. Allerdings bleibt die Seehaas-Verbindung bestehen, die von der SBB Deutschland betrieben wird. Ende Oktober kommt es aber auch hier zu Einschränkungen. Es wird ein Schienenersatzverkehr eingerichtet.
0: Ab Mitte Oktober fährt dann auch die Gäubahn nur noch bis Stuttgart-Vaihingen und nicht mehr bis Stuttgart-Hauptbahnhof. Die deutsche Fußballnationalmannschaft hat auch ihr zweites Spiel gegen Griechenland nicht gewinnen können. In der Nations League stand es am Ende 0-0. Trotzdem ist Bundestrainer Jürgen Klopp zufrieden mit seiner Mannschaft.
6: Wir stehen ganz am Anfang und klar hätte man so einfach, würde man nebenher die Ergebnisse noch mitnehmen. Aber ich spiele lieber 0-0 mit so einer Leistung als gewinne 1-0 und weiß dann auch überhaupt nicht, was ich damit anfangen soll, mit dem, was ich da gerade gesehen habe. Weil ich denke, ja, mit Glück gewinnen kann ja irgendwie auch jeder. Aber wir brauchen eine stabile Basis für die Zukunft und da sind wir wirklich dabei, die zu erarbeiten.
0: Die nächsten Nations League-Spiele gegen Serbien und die Niederlande sind dann Mitte November.
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0: Im südlichen Baden-Württemberg überwiegen heute die Wolken. Zwischen Alb und Allgäu bringen dichte Wolken letzte Schauer. Ansonsten beginnt die neue Woche teils neblig trüb. Später scheint dann von Rheinland-Pfalz bis nach Nordbaden-Rhein häufig die Sonne. Temperaturen kriegen wir heute höchstens 18 Grad in Vorbach und Breitnau und bis zu 23 Grad in Obersulm und Vaihingen.
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0: Der Überfall der Hamas auf Israel hat Spuren hinterlassen. Bis heute. Auch bei uns. Am 7. Oktober ist es genau 3 Jahre her, dass Kämpfer der Hamas grenznahe israelische Siedlungen und ein Festival überfielen, mehr als 1200 Menschen ermordeten und fast 250 verschleppten. Diese Woche fragen wir in unserer SWR aktuell Serie nach. Wie wirkt dieser Überfall der Hamas im Alltag der Menschen in Israel nach? Wie hat das Leben von Palästinenserinnen und Palästinensern darunter gelitten und wie hat es sich verändert? Für viele Menschen im Nahen Osten teilt der Überfall der Hamas vor 3 Jahren die Zeit in ein Davor und ein Danach. Unsere Korrespondentin Bettina Meyer hat einen Koch kennengelernt, der zwischen zwei Welten pendelt. Tagsüber arbeitet er als Chefkoch in Tel Aviv, abends in seinem Restaurant in Ramallah. Er gehört zu den wenigen Palästinensern aus dem Westjordanland, die auch nach dem 7. Oktober weiter in Israel arbeiten dürfen. Und trotzdem fühlt er sich als Arbeitnehmer zweiter Klasse.
8: Chefkoch Qasem Amiri bereitet Moussachan in einer Pfanne zu. Ein traditionelles Gericht hier in Ramallah im Westjordanland. Mit Hähnchen, Zwiebel, Olivenöl und Sumach, einer gemahlenen roten Frucht, die säuerlich-zitronig schmeckt. Der Duft durchdringt Qasems kleine Küche im Restaurant Mimosa, im Zentrum von Ramallah. Wir haben hier im Restaurant Wein aus Spanien, Frankreich, Italien und Deutschland. Aber ich bekomme keine lokalen Zutaten mehr, weil viele Bauernhöfe in der Nähe verbrannt sind. Ich kann Zutaten aus aller Welt kaufen, aber nicht die Produkte von hier. Wir haben einen Punkt erreicht, wo ich nicht mal Olivenöl und unsere Oliven habe. Die wachsen bei uns vor der Tür. Seit 3 Jahren müssen wir sie woanders kaufen, weil Siedler sie uns stehlen. Der Besucherraum im Restaurant Mimosa bleibe oft leer, klagt Qasem. Seit dem 7. Oktober, seit dem Angriff der Terrororganisation Hamas auf Israel, sind gewalttätige Auseinandersetzungen zwischen Siedlern und Palästinensern im Westjordanland sprunghaft gestiegen, auch rund um Ramallah. Wegen der Armee-Checkpoints kommen viele Gäste von außerhalb nicht mehr in die Stadt, klagt Qasem. Im Krieg wurde alles schwieriger. Es gibt keinen Tourismus, keine Besucher. Doch auch Arbeiter, die in Ramallah arbeiten, sind betroffen. Sie kommen nicht mehr pünktlich zur Arbeit, weil es überall Checkpoints gibt. Wenn jemand in unser Restaurant kommt, rechnet er genau durch, was er ausgeben kann. Eine der spürbarsten Veränderungen im Westjordanland nach dem 7. Oktober war, dass Israel fast allen Palästinensern, die in Israel gearbeitet haben, die Arbeitserlaubnis entzogen hat. Während vor dem Hamas-Angriff etwa 180.000 Palästinenser in Israel und in Siedlungen arbeiteten, sind es heute UN-Angaben zufolge weniger als 35.000. Arbeiter verdienten in Israel doppelt so viel wie im Westjordanland. Der massive Einkommensverlust ist auch in Qassems Restaurant in Ramallah spürbar. Druck entsteht, wenn keine Kunden kommen. Wir verdienen kaum etwas. Aber wir haben hohe Ausgaben. Israel kontrolliert Checkpoints, wo wir hinfahren und arbeiten. Alle 5 bis 10 Jahre entlädt sich der Druck in einer Explosion. Chefkoch Qassem ist auf einen Zweitjob angewiesen. Er ist einer der wenigen Palästinenser, die in Israel arbeiten dürfen. Die meiste Zeit des Tages jedoch verbringe er mit Warten am Checkpoint, sagt er. Erst mittags erreicht er das Hotel in Tel Aviv, wo er das Catering betreut. Mehrmals die Woche pendelt er so zwischen zwei Welten, zwischen dem Westjordanland und Israel. Im Krieg sind beide Seiten betroffen. In Tel Aviv schalten sie das Radio oder den Fernseher aus und entscheiden, sie wollen keine Nachrichten über den Krieg hören, wenn gerade keine Raketen fliegen. Aber bei uns im Westjordanland sind die Auswirkungen des Krieges in jedem Haushalt zu spüren. Und wenn es nur darum geht, wie ich morgen wieder zur Arbeit komme. Im Tel Aviver Hotel haben sich die Tische gefüllt. Dass er Palästinenser ist, sagt er den Gästen nur, wenn sie fragen, fügt Qassem hinzu. Seit dem 7. Oktober ist das Misstrauen auf beiden Seiten noch mehr gewachsen.
0: Bettina Meyer über einen palästinensischen Koch, der zwischen zwei Welten pendelt.
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0: Diese Woche werden viele Preise vergeben, vor allem auch die Nobelpreise. Jeden Tag in einem anderen Bereich. Als erstes ist heute traditionell die Medizin an der Reihe. Aus Stockholm Christian Stichler.
9: Die wichtigste Neuerung im 125. Jahr der Nobelpreise: Die Nobelstiftung hat zum Jubiläum das Preisgeld erhöht. Statt bisher 11 Millionen schwedische Kronen bekommen der oder die Preisträger nun 12, also 1 Million mehr. Das sind umgerechnet etwas mehr als 1 Million Euro. Sollte der Preis an mehrere Personen gehen, wird der Betrag aufgeteilt. Zum Auftakt wird heute um 11.30 Uhr der Medizin-Nobelpreis bekannt gegeben. Wenn es nach Berechnungen der großen KI-Modelle geht, könnte der Preis an gleich mehrere Forscher gehen, die Anfang der 80er Jahre das Darmhormon GLP-1 entdeckt haben.
0: Außerdem zeichnet Bundespräsident Steinmeier heute 21 Bürgerinnen und Bürger mit dem Verdienstorden der Bundesrepublik aus. 12 Frauen und 9 Männer. Sie haben sich nach Angaben des Bundespräsidialamts in besonderer Weise für gesellschaftlichen Zusammenhalt, Verständigung und die Werte der Demokratie eingesetzt. Und dann wird noch der Deutsche Buchpreis vergeben. 6 Autorinnen und Autoren sind noch im Rennen. Der Preis wird am Abend in Frankfurt vergeben. Die Verleihung ist der Auftakt der Buchmessenwoche. Politiker und Politikerinnen aus der ganzen Welt treffen sich heute in Tuvalu und Fidschi, um die kommende Weltklimakonferenz vorzubereiten. Auch deutsche Regierungsvertreter sind nach Angaben des Umweltministeriums dabei. Was besprochen wird, erklärt Janina Schreiber aus der SWR Umweltredaktion.
10: Wie könnte ein Fahrplan für die Abkehr von Kohle, Öl und Gas aussehen? Unter anderem darum geht es auf der Vorbereitungskonferenz laut Umweltverbänden. Auf der vergangenen Weltklimakonferenz in Brasilien hatten sich die Länder nämlich nicht darauf einigen können. Die Vorbereitungskonferenz im Südpazifik soll im besten Fall Streitpunkte ausräumen. Einer davon: viele Entwicklungsländer fordern, dass die Industriestaaten mehr Geld bereitstellen, damit ärmere Länder ihre Energieversorgung umbauen können. Auch der Schutz der Ozeane steht auf der Agenda. Für den Austragungsort der Konferenz, die pazifischen Inselstaaten, ist der steigende Meeresspiegel eine existenzielle Bedrohung. Sie fordern klare Pläne, wie das 1,5-Grad-Limit langfristig eingehalten werden kann. Die eigentliche Weltklimakonferenz beginnt dann in etwa einem Monat im türkischen Antalya.
0: Einmal im Jahr stehen die deutschen Geheimdienstchefs im parlamentarischen Kontrollgremium des Bundestags Rede und Antwort. Es wird erwartet, dass hybride Angriffe ein Topthema sind, außerdem neue Befugnisse für die Geheimdienste. Aus Berlin Dietrich Karl Meurer.
11: Sinan Seelen leitet den Inlandsdienst Verfassungsschutz, Martin Jäger den im Ausland tätigen Bundesnachrichtendienst BND und Martina Rosenberg den militärischen Abschirmdienst MAD, den Nachrichtendienst der Bundeswehr. Heute stellen sich die drei den Fragen des parlamentarischen Kontrollgremiums. Das PKGR kontrolliert die Nachrichtendienste und tagt sonst meist geheim. Im vergangenen Jahr warnten die Dienstchefs vor allem vor Russland, Spionage, Sabotage, Drohnenflügen und Cyberangriffen. Der PKGR-Vorsitzende Mark Henrichmann von der CDU erwartet auch heute vor allem Warnungen vor hybriden Bedrohungen durch Russland, also Angriffen, bei denen kein offener Krieg geführt wird. Thema dürfte heute auch sein die Ausweitung der Befugnisse von Verfassungsschutz und BND. Der Bundestag berät gerade darüber. Die Anhörung ist auf 3 Stunden angesetzt. Der Bundestag überträgt sie live im Internet.
0: Verteidigungsminister Pistorius will heute die Pläne für einen neuen Marinehafen an der Nordseeküste vorstellen. Dazu hat er zusammen mit Niedersachsens Ministerpräsident Lies ins ostfriesische Emden eingeladen. Die deutsche Presseagentur hatte vergangene Woche schon gemeldet, dass Emden den Zuschlag für den 2. Marinehafen an der Nordsee nach Wilhelmshaven bekommen soll. Offiziell bestätigt wurde das noch nicht.
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0: Eben noch international im Fokus in der ukrainischen Hauptstadt Kiew, heute schon im alten Klassenzimmer. Bundeskanzler Merz wird am Gymnasium in Rüthen erwartet, das er als Jugendlicher selbst besucht hat. Gedanken dazu von Lissy Kaufmann.
12: Was aus den Leuten so geworden ist? Der Gedanke kann einem schon mal kommen, zum Beispiel bei einem Klassentreffen, wenn man auf die früheren Mitschülerinnen und Mitschüler trifft. Die ein oder andere Geschichte mag da erstaunen. Meine Erfahrung aber ist, dass die meisten eigentlich so geworden sind, wie sie immer schon waren. Die Kreativen arbeiten kreativ, die Flippigen leben in Berlin, die Braven in der Heimat mit Haus, Kind und Hund. Und was sagt uns das jetzt über Kanzler Merz? Über ihn ist bekannt, dass er einst so schlechte schulische Leistungen erbracht hat, verbunden mit mangelnder Disziplin, dass er die Schule wechseln musste. Womit er erst auf dem Gymnasium in Rüthen gelandet ist, das er heute besucht. Vielleicht stimmt die These also, dass die meisten sich gar nicht so sehr verändern. Zumindest könnte man das meinen, wenn man sich die Ergebnisse dieser Regierung im Moment so anschaut. Fraglich ist, ob Merz auch 50 Jahre später daran denkt, einen Wechsel hinzulegen, um einem Verweis zuvorzukommen.
0: Gedanken von unserer Berlin-Korrespondentin Lissy Kaufmann.
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0: 6.18 Uhr jetzt.
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0: Wir hatten es gerade schon ganz kurz im Infodate. Für die Marine soll ein neuer Hafen an der Nordseeküste entstehen. Dazu treffen sich am späten Vormittag der Bundesverteidigungsminister und der niedersächsische Ministerpräsident in Emden. Katharina Seiler, was genau wird denn da heute in Emden passieren?
13: Ja, offiziell halten sich das Bundesverteidigungsministerium, das Land Niedersachsen und die Stadt Emden nach wie vor bedeckt. Aber es gibt eine Einladung zu einem öffentlichen Termin. Und danach werden heute am späten Vormittag Bundesverteidigungsminister Pistorius, der neue Inspekteur der Marine Vizeadmiral Abri, der niedersächsische Ministerpräsident Lies und der erste Stadtrat Emdens Jahnke zusammenkommen. Und dabei werden sie, so heißt es in der Einladung wörtlich, das weitere Vorgehen hinsichtlich eines möglichen neuen Marinestützpunkts besprechen. Tja, und diese Formulierung lässt natürlich vermuten, dass die Entscheidung für einen Marinehafen in Emden bekannt gegeben werden soll.
0: Warum überhaupt braucht denn die Marine einen zusätzlichen Stützpunkt in der Nordsee?
13: Ja, das ist Teil der neuen Marinestrategie. Denn spätestens nach dem russischen Angriff auf die Ukraine ist die Hauptaufgabe die Landes- und Bündnisverteidigung, und zwar in der Ostsee, aber auch in der Nordsee. In der Nordsee geht es in erster Linie darum, den Nordatlantik zwischen Norwegen, Island und Großbritannien vor Störungen durch russische U-Boote zu sichern. Dafür werden seit 2022 unter anderem zusätzliche Schiffe, Versorger und Schlepper in Auftrag gegeben. Tja, und die müssen untergebracht werden. Konkret benötigt die Marine in der Nordsee 7 Liegeplätze für Fregatten, 10 für Minensuchboote und nochmal 10 für Schlepper und das auch schon in naher Zukunft.
0: Und was spricht dann genau für Emden? Also warum ist der Standort so geeignet dafür?
13: Ja, dazu sagen Experten, Emden habe zum Beispiel den geografischen Vorteil, dass die ostfriesische Stadt gerade noch außerhalb des Wirkungsbereichs von russischen Mittelstreckenraketen liege. So könne ein Stützpunkt dort den Stützpunkt in Wilhelmshaven unterstützen und wäre im Notfall eine Alternative. Zusammen mit dem Logistikknotenpunkt Bremerhaven hätte die Marine damit an der deutschen Nordseeküste 3 Anlaufpunkte. Und auch nicht unwichtig, die niedersachseneigene Hafengesellschaft verfüge mit dem Rüsumer Nacken direkt an der Emsmündung über ein sehr großes geeignetes Gelände, das sie auch relativ unkompliziert der Marine zur Verfügung stellen könne. So sagen die Experten.
0: Informationen von unserer Reporterin Katharina Seiler.
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0: Heizöl ist in diesem Herbst so teuer wie lange nicht zuvor. In der Region Trier und besonders in der Eifel fragen sich viele Hausbesitzer, wie sollen sie vor dem Winter noch den Tank voll kriegen? SWR-Reporter Jan Teufsen war mit einem Heizölfahrer in der Westeifel unterwegs.
14: So. In Bleialf in der Westeifel rollt der Tankwagen von Dieter Detier vor ein älteres Einfamilienhaus. Angela Rausch steht in der offenen Haustür und winkt. Sie ist 92. Seit Jahrzehnten lässt sie sich von ihrem regionalen Lieferanten mit Heizöl versorgen. Normalerweise zweimal im Jahr 1500 Liter. Diesmal hat sie weniger bestellt.
15: Von Sorgen. Ich habe vorher in die 90 bezahlt, ja, und diesmal 1,80, 1,86 oder was. Das ist ja ein größerer Unterschied. Ich habe mir immer 1500 Liter geholt. Und dann komme ich mit zweimal 1500 übers ganze Jahr. Und ja, jetzt war das mir aber zu teuer, aber wird sich dann doch nicht mehr billiger.
16: Genau, ich lade auf, ja. 1000 Liter mal.
14: Dieter Detier lässt das Heizöl laufen. Er ist seit 25 Jahren Tankwagenfahrer. Er kennt die Menschen und ihre Geldsorgen.
17: Also dieses sorglose Volltanken vom Heizöltank, das ist nicht mehr ganz so häufig. Die Leute haben schon ihre Strategie geändert und wechseln jetzt dazu, des Öfteren kleine Mengen zu tanken und dann aber mehrmals im Jahr.
14: So manche Sorgen nimmt er nach Feierabend mit nach Hause.
17: Gerade bei unserer älteren Kundschaft, die ein kleines Häuschen haben und ihre Rente zur Verfügung haben, da macht man sich schon manchmal Gedanken, ob es im Winter für die Kunden auch reicht.
16: Gut, zum nächsten.
14: Dieter Detier fährt zum nächsten Haus. Dort wohnt eine ukrainische Familie, die vor dem Krieg geflohen ist. Der Mann spricht kaum Deutsch. Eines aber kann er klar sagen.
18: Alles teuer. Arbeiten, arbeiten, Geld weg. Öl teuer, Diesel teuer, Benzin teuer, alles teuer.
14: Dieter Detier arbeitet für Raiffeisen Westeifel. Das Unternehmen in Weinsheim versorgt die Region mit Heizöl, Diesel und Strom. Geschäftsführer Jan Leyendecker erlebt, dass manche Kundinnen und Kunden gerade an anderer Stelle sparen müssen. Die Frage dann, Kühlschrank voll oder Heizöltank voll?
19: Wenn man sagt, man möchte eine warme Wohnung haben, was ein Grundbedürfnis ist, dann muss man halt in anderen Bereichen Einsparungen vornehmen. Und wir sehen durch Erfahrung, dass das halt super oft dann im Bereich der Lebensmittel passiert.
14: Bei Raiffeisen Westeifel versuchen sie, langjährigen Kunden, die bei der Heizölrechnung ins Schwitzen kommen, mit Ratenzahlung und Ansparmodellen etwas Druck zu nehmen.
20: Reicht das denn über den Winter, oder?
21: Ja.
14: Warum Heizöl gerade so teuer ist, beobachtet Xenia Matschke. Sie ist Volkswirtin an der Universität Trier.
22: Das hat sehr viel auch zu tun mit dem Ukraine-Krieg. Wir sehen ja im Fernsehen sehr viel die russischen Angriffe auf ukrainische Städte. Aber umgekehrt greift die Ukraine ja auch Russland an, und zwar vor allem auch Raffinerien. Wenn jetzt diese Raffinadekapazitäten oder auch insgesamt die Rohölförderung in Russland eingeschränkt wird, dann ist auf dem Weltmarkt insgesamt weniger an Heizöl, an Diesel und an Rohöl verfügbar. Und die Länder, die ansonsten eben dieses russische Öl oder den russischen Diesel, russisches Heizöl gekauft hätten, die sind jetzt auch zusammen hier alle auf dem Markt und haben ein Bedürfnis, dieses Öl, Heizöl zu kaufen. Und dementsprechend steigt dann insgesamt der Marktpreis auch für uns.
14: Dazu kommen teure Transporte über den Rhein und ungünstige Wechselkurse. All das landet am Ende auf der Rechnung der Menschen in der Region Trier. Viele hier wollen deshalb weg vom Öl. Aber sie fragen sich, schafft mein Haus eine Wärmepumpe? Laura Vorbeck berät diese Menschen. Sie arbeitet bei der Verbraucherzentrale Rheinland-Pfalz und sagt, mit Öl zu heizen werde immer teurer. Eine Wärmepumpe sei oft der beste Weg. Es sei ein Märchen, dass man dafür für 100.000 Euro das ganze Haus sanieren muss. Wärmepumpen seien effizienter geworden und passten inzwischen zu vielen Bestandsgebäuden.
20: So, Frau Rausch, ich wäre so weg.
14: Zurück nach Bleialf. Angela Rausch hat Dieter Detier heute statt 1500 nur 1000 Liter in ihren Tank füllen lassen. Sie spart, wo sie kann. Und noch ist es mild draußen. Wenn es aber richtig Winter wird, will sie auf eines nicht verzichten.
15: Ich muss ja aber, wenn mir kalt ist, warm haben. Und da kann ich ja dann nicht da drauf gucken.
20: Alles Gute, macht's gut. Tschüss. Tschüss.
21: Bald.
20: Ja, tschüss.
0: Der Beitrag von SWR-Reporter Jan Teufsen war das. Er ist mit einem Heizölfahrer in der Westeifel unterwegs gewesen. Und dort fragen sich viele Leute, wie sie ihre Tanks vor dem Winter noch vollkriegen sollen, jetzt wo Heizöl tatsächlich so teuer ist wie lange nicht zuvor. Jetzt ist es gleich 6.26 Uhr.
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0: Mit Martin Thiel.
1: Ja, und ich habe leider ein paar Probleme, hier die Sendung zu laden. Deshalb muss ich es ein bisschen worttechnisch hier auffüllen. Und zwar wollten wir schauen zum Fußballspiel gestern Abend. Deutschland in Griechenland. Ein 0:0. Es war ein 0:0 der besseren Art, aber eben nur ein 0:0. Ja, und die deutsche Mannschaft war überragend, hat sehr viele Torchancen sich herausgespielt. Auch ein Tor erzielt, das aber am Ende leider aberkannt wurde. Am Ende stand eben dieses 0:0. Die Bilanz von Bundestrainer Jürgen Klopp. Nach 4 Spielen 1 Sieg, 2 Unentschieden, 1 Niederlage. Klingt nicht so gut, aber der Bundestrainer, der war zufrieden. Der sagt, da kann man drauf aufbauen. Das ist eine Basis, mit der komme ich klar. Lieber habe ich ein 0:0 und weiß, dass die Mannschaft alles gegeben hat, als ein 1:0, bei dem wir zwar gewinnen, aber nicht gut ausgesehen haben und ich nicht weiß, was ich damit anfangen soll. So der Bundestrainer. Ja, Deutschland also nach 4 Spielen, nach dem Neustart von Jürgen Klopp, zufrieden. Die Fans auch aus Griechenland haben positiv reagiert. Die deutschen Fans haben gesagt, klar, wir haben nicht gewonnen gegen Griechenland, hätten wir früher vielleicht machen sollen, aber wir haben viele gute Sachen gesehen. Wir haben zum Beispiel einen Derry Sherhand gesehen, einen Spieler vom SC Freiburg, der wirklich viel Spaß gemacht hat, der da gewirbelt hat, der auch das 1:0, das vermeintliche von Johnny Burkhardt vorgelegt hat, aber am Ende war es eben dann doch ein 0:0, weil wegen Handspiel dieses Tor zurückgenommen wurde. Also das sind viele neue Spieler, die interessant sind, aus denen Jürgen Klopp jetzt auswählen kann. Und das macht Hoffnung für die Zukunft im deutschen Fußball. Das so die Bilanz nach 4 Spielen. Ja, und dann habe ich noch eine Meldung vom Eishockey. Da haben die Adler Mannheim verloren in Wolfsburg mit 1:4. Und die Schwenninger Wildwings haben zu Hause verloren und zwar mit 2:4. Ja, und das war's vom Sport leider ohne Töne heute vor dem Moment. Die Zeit, es wird gleich 6.28 Uhr.
0: Ja, das ist eben auch Live-Radio.
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0: Mit Jonathan Hadem, schönen guten Morgen. 3 Jahre Krieg in Gaza. 3 Jahre, seitdem die Hamas Israel überfallen und dabei fast 1200 Menschen getötet hat. Gleich nach den Nachrichten spreche ich mit Nikodemus Schnabel, der Abt der Domitio-Abtei in Jerusalem, über die Narben, die dieser Tag auch auf der nachfolgende Krieg hinterlassen hat. In Israel, aber auch in Deutschland hier bei uns. Jetzt schauen wir erstmal ganz kurz auf die Straßen. Da gibt es gerade nur eine Meldung von der A6 Mannheim Richtung Kaiserslautern. Zwischen Kreuz Frankenthal und Grünstadt gibt es eine Baustelle, 3 Kilometer Stau. Hier dauert es etwa 20 Minuten länger. Ansonsten noch keine Staus oder Verkehrsbehinderungen zu sehen. Falls Sie das nochmal nachschauen wollen auf Ihrer Strecke, können Sie das jederzeit tun in der kostenlosen SWR Aktuell App.
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0: Im südlichen Baden-Württemberg überwiegen heute die Wolken. Zwischen Alb und Allgäu bringen dichte Wolken auch noch letzte Schauer. Ansonsten beginnt die neue Woche teils neblig trüb. Später scheint von Rheinland-Pfalz bis nach Nordbaden dann häufig die Sonne. Bis zum Nachmittag steigen die Temperaturen auf 18 Grad in Forbach, in Breitnau und in Tuttlingen. Und bis zu 23 Grad werden es in Mendig, Obersolm und Vaihingen.
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0: Um 6.30 Uhr.
25: Mit Christian Haug. Die Bundesregierung will die Rechte von Opfern häuslicher Gewalt stärken. In Brasilien liegt der Sohn von Ex-Präsident Bolsonaro nach der ersten Runde der Präsidentschaftswahl vorn. Deutschland spielt gegen Griechenland wieder nur 0:0. Das Wetter zunächst trüb, tagsüber freundlicher, maximal 18 bis 23 Grad. Bundesjustizministerin Stefanie Hubig will die Rechte von Opfern häuslicher Gewalt stärken. Unter anderem sollen sie es in Zukunft leichter haben, aus einer gemeinsamen Wohnung auszuziehen, um in Sicherheit leben zu können. Das sieht ein Gesetzentwurf vor, über den die Funke Mediengruppe berichtet. Maximilian Ulrich.
2: Opfer von häuslicher Gewalt sollen einerseits gemeinsame Mietverträge leichter kündigen können. Sind sie dann ausgezogen, sollen die Täter für die Mietkosten aufkommen, die durch den Auszug entstehen. Außerdem sollen Kinder und Angehörige der Opfer besser geschützt werden. Schutzmaßnahmen für Angehörige wie Annäherungsverbote sollen künftig auch ohne gesonderten Antrag durch Familiengerichte angeordnet werden können. Die meisten Opfer von häuslicher Gewalt sind Frauen und Mädchen. Das eigene Zuhause ist für sie immer noch der unsicherste Ort in Deutschland. 2/3 aller Gewaltdelikte passieren dort. Die meisten Opfer trauen sich nicht, sich Hilfe zu suchen. Bis zu 95% aller Taten werden laut Justizministerium nicht zur Anzeige gebracht.
25: Bei der Präsidentenwahl in Brasilien hat der rechte Senator Flavio Bolsonaro die meisten Stimmen bekommen. Nach Auszählung fast aller Stimmen liegt er bei gut 47%. Der linke Amtsinhaber Lula kam auf knapp 45%. Weil keiner der Kandidaten die absolute Mehrheit erreicht hat, müssen Bolsonaro und Lula in die Stichwahl. Flavio Bolsonaro ist der Sohn von Ex-Präsident Jair Bolsonaro, der wegen seiner Beteiligung an einem versuchten Staatsstreich zu mehr als 27 Jahren Haft verurteilt wurde. Politiker aus der ganzen Welt treffen sich ab heute in den Inselstaaten Tuvalu und Fidschi, um die nächste Weltklimakonferenz in einem Monat vorzubereiten. Es geht unter anderem darum, wie ein Fahrplan für die Abkehr von fossilen Energien aussehen könnte. Darauf hatten sich die Länder auf der vergangenen Weltklimakonferenz in Brasilien nicht einigen können. Aus der ARD-Klimaredaktion Janina Schreiber.
4: Die Vorbereitungskonferenz im Südpazifik soll im besten Fall Streitpunkte ausräumen. Einer davon, viele Entwicklungsländer fordern, dass die Industriestaaten mehr Geld bereitstellen, damit ärmere Länder ihre Energieversorgung umbauen können. Auch der Schutz der Ozeane steht auf der Agenda. Für den Austragungsort der Konferenz, die pazifischen Inselstaaten, ist der steigende Meeresspiegel eine existenzielle Bedrohung. Sie fordern klare Pläne, wie das 1,5-Grad-Limit langfristig eingehalten werden kann.
25: Auf der Strecke der Schwarzwaldbahn zwischen Konstanz, Offenburg und Karlsruhe fallen ab heute auf verschiedenen Abschnitten Züge aus, fast einen Monat lang. Grund sind Bauarbeiten. Betroffen ist etwa der Abschnitt zwischen Villingen und Donaueschingen sowie zwischen Singen und Konstanz. Es waren Ersatzbusse im Stundentakt. In der Gruppenphase der Fußball Nations League liegt die deutsche Nationalmannschaft nach einem 0:0 in Griechenland auf Platz 3. Dieser Platz reicht nicht zum Erreichen des Viertelfinales, das Bundestrainer Jürgen Klopp als Ziel ausgegeben hat. Klopp sagte nach dem Spiel in Thessaloniki:
5: Was soll's, wir stehen ganz am Anfang und klar hätte man so einfach, würde man nebenher die Ergebnisse noch mitnehmen, aber ich spiele lieber 0:0 mit so einer Leistung als gewinne 1:0 und weiß dann auch überhaupt nicht, was ich damit anfange, so mit dem, was ich da gerade gesehen habe, weil ich denke, ja, mit Glück gewinnen kann ja irgendwie auch jeder, aber wir brauchen eine stabile Basis für die Zukunft und da sind wir wirklich dabei, die zu erarbeiten.
25: Sagt Fußball-Bundestrainer Jürgen Klopp. Das waren die Nachrichten.
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0: Mit Jonathan Hadem, schönen guten Tag. Diese Woche jährt sich der 7. Oktober, ein Tag, der für viele Menschen in Israel, aber auch weltweit mit tiefer Trauer und Betroffenheit in Verbindung steht. Die islamistische Hamas hat Israel an diesem Tag überfallen, hat 1200 Menschen getötet und fast 250 Menschen als Geiseln genommen. Viele Ausländer haben die Region daraufhin schnell verlassen. Einer ist ganz bewusst ins Flugzeug in die Gegenrichtung gestiegen. Nikodemus Schnabel, der Abt der Domitio-Abtei in Jerusalem. Seit 3 Jahren sitzt er quasi mitten im Spannungsfeld zwischen den Traumata der israelischen Gesellschaft und der humanitären Katastrophe der Palästinenser auf der anderen Seite. Woher die Menschen im Heiligen Land überhaupt noch Zuversicht nehmen, darüber spreche ich jetzt live mit Abt Nikodemus Schnabel in Jerusalem. Schönen guten Morgen.
6: Ja, guten Morgen aus Jerusalem.
0: Wie erleben Sie die Stimmung kurz vor diesem Jahrestag in den Straßen von Jerusalem?
6: Ja,
8: Die Stadt ist verwundet, die Menschen sind verwundet. Jetzt nicht unbedingt körperlich alle, das gibt es ja leider auch, sondern seelisch. Also man merkt einfach, Sie haben es angesprochen, der 7. Oktober hat einfach ja viele Traumata geweckt. Ich sag mal, es gibt ja so zwei Grundsehnsüchte, wenn ich es wirklich runterbrechen soll. Das ist die Sehnsucht nach Sicherheit der Israelis und die Sehnsucht nach Freiheit der Palästinenser. Und ich glaube, beide sind wirklich da an ihrer Achillesferse getroffen. Ich glaube, die Israelis haben sich noch nie so unsicher gefühlt und die Palästinenser noch nie so unfrei. Und ja, und natürlich sehr, sehr viele zerstörte Biografien. Menschen, die einfach ja, mit der Trauer leben müssen, die Skepsis gegenüber dem anderen, der Mitmensch wird zum Feind und. Es ist einfach, ja, die Spannung ist spürbar.
0: Sie sagen ja oft, die Kirche kann nicht für eine politische Seite sein, sondern muss konsequent pro Mensch sein. Wie gut funktioniert das denn im aktuellen Klima vor Ort?
8: Ja, also genau, ich sage immer wieder, wir sind als Kirche eben weder pro Israel noch pro Palästina, sondern pro Mensch, weil ich glaube, das ist wirklich das Kostbare. Und ich meine, für uns Deutsche, wir haben ja jetzt auch mal wieder gefeiert, unser Bundesverfassungsgericht, was Geburtstag hatte. Wir haben ja diesen wunderbaren Artikel 1, dass die Würde des Menschen unantastbar ist. Und ich meine, religiös gesprochen sagen Juden und Christen, jeder Mensch ist nach dem Bild Gottes geschaffen, Genesis 1, 26, 27. Und die Muslime, dass jeder Mensch Stellvertreter Gottes ist, Sure 2, Vers 30. Und ich meine, egal wie man es jetzt dreht und wendet, das ist, was im Zentrum stehen muss, der Mensch in seiner Würde. Und egal, welche Religion er hat, wie alt er ist, wie intelligent er ist, wie schön er ist, wie gesund er ist. Und deswegen, ich glaube, es tut ja einfach gut, wenn wir als Kirche klar sagen, der Mensch. Und es leiden genauso israelische Mütter wie palästinensische Mütter. Es leiden israelische Kinder wie palästinensische Kinder. Und letztendlich reden wir über Menschenmütter, Menschenkinder, Menschenväter. Und diese ganzen Zuschreibungen, das ist ja alles menschengemacht. Also sowas wie Staatsbürgerschaften, wie viele andere Zuschreibungen. Sondern wir sind erstmal alle als Menschen geschaffen. Und da einfach zu sagen, wir wollen da sein mit unseren beiden Klöstern. Ich habe das mal so als Vision beschrieben, mit unseren beiden Klöstern Jerusalem, Tabqa, so zwei Hoffnungsinseln in einem Ozean von Leid und eben ein Leid, wo jeder Mensch mit seinem Leid willkommen ist. Also nicht quasi ein Leid, wo man erstmal ein politisches Bekenntnis ablegen muss, wo man nicht irgendwie, keine Ahnung, Hashtag I stand with Israel oder Hashtag Free Palestine oder sonst was, sondern einfach jemand, der als Mensch kommt und einfach jemand braucht, mit dem er reden kann, der einfach einen Ort braucht, wo er durchschnaufen kann, durchatmen kann. Deswegen waren wir da im Gebet an beiden Orten und das ist das, was wir versuchen. Also Hoffnung ist eben was anderes wie Optimismus. Es ist nicht dieses, naja, es wird schon irgendwie gut werden. Ich finde, Optimismus gibt es überhaupt keinen Grund, leider. Aber Hoffnung bedeutet, es gibt immer eine Wahl. Wir sind nicht irgendwie Sklaven einer Geschichte, die irgendwie über uns rollt, sondern es gibt so viele Menschen, die mir auch Hoffnung machen, die sagen, nein, ich möchte nicht Rache, ich möchte nicht Vergeltung. Ich glaube, Versöhnung ist möglich und das glaube ich auch.
0: Sie sind ja auch immer wieder in Deutschland. Wenn wir den Blick noch mal ein kleines bisschen weiten, ganz kurz. Auch hier gibt es tiefe Gräben zwischen israelischem und palästinensischem Lager. Haben Sie den Eindruck, dass sich die Trennlinien dieser beiden Lager mit denen vor Ort in Israel und Gaza und Westjordanland decken?
8: Ja, manchmal habe ich das Gefühl, wenn ich in Deutschland bin, die Lager sind noch harscher als hier vor Ort. Also ich finde, die Stimmung zum Teil in Europa ist noch polarisierter, als es hier vor Ort ist, weil ich glaube, man kann auch polarisierter denken, wenn man weit weg ist. Wenn man sich dann wieder im Alltag trifft und wenn man dann doch irgendwie auch weiß, naja, es gibt dann die oder eine andere Person, die passt nicht in so ein bekömmliches Feindbild, dann bricht doch wieder was auf. Und das wäre für mich auch tatsächlich die große Hausaufgabe, diese Entfeindung. Ich glaube, das wäre für mich der allererste Schritt, dass einfach Menschen sich entscheiden, der Feind ist auch mein Mitmensch und wirklich auch zu schauen, den als Menschen zu sehen. Ich meine, wir gucken gern Menschen anders an und voller Liebe, wenn sie uns sympathisch sind, wenn sie ja also uns politisch nahestehen, religiös nahestehen. Mhm. Aber Menschenwürde bedeutet eben auch Menschenwürde für den, der nicht meiner Meinung ist, der mich vielleicht sogar hasst und der mich ablehnt, aber er bleibt Mensch. Und das ist das Wichtige. Man sieht in der Kriegspropaganda, das ist das Erste, was fällt. Man wird ja gesagt, der andere ist kein Mensch mehr, sondern Tieren, Menschengestalt, Monster, Ratte oder sonst was. Und da ist für mich die ganz klare Linie, wo man auch wirklich schauen muss. Und ich würde auch sagen, das darf man keinem Politiker und keinem durchgehen, wenn er von Menschen, ja, ihr Menschsein abspricht. Und ich glaube, das ist das Allerwichtigste. Es wäre so, ja, der Weg, diese Entfeindung, die braucht es. Dass wir sagen, ja, wir sind eine Menschheitsfamilie, wir leben auf diesem kleinen Planeten, wir leben hier zusammen. Entweder schaffen wir gemeinsam Zukunft oder wir kannibalisieren uns gegenseitig. Und ja.
0: Ab Nikodemus Schnabel war das. Vielen Dank für Ihre Zeit heute Morgen.
8: Ich danke Ihnen.
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0: Seit fast zwei Wochen wird in Spanien über kaum etwas anderes diskutiert als über die Mieten. Ausgelöst hatte dies die Zwangsräumung der Wohnung einer 87-jährigen Rentnerin. Seither wird in Madrid demonstriert. Spaniens linke Regierung von Ministerpräsident Pedro Sánchez hat reagiert. Eilig legte sie am Freitag dem spanischen Parlament zwei Dekrete zur Stärkung des Mieterschutzes vor. Doch das Ergebnis spiegelt die prekäre Situation von Sánchez wider. Konservative, Ultrarechte und katalanische Separatisten brachten die Dekrete zu Fall. Seither denkt Sánchez darüber nach, die für den Sommer geplante Parlamentswahl vorzuziehen. Heute will er seine Entscheidung bekannt geben. Unterdessen hat die Entwicklung am Wochenende in 50 Städten noch mehr Menschen auf die Straßen getrieben. Hans-Günther Kellner berichtet aus Madrid.
9: Die Empörung war groß. Dass das spanische Parlament vor dem Wochenende zwei Wohnungsdekrete zur Stärkung des Mieterschutzes abgelehnt hatte, schien die Leute erst recht auf die Straße zu treiben. Valeria Racu, Sprecherin der Vereinigung Mieterinnengewerkschaft, sagte in Madrid: Unser Parlament ist von den Immobilienspekulanten gekapert. Ein Parlament, das sich völlig von der Wirklichkeit auf der Straße entfernt hat, von einem gesellschaftlichen Konsens. Diese Spekulation ist eine Plage für unsere Gesellschaft und wir müssen das beenden. Diese Leute leben auf unsere Kosten, unser Leben ist ihr Geschäft und wir werden damit Schluss machen, mit einem Generalstreik. Dazu müssten allerdings die großen Gewerkschaften Spaniens aufrufen und die haben sich bereits aufgeschlossen dafür gezeigt. Traurig wirkten die Teilnehmer bei den rund 50 Kundgebungen am Wochenende in ganz Spanien angesichts der Ablehnung ihrer Forderungen im Parlament keineswegs. Alleine an der Demonstration in Madrid nahmen 70.000 Menschen teil. Die 18-jährige Studentin Canela sagt: Es ist überhaupt keine Verbesserung in Sicht. Wenn wir nicht auf die Straße gehen, wird es immer schlimmer. Und ich bin nicht bereit, mit 40 noch bei meinen Eltern zu leben. Insofern, wir müssen auf die Straße. Das fanden nicht nur Mieter. In Madrid demonstrierten auch Vermieter, so wie die 67-jährige Trinidad. Ich habe zwei Wohnungen vermietet und ich bin hier, um mich solidarisch zu zeigen mit denen, die eine würdige Wohnung brauchen. Die rechten Parteien wollen uns Angst machen mit ihren Ankündigungen, dass die Mieter uns die Wohnungen zerstören. Ich bin zufrieden, die Miete ist eher niedrig und ich habe sie lange nicht erhöht. 1.200 Euro bekommt sie für eine der zwei Dreizimmerwohnungen im Madrider Zentrum, Strom, Wasser und Heizkosten inbegriffen. Das liegt deutlich unter dem Marktpreis. Nachdem Spaniens Regierung ihre Dekrete zum Mieterschutz nun nicht durchbringen konnte, erwägt Ministerpräsident Pedro Sánchez, die für Sommer vorgesehene Parlamentswahl für Ende November vorzuziehen. Schließlich hat er keine Mehrheit im Parlament und mit der Wohnungsdebatte ist nach langer Zeit wieder mal ein Thema in der Debatte, mit dem das linke Lager im Wahlkampf punkten könnte. Aber Umfragen zufolge machen die Spanier auch Sánchez für die Situation auf dem Wohnungsmarkt verantwortlich. Valeria Racu von der Vereinigung Mieterinnengewerkschaft will keine Parteien unterstützen. Wer auch immer regiert, wir werden keine weiteren vier Jahre hinnehmen, in denen das größte Problem dieses Landes ignoriert wird. Das Problem zu ignorieren bedeutet, dem Faschismus die Türen zu öffnen, wie es jetzt schon geschieht. Diese Bewegung wird weitermachen, bis sich alles ändert. Jetzt beginnt die Legislaturperiode der Wohnungen und sie beginnt auf den Straßen.
0: Große Proteste also in Spanien, aber auch in Frankreich gab es in der vergangenen Woche massive Proteste von Schülerinnen und Schülern in diesem Fall. Das ist auch Thema in den Kommentaren der deutschen Tageszeitungen. Die Pressestimmen mit Christian Haug.
25: Die Frankfurter Allgemeine Zeitung kommentiert: Im Land der Revolution laufen Proteste schneller aus dem Ruder als östlich des Rheins. Das gehört zur politischen DNA Frankreichs. Der Gewaltausbruch an den Schulen stellt jedoch selbst für die robuste französische Konfliktkultur eine neue Eskalationsstufe dar. Dutzende verletzte Lehrer, mehr als 5000 Festnahmen, rund 100 schwer beschädigte Schulen. Das Wort Schülerproteste ist fehl am Platze. Zusätzliche Brisanz bekommen die Krawalle dadurch, dass nach Erkenntnissen der Sicherheitsbehörden von außen nachgeholfen wurde. Wenn das stimmt und Anhänger, ja sogar Mandatsträger der Linkspartei LFI die Schüler aufgestachelt haben, wäre dies eine neue Dimension der destruktiven Politik von Jean-Luc Mélenchon, schreibt die FAZ. In der Berliner Taz steht: Französische Medien beschreiben eine Regierung, die von plötzlich aufflammenden Schülerprotesten total überrascht worden sei und nun aus panischer Angst vor einer sich ausbreitenden Revolte keine andere Lösung sieht als die brutale Repression. Ergänzt wird dies mit einer rhetorischen Kraftmeierei und der Verschwörungstheorie, am ganzen Chaos seien zweifellos Jean-Luc Mélenchon und die ultralinken Drahtzieher von der Partei La France Insoumise schuld. Dabei ist nichts in der französischen Politik so vorhersehbar wie soziale Konflikte im Kontext der jährlichen Staatshaushaltsdebatten. Und dies stimmt erst recht in diesem Herbst. Die vorgesehenen Einsparungen würden die bereits seit Jahren akkumulierten Probleme in vielen Schulen und Universitäten noch verschlimmern. Das begreifen auch die Jugendlichen, heißt es in der Taz.
0: Die Pressestimmen mit Christian Haug waren das.
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0: Zunächst Wolken und Nebel, tagsüber freundlicher 18 bis 23 Grad.
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0: Für Betroffene von häuslicher Gewalt soll es einfacher werden, aus gemeinsamen Mietverträgen mit den Tätern herauszukommen. Das sieht ein Gesetzentwurf von Bundesjustizministerin Hubig vor, über den die Funke-Medien berichten. Demnach sollen Betroffene auch vom Täter verlangen können, für die Kosten aus dem Mietverhältnis aufzukommen, zum Beispiel auch für mögliche Schäden in der Wohnung. Bundeskanzler Merz hat die Mitglieder seiner Regierung dazu aufgerufen, bei den geplanten Reformen voranzukommen und für Stabilität zu sorgen. Der CDU-Chef sagte in der ARD-Sendung Bericht aus Berlin, ganz Europa hänge an der Stabilität Deutschlands. Die schwarz-rote Koalition müsse deshalb schnell bei den Reformen der Sozialsysteme vorankommen. Die Spitzen der deutschen Nachrichtendienste informieren am Vormittag über die Sicherheitslage in Deutschland. In der Regel unterrichten sie die Vertreter des parlamentarischen Kontrollgremiums des Bundestages hinter verschlossenen Türen. Heute sprechen sie öffentlich im Bundestag.
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0: Einfach mal die Bälle reinschießen, das würde helfen, hat der immer noch neue Bundestrainer Jürgen Klopp nach seinem dritten Länderspiel gestern Abend gegen die Griechen gesagt. 0:0 hieß es am Ende in Thessaloniki, immerhin schon mal besser als beim Hinspiel, das zu Hause mit 0:1 verloren ging. Aber am Ende waren eigentlich alle zufrieden, die Griechen sowieso und auch der Bundestrainer Tim Borgmeier.
10: Die Partie noch nicht mal angepfiffen, da gab es das erste atmosphärische Amuse-Gueule für das deutsche Team. Ein gellendes Pfeifkonzert bei der deutschen Hymne. Kurz später inbrünstig singende, feiernde Griechen. Das Tumba-Stadion in Thessaloniki machte seinem Ruf als Hexenkessel alle Ehre.
11: Das war für uns, sage ich mal, eine Herausforderung.
10: Und nach nicht mal 90 Sekunden, Philipp Treu, wäre aus der Herausforderung Tumba-Stadion fast ein griechisches Tumba-Tumba-Täterä geworden. Jonas Urbich im deutschen Tor mit einem Monsterreflex bewahrte sein Team vor dem Rückstand und wohl auch vor einem Hörsturz.
12: Da war ich wach in der Sekunde, obwohl das Spiel heute sehr spät war, habe ich mich gefreut, der Mannschaft zu helfen.
10: Diese Megaparade schien aber ein echtes Hallo-Wach für das DFB-Team, die Klopp-Elf ab diesem Moment wie losgelassen.
13: Wirtz Kopfball gehalten!
10: Wirtz in der 8., später nochmal in der 20., dann
13: Derische Hand!
10: Und kurz später Raum. Nochmal Scherhand.
13: Rechtsschuss vorbei.
10: Rund 15 Torabschlüsse. Pressing gegen Pressing. Intensität. Oberstes Regal. Scherhand über links. Unglaublich. In der Zentrale zockten Pavlovic, Wirtz und Bischoff so sehr, dass man fast Tränen vor Freude in den Augen hatte.
16: Wenn man mir vor einer Woche gedacht hätte, dass wir nach einer Woche so spielen können, ich hätte nicht gedacht, dass so eine erste Halbzeit möglich ist.
10: Jürgen Klopp sah in der ersten Halbzeit durch Johnny Burkhardt sogar ein Tor, aber aberkannt wegen Handspiels im Vorfeld. Eine erste Halbzeit, in der ganz viel von dem zu sehen war, was Klopp Fußball ist und was Klopp an Fußball von seinen im Team sehen will.
16: War außergewöhnlich gut. Es war alles da, was allen Leuten zeigt. Diese Mannschaft ist nur aus einem Grunde hergekommen, um das Spiel zu gewinnen.
10: Es war vor allem alles da, das Tumba zu löschen. Nichts mehr Hexenkessel. Die griechischen Fans durch die DFB-Elf-Dominanz ruhig gestellt. So ruhig gestellt, dass plötzlich sogar die 1500 deutschen Anhänger zu hören waren. Was nicht da war, und das änderte sich in einer nicht mehr ganz so starken und unruhigen zweiten Hälfte auch nicht mehr, war Jürgen Klopp.
5: Wir sollen die Bälle ab und zu mal reinschießen, das würde helfen.
10: Ein Tor für Deutschland.
11: Einfach das Ding in die Kiste hauen.
10: Dafür fehlte am Ende Tom Bischoff der letzte Pass, die letzte Konsequenz, vielleicht auch ein bisschen Glück. Und so wurde es am Ende ein 0:0, über das die griechischen Fans nach dem Abpfiff so glücklich waren, dass sie plötzlich dann auch wieder zu hören waren. Bleibt unterm Strich nach dieser XXL-Länderspielpause ein Sieg, zwei Unentschieden, eine Niederlage unter dem neuen Bundestrainer. Kein Traumstart. Kein Problem, sagt Jürgen Klopp.
5: Wir werden unseren Weg gehen und irgendwann werden Leute sagen, wir sollten vielleicht mal so spielen wie die Deutschen.
10: Nächste Chance dazu, nächste Länderspielpause Mitte November.
0: Die Fans in Thessaloniki waren mit dem Spiel der deutschen Elf zufrieden und auf beiden Seiten blieb das auch friedlich. Aber einige deutsche sogenannte Fans zeigen schon mal den Hitlergruß auf der Tribüne zum Beispiel. Mit Fangesängen fordern sie massenhafte Abschiebungen. Auf den Stadiontoiletten finden sich auch Hakenkreuzsticker. Immer wieder machen rechtsextreme Vorfälle in Fußballstadien Schlagzeilen. Marie Gogol berichtet darüber, wie sich Fans und Vereine dagegen wehren können.
14: Rechtsextreme Tendenzen unter Jugendlichen nehmen zu. Laut Verfassungsschutz spielen dabei die sozialen Medien eine entscheidende Rolle. Aber auch das Fußballstadion ist bei Rechtsextremen beliebt, um Jugendliche gezielt anzuwerben. Viele Fußballfans möchten sich gegen solche Entwicklungen wehren. Das Kölner Fanprojekt hat deshalb Kollegen und Kolleginnen aus ganz Nordrhein-Westfalen eingeladen, um über den Umgang mit rechtsextrem orientierten Jugendlichen zu sprechen. Mit dabei war auch ein Experte der Rechtsextremismusbekämpfung. Aus Schutz vor der gewaltbereiten Szene möchte er seinen Namen nicht öffentlich nennen. Er hält Fanprojekte für besonders wichtig im Kampf gegen rechts.
15: Der Vorteil der Fanprojekte ist natürlich, dass sie direkt an der Basis arbeiten und erreichen Jugendliche natürlich genau dort, wo sie sich aufhalten, in ihrer Lebenswelt rund um den Fußball.
14: Den vertrauensvollen Umgang sollten die Sozialarbeitenden in der Fanarbeit nutzen, um gezielt auf Jugendliche zuzugehen, die mit rechtsextremen Positionen sympathisieren.
15: Wenn erste Anzeichen für rechtsextreme Tendenzen aufzuweisen sind, dann sollte man das Gespräch suchen und beispielsweise bei einer rechten Bekleidungsmarke überhaupt erst einmal fragen, was trägst du denn da überhaupt?
14: Bei solchen Gesprächen gelte der Leitsatz, die Person annehmen, die Position nicht. Durch offene Fragen wie, was genau meinst du damit? Oder wie passt das dazu, dass du auch Spieler in der Mannschaft feierst, die nicht aus Deutschland kommen? Könnten die Sozialarbeitenden Ambivalenzen bei den Jugendlichen stärken? Dadurch könnten die wiederum anfangen, an rechtsextremen Narrativen zu zweifeln. Wenn jugendliche Fans allerdings schon Kontakte zur rechtsextremen Szene pflegen, sollten externe Fachstellen eingeschaltet werden, so der Referent. So eine Fachstelle ist zum Beispiel die mobile Beratung gegen Rechtsextremismus in Nordrhein-Westfalen. Dort arbeitet Dominik Schumacher. Er betont, neben der Arbeit der Fanprojekte sei auch das Verhalten des Vereins entscheidend. Der müsste sich dem Thema gezielt annehmen.
17: Das ist ehrlich gesagt immer die schwierigste Hürde, dass Vereine das überhaupt als Problem anerkennen, weil wir halt eben auch einfach Vereine kennen, wo wir von außen sagen würden, da ist Problem, aber der Verein sieht es nicht so oder der Verein will das lieber unter den Teppich kehren, weil er Angst vor einem schlechten Ruf hat.
14: Stattdessen sollte ein Verein Faninitiativen, die sich gegen rechts stark machen, unterstützen, so Schumacher. Außerdem könne er auf symbolischer Ebene wirken, etwa über Werbung und Stadionbanner.
17: Was für Fanartikel gibt es auch zu kaufen? Gibt es Fanartikel, in denen ich mich zu meinem Verein positioniere, aber auch zum Beispiel gegen Rassismus? Wenn das halt die Identität der Fans ist, weil ich Borusse bin, bin ich auch antirassistisch, dann ist das auf einer Massenebene wahnsinnig wirksam.
14: Auf der Massenebene ist also der Verein gefragt. Im direkten Vier-Augen-Gespräch auf der Busfahrt zum Auswärtsspiel kommt es auf die Sozialarbeitenden der Fanprojekte an.
0: 6.53 Uhr.
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0: Mit Michael Wegmann.
18: Die neue E-Auto-Prämie ist seit Mai 100.000 Mal ausgezahlt worden. Das sagte Bundesumweltminister Schneider der Bild-Zeitung. Das Förderprogramm habe damit die Erwartungen weit übertroffen.
19: Die E-Auto-Prämie besteht aus einer Basisförderung von 3.000 Euro plus möglichen weiteren 3.000 Euro, die sich nach dem Haushaltseinkommen richten. Dem Bericht zufolge hätte die Hälfte der Antragsteller ein Jahreseinkommen von maximal 45.000 Euro, drei Viertel verdienten höchstens 60.000 Euro. Dem Bundesumweltminister sei es besonders wichtig, dass diese soziale Staffelung wirke. Außerdem hätten erste Auswertungen des Förderprogramms gezeigt, dass bislang weniger als 15% der Anträge sich auf Fahrzeuge aus China beziehe. Zuvor hatte es Kritik gegeben, dass die E-Auto-Prämie kaum deutschen Herstellern zugutekommen würde, da sie wenig günstige E-Autos anbieten. Jedes zusätzliche Elektroauto schütze die Haushalte vor hohen Spritpreisen und mache das Land unabhängiger von teuren Ölimporten sowie internationalen Konflikten, wird der Bundesumweltminister zitiert. Petra Thiele, SWR Wirtschaftsredaktion.
18: Auch Großbritannien denkt offenbar über Zölle auf Elektroautos aus China nach. Das berichtet die Zeitung Times. Wirtschaftsminister Reynolds arbeite an einem entsprechenden Maßnahmenpaket. Dabei ist offenbar im Gespräch, mit der von der Europäischen Union geplanten Abgabe von 45% gleichzuziehen. Hintergrund seien Sorgen, dass die Regierung in Peking den britischen Markt mit staatlich subventionierten Fahrzeugen überschwemme. In die Diskussion um eine Wochenarbeitszeit kommt wieder Bewegung. Die SPD-Basis verschärft den Druck für Änderungen bei der gesetzlichen Arbeitszeit. Verschiedene Arbeitsgruppen der Partei haben neue Bedingungen aufgestellt. Sie stehen im Widerspruch zur Haltung von Union und Arbeitgebern.
1: Ein Arbeitszeitrecht auf Augenhöhe verlangen verschiedene SPD-Gruppierungen wie die Jusos und die SPD-Frauen in dem Positionspapier, das dem ARD-Hauptstadtstudio vorliegt. Grundsätzlich sind die Verfasser des Papiers zur Einführung einer Wochenarbeitszeit anstelle des 8-Stunden-Tages bereit, aber sie stellen dafür hohe Hürden auf. So soll die Einführung nur in Betrieben mit Tarifverträgen und mit einer vollständigen elektronischen Arbeitszeiterfassung möglich sein. Außerdem sollen die Mitbestimmungen

0: heute beginnen und erst Ende 2027 abgeschlossen sein. Die ersten Bohrungen werden im Bereich von Kürzell und Grafenhausen vorgenommen. Ende Oktober startet das Bohrprogramm auch im Abschnitt in Niederschopfheim sowie bei Kenzingen. Es wird insgesamt 1350 Bohrungen und Untersuchungen der Bodenschichten geben. Gebohrt wird bis zu einer maximalen Tiefe von 35 Metern. Die Arbeiten finden überwiegend tagsüber statt. Um das Projekt so schnell wie möglich abzuschließen, sind mehrere Bohrteams unterwegs.
1: Der deutsche Leitindex DAX dürfte optimistisch in die neue Woche starten. Erste Prognosen sehen ihn heute zum Handelsstart mit einem leichten Plus von 0,2%.
2: Grund dafür die Hoffnung auf eine Zinspause in den USA. Sie hat bereits am Morgen an den asiatischen Börsen für Auftrieb gesorgt. In Tokio gewann der Nikkei-Index 2,5%. Am Freitag waren die US-Arbeitsmarktdaten schwächer als erwartet ausgefallen. Das lässt Anleger hoffen, dass die US-Notenbank im Oktober die Zinsen nicht weiter anhebt. Anleger preisen eine solche Zinserhöhung nur noch mit rund 22% Wahrscheinlichkeit ein. Trotzdem machen die Entwicklungen an den Anleihe- und Rohstoffmärkten weiter Sorgen. Am Ölmarkt sind die Preise zuletzt zwar leicht gefallen, bleiben aber hoch. Ein Fass Brent aus der Nordsee kostet noch immer mehr als 100 Dollar. Mehr Ölexporte aus dem Nahen Osten und die Freigabe von 100 Millionen Barrel aus der Notreserve der G7-Staaten haben zwar für etwas Entspannung gesorgt, gleichzeitig bleibt die Lage unsicher. In der Straße von Hormuz wurde erneut ein Tanker angegriffen. Außerdem gab es Angriffe der Houthi-Rebellen auf Anlagen von Saudi Aramco. Lilli-Marie Hiltscher, ARD-Finanzredaktion, Frankfurt.
1: Und soweit die Wirtschaft, gleich eine Minute vor sieben.
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4: Mit Jonathan Hadem, schönen guten Morgen. Diese Woche erfahren wir, wer in diesem Jahr einen Nobelpreis bekommt. Heute geht es los mit dem Medizin-Nobelpreis und ich spreche gleich nach den Nachrichten mit Wolfgang Wick vom Wissenschaftsrat über den Forschungsstandort Deutschland. Dann will ich auch wissen, welche deutschen Wissenschaftler Chancen haben auf die Auszeichnung. Jetzt aber erstmal ein kurzer Blick auf die Straßen. Vorsicht auf der A8 Stuttgart Richtung München in Höhe Merklingen, eine ungesicherte Unfallstelle. Dort sind Menschen auf der Fahrbahn.
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4: Im südlichen Baden-Württemberg überwiegen heute die Wolken. Zwischen Alb und Allgäu bringen dichten Wolken letzte Schauer. Ansonsten beginnt die Woche teils neblig trüb. Bis zum Nachmittag steigen die Temperaturen auf 18 Grad in Forbach und bis zu 23 Grad in Mendig.
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5: Mit Christian Haug. Guten Morgen. Die Bundesregierung will die Rechte von Opfern häuslicher Gewalt stärken. In Brasilien liegt der Sohn von Ex-Präsident Bolsonaro nach der ersten Runde der Präsidentschaftswahl vorn. Die Spitzen der deutschen Nachrichtendienste informieren über die Sicherheitslage. Das Wetter zunächst Wolken und Nebel, tagsüber freundlicher, 18 bis 23 Grad. Bundesjustizministerin Stefanie Hubig will die Rechte von Opfern häuslicher Gewalt stärken. Unter anderem sollen sie es in Zukunft leichter haben, aus einer gemeinsamen Wohnung auszuziehen, um in Sicherheit zu leben. Das sieht ein Gesetzentwurf vor, über den die Zeitungen der Funke Mediengruppe berichten. Maximilian Ulrich.
6: Opfer von häuslicher Gewalt sollen einerseits gemeinsame Mietverträge leichter kündigen können. Sind sie dann ausgezogen, sollen die Täter für die Mietkosten aufkommen, die durch den Auszug entstehen. Außerdem sollen Kinder und Angehörige der Opfer besser geschützt werden. Schutzmaßnahmen für Angehörige wie Annäherungsverbote sollen künftig auch ohne gesonderten Antrag durch Familiengerichte angeordnet werden können. Die meisten Opfer von häuslicher Gewalt sind Frauen und Mädchen. Das eigene Zuhause ist für sie immer noch der unsicherste Ort in Deutschland. 2/3 aller Gewaltdelikte passieren dort. Die meisten Opfer trauen sich nicht, sich Hilfe zu suchen. Bis zu 95% aller Taten werden laut Justizministerium nicht zur Anzeige gebracht.
5: In Brasilien hat der rechte Politiker Flavio Bolsonaro die erste Runde der Präsidentschaftswahl für sich entschieden. Damit geht der Sohn des früheren Präsidenten Jair Bolsonaro als Favorit in die Stichwahl in 3 Wochen. Nach Auszählung von fast 100% der Stimmen kommt Bolsonaro auf rund 47%, der linke Amtsinhaber Lula auf 45%. Brasilien-Korrespondentin Anne Herberg.
7: Dazu holte Bolsonaros Partei Mehrheiten im Senat und der Abgeordnetenkammer und stellt eine große Anzahl an Gouverneuren. Die Wahl in Brasilien gilt als Richtungswahl. Flavio Bolsonaro ist der Sohn des Ex-Präsidenten Jair Bolsonaro,

0: der wegen eines Putschversuches nach seiner Wahlniederlage 2022 zu 27 Jahren Haft verurteilt wurde und unter Hausarrest steht. Im Fall eines Wahlsieges will Flavio Bolsonaro seinen Vater begnadigen. Ein Erfolg Bolsonaros würde außerdem den Rechtsruck in Lateinamerika weiter vorantreiben. Bei den letzten Wahlen hatten zuletzt von Argentinien bis Kolumbien Verbündete von US-Präsident Donald Trump die Wahlen gewonnen. Seit Rückkehr zur Demokratie hat in Brasilien immer der Kandidat die Stichwahl gewonnen, der auch in der ersten Wahlrunde vorne lag.
1: Politiker aus der ganzen Welt treffen sich ab heute in den Inselstaaten Tuvalu und Fidschi, um die nächste Weltklimakonferenz in einem Monat vorzubereiten. Es geht unter anderem darum, wie ein Fahrplan für die Abkehr von fossilen Energien aussehen könnte. Darauf hatten sich die Länder auf der vergangenen Weltklimakonferenz in Brasilien nicht einigen können. Aus der ARD-Klimaredaktion Janina Schreiber.
2: Die Vorbereitungskonferenz im Südpazifik soll im besten Fall Streitpunkte ausräumen. Einer davon, viele Entwicklungsländer fordern, dass die Industriestaaten mehr Geld bereitstellen, damit ärmere Länder ihre Energieversorgung umbauen können. Auch der Schutz der Ozeane steht auf der Agenda. Für den Austragungsort der Konferenz, die pazifischen Inselstaaten, ist der steigende Meeresspiegel eine existenzielle Bedrohung. Sie fordern klare Pläne, wie das 1,5-Grad-Limit langfristig eingehalten werden kann.
1: Bundesumweltminister Schneider will die Betreiber von Rechenzentren mehr für Wasser zahlen lassen. Hintergrund ist, dass Wasser knapper wird. Da könne es nicht sein, so Schneider, dass Bürger mit Großverbrauchern wie Rechenzentren konkurrieren müssten. Deshalb, so der SPD-Politiker, müssten Betreiber solcher Rechenzentren, die oft sehr hohe Gewinne machten, mehr für Wasser zahlen oder in Technik zum Wassersparen investieren. Ab heute treffen sich Umweltpolitiker und Klimaexperten im Bundesumweltministerium zu einer Konferenz zum Thema Wasserpolitik. Die Spitzen der deutschen Nachrichtendienste informieren über die Sicherheitslage in Deutschland. In der Regel unterrichten sie die Vertreter des Parlamentarischen Kontrollgremiums des Bundestages hinter verschlossenen Türen. Einmal im Jahr sprechen sie aber öffentlich im Bundestag. Dietrich Karl Meurer.
3: Sinan Seelen leitet den Inlandsdienst Verfassungsschutz, Martin Jäger den im Ausland tätigen Bundesnachrichtendienst BND und Martina Rosenberg den militärischen Abschirmdienst MAD, den Nachrichtendienst der Bundeswehr. Heute stellen sich die drei den Fragen des Parlamentarischen Kontrollgremiums. Das PKGR kontrolliert die Nachrichtendienste und tagt sonst meist geheim. Im vergangenen Jahr warnten die Dienstchefs vor allem vor Russland, Spionage, Sabotage, Drohnenflügen und Cyberangriffen. Der PKGR-Vorsitzende Marc Henrichmann von der CDU erwartet auch heute vor allem Warnungen vor hybriden Bedrohungen durch Russland, also Angriffen, bei denen kein offener Krieg geführt wird. Thema dürfte heute auch sein, die Ausweitung der Befugnisse von Verfassungsschutz und BND. Der Bundestag berät gerade darüber. Die Anhörung ist auf 3 Stunden angesetzt. Der Bundestag überträgt sie live im Internet.
1: In Frankfurt wird heute der Deutsche Buchpreis verliehen. Im Finale für den besten deutschsprachigen Roman sind die Trierer Autorin Sheida Abasia mit Die Lücken, Franziska Gensler mit Orca, die Tübingerin Valeria Gordejew mit Die Zikade entschlüpft ihrer goldglänzenden Hülle, Elias Hirschel mit Schleifen, Peggy Mädler mit Selbstregulierung des Herzens und Dana Vohwinkel mit Anton und Alma. Der Preis ist mit 25.000 Euro verbunden. In der Gruppenphase der Fußball Nations League liegt die deutsche Nationalmannschaft nach einem 0:0 in Griechenland auf Platz 3. Dieser Platz reicht nicht zum Erreichen des Viertelfinales, das Bundestrainer Jürgen Klopp als Ziel ausgegeben hat. Klopp sagte nach dem Spiel in Thessaloniki:
4: Was soll's, wir stehen ganz am Anfang und klar hätte man so einfach, würde man nebenher die Ergebnisse noch mitnehmen, aber ich spiele lieber 0-0 mit so einer Leistung als gewinne 1-0 und weiß dann auch überhaupt nicht, was ich damit anfange, so mit dem, was ich da gerade gesehen habe, weil ich denke, ja, mit Glück gewinnen kann ja irgendwie auch jeder, aber wir brauchen eine stabile Basis für die Zukunft und da sind wir wirklich dabei, die zu erarbeiten.
1: Sagt Bundestrainer Jürgen Klopp. Das waren die Nachrichten.
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6: Mit Jonathan Hadem, schönen guten Morgen. In vielen Unis und Laboren auf der ganzen Welt steigt heute die Spannung. Denn in Stockholm wird bekannt gegeben, wer in diesem Jahr den Nobelpreis für Physiologie bzw. Medizin bekommt. Morgen und übermorgen erfahren wir dann, wer die Preisträger oder Preisträgerinnen aus den Fächern Physik und Chemie sind. Allein in den vergangenen 25 Jahren waren darunter auch immerhin 9 Deutsche. Viele von ihnen haben ihre Forschung aber an Instituten im Ausland gemacht, vor allem an den großen Universitäten in den USA. Professor Wolfgang Wick ist Vorsitzender des Deutschen Wissenschaftsrates. Er ist selbst Mediziner und leitet die neurologische Klinik des Universitätsklinikums in Heidelberg. Schönen guten Morgen, Herr Professor Wick.
7: Guten Morgen, Herr Hardem.
6: Viele der bisherigen deutschen Nobelpreisträger haben ihre Entdeckungen also in den USA gemacht. Inwieweit finden Forschende auch in Deutschland diese Voraussetzungen für herausragende Grundlagenforschung vor?
7: Das stimmt zu. In Deutschland ausgebildete Forschende sind in der ganzen Welt erfolgreich. Das sehen wir jetzt in der Exzellenzstrategie an unseren Mitgliedern im Committee of Experts, die auch alle in Deutschland oder häufig in Deutschland ausgebildet worden sind. Ich glaube, Spitzenforschung bei Max Planck und Helmholtz braucht auch keinen internationalen Vergleich zu steuern. Die Einrichtung rekrutieren mit Blick auf die gesamte Personalstruktur an den deutschen Universitäten. Und die deutschen Universitäten sind in oberen 10-20% ebenfalls international führend oder zumindest hochkompetitiv. Und an den anderen Einrichtungen finden die Forschenden zum Teil sehr gute oder zum Teil auch hervorragende Bedingungen vor. Und um mal ein anderes Beispiel zu nennen als Nobelpreise, deutsche Forschende haben in den letzten Jahren bei den C-Grants regelmäßig sehr hohe Quoten und vor allen Dingen auch sich bessernde Quoten erzielt.
6: Jetzt haben ja mehrere Bundesregierungen in den vergangenen Jahren versucht, die deutsche Wissenschaft international, sagen wir, wettbewerbsfähiger zu machen. Die Exzellenzinitiative bzw. Exzellenzstrategie haben Sie gerade schon erwähnt. Inwieweit haben sich die Rahmenbedingungen für die Forschung dadurch tatsächlich verbessert?
7: Ja. Ich glaube, schon mal wichtig, dass sich der Anteil hochkompetitiver oder international führender Einrichtungen dadurch verbessert hat oder zumindest parallel dazu. Das ist ja letztendlich kausal schwierig zu sagen. Auf der anderen Seite muss man sicherlich überlegen, dass es nicht nur um die einzelnen Plätze in den Rankings geht, sondern dass wir sehen müssen, dass wir das Gesamtlevel heben können. Ich glaube, dass die Verbünde, die wir jetzt zunehmend sehen, ein Indikator für eine neue Dynamik im Wissenschaftssystem sind. Exzellenz als Verbund und nicht immer nur für Einzelne. Ich glaube, es ist wichtig, dass man versucht, komplementäre Aktivitäten an den Einrichtungen zu befördern. Und dass das auch tatsächlich national und auch international im Moment wesentlich ist, dass man ein gutes Verhältnis zwischen Kooperation und Kompetition hat. Ich sehe schon, dass die Universitäten ihre Strategiefähigkeit verbessert haben, dass wir bessere oder innovative Formen der Talentförderung haben. Ich glaube, dass es wichtig ist, dass wir uns damit auseinandersetzen mit den verschiedenen Ebenen von Chancengleichheit, verschiedenen Aspekten des Diversitätsbegriffs. Das ist wichtig, dass wir das schaffen, weil wir nur so wirklich den Pool der Talente insgesamt ausreizen können. Und es ist wichtig, dass wir uns darauf einlassen, dass KI auch tatsächlich eine immer wesentliche Rolle bei den Entwicklungen spielt.
6: Das, was Sie ansprechen, das gab es ja lange Zeit in den USA. Harvard, Yale, Stanford, das sind wegen der in Teilen regelrecht wissenschaftsfeindlichen Politik der aktuellen US-Regierung wahrscheinlich auch nicht mehr so wirklich die absoluten Forschungsparadiese, die sie mal waren. Wie wirkt sich denn diese Entwicklung auf den international wissenschaftlichen Wettbewerb aus?
7: Ich glaube, dass die USA weiterhin die führende Wissenschaftsregion sind. Das ist, glaube ich, wesentlich, dass man das erstmal anerkennt. Ich glaube auch, dass wir in Deutschland durch die wissenschaftspolitischen Maßnahmen mittelfristig auch weiter Höchstleistungen sehen werden, auch Nobelpreise sehen werden. Das werden wir hoffentlich auch diese Woche sehen können. Auf der anderen Seite bin ich sicher, dass die aktuelle US-Politik vor allen Dingen mittelfristig oder langfristig Nachteile führt. Ich glaube, fehlende Berechenbarkeit, Einschränkungen in der freien Wissenschaft führen einem System nicht heute oder morgen, sondern eben tatsächlich über Jahre Schaden zu. Kooperation, wenn wir uns Felder wie Klima oder Energie, aber auch die Biomedizin ansehen, immer da, wo wir einen globalen Anspruch haben, da sehen wir, dass Kooperationen unter Druck geraten. Im Bereich Sozial-Kulturwissenschaften ist das auch ganz deutlich. Es fallen zum Teil verlässliche Partner im Bereich großer Datenbau- und Forschungsinfrastrukturen weg. Das ist so, dass das ja bisher häufig mit US-Dominanz oder sogar aus den USA geführt, durchgeführt worden ist. Da entstehen Vertrauensprobleme. Und wenn ich mich an meine eigenen Gespräche erinnere, dann ist es so, dass aktuell vor allen Dingen jüngere Wissenschaftlerinnen und Wissenschaftler, also sogenannte Postdocs, Schwierigkeiten haben, sich auf Engagements in den USA einzulassen. Das heißt also nicht mehr so begeistert sind von dem, was passiert. Das heißt, wir sollten umgekehrt sehen, dass wir unsere Arbeits- und Strukturbedingungen wirklich verbessern, attraktiver werden und gleichzeitig aber auch aufpassen, dass wir nicht als Krisengewinner erscheinen, weil es wichtig ist, dass wir Wissenschaft bei den Herausforderungen, die wir haben, weiterhin international vernetzt betreiben. Und da gehören die USA sicherlich auch langfristig dazu.
6: Professor Wolfgang Wick war das, Vorsitzender des Deutschen Wissenschaftsrates. Ich danke Ihnen vielmals für das Gespräch heute Morgen.
7: Danke Ihnen, Herr Hadem.
6: Heute wird der Nobelpreis im Fach Medizin also vergeben. Dem medizinischen Forschergeist haben wir es zu verdanken, dass viele Erkrankungen, die noch vor ein paar Jahrzehnten tödlich waren, mittlerweile behandelbar sind. Etwa auch eine vom Fuchsbandwurm ausgelöste Infektion. Die ist zwar selten, hat aber immer noch sehr ernste Folgen für die Betroffenen. SWR-Aktuell-Reporterin Katharina Strass berichtet über den Fall einer jungen Frau im baden-württembergischen Haigerloch.
8: Noah aus Haigerloch im Zollernalbkreis ist 19 Jahre alt, steht kurz vor dem Abitur, verbringt viel Zeit bei ihren Pferden. Seit Monaten ist ihr übel, sie ist ständig müde. Als sie an Neujahr 2024 plötzlich gelb wird, ist sie beunruhigt.
9: Da bin ich mit meiner Mama in den Stall gefahren und draußen lag Schnee und dann ist es ihr zum ersten Mal richtig aufgefallen, dass ich wirklich komplett gelb war. Und zwar nicht mal nur die Augen, sondern auch die Haut hat schon so einen leichten Gelbstich gehabt.
8: Noah geht zum Arzt. Ihr Blut wird auf Krankheiten wie Hepatitis getestet. Negativ. Im Krankenhaus dann die überraschende Diagnose. Fuchsbandwurm. Für die junge, sportliche Frau erstmal überfordernd.
9: In dem Moment wollte ich einfach erstmal nur noch heim. Mir war das zu viel. Ich habe mich natürlich im ersten Moment auch extrem geekelt vor der Diagnose.
8: Der Fuchsbandwurm ist ein winziger Bandwurm, nur ein paar Millimeter groß. Die Ulmer Internistin Beate Grüner ist Expertin für den Parasiten.
10: Dieser Bandwurm lebt im Darm des Fuchses. Problematisch ist, dass infektiöse Eier mit dem Fuchskot ausgeschieden werden. Und diese Eier bleiben in der Umwelt und da werden sie von den Zwischenwirten aufgenommen. Mäuse, kleine Nagetiere. Der Mensch ist in dem Zyklus auch Fehlzwischenwirt.
8: Im menschlichen Körper lebt dann nicht der Wurm, sondern seine Larven. Sie schlüpfen aus den Bandwurmeiern, die der Mensch irgendwann verschluckt hat, weil die Eier zum Beispiel an Fallobst oder am Gemüse aus dem eigenen Garten geklebt haben. Oder im Hundefell. Die Larven breiten sich wie ein Tumor im Körper aus und zerstören Gewebe. Meistens zuerst in der Leber wie bei Noah. Manchmal reichen Tabletten zum Eindämmen, bei ihr brauchte es gleich mehrere OPs.
9: Da wurden 80% der Leber entfernt, der Gallengang wurde entfernt und der Dünndarm wurde da angeschlossen. Und eine Haupt- und zwei Nebenarterien wurden quasi geschnitten, beziehungsweise da musste was Neues verkapselt werden.
8: Noah hat den Fuchsbandwurm überlebt. Wann oder wie sie sich angesteckt hat, weiß die heute 21-Jährige nicht. Die ersten Symptome können bis zu 15 Jahre ausbrechen, nachdem die Wurmeier verschluckt worden sind. Damit es nicht so weit kommt, rät Fuchsbandwurm-Expertin Beate Grüner.
10: Nach Tätigkeiten im Freien, berufliche Tätigkeiten, Umgang mit Erde, Landwirtschaft, die Kleidung wechseln, Hände waschen vorm Essen, sowieso alles, wo dann die Hände oder die Eier in den Mund gelangen. Und außerdem sollte man natürlich bodennah wachsendes Obst waschen. Was noch hilft, ist erhitzen, über 60 Grad über 5 Minuten.
8: Das Risiko, am Fuchsbandwurm zu erkranken, ist sehr gering. In Deutschland, so Grüner, gibt es jedes Jahr rund 50 neue Fälle. In Baden-Württemberg waren es laut Landesgesundheitsamt 300 Betroffene in den letzten 25 Jahren. Dennoch, für Betroffene kann die Erkrankung sehr bedrohlich sein, bis hin zum Tod, warnt Noah.
9: Das ist eine sehr tückische Krankheit, weil die ganzen Symptome, die damit einhergehen, schon sehr heftig sind für den Körper und es ist schon sehr belastend. Ich bin einfach froh, dass ich leben darf. Ich bin froh, dass ich da sein darf und das macht schon sehr viel mit einem.
8: Noah will jetzt ihr Abi nachholen und Selbstärztin werden, um anderen zu helfen.
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6: Erstmal Wolken und Nebel, tagsüber dann freundlicher, maximal 18 bis 23 Grad.
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6: Für Betroffene von häuslicher Gewalt soll es einfacher werden, aus gemeinsamen Mietverträgen mit den Tätern herauszukommen. Das sieht ein Gesetzentwurf von Bundesjustizministerin Hubig vor, über den die Funke-Medien berichten. Bei der Präsidentenwahl in Brasilien hat der rechte Senator Flavio Bolsonaro die meisten Stimmen bekommen, rund 47. Der linke Amtsinhaber Lula kam auf knapp 45%. Weil keiner der Kandidaten die absolute Mehrheit hat, müssen Bolsonaro und Lula in die Stichwahl. Politiker aus der ganzen Welt treffen sich ab heute in den Inselstaaten Tuvalu und Fidschi, um die nächste Weltklimakonferenz vorzubereiten. Es geht unter anderem darum, wie ein Fahrplan für die Abkehr von fossilen Energien aussehen könnte. Darauf haben sich die Mitgliedsländer bisher nicht geeinigt.
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6: Diese Woche jährt sich der 7. Oktober, ein Tag, der für viele Menschen in Israel, aber auch weltweit mit tiefer Trauer und Betroffenheit in Verbindung steht. Die islamistische Hamas hat Israel an diesem Tag überfallen, hat 1200 Menschen getötet und fast 250 Menschen als Geiseln genommen. Viele Ausländer haben die Region daraufhin schnell verlassen. Aber einer ist ganz bewusst ins Flugzeug in die Gegenrichtung gestiegen. Nikodemus Schnabel, der Abt der Dormitio-Abtei in Jerusalem. Seit 3 Jahren sitzt er quasi mitten im Spannungsfeld zwischen den Traumata der israelischen Gesellschaft und der humanitären Katastrophe der Palästinenser. Woher die Menschen im Heiligen Land überhaupt noch Zuversicht nehmen, darüber spreche ich mit Abt Nikodemus Schnabel in Jerusalem. Wie erleben Sie die Stimmung kurz vor diesem Jahrestag in den Straßen von Jerusalem?
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11: Ja, die Stadt ist verwundet, die Menschen sind verwundet. Jetzt nicht unbedingt körperlich alle, das gibt's ja leider auch, sondern seelisch. Also man merkt einfach, Sie haben es angesprochen, der 7. Oktober hat einfach ja viele Traumata geweckt. Ich sag mal, es gibt ja so 2 Grundsehnsüchte, wenn ich es wirklich runterbrechen soll. Das ist die Sehnsucht nach Sicherheit der Israelis und die Sehnsucht nach Freiheit der Palästinenser. Und ich glaube, beide sind wirklich da an ihrer Achillesferse getroffen. Ich glaube, die Israelis haben sich noch nie so unsicher gefühlt und die Palästinenser noch nie so unfrei. Und ja, und natürlich sehr, sehr viele zerstörte Biografien. Ja, Menschen, die einfach dem mit der Trauer leben müssen, die Skepsis gegenüber dem anderen, der Mitmensch wird zum Feind und. Es ist einfach, ja, die Spannung ist spürbar.
6: Sie sagen ja oft, die Kirche kann nicht für eine politische Seite sein, sondern muss konsequent pro Mensch sein. Wie gut funktioniert das denn im aktuellen Klima vor Ort?
11: Ja, also genau. Ich sage immer wieder, wir sind als Kirche eben weder pro Israel noch pro Palästina, sondern pro Mensch, weil ich glaube, das ist wirklich das Kostbare. Und ich meine, für uns Deutsche, wir haben ja jetzt auch mal wieder gefeiert, unser Bundesverfassungsgericht, was Geburtstag hatte. Wir haben ja diesen wunderbaren Artikel 1, dass die Würde des Menschen unantastbar ist. Und ich meine, religiös gesprochen sagen Juden und Christen, jeder Mensch ist nach dem Bild Gottes geschaffen, Genesis 1, 26, 27. Und die Muslime, dass jeder Mensch Stellvertreter Gottes ist, Sure 2, Vers 30. Und ich meine, egal wie man es jetzt dreht und wendet, das ist, was im Zentrum stehen muss, der Mensch in seiner Würde. Und egal, welche Religion er hat, wie alt er ist, wie intelligent er ist, wie schön er ist, wie gesund er ist. Und deswegen, es tut ja einfach gut, wenn wir als Kirche klar sagen, der Mensch. Und es leiden genauso israelische Mütter wie palästinensische Mütter. Es leiden israelische Kinder wie palästinensische Kinder. Und letztendlich reden wir über Menschenmütter, Menschenkinder, Menschenväter. Und diese ganzen Zuschreibungen, das ist ja alles menschengemacht. Also sowas wie Staatsbürgerschaften, wie viele andere Zuschreibungen, sondern wir sind erstmal alle als Menschen geschaffen. Und da einfach zu sagen, wir wollen da sein mit unseren beiden Klöstern. Ich habe das mal so als Vision beschrieben, mit unseren beiden Klöstern Jerusalem und Tabqa, so 2 Hoffnungsinseln in einem Ozean von Leid und eben ein Leid, wo jeder Mensch mit seinem Leid willkommen ist. Also nicht quasi ein Leid, wo man erstmal ein politisches Bekenntnis ablegen muss, wo man nicht irgendwie, keine Ahnung, Hashtag I stand with Israel oder Hashtag Free Palestine oder sonst was, sondern einfach jemand, der als Mensch kommt und einfach jemand braucht, mit dem er reden kann, der einfach einen Ort braucht, wo er durchschnaufen kann, durchatmen kann. Deswegen waren wir da im Gebet an beiden Orten und das ist das, was wir versuchen. Also Hoffnung ist eben was anderes wie Optimismus. Es ist nicht dieses, naja, es wird schon irgendwie gut werden. Ich finde, Optimismus gibt es überhaupt keinen Grund, leider. Aber Hoffnung bedeutet, es gibt immer eine Wahl. Wir sind nicht irgendwie Sklaven einer Geschichte, die irgendwie über uns rollt, sondern es gibt so viele Menschen, die mir auch Hoffnung machen, die sagen, nein, ich möchte nicht Rache, ich möchte nicht Vergeltung. Ich glaube, Versöhnung ist möglich und das glaube ich auch.
6: Sie sind ja auch immer wieder in Deutschland. Wenn wir den Blick noch mal ein kleines bisschen weiten, ganz kurz. Auch hier gibt es tiefe Gräben zwischen israelischem und palästinensischem Lager. Haben Sie den Eindruck, dass sich die Trennlinien dieser beiden Lager mit denen vor Ort in Israel und Gaza und Westjordanland decken?
11: Ja, manchmal habe ich das Gefühl, wenn ich in Deutschland bin, die Lager sind noch harscher als hier vor Ort. Also ich finde, die Stimmung zum Teil in Europa ist noch polarisierter, als es hier vor Ort ist. Weil ich glaube, man kann auch polarisierter denken, wenn man weit weg ist. Wenn man sich dann wieder im Alltag trifft und wenn man dann doch irgendwie auch weiß, naja, es gibt dann die oder eine andere Person, die passt nicht in so ein bekömmliches Feindbild, dann bricht doch wieder was auf. Und das wäre für mich auch tatsächlich die große Hausaufgabe, diese Entfeindung. Ich glaube, das wäre für mich der allererste Schritt, dass einfach Menschen sich entscheiden, der Feind ist auch mein Mitmensch.
6: Abt Nikodemus Schnabel war das. Für viele Menschen im Nahen Osten teilt der Überfall der Hamas vor 3 Jahren die Zeit in ein Davor und ein Danach. Unsere Korrespondentin Bettina Meyer hat einen Koch kennengelernt, der zwischen 2 Welten pendelt. Tagsüber arbeitet er als Chefkoch in Tel Aviv, abends in seinem Restaurant in Ramallah. Er gehört zu den wenigen Palästinensern aus dem Westjordanland, die auch nach dem 7. Oktober weiter in Israel arbeiten dürfen. Und trotzdem fühlt er sich als Arbeitnehmer zweiter Klasse.
0: Chefkoch Qasem Amiri bereitet Moussachan in einer Pfanne zu. Ein traditionelles Gericht hier in Ramallah im Westjordanland. Mit Hähnchen, Zwiebel, Olivenöl und Sumach, einer gemahlenen roten Frucht, die säuerlich-zitronig schmeckt. Der Duft durchdringt Qasems kleine Küche im Restaurant Mimosa, im Zentrum von Ramallah. Wir haben hier im Restaurant Wein aus Spanien, Frankreich, Italien und Deutschland. Aber ich bekomme keine lokalen Zutaten mehr, weil viele Bauernhöfe in der Nähe verbrannt sind. Ich kann Zutaten aus aller Welt kaufen, aber nicht die Produkte von hier. Wir haben einen Punkt erreicht, wo ich nicht mal Olivenöl und unsere Oliven habe. Die wachsen bei uns vor der Tür. Seit 3 Jahren müssen wir sie woanders kaufen, weil Siedler sie uns stehlen. Der Besucherraum im Restaurant Mimosa bleibe oft leer, klagt Qasem. Seit dem 7. Oktober, seit dem Angriff der Terrororganisation Hamas auf Israel, sind gewalttätige Auseinandersetzungen zwischen Siedlern und Palästinensern im Westjordanland sprunghaft gestiegen, auch rund um Ramallah. Wegen der Armee-Checkpoints kommen viele Gäste von außerhalb nicht mehr in die Stadt, klagt Qasem. Im Krieg wurde alles schwieriger. Es gibt keinen Tourismus, keine Besucher. Doch auch Arbeiter, die in Ramallah arbeiten, sind betroffen. Sie kommen nicht mehr pünktlich zur Arbeit, weil es überall Checkpoints gibt. Wenn jemand in unser Restaurant kommt, rechnet er genau durch, was er ausgeben kann. Eine der spürbarsten Veränderungen im Westjordanland nach dem 7. Oktober war, dass Israel fast allen Palästinensern, die in Israel gearbeitet haben, die Arbeitserlaubnis entzogen hat. Während vor dem Hamas-Angriff etwa 180.000 Palästinenser in Israel und in Siedlungen arbeiteten, sind es heute UN-Angaben zufolge weniger als 35.000. Arbeiter verdienten in Israel doppelt so viel wie im Westjordanland. Der massive Einkommensverlust ist auch in Qasems Restaurant in Ramallah spürbar. Druck entsteht, wenn keine Kunden kommen. Wir verdienen kaum etwas. Aber wir haben hohe Ausgaben. Israel kontrolliert Checkpoints, wo wir hinfahren und arbeiten. Alle 5 bis 10 Jahre entlädt sich der Druck in einer Explosion. Chefkoch Qasem ist auf einen Zweitjob angewiesen. Er ist einer der wenigen Palästinenser, die in Israel arbeiten dürfen. Die meiste Zeit des Tages jedoch verbringe er mit Warten am Checkpoint, sagt er. Erst mittags erreicht er das Hotel in Tel Aviv, wo er das Catering betreut. Mehrmals die Woche pendelt er so zwischen 2 Welten, zwischen dem Westjordanland und Israel.
6: Bettina Meyer über einen palästinensischen Koch, der zwischen 2 Welten pendelt. 7.25 Uhr jetzt.
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6: Mit Martin Thiel.
12: Ja, überzeugend gespielt, aber nicht belohnt. So lässt sich der Auftritt der deutschen Fußballnationalmannschaft in Griechenland zusammenfassen. Es war, wie man so schön sagt, ein 0:0 der besseren Art. Thomas Kunze fasst Spiel 4 beim Neuanfang unter Bundestrainer Jürgen Klopp zusammen.
13: Keine Tore in Griechenland, zumindest keine regulären. Eine starke Offensivleistung der deutschen Mannschaft in Halbzeit 1 und eine umkämpfte, zerfahrene zweite Hälfte. Das sind die Eckdaten des Auftritts der DFB-Auswahl in Thessaloniki. In den ersten 45 Minuten dominierten Florian Wirtz und Co. das Spiel. Es gab viele Chancen zur Führung durch Wirtz, Scherhand und David Raum. Und in der 32. Minute war der Ball dann auch im Tor. Scherhands flache Hereingabe fand Jonathan Burkhardt, der den Ball im Tor unterbrachte. Der VAR aber schaltete sich ein. Der Treffer wurde aberkannt wegen eines vermeintlichen vermeintlichen Handspiels von Tom Bischoff beim Ballgewinn. In der zweiten Halbzeit stellte Griechenland dann taktisch um, agierte aggressiver, verteidigte höher. Dem deutschen Spiel fehlten dann Tiefe und Tempo, konkrete gefährliche Torchancen konnte sich das Team nicht mehr herausspielen und so blieb es am Ende beim 0:0 nach einer insgesamt starken Leistung der Mannschaft von Bundestrainer Jürgen Klopp.
12: Ja, ergebnistechnisch hätte es also mehr sein dürfen. Was Jürgen Klopp aber gesehen hat, hat ihm gefallen. 0:0 hin oder her.
4: Wenn man mir vor einer Woche gesagt hätte, dass wir nach einer Woche so spielen können, so viel von dem, was wir haben wollen, schon auf den Platz bringen können. Ich hätte nicht gedacht, dass so eine erste Halbzeit möglich ist. Es war außergewöhnlich gut. Aber ich spiele lieber 0:0 mit so einer Leistung als gewinne 1:0 und weiß dann auch überhaupt nicht, was ich damit anfange, so mit dem, was ich da gerade gesehen habe. Weil ich denke, ja, mit Glück gewinnen kann ja irgendwie auch jeder. Aber wir brauchen eine stabile Basis für die Zukunft. Und da sind wir wirklich dabei, die zu erarbeiten.
12: Ja, und auch die deutschen Fans in Thessaloniki sind zufrieden mit dem Unentschieden und können damit gut leben.
14: Ja, macht Laune zu schauen. Ja, gerne wieder, gerne weiter so.
15: Dadurch, dass die jungen Leute da mit reingekommen sind, neue Leute, frische Energie, das war wirklich anders. Ja, Scherhand, da dachte ich auch so, in der Startelf, wow, so, ne? Aber das war schon echt klasse, ja.
16: Also kann so weitergehen?
15: Ja, auf jeden Fall.
17: Würde ich auch sagen, also sind auf dem besten Weg.
12: Ja, also eine der Entdeckungen ist eben Derry Scherhand vom SC Freiburg, der Stürmer, der das zwischenzeitlich vermeintliche 1:0 vorbereitet hat. Das Tor wurde zurückgenommen, kein Sieg, aber was nicht ist, wird ja noch, so Derry Scherhand.
18: Ja, tut auf jeden Fall weh, aber ich denke, es gab einige gute Sachen, auf denen man aufbauen kann. Ich denke, man hat gesehen, dass die Mannschaft alles auf den Platz gelassen hat heute. Ich hoffe, dass wir auf jeden Fall das in den nächsten Spielen dann auch mit den Ergebnissen noch uns belohnen können.
12: Ja, und wir wechseln die Sportart. In der deutschen Eishockeyliga mussten die Clubs aus dem Land gestern Niederlagen einstecken. Die Adler Mannheim verloren in Wolfsburg mit 1:4 und die Schwenninger Wild Wings unterlagen gegen Straube mit 2:4. Patrick Stricker.
19: Die Schwenninger Wild Wings kommen in der neuen Saison der deutschen Eishockeyliga einfach nicht in Fahrt. Beim 2:4 gegen Straubing kassierte das Team aus dem Tabellenkeller im ersten Drittel innerhalb von 9 Minuten 3 Gegentore, der erhoffte Heimsieg schon in diesem Moment in weiter Ferne. Zwar stabilisierten sich die Wild Wings, je länger das Spiel dauerte, doch die Tore durch Philipp Feist und Reed Lepster im Schlussabschnitt nicht mehr als ein kurzes Aufbäumen. Verhindern konnte Schwenningen die 5. Niederlage im 6. Saisonspiel so definitiv nicht mehr.
12: Ja, und das war's vom Sport für den Moment. Die Zeit 7:29 Uhr.
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13: Mit Jonathan Hadem. Schönen guten Morgen. Der Bundespräsident verleiht heute wieder die Verdienstorden an Menschen, die sich in besonderer Weise für die Demokratie eingesetzt haben. Eine von ihnen ist Jagoda Marinic aus Mannheim. Gleich nach den Nachrichten spreche ich mit ihr über diese Ehre. Ein kurzer Blick auf die Straßen, aber jetzt erstmal Vorsicht auf der A650 Bad Tölkheim Richtung Ludwigshafen. Zwischen Ludwigshafen, Oggersheim Süd und Übergang zur B37 liegt ein totes Tier auf der rechten Spur.
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13: Erstmal Wolken und Nebel, tagsüber dann freundlicher, maximal 18 bis 23 Grad heute über den Tag verteilt.
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1: Mit Christian Haug, guten Morgen. Bundesjustizministerin Hubig will die Rechte von Opfern häuslicher Gewalt stärken. Die Spitzen der Nachrichtendienste informieren über die Sicherheitslage in Deutschland. Bei einer Klimakonferenz auf Fiji und Tuvalu geht es um den Ausstieg aus fossilen Energien. Das Wetter zunächst trüb, tagsüber freundlicher, 18 bis 23 Grad. Bundesjustizministerin Hubig von der SPD will die Rechte von Opfern häuslicher Gewalt stärken, die mit dem Täter in einer gemeinsamen Wohnung leben. Das steht in einem Gesetzentwurf des Bundesjustizministeriums, über den die Funke-Medien berichten. Demnach sollen die Betroffenen gemeinsame Mietverträge einfacher kündigen können. Sind sie dann ausgezogen, sollen die Täter für die Mietkosten aufkommen, die durch den Auszug entstehen. Laut der polizeilichen Kriminalstatistik hat die häusliche Gewalt in Deutschland im Jahr 2024 einen neuen Höchststand erreicht. Fast 266.000 Fälle wurden registriert. Die meisten Opfer, nämlich rund 70%, sind Frauen. Die Spitzen der deutschen Nachrichtendienste informieren am Vormittag über die Sicherheitslage in Deutschland. In der Regel unterrichten sie die Vertreter des parlamentarischen Kontrollgremiums des Bundestages hinter verschlossenen Türen. Einmal im Jahr sprechen sie öffentlich im Bundestag. Im vergangenen Jahr warnten die Geheimdienste vor allem vor hybriden Angriffen Russlands. Die SPD-Politikerin Sonja Eichwede ist Mitglied im Parlamentarischen Kontrollgremium des Bundestages. Sie sagte im ARD-Morgenmagazin:
16: Es ist unglaublich wichtig, dass wir herausstellen, dass sich die Bedrohungslage verändert hat und dass auch die Präsidenten das nochmal darlegen, in was für einer Situation wir uns in Deutschland befinden, warum sie zusätzliche Befugnisse brauchen. Und wir müssen als Gremium aber auch ganz, ganz klar machen, dass wir sehr großen Wert auch auf die Kontrolle der Dienste legen.
1: Bei der Präsidentenwahl in Brasilien hat der rechte Senator Flavio Bolsonaro die meisten Stimmen bekommen. Nach Auszählung fast aller Stimmen liegt er bei gut 47%. Der linke Amtsinhaber Lula kam auf knapp 45%. Weil keiner der Kandidaten die absolute Mehrheit erreicht hat, müssen Bolsonaro und Lula in die Stichwahl. Flavio Bolsonaro ist der Sohn von Ex-Präsident Jair Bolsonaro, der wegen seiner Beteiligung an einem versuchten Putsch zu mehr als 27 Jahren Haft verurteilt wurde. Politiker aus der ganzen Welt treffen sich ab heute auf den Inselstaaten Tuvalu und Fidschi, um die nächste Weltklimakonferenz in einem Monat vorzubereiten. Es geht unter anderem darum, wie ein Fahrplan für die Abkehr von fossilen Energien aussehen könnte. Darauf hatten sich die Länder auf der vergangenen Weltklimakonferenz in Brasilien nicht einigen können. Aus der ARD-Klimaredaktion Janina Schreiber.
2: Die Vorbereitungskonferenz im Südpazifik soll im besten Fall Streitpunkte ausräumen. Einer davon, viele Entwicklungsländer fordern, dass die Industriestaaten mehr Geld bereitstellen, damit ärmere Länder ihre Energieversorgung umbauen können. Auch der Schutz der Ozeane steht auf der Agenda. Für den Austragungsort der Konferenz, die pazifischen Inselstaaten, ist der steigende Meeresspiegel eine existenzielle Bedrohung. Sie fordern klare Pläne, wie das 1,5-Grad-Limit langfristig eingehalten werden kann.
1: Die deutsche Fußballnationalmannschaft hat auch das zweite Spiel gegen Griechenland in der Nations League nicht für sich entscheiden können. Am Ende stand es in Thessaloniki 0:0. Damit liegt Deutschland in der Vorrundengruppe auf Platz 3. Dieser Platz reicht nicht zum Erreichen des Viertelfinales, das Bundestrainer Jürgen Klopp als Ziel ausgegeben hat. Das waren die Nachrichten.
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6: Mit Jonathan Hadem, schönen guten Morgen. An vielen Orten in Deutschland sind am Wochenende Bürgerfeste zum Tag der Deutschen Einheit gefeiert worden. Und heute verleiht Bundespräsident Steinmeier dann noch die Verdienstorden an Menschen, die sich für Demokratie und den gesellschaftlichen Zusammenhalt in Deutschland engagiert haben. Zu ihnen gehört auch die Journalistin Jagoda Marinic. Sie kommt aus Heidelberg und hat dort ein interkulturelles Zentrum gegründet. Jede Woche veröffentlicht sie außerdem im Wechsel die Podcasts Marinic Deluxe und Marinic Freiheit. Guten Morgen, Frau Marinic, ich grüße Sie.
20: Einen schönen guten Morgen, ich grüße Sie.
6: Was bedeutet Ihnen diese Auszeichnung heute?
20: Das ist in einem Wort jetzt schwer zu sagen. Es bedeutet mir viel. Es bedeutet mir, dass gesehen wird, wenn man sich dafür einsetzt, Menschen zusammenzubringen. Das war mein wichtigstes Ziel in diesen Jahren, auch in dem ich das interkulturelle Zentrum aufgebaut habe, dass wir Räume geschaffen haben, in denen viele Menschen sich eingebracht haben. Und dass es auch wahrgenommen wird, wenn man tatsächlich manchmal denkt man so, bringt das alles was, kommt das bei den Menschen an? Und dieser Tag ist für mich ein Zeichen, ja, das wird schon angenommen, es wird schon wahrgenommen.
6: In Ihrem Podcast Freiheit Deluxe bringen die Gäste immer ein Freiheitszitat mit. Was bedeutet Freiheit für Sie?
20: Freiheit bedeutet für mich, ich habe immer gesagt, das, was das Lied ist, mit dem mein Podcast beginnt, No Fear, keine Angst zu haben. Es sind ja heute immer alle ganz schnell dabei zu sagen, sie dürften dieses nicht, sie dürften jenes nicht. Und ich lebe in diesem Land und ich lebe in Freiheit und ich finde, wir dürfen das alle nutzen. Wir dürfen alle unsere Meinungsfreiheit, unsere Kunstfreiheit, ich bin auch Schriftstellerin, hier weiterhin leben und uns äußern. Und das sollten wir genießen, das sollten wir verteidigen.
6: Sie schaffen ja Orte der Begegnung, also im Podcast, aber auch ganz real in Heidelberg mit Ihrem interkulturellen Zentrum. Sehen Sie sich da als jemand, der den Anfang macht, der so einen ersten Schritt gehen kann, also auch jemand, der andere motiviert?
20: Ich glaube, dass es nicht gut funktioniert, wenn man sagt, mach mal mit. Ich glaube, was wichtig ist, ist, dass man selbst lebt, dass man die Neugier hat, dass man auf andere neugierig ist, dass man Menschen einlädt im interkulturellen Zentrum. Als ich das damals gegründet habe, ich leite das ja nicht mehr, haben viele gesagt, es ist großartig, dass wir hier zeigen können, was wir können, dass es ein Haus ist, in dem es um Ressourcen geht, um Talente. Und das versuche ich auch jetzt, wo ich das Literaturfestival leite, immer wieder Räume zu schaffen, wo Menschen erleben, es gibt Ressourcen, es gibt das Positive, der Mensch ist ein lernendes Wesen. Wie können wir gemeinsam in diese Begegnungs- und Lernräume gehen? Wie können wir auch Inspiration, Begeisterung, wir sind ja ein so miesepetrig gelauntes Land manchmal im Alltag, denke ich. Und wenn ich sage, wir begegnen uns dann auch, weil ich sage, da ist ja eine zwischenmenschliche Lust am Miteinander machen, am Miteinander denken, am Weiterentwickeln. Wir sind soziale Wesen. Wir hören ständig KI und Roboter und Entmenschlichung. Ich glaube, was mich interessiert, ist die Vermenschlichung, dieses mehr Mensch sein, mehr Mensch werden.
3: Wie kriegen wir das aber tatsächlich auch hin, dass wir das sozusagen in ein, ich nenne es jetzt mal, in ein anderes deutsches Mindset reinkriegen, dass wir eben nicht mehr nur diese Miesepetrigkeit haben, sondern eben das, was Sie gerade sagen, dass man eben auch zusammen etwas wirklich schaffen kann.
20: Es gibt ja, glaube ich, so Bücher von Kurt Krömer, du sollst nicht alles glauben, was du denkst, wenn man Depressionen hat. Und manchmal denke ich, für Deutschland ist, du sollst nicht alles glauben, was du sprichst. Als ich gestern in Berlin ankam, war von Armin Nasehi was an einer Tafel, dass die deutsche Gesellschaft nicht so gespalten sei wie ihre Diskussionen. Und ich teile das. Also wir sind nicht nur ein Lager und das andere Lager. Wir sind ein vielfältiges Land. Es gibt eine Vielzahl an Meinungen. Und ich denke, manchmal, wir dürfen uns auch nicht alles glauben, was wir da in den letzten Jahren diskursiv erleben. Schließlich sind unsere Diskussionen leider auch von Konzernen gesteuert, von Musk und Trumpisten, die Lust haben, dass wir streiten. Am besten geht es tatsächlich in der analogen Begegnung, den Menschen in die Augen zu sehen, sich an den Tisch zu setzen. Und da kann man dann auch wieder zivilisiert streiten. Streiten kann ja was Wunderbares sein, wenn es irgendwo hinführt. Ich glaube, wichtig ist, dass wir nicht denken, es ist so schlecht, wie wir es gerade schlecht reden, sondern auch an jedem Tag zu gucken, wie komme ich in die Drehung von dem, was ich an meinem Leben schätze und wo kann ich mich einsetzen, wenn es schlecht ist. Also wenn ich schon rumkrittel, vielleicht gibt es ja auch den Moment, wo ich selber sagen kann, na, dann rufe ich mal an und frage, ob ich mit anpacken darf.
3: Jagoda Marinic war das. Sie ist Journalistin, kommt aus Heidelberg und hat dort ein interkulturelles Zentrum gegründet. Heute verleiht ihr der Bundespräsident den Verdienstorden. Vielen Dank für Ihre Zeit heute Morgen.
20: Vielen Dank für Ihre.
3: Die AfD, wo wir schon bei miesepetrig sind, liegt in bundesweiten Umfragen mit Abstand weiter vorn. Ihr Ziel ist, irgendwann im Bund auch zu regieren. Die erste Etappe auf dem Weg dorthin hat sie jetzt wahrscheinlich in Magdeburg gemacht. In Sachsen-Anhalt könnte es Ende des Jahres tatsächlich zu einer AfD-geführten Minderheitsregierung kommen. Das BSW will zwar nicht mitregieren, sich AfD-Spitzenkandidat Ulrich Siegmund aber auch nicht in den Weg stellen. Und die CDU? Die öffnet, zumindest im Osten, eine Tür in der Brandmauer. Spricht von konstruktiver Opposition. Hauptstadtkorrespondentin Lissy Kaufmann berichtet.
21: Das Ziel der AfD ist klar. Und Co-Parteichef Tino Chrupalla formuliert es beim Parteitag im Sommer so.
22: Wir wollen regieren, wir wollen dieses Land wieder vom Kopf auf die Füße stellen, liebe Freunde.
21: Den ersten Schritt hin zur Regierungsverantwortung will die AfD in Sachsen-Anhalt gehen. Dort ist sie bei der Landtagswahl Anfang September mit knapp 44% stärkste Kraft geworden.
23: Es geht nicht nur um Sachsen-Anhalt, es geht um Deutschland.
21: Wahlsieger und Spitzenkandidat Ulrich Siegmund weiß um seine Rolle, auch für die Bundespartei. Eigentlich hatte er im Wahlkampf angekündigt, nur dann regieren zu wollen, wenn die AfD die absolute Mehrheit bekommt. Davon will Siegmund jetzt nichts mehr wissen. Er kündigte jüngst an, sich im Dezember im Landtag zum Ministerpräsidenten wählen zu lassen.
24: Wir sind weiterhin in konstruktiven Gesprächen mit einer anderen Landtagsfraktion und mit weiteren einzelnen Abgeordneten dieses Landtages anderer Fraktionen. Und hier läuft alles, wie gesagt, sehr gut.
21: 3 Stimmen anderer Parteien braucht Siegmund oder 6 Enthaltungen im dritten Wahlgang. 5 Enthaltungen hat bereits das BSW angekündigt. Die einzige Partei, die derzeit mit der AfD Gespräche führt. BSW-Spitzenkandidatin Claudia Wittig sagt, es läuft.
25: Ja, produktiv soweit. Wir haben so ein bisschen rote Linien abgesteckt. Wir haben Schnittpunkte gefunden und wir haben auch Themen identifiziert, wo wir nicht zusammenkommen. Ich würde sagen, es ist eine produktive Gesprächsatmosphäre.
21: Eine formale Koalition schließt das BSW zwar bislang aus, würde einer AfD-geführten Minderheitsregierung in einzelnen Punkten aber seine Stimme geben. Zu einer konstruktiven Opposition zeigt sich auch die CDU in Sachsen-Anhalt bereit. Im ARD-Bericht aus Berlin betont der noch amtierende Ministerpräsident Sven Schulze, dass man aber nicht mit der AfD zusammenarbeiten werde.
0: Zusammenarbeit hieße beispielsweise, dass man sich abspricht bei Gesetzen oder bei anderen Dingen. Das haben wir nicht vor, sondern wir werden die Themen, die dann jeweils im Landtag diskutiert werden, als CDU bewerten und werden uns ausschließlich unsere Meinung dazu bilden.
21: Sollte es die AfD schaffen, eine Minderheitsregierung zu bilden, könnte sie einige Dinge auch allein durchsetzen. Welche, erklärt die Verfassungsrechterin Sophie Schönberger von der Freien Universität Berlin.
7: Im Schulbereich zum Beispiel, was die Lehrpläne angeht, da gibt es relativ viele Gestaltungsmöglichkeiten. Im Bereich des Beamtenwesens bei der Frage, wer wird befördert, wer wird nicht befördert, wer wird wohin versetzt, auch da kann man in einem bestimmten Rahmen relativ viel gestalten. Im Bereich von Kulturförderung zum Beispiel, Demokratieförderung.
21: Zunächst aber kommt am Dienstag der Landtag zur konstituierenden Sitzung zusammen. Dann will die AfD ihren Abgeordneten Tobias Rausch zum Landtagspräsidenten wählen lassen. Das BSW hat seine Zustimmung bereits zugesagt.
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3: In dieser Woche findet in Frankfurt die größte Buchmesse der Welt statt, zum 78. Mal. Nach der Corona-Pandemie ist die Buchmesse nach und nach wieder gewachsen, aber die Branche steht vor vielen Problemen. Eines davon, gerade junge Menschen lesen seltener Bücher. Lars Hoffmann berichtet.
8: Die aktuelle PISA-Studie hat auch die Buchbranche aufgeschreckt. Die Lesekompetenz von Schülern und Schülerinnen ist weiter gesunken. Dazu kommt, gerade die Jüngsten, die 10- bis 15-Jährigen, haben im vergangenen Jahr rund ein Drittel weniger Bücher gekauft. Ein Problem für die Buchbranche. Auch auf der Buchmesse, sagt Sebastian Gogolz, der neue Vorsteher des Börsenvereins des Buchhandels.
9: Also der Abbau von Leseprogrammen, von Leseförderungsprogrammen ist natürlich fatal in einer Situation wie jetzt. Das Gegenteil muss passieren. Diese Programme müssen aufgebaut werden, müssen mit einem politischen Willen und auch mit dem politischen Willen ist immer dann eben auch die Finanzierung verknüpft. Das muss unbedingt aufgerüstet werden und diese Forderung muss so laut wie möglich von der Buchmesse herabtönen.
8: Insgesamt findet die Frankfurter Buchmesse also in für die Branche schwierigen Zeiten statt. Im vergangenen Jahr ist der Umsatz um fast 3% gesunken, im ersten Halbjahr nochmal um gut 4%. Buchhandlungen, aber auch Verlage seien zunehmend in Gefahr, sagt Sebastian Gogolz.
9: Es verschärft sich eben und der Trend, den wir jetzt in den allerersten Zahlen für dieses Jahr schon absehen können, der zeigt leider nicht wieder in die Aufwärtsrichtung. Und ich glaube, die Gefahr, dass das sich jetzt wirklich in unmittelbare Schließungen umsetzt, die ist wirklich greifbar.
8: Das erlebt auch die Offenbacher Buchhändlerin Andrea Tuscher. Sie macht ihren Buchladen Ende des Jahres zu, versucht es dann mit einem kleineren, günstigeren Buchgeschäft neu. Dass die Menschen sparen, sei aber nur ein Grund für die Probleme der Branche, sagt sie.
10: Ich habe viele Kundinnen und Kunden, die hören Podcasts. Wenn du Podcasts hörst, dann musst du dir kein Buch kaufen. Viele informieren sich halt viel über die sozialen Medien und bleiben da natürlich auch hängen. Die Zeit ist einfach zu wenig da. Also um zu lesen, die Ruhe. Wir haben einfach eine super schnelllebige Zeit und dementsprechend ist das Buch dann so ein bisschen im Hintergrund.
8: Auch für die Frankfurter Buchmesse sind diese veränderten Gewohnheiten eine Herausforderung. Sie muss sich immer wieder zumindest ein bisschen neu erfinden, neue Geschäftsfelder bearbeiten. Beispielsweise geht es zunehmend auch darum, Buchrechte an Filmfirmen, Fernsehsender oder Streamingdienste zu verkaufen, sagt Buchmessendirektor Jürgen Boos.
11: Man muss voneinander lernen. Die Branchen reagieren ganz anders. Netflix muss im Moment die Serie alle zweimal im Jahr erneuern, ja, und alle suchen nach Stoffen und 70% dieser Stoffe kommen aus den Büchern.
8: Aber auch den Gewohnheiten der Besucher und Besucherinnen will die Messe entgegenkommen. In den Hallen gibt es in diesem Jahr neue Themenwelten zu entdecken. Die Crime World für Krimi-Freunde zum Beispiel oder eine Bühne für Comics, damit die Menschen schneller ihre Inhalte finden können. Und die Messe hat noch aus einem anderen Grund ihr Konzept geändert. In den letzten Jahren waren einzelne Hallen auf der Frankfurter Buchmesse zeitweise völlig überlaufen. Jürgen Boos will das in diesem Jahr verhindern.
11: Wir waren übervoll und es muss sicherer werden. Wir haben in den letzten Jahren immer wieder eine Halle abgesperrt für Stunden. Dieses Jahr haben wir lange uns Gedanken gemacht und haben jetzt über alle Hallen die Publikumsmagneten verteilt. Das heißt, sie finden in jeder Hallenebene, Erdgeschossebene, Publikumsmagneten, aber auch zusätzliche Bühnen, die wir als Treffpunkte geschaffen haben. Also ich glaube, da sind wir einen großen Schritt voran.
8: Und auf der Agora, also dem großen Freigelände auf der Messe, signieren Autorinnen und Autoren Bücher. Ziel, die Besucher sollen sich so besser verteilen. Es soll sicherer und für sie angenehmer werden.
3: 7:46 Uhr.
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3: Im südlichen Baden-Württemberg überwiegen heute die Wolken. Zwischen Alb und Allgäu bringen dichte Wolken auch noch letzte Schauer mit. Ansonsten beginnt die neue Woche teils neblig trüb. Später scheint von Rheinland-Pfalz bis nach Nordbaden dann auch häufig die Sonne. Bis zum Nachmittag steigen die Temperaturen auf 18 Grad in Forbach, in Breitnau und in Tuttlingen. Und bis zu 23 Grad werden es in Mendig, in Obersulm und in Vaihingen. Morgen und am Mittwoch dann überall eine Mischung aus Nebel, Wolken und Sonne. Ähnliche Temperaturen. Gegen Mittwochabend zieht dann von Westen her Regen auf.
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3: Bei der Präsidentenwahl in Brasilien hat der rechte Senator Flavio Bolsonaro die meisten Stimmen bekommen. Nach Auszählung fast aller Stimmen landet er bei gut 47%. Der linke Amtsinhaber Lula kam auf knapp 45%. Weil keiner der Kandidaten die absolute Mehrheit erreicht hat, müssen Bolsonaro und Lula in die Stichwahl. Bundeskanzler Merz hat die Mitglieder seiner Regierung dazu aufgerufen, bei den geplanten Reformen voranzukommen und für Stabilität zu sorgen. Der CDU-Chef sagte in der ARD-Sendung Bericht aus Berlin, ganz Europa hänge an der Stabilität Deutschlands. Die schwarz-rote Koalition müsse deshalb schnell bei den Reformen der Sozialsysteme vorankommen, vor allem bei der Rentenversicherung. Die Spitzen der deutschen Nachrichtendienste informieren am Vormittag über die Sicherheitslage in Deutschland. In der Regel unterrichten sie die Vertreter des parlamentarischen Kontrollgremiums des Bundestages hinter verschlossenen Türen. Heute sprechen sie öffentlich im Bundestag. Im vergangenen Jahr warnten die Geheimdienste vor allem vor hybriden Angriffen aus Russland. Für den Ausbau der Rheintalbahn untersucht die Deutsche Bahn ab heute auf einer Länge von rund 31 Kilometern die Bodenbeschaffenheit entlang der A5. Die Untersuchungen sollen wichtige Erkenntnisse für den Bau des dritten und vierten Gleises der Rheintalbahn liefern. Die Bodenuntersuchungen mithilfe von Bohrungen sollen Ende 2027 abgeschlossen sein.
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3: Vor ein paar Wochen hat Bundestrainer Jürgen Klopp mal gesagt, wenn man ein Ballett zusammenstellt und nach 4 Tagen sollen die das erste Mal auftreten, dann rennen die sich über den Haufen, weil sie noch nicht abgestimmt sind aufeinander. Jetzt hat die deutsche Nationalmannschaft ihr 4. Spiel hinter sich, sozusagen auch den 4. Tag. Ein 0:0 gegen Griechenland in der Nations League war das. Das klingt erstmal nicht so berauschend, aber die Fans waren nach dem Spiel doch positiv angetan von den ersten Schritten unter Jürgen Klopp.
14: Ja, macht Laune zu schauen, ja. Gerne wieder, gerne weiter so.
15: Das war eine Steigerung schon zu den anderen Spielen, ja, genau. Das kann man sagen.
17: Ja. Ich bin hier an einem Auslandssemester in Thessaloniki, deswegen habe ich leider in der Bar mit Freunden geschaut. Jetzt, wenn wir mit dem Wirtz, Musiala, Pavlovic mit etc. pp. Vielleicht wieder so eine Achse aufbauen können, das wäre super.
18: Dadurch, dass die jungen Leute da mit reingekommen sind, neue Leute, frische Energie, das war wirklich anders. Der Scherhand, da dachte ich auch so, in der Startelf, wow, so ne. Aber das war schon echt klasse, ja, wie der da gespielt hat. Ja.
19: Also kann so weitergehen?
18: Ja, auf jeden Fall.
15: Würde ich auch sagen. Also sind auf dem besten Weg.
3: Jürgen Klopp hat diese ersten 4 Spiele also explizit dazu genutzt, um Spieler zu testen und alle aufeinander abzustimmen. Und gestern hat man davon auch schon einiges gesehen, Stefanie Bartschik aus der Sportredaktion. Die erste Halbzeit der deutschen Mannschaft war ja stark. Warum?
26: Ja, weil die Mannschaft sich zerrissen hat. Die sind alle füreinander gelaufen, haben diesen Kloppschen Fußball, wie er ja gerne sagt, auch ein bisschen Heavy-Metal-Fußball, perfekt auf den Rasen gebracht. Schnelle erste Kontakte in die Spitze gespielt, die Tiefe gesucht. Sie hatten 15 Torchancen am Ende. Sie haben das Tor auch einmal getroffen. Jonathan Burkhardt, schön vorbereitet übrigens von Derry Scherhand, haben wir gerade in der Umfrage ja schon gehört, vom SC Freiburg. Und der Treffer wurde dann zurückgenommen, weil es ein Handspiel in der Entstehung gegeben hat. Aber diese erste Hälfte, die war eigentlich perfekt, bis auf den fehlenden Treffer.
3: In der zweiten lief es dann nicht mehr so richtig gut. Warum das?
26: Ja, weil die Griechen natürlich auch keine Laufkundschaft sind. Die sind natürlich clever mit einem sehr erfahrenen Trainer an der Seite, mit dem Ivan Jovanovic. Der hat ein bisschen umgestellt, 2 Wechsel vorgenommen, hat die Griechen etwas höher verteidigen lassen und siehe da, auf einmal war es ein bisschen schwieriger für die Deutschen, die Tiefe ins Spiel reinzukriegen und sie sind nicht mehr in die Räume reingekommen, wo sie dann gefährlich waren. Und diese Flanken aus dem Halbfeld, dann das Mittel der Wahl, ja, haben dann eben nicht ausgereicht, um da anzuknüpfen an diese Leistung. Aber Jürgen Klopp sieht es total positiv. Der Bundestrainer sagt, ist eine Steigerung einfach zu dem, wie wir angefangen haben von vor 11 Tagen. Aber man muss es ja auch nochmal unterscheiden. Da reden wir bestimmt gleich auch nochmal drüber. Es ist ja ein XXL-Kader gewesen. Er hat sich über 40 Spieler angeguckt. Und das waren 2 verschiedene Teams, die da auf dem Platz standen gegen die Griechen im Hin- und Rückspiel.
3: Genau, Klopp hat sich die 4 Spiele genommen zum Ausprobieren, zum Austesten und auch zum Abstimmen. Kann man da jetzt schon eine erste Bilanz ziehen, welche Ergebnisse man da erkennen kann daraus?
26: Ja, also Jürgen Klopp würde das niemals so sagen. Ihm haben ja alle Spieler gefallen. Er kommt immer über seine Aura und sagt, oh, es macht so Spaß und die hängen sich alle rein. Aber der zweite Kader hat dann doch schon ein bisschen besser performt als der erste. Das ist tatsächlich so, ne? Und weil ich den SC Freiburg gerade schon kurz angesprochen habe, nicht nur Darry Scherhand hat beste Chancen, auch bei dem verkleinerten Kader dann für die nächsten Nations League-Spiele Mitte November dabei zu sein. Auch diese sehr vakante Rechtsverteidigerposition, über die wir Deutschen ja immer diskutiert haben, wer kann da hinten rechts spielen, die scheint jetzt besetzt. Philipp Treu, auch von den Breisgauern, hat sich da festgespielt. 3 Einsätze hat er bekommen von Jürgen Klopp, hat nach hinten klasse verteidigt, hatte vorne seine Impulse. Also 2 sind dabei und da sieht man einfach mal, in Freiburg wird gut gearbeitet. Es reicht dann auch für die Nationalmannschaft. 2 Debütanten, 2, die sich empfohlen haben.
3: Der Bundestrainer muss aber natürlich noch mehr aussieben. Gibt es Spieler, die definitiv nicht dabei sein werden oder ist die Liste zu lang?
26: Ja, die Liste ist natürlich zu lang. Also es wäre jetzt auch vermessen zu sagen, da wird natürlich der ein oder andere Torwart rausfallen. Noah Atubolo hatte gar keinen Einsatz, Finn Dahmen hatte keinen Einsatz. Younes Ebnotalib beispielsweise von Eintracht Frankfurt, der ist auch zu seinem Debüt gekommen, hat sich da reingekniet. Ob das dann reicht, ja, als Knipser, das wird man dann mal sehen. Also das wird eine Mischung aus jungen, wilden, die wollen, und auf der anderen Seite aus erfahrenen Spielern, die auch schon bei der WM dabei waren. Und das mischt Klopp zusammen und macht dann vielleicht einen guten Zaubertrank draus.
3: Guten Zaubertrank. Jürgen Klopp kam ja auf einer riesigen Welle der Euphorie angesurft. Dann waren die Spiele doch etwas ernüchternd, zumindest die Ergebnisse. Was ist von dieser Euphorie jetzt noch übrig?
26: Ich glaube, noch recht viel. Also man muss das Ganze immer in der Entwicklung sehen. Es hat nicht gut begonnen gegen die Niederlande. Phasenweise okay, haben sich schwer getan gegen Griechenland. Einfach nicht innovativ genug und mit den Ideen und mit der Überzeugung. Hinten raus dann mit dem Sieg gegen Serbien. Das war eine solide, sehr gute Leistung. Und dann klasse mit der ersten Hälfte gegen Griechenland. Darauf kann man aufbauen. Und ich finde, das sollten wir mitnehmen aus dieser Nations League-Reise.
3: Die Bilanz von Stefanie Bartschik aus der Sportredaktion war das. 7:53 Uhr.
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1: Die neue E-Auto-Prämie ist seit Mai 100.000 Mal ausgezahlt worden. Das sagte Bundesumweltminister Schneider der Bild-Zeitung. Das Förderprogramm habe damit die Erwartungen weit übertroffen.
2: Die E-Auto-Prämie besteht aus einer Basisförderung von 3.000 Euro plus möglichen weiteren 3.000 Euro, die sich nach dem Haushaltseinkommen richten. Dem Bericht zufolge hätte die Hälfte der Antragsteller ein Jahreseinkommen von maximal 45.000 Euro, 3/4 verdienten höchstens 60.000 Euro. Dem Bundesumweltminister sei es besonders wichtig, dass diese soziale Staffelung wirke. Außerdem hätten erste Auswertungen des Förderprogramms gezeigt, dass bislang weniger als 15% der Anträge sich auf Fahrzeuge aus China beziehe. Zuvor hatte es Kritik gegeben, dass die E-Auto-Prämie kaum deutschen Herstellern zugutekommen würde, da sie wenig günstige E-Autos anbieten. Jedes zusätzliche Elektroauto schütze die Haushalte vor hohen Spritpreisen und mache das Land unabhängiger von teuren Ölimporten sowie internationalen Konflikten, wird der Bundesumweltminister zitiert. Petra Thiele, SWR Wirtschaftsredaktion.
1: Auch Großbritannien denkt offenbar über Zölle auf Elektroautos aus China nach. Das berichtet die Zeitung Times. Wirtschaftsminister Reynolds arbeite an einem entsprechenden Maßnahmenpaket. Dabei ist offenbar im Gespräch mit der von der Europäischen Union geplanten Abgabe von 45% gleichzuziehen. Hintergrund seien Sorgen, dass die Regierung in Peking den britischen Markt mit staatlich subventionierten Fahrzeugen überschwemme. Bislang seien aber keine Zölle verhängt worden, das erklärt die britische Regierung. In die Diskussion um eine Wochenarbeitszeit kommt wieder Bewegung. Die SPD-Basis verschärft den Druck für Änderungen bei der gesetzlichen Arbeitszeit. Verschiedene Arbeitsgruppen der Partei haben neue Bedingungen aufgestellt. Sie stehen im Widerspruch zur Haltung von Union und Arbeitgebern.
6: Ein Arbeitszeitrecht auf Augenhöhe verlangen verschiedene SPD-Gruppierungen wie die Jusos und die SPD-Frauen in dem Positionspapier, das dem ARD-Hauptstadtstudio vorliegt. Grundsätzlich sind die Verfasser des Papiers zur Einführung einer Wochenarbeitszeit anstelle des 8-Stunden-Tages bereit, aber sie stellen dafür hohe Hürden auf. So soll die Einführung nur in Betrieben mit Tarifverträgen und mit einer vollständigen elektronischen Arbeitszeiterfassung möglich sein. Außerdem sollen die Mitbestimmungsrechte der Arbeitnehmer gestärkt werden. Vereinbarungen über die Arbeitszeit sollen nur im Einvernehmen zwischen Arbeitgebern und Beschäftigten möglich sein. Eine, Zitat, uferlose Ausweitung der Arbeitszeiten durch eine Abschaffung des 8-Stunden-Tages wäre für sie untragbar, schreiben die SPD-Arbeitsgruppen. Sie formulieren damit auch ihre Erwartungshaltung an die Partei-Co-Vorsitzende und Bundesarbeitsministerin Bärbel Baas. Sie kündigt seit Monaten einen Gesetzentwurf zur Wochenarbeitszeit an, auf die sich Union und SPD im Koalitionsvertrag verständigt hatten. Tim Aßmann, Berlin.
1: Für eine neue Güterzugstrecke in Baden-Württemberg beginnen ab heute Probebohrungen. Auf einer Länge von rund 31 Kilometern untersucht die Deutsche Bahn die Bodenbeschaffenheit entlang der Autobahn 5. Die neue Strecke soll zwischen Kenzingen und Hoberg verlaufen. SWR-Reporter Peter Steffe aus dem Studio Freiburg.
12: Die Untersuchungen sollen wichtige Erkenntnisse der Bodenbeschaffenheit für den Bau der Rheintalbahn liefern. Die Untersuchungen sollen heute beginnen und erst Ende 2027 abgeschlossen sein. Die ersten Bohrungen werden im Bereich von

0: erwarten, dass die US-Notenbank im Oktober die Zinsen nicht weiter anhebt. Anleger preisen eine solche Zinserhöhung nur noch mit rund 22% Wahrscheinlichkeit ein. Trotzdem machen die Entwicklungen an den Anleihe- und Rohstoffmärkten weiter Sorgen. Am Ölmarkt sind die Preise zuletzt zwar leicht gefallen, bleiben aber hoch. Ein Fass Brent aus der Nordsee kostet noch immer mehr als 100 Dollar. Mehr Ölexporte aus dem Nahen Osten und die Freigabe von 100 Millionen Barrel aus der Notreserve der G7-Staaten haben zwar für etwas Entspannung gesorgt, gleichzeitig bleibt die Lage unsicher. In der Straße von Hormuz wurde erneut ein Tanker angegriffen. Außerdem gab es Angriffe der Houthi-Rebellen auf Anlagen von Saudi Aramco. Lilly Marie Hilscher, ARD Finanzredaktion, Frankfurt.
1: Und soweit die Wirtschaft für diese Stunde, gleich eine Minute vor acht.
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3: Mit Jonathan Hadem, schönen guten Morgen. Diese Woche erfahren wir, wer in diesem Jahr einen Nobelpreis bekommt. Heute geht's los mit dem Medizin-Nobelpreis und ich spreche gleich nach den Nachrichten mit Wolfgang Wick vom Wissenschaftsrat über den Forschungsstandort Deutschland. Und dann will ich auch wissen, welche deutschen Wissenschaftler Chancen haben auf die Auszeichnung. Wobei die Chancen wahrscheinlich nicht wahnsinnig hoch sind. Jetzt aber erstmal ein kurzer Blick auf die Straßen. Vorsicht auf der A6 Mannheim Richtung Heilbronn zwischen Dreieck Hockenheim und Kreuz Waldorf steht ein defekter LKW auf der rechten Spur. Außerdem Vorsicht auf der B27 Villingen-Schwenningen Richtung Balingen zwischen Schwenningen-Ost-Drossingen und A81 Villingen-Schwenningen eine ungesicherte Unfallstelle auf der linken Spur.
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3: Zunächst Wolken und Nebel, tagsüber dann aber auch freundlicher. Temperaturen maximal 18 bis 23 Grad.
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4: Mit Christian Haug. Guten Morgen. Die Spitzen der deutschen Nachrichtendienste informieren über die Gefahr hybrider Angriffe. Bundesjustizministerin Hubig will die Rechte von Opfern häuslicher Gewalt stärken. In Brasilien geht der rechte Kandidat Bolsonaro als Favorit in die Stichwahl um das Präsidentenamt. Das Wetter zunächst Wolken und Nebel, tagsüber freundlicher, maximal 18 bis 23 Grad. Die Spitzen der deutschen Nachrichtendienste informieren am Vormittag über die Sicherheitslage in Deutschland. In der Regel unterrichten sie die Vertreter des Parlamentarischen Kontrollgremiums des Bundestages hinter verschlossenen Türen. Einmal im Jahr sprechen sie öffentlich im Bundestag. Im vergangenen Jahr warnten die Geheimdienste vor allem vor hybriden Angriffen Russlands. Die SPD-Politikerin Sonja Eichwede ist Mitglied im Parlamentarischen Kontrollgremium. Sie sagte im Morgenmagazin der ARD:
5: Es ist unglaublich wichtig, dass wir herausstellen, dass sich die Bedrohungslage verändert hat und dass auch die Präsidenten das nochmal darlegen, in was für einer Situation wir uns in Deutschland befinden, warum sie zusätzliche Befugnisse brauchen. Und wir müssen als Gremium aber auch ganz, ganz klar machen, dass wir sehr großen Wert auch auf die Kontrolle der Dienste legt.
4: Bundesjustizministerin Stefanie Hubig will die Rechte von Opfern häuslicher Gewalt stärken. Unter anderem sollen sie es in Zukunft leichter haben, aus einer gemeinsamen Wohnung auszuziehen, um in Sicherheit zu leben. Das sieht ein Gesetzentwurf vor, über den die Funke-Medien berichten. Maximilian Ulrich aus dem Hauptstadtstudio.
6: Opfer von häuslicher Gewalt sollen einerseits gemeinsame Mietverträge leichter kündigen können. Sind sie dann ausgezogen, sollen die Täter für die Mietkosten aufkommen, die durch den Auszug entstehen. Außerdem sollen Kinder und Angehörige der Opfer besser geschützt werden. Schutzmaßnahmen für Angehörige wie Annäherungsverbote sollen künftig auch ohne gesonderten Antrag durch Familiengerichte angeordnet werden können. Die meisten Opfer von häuslicher Gewalt sind Frauen und Mädchen. Das eigene Zuhause ist für sie immer noch der unsicherste Ort in Deutschland. 2/3 aller Gewaltdelikte passieren dort. Die meisten Opfer trauen sich nicht, sich Hilfe zu suchen. Bis zu 95% aller Taten werden laut Justizministerium nicht zur Anzeige gebracht.
4: Die SPD-Basis hat in der Debatte über Änderungen bei der gesetzlichen Wochenarbeitszeit neue Vorschläge formuliert. In einem Positionspapier, das im ARD-Hauptstadtstudio vorliegt, knüpft sie die Einführung einer Wochenarbeitszeit an Bedingungen. So sollen beispielsweise nur Betriebe mit Tarifverträgen und mit einer vollständigen elektronischen Arbeitszeiterfassung eine Wochenarbeitszeit einführen können. Die Regierungsparteien hatten sich im Koalitionsvertrag auf ein neues Gesetz zur Wochenarbeitszeit geeinigt. Die Forderungen der SPD-Basis stehen im Widerspruch zu Positionen von Arbeitgebern und Unionsparteien.

0: Grünen kritisieren, dass der Bund bei den Betriebsprüfern Stellen abbauen will. Es sei unsinnig, ausgerechnet dort zu sparen, wo sich die Stellen um ein Vielfaches rechneten. Derzeit arbeiten rund 500 Bundesbetriebsprüfer. Im Schnitt hat jeder von ihnen im vergangenen Jahr dem Staat 9 Millionen Euro Einnahmen gebracht. In Brasilien hat der rechte Politiker Flavio Bolsonaro die erste Runde der Präsidentschaftswahl für sich entschieden. Damit geht der Sohn des früheren Präsidenten Jair Bolsonaro als Favorit in die Stichwahl in 3 Wochen. Nach Auszählung von fast 100% der Stimmen kommt Bolsonaro auf rund 47%, der linke Amtsinhaber Lula auf 45%. Brasilien-Korrespondentin Anne Herberg.
1: Dazu holte Bolsonaros Partei Mehrheiten im Senat und der Abgeordnetenkammer und stellt eine große Anzahl an Gouverneuren. Die Wahl in Brasilien gilt als Richtungswahl. Flavio Bolsonaro ist der Sohn des Ex-Präsidenten Jair Bolsonaro, der wegen eines Putschversuches nach seiner Wahlniederlage 2022 zu 27 Jahren Haft verurteilt wurde und unter Hausarrest steht. Im Fall eines Wahlsieges will Flavio Bolsonaro seinen Vater begnadigen. Ein Erfolg Bolsonaros würde außerdem den Rechtsruck in Lateinamerika weiter vorantreiben. Bei den letzten Wahlen hatten zuletzt von Argentinien bis Kolumbien Verbündete von US-Präsident Donald Trump die Wahlen gewonnen. Seit Rückkehr zur Demokratie hat in Brasilien immer der Kandidat die Stichwahl gewonnen, der auch in der ersten Wahlrunde vorne lag.
0: Politiker aus der ganzen Welt treffen sich ab heute in den Inselstaaten Tuvalu und Fidschi, um die nächste Weltklimakonferenz in einem Monat vorzubereiten. Es geht unter anderem darum, wie ein Fahrplan für den Ausstieg aus fossilen Energien aussehen könnte. Darauf hatten sich die Länder auf der vergangenen Weltklimakonferenz in Brasilien nicht einigen können. Aus der ARD-Klimaredaktion Janina Schreiber.
2: Die Vorbereitungskonferenz im Südpazifik soll im besten Fall Streitpunkte ausräumen. Einer davon, viele Entwicklungsländer fordern, dass die Industriestaaten mehr Geld bereitstellen, damit ärmere Länder ihre Energieversorgung umbauen können. Auch der Schutz der Ozeane steht auf der Agenda. Für den Austragungsort der Konferenz, die pazifischen Inselstaaten, ist der steigende Meeresspiegel eine existenzielle Bedrohung. Sie fordern klare Pläne, wie das 1,5-Grad-Limit langfristig eingehalten werden kann.
0: In Frankfurt wird heute der Deutsche Buchpreis verliehen. Im Finale für den besten deutschsprachigen Roman sind die Trierer Autorin Sheida Basia mit Die Lücken, Franziska Gensler mit Orca, die Tübingerin Valeria Gordejew mit Die Zikade entschlüpft ihrer goldglänzenden Hülle, Elias Hirschel mit Schleifen, Peggy Mädler mit Selbstregulierung des Herzens und Dana Frohwinkel mit Anton und Alma. Der Preis ist mit 25.000 Euro verbunden. Die deutsche Fußballnationalmannschaft hat auch das 2. Spiel gegen Griechenland in der Nations League nicht für sich entscheiden können. Am Ende stand es in Thessaloniki 0:0. Damit liegt Deutschland in der Vorrundengruppe auf Platz 3. Dieser Platz reicht nicht zum Erreichen des Viertelfinales, das Bundestrainer Jürgen Klopp als Ziel ausgegeben hat. Das waren die Nachrichten.
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4: Mit Jonathan Hadem, schönen guten Morgen. In vielen Unis und Laboren auf der ganzen Welt steigt heute die Spannung. Denn in Stockholm wird bekannt gegeben, wer in diesem Jahr den Nobelpreis für Physiologie bzw. Medizin bekommen soll. Morgen und übermorgen erfahren wir dann, wer die Preisträger oder Preisträgerinnen aus den Fächern Physik und Chemie sind. Allein in den vergangenen 25 Jahren waren darunter immerhin auch 9 Deutsche. Viele von ihnen haben ihre Forschung aber an Instituten im Ausland gemacht, vor allem an den großen Universitäten in den USA. Professor Wolfgang Wick ist Vorsitzender des Deutschen Wissenschaftsrates. Er ist selbst Mediziner und leitet die neurologische Klinik des Universitätsklinikums in Heidelberg. Herr Professor Wick, viele der deutschen Nobelpreisträger der bisherigen, der letzten Jahrzehnte haben ihre entscheidenden Entdeckungen an Instituten zum Beispiel in den USA gemacht. Inwieweit finden Forschende auch in Deutschland die Voraussetzungen für herausragende Grundlagenforschung vor?
5: Ja, stimmt zu. In Deutschland ausgebildete Forschende sind in der ganzen Welt erfolgreich. Das sehen wir jetzt in der Exzellenzstrategie an unseren Mitgliedern im Committee of Experts, die auch häufig in Deutschland ausgebildet worden sind. Ich glaube, Spitzenforschung bei Max Planck und Helmholtz hat auch keinen internationalen Vergleich zu scheuen, die Einrichtung rekrutieren mit Blick auf die gesamte Personalstruktur an den deutschen Universitäten. Und die deutschen Universitäten sind in den oberen 10-20% ebenfalls international führend oder zumindest hochkompetitiv. Und an den anderen Einrichtungen finden die Forschenden zum Teil sehr gute oder zum Teil auch hervorragende Bedingungen vor. Und um mal ein anderes Beispiel zu nennen als Nobelpreise, deutsche Forschende haben in den letzten Jahren bei den Seagrants regelmäßig sehr hohe Quoten und vor allen Dingen auch sich bessernde Quoten erzielt.
4: Jetzt haben ja mehrere Bundesregierungen in den vergangenen Jahren versucht, die deutsche Wissenschaft international, sagen wir, wettbewerbsfähiger zu machen. Die Exzellenzinitiative bzw. Exzellenzstrategie haben Sie gerade schon erwähnt. Inwieweit haben sich die Rahmenbedingungen für die Forschung dadurch tatsächlich verbessert?
5: Ich glaube, es ist schon mal wichtig, dass sich der Anteil hochkompetitiver oder international führender Einrichtungen dadurch verbessert hat oder zumindest parallel dazu. Das ist ja letztendlich kausal schwierig zu sagen. Auf der anderen Seite muss man sicherlich überlegen, dass es nicht nur um die einzelnen Plätze in den Rankings geht, sondern dass wir sehen müssen, dass wir das Gesamtlevel heben können. Ich glaube, dass die Verbünde, die wir jetzt zunehmend sehen, ein Indikator für eine neue Dynamik im Wissenschaftssystem sind. Exzellenz als Verbund und nicht immer nur für Einzelne. Ich glaube, es ist wichtig, dass man versucht, komplementäre Aktivitäten an den Einrichtungen zu befördern und dass das auch tatsächlich national und auch international im Moment wesentlich ist, dass man ein gutes Verhältnis zwischen Kooperation und Kompetition hat. Ich sehe schon, dass die Universitäten ihre Strategiefähigkeit verbessert haben, dass wir bessere oder innovative Formen der Talentförderung haben. Ich glaube, dass es wichtig ist, dass wir uns damit auseinandersetzen mit den verschiedenen Aspekten des Diversitätsbegriffs. Das ist wichtig, dass wir das schaffen, weil wir nur so wirklich den Pool der Talente insgesamt ausreizen können. Und es ist wichtig, dass wir uns darauf einlassen, dass KI auch tatsächlich eine immer wesentliche Rolle bei den Entwicklungen spielt.
4: Das, was Sie ansprechen, das gab es ja lange Zeit in den USA. Harvard, Yale, Stanford, das sind wegen der in Teilen regelrecht wissenschaftsfeindlichen Politik der aktuellen US-Regierung wahrscheinlich auch nicht mehr so wirklich die absoluten Forschungsparadiese, die sie mal waren. Wie wirkt sich denn diese Entwicklung auf den international wissenschaftlichen Wettbewerb aus?
5: Ich glaube, dass die USA weiterhin die führende Wissenschaftsregion sind. Das ist, glaube ich, wesentlich, dass man das erstmal anerkennt. Ich glaube auch, dass wir in Deutschland durch die wissenschaftspolitischen Maßnahmen mittelfristig auch weiter Höchstleistungen sehen werden, auch Nobelpreise sehen werden. Das werden wir hoffentlich auch diese Woche sehen können. Auf der anderen Seite bin ich sicher, dass die aktuelle US-Politik vor allen Dingen mittelfristig oder langfristig Nachteile führt. Ich glaube, fehlende Berechenbarkeit, Einschränkungen in der freien Wissenschaft führen einem System nicht heute oder morgen, sondern eben tatsächlich über Jahre Schaden zu. Kooperation, wenn wir uns Felder wie Klima oder Energie, aber auch die Biomedizin ansehen, immer da, wo wir einen globalen Anspruch haben, da sehen wir, dass Kooperationen unter Druck geraten. Im Bereich Sozial-Kulturwissenschaften ist das auch ganz deutlich. Es fallen zum Teil verlässliche Partner im Bereich großer Datenbank- und Forschungsinfrastrukturen weg. Das ist so, dass das ja bisher häufig mit US-Dominanz oder sogar aus den USA geführt, durchgeführt worden ist. Da entstehen Vertrauensprobleme. Und wenn ich mich an meine eigenen Gespräche erinnere, dann ist es so, dass aktuell vor allen Dingen jüngere Wissenschaftlerinnen und Wissenschaftler, also sogenannte Postdocs, Schwierigkeiten haben, sich auf Engagements in den USA einzulassen. Das heißt also nicht mehr so begeistert sind von dem, was passiert. Das heißt, wir sollten umgekehrt sehen, dass wir unsere Arbeits- und Strukturbedingungen wirklich verbessern, attraktiver werden und gleichzeitig aber auch aufpassen, dass wir nicht als Krisengewinner erscheinen, weil es wichtig ist, dass wir Wissenschaft bei den Herausforderungen, die wir haben, weiterhin international vernetzt betreiben. Und da gehören die USA sicherlich auch langfristig dazu.
4: Professor Wolfgang Wick war das, Vorsitzender des Deutschen Wissenschaftsrates und Leiter der Neurologischen Klinik des Universitätsklinikums in Heidelberg. Heute wird also der Nobelpreis im Fach Medizin vergeben. Dem medizinischen Forschergeist haben wir es zu verdanken, dass viele Erkrankungen, die noch vor ein paar Jahren tödlich waren, mittlerweile behandelbar sind. Etwa auch eine vom Fuchsbandwurm ausgelöste Infektion. Die ist zwar selten, hat aber immer noch sehr ernste Folgen für die Betroffenen. SWR aktuelle Reporterin Katharina Straß berichtet über den Fall einer jungen Frau im baden-württembergischen Haigerloch.
6: Noah aus Haigerloch im Zollernalbkreis ist 19 Jahre alt, steht kurz vor dem Abitur, verbringt viel Zeit bei ihren Pferden. Seit Monaten ist ihr übel, sie ist ständig müde. Als sie an Neujahr 2024 plötzlich gelb wird, ist sie beunruhigt.
7: Da bin ich mit meiner Mama in den Stall gefahren und draußen lag Schnee und dann ist es ihr zum ersten Mal richtig aufgefallen, dass ich wirklich komplett gelb war. Und zwar nicht mal nur die Augen, sondern auch die Haut hat schon so einen leichten Gelbstich gehabt.
6: Noah geht zum Arzt. Ihr Blut wird auf Krankheiten wie Hepatitis getestet. Negativ. Im Krankenhaus dann die überraschende Diagnose. Fuchsbandwurm. Für die junge, sportliche Frau erstmal überfordernd.
7: In dem Moment wollte ich einfach erstmal nur noch heim. Mir war das zu viel. Ich habe mich natürlich im ersten Moment auch extrem geekelt vor der Diagnose.
6: Der Fuchsbandwurm ist ein winziger Bandwurm, nur ein paar Millimeter groß. Die Ulmer Internistin Beate Grüner ist Expertin für den Parasiten.
8: Dieser Bandwurm lebt im Darm des Fuchses. Problematisch ist, dass infektiöse Eier mit dem Fuchskot ausgeschieden werden. Und diese Eier bleiben in der Umwelt und da werden sie von den Zwischenwirten aufgenommen. Mäuse, kleine Nagetiere. Der Mensch ist in dem Zyklus auch Fehlzwischenwirt.
6: Im menschlichen Körper lebt dann nicht der Wurm, sondern seine Larven. Sie schlüpfen aus den Bandwurmeiern, die der Mensch irgendwann verschluckt hat, weil die Eier zum Beispiel an Fallobst oder am Gemüse aus dem eigenen Garten geklebt haben. Oder im Hundefell. Die Larven breiten sich wie ein Tumor im Körper aus und zerstören Gewebe. Meistens zuerst in der Leber wie bei Noah. Manchmal reichen Tabletten zum Eindämmen, bei ihr brauchte es gleich mehrere OPs.
7: Da wurden 80% der Leber entfernt, der Gallengang wurde entfernt und der Dünndarm wurde da angeschlossen. Und eine Haupt- und zwei Nebenarterien wurden quasi geschnitten, beziehungsweise da musste was Neues verkapselt werden.
6: Noah hat den Fuchsbandwurm überlebt. Wann oder wie sie sich angesteckt hat, weiß die heute 21-Jährige nicht. Die ersten Symptome können bis zu 15 Jahre ausbrechen, nachdem die Wurmeier verschluckt worden sind. Damit es nicht so weit kommt, rät Fuchsbandwurm-Expertin Beate Grüner.
8: Nach Tätigkeiten im Freien, berufliche Tätigkeiten, Umgang mit Erde, Landwirtschaft, die Kleidung wechseln, Hände waschen vorm Essen sowieso, alles, wo dann die Hände oder die Eier in den Mund gelangen. Und außerdem sollte man natürlich bodennah wachsendes Obst waschen. Was noch hilft, ist erhitzen, über 60 Grad über 5 Minuten.
6: Das Risiko, am Fuchsbandwurm zu erkranken, ist sehr gering. In Deutschland, so Grüner, gibt es jedes Jahr rund 50 neue Fälle. In Baden-Württemberg waren es laut Landesgesundheitsamt 300 Betroffene in den letzten 25 Jahren. Dennoch, für Betroffene kann die Erkrankung sehr bedrohlich sein, bis hin zum Tod, warnt Noah.
7: Das ist eine sehr tückische Krankheit, weil die ganzen Symptome, die damit einhergehen, schon sehr heftig sind für den Körper und es ist schon sehr belastend. Ich bin einfach froh, dass ich leben darf. Ich bin froh, dass ich da sein darf und das macht schon sehr viel mit einem.
6: Noah will jetzt ihr Abi nachholen und Selbstärztin werden, um anderen zu helfen.
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4: Erstmal Wolken und Nebel, tagsüber dann freundlicher, maximal 18 bis 23 Grad.
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4: Die Spitzen der deutschen Nachrichtendienste informieren am Vormittag über die Sicherheitslage in Deutschland. In der Regel unterrichten sie die Vertreter des parlamentarischen Kontrollgremiums des Bundestages hinter verschlossenen Türen. Heute sprechen sie öffentlich im Bundestag. Politiker aus der ganzen Welt treffen sich ab heute in den Inselstaaten Tuvalu und Fidschi, um die nächste Weltklimakonferenz vorzubereiten. Es geht unter anderem darum, wie ein Fahrplan für die Abkehr von fossilen Energien aussehen könnte. Darauf hatten sich die Länder bisher nicht einigen können. Für Betroffene von häuslicher Gewalt soll es einfacher werden, aus gemeinsamen Mietverträgen mit den Tätern herauszukommen. Das sieht ein Gesetzentwurf von Bundesjustizministerin Hubich vor, über den die Funke-Medien berichten. Demnach sollen Betroffene auch vom Täter verlangen können, für die Kosten aus dem Mietverhältnis aufzukommen, zum Beispiel auch für mögliche Schäden in der Wohnung. Die neue E-Auto-Prämie ist bisher an 100.000 Menschen ausgezahlt worden. Umweltminister Schneider hat der Bild-Zeitung gesagt, das sei weit mehr als erwartet. Jedes zusätzliche Elektroauto mache Deutschland unabhängiger von teuren Ölimporten und internationalen Konflikten.
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4: Der Überfall der Hamas auf Israel hat Spuren hinterlassen, bis heute, auch bei uns. Am 7. Oktober ist es genau 3 Jahre her, dass Kämpfer der Hamas grenznahe israelische Siedlungen und ein Festival überfielen, mehr als 1200 Menschen ermordeten und fast 250 verschleppten. Diese Woche fragen wir in unserer SWR aktuell Serie nach, wie wirkt der Überfall der Hamas im Alltag der Menschen in Israel nach und wie hat er das Leben von Palästinenserinnen und Palästinensern verändert?
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4: Viele Ausländer haben die Region nach dem 7. Oktober 2023 schnell verlassen. Einer ist ganz bewusst ins Flugzeug in die Gegenrichtung gestiegen. Nikodemus Schnabel, der Abt der Dormitio-Abtei in Jerusalem. Seit 3 Jahren sitzt er quasi mitten im Spannungsfeld zwischen den Traumata der israelischen Gesellschaft und der humanitären Katastrophe der Palästinenser. Woher die Menschen im Heiligen Land überhaupt noch Zuversicht nehmen, darüber spreche ich mit Abt Nikodemus Schnabel in Jerusalem. Wie erleben Sie die Stimmung kurz vor diesem Jahrestag in den Straßen von Jerusalem?
9: Ja, die Stadt ist verwundet, die Menschen sind verwundet. Jetzt nicht unbedingt körperlich alle, das gibt's ja leider auch, sondern seelisch. Also man merkt einfach, Sie haben es angesprochen, der 7. Oktober hat einfach ja, viele Traumata geweckt. Ich sag mal, es gibt ja so 2 Grundsehnsüchte, wenn ich es wirklich runterbrechen soll. Das ist die Sehnsucht nach Sicherheit der Israelis und die Sehnsucht nach Freiheit der Palästinenser. Und ich glaube, beide sind wirklich da an ihrer Achillesferse getroffen. Ich glaube, die Israelis haben sich noch nie so unsicher gefühlt und die Palästinenser noch nie so unfrei. Und ja, und natürlich sehr, sehr viele zerstörte Biografien. Ja, Menschen, die einfach dem mit der Trauer leben müssen, die Skepsis gegenüber dem anderen, der Mitmensch wird zum Feind und. Es ist einfach, ja, die Spannung ist spürbar.
4: Sie sagen ja oft, die Kirche kann nicht für eine politische Seite sein, sondern muss konsequent pro Mensch sein. Wie gut funktioniert das denn im aktuellen Klima vor Ort?
9: Ja, also genau, ich sage immer wieder, wir sind als Kirche eben weder pro Israel noch pro Palästina, sondern pro Mensch, weil ich glaube, das ist wirklich das Kostbare. Und ich meine, für uns Deutsche, wir haben ja jetzt auch mal wieder gefeiert, unser Bundesverfassungsgericht, was Geburtstag hatte. Wir haben ja diesen wunderbaren Artikel 1, dass die Würde des Menschen unantastbar ist. Und ich meine, religiös gesprochen sagen Juden und Christen, jeder Mensch ist nach dem Bild Gottes geschaffen, Genesis 1, 26, 27. Und die Muslime, dass jeder Mensch Stellvertreter Gottes ist, Sure 2, Vers 30. Und ich meine, egal wie man es jetzt dreht und wendet, das ist, was im Zentrum stehen muss, der Mensch in seiner Würde. Und egal, welche Religion er hat, wie alt er ist, wie intelligent er ist, wie schön er ist, wie gesund er ist. Und deswegen, es tut ja einfach gut, wenn wir als Kirche klar sagen, der Mensch. Und es leiden genauso israelische Mütter wie palästinensische Mütter. Es leiden israelische Kinder wie palästinensische Kinder. Und letztendlich reden wir über Menschenmütter, Menschenkinder, Menschenväter. Und diese ganzen Zuschreibungen, das ist ja alles menschengemacht. Also sowas wie Staatsbürgerschaften, wie viele andere Zuschreibungen, sondern wir sind erstmal alle als Menschen geschaffen. Und da einfach zu sagen, wir wollen da sein mit unseren beiden Klöstern. Ich habe das mal so als Vision beschrieben, mit unseren beiden Klöstern Jerusalem und Tabqa, so 2 Hoffnungsinseln in einem Ozean von Leid und eben ein Leid, wo jeder Mensch mit seinem Leid willkommen ist. Also nicht quasi ein Leid, wo man erstmal ein politisches Bekenntnis ablegen muss, wo man nicht irgendwie, keine Ahnung, Hashtag I stand with Israel oder Hashtag Free Palestine oder sonst was, sondern einfach jemand, der als Mensch kommt und einfach jemand braucht, mit dem er reden kann, der einfach einen Ort braucht, wo er durchschnaufen kann, durchatmen kann. Deswegen waren wir da im Gebet an beiden Orten und das ist das, was wir versuchen. Also Hoffnung ist eben was anderes wie Optimismus. Es ist nicht dieses, naja, es wird schon irgendwie gut werden. Ich finde, Optimismus gibt es überhaupt keinen Grund, leider. Aber Hoffnung bedeutet, es gibt immer eine Wahl. Wir sind nicht irgendwie Sklaven einer Geschichte, die irgendwie über uns rollt, sondern es gibt so viele Menschen, die mir auch Hoffnung machen, die sagen, nein, ich möchte nicht Rache, ich möchte nicht Vergeltung. Ich glaube, Versöhnung ist möglich und das glaube ich auch.
4: Sie sind ja auch immer wieder in Deutschland. Wenn wir den Blick noch mal ein kleines bisschen weiten, ganz kurz. Auch hier gibt es tiefe Gräben zwischen israelischem und palästinensischem Lager. Haben Sie den Eindruck, dass sich die Trennlinien dieser beiden Lager mit denen vor Ort in Israel und Gaza und Westjordanland decken?
9: Ja, manchmal habe ich das Gefühl, wenn ich in Deutschland bin, die Lager sind noch harscher als hier vor Ort. Also ich finde, die Stimmung zum Teil in Europa ist noch polarisierter, als es hier vor Ort ist. Weil ich glaube, man kann auch polarisierter denken, wenn man weit weg ist. Wenn man sich dann wieder im Alltag trifft und wenn man dann doch irgendwie auch weiß, naja, es gibt dann die oder eine andere Person, die passt nicht in so ein bekömmliches Feindbild, dann bricht doch wieder was auf. Und das wäre für mich auch tatsächlich die große Hausaufgabe, diese Entfeindung. Ich glaube, das wäre für mich der allererste Schritt, dass einfach Menschen sich entscheiden, der Feind ist auch mein Mitmensch.
4: Das sagt Abt Nikodemus Schnabel. Unsere Korrespondentin Bettina Meyer hat einen Koch kennengelernt, der zwischen zwei Welten pendelt. Tagsüber arbeitet er als Chefkoch in Tel Aviv, abends in seinem Restaurant in Ramallah. Er gehört zu den wenigen Palästinensern aus dem Westjordanland, die auch nach dem 7. Oktober weiter in Israel arbeiten dürfen. Und trotzdem fühlt er sich irgendwie als Arbeitnehmer zweiter Klasse.
1: Chefkoch Kassem Amiri bereitet Moussachan in einer Pfanne zu. Ein traditionelles Gericht hier in Ramallah im Westjordanland. Mit Hähnchen, Zwiebel, Olivenöl und Sumach, einer gemahlenen roten Frucht, die säuerlich zitronig schmeckt. Der Duft durchdringt Kassems kleine Küche im Restaurant Mimosa im Zentrum von Ramallah. Wir haben hier im Restaurant Wein aus Spanien, Frankreich, Italien und Deutschland. Aber ich bekomme keine lokalen Zutaten mehr, weil viele Bauernhöfe in der Nähe verbrannt sind. Ich kann Zutaten aus aller Welt kaufen, aber nicht die Produkte von hier. Wir haben einen Punkt erreicht, wo ich nicht mal Olivenöl und unsere Oliven habe. Die wachsen bei uns vor der Tür. Seit 3 Jahren müssen wir sie woanders kaufen, weil Siedler sie uns stehlen. Der Besucherraum im Restaurant Mimosa bleibe oft leer, klagt Kassem. Seit dem 7. Oktober, seit dem Angriff der Terrororganisation Hamas auf Israel, sind gewalttätige Auseinandersetzungen zwischen Siedlern und Palästinensern im Westjordanland sprunghaft gestiegen, auch rund um Ramallah. Wegen der Armee-Checkpoints kommen viele Gäste von außerhalb nicht mehr in die Stadt, klagt Kassem. Im Krieg wurde alles schwieriger. Es gibt keinen Tourismus, keine Besucher. Doch auch Arbeiter, die in Ramallah arbeiten, sind betroffen. Sie kommen nicht mehr pünktlich zur Arbeit, weil es überall Checkpoints gibt. Wenn jemand in unser Restaurant kommt, rechnet er genau durch, was er ausgeben kann. Eine der spürbarsten Veränderungen im Westjordanland nach dem 7. Oktober war, dass Israel fast allen Palästinensern, die in Israel gearbeitet haben, die Arbeitserlaubnis entzogen hat. Während vor dem Hamas-Angriff etwa 180.000 Palästinenser in Israel und in Siedlungen arbeiteten, sind es heute UN-Angaben zufolge weniger als 35.000. Arbeiter verdienten in Israel doppelt so viel wie im Westjordanland. Der massive Einkommensverlust ist auch in Kassems Restaurant in Ramallah spürbar. Druck entsteht, wenn keine Kunden kommen. Wir verdienen kaum etwas. Aber wir haben hohe Ausgaben. Israel kontrolliert Checkpoints, wo wir hinfahren und arbeiten. Alle 5 bis 10 Jahre entlädt sich der Druck in einer Explosion. Chefkoch Kassem ist auf einen Zweitjob angewiesen. Er ist einer der wenigen Palästinenser, die in Israel arbeiten dürfen. Die meiste Zeit des Tages jedoch verbringe er mit Warten am Checkpoint, sagt er. Erst mittags erreicht er das Hotel in Tel Aviv, wo er das Catering betreut. Mehrmals die Woche pendelt er so zwischen zwei Welten, zwischen dem Westjordanland und Israel.
4: 8.26 Uhr jetzt gleich.
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4: Mit Martin Thiel.
10: Ja, der Talentschuppen von Jürgen Klopp hat gut gespielt, aber sich nicht belohnt. So lässt sich der Auftritt der deutschen Fußballnationalmannschaft in Griechenland zusammenfassen. Es war, wie man so schön sagt, ein 0:0 der besseren Art. Thomas Kunze fasst Spiel 4 beim Neuanfang unter Bundestrainer Jürgen Klopp zusammen.
11: Keine Tore in Griechenland, zumindest keine regulären. Eine starke Offensivleistung der deutschen Mannschaft in Halbzeit 1 und eine umkämpfte, zerfahrene zweite Hälfte. Das sind die Eckdaten des Auftritts der DFB-Auswahl in Thessaloniki. In den ersten 45 Minuten dominierten Florian Wirtz und Co. das Spiel. Es gab viele Chancen zur Führung durch Wirtz, Scherhand und David Raum. Und in der 32. Minute war der Ball dann auch im Tor. Scherhands flache Hereingabe fand Jonathan Burkhardt, der den Ball im Tor unterbrachte. Der VAR aber schaltete sich ein. Der Treffer wurde aberkannt wegen eines vermeintlichen vermeintlichen Handspiels von Tom Bischoff beim Ballgewinn. In der zweiten Halbzeit stellte Griechenland dann taktisch um, agierte aggressiver, verteidigte höher. Dem deutschen Spiel fehlten dann Tiefe und Tempo, konkrete, gefährliche Torchancen, konnte sich das Team nicht mehr herausspielen und so blieb es am Ende beim 0:0 nach einer insgesamt starken Leistung der Mannschaft von Bundestrainer Jürgen Klopp.
10: Ein Sieg hätte es schon sein dürfen, was Jürgen Klopp aber nicht stört, ihm hat das 0:0 gefallen.
12: Wenn man mir vor einer Woche gesagt hätte, dass wir nach einer Woche so spielen können, so viel von dem, was wir haben wollen, schon auf den Platz bringen können. Ich hätte nicht gedacht, dass so eine erste Halbzeit möglich ist. Es war außergewöhnlich gut. Aber ich spiele lieber 0-0 mit so einer Leistung als gewinne 1-0 und weiß dann auch überhaupt nicht, was ich damit anfange, so mit dem, was ich da gerade gesehen habe. Weil ich denke, ja, mit Glück gewinnen kann ja irgendwie auch jeder. Aber wir brauchen eine stabile Basis für die Zukunft. Und da sind wir wirklich dabei, die zu erarbeiten.
10: Ja, 43 Spieler hat Jürgen Klopp in den vergangenen 2 Wochen getestet. Eine Entdeckung der Klopp-Casting-Show ist Derry Scherhand vom SC Freiburg. Der Stürmer, der das zwischenzeitlich vermeintliche 1:0 vorbereitete, hat Mut, Spielwitz und Kreativität. Das Tor wurde zurückgenommen. Schade, so Scherhand.
13: Ja, tut auf jeden Fall weh, aber ich denke, es gab einige gute Sachen, auf die man aufbauen kann. Ich denke, man hat gesehen, dass die Mannschaft alles auf den Platz gelassen hat heute. Ich hoffe, dass wir auf jeden Fall das in den nächsten Spielen dann auch mit den Ergebnissen noch uns belohnen können.
10: Und ich habe 2 Ergebnisse der Sonntagsspiele der Bundesliga der Frauen. Hoffenheim gewinnt in Nürnberg mit 2:1 und der VfB Stuttgart verliert zu Hause gegen Union Berlin mit 0:4. Wir wechseln die Sportart. In der deutschen Eishockeyliga mussten die Clubs aus dem Land gestern Niederlagen einstecken. Die Adler Mannheim verloren in Wolfsburg mit 1:4 und die Schwenninger Wild Wings unterlagen gegen Straubing mit 2:4. Patrick Stricker.
14: Die Schwenninger Wild Wings kommen in der neuen Saison der deutschen Eishockeyliga einfach nicht in Fahrt. Beim 2:4 gegen Straubing kassierte das Team aus dem Tabellenkeller im ersten Drittel innerhalb von 9 Minuten 3 Gegentore, der erhoffte Heimsieg schon in diesem Moment in weiter Ferne. Zwar stabilisierten sich die Wild Wings, je länger das Spiel dauerte, doch die Tore durch Philipp Feist und Reed Lepster im Schlussabschnitt nicht mehr als ein kurzes Aufbäumen. Verhindern konnte Schwenningen die 5. Niederlage im 6. Saisonspiel so definitiv nicht mehr.
10: Und zum Schluss ein Ergebnis aus der Handball-Bundesliga der Männer. Da hat der TVB Stuttgart ein Nachholspiel gegen Lemgo Lippe mit 27:30 verloren. Und das war's vom Sport für den Moment. Die Zeit 8.29 Uhr.
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15: Mit Jonathan Hadem. Schönen guten Morgen. Der Bundespräsident verleiht heute wieder die Verdienstorden an Menschen, die sich in besonderer Weise für die Demokratie eingesetzt haben. Eine von ihnen ist Jagoda Marinic aus Mannheim. Gleich nach den Nachrichten spreche ich mit ihr über diese Ehre. Jetzt aber erstmal zum Wetter.
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15: Im südlichen Baden-Württemberg überwiegen heute die Wolken. Ansonsten bleibt es auch insgesamt relativ neblig trüb. Bis zum Nachmittag steigen die Temperaturen auf 18 bis 23 Grad.
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15: Um 8.30 Uhr.
16: Mit Christian Haug. Russland hat auch in der vergangenen Nacht Ziele in der Ukraine angegriffen. In der Stadt Charkiw gab es dabei mindestens einen Toten und mehrere Verletzte. In der Region Odessa wurden unter anderem Frachtschiffe angegriffen. Gestern hatte Bundeskanzler Merz die Ukraine besucht. Der CDU-Außenpolitiker Norbert Röttgen sagte dazu im ARD-Morgenmagazin:
17: Allein der Besuch ist eine Botschaft gewesen, nämlich eine Demonstration gegen die Einschüchterungspolitik, die Putin gerade betreibt, gerade auch gegenüber der deutschen Bevölkerung. Das ist eine Art psychologische Kriegsführung und er hat sich dieser Einschüchterung entgegengestellt. Er hat klargemacht, dass unser Ziel, dass dieser Krieg scheitert, ein ukrainisches Interesse, aber genauso ein deutsches und europäisches Interesse ist und dass wir etwas tun können, damit dieses Ziel erreicht werden kann. Wir haben sehr viele innenpolitische Debatten, aber wir müssen wissen, dass alle auf Deutschland gucken und unsere Stabilität. Und das war eine sehr wichtige Botschaft.
16: Bundesjustizministerin Hubig will die Rechte von Opfern häuslicher Gewalt stärken, die mit dem Täter in einer gemeinsamen Wohnung leben. Das steht in einem Gesetzentwurf des Bundesjustizministeriums, über den die Funke-Medien berichten. Demnach sollen die Betroffenen gemeinsame Mietverträge einfacher kündigen können. Sind sie dann ausgezogen, sollen die Täter für die Mietkosten aufkommen, die durch den Auszug entstehen. Laut der polizeilichen Kriminalstatistik hat die häusliche Gewalt in Deutschland im Jahr 2024 einen neuen Höchststand erreicht. Die Spitzen der deutschen Nachrichtendienste informieren am Vormittag über die Sicherheitslage in Deutschland. In der Regel unterrichten sie die Vertreter des parlamentarischen Kontrollgremiums des Bundestages hinter verschlossenen Türen. Einmal im Jahr sprechen sie öffentlich im Bundestag. Im vergangenen Jahr warnten die Geheimdienste vor allem vor hybriden Angriffen Russlands. Die SPD-Politikerin Sonja Eichwede ist Mitglied im parlamentarischen Kontrollgremium des Bundestages. Sie sagte im Morgenmagazin von ARD und ZDF:
18: Es ist unglaublich wichtig, dass wir herausstellen, dass sich die Bedrohungslage verändert hat und dass auch die Präsidenten das nochmal darlegen, in was für einer Situation wir uns in Deutschland befinden, warum sie zusätzliche Befugnisse brauchen. Und wir müssen als Gremium aber auch ganz, ganz klar machen, dass wir sehr großen Wert auch auf die Kontrolle der Dienste legen.
16: Die SPD-Basis hat in der Debatte über Änderungen bei der gesetzlichen Arbeitszeit neue Vorschläge formuliert. In einem Positionspapier, das im ARD-Hauptstadtstudio vorliegt, knüpft sie die Einführung einer Wochenarbeitszeit an Bedingungen. So sollen beispielsweise nur Betriebe mit Tarifverträgen und mit einer vollständigen elektronischen Arbeitszeiterfassung eine Wochenarbeitszeit einführen können. Die Regierungsparteien hatten sich im Koalitionsvertrag auf ein neues Gesetz zur Wochenarbeitszeit geeinigt. Die Forderungen der SPD-Basis stehen im Widerspruch zu Positionen von Arbeitgebern und der Unionsparteien. Bei der Präsidentenwahl in Brasilien hat der rechte Senator Flavio Bolsonaro die meisten Stimmen bekommen. Nach Auszählung fast aller Stimmen liegt er bei gut 47%. Der linke Amtsinhaber Lula kam auf knapp 45%. Weil keiner der Kandidaten die absolute Mehrheit erreicht hat, müssen Bolsonaro und Lula in die Stichwahl. Flavio Bolsonaro ist der Sohn von Ex-Präsident Jair Bolsonaro, der wegen seiner Beteiligung an einem versuchten Staatsstreich zu mehr als 27 Jahren Haft verurteilt wurde. Ab heute werden in Stockholm die diesjährigen Preisträgerinnen und Preisträger der Nobelpreise bekannt gegeben. Als erstes traditionell für Arbeiten in der Medizin oder der Physiologie. Ende der Woche wird dann in Oslo der Friedensnobelpreis vergeben. Es ist die 125. Nobelpreisverleihung. In diesem Jahr wurde das Preisgeld erhöht und beträgt jetzt 12 Millionen schwedische Kronen, umgerechnet etwas mehr als 1 Million Euro. Das waren die Nachrichten.
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15: Mit Jonathan Hadem, schönen guten Morgen. An vielen Orten in Deutschland sind am Wochenende Bürgerfeste zum Tag der deutschen Einheit gefeiert worden. Und heute verleiht Bundespräsident Steinmeier dann auch die Verdienstorden an Menschen, die sich für Demokratie und den gesellschaftlichen Zusammenhalt in Deutschland engagiert haben. Zu ihnen gehört auch die Journalistin Jagoda Marinic. Sie kommt aus Heidelberg und hat dort ein interkulturelles Zentrum gegründet. Jede Woche veröffentlicht sie außerdem im Wechsel die Podcasts Marinic Deluxe und Marinics Freiheit. Frau Marinic, was bedeutet Ihnen diese Auszeichnung heute?
19: Das ist in einem Wort jetzt schwer zu sagen. Es bedeutet mir viel. Es bedeutet mir, dass gesehen wird, wenn man sich dafür einsetzt, Menschen zusammenzubringen. Das war mein wichtigstes Ziel in diesen Jahren, auch in denen ich das interkulturelle Zentrum aufgebaut habe, dass wir Räume geschaffen haben, in denen viele Menschen sich eingebracht haben und dass es auch wahrgenommen wird, wenn man tatsächlich manchmal denkt man so, bringt das alles was, kommt das bei den Menschen an? Und dieser Tag ist für mich ein Zeichen, ja, das wird schon angenommen, es wird schon wahrgenommen.
15: In Ihrem Podcast Freiheit Deluxe bringen die Gäste immer ein Freiheitszitat mit. Was bedeutet Freiheit für Sie?
19: Freiheit bedeutet für mich, ich habe immer gesagt, das, was das Lied ist, mit dem mein Podcast beginnt, No Fear, keine Angst zu haben. Es sind ja heute immer alle ganz schnell dabei zu sagen, sie dürften dieses nicht, sie dürften jenes nicht. Und ich lebe in diesem Land und ich lebe in Freiheit und ich finde, wir dürfen das alle nutzen. Wir dürfen alle unsere Meinungsfreiheit, unsere Kunstfreiheit, ich bin auch Schriftstellerin, hier weiterhin leben und uns äußern. Und das sollten wir genießen, das sollten wir verteidigen.
15: Sie schaffen ja Orte der Begegnung, also im Podcast, aber auch ganz real in Heidelberg mit Ihrem interkulturellen Zentrum. Sehen Sie sich da als jemand, der den Anfang macht, der so einen ersten Schritt gehen kann, also auch jemand, der andere motiviert?
19: Ich glaube, dass es nicht gut funktioniert, wenn man sagt, mach mal mit. Ich glaube, was wichtig ist, ist, dass man selbst lebt, dass man die Neugier hat, dass man auf andere neugierig ist, dass man Menschen einlädt im interkulturellen Zentrum. Als ich das damals gegründet habe, ich leite das ja nicht mehr, haben viele gesagt, es ist großartig, dass wir hier zeigen können, was wir können, dass es ein Haus ist, in dem es um Ressourcen geht, um Talente. Und das versuche ich auch jetzt, wo ich das Literaturfestival leite, immer wieder Räume zu schaffen, wo Menschen erleben, es gibt Ressourcen, es gibt das Positive, der Mensch ist ein lernendes Wesen. Wie können wir gemeinsam in diese Begegnungs- und Lernräume gehen? Wie können wir auch Inspiration, Begeisterung, wir sind ja ein so miesepetrig gelauntes Land manchmal im Alltag, denke ich. Und wenn ich sage, wir begegnen uns dann auch, weil ich sage, da ist ja eine zwischenmenschliche Lust am Miteinander machen, am Miteinander denken, am Weiterentwickeln. Wir sind soziale Wesen. Wir hören ständig KI und Roboter und Entmenschlichung. Ich glaube, was mich interessiert, ist die Vermenschlichung, dieses mehr Menschsein, mehr Menschwerden.
20: Wie kriegen wir das aber tatsächlich auch hin, dass wir das sozusagen in ein, ich nenne es jetzt mal, in ein anderes deutsches Mindset reinkriegen, dass wir eben nicht mehr nur diese Miesepetrigkeit haben, sondern eben das, was Sie gerade sagen, dass man eben auch zusammen etwas wirklich schaffen kann.
19: Es gibt ja, glaube ich, so Bücher von Kurt Krömer, du sollst nicht alles glauben, was du denkst, wenn man Depressionen hat. Und manchmal denke ich, für Deutschland ist, du sollst nicht alles glauben, was du sprichst. Als ich gestern in Berlin ankam, war von Armin Nasehi was an einer Tafel, dass die deutsche Gesellschaft nicht so gespalten sei wie ihre Diskussionen. Und ich teile das. Also wir sind nicht nur ein Lager und das andere Lager. Wir sind ein vielfältiges Land. Es gibt eine Vielzahl an Meinungen. Und ich denke, manchmal, wir dürfen uns auch nicht alles glauben, was wir da in den letzten Jahren diskursiv erleben. Schließlich sind unsere Diskussionen leider auch von Konzernen gesteuert, von Musk und Trumpisten, die Lust haben, dass wir streiten. Am besten geht das tatsächlich in der analogen Begegnung, den Menschen in die Augen zu sehen, sich an den Tisch zu setzen. Und da kann man dann auch wieder zivilisiert streiten. Streiten kann ja was Wunderbares sein, wenn es irgendwo hinführt. Ich glaube, wichtig ist, dass wir nicht denken, es ist so schlecht, wie wir es gerade schlecht reden, sondern auch an jedem Tag zu gucken, wie komme ich in die Drehung von dem, was ich an meinem Leben schätze. Und wo kann ich mich einsetzen, wenn es schlecht ist? Also wenn ich schon rumkrittel, vielleicht gibt es ja auch den Moment, wo ich selber sagen kann, na, dann rufe ich mal an und frage, ob ich mit anpacken darf.
20: Ja, Gudrun Marinitsch, sie ist Journalistin, kommt aus Heidelberg und hat dort ein interkulturelles Zentrum gegründet. Heute verleiht ihr der Bundespräsident den Verdienstorden. Die AfD liegt in bundesweiten Umfragen weiter vorn, wenn es um die sogenannte Sonntagsfrage geht. Die AfD will ja auch irgendwann im Bund regieren und die Mitglieder sprechen schon immer wieder davon, dass das in den Bundesländern beginnt. Zum Beispiel in Sachsen-Anhalt. Dort könnte es Ende des Jahres tatsächlich zu einer AfD-geführten Minderheitsregierung kommen. Das BSW will zwar nicht mitregieren, sich AfD-Spitzenkandidat Ulrich Siegmund aber auch nicht in den Weg stellen. Und die CDU? Sie öffnet, zumindest im Osten, eine kleine Tür in der Brandmauer, spricht von konstruktiver Opposition. Hauptstadtkorrespondentin Lissy Kaufmann berichtet.
21: Das Ziel der AfD ist klar und Co-Parteichef Tino Chrupalla formuliert es beim Parteitag im Sommer so.
22: Wir wollen regieren, wir wollen dieses Land wieder vom Kopf auf die Füße stellen, liebe Freunde.
21: Den ersten Schritt hin zur Regierungsverantwortung will die AfD in Sachsen-Anhalt gehen. Dort ist sie bei der Landtagswahl Anfang September mit knapp 44% stärkste Kraft geworden.
23: Es geht nicht nur um Sachsen-Anhalt, es geht um Deutschland.
21: Wahlsieger und Spitzenkandidat Ulrich Siegmund weiß um seine Rolle, auch für die Bundespartei. Eigentlich hatte er im Wahlkampf angekündigt, nur dann regieren zu wollen, wenn die AfD die absolute Mehrheit bekommt. Davon will Siegmund jetzt nichts mehr wissen. Er kündigte jüngst an, sich im Dezember im Landtag zum Ministerpräsidenten wählen zu lassen.
24: Wir sind weiterhin in konstruktiven Gesprächen mit einer anderen Landtagsfraktion und mit weiteren einzelnen Abgeordneten dieses Landtages anderer Fraktionen. Und hier läuft alles, wie gesagt, sehr gut.
21: 3 Stimmen anderer Parteien braucht Siegmund oder 6 Enthaltungen im dritten Wahlgang. 5 Enthaltungen hat bereits das BSW angekündigt. Die einzige Partei, die derzeit mit der AfD Gespräche führt. BSW-Spitzenkandidatin Claudia Wittig sagt, es läuft.
25: Ja, produktiv soweit. Wir haben so ein bisschen rote Linien abgesteckt. Wir haben Schnittpunkte gefunden und wir haben auch Themen identifiziert, wo wir nicht zusammenkommen. Ich würde sagen, es ist eine produktive Gesprächsatmosphäre.
21: Eine formale Koalition schließt das BSW zwar bislang aus, würde einer AfD-geführten Minderheitsregierung in einzelnen Punkten aber seine Stimme geben. Zu einer konstruktiven Opposition zeigt sich auch die CDU in Sachsen-Anhalt bereit. Im ARD-Bericht aus Berlin betont der noch amtierende Ministerpräsident Sven Schulze, dass man aber nicht mit der AfD zusammenarbeiten werde.
0: Zusammenarbeit hieße beispielsweise, dass man sich abspricht bei Gesetzen oder bei anderen Dingen. Das haben wir nicht vor, sondern wir werden die Themen, die dann jeweils im Landtag diskutiert werden, als CDU bewerten und werden uns ausschließlich unsere Meinung dazu bilden.
21: Sollte es die AfD schaffen, eine Minderheitsregierung zu bilden, könnte sie einige Dinge auch allein durchsetzen. Welche, erklärt die Verfassungsrechterin Sophie Schönberger von der Freien Universität Berlin.
2: Im Schulbereich zum Beispiel, was die Lehrpläne angeht, da gibt es relativ viele Gestaltungsmöglichkeiten. Im Bereich des Beamtenwesens bei der Frage, wer wird befördert, wer wird nicht befördert, wer wird wohin versetzt, auch da kann man in einem bestimmten Rahmen relativ viel gestalten. Im Bereich von Kulturförderung zum Beispiel, Demokratieförderung.
21: Zunächst aber kommt am Dienstag der Landtag zur konstituierenden Sitzung zusammen. Dann will die AfD ihren Abgeordneten Tobias Rausch zum Landtagspräsidenten wählen lassen. Das BSW hat seine Zustimmung bereits zugesagt.
15: Der Beitrag von Lissy Kaufmann.
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15: Heizöl ist in diesem Herbst so teuer wie lange nicht. In der Region Trier und besonders in der Eifel fragen sich deswegen viele Hausbesitzer, wie sie vor dem Winter den Tank noch vollkriegen sollen. SWR-Reporter Jan Teufsen war mit einem Heizölfahrer in der Westeifel unterwegs, der auch damit Erfahrung hat.
7: So. In Bleialf in der Westeifel rollt der Tankwagen von Dieter Detier vor ein älteres Einfamilienhaus. Angela Rausch steht in der offenen Haustür und winkt. Sie ist 92. Seit Jahrzehnten lässt sie sich von ihrem regionalen Lieferanten mit Heizöl versorgen. Normalerweise zweimal im Jahr 1500 Liter. Diesmal hat sie weniger bestellt.
8: Von Socken. Ich habe vorher in die 90 bezahlt. Ja, und diesmal 1,80, 1,86 oder was. Das ist ja ein größer Unterschied. Ich habe mir immer 1500 Liter geholt. Und dann komme ich mit zweimal 1500 übers ganze Jahr. Und ja, jetzt war das mir aber zu teuer, aber wird sich dann doch nicht mehr billiger.
26: Genau, ich lade auf, ja? 1000 Liter machen.
7: Dieter Detier lässt das Heizöl laufen. Er ist seit 25 Jahren Tankwagenfahrer. Er kennt die Menschen und ihre Geldsorgen.
27: Also dieses sorglose Volltanken vom Heizöltank, das ist nicht mehr ganz so häufig. Die Leute haben schon ihre Strategie geändert und wechseln jetzt dazu, des Öfteren kleine Mengen zu tanken und dann aber mehrmals im Jahr.
7: So manche Sorgen nimmt er nach Feierabend mit nach Hause.
27: Gerade bei unserer älteren Kundschaft, die ein kleines Häuschen haben und ihre Rente zur Verfügung haben, da macht man sich schon manchmal Gedanken, ob es im Winter für die Kunden auch reicht.
26: Gut, zum nächsten.
7: Dieter Detier fährt zum nächsten Haus. Dort wohnt eine ukrainische Familie, die vor dem Krieg geflohen ist. Der Mann spricht kaum Deutsch. Eines aber kann er klar sagen.
28: Alles teuer. Arbeiten, Geld weg. Öl teuer, Diesel teuer, Benzin teuer, alles teuer.
7: Dieter Detier arbeitet für Raiffeisen Westeifel. Das Unternehmen in Weinsheim versorgt die Region mit Heizöl, Diesel und Strom. Geschäftsführer Jan Leyendecker erlebt, dass manche Kundinnen und Kunden gerade an anderer Stelle sparen müssen. Die Frage dann, Kühlschrank voll oder Heizöltank voll?
29: Wenn man sagt, man möchte eine warme Wohnung haben, was ein Grundbedürfnis ist, dann muss man halt in anderen Bereichen Einsparungen vornehmen. Und wir sehen durch Erfahrung, dass das halt super oft dann im Bereich der Lebensmittel passiert.
7: Bei Raiffeisen Westeifel versuchen sie, langjährigen Kunden, die bei der Heizölrechnung ins Schwitzen kommen, mit Ratenzahlung und Ansparmodellen etwas Druck zu nehmen.
26: So, Frau Rausch, ja. Ich wäre so weg.
7: Zurück nach Bleialf. Angela Rausch hat Dieter Detier heute statt 1500 nur 1000 Liter in ihren Tank füllen lassen. Sie spart, wo sie kann. Und noch ist es mild draußen. Wenn es aber richtig Winter wird, will sie auf eines nicht verzichten.
8: Ich muss ja aber, wenn mir kalt ist, warm haben. Und da kann ich ja dann nicht da drauf gucken.
1: Alles Gute, macht's gut. Tschüss. Tschüss. Ja, tschüss.
20: 8.46 Uhr jetzt.
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20: Im südlichen Baden-Württemberg überwiegen heute die Wolken. Zwischen Alb und Allgäu bringen diese dichten Wolken auch noch letzte Schauer mit sich. Ansonsten beginnt die neue Woche teils neblig trüb. Später scheint dann von Rheinland-Pfalz bis nach Nordbaden auch häufig die Sonne. Bis zum Nachmittag steigen die Temperaturen auf 18 Grad in Forbach, in Breitnau und auch in Tuttlingen. Und bis zu 23 Grad werden es in Mendig, Obersulm und Vaihingen. Morgen und am Mittwoch dann über eine Mischung aus Nebel und Wolken und Sonne bei ähnlichen Temperaturen.
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20: Die Spitzen der deutschen Nachrichtendienste informieren am Vormittag über die Sicherheitslage in Deutschland. In der Regel unterrichten sie die Vertreter des parlamentarischen Kontrollgremiums des Bundestages hinter verschlossenen Türen. Heute sprechen sie öffentlich im Bundestag. Im vergangenen Jahr warnten die Geheimdienste vor allem vor hybriden Angriffen Russlands. Die Grünen kritisieren, dass der Bund bei den Betriebsprüfern Stellen abbauen will. Es sei so total unsinnig, ausgerechnet dort zu sparen, wo sich die Stellen um ein Vielfaches rechneten. Derzeit arbeiten rund 500 Bundesbetriebsprüfer. Im Schnitt hat jeder von ihnen im vergangenen Jahr dem Staat 9 Millionen Euro Einnahmen gebracht. Bei der Präsidentenwahl in Brasilien hat der rechte Senator Flavio Bolsonaro die meisten Stimmen bekommen. Nach Auszählung fast aller Stimmen landet er bei gut 47%. Der linke Amtsinhaber Lula kam auf knapp 45%. Weil keiner der Kandidaten die absolute Mehrheit erreicht hat, müssen Bolsonaro und Lula in die Stichwahl. Politiker aus der ganzen Welt treffen sich ab heute in den Inselstaaten Tuvalu und Fidschi, um die nächste Weltklimakonferenz vorzubereiten. Es geht unter anderem darum, wie ein Fahrplan für die Abkehr von fossilen Energien aussehen könnte. Darauf hatten sich die Länder auf der vergangenen Weltklimakonferenz in Brasilien nicht einigen können.
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20: Vor ein paar Wochen hat Bundestrainer Jürgen Klopp mal gesagt, wenn man ein Ballett zusammenstellt und nach 4 Tagen sollen die das erste Mal auftreten, dann rennen die sich über den Haufen, weil sie noch nicht abgestimmt sind aufeinander. Jetzt hat die deutsche Nationalmannschaft ihr 4. Spiel hinter sich, sozusagen auch ihr 4. Tag. 0 zu 0 ist es ausgegangen gegen Griechenland in der Nations League. Und das klingt erstmal nicht so berauschend, aber die Fans zumindest waren nach dem Spiel doch positiv angetan von den ersten Schritten unter Jürgen Klopp.
4: Ja, macht Laune zu schauen. Ja, gerne wieder, gerne weiter so.
9: Das war eine Steigerung schon zu den anderen Spielen, genau. Das kann man sagen. Ja.
10: Ich bin hier an einem Auslandssemester in Thessaloniki. Deswegen habe ich leider in einer Bar mit Freunden geschaut. Jetzt, wenn wir mit dem Würz, Musiala, Pavlovic mit etc. pp. Vielleicht wieder so eine Achse aufbauen können, das wäre super.
11: Dadurch, dass die jungen Leute da mit reingekommen sind, neue Leute, frische Energie, das war wirklich anders. Ja, Scherhan, da dachte ich auch so, in der Startelf, wow, so ne. Aber das war schon echt klasse, ja, wie der da gespielt hat, ja.
12: Also kann so weitergehen?
11: Ja, auf jeden Fall.
9: Würde ich auch sagen, also sind auf dem besten Weg.
20: Ja, und Jürgen Klopp hat diese ersten 4 Spiele explizit dazu genutzt, um Spieler zu testen und alle aufeinander abzustimmen. Und gestern hat man davon auch schon einiges gesehen. Stefanie Bartschik aus der Sportredaktion. Die erste Halbzeit der deutschen Mannschaft gestern war sehr stark. Warum?
13: Ja, weil die Mannschaft sich zerrissen hat. Die sind alle füreinander gelaufen, haben diesen klopfenden Fußball, wie er ja gerne sagt, auch ein bisschen Heavy-Metal-Fußball, perfekt auf den Rasen gebracht. Schnelle erste Kontakte in die Spitze gespielt, die Tiefe gesucht. Sie hatten 15 Torchancen am Ende. Sie haben das Tor auch einmal getroffen. Jonathan Burkhardt, schön vorbereitet übrigens von Derry Scherhand, haben wir gerade in der Umfrage ja schon gehört vom SC Freiburg. Und der Treffer wurde dann zurückgenommen, weil es ein Handspiel in der Entstehung gegeben hat. Aber diese erste Hälfte, die war eigentlich perfekt. Bis auf den fehlenden Treffer.
20: In der zweiten lief es dann nicht mehr so richtig gut. Warum das?
13: Ja, weil die Griechen natürlich auch keine Laufkundschaft sind. Die sind natürlich clever mit einem sehr erfahrenen Trainer an der Seite, mit dem Ivan Jovanovic. Der hat ein bisschen umgestellt. 2 Wechsel vorgenommen, hat die Griechen etwas höher verteidigen lassen. Und siehe da, auf einmal war es ein bisschen schwieriger für die Deutschen, die Tiefe ins Spiel reinzukriegen. Und sie sind nicht mehr in die Räume reingekommen, wo sie dann gefährlich waren. Und diese Flanken aus dem Halbfeld, dann das Mittel der Wahl, ja, haben dann eben nicht ausgereicht, um da anzuknüpfen an diese Leistung. Aber Jürgen Klopp sieht es total positiv. Der Bundestrainer sagt, ist eine Steigerung einfach zu dem, wie wir angefangen haben von vor 11 Tagen. Aber man muss es ja auch nochmal unterscheiden. Da reden wir bestimmt gleich auch nochmal drüber. Es ist ja ein XXL-Kader gewesen. Er hat sich über 40 Spiele angeguckt. Und das waren 2 verschiedene Teams, die da auf dem Platz standen gegen die Griechen im Hin- und Rückspiel.
12: Genau, Klopp hat sich die 4 Spiele genommen zum Ausprobieren, zum Austesten und auch zum Abstimmen. Kann man da jetzt schon eine erste Bilanz ziehen, welche Ergebnisse man da erkennen kann daraus?
13: Ja, also Jürgen Klopp würde das niemals so sagen. Ihm haben ja alle Spieler gefallen. Er kommt immer über seine Aura und sagt, oh, es macht so Spaß und die hängen sich alle rein. Aber der zweite Kader hat dann doch schon ein bisschen besser performt als der erste. Das ist tatsächlich so, ne? Und weil ich den SC Freiburg gerade schon kurz angesprochen habe, nicht nur Derry Scherhand hat beste Chancen, auch bei dem verkleinerten Kader dann für die nächsten Nations League-Spiele Mitte November dabei zu sein. Auch diese sehr vakante Rechtsverteidigerposition, über die wir Deutschen ja immer diskutiert haben, wer kann da hinten rechts spielen, die scheint jetzt besetzt. Philipp Treu, auch von den Breisgauern, hat sich da festgespielt. 3 Einsätze hat er bekommen von Jürgen Klopp, hat nach hinten klasse verteidigt, hatte vorne seine Impulse. Also 2 sind dabei und da sieht man einfach mal, in Freiburg wird gut gearbeitet. Es reicht dann auch für die Nationalmannschaft. 2 Debütanten, 2, die sich empfohlen haben.
12: Der Bundestrainer muss aber natürlich noch mehr aussieben. Gibt es Spieler, die definitiv nicht dabei sein werden oder ist die Liste zu lang?
13: Ja, die Liste ist natürlich zu lang. Also es wäre jetzt auch vermessen zu sagen, da wird natürlich der ein oder andere Torwart rausfallen. Noah Atubolo hatte gar keinen Einsatz, Finn Dahmen hatte keinen Einsatz. Vorne Younes Ebnotalib beispielsweise von Eintracht Frankfurt, der ist auch zu seinem Debüt gekommen, hat sich da reingekniet. Ob das dann reicht, ja, als Knipser, das wird man dann mal sehen. Also das wird eine Mischung aus jungen, wilden, die wollen, und auf der anderen Seite aus erfahrenen Spielern, die auch schon bei der WM dabei waren. Und das mischt Klopp zusammen und macht dann vielleicht einen guten Zaubertrank draus.
12: Guten Zaubertrank. Jürgen Klopp kam ja auf einer riesigen Welle der Euphorie angesurft. Dann waren die Spiele doch etwas ernüchternd, zumindest die Ergebnisse. Was ist von dieser Euphorie jetzt noch übrig?
13: Ich glaube, noch recht viel. Also man muss das Ganze immer in der Entwicklung sehen. Es hat nicht gut begonnen gegen die Niederlande. Phasenweise okay, haben sich schwer getan gegen Griechenland. Einfach nicht innovativ genug und mit den Ideen und mit der Überzeugung. Hinten raus dann mit dem Sieg gegen Serbien. Das war eine solide, sehr gute Leistung. Und dann klasse mit der ersten Hälfte gegen Griechenland. Darauf kann man aufbauen. Und ich finde, das sollten wir mitnehmen aus dieser Nations League-Reise.
12: Stefanie Bartschik aus der Sportredaktion war das. 8.53 Uhr.
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12: mit Michael Wegmer.
14: Alle europäischen Autohersteller werden die geforderten EU-Abgasgrenzwerte rechtzeitig erreichen. Die meisten sogar vor Ablauf der Frist. Das zeigt eine neue Studie des Europäischen Verbandes Transport and Environment, der sich für nachhaltigen Verkehr einsetzt.
16: Zuvor waren die Emissionsziele der Europäischen Union in der Fahrzeugbranche oft als unrealistisch kritisiert worden. Nach Angaben von Transport und Environment hätten aber jetzt schon die Hersteller die Vorgaben zu 75% erfüllt. Für die vollständige Umsetzung haben sie bis Ende nächsten Jahres Zeit. Es sei damit zu rechnen, dass viele Autobauer schon früher zum Ziel kämen, so der Lobbyverbund. Das hänge auch mit den hohen Spritpreisen, staatlichen Kaufanreizen für E-Autos und dem steigenden Angebot an günstigen Fahrzeugen zusammen, so die Studie. Der Verkauf von E-Autos zum Preis von weniger als 25.000 Euro dürfte sich im laufenden Jahr um das 7-fache im Vergleich zu 2024 erhöhen, so die Studienautoren. Derzeit seien mehr als 150 Elektromodelle auf dem Markt. Fast die Hälfte davon seien in der ersten Jahreshälfte eingeführt worden. Angeführt werde das Angebot von den europäischen Autobauern mit fast 60% der Fahrzeuge. Petra Thiele, SWR Wirtschaftsredaktion.
14: Die Stimmung in der deutschen Automobilindustrie hat sich im September stark verschlechtert. Das monatliche Barometer des IFO-Instituts ist deutlich gefallen. Damit bewerten die Unternehmen ihre Geschäftslage so schlecht wie noch nie in diesem Jahr. Politiker und Politikerinnen aus der ganzen Welt treffen sich auf Tuvalu und Fidschi, um die kommende Weltklimakonferenz vorzubereiten. Unter anderem soll es dabei um die Abkehr von fossilen Brennstoffen gehen. Auch deutsche Regierungsvertreter sind nach Angaben des Umweltministeriums dabei.
0: Wie könnte ein Fahrplan für die Abkehr von Kohle, Öl und Gas aussehen? Unter anderem darum geht es auf der Vorbereitungskonferenz laut Umweltverbänden. Auf der vergangenen Weltklimakonferenz in Brasilien hatten sich die Länder nämlich nicht darauf einigen können. Die Vorbereitungskonferenz im Südpazifik soll im besten Fall Streitpunkte ausräumen. Einer davon, viele Entwicklungsländer fordern, dass die Industriestaaten mehr Geld bereitstellen, damit ärmere Länder ihre Energieversorgung umbauen können. Auch der Schutz der Ozeane steht auf der Agenda. Für den Austragungsort der Konferenz, die pazifischen Inselstaaten, ist der steigende Meeresspiegel eine existenzielle Bedrohung. Sie fordern klare Pläne, wie das 1,5-Grad-Limit langfristig eingehalten werden kann. Die eigentliche Weltklimakonferenz beginnt dann in etwa einem Monat im türkischen Antalya. Janina Schreiber, ARD Klimaredaktion.
14: Einer der Miteigentümer der Warenhauskette Galeria kritisiert die neue Insolvenz. Sie hätte sich vermeiden lassen, sagte der Investor Bernd Beetz der Bild-Zeitung. Entscheidend wäre gewesen, die notwendige Transformation schneller und konsequenter umzusetzen. Für Galeria sieht Beetz trotzdem eine Zukunft. Ein Warenhaus könne auch heute erfolgreich sein, aber nur, wenn es sich vom Wettbewerb abhebe und exzellent geführt werde. Beim Amtsgericht Düsseldorf hatte Galeria am vergangenen Freitag zum 4. Mal Insolvenz beantragt. Der Betrieb in den noch 83 Filialen soll vorerst weiterlaufen. Pendler und Reisende auf der Strecke der Schwarzwaldbahn zwischen Konstanz, Offenburg und Karlsruhe müssen ab heute mehr Zeit einplanen. Wegen Bauarbeiten fallen auf verschiedenen Abschnitten Züge aus, und zwar fast einen Monat lang. SWR-Reporterin Esther Läufen.
2: Ab heute bis zum 1. November fahren zwischen Villingen und Donaueschingen sowie zwischen Singen und Konstanz keine Züge der Deutschen Bahn. Grund sind Instandhaltungsarbeiten und Gleiserneuerung. Betroffen ist auf der Strecke zwischen Villingen und Donaueschingen auch die Breisgau-S-Bahn. Es fahren Ersatzbusse im Stundentakt. Auch auf der Strecke zwischen Singen und Konstanz fahren weniger Züge. Allerdings bleibt die Seehaas-Verbindung bestehen, die von der SBB Deutschland betrieben wird. Ende Oktober kommt es aber auch hier zu Einschränkungen. Es wird ein Schienenersatzverkehr eingerichtet.
14: Der deutsche Leitindex DAX dürfte optimistisch in die neue Woche starten. Erste Prognosen sehen ihn gleich zum Handelsstart mit einem leichten Plus von 0,2%.
17: Grund dafür die Hoffnung auf eine Zinspause in den USA. Sie hat bereits am Morgen an den asiatischen Börsen für Auftrieb gesorgt. In Tokio gewann der Nikkei-Index 2,5%. Am Freitag waren die US-Arbeitsmarktdaten schwächer als erwartet ausgefallen. Das lässt Anleger hoffen, dass die US-Notenbank

0: einen schönen guten Morgen. Die Buchmessenwoche hat begonnen. Morgen ist Eröffnung. Gastland ist Tschechien. Aber warum steht auf der Internetseite der Buchmesse bitteschön Tschechien, ein Land an der Küste? Dem Ganzen gehen wir mal nach in der kommenden Viertelstunde. Vorher noch ein kurzer Blick auf die Straßen. Wir haben nämlich eine Gefahrenstelle. Vorsicht, eine ungesicherte Unfallstelle auf der A8 Karlsruhe Richtung Stuttgart zwischen Kreuz Stuttgart und Stuttgart-Möhringen. Eine ungesicherte Unfallstelle auf der rechten Spur. Bitte fahren Sie hier besonders vorsichtig. Außerdem gibt es eine Sperrung. Die A6 Mannheim Richtung Kaiserslautern ist zwischen Grünstadt und Wattenheim gesperrt. Dort steht ein defekter Schwertransporter im Baustellenbereich. Aktuell schon 7 Kilometer Stau und stockender Verkehr vor der Ableitung bei Grünstadt. Die letzte freie Ausfahrt ist das Kreuz Frankenthal. Die Umleitungsstrecken sind ziemlich überlastet. 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
2: Um 9 Uhr mit Marc Wengschick. Die Präsidenten der deutschen Nachrichtendienste informieren am Vormittag über die Sicherheitslage in Deutschland. In der Regel unterrichten sie die Vertreter des Parlamentarischen Kontrollgremiums des Bundestages, kurz PKGR, hinter verschlossenen Türen. Einmal im Jahr sprechen sie öffentlich im Bundestag. Hauptstadtkorrespondent Dietrich Karl-Meurer berichtet.
3: Im vergangenen Jahr warnten die Dienstchefs vor allem vor Russland, Spionage, Sabotage, Drohnenflügen und Cyberangriffen. Der PKGR-Vorsitzende Mark Henrichmann von der CDU erwartet auch heute vor allem Warnungen vor hybriden Bedrohungen durch Russland, also Angriffen, bei denen kein offener Krieg geführt wird. Thema dürfte heute auch sein die Ausweitung der Befugnisse von Verfassungsschutz und BND. Der Bundestag berät gerade darüber.
2: Bundesjustizministerin Hubich will die Rechte von Opfern häuslicher Gewalt stärken, die mit dem Täter in einer gemeinsamen Wohnung leben. Das steht in einem Gesetzentwurf des Bundesjustizministeriums, über den die Funke-Medien berichten. Demnach sollen die Betroffenen gemeinsame Mietverträge einfacher kündigen können. Sind sie dann ausgezogen, sollen die Täter für die Mietkosten aufkommen, die durch den Auszug entstehen. Laut der polizeilichen Kriminalstatistik hat die häusliche Gewalt in Deutschland im Jahr 2024 einen neuen Höchststand erreicht. Fast 266.000 Fälle wurden registriert. Mit rund 70% sind die meisten Opfer Frauen. In der Diskussion über Änderungen bei der gesetzlichen Arbeitszeit erhöht die SPD-Basis jetzt den Druck. In einem Papier, das dem ARD-Hauptstadtstudio vorliegt, knüpft sie die Einführung einer Wochenarbeitszeit an Bedingungen. So sollen beispielsweise nur Betriebe mit Tarifverträgen und mit einer vollständigen elektronischen Arbeitszeiterfassung eine Wochenarbeitszeit einführen können. Die Regierungsparteien hatten sich im Koalitionsvertrag auf ein neues Gesetz zur Wochenarbeitszeit geeinigt. Die Forderungen der SPD-Basis stehen im Widerspruch zu Positionen von Arbeitgebern und Unionsparteien. Die neue E-Auto-Prämie ist bisher an 100.000 Antragsteller ausgezahlt worden. Umweltminister Schneider sagte der Bild, das Förderprogramm habe die Erwartungen weit übertroffen. Jedes zusätzliche Elektroauto mache Deutschland unabhängiger von teuren Ölimporten und internationalen Konflikten. Seit Mai kann die Prämie von maximal 6.000 Euro beantragt werden. Die Summe hängt von Fahrzeug, Einkommen und Familiengröße ab. Die Regierung will mit dem Programm bis 2029 den Kauf von bis zu 800.000 E-Autos fördern. In Ulm beginnt in diesen Minuten der Prozess gegen 4 mutmaßliche Bauschaumsprüher. Sie müssen sich ab heute vor dem Amtsgericht wegen gemeinschaftlicher Sachbeschädigung verantworten. Vor knapp 2 Jahren sollen sie die Auspuffe zahlreicher Autos im Raum Ulm sowie in Berlin und Brandenburg mit Bauschaum gefüllt haben und damit politische Absichten gehabt haben. Frank Polifke mit Details.
4: Der Hintergrund der Taten ist bisher unbekannt, ebenso der mögliche Auftraggeber. Die Ulmer Staatsanwaltschaft geht aber davon aus, dass die 20-jährige Frau und die 3 18- bis 21-jährigen Männer gezielt für die Taten angeworben wurden, um kurz vor der Bundestagswahl das Wahlverhalten zu beeinflussen. Auf den beschädigten Autos prangten Aufkleber mit der Aufschrift »Sei grüner«. Einer der Angeklagten, der wegen einer anderen Sache in Untersuchungshaft sitzt, hatte die Taten zugegeben und dabei auch die Mitangeklagten belastet. Sie hatten eine Beteiligung abgestritten oder keine Angaben gemacht.
2: In Frankfurt wird heute der Deutsche Buchpreis verliehen. Im Finale für den besten deutschsprachigen Roman sind Shada Basia mit

0: Die Lücken, Franziska Gänzler mit Orca, Valeria Gordejew mit Die Zikade entschlüpft ihrer goldglänzenden Hülle, Elias Hirschel mit Schleifen, Peggy Mädler mit Selbstregulierung des Herzens und Dana Wowinkel mit Anton und Alma. Der Preis ist mit 25.000 Euro verbunden. Am Mittwoch beginnt die Frankfurter Buchmesse. SWR Nachrichten, Redaktion Christina Trautwein.
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2: Mit Sebastian Felser. Schönen guten Morgen. Der Herbst ist da und wir haben es gehört, mit dem Herbst kommt die Buchmessenwoche nach Frankfurt. Übermorgen, am Mittwoch, den 7. Oktober, geht's los. Jahr für Jahr kommen über 200.000 Buchbegeisterte nach Frankfurt. Es ist die größte Buchmesse der Welt. Morgen schon findet die Eröffnungsfeier statt und fürs breite Publikum öffnet die Messe von Freitag bis Sonntag die Türen. Unsere Buchmessenreporterin heißt Julia Herzka. Was ist denn in diesem Jahr auf der Buchmesse zu erwarten? Womit lockt sie?
3: Es gibt über 500 Veranstaltungen auf 10 unterschiedlichen Bühnen. Knapp 1000 Speakerinnen und Speaker sind angekündigt und das zu ganz unterschiedlichen Themen. Dieses Jahr scheint die Buchmesse mit ihrem Programm so viele Zielgruppen wie möglich abgreifen zu wollen. Auch die, die vielleicht keine klassischen Leseratten sind. Es gibt einen Audioschwerpunkt. Also es gibt Veranstaltungen und Messestände rund um Hörbücher und Podcasts. Mit der Matsuri Stage gibt es zum ersten Mal auch eine eigene Bühne für Manga, Cosplay und japanische Popkultur. Und ein weiterer Schwerpunkt liegt auf den Kinder- und Jugendmedien. Der Vorsteher des Börsenvereins des Deutschen Buchhandels, Sebastian Gugolz, hat uns im Interview gesagt, dass die Buchmesse nach den desaströsen Ergebnissen der PISA-Studie ganz bewusst einen Schwerpunkt auf die Leseförderung von Kindern und Jugendlichen legen will.
2: Welche Genre rückt die Buchmesse denn dieses Jahr in den Vordergrund? Die vergangenen Jahre, die waren ja von New Adult geprägt, also von diesen Romanen, die von jungen Erwachsenen handeln, die auf der Suche nach Liebe oder auf der Suche nach Identität sind. Wie ist das dieses Jahr?
3: Genreschwerpunkt dieses Jahr sind die Krimis. Es gibt eine eigene Crime World mit interaktiven Erlebniskuben und überraschenden Mitmachmomenten. Zumindest verspricht uns die Messe das. Also man kann wohl selbst in irgendeiner Form als Detektiv tätig werden auf der Buchmesse. Es gibt Escape Games und einige Rätselspiele, bei denen man auch Sachen gewinnen kann. Die letzten zwei Jahre hatte das Genre New Adult ja sehr viele junge, vor allem Besucherinnen, angelockt. Dieses Jahr ist die junge Unterhaltungsliteratur auch ein Thema, aber es steht nicht mehr so sehr im Vordergrund. Es gibt zum Beispiel keine eigene Halle mehr, sondern die Verlage und Veranstaltungen rund um das Genre verteilen sich über das komplette Messegelände.
2: Sie haben jetzt schon gesagt, dass New Adult dieses Jahr keine eigene Halle hat. Welche Veränderungen gibt es denn noch auf der Frankfurter Buchmesse?
3: Wer schon mal auf der Buchmesse war und meint zu wissen, wo sein Lieblingsverlag den Stand hat und wie der kürzeste Weg ist, sorry, ihr könnt erstmal alles in Sachen Hallenplan aus eurem Kopf löschen, denn es ist alles anders. Letztes Jahr war der Ansturm in einzelnen Hallen so groß, dass die teils gesperrt werden mussten. Das soll dieses Jahr verhindert werden, indem es ein ganz neues Hallenkonzept gibt. Neu zum Beispiel, die Signierstunden finden auf der Agora, also draußen auf dem Platz zwischen den Hallen statt. Hoffentlich regnet es nicht. Letztes Jahr wurde im Schichtwechsel noch in der Festhalle signiert.
2: Es gibt jedes Jahr ein Gastland, das ist dieses Jahr Tschechien. Wie ist das Land auf der Messe vertreten?
3: Im Forum auf Ebene 1 hat Tschechien einen Pavillon, knapp 2300 Quadratmeter ist das Ganze groß. Da gibt es dann Gespräche und Lesungen, knapp 75 tschechische Autorinnen und Autoren haben sich angekündigt und auch Illustrationen spielen da eine große Rolle. Es gibt eine Ausstellung und es werden auch Live-Comics gezeichnet, unter anderem von einem Roboter.
2: Und damit sind wir beim Thema, um das irgendwie keine größere Veranstaltung dieser Tage herumkommt. Künstliche Intelligenz. Welche Rolle spielt sie auf der Buchmesse?
3: Genau, die Literaturbranche diskutiert ganz heiß, wo KI in der Literatur erlaubt ist und wo nicht. Wo hilft sie den Buchautoren? Wo macht sie auch die Menschen arbeitslos? Das ist Thema auf ganz vielen Veranstaltungen auf der Buchmesse.
2: Informationen zur Frankfurter Buchmesse 2026 waren das von unserer Buchmessenreporterin Julia Herzka. Wir haben es gerade gehört, Ehrengast der Frankfurter Buchmesse ist in diesem Jahr die Tschechische Republik. Tschechien ist ein Land mit einer reichen literarischen Tradition und einer Vielfalt an jungen Autorinnen und Autoren. Christoph Schäffer weiß, was das Land und seine Literaturszene bewegt.
4: Ein Land an der Küste. Mit diesem rätselhaften Titel präsentiert sich Tschechien als Gastland der Frankfurter Buchmesse. Tschechien an der Küste? Ein geografischer Irrtum oder ein Witz?
5: Uns hat eigentlich William Shakespeare geholfen mit seinem Wintermärchen. Da liegt Böhmen am Meer tatsächlich,
4: sagt Martin Kraffel, der für den Gastlandauftritt in Frankfurt verantwortlich ist. Der tschechische Buchmessenpavillon als Küstenlandschaft voller Leuchttürme, die sprichwörtliche Meeressehnsucht der Tschechen als Metapher für vieles.
5: Vielleicht eine Küste der Kreativität, eine Küste der Humanität. Das sind die Themen, die sich dann in unserer tschechischen Literatur widerspiegeln.
4: Natürlich in den Werken der Klassiker wie Jaroslav Hašek, Bohumil Hrabal oder Milan Kundera. Auf der Buchmesse will sich Tschechien aber vor allem mit Autorinnen und Autoren der Gegenwart präsentieren, sagt Martin Kraffel.
5: Die Generation der neuen Tschechischen Republik lebt ja in heutigen Europa und erlebt ja die Instabilität der heutigen Zeiten. Die Themen sind mindestens für Europäer die gleiche und es geht nur vielleicht um einen Blickwinkel.
4: Der Star unter den rund 75 tschechischen Autorinnen und Autoren, die nach Frankfurt kommen, ist Jaroslav Rudiš, der zwischen Berlin und dem böhmischen Paradies pendelt. Rudiš schreibt mittlerweile auf Deutsch und immer geht es bei ihm auch ums Biertrinken.
6: Bier erzählt einfach Geschichten. Ne? Die Biermenschen erzählen Geschichten, die Braumeister, die Brauereien erzählen auch Geschichte. Und das macht natürlich einfach Spaß.
4: In seinem aktuellen Roman »Wo die Toten sprechen« erzählt Jaroslav Rudiš von drei verlorenen Gestalten, die in einem alten Saab zu den Friedhöfen Mitteleuropas reisen, zwischen Poesie und den Abgründen der Geschichte. Verdrängtes aus der Vergangenheit spielt auch bei Radka Dänemarkova immer wieder eine Rolle.
7: Die Tschechen haben viele Themen, wie die Deutschen ganz schön sagen. Wir haben auch viele Leichen im Keller. Wir sagen die Skelette im Schrank. Und ich habe mir gesagt, dass ich ein Skelett nach dem anderen aus diesem Schrank nehme und durch die literarische Geschichte durchleuchte und beobachte.
4: Schokoladenblut, so heißt der aktuelle Roman von Radka Dänemarkova. Eine queere Stimme aus Tschechien ist Marek Torčík, 1993 in einer mährischen Kleinstadt geboren, aufgewachsen mit Armut und Gewalt. Was die Zeit nicht nimmt, heißt sein erster Roman, eine ebenso poetische wie präzise Analyse der eigenen Erinnerung. Wir können dem Gedächtnis nicht trauen, sagt Torčík, denn keine Erinnerung ist objektiv. Morgen kann sie ganz anders sein als heute, je nach der Stimmung. Ebenfalls biografisch geprägt ist die Graphic Novel Hardcore von Stjepanka Jislova. Ein wilder und intimer Ritt durch persönliche Erfahrungen von Liebe und Missbrauch. Comic ist das ideale Medium für Leute, die gerne einen Film machen würden, aber keine Teamarbeit mögen, sagt Jislova. Über Story und Zeichnungen habe ich hundertprozentige Kontrolle. Stjepanka Jislova ist eine von mehreren Zeichnerinnen und Zeichnern, die die reiche Comic- und Illustratorenszene Tschechiens in Frankfurt repräsentieren. Bei aller Vorfreude auf die Buchmesse, viele der eingeladenen Autorinnen und Autoren machen sich Sorgen über die tschechische Kulturpolitik der seit einem Jahr amtierenden rechtspopulistischen Regierung.
8: Die Kulturpolitik ist wirklich schrecklich. Wir müssen das ernsthaft nehmen mit dieser Frankfurt-Buchmesse. Das ist auch natürlich für uns eine Herausforderung, vorbereitet zu sein, etwas zu sagen dort.
4: Sagt zum Beispiel Dora Kapralova, die für ihren neuen Roman Die Maribor-Hypnose gerade den Literaturpreis der Europäischen Union erhalten hat. In Tschechien protestieren Zehntausende gegen staatliche Eingriffe in die Kultur- und Medienlandschaft. Auch auf der Frankfurter Buchmesse dürfte das ein Thema sein.
2: Das Gastland Tschechien auf der Frankfurter Buchmesse. Bis zu seinem Tod vor 10 Jahren war Umberto Eco auch regelmäßiger Gast auf der Frankfurter Buchmesse. Als Schriftsteller hatte Eco natürlich auch eine eigene Bibliothek. Und weil er fest davon überzeugt war, dass auch Bücher miteinander kommunizieren, hat er sie genauso geordnet, nach guter Nachbarschaft. Seiner Bibliothek ein neues, dauerhaftes Zuhause zu geben, war deswegen eine ziemlich große Aufgabe. Und jetzt ist es geschafft. Sie ist von Mailand nach Bologna gezogen und unsere Italien-Korrespondentin Lisa Weiß war dort.
9: Es ist ein schöner alter Palazzo im Univiertel Bolognas, in den die Bibliothek von Umberto Eco umgezogen ist. An der Tür wartet schon Ilaria Bortolotti. Sie ist für die Bibliothek verantwortlich und führt nach drinnen in die 7 leuchtend weißen Räume, denen man ansieht, dass sie frisch gestrichen sind. Erst im Frühling ist die Bibliothek von Mailand, wo Eco wohnte, nach Bologna umgezogen. Der Umzug war gar nicht so einfach, erzählt Bortolotti. Nicht nur wegen der schieren Masse an Büchern. Über 30.000 sind es. sondern weil man Ecos ganz besondere Ordnung der Bücher beibehalten wollte. Der Schriftsteller und Gelehrte hat seine Bibliothek nach dem sogenannten Gesetz der guten Nachbarschaft geordnet. Die Bücher stehen so, dass sie sich thematisch ergänzen, dass man assoziativ von einem zum anderen springen kann, immer neue Verbindungen finden kann. Was das bedeutet, zeigt Ilaria Bortolotti schon im ersten Raum. Hier stehen die Bücher, die Eco konsultiert hat, als er den berühmten Roman »Das Foucault'sche Pendel« schrieb. Werke über Alchemie, Magie, die Templer, Verschwörungstheorien und ganz in der Nähe ein Faksimile seiner Gutenberg-Bibel. Das jahrhundertealte Original ist in Mailand, aus Sicherheitsgründen, erklärt Bortolotti.
10: Und das ist der nächste Raum. Und das ist sehr beeindruckend, weil man kann wirklich in der Geschichte der Literatur spazieren gehen, weil man hat hier das Mittelalter in England, Frankreich, Italien, Deutschland und Russland. Dort haben wir Spanien und die spanischsprachigen Länder, natürlich mit Borges. Aber Pinocchio.
9: Italienische Kinderliteratur im gleichen Raum wie Jorge Luis Borges, der weltbekannte argentinische Schriftsteller. Für Eco kein Problem, für ihn waren die Grenzen zwischen literarischen Genres fließend. Was auffällt, die Bücher in den Regalen stehen nicht immer ordentlich nebeneinander. Manche liegen, sind aufeinander gestapelt.
10: Ja, das haben wir genauso respektiert, wie er in seiner Bibliothek gemacht hatte. Und das ist auch ein lebendiges Gefühl. Und auch die Besichtiger sagen, das ist wie eine persönliche Bibliothek. Und das gibt das Gefühl, dass er vor 2 Minuten etwas gelesen hat. Und diese Bücher sind wirklich benutzt mit Unterstreichungen, mit Karten rein.
9: Viele Bücher tragen Widmungen der Autorinnen und Autoren. Es gibt Regale voller Bildbände, Comichefte einer Reihe, die Eco selbst herausgegeben hat. Aber auch Bücher über Sprachtheorie. Umberto Eco war in Bologna Professor der Semiotik, also der Lehre von den Zeichen. Selbst erste Bücher über KI hat Eco in seiner Bibliothek, obwohl er schon vor über 10 Jahren gestorben ist. Im letzten Raum sind über 2000 Bücher, die Umberto Eco selbst geschrieben hat. Alle Erstausgaben, Übersetzungen in andere Sprachen. Und Bücher und Abschlussarbeiten über ihn selbst und sein Werk. Ein Paradies für Wissenschaftler. Stoff für Forschungen bietet der Schriftsteller und Gelehrte genug. Auch seine Bibliothek hält immer noch Geheimnisse verborgen, verrät Ilario Bortolotti und zieht ein Buch aus dem Regal. Darin ein Kartenspiel.
10: Während wir die Bücher auf der Regale gestellt hatten, sind diese Karten rausgefallen, französische Tarotkarten. Und ich habe sie gezählt und sie sind nicht alle. Und in einem anderen Saal und in einem anderen Buch habe ich eine gefunden. Es fehlen noch 6. Und ich habe gesagt, okay, jetzt muss ich noch die andere finden. Wahrscheinlich in den nächsten Jahren werden wir wissen, wo sie sind.
2: Ilaria Bortolotti ist verantwortlich für die Umberto Eco Bibliothek, die in Bologna ein neues Zuhause gefunden hat.
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2: Der Regen aus der Nacht zieht ab, sonst kommt heute Sonne und Wolken im Mix bei 18 bis 23 Grad.
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2: Die Chefs der deutschen Nachrichtendienste informieren am Vormittag über die Sicherheitslage in Deutschland. In der Regel unterrichten sie die Vertreter des Parlamentarischen Kontrollgremiums des Bundestags hinter verschlossenen Türen. Heute sprechen sie aber öffentlich im Bundestag. Und das wird auch gestreamt. Im vergangenen Jahr haben die Geheimdienste vor allem vor hybriden Angriffen Russlands gewarnt. Russland hat auch in der Nacht Ziele in der Ukraine angegriffen. In der Stadt Charkiw gab es dabei mindestens 1 Toten und mehrere Verletzte. In der Region Odessa wurde unter anderem Frachtschiffe angegriffen. Gestern hatte Bundeskanzler Merz die Ukraine besucht. Innenpolitisch hat der Kanzler die Mitglieder seiner Regierung dazu aufgerufen, bei den geplanten Reformen voranzukommen und für Stabilität zu sorgen. Der CDU-Chef sagte in der ARD-Sendung, Bericht aus Berlin, ganz Europa hänge an der Stabilität Deutschlands. Die schwarz-rote Koalition müsse deshalb schnell bei den Reformen der Sozialsysteme vorankommen, allem voran bei der Rentenversicherung und genau gesagt bis Jahresende. Die Grünen kritisieren, dass der Bund bei den Betriebsprüfern Stellen abbauen will. Es sei total unsinnig zu sparen, wo sich die Stellen um ein Vielfaches rechneten. Derzeit arbeiten rund 500 Bundesbetriebsprüfer. Im Schnitt hat jeder von denen vergangenes Jahr 9 Millionen Euro Einnahmen für den Staat generiert.
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2: Einfach mal die Bälle reinschießen, das würde helfen, hat der immer noch neue Bundestrainer Jürgen Knopp nach seinem dritten Länderspiel gestern Abend gegen die Griechen gesagt. 0:0 hieß es am Ende in Thessaloniki. Immerhin schon mal besser als beim Hinspiel, das zu Hause 0:1 verloren gegangen ist, könnte man sagen. Aber am Ende waren eigentlich alle zufrieden. Die Griechen sowieso und auch der Bundestrainer, berichtet unser Sportreporter Tim Brockmeier.
11: Die Partie noch nicht mal angepfiffen, da gab es das erste atmosphärische Amuse-Gueule für das deutsche Team. Ein gellendes Pfeifkonzert bei der deutschen Hymne. Kurz später. Inbrünstig singende, feiernde Griechen. Das Tumba-Stadion in Thessaloniki machte seinem Ruf als Hexenkessel alle Ehre.
12: Das war für uns, sage ich mal, eine Herausforderung.
11: Und nach nicht mal 90 Sekunden, Philipp Treu, wäre aus der Herausforderung Tumba-Stadion fast ein griechisches Tumba-Tumba-Täterä geworden. Jonas Urbich im deutschen Tor mit einem Monsterreflex bewahrte sein Team vor dem Rückstand und wohl auch vor einem Hörsturz.
13: Da war ich wach in der Sekunde, obwohl das Spiel heute sehr spät war, habe ich mich gefreut, der Mannschaft zu helfen.
11: Diese Megaparade schien aber ein echtes Hallo-Wach für das DFB-Team, die Klopp-Elf ab diesem Moment wie losgelassen.
14: Wirtz kopfball gehalten!
11: Wirtz in der 8., später nochmal in der 20., dann und kurz später Raum. Nochmal Scherhand.
14: Drehschuss vorbei.
11: Rund 15 Torabschlüsse. Pressing gegen Pressing. Intensität. Oberstes Regal. Scherhand über links. Unglaublich. In der Zentrale zockten Pavlovic, Wirtz und Bischoff so sehr, dass man fast Tränen vor Freude in den Augen hatte.
15: Wenn man mir vor einer Woche gesagt hätte, dass wir nach einer Woche so spielen können, ich hätte nicht gedacht, dass so eine erste Halbzeit möglich ist.
11: Jürgen Klopp sah in der ersten Halbzeit durch Johnny Burkhardt sogar ein Tor, aber aberkannt wegen Handspiels im Vorfeld. Eine erste Halbzeit, in der ganz viel von dem zu sehen war, was Klopp Fußball ist und was Klopp an Fußball von seinem Team sehen will.
15: War außergewöhnlich gut. Es war alles da, was allen Leuten zeigt, diese Mannschaft. Ist nur aus einem Grunde hergekommen, um das Spiel zu gewinnen.
11: Es war vor allem alles da, das Tumba zu löschen. Nix mehr Hexenkessel. Die griechischen Fans durch die DFB-Elf-Dominanz ruhig gestellt. So ruhig gestellt, dass plötzlich sogar die 1500 deutschen Anhänger zu hören waren. Was nicht da war, und das änderte sich in einer nicht mehr ganz so starken und unruhigen zweiten Hälfte auch nicht mehr, war Jürgen Klopp.
15: Wir sollen die Bälle ab und zu mal reinschießen, das würde helfen.
11: Ein Tor für Deutschland.
12: Einfach das Ding in die Kiste hauen.
11: Dafür fehlte am Ende Tom Bischoff der letzte Pass, die letzte Konsequenz, vielleicht auch ein bisschen Glück. Und so wurde es am Ende ein 0:0, über das die griechischen Fans nach dem Abpfiff so glücklich waren, dass sie plötzlich dann auch wieder zu hören waren. Bleibt unterm Strich nach dieser XXL-Länderspielpause ein Sieg, zwei Unentschieden, eine Niederlage unter dem neuen Bundestrainer. Kein Traumstart. Kein Problem, sagt Jürgen Klopp.
15: Wir werden unseren Weg gehen und irgendwann werden Leute sagen, wir sollten vielleicht mal so spielen wie die Deutschen.
11: Nächste Chance dazu, nächste Länderspielpause Mitte November.
2: Tja, und wie haben jetzt die anderen Bundestrainer, von denen es ja ein paar Millionen in Deutschland gibt, dieses Spiel gesehen? Einige davon haben wir mal befragt.
16: Ja, macht Laune zu schauen. Ja, gerne wieder, gerne weiter so.
17: Das war eine Steigerung schon zu den anderen Spielen, ja, genau. Das kann man sagen. Ja.
18: Ich bin hier in einem Auslandssemester in Thessaloniki. Deswegen habe ich es leider in einer Bar mit Freunden geschaut. Jetzt, wenn wir mit dem Wirtz, Musiala, Pavlovic mit etc. pp. Vielleicht wieder so eine Achse aufbauen können, das wäre super.
19: Dadurch, dass die jungen Leute da mit reingekommen sind, neue Leute, frische Energie, das war wirklich anders. Der Scherhand, da dachte ich auch so, in der Startelf, wow, so ne. Aber das war schon echt klasse, ja, wie der da gespielt hat, ja.
20: Also kann so weitergehen?
19: Ja, auf jeden Fall.
17: Würde ich auch sagen, also sie sind auf dem besten Weg.
2: Stimmen zum Spiel Deutschland gegen Griechenland. Zum ersten Mal überhaupt leben in Japan mehr als 100.000 Hundertjährige. Das gibt es nirgendwo sonst auf der Welt. Aber wie schaffen die Menschen dort das? Eine besonders überraschende Antwort: mit Kickboxen. In einem Gym in Tokio sind mehr als die Hälfte der Sportlerinnen und Sportler über 70. Unser Japan-Korrespondent Thorsten Iffland hat sich das mal angeguckt.
21: Hier verprügelt ein 83-Jähriger einen 40 Jahre jüngeren Mann. Natürlich nur zu Trainingszwecken und gut gepolstert, mit Boxhandschuhen und Pratzen. Die Härte und Schlaggeschwindigkeit des Seniors sind beeindruckend. Takeo Koyama heißt der Mann. Drahtige Figur, zurückgekämmtes volles Haar, gelbes Trainingsshirt. Seit 2 Jahren geht er zum Kickbox-Training, einmal pro Woche für eine Stunde. Er habe inzwischen die Muskeln eines Anfang 40-Jährigen, berichtet er stolz.
22: Ich habe Fett abgebaut und mein Körper fühlt sich leichter an.
0: Ich kann mich besser bewegen und habe Muskeln aufgebaut. Auf jeden Fall verändert sich die Beweglichkeit des ganzen Körpers deutlich.
21: Takeo Koyama ist kein Einzelfall. Mittlerweile treffen sich in diesem Gym in Tokio fast 50 Ü-70-Jährige regelmäßig. Die älteste von ihnen, Eiko Kawasaki. Sie ist 96.
20: Ich kann jetzt wieder laufen, ohne einen Stock zu benutzen.
21: Kickboxen liegt voll im Trend bei Japans Seniorinnen und Senioren. Auch wenn man es bei einer Kampfsportart im ersten Moment nicht vermutet, sie eignet sich aus mehreren Gründen besonders für Ältere, erklärt Trainer und Therapeut Hiroki Namai.
22: Mit zunehmendem Alter nimmt die Muskelkraft ab. Dadurch kann das Gehen schwieriger werden, Treppensteigen fällt schwerer und man stolpert leichter. Auch das Risiko, sich zu verletzen, steigt. Durch Übungen wie das Stehen auf einem Bein und durch den Einsatz der Beinmuskulatur kann man solchen Problemen vorbeugen.
21: Nicht alle betagten Japaner gehen Kickboxen, aber viele sind auch in hohem Alter noch sehr aktiv. Die Zahlen, die Gesundheitsminister Kenichiro Ueno Mitte September präsentierte, waren daher keine Überraschung.
23: Die Zahl der Menschen im Alter von 100 Jahren oder älter beträgt knapp 108.000. Davon sind rund 13.000 Männer und 94.000 Frauen. Damit wird in beiden Fällen ein neuer Höchststand erreicht.
21: Viel Sport ist ein Grund für die Langlebigkeit der Japaner, aber bei weitem nicht der einzige, betont Takeo Koyama, der 83-jährige Kickboxer.
0: Die Gemeinschaft, dass wir alle zusammen trainieren, ist wirklich etwas ganz Besonderes. Egal, wen man anschaut, alle haben ein fröhliches Gesicht. Es gibt keinen einzigen, der verbissen oder unzufrieden aussieht.
21: Darüber hinaus hilft die japanische Küche beim Altwerden und Gesundbleiben, verrät Trainer und Therapeut Hiroki Namai.
22: Die japanische Küche hat den Ruf, gesund zu sein. Es gibt eine Esskultur, bei der viel Gemüse und eher wenig fettiges Essen konsumiert wird. Ich denke, die Ernährung spielt eine große Rolle und natürlich auch die Bewegung.
21: Und ganz nebenbei macht es den Hochbetagten beim Kickboxen auch eine Menge Spaß, ihren Trainer zu vermöbeln.

0: I Don't Like Mondays von den Boomtown Rats. Kennen Sie bestimmt auch. Millionen Menschen hat Frontman Bob Geldof irgendwie aus der Seele gesungen. Und bis heute verstehen wir das ja ein bisschen so, ach, dieser blöde Montag. Allerdings in diesem Stück aus dem Jahr 1979, da geht's gar nicht um den blöden Montag, den wir im Alltag meinen, wenn die Arbeitswoche gerade beginnt. Der irische Musiker, der hatte eine ganz andere Intention, einen ganz anderen Montag dabei vor Augen. Heute wird er 75 Jahre alt und so richtig durchgestartet ist er natürlich mit Band Aid und dem Live-Konzert. Unsere London-Korrespondentin Lisa Maria Röhling über einen Musiker, den viele kennen und dann doch irgendwie auch nicht.
1: What we're doing is we're making a single called Do They Know It's Christmas?
2: Es ist der 25. November 1984. Bob Geldof steht in einem Aufnahmestudio in London und weiß noch nicht, dass die folgenden 24 Stunden sein Leben nachhaltig beeinflussen werden. Er und der Produzent Mitch Ure haben innerhalb weniger Wochen ein Projekt auf die Beine gestellt, um Geld zur Bekämpfung einer Hungersnot in Afrika zu sammeln. Und dafür haben sie sich prominente Hilfe geholt. Sting, Bono, Phil Collins, Duran Duran, George Michael und zahlreiche weitere Weltstars sind gekommen, um bei Band Aid mitzumachen. Wenige Tage später kommt Do They Know It's Christmas raus und erreicht in 13 Ländern, auch in Deutschland, Platz 1 der Charts. So erklärt Bob Geldof in späteren Interviews, war für ihn eine Art logischer Schluss aus seiner Familiengeschichte und der bisherigen Karriere. 1951 im irischen Dublin in einfachen Verhältnissen geboren, verlor Geldof früh seine Mutter. Der Vater musste viel arbeiten, er und seine Geschwister waren oft auf sich gestellt. Was er erlebt hatte und seine Wut darüber, all das verarbeitete er in der Musik seiner 1975 gegründeten Punkband Boomtown Rats, wie er in einem Interview zu deren 50-jährigen Bestehen erzählt.
1: Music by itself can't change anything, but can focus attention.
2: Musik an sich kann nichts ändern, aber es kann die Aufmerksamkeit auf etwas lenken. Und das ist doch der Sinn. Genau wie unsere Zeitgenossen, die Sex Pistols, The Clash, The Ramones, kamen die Boomtown Rats aus Umständen, die sozial und auch wirtschaftlich absolut untragbar waren.
1: And they came out of conditions that were intolerable, economic and social and political things, and so did we.
2: Bob Geldof ist wütend und das treibt ihn sein Leben lang an. Entsprechend kontrovers kommt der erste Hit der Band aus dem Jahr 1979 an. In I Don't Like Mondays geht es nicht um irgendeinen schlechten Wochenstart. Es geht um einen Amoklauf an einer amerikanischen Show.
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2: Der Erfolg der Boomtown Rats ebbt in den 80er Jahren ab. Für Bob Geldof eine schwere Zeit. Er habe mit Depressionen gekämpft, berichtet er in späteren Interviews. Im Herbst 1984 ist er 33 Jahre alt, gerade Vater geworden und schaut eine Dokumentation über eine Hungersnot in Äthiopien. Die Bilder brennen sich ein. Geldof kann den Horror, wie er es nennt, kaum fassen. Die Geburtsstunde von Band Aid und das wird zum weltweiten Erfolg.
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0: Mit Sebastian Felser. Brasilien hat gewählt und die stärksten Spitzenkandidaten sind in die Stichwahl gekommen. Wie erwartet, Amtsinhaber Lula da Silva und sein Kontrahent Bolsonaro Junior, also Jairs Sohn Flavio. Der liegt sogar vorn. Ob Brasilien sich also nun in die Reihe der Länder Südamerikas einreiht mit Rechtsruck? Ausführlich berichten wir gleich nach den Nachrichten hier in SWR aktuell.
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5: Um 9.30 Uhr mit Marc Wengschek. Spaniens linker Regierungschef Sanchez hat Neuwahlen angekündigt. Sie sollen am 29. November stattfinden. Damit zieht er die Konsequenzen aus der Niederlage seiner Minderheitsregierung bei der Abstimmung am vergangenen Freitag im Parlament. Zwei Dekrete zur Bekämpfung der Krise auf dem Wohnungsmarkt wurden abgelehnt. Die Präsidenten der deutschen Nachrichtendienste informieren am Vormittag über die Sicherheitslage in Deutschland. In der Regel unterrichten sie die Vertreter des Parlamentarischen Kontrollgremiums des Bundestages, kurz PKGR, hinter verschlossenen Türen. Einmal im Jahr sprechen sie öffentlich im Bundestag. Hauptstadtkorrespondent Dietrich Karl Meurer berichtet.
6: Im vergangenen Jahr warnten die Dienstchefs vor allem vor Russland, Spionage, Sabotage, Drohnenflügen und Cyberangriffen. Der PKGR-Vorsitzende Mark Hinrichmann von der CDU erwartet auch heute vor allem Warnungen vor hybriden Bedrohungen durch Russland, also Angriffen, bei denen kein offener Krieg geführt wird. Thema dürfte heute auch sein die Ausweitung der Befugnisse von Verfassungsschutz und BND. Der Bundestag berät gerade darüber.
5: Bundesjustizministerin Hubich will die Rechte von Opfern häuslicher Gewalt stärken, die mit dem Täter in einer gemeinsamen Wohnung leben. Das steht in einem Gesetzentwurf des Bundesjustizministeriums, über den die Funke Medien berichten. Demnach sollen die Betroffenen gemeinsame Mietverträge einfacher kündigen können. Sind sie dann ausgezogen, sollen die Täter für die Mietkosten aufkommen, die durch den Auszug entstehen. Laut der polizeilichen Kriminalstatistik KIK hat die häusliche Gewalt in Deutschland im Jahr 2024 einen neuen Höchststand erreicht. Fast 266.000 Fälle wurden registriert. In der Diskussion über Änderungen bei der gesetzlichen Arbeitszeit erhöht die SPD-Basis jetzt den Druck. In einem Papier, das dem ARD-Hauptstadtstudio vorliegt, knüpft sie die Einführung einer Wochenarbeitszeit an Bedingungen. So sollen beispielsweise nur Betriebe mit Tarifverträgen und mit einer vollständigen elektronischen Arbeitszeiterfassung eine Wochenarbeitszeit einführen können. Die Regierungsparteien hatten sich im Koalitionsvertrag auf ein neues Gesetz zur Wochenarbeitszeit geeinigt. Die Forderungen der SPD-Basis stehen im Widerspruch zu Positionen von Arbeitgebern und Unionsparteien. Die neue E-Auto-Prämie ist bisher an 100.000 Antragsteller ausgezahlt worden. Umweltminister Schneider sagte der Bild, das Förderprogramm habe die Erwartungen weit übertroffen. Jedes zusätzliche Elektroauto mache Deutschland unabhängiger von teuren Ölimporten und internationalen Konflikten. Seit Mai kann die Prämie von maximal 6.000 Euro beantragt werden. Die Summe hängt von Fahrzeug, Einkommen und Familiengröße ab. Die Regierung will mit dem Programm bis 2029 den Kauf von bis zu 800.000 E-Autos fördern. In Ulm läuft der Prozess gegen 4 mutmaßliche Baumschaumsprüher. Sie müssen sich ab heute vor dem Amtsgericht wegen gemeinschaftlicher Sachbeschädigung verantworten. Vor knapp 2 Jahren sollen sie Auspuffe zahlreicher Autos im Raum Ulm sowie in Brandenburg und Berlin mit Bauschaum gefüllt haben und damit politische Absichten gehabt haben. Frank Polifke mit Details.
7: Der Hintergrund der Taten ist bisher unbekannt, ebenso der mögliche Auftraggeber. Die Ulmer Staatsanwaltschaft geht aber davon aus, dass die 20-jährige Frau und die 3 18- bis 21-jährigen Männer gezielt für die Taten angeworben wurden, um kurz vor der Bundestagswahl das Wahlverhalten zu beeinflussen. Auf den beschädigten Autos prangten Aufkleber mit der Aufschrift »Sei grüner«. Einer der Angeklagten, der wegen einer anderen Sache in Untersuchungshaft sitzt, hatte die Taten zugegeben und dabei auch die Mitangeklagten belastet. Sie hatten eine Beteiligung abgestritten oder keine Angaben gemacht.
5: In Frankfurt wird heute der Deutsche Buchpreis verliehen. Im Finale für den besten deutschsprachigen Roman sind Shada Bassia mit »Die Lücken«, Franziska Gensler mit »Orca«, Valeria Gordejew mit »Die Zikade entschlüpft ihrer goldglänzenden Hülle«, Elias Hirschel mit »Schleifen«, Peggy Mädler mit »Selbstregulierung des Herzens« und Dana Wowinkel mit »Anton und Alma«. Der Preis ist mit 25.000 Euro verbunden. SWR Nachrichten, Redaktion Christina Trautwein.
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0: Mit Sebastian Felser. Brasiliens amtierender Präsident Luiz Inácio Lula da Silva und Senator Flavio Bolsonaro, das ist der Sohn des früheren Präsidenten Jair Bolsonaro, sie treten am 25. November in einer Stichwahl um das Präsidentenamt an. Keiner von beiden erreichte die erforderliche Mehrheit, aber es könnte zu einem Rechtsruck in Brasilien kommen. Aus Rio de Janeiro berichtet Anne Herberg.
8: Trommeln und Sprechchöre auf der Praça São Salvador in Rio de Janeiro. Dort, wo die Anhänger von Luiz Inácio Lula da Silva traditionell die Auszählung verfolgen. Doch zu feiern gibt es eigentlich nichts. Das Ergebnis sieht nicht gut aus für den amtierenden Präsidenten. Er holte in der ersten Runde weniger Stimmen als erwartet und vor allem weniger als Herausforderer Flavio Bolsonaro. Mann, das ist echt schwierig. Ich hatte die Hoffnung, dass Lula im ersten Wahlgang gewinnen könnte. Aber jetzt heißt es, weitermachen. Flavio Bolsonaro würde seinen Vater begnadigen, die Institutionen unterwerfen. Dieses Bolsonaro-Gesindel darf niemals wieder an die Macht kommen. Kehrt 2027 also ein Bolsonaro an die Macht zurück? Das entscheidet sich in 3 Wochen in einer Stichwahl. Flavio Bolsonaro, der älteste Sohn des wegen eines Putschversuches verurteilten Ex-Präsidenten Jair Bolsonaro, zieht als klarer Favorit in die Stichwahl. Amtsinhaber Lula da Silva versuchte, Gelassenheit zu signalisieren, als er kurz nach 21 Uhr Ortszeit vor die Kameras trat. Das Ergebnis ist oft unerwartet. Man bekommt nie alles, was man sich gewünscht hat. Ich gestehe euch, ich war davon überzeugt, die Wahl bereits im ersten Wahlgang zu gewinnen. Aber das habe ich auch schon bei anderen Gelegenheiten gedacht. Am nächsten Tag beginne ein neuer Wahlkampf, so Lula. Doch es war ein Diskurs vor einer Kulisse von Verlierern. Denn hinter ihm applaudierten sichtlich geknickte Politikerinnen und Politiker, die ihre Wahl mehrheitlich schon verloren hatten. Sowohl im Senat als auch im Abgeordnetenhaus und bei Gouverneursposten holte sich Bolsonaros liberale Partei bei dieser Abstimmung breite Mehrheiten. Brasilien ist bereits extrem nach rechts gerückt. Dementsprechend selbstbewusst trat Flávio Bolsonaro in Brasília vor die Presse. Das ist das Ende der Ära der linken Arbeiterpartei. Es ist besiegelt, ein Wandel steht bevor. Von den Linken bleibt als Vermächtnis lediglich ein Rekord an ermordeten Frauen, an verschuldeten Brasilianern, an hohen Steuern, an Hoffnungslosigkeit. Obwohl die Wirtschaft Brasilien unter Lula gewachsen ist, stiegen auch die Lebenshaltungskosten. 8 von 10 Brasilianern sind heute verschuldet, ein zentrales Thema im Wahlkampf. Genauso wie die steigende Kriminalität. Er verteidigt dieselben Ideale, die ich vertrete. Kampf gegen die Gewalt, härtere Strafen für Kriminelle. Und ich glaube, Bolsonaro macht die Politik seines Vaters, aber es gelingt ihm, sich etwas mehr der Mitte anzunähern. In jedem Fall hat sich Flávio Bolsonaro, der Cero Um, der Sohn Nummer 1, wie ihn der Vater nennt, als starker Kandidat konsolidiert. Und bisher gilt in Brasilien die Regel, wer in der ersten Runde vorne liegt, der gewinnt auch die Stichwahl. Mit einem Erfolg Bolsonaros würde auch Lateinamerikas größte Demokratie und Volkswirtschaft nach rechts rücken und sich dem Block der Trump-Verbündeten in der Region anschließen, die zuletzt von Argentinien bis Kolumbien die Wahlen gewonnen haben.
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0: Für die Marine soll ein neuer Hafen an der Nordseeküste entstehen. Dazu treffen sich am späten Vormittag der Bundesverteidigungsminister und der niedersächsische Ministerpräsident in Emden. Katharina Seiler, was genau passiert denn da heute in Emden?
9: Ja, offiziell halten sich das Bundesverteidigungsministerium, das Land Niedersachsen und die Stadt Emden nach wie vor bedeckt. Aber es gibt eine Einladung zu einem öffentlichen Termin. Und danach werden heute am späten Vormittag Bundesverteidigungsminister Pistorius, der neue Inspekteur der Marine Vizeadmiral Abri, der niedersächsische Ministerpräsident Lies und der erste Stadtrat Emdens Jahnke zusammenkommen. Und dabei werden sie, so heißt es in der Einladung wörtlich, das weitere Vorgehen hinsichtlich eines möglichen neuen Marinestützpunkts besprechen. Tja, und diese Formulierung lässt natürlich vermuten, dass die Entscheidung für einen Marinehafen in Emden bekannt gegeben werden soll.
0: Warum braucht die Marine eigentlich so einen zusätzlichen Stützpunkt an der Nordsee?
9: Ja, das ist Teil der neuen Marinestrategie. Denn spätestens nach dem russischen Angriff auf die Ukraine ist die Hauptaufgabe die Landes- und Bündnisverteidigung, und zwar in der Ostsee, aber auch in der Nordsee. In der Nordsee geht es in erster Linie darum, den Nordatlantik zwischen Norwegen, Island und Großbritannien vor Störungen durch russische U-Boote zu sichern. Dafür werden seit 2022 unter anderem zusätzliche Schiffe, Versorger und Schlepper in Auftrag gegeben. Tja, und die müssen untergebracht werden. Konkret benötigt die Marine in der Nordsee 7 Liegeplätze für Fregatten, 10 für Minensuchboote und nochmal 10 für Schlepper und das auch schon in naher Zukunft.
0: Informationen und Einschätzungen von Katharina Seiler aus der Redaktion Landespolitik in der niedersächsischen Hauptstadt. In vielen Unis und Laboren auf der ganzen Welt steigt heute die Spannung, denn in Stockholm wird bekannt gegeben, wer in diesem Jahr den Nobelpreis für Physiologie bzw. Medizin bekommt. Morgen und übermorgen erfahren wir dann, wer die Preisträger oder Preisträgerinnen aus den Fächern Physik und Chemie sind. Allein in den vergangenen 25 Jahren waren darunter immerhin auch 9 Deutsche. Viele von ihnen haben ihre Forschung aber an Instituten im Ausland gemacht, vor allem an den großen Universitäten in den Vereinigten Staaten. Professor Wolfgang Wick ist Vorsitzender des Deutschen Wissenschaftsrats. Er ist selbst Mediziner und leitet die Neurologische Klinik des Universitätsklinikums in Heidelberg. In SWR aktuell sagte er heute früh, dass sich die deutschen Wissenschaftler nicht verstecken müssten.
10: Deutschland hat ausgebildete Forscher, die sind in der ganzen Welt erfolgreich. Das sehen wir jetzt in der Exzellenzstrategie an unseren Mitgliedern im Committee of Experts, die auch häufig in Deutschland ausgebildet worden sind. Ich glaube, Spitzenforschung bei Max Planck und Helmholtz braucht auch keinen internationalen Vergleich zu steuern, die Einrichtung rekrutieren mit Blick auf die gesamte Personalstruktur an den deutschen Universitäten. Und die deutschen Universitäten sind in oberen 10-20% ebenfalls international führend oder zumindest hochkompetitiv. Und an den anderen Einrichtungen finden die Forschenden zum Teil sehr gute oder zum Teil auch hervorragende Bedingungen vor. Und um mal ein anderes Beispiel zu nennen als Nobelpreise, deutsche Forschende haben in den letzten Jahren bei den C-Grants regelmäßig sehr hohe Quoten und vor allen Dingen auch sich bessernde Quoten erzielt.
0: Das sagt der Heidelberger Medizinprofessor Wolfgang Wick. Er ist Vorsitzender des Deutschen Wissenschaftsrats. Heute wird also bekannt gegeben, wer in diesem Jahr die Nobelpreise erhält. Die einzige deutsche Frau, die bisher mit dem Medizin-Nobelpreis ausgezeichnet worden ist, ist in Hayersberg geboren, in Frankfurt aufgewachsen und lebt mittlerweile in der Nähe von Tübingen. Christiane Nüßlein-Vollhardt heißt sie. 1995 hat sie den Preis bekommen für ihre Forschung zur Entwicklungsgenetik bei der Fruchtfliege. Damit hat sich ihr Leben schlagartig verändert. Veronika Simon aus der ARD-Wissenschaftsredaktion hat sie getroffen.
11: Wenn man einen Nobelpreis gewonnen hat, dann wird man dieses Thema auch nach 30 Jahren nicht mehr los.
12: Ich würde gerne noch, haben Sie die Nobelmedaille hier?
13: Ja, wenn sie nicht inzwischen geklaut worden ist.
12: Können Sie uns zeigen?
13: Wollen Sie
12: die? Die, ja.
14: Ich hole die nicht täglich raus.
11: Im Wohnzimmer von Christiane Nüßlein-Vollhardt steht neben der Couch ein Sekretär.
13: Da ist sie.
11: Darin, in einer unscheinbaren Schachtel, liegt ihre größte wissenschaftliche Auszeichnung. Die goldene Nobelpreismedaille, die ihr der schwedische König 1995 überreicht hat.
13: Ganz hübsch, ne? Sie sind ganz ehrfürchtig.
11: Bis heute interessiert das die Menschen am meisten.
13: Was haben Sie gedacht, wie der Ihnen gesagt hat, Sie kriegen einen Nobelpreis? Na ja, was denkt man da schon? Denkt man da? Ich? Ne? Also man denkt schon auch, war das richtig? Also diese Frage haben wir natürlich uns auch gestellt und sind dann doch relativ bald zum Schluss gekommen, prima gemacht, habt ihr richtig gemacht.
11: Christiane Nüßlein-Vollhardt ist die Erste, die einzige deutsche Frau, die bisher einen Nobelpreis in Medizin oder Physiologie erhalten hat. Ihr Durchbruch in der Forschung gelang mit der Fruchtfliege Drosophila. Christiane Nüßlein-Vollhardt und ihr Forschungspartner Eric Wischhausen interessierten sich vor allem für die Embryonen der Tiere. Sie wollten erforschen, welche Gene in der Entwicklung am Anfang des Lebens besonders wichtig sind. Und sie fanden genetische Abläufe, die die frühe Entwicklung der Fliegen bestimmen. Forschende konnten später zeigen, das gilt auch bei anderen Tieren und bei Menschen. Das Prinzip ist das gleiche. Nüßlein-Vollhardt und Wischhausen waren damit die Ersten, die Genetik und Entwicklungsbiologie bei der Fruchtfliege zusammenbrachten. Als Frau in der Spitzenforschung war Nüßlein-Vollhardt eine Seltenheit. Mit dem Nobelpreis wurde die Biologin dann auf einen Schlag berühmt, eine öffentliche Person.
13: Manchmal habe ich gedacht, jetzt lass mich doch bitte in Frieden, ich will ein ganz normaler Mensch sein. Ich will nicht dauernd gefragt werden und erzählen müssen, was wir gemacht haben. Und das ist... Es ist ja auch immer wieder dasselbe, nicht? Das ist ja auch das Problem.
11: Christiane Nüßlein-Vollhardt fing gern Neues an, auch in der Forschung. Am Max-Planck-Institut für Entwicklungsbiologie in Tübingen wechselte sie von Fliegen zu Fischen. Der Zebrafisch erlaubte ihr, neue Fragen rund um die frühe Entwicklung der Tiere zu erforschen. Ihr Herz hing aber vielmehr am Äußeren des Zebrafischs, an der Frage, wie genau seine charakteristischen Streifen entstehen und warum. In Tübingen-Bebenhausen gelangt Christiane Nüßlein-Vollhardt aus der Hintertür ihres Hauses in ihren üppigen Garten.
15: Wollen wir noch mal schwätzen oder nicht?
16: Auf jeden Fall, ja.
15: Dann ist es am besten da unter der Weide.
11: Ein weiteres Thema, über das sie ständig reden musste, obwohl sie es nicht sehr spannend findet, wie es so ist als Frau in der Wissenschaft.
15: Ja, warum soll man darüber reden? Ist doch nicht interessant, oder?
11: Aber wo immer die erfolgreiche Forscherin auftauchte, welchen Preis sie auch bekam, sie war stets unter Männern. Mit der Christiane Nüßlein-Vollhardt-Stiftung unterstützt sie deshalb herausragende Wissenschaftlerinnen mit Kindern. Die Mütter erhalten Geld, das sie frei für alles ausgeben können, was ihnen den Kopf und Rücken frei hält. Sie sollen sich auf ihre Forschung konzentrieren können. Heute schreibt Christiane Nüßlein-Vollhardt an ihrer Biografie. Abends sitzt sie unter ihrer Weide.
15: Da ist das Nest von dem Huhn.
11: Christiane Nüßlein-Vollhardt, die erste, die bisher einzige deutsche Nobelpreisträgerin in den Naturwissenschaften.
15: Sie haben aber jetzt eigentlich genug Aufnahmen von mir. Ein wenig?
0: Und bescheiden geblieben ist sie auch.
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0: Nachdem der Regen abgezogen ist, bekommen wir einen Mix aus Sonne und Wolken, 18 bis 23 Grad.
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0: Spaniens linker Regierungschef Sanchez hat Neuwahlen angekündigt. Die sollen am 29. November stattfinden. Damit zieht er die Konsequenz aus der Niederlage seiner Minderheitsregierung bei der Abstimmung am vergangenen Freitag im Parlament. Da ging es um zwei Dekrete zur Bekämpfung der Krise auf dem Wohnungsmarkt. Die Chefs der deutschen Nachrichtendienste informieren am Vormittag über die Sicherheitslage in Deutschland. In der Regel unterrichten sie die Vertreter des parlamentarischen Kontrollgremiums des Bundestags hinter verschlossenen Türen. Aber heute, da sprechen sie öffentlich im Bundestag. Und das wird auch gestreamt. Im vergangenen Jahr haben die Geheimdienste vor allem vor hybriden Angriffen aus Russland gewarnt. Ab heute testen Bahnmitarbeiter in der Region Rhein-Neckar-Pfalz 2 Monate lang Bodycams, die auch Gespräche aufzeichnen können. Sie können eingesetzt werden, wenn Zugbegleiter beispielsweise von Fahrgästen beschimpft werden. Auf der Strecke der Schwarzwaldbahn zwischen Konstanz, Offenburg und Karlsruhe fallen ab heute auf verschiedenen Abschnitten Züge aus. Fast 1 Monat lang. Grund sind Bauarbeiten. Betroffen ist etwa der Abschnitt zwischen Villingen und Donaueschingen sowie zwischen Singen und Konstanz.
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0: Der heute 87-jährige Francis Ford Coppola zählt zu den berühmtesten und besten amerikanischen Regisseuren. Er gilt als Vertreter des New Hollywood, einer Gruppe von Filmschaffenden, die von 1967 bis Ende der 70er Jahre das Hollywood-Kino vom Staub befreit haben. Die damalige gesellschaftliche und kulturelle Umbruchphase in den Vereinigten Staaten hatte vor allem einen Hintergrund, nämlich den Vietnamkrieg. Der war gerade seit einem Jahr vorbei, als die Dreharbeiten zu Coppolas Film Apocalypse Now begannen. Am 5. Oktober 1979, also heute vor 47 Jahren, da hatte Apocalypse Now seine Deutschlandpremiere. Dazu unser Zeitwort von Irene Geuer.
16: Der Anfang, mein Gott, diese Wucht, diese Bilder des Waldes, was eben dieses ganze archetypische Narrativ erstmal freischaltet. Ja, oh, der Wald als Ort der Gefahr.
17: Es sind nicht nur die ersten Szenen, die den Kulturwissenschaftler und Filmexperten Joachim Friedmann beeindrucken. Für ihn ist der Film eines der besten Antikriegswerke, die je geschaffen wurden. Am Anfang die amerikanischen Soldaten, die im Helikopter in den Himmel aufsteigen, ahnungslos und naiv und die vom Dschungel gefressen werden.
16: Es geht eben um diese existenzielle Erfahrung, um die Todesnähe.
17: Der Vietnamkrieg gilt als traumatische Wende in der Weltgeschichte, weil er das unerschütterliche Vertrauen in die moralische und militärische Vormachtstellung der USA zerstörte. Zum ersten Mal verlor diese Supermacht gegen einen technisch weit unterlegenen Gegner.
16: Das wird ja in dem Film verhandelt, immer wieder in neuen Kapiteln.
17: In denen sich Captain Willard, gespielt von Martin Sheen, immer tiefer in den Dschungel Vietnams begibt. Immer tiefer in den bizarren Horrortrip dieses Krieges um den hochdekorierten, aber offenbar verrückt gewordenen Colonel Kurtz, gespielt von Marlon Brando, zu liquidieren, der eine eigene Armee aufgebaut und sich von den USA abgewandt hatte.
18: Wenn Sie ihn finden, den Colonel, schmuggeln Sie sich bei seiner Truppe ein und machen Schluss mit seinem Kommando.
19: Schluss machen. Und zwar um jeden Preis.
17: Und um jeden Preis will auch Francis Ford Coppola dieses Projekt verwirklichen. 1976, ein Jahr nach dem Ende des Vietnamkriegs, beginnen die Dreharbeiten. Aber mit jedem Tag entwickeln sie sich mehr und mehr zu einem Chaos, erzählt er später.
20: Von Anfang an ging alles schief. Das alles hat mir große Sorgen gemacht.
17: Große Schauspieler hatten abgesagt. Deshalb war er auf Martin Sheen gekommen, zu dieser Zeit ein kleiner TV-Star und dem Alkohol verfallen.
21: Ich hoffte, dass ich fit genug für die Rolle war.
22: Echt? Du warst so drahtig.
21: Ich war ein starker Raucher und ich habe getrunken.
17: Martin Sheen wird es hinbekommen, wahrscheinlich besser als jeder andere, der ursprünglich die Rolle spielen sollte.
16: In der Tat, die erste Szene mit Captain Willard, wo er also vor Verzweiflung schreit, weint und in den Spiegel schlägt, das war ja offensichtlich aus einer Lebenskrise von Martin Sheen geboren. Also er hat da im Grunde sich selbst gespielt.
17: Die Drehbedingungen, schrecklich. Hitze, Mücken. Die philippinische Regierung hat Helikopter zur Verfügung gestellt, die aber immer wieder wegen militärischer Einsätze abgezogen werden. Dadurch ziehen sich die Dreharbeiten unendlich in die Länge. Dann bricht ein Taifun los, ein Großteil des Equipments wird zerstört und dann erleidet Martin Sheen einen Herzinfarkt. Nach 7 Wochen kehrt er zum Set auf den Philippinen zurück. Die Kosten für den Film explodieren. Am Ende lagen sie bei 32 Millionen US-Dollar. Aber er enthält auch Szenen für die Ewigkeit. Ein verrückter Oberst im Film befiehlt seinen Soldaten, im Bombenhagel zu surfen. Er wird mit einem Satz Filmgeschichte machen.
23: Ich liebe den Geruch von Napalm am Morgen.
17: Der Angriff auf ein vietnamesisches Dorf mit Richard Wagners Walküren aus Helikopterlautsprechern wird berühmt. Denn er zeigt den Irrsinn dieses Krieges, der in der Realität mehr als 1 Million Vietnamesen und fast 60.000 US-amerikanische Soldaten tötet. Der Millionen Menschen auf beiden Seiten verstümmelt, in den Selbstmord oder in die Drogenabhängigkeit treibt, sagt Historiker Norbert Finch.
1: Wir haben in den späten 60er und frühen 70er Jahren dauernd gegen Vietnam demonstriert und haben gesagt, dass was da passiert, ist ein Kriegsverbrechen. Und hier wurde es sehr deutlich gesagt.
17: Deswegen gingen so viele Menschen bei der Deutschlandpremiere am 5. Oktober 1979 ins Kino. Apocalypse Now sorgte für viel Diskussionsstoff. Friedensaktivisten kritisierten ihn, weil sie viele Szenen als kriegsverherrlichend interpretierten. Aber es gibt 2 Oscars, 2 Golden Globes und 1 Goldene Palme. Der Film wurde in weiteren Fassungen veröffentlicht, als Reise in menschliche Abgründe, die heute noch immer aktuell sind.
0: Das Zeitwort von Irene Geuer und nun folgen die Gedanken in SW Aktuell. Die hat sich Stefan Heumüller von der katholischen Kirche gemacht.
2: Die meisten romantischen Filme enden genau an der Stelle, wo es eigentlich spannend wird. Das glückliche Paar kommt endlich zusammen, dann sieht man noch den Brautstrauß in die Luft fliegen und fertig. Ich sitze dann noch den ganzen Abspann mit dem Popcorn da und denke, schön war's. Und jetzt? Was ist, wenn die Hochzeitsdeko im Keller verstaubt, wenn der erste Streit um die Kücheneinrichtung ausgefochten wird oder wenn ein Baby zuverlässig die Nächte über den Haufen wirft und niemand mehr besonders romantisch aussieht? In unserer Wohnung hängt ein Schild, das für meine Frau und mich wie eine Art Mantra geworden ist. Darauf steht, es geht nicht ums Happy End, es geht um die Geschichte. Ich mag diesen Satz, obwohl ich hoffnungslos romantisch bin. Er holt mich immer wieder zurück auf den Teppich, weil er mich daran erinnert, Liebe ist so viel mehr als die Höhenflüge des Anfangs, mehr als Rosamunde Pilcher. Liebe ist das danach, die Story. Kein Mensch kann auf Dauer alles für einen anderen sein. Seelenverwandter, bester Freund, Trostspender und persönlicher Glücksgarant in einem. Und keiner muss das auch. Ich vertraue darauf, dass ich mit Gott noch einen ganz anderen Partner an meiner Seite habe. Einer, der mich hält und liebt und deswegen muss meine Frau nicht mein Alles sein. Das nimmt Druck raus. Und es macht mich freier, sie als den Menschen zu lieben, der sie ist. Wunderbar und unperfekt. Genau wie ich.
0: Ein Beitrag der katholischen Kirche.
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0: Mit Michael Wegmann.
3: Alle europäischen Autohersteller werden die geforderten EU-Abgasgrenzwerte rechtzeitig erreichen. Die meisten sogar vor Ablauf der Frist. Das zeigt eine neue Studie des Europäischen Verbandes Transport and Environment, der sich für nachhaltigen Verkehr einsetzt.
23: Zuvor waren die Emissionsziele der Europäischen Union in der Fahrzeugbranche oft als unrealistisch kritisiert worden. Nach Angaben von Transport und Environment hätten aber jetzt schon die Hersteller die Vorgaben zu 75% erfüllt. Für die vollständige Umsetzung haben sie bis Ende nächsten Jahres Zeit. Es sei damit zu rechnen, dass viele Autobauer schon früher zum Ziel kämen, so der Lobbyverbund. Das hänge auch mit den hohen Spritpreisen, staatlichen Kaufanreizen für E-Autos und dem steigenden Angebot an günstigen Fahrzeugen zusammen, so die Studie. Der Verkauf von E-Autos zum Preis von weniger als 25.000 Euro dürfte sich im laufenden Jahr um das 7-fache im Vergleich zu 2024 erhöhen, so die Studienautoren. Derzeit seien mehr als 150 Elektromodelle auf dem Markt, fast die Hälfte davon seien in der ersten Jahreshälfte eingeführt worden. Angeführt werde das Angebot von den europäischen Autobauern mit fast 60% der Fahrzeuge. Petra Thiele, SWR Wirtschaftsredaktion.
3: Politiker und Politikerinnen aus der ganzen Welt treffen sich auf Tuvalu und Fidschi, um die kommende Weltklimakonferenz vorzubereiten. Unter anderem soll es dabei um die Abkehr von fossilen Brennstoffen gehen. Auch deutsche Regierungsvertreter sind nach Angaben des Umweltministeriums dabei.
24: Wie könnte ein Fahrplan für die Abkehr von Kohle, Öl und Gas aussehen? Unter anderem darum geht es auf der Vorbereitungskonferenz laut Umweltverbänden. Auf der vergangenen Weltklimakonferenz in Brasilien hatten sich die Länder nämlich nicht darauf einigen können. Die Vorbereitungskonferenz im Südpazifik soll im besten Fall Streitpunkte ausräumen. Einer davon, viele Entwicklungsländer fordern, dass die Industriestaaten mehr Geld bereitstellen, damit ärmere Länder ihre Energieversorgung umbauen können. Auch der Schutz der Ozeane steht auf der Agenda. Für den Austragungsort der Konferenz, die pazifischen Inselstaaten, ist der steigende Meeresspiegel eine existenzielle Bedrohung. Sie fordern klare Pläne, wie das 1,5-Grad-Limit langfristig eingehalten werden kann. Die eigentliche Weltklimakonferenz beginnt dann in etwa einem Monat im türkischen Antalya. Janina Schreiber, ARD Klimaredaktion.
3: Einer der Miteigentümer der Warenhauskette Galeria kritisiert die neue Insolvenz. Sie hätte sich vermeiden lassen, sagte der Investor Bernd Beetz der Bild-Zeitung. Entscheidend wäre gewesen, die notwendige Transformation schneller und konsequenter umzusetzen. Für Galeria sieht Beetz trotzdem eine Zukunft. Mein Warenhaus könne auch heute erfolgreich sein, aber nur, wenn es sich vom Wettbewerb abhebe und exzellent geführt werde. Beim Amtsgericht Düsseldorf hatte Galeria am vergangenen Freitag zum vierten Mal Insolvenz beantragt. Der Betrieb in den noch 83 Filialen soll vorerst weiterlaufen. Die Stimmung unter deutschen Verbrauchern hat sich vor dem beginnenden Weihnachtsgeschäft eingetrübt. Das Barometer des Deutschen Handelsverbandes HDE ist im Oktober gesunken und liegt auch deutlich unter dem Niveau des Vorjahresmonats. Eine Belebung des privaten Konsums zeige sich aktuell nicht, trotz der Verbesserung der gesamtwirtschaftlichen Lage. Damit würden sich auch die Erwartungen für die Weihnachtszeit eintrüben. Am Jahresende machen viele Geschäfte einen großen Teil ihres Umsatzes. Pendler und Reisende auf der Strecke der Schwarzwaldbahn zwischen Konstanz, Offenburg und Karlsruhe müssen ab heute mehr Zeit einplanen. Wegen Bauarbeiten fallen auf verschiedenen Abschnitten Züge aus, und zwar fast einen Monat lang. SWR-Reporterin Esther Läufen.
5: Ab heute bis zum 1. November fahren zwischen Villingen und Donaueschingen sowie zwischen Singen und Konstanz keine Züge der Deutschen Bahn. Grund sind Instandhaltungsarbeiten und Gleiserneuerung. Betroffen ist auf der Strecke zwischen Villingen und Donaueschingen auch die Breisgau-S-Bahn. Es fahren Ersatzbusse im Stundentakt. Auch auf der Strecke zwischen Singen und Konstanz fahren weniger Züge. Allerdings bleibt die Seehaas-Verbindung bestehen, die von der SBB Deutschland betrieben wird. Ende Oktober kommt es aber auch hier zu Einschränkungen. Es wird ein Schienenersatzverkehr eingerichtet.
3: Der DAX ist wie erwartet mit einem leichten Plus in den Handel gestartet. Es gibt aber wenige Nachrichten, die den Kurs heute beeinflussen könnten.
6: Bei den Einzelwerten richtet sich der Blick heute auf die Deutsche Telekom. Der Konzern will mit künstlicher Intelligenz seine Kosten senken. Schon nächstes Jahr sollen die Ausgaben im Vergleich zu 2023 um rund 1 Milliarde Euro zurückgehen. Bis 2030 hofft die Telekom auf Einsparungen von 2,5 Milliarden Euro. Die KI-Ausgaben sind dabei aber noch nicht berücksichtigt. Schlechte Nachrichten kommen dagegen aus der Autoindustrie. Die Stimmung in der Branche hat sich im September noch einmal verschlechtert. Der entsprechende IFO-Index fiel auf minus 35 Punkte. Damit sehen die Unternehmen ihre Lage so schlecht wie noch nie in diesem Jahr. Wichtiger Taktgeber für die Börsen bleibt außerdem der Ölpreis. Ein Fass der Sorte Brent kostet aktuell gut 101 Dollar. Von den OPEC-Plus-Ländern wie Saudi-Arabien und Russland ist dabei keine Entlastung zu erwarten. Sie wollen ihre Fördermengen im November nicht erhöhen. Lilli-Marie Hiltscher, ARD-Finanzredaktion, Frankfurt.
3: Und soweit die Wirtschaft für diese Stunde, gleich eine Minute vor 10.
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0: Mit Sebastian.

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2: Um 10 Uhr mit Marc Wengschick. Spaniens linker Regierungschef Sanchez hat Neuwahlen angekündigt. Sie sollen am 29. November stattfinden. Damit zieht er die Konsequenzen aus der Niederlage seiner Regierung bei der Parlamentsabstimmung zur Wohnungspolitik am vergangenen Freitag. Zwei Dekrete zur Bekämpfung der Krise auf dem Wohnungsmarkt wurden abgelehnt. Sanchez ist seit 2018 spanischer Ministerpräsident und damit einer der am längsten amtierenden Regierungschefs Europas. Die Chefs der deutschen Geheimdienste müssen sich zur Stunde den Fragen des parlamentarischen Kontrollgremiums stellen. Hintergrund sind die Pläne der Bundesregierung, die Bundesnachrichtendienste zu stärken und ihnen mehr Rechte zu geben. Die SPD-Politikerin Eichwede ist Mitglied im parlamentarischen Kontrollgremium des Bundestags und hat die geplante Reform im ARD-Morgenmagazin gegen Kritik verteidigt.
3: Wir wollen Schutzlücken und Sicherheitslücken, die wir momentan haben, füllen. Es gibt Situationen, da kann beim Verfassungsschutz zum Beispiel die Polizei nicht tätig werden aufgrund von der Schnelligkeit, in der gehandelt werden muss, oder weil man Informationen von befreundeten Diensten bekommen hat, die man nicht weitergeben darf. Da ist es wichtig, dass hier die Gefahren abgewehrt werden können und wir hier eben diese Schutzlücke schließen.
2: Konkret sieht das Gesetz der Bundesregierung vor, dass der Bundesnachrichtendienst im Ausland und der Verfassungsschutz im Inland bei Bedrohungen selbst eingreifen können. Als Grund wird die geänderte Bedrohungslage genannt, unter anderem der Drohnenvorfall am Flughafen Leipzig. Bundesjustizministerin Hubich will die Rechte von Opfern häuslicher Gewalt stärken, die mit dem Täter in einer gemeinsamen Wohnung leben. Das steht in einem Gesetzentwurf des Bundesjustizministeriums, über den die Funke Medien berichten. Demnach sollen die Betroffenen gemeinsame Mietverträge einfacher kündigen können. Sind sie dann ausgezogen, sollen die Täter für die Mietkosten aufkommen, die durch den Auszug entstehen. Die neue E-Auto-Prämie ist bisher an 100.000 Antragsteller ausgezahlt worden. Umweltminister Schneider sagte der Bild, das Förderprogramm habe die Erwartungen weit übertroffen. Jedes zusätzliche Elektroauto mache Deutschland unabhängiger von teuren Ölimporten und internationalen Konflikten. Seit Mai kann die Prämie von maximal 6.000 Euro beantragt werden. Die Summe hängt von Fahrzeug, Einkommen und Familiengröße ab. Politiker aus der ganzen Welt treffen sich ab heute in den Inselstaaten Tuvalu und Fidschi, um die nächste Weltklimakonferenz vorzubereiten. Es geht unter anderem darum, wie ein Fahrplan für die Abkehr von fossilen Energien aussehen könnte. Auch der Schutz der Ozeane steht auf der Agenda. Für den Austragungsort dieser Vorbereitung, die pazifischen Inselstaaten, ist der steigende Meeresspiegel eine existenzielle Bedrohung. Die Weltklimakonferenz beginnt in etwa einem Monat im türkischen Antalya. Bundespräsident Steinmeier verleiht in einer Stunde das Bundesverdienstkreuz an 21 Bürgerinnen und Bürger. Die 12 Frauen und 9 Männer haben sich um Demokratie, Aussöhnung sowie die internationale Verständigung verdient gemacht. Unter den Geehrten ist auch die Schriftstellerin und Journalistin Jagoda Marinic. Sie kommt aus Heidelberg und hat dort ein interkulturelles Zentrum gegründet. In SWR aktuell erläuterte sie heute früh, was diese Auszeichnung für sie bedeutet.
4: Es bedeutet mir viel. Es bedeutet mir, dass gesehen wird, wenn man sich dafür einsetzt, Menschen zusammenzubringen. Das war mein wichtigstes Ziel in diesen Jahren, auch indem ich das interkulturelle Zentrum aufgebaut habe, dass wir Räume geschaffen haben, in denen viele Menschen sich eingebracht haben. Und dass es auch wahrgenommen wird, wenn man tatsächlich manchmal denkt man so, bringt das alles was, kommt das bei den Menschen an? Und dieser Tag ist für mich ein Zeichen, ja, das wird schon angenommen, es wird schon wahrgenommen.
2: Das Bundesverdienstkreuz wird unter anderem noch an die Musiker Till Brönner und Nana Muscuri verliehen, sowie an Daniela Danz, Vizepräsidentin der Akademie der Wissenschaften und der Literatur in Mainz. SWR Nachrichten, Redaktion Christina Trautwein.
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0: mit Sebastian Felser. Move fast and break things, also schnelle Innovation, auch wenn mal was kaputt geht. Das ist das berüchtigte Motto vieler Firmen und vieler Manager im Silicon Valley. Genauso berüchtigt ist der Umstand, dass gerade dort komplett digitalfreie Schulen besonders teuer und gefragt sind. Offenbar hört die Toleranz, dass auch mal was kaputt geht, bei den eigenen Kindern irgendwie auf. Bei uns ist die jüngste Innovation

0: aus dem Silicon Valley die künstliche Intelligenz längst im Bildungsalltag angekommen. Gleichzeitig herrscht trotz KI-Regeln der Europäischen Union viel Unsicherheit. Müssen Lehrkräfte ein Arbeitsblatt, bei dem KI mitgeholfen hat, kenntlich machen? Wie sollen Schulen Prüfungen gestalten, um nicht am Ende Antworten von ChatGPT oder Claude zu erhalten? Welche Leitlinien sollen Eltern kommunizieren, ihren Kindern gegenüber? Die Bildungsforschung schlägt pragmatische Lösungen vor. Anja Braun aus unserer Wissenschaftsredaktion berichtet.
1: Während manche Schulen schon eigene Konzepte für den Umgang mit künstlicher Intelligenz haben, entscheiden andere noch von Fall zu Fall. Das Ergebnis: Im Deutschunterricht gibt es klare Regeln, in Bio dagegen ist KI noch gar kein Thema. Für Eltern und Kinder ist das frustrierend. Eine aktuelle Elternbefragung hat gezeigt, jedes zweite Elternteil fühlt sich von der Schule über KI-Themen nicht ausreichend informiert. Deshalb schlägt die Bildungsforscherin Katharina Scheiter vor:
2: Ich empfehle jeder Schule tatsächlich erstmal eine aktive Auseinandersetzung mit dem Thema, und zwar nicht nur auf der Ebene der einzelnen Lehrkraft oder des einzelnen Unterrichtsfachs, sondern wirklich eine Auseinandersetzung auf Schulebene.
1: Mit dem sogenannten AI Act, der zum 1. August in Kraft getreten ist, will die Europäische Union künstliche Intelligenz sicherer machen, auch für Kinder und Heranwachsende. Die nutzen die künstliche Intelligenz aber schon längst flächendeckend in ihrer Freizeit, aber auch für ihre Schulaufgaben und zum Lernen. Dabei fehlt ihnen aber leider oft der Einblick, wie die KI und ihre Chatbots eigentlich funktionieren, warnt Katharina Scheiter.
2: Wenn wir mit KI lernen, darf das niemals geschehen, ohne dass nicht auch über KI gelernt wird. Also, dass wir auch vermitteln, wie funktioniert KI, wo liegen die Probleme, wo liegen auch datenschutzrechtliche oder urheberrechtliche Problematiken.
1: Im Klassenzimmer geht es aber weniger um rechtliche Einschränkungen, sondern mehr darum, Grenzen und Chancen der Technologie zu vermitteln, sagt Scheiter, die als Professorin für digitale Bildung an der Uni Potsdam lehrt. Allerdings gibt der Europäische AI Act vor, dass auch Lehrkräfte den Einsatz von künstlicher Intelligenz im Unterricht, zumindest in einigen Fällen, klar deutlich machen müssen.
2: Für Unterrichtsmaterialien wie jetzt Arbeitsblätter, wenn die von Lehrkräften mit KI erstellt werden, gilt erstmal diese Kennzeichnungspflicht nicht unbedingt, weil das keine Materialien von sogenannten öffentlichem Interesse sind. Wenn es sich jetzt aber zum Beispiel um fotorealistische Bilder oder Audioaufnahmen, Podcasts beispielsweise handelt, die Lehrkräfte einsetzen möchten, dann ist es schon so, dass sozusagen auch dort der AI-Act gilt, also auch diese Kennzeichnungspflicht gilt.
1: Doch es sei schon pädagogisch sinnvoll, wenn Lehrkräfte die Art und Weise, wie sie KI nutzen, gegenüber den Schülerinnen und Schülern transparent machen würden, indem sie
2: mit Schülerinnen und Schülern darüber reden, inwieweit sie beispielsweise eine KI zur Vorkorrektur von Klausuren nutzen, an welchen Stellen sie KI-Materialien verwenden, an welchen Stellen sie sich aber auch explizit dagegen entscheiden.
1: Die Mehrheit der Lehrkräfte fühlt sich aber für diese Fragen rund um künstliche Intelligenz und ihren Einsatz gar nicht fit genug. In einer aktuellen Umfrage sagten fast 90%, sie hätten bislang gar keine Zeit gehabt, sich intensiver mit KI zu beschäftigen. Obwohl sie auch sagen:
2: Wir kommen mit unseren traditionellen Unterrichtskonzepten und Prüfungskonzepten nicht weiter. Und was sie, glaube ich, vermissen, und da braucht es, glaube ich, noch mehr Angebote, ist tatsächlich gute Fortbildungen. Und zwar Fortbildungen, die nicht nur erzählen, wie bediene ich ChatGPT oder andere Tools, sondern die wirklich sagen, wie kann ich das im Unterricht sozusagen sinnvoll einsetzen.
1: Gleichzeitig nutzen bereits viele Kinder und Jugendliche KI als Lernhilfe zu Hause. Sie lassen sich von Chatbots Rechenwege erklären, Fragen beantworten und Texte formulieren und korrigieren. Das kann Vor- und Nachteile bieten, findet Doris Wessels, Wirtschaftsinformatikerin und Bildungsexpertin der Hochschule Kiel.
3: Es gibt natürlich den Worst Case, den wir alle nicht wollen. Da wird zu 100% delegiert und da haben wir natürlich gar keinen Lernprozess. Aber es gibt eben auch den Fall, da haben wir KI in der Rolle eines Lerntutors oder eines Lernbegleiters, der den Lernprozess unterstützt.
1: Viele Jugendliche lernen den Umgang mit KI über Social Media. Clips, die versprechen, jede Aufgabe in Minuten zu lösen oder jeden KI-Detektor auszutricksen. Nun wächst der Druck auf die Schulen, dazu eine Gegenperspektive anzubieten und zu zeigen, wie verantwortungsvoller KI-Einsatz aussieht.
3: Das heißt, wir haben so eine schulische Lernwelt und wir haben die Lernwelt zu Hause, außerschulisch. Und es droht ein immer stärkeres Auseinanderdriften, ne? Dass das, was in der Schule gemacht wird, wenig zu tun hat mit dem, wie ich dann zu Hause wirklich lerne. Und das bedeutet natürlich, dass Lehrkräfte dann auch kritischer gesehen werden von den Lernenden, wo sie sagen, ey, wieso kennt der oder die das Tool nicht? Das benutze ich doch zu Hause und das hilft mir auch wirklich.
1: Für die meisten Lehrkräfte ist das aber unsicheres Terrain. Sie wissen nicht, was sie den Schülerinnen und Schülern konkret empfehlen dürfen und wie viel KI sie wirklich im Klassenzimmer zulassen sollen. Viele fühlen sich mit diesen Fragen alleingelassen. Bildungsforscherin Scheiter fordert deshalb:
2: Wir müssten den Bildungskanon nochmal genau sozusagen durchforsten, was Kinder und Jugendliche selber können und wissen müssen und was aber tatsächlich vielleicht auch eher eine Anforderung ist, die man im 21. Jahrhundert einfach nicht mehr ohne KI machen wird, wie beispielsweise einen fehlerfreien Text schreiben.
1: Gleichzeitig warnt die Bildungsforschung aber vor dem Risiko des Verlusts von Fähigkeiten durch zu starke KI-Nutzung, dem sogenannten De-Skilling. Die Organisation für wirtschaftliche Zusammenarbeit und Entwicklung, kurz OECD, berichtet, mit Chatbots lösen Schülerinnen und Schüler Aufgaben oft schneller. Aber ohne die Möglichkeit, KI zu nutzen, werden ihre Leistungen manchmal sogar schlechter als vorher. Das befürchten auch viele Eltern. Deshalb sollte jetzt besonderen Wert auf die Basiskompetenzen gelegt werden, findet Bildungsforscherin Scheiter denn.
2: Wir können nicht über Dinge nachdenken oder mit Informationen Probleme lösen, wenn wir selber Dinge nicht nachvollzogen haben. Das heißt, das Wissen im Kopf spielt immer noch eine extrem große Rolle und das sollten wir auf keinen Fall ablegen.
1: Damit Kinder mit KI lernen und nicht von ihr abhängig werden, braucht es klare Regeln an jeder Schule. Und Lehrkräfte, die KI als Werkzeug nutzen und erklären und gleichzeitig dafür sorgen, dass die Freude erhalten bleibt, wenn man selbst etwas versteht.
0: Künstliche Intelligenz dringt in alle Lebensbereiche vor, egal ob wir das wollen oder nicht. Das zeigt sich nicht nur in unseren Schulen, sondern in den Vereinigten Staaten inzwischen auch schon in der Verwaltung. Die US-Regierung will alle Behördengänge in einer einzigen KI-gestützten Plattform bündeln. Bequem, schnell und angeblich ohne zentrale Datensammlung, so lautet das Versprechen. Doch wer liest mit, wenn Bürger einem Chatbot ihre Lebenssituation oder gar Krankenakten anvertrauen? Und was passiert, wenn die Maschine nicht mehr nur berät, sondern auch entscheidet? Unser Washington-Korrespondent Samuel Jakesch berichtet.
4: Kritik an Behörden und Bürokratie ist ein beliebtes Motiv in den Reden des US-Präsidenten Donald Trump.
5: Washington bureaucracies have grown ever larger and more intrusive.
4: Immer größer, übergriffiger und jahrzehntelang kaputt gewesen sei die Regierungsbürokratie, sagt der Regierungschef.
5: Government has been broken for many, many decades.
4: Als Präsident hat Donald Trump den öffentlichen Dienst in den Vereinigten Staaten erst durch Massenentlassungen drastisch verkleinert. Nun kritisiert er, der Staat sei für die Menschen nicht mehr ansprechbar. Doch das sei nun vorbei, verspricht Trump, dank einer neuen staatlichen KI-Plattform.
5: With America.
6: Mit America.gov passt die gesamte US-Regierung in ihre Handfläche. Statt die Bürger zu zwingen, sich durch ein Labyrinth von miserablen Regierungswebseiten, Vorschriften und Formularen zu kämpfen, haben sie nun eine Anlaufstelle. Alle Fragen werden einfach und schnell beantwortet.
4: Der Auftrag des Präsidenten an das neue Online-Portal ist technisch nicht ganz eindeutig. America.gov soll nicht nur eine Website sein, kein bloßes Verzeichnis, aber auch kein eigenständiges zentrales Datensystem, sondern ein KI-Agent, eine Art Auskunftsstelle, die im Namen des Bürgers mit den Behörden interagiert. Doch was darf dieser Agent tun? Entscheidet er gleich selbst, wer Sozialhilfe bekommt oder wer einen Zuschuss für Medikamente? KI-Experte Alok Mehta hat für Google gearbeitet, für OpenAI und für die US-Regierung. Heute forscht er am Center for Strategic and International Studies. Die neue erste Anlaufstelle der US-Regierung, sagt er, soll sich technologisch schnell weiterentwickeln.
7: They have said that they intend for this website to evolve.
8: Diese Website soll bald auch Aufgaben für den Bürger übernehmen, etwa einen neuen Reisepass beantragen. Das ist schwierig, denn Regierungen haben eine besondere Pflicht, die Bevölkerung nicht falsch zu informieren. Bei staatlichen Leistungen geht es oft um Leben und Tod. Bei der Krankenversicherung, Hinterbliebenenrente oder der Versorgung für Veteranen.
7: Veterans benefits, all those things.
4: Und was passiert mit den Informationen, die Menschen über sich und ihr Leben gegenüber einem Chatbot preisgeben? Bereits heute rufen vor allem Einwanderer in den USA Sozialleistungen oft nicht ab, die ihnen gesetzlich zustehen, weil sie fürchten, sie könnten Probleme kriegen, wenn sie zum Beispiel Lebensmittelmarken beantragen. Und auch beim neuen Behörden ChatGPT kann der Nutzer nicht wissen, ob die Einwanderungspolizei vielleicht mitliest, wenn man seine Adresse ändern möchte oder sich über einen Studienkredit informiert. Amerikas neue Staats-KI hat gleich ein doppeltes Vertrauensproblem, sagt KI-Experte Mehta.
7: Even if the website says
8: Selbst wenn dort steht, persönliche Daten würden nicht gespeichert, glauben die Menschen das möglicherweise nicht. Und sie haben gute Gründe. Denn die US-Regierung ist sehr aggressiv dabei, persönliche Daten zu sammeln. Und zweitens, die Amerikaner stehen KI insgesamt skeptisch gegenüber. Sie glauben nicht, dass sie ihr Leben verbessern wird. Und sie haben das Gefühl, dass ihnen KI aufgezwungen wird, auch wenn sie das gar nicht wollen.
4: Eine neue Möglichkeit soll America.gov laut Anordnung des US-Präsidenten sein. Die alten Systeme ohne KI sollen trotzdem parallel weiterlaufen. Jedenfalls, solange sie von der Regierung in Washington noch parallel finanziert werden.
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0: Die letzten Regenschauer verschwinden so langsam an diesem Vormittag Richtung Allgäuer Alpen. Nach Nebelauflösung scheint dann die Sonne, ab und zu ziehen auch Wolken vorbei, vor allem in Oberschwaben. Die Temperaturwerte erreichen 18 Grad auf der Ostalb und bis zu 23 Grad an der Weinstraße. Morgen und am Mittwoch dann eine Mischung aus Nebel, Wolken und Sonne, maximal noch 19 bis 24 Grad. Ab Mittwochabend im Westen von Rheinland-Pfalz dann wieder Schauer.
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0: Spaniens linker Regierungschef Sanchez hat Neuwahlen angekündigt. Die sollen am 29. November stattfinden. Damit zieht er die Konsequenzen aus der Niederlage seiner Minderheitsregierung bei der Abstimmung am vergangenen Freitag im Parlament. Zwei Dekrete zur Bekämpfung von Wohnungsmarktkrisen wurden dabei abgelehnt. Die Chefs der deutschen Nachrichtendienste informieren am Vormittag über die Sicherheitslage in Deutschland. In der Regel unterrichten sie hinter den verschlossenen Türen des parlamentarischen Kontrollgremiums, aber heute sprechen sie öffentlich im Bundestag und das Ganze wird auch gestreamt. Im vergangenen Jahr, da haben die Geheimdienste vor allem vor hybriden Angriffen Russlands gewarnt. Russland hat auch in der vergangenen Nacht Ziele in der Ukraine angegriffen. In der Stadt Charkiw gab es dabei mindestens einen Toten und mehrere Verletzte. In der Region Odessa wurden unter anderem Frachtschiffe angegriffen. Gestern hatte Bundeskanzler Merz die Ukraine besucht. Innenpolitisch hat der Kanzler die Mitglieder seiner Regierung dazu aufgerufen, bei den geplanten Reformen voranzukommen und für Stabilität zu sorgen. Der CDU-Chef sagte in der ARD-Sendung Bericht aus Berlin, ganz Europa hänge an der Stabilität Deutschlands. Die schwarz-rote Koalition müsse deshalb schnell bei den Reformen der Sozialsysteme vorankommen, vor allem bei der Rentenversicherung und konkret heiße das bis Jahresende.
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10: Es wird kühler, auch der längste Sommer geht vorbei. Und da stellt sich automatisch wieder die Frage, wie heizen wir klug und was hindert uns daran? Wie können wir es warm haben, ohne ein Vermögen zu investieren? Wir fragen, was Mieter beachten sollten und was Hausbesitzer. Aber wir wollen auch wissen, wie konnte das Thema Heizen so kompliziert und emotional werden? Und wie lange sind wir wohl noch abhängig von fossilen Energieträgern? Darum geht es in SWR aktuell Kontext. Den gibt es übrigens auch in ARD Sounds. Mein Name ist Tanja Kohler. Die Heizperiode ist gestartet, zumindest laut Kalender. Wie also heizen, ohne zu viel Geld hinblättern zu müssen? Das Energieberatungszentrum Stuttgart hilft. Der gemeinnützige Verein berät seit 26 Jahren beim energetischen Sanieren und Modernisieren. Joshua Notdorf ist Geschäftsführer des Energieberatungszentrums Stuttgart und mein Kollege Bernhard Seiler hat mit ihm gesprochen.
11: Sie und Ihr derzeit 13-köpfiges Team beraten Besitzer von Ein- und Mehrfamilienhäusern. Was ist denn da so die meistgestellte Frage?
12: Wir beobachten in Erstberatungen immer verschiedene Unsicherheiten. Also die zwei meistgestellten Fragen aus unseren Erstberatungen raus sind immer die, kann ich mir eine Sanierung überhaupt leisten? Und das nächste ist, was braucht mein Haus eigentlich? Weil viele Eigentümer beispielsweise nicht wissen, mit was sie denn beginnen sollen. Ist es denn die Dämmung vom Dach? Ist es denn zuerst mal vielleicht die Heizungsoptimierung, die vielleicht nicht so teuer ist? Oder geht es gleich um den kompletten Heizungstausch mit dem ganzen System, was dabei hinten dran steht?
11: Und wenn Sie dann die Beratung machen, geht es dann nur um Kosteneffizienz vor allem den Leuten, also ums Geld? Oder haben die auch Umweltaspekte beziehungsweise Klimaneutralität im Blick?
12: Die meisten Menschen, die zu uns kommen, beschäftigt natürlich als allererstes die Frage, kann ich mir das, was ich hier vorhabe, überhaupt leisten? Zum Beispiel meine Heizung ist kaputt gegangen. Was kostet denn jetzt eine Wärmepumpe im Vergleich zu einer Gasheizung? Und vor allem wollen sie vermeiden, dass sie Heizungen einbauen oder Lösungen nutzen, die vielleicht in mehreren Jahren vielleicht gar nicht mehr die aktuellste sind. Aber ja, es geht denen durchaus um den Klimaschutz und nicht nur um das Wirtschaftliche.
11: Sie haben schon gesagt, eine entscheidende Frage ist, was braucht das Haus? Gibt es da so eine Art Faustformel oder mehrere Faustformeln? Wenn das Haus diese und jene Eigenschaften hat, dann ist diese und jene Heizung oder Maßnahme am besten?
12: Es gibt durch die aktuelle Technologieentwicklung natürlich auch Mythen, gegen die wir angehen können. Wir können zum Beispiel sagen, dass die Gebäude, die nach der zweiten Wärmeschutzverordnung, ich glaube, das war so Richtung 1984, gebaut wurden und eine Vorlauftemperatur von 50 Grad hinbekommen, auf jeden Fall Wärmepumpe geeignet sind.
11: Sie beraten ja nicht nur Hausbesitzer, sondern auch Handwerksbetriebe. Was wollen die denn von Ihnen wissen, beziehungsweise was besprechen Sie mit denen?
12: Mit den Handwerksbetrieben besprechen wir unter anderem, wie sind denn die Schnittstellen zum Beispiel vom Heizungsbauer zum Elektriker, was treten denn da für Herausforderungen auf? Oder zum Beispiel den Kundenkontakt, den die haben. Wie gehe ich denn damit um, wenn ein Bürger oder eine Bürgerin von mir A oder B möchte? Und da gehen wir natürlich tief rein und versuchen auch denen verbale Werkzeuge in die Hand zu geben, um die Leute in den Heizungskellern auch beraten zu können.
11: Sie haben ja schon gesagt, zum Thema Heizung gibt es auch den einen und den anderen Mythos, der da kursiert. Und man kann ja auch den Eindruck bekommen, es ist eine Art Kulturkampf um das Heizen entbrannt, spätestens seit den Heizungsplänen des damaligen Energieministers Habeck und der Kritik daran unter dem Titel Heizungshammer. Jetzt wollen wir gar nicht erörtern, was da in der Debatte faktisch falsch oder richtig war, aber bekommen Sie das in Ihrer Beratung auch mit, dass dieses Thema doch sehr emotional aufgeladen ist?
12: Es ist emotional aufgeladen, aber mehr durch eine befeuerte Unsicherheit. Aber schlussendlich geht es ja quasi darum, wie kriege ich denn meine Bude warm und wie kriege ich das wirtschaftlich warm?
10: Joshua Notdorf, der ist Geschäftsführer beim Energieberatungszentrum Stuttgart. Hier ist SWR aktuell Kontext. Zu welcher Kategorie Heiztyp gehören Sie eigentlich? Sitzen Sie lieber im etwas kühleren Zuhause mit Pulli und dicker Strickjacke drüber und ganz klar dazu Wollsocken oder lieber im mollig warmen Raum, auch wenn es etwas mehr kostet? SWR aktuell Reporter Janne Stier hat sich in Karlsruhe umgehört.
13: Dicke Socken und gucken, dass man damit klarkommt.
14: Und wann würden Sie dann aufdrehen, die Heizung?
13: Das braucht ganz lange. Ich glaube, das ist so ein inneres Gefühl, das ich dann irgendwann habe. Und dann würde ich die Heizung ein bisschen hochdrehen, aber nie zu warm, weil das mag ich überhaupt nicht. Also wenn es zu warm wird und ich anfange zu schwitzen in Socken, dann stimmt was nicht.
14: Na gut, Frau und Kinder, wenn die anfangen zu frieren, dann machen wir es halt dann. Aber wir sind eigentlich, ich sag mal, relativ moderat in Sachen Heizen. Wir versuchen nicht so viel zu heizen.
15: Das heißt, erst wenn es richtig ganz kalt wird oder wer entscheidet?
14: Wir machen es halt so, wenn es mal richtig kalt ist, dann schalten wir sie an. Wir schalten sie auch oft wieder zwischendrin aus. Wenn es halt wieder wärmer wird, ist dann irgendwie nach Gefühl.
16: Tatsächlich, wenn es kalt wird, würde ich schon die Heizung benutzen. Und wir sind da auch sehr klimafreundlich. Wir haben eine Wärmepumpe.
15: Ist es bei Ihnen immer tendenziell ein bisschen wärmer oder eher ein bisschen kühler zu Hause?
16: Eher wärmer, für die Kinder auch, weil die frieren schneller.
10: Heizen oder nicht heizen, ganz so einfach ist es nicht, zumindest wenn man zur Miete wohnt. Darüber hat SWR aktuell Moderator Bernhard Seiler mit dem Deutschen Mieterbund, und zwar dem Landesverband in Rheinland-Pfalz, gesprochen. Rheinland-Pfalz ist ein Bundesland, in dem der Anteil der Menschen, die zur Miete wohnen, verhältnismäßig hoch ist. Franz Obst ist Landesvorsitzender des Mieterbunds in Rheinland-Pfalz und arbeitet als Rechtsanwalt in Koblenz.
11: Nicht heizen oder ganz wenig heizen, das geht nicht als Mieter. Warum?
17: Ja, also ich sag mal so, man trägt natürlich als Mieter eine Mitverantwortung dafür, dass an dem Objekt keine Schäden eintreten. Und da muss ich natürlich schon so eine gewisse Grundwärme haben, damit jetzt beispielsweise kein Schimmel auftaucht, keine Feuchtigkeit sich durch die Temperaturunterschiede im Raum zu sehr bildet. Und muss natürlich auch, und das ist eine Verpflichtung, die sich allgemein ergibt, ordentlich heizen und lüften. Das ist einfach so. Ich kann jetzt nicht sagen, ich setze mich nur mit einem dicken Pulli hin und alles andere ist mir egal und habe dann nachher eine Tropfsteinhöhle und der Schimmel blüht. Das geht nicht.
11: Kann man denn trotzdem als Mieter klug heizen oder wird man da vom Vermieter im Zweifel dran gehindert?
17: Nein, der Vermieter kann ja an ihrem eigenen Heizverhalten überhaupt nichts ändern. Sie können so heizen, wie sie das für sich selbst für richtig halten, sodass sie eine Wohlfühltemperatur haben und die vielleicht auch noch kostensparend ist. Also der Vermieter kann Ihnen jetzt auch nicht vorschreiben, dass Sie unbedingt die Heizkörper, die eingebaut sind, nehmen, sondern Sie können dann auch heizen mit dem Ölradiator, sage ich mal salopp, wenn das günstiger wäre von den Stromkosten, was ich bezweifle. Aber da kann er Ihnen keine Vorschriften machen.
11: Das Gemeine am Heizen ist ja, die Quittung für sein Verhalten bekommt man erst deutlich später mit der Nebenkostenabrechnung. Was ist denn dann noch möglich?
17: Also ich sag mal so, da haben sich ja die Vorschriften etwas geändert. Ne? Und zwar bestimmt der Paragraph 6 klein a Heizkostenverordnung, dass der Vermieter gehalten ist, auch unterjährig bisher, also bis 31.12.26, wenn es solche Funkablesemöglichkeiten gibt, den Mieter zu unterrichten, wie sein Heizverhalten ist und was da auf ihn zukommt. Ab 1.1.27 ist es so, dass er auf jeden Fall unterrichten muss. Und wenn er das nicht tut, dann habe ich ein 3%iges Kürzungsrecht bei den Kosten, die auf mich entfallen. Ansonsten ist es natürlich so, ist ja jetzt auch die Zeit, wo die Betriebskostenabrechnungen reinflattern. Da muss man sich genau die Belege anschauen. Da muss man idealerweise, wenn man da Unstimmigkeiten sieht, widerspricht man der Betriebskostenabrechnung und verlangt Einsicht in die Belege. Und dann muss man sich die Belege genau anschauen, ob die sich auch wirklich in der Abrechnung wiederfinden, beziehungsweise ob das auch ordentlich korrespondiert und da keine Reparaturkosten und sonstiges drin ist, was eigentlich in der Betriebskostenabrechnung absolut nichts verloren hat.
10: Franz Obst, Rechtsanwalt und Landesvorsitzender des Mieterbunds in Rheinland-Pfalz. So, wir haben jetzt schon über die Situation von Mietern und Eigentümern gesprochen. Aber wir wollen auch wissen, wie konnte das Thema Heizen so kompliziert und emotional werden? Und wie lange sind wir wohl noch abhängig von fossilen Energieträgern? Knapp 20% der Haushalte in Deutschland heizen zum Beispiel noch mit Erdöl. Benjamin Steininger ist Autor und Kulturwissenschaftler. Er forscht am Max-Planck-Institut für Geoanthropologie in Jena und er hat ein Buch geschrieben mit dem Titel Erdöl, ein Atlas der Petromoderne. Mein Kollege Bernhard Zeiler hat mit ihm gesprochen.
11: Auch wenn der Anteil an Haushalten sinkt, die mit Erdöl heizen, angesichts der hohen Kosten und des negativen Einflusses auf die Umwelt, spricht ja eigentlich wenig für diese Energievariante. Und so gesehen könnte man auch sagen, 20% sind noch ganz schön viel. Warum hängen wir da so am Öl?
15: Also ich glaube, es ist zunächst mal ein technisches Thema. Es ist natürlich, was mit Energie und Heizung zu tun hat, ist auf der einen Seite das Gerät, was bei uns im Keller steht oder was im Badezimmer als Gastherme hängt. Es ist aber immer ein technisches, ein ökologisches und auch ein sehr politisch aufgeladenes Thema. Und man kann es auch politisieren, sozusagen, wo dann unsachliche Argumente noch mit reingebracht werden. Aber wir erleben ja tatsächlich am Erdgas, dass es eben tatsächlich ökologische Auswirkungen hat, dass wir aber damit auch mit Machthabern in irgendwelchen Weltgegenden zusammenhängen, mit denen wir eigentlich nichts zu tun haben wollen. Und insofern ist natürlich der Abschied von diesen Energien eigentlich notgedrungen, aber auch eine gute Möglichkeit, sich davon abzunabeln. Das Verrückte ist, dass eben dieser Abnabelungsprozess dann doch einfach wieder auch nicht so einfach ist.
11: Was macht es so schwer? Ist das auch was Kulturelles?
15: Ich glaube, es ist wie bei einem Mikado-Spiel. Da hängen sozusagen Stöckchen miteinander zusammen, wo man eigentlich erst merkt, wenn man sich an das Spiel ranmacht, was mit was zusammenhängt. Und ökologische Verstrickungen, geopolitische Verstrickungen, es kann aber auch einfach sein, dass sozusagen gewohnte Routinen, dass die eine Handwerksfirma hat Anlagen verkauft, jetzt auf einmal muss sie Wärme oder Kälte im Sommer verkaufen. Das sind durchaus Mentalitätswechsel. Und wir stellen eben als Kulturwissenschaftler fest, wenn wir uns mit den Energien und den Gesellschaften beschäftigen, dass da tatsächlich das ein so komplizierter Knoten ist, wo eben eine technische Frage nie alleine nur eine technische Frage ist.
10: Sagt Benjamin Steininger. Er ist Autor und Kulturwissenschaftler und er forscht am Max-Planck-Institut für Geoanthropologie in Jena. Und das war SWR Aktuell Kontext mit Tanja Kohler.
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0: Mit Sebastian Felser. Die Buchmessenwoche hat begonnen. Morgen ist Eröffnung. Gastland ist Tschechien. Aber warum bitte steht auf der Internetseite der Buchmesse dazu Tschechien ein Land an der Küste? Naja, dem geben wir in der kommenden Viertelstunde jedenfalls mal nach. Vorher schauen wir noch kurz auf die Straßen. Wir haben eine neue Gefahrenstelle. Vorsicht, eine ungesicherte Unfallstelle auf der A3 Frankfurt Richtung Würzburg. Zwischen Wertheim-Lenkfurt und Helmstadt eine ungesicherte Unfallstelle. Bitte fahren Sie hier besonders vorsichtig. Ansonsten haben wir jede Menge Teilsperrungen und längere Staus. Zum Beispiel A6 Mannheim Richtung Heilbronn zwischen Dreieck Hockenheim und Kreuzwaldorf. Da steht ein defekter LKW auf der rechten Spur. Dadurch 5 Kilometer Stau. Sie brauchen 20 20 Minuten länger. Oder auch die A6 Mannheim Richtung Kaiserslautern, die ist zwischen Grünstadt und Wattenheim gesperrt. Dort steht ein defekter Schwertransporter im Baustellenbereich. Außerdem kommt ganz aktuell noch eine Gefahrenmeldung rein. Vorsicht, ein defekter LKW auf der A8 Stuttgart Richtung München zwischen Tunnel Grobingen und Mühlhausen. Ein defekter LKW auf der rechten Spur. Bitte fahren Sie auch hier besonders vorsichtig. Der wird sich sicherlich auch bald stauen. 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
0: Der Regen ist so langsam abgezogen. Danach haben wir Sonne und Wolken im Mix. Das Ganze bei 18 bis 23 Grad. Morgen und am Mittwoch dann eine Mischung aus Nebel, Wolken und Sonne. Maximal 19 bis 24 Grad. Am Mittwochabend von Westen her in Rheinland-Pfalz dann wieder ein paar Schauer.
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18: Um 10.30 Uhr mit Marc Wengschick. Bei einem Hackerangriff auf das dänische Melderegister haben sich Unbekannte Zugriff auf Daten von 8,8 Millionen Menschen verschafft. Das berichten übereinstimmend mehrere dänische Medien, die sich auf einen Bericht des Digitalministeriums beziehen. Zu den abgegriffenen Daten sollen die Namen, Adressen und Sozialversicherungsnummern gehören. Der Angriff soll den Angaben zufolge im Laufe des Septembers passiert sein. Wer hinter dem Vorfall steckt, ist unklar. Spaniens linker Regierungschef Sanchez hat Neuwahlen angekündigt. Sie sollen am 29. November stattfinden. Damit zieht er die Konsequenzen aus der Niederlage seiner Regierung bei der Parlamentsabstimmung zur Wohnungspolitik am vergangenen Freitag. Zwei Dekrete zur Bekämpfung der Krise auf dem Wohnungsmarkt wurden abgelehnt. Sanchez ist seit 2018 spanischer Ministerpräsident und damit einer der am längsten amtierenden Regierungschefs Europas. Die Chefs der deutschen Geheimdienste müssen sich zur Stunde den Fragen des parlamentarischen Kontrollgremiums stellen. Hintergrund sind die Pläne der Bundesregierung, die Bundesnachrichtendienste zu stärken und ihnen mehr Rechte zu geben. Die SPD-Politikerin Eichwede ist Mitglied im parlamentarischen Kontrollgremium des Bundestags und hat die geplante Reform im ARD-Morgenmagazin gegen Kritik verteidigt.
19: Wir wollen Schutzlücken und Sicherheitslücken, die wir momentan haben, füllen. Es gibt Situationen, da kann beim Verfassungsschutz zum Beispiel die Polizei nicht tätig werden aufgrund von der Schnelligkeit, in der gehandelt werden muss, oder weil man Informationen von befreundeten Diensten bekommen hat, die man nicht weitergeben darf. Da ist es wichtig, dass hier die Gefahren abgewehrt werden können und wir hier eben diese Schutzlücke schließen.
18: Konkret sieht das Gesetz der Bundesregierung vor, dass der Bundesnachrichtendienst im Ausland und der Verfassungsschutz im Inland bei Bedrohungen selbst eingreifen können. Als Grund wird die geänderte Bedrohungslage genannt, unter anderem der Drohnenvorfall am Flughafen Leipzig. Alle europäischen Autohersteller erreichen die geforderten Abgasgrenzwerte der EU. Davon geht die Umweltschutz-Lobbyorganisation Transport und Environment aus. Schon jetzt hätten die Hersteller die Vorgaben zu 75% erfüllt. Für die vollständige Umsetzung haben sie bis Ende 2027 Zeit. Es sei damit zu rechnen, dass viele Autobauer schon früher zum Ziel kämen, so der Lobbyverbund. Gründe hierfür seien auch die hohen Spritpreise, staatliche Kaufanreize für E-Autos und das steigende Angebot an günstigen Fahrzeugen. Politiker aus der ganzen Welt treffen sich ab heute in den Inselstaaten Tuvalu und Fidschi, um die nächste Weltklimakonferenz vorzubereiten. Es geht unter anderem darum, wie ein Fahrplan für die Abkehr von fossilen Energien aussehen könnte. Auch der Schutz der Ozeane steht auf der Agenda. Für den Austragungsort der Konferenz, die pazifischen Inselstaaten, ist der steigende Meeresspiegel eine existenzielle Bedrohung. Die Weltklimakonferenz beginnt in etwa einem Monat im türkischen Antalya. Bundespräsident Steinmeier verleiht in einer halben Stunde das Bundesverdienstkreuz an 21 Bürgerinnen und Bürger. Die 12 Frauen und 9 Männer haben sich um Demokratie, Aussöhnung sowie die internationale Verständigung verdient gemacht. Unter den Geehrten ist auch die Schriftstellerin und Journalistin Jagoda Marinic. Sie kommt aus Heidelberg und hat dort ein interkulturelles Zentrum gegründet. In SWR Aktuell erläuterte sie heute früh, was diese Auszeichnung für sie bedeutet.
20: Es bedeutet mir viel. Es bedeutet mir das gesehen wird, wenn man sich dafür einsetzt, Menschen zusammenzubringen. Das war mein wichtigstes Ziel in diesen Jahren, auch in dem ich das interkulturelle Zentrum aufgebaut habe, dass wir Räume geschaffen haben, in denen viele Menschen sich eingebracht haben und dass es auch wahrgenommen wird, wenn man tatsächlich manchmal denkt man so, bringt das alles was, kommt das bei den Menschen an? Und dieser Tag ist für mich ein Zeichen, ja, das wird schon angenommen, es wird schon wahrgenommen.
18: Das Bundesverdienstkreuz wird unter anderem noch an die Musiker Till Brönner und Nana Muscuri verliehen, sowie an Daniela Danz, Vizepräsidentin der Akademie der Wissenschaften und der Literatur in Mainz. SWR Nachrichten, Redaktion Christina Trautwein.
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0: Mit Sebastian Felser. Der Herbst ist da und mit dem Herbst kommt die Buchmessenwoche in Frankfurt. Übermorgen am Mittwoch, den 7. Oktober, da geht's richtig los. Jahr für Jahr kommen über 200.000 Buchbegeisterte nach Frankfurt. Es ist die größte Buchmesse der Welt. Morgen schon findet die Eröffnungsfeier statt und fürs breite Publikum öffnet die Messe dann von Freitag bis Sonntag die Türen. Unsere Buchmessenreporterin heißt Julia Herzka. Was ist denn los? Womit lockt die Messe in diesem Jahr?
21: Es gibt über 500 Veranstaltungen auf 10 unterschiedlichen Bühnen. Knapp 1000 Speakerinnen und Speaker sind angekündigt und das zu ganz unterschiedlichen Themen. Dieses Jahr scheint die Buchmesse mit ihrem Programm so viele Zielgruppen wie möglich abgreifen zu wollen, auch die, die vielleicht keine klassischen Leseratten sind. Es gibt einen Audioschwerpunkt, also es gibt Veranstaltungen und Messestände rund um Hörbücher und Podcasts. Mit der Matsuri Stage gibt es zum ersten Mal auch eine eigene Bühne für Manga, Cosplay und japanische Popkultur und ein weiterer Schwerpunkt liegt auf den Kinder- und Jugendmedien. Der Vorsteher des Börsenvereins des deutschen Buchhandels, Sebastian Gugolz, hat uns im Interview gesagt, dass die Buchmesse nach den desaströsen Ergebnissen der PISA-Studie ganz bewusst einen Schwerpunkt auf die Leseförderung von Kindern und Jugendlichen legen will.
0: Welche Genre rückt die Buchmesse denn dieses Jahr in den Vordergrund? Die vergangenen Jahre, die waren ja von New Adult geprägt, also von diesen Romanen, die von jungen Erwachsenen handeln, die auf der Suche nach Liebe oder auf der Suche nach Identität sind. Wie ist das dieses Jahr?
21: Genreschwerpunkt dieses Jahr sind die Krimis. Es gibt eine eigene Crime World mit interaktiven Erlebniskuben und überraschenden Mitmachmomenten. Zumindest verspricht uns die Messe das. Also man kann wohl selbst in irgendeiner Form als Detektiv tätig werden auf der Buchmesse. Es gibt Escape Games und einige Rätselspiele, bei denen man auch Sachen gewinnen kann. Die letzten zwei Jahre hatte das Genre New Adult ja sehr viele junge, vor allem Besucherinnen, angelockt. Dieses Jahr ist die junge Unterhaltungsliteratur auch ein Thema, aber es steht nicht mehr so sehr im Vordergrund. Es gibt zum Beispiel keine eigene Halle mehr, sondern die Verlage und Veranstaltungen rund um das Genre verteilen sich über das komplette Messegelände.
0: Sie haben jetzt schon gesagt, dass New Adult dieses Jahr keine eigene Halle hat. Welche Veränderungen gibt es denn noch auf der Frankfurter Buchmesse?
21: Wer schon mal auf der Buchmesse war und meint zu wissen, wo sein Lieblingsverlag den Stand hat und wie der kürzeste Weg ist, sorry, ihr könnt erstmal alles in Sachen Hallenplan aus eurem Kopf löschen, denn es ist alles anders. Letztes Jahr war der Ansturm in einzelnen Hallen so groß, dass die teils gesperrt werden mussten. Das soll dieses Jahr verhindert werden, indem es ein ganz neues Hallenkonzept gibt. Neu zum Beispiel, die Signierstunden finden auf der Agora, also draußen auf dem Platz zwischen den Hallen statt. Hoffentlich regnet es nicht. Letztes Jahr wurde im Schichtwechsel noch in der Festhalle signiert.
0: Es gibt jedes Jahr ein Gastland, das ist dieses Jahr Tschechien. Wie ist das Land auf der Messe vertreten?
21: Im Forum auf Ebene 1 hat Tschechien einen Pavillon, knapp 2300 Quadratmeter ist das Ganze groß. Da gibt es dann Gespräche und Lesungen, knapp 75 tschechische Autorinnen und Autoren haben sich angekündigt und auch Illustrationen spielen da eine große Rolle. Es gibt eine Ausstellung und es werden auch Live-Comics gezeichnet, unter anderem von einem Roboter.
0: Informationen zur Frankfurter Buchmesse 2026 waren das von unserer Buchmessenreporterin Julia Herzka. Wir haben es gerade gehört, Ehrengast der Frankfurter Buchmesse ist in diesem Jahr die Tschechische Republik. Tschechien ist ein Land mit einer reichen literarischen Tradition und einer Vielfalt an jungen Autorinnen und Autoren. Christoph Schäffer weiß, was das Land und seine Literaturszene bewegt.
22: Ein Land an der Küste. Mit diesem rätselhaften Titel präsentiert sich Tschechien als Gastland der Frankfurter Buchmesse. Tschechien an der Küste? Ein geografischer Irrtum oder ein Witz?
23: Uns hat eigentlich William Shakespeare geholfen mit seinem Wintermärchen. Da liegt Böhmen am Meer tatsächlich.
22: Sagt Martin Kraffel, der für den Gastlandauftritt in Frankfurt verantwortlich ist. Der tschechische Buchmessenpavillon als Küstenlandschaft voller Leuchttürme, die sprichwörtliche Meeressehnsucht der Tschechen als Metapher für vieles.
23: Vielleicht eine Küste der Kreativität, eine Küste der Humanität. Das sind die Themen, die sich dann in unserer tschechischen Literatur widerspiegeln.
22: Natürlich in den Werken der Klassiker wie Jaroslav Hašek, Bohumil Hrabal oder Milan Kundera. Auf der Buchmesse will sich Tschechien aber vor allem mit Autorinnen und Autoren der Gegenwart präsentieren, sagt Martin Kraffel.
23: Die Generation der neuen Tschechischen Republik lebt ja in heutigen Europa und erlebt ja die Instabilität der heutigen Zeiten. Die Themen sind mindestens für Europäer die gleiche und es geht nur vielleicht um einen Blickwinkel.
22: Der Star unter den rund 75 tschechischen Autorinnen und Autoren, die nach Frankfurt kommen, ist Jaroslav Rudisch, der zwischen Berlin und dem böhmischen Paradies pendelt. Rudisch schreibt mittlerweile auf Deutsch und immer geht es bei ihm auch ums Biertrinken.
1: Bier erzählt einfach Geschichten. Ne? Die Biermenschen erzählen Geschichten, die Braumeister, die Brauereien erzählen auch Geschichte. Und das macht natürlich einfach Spaß.
22: In seinem aktuellen Roman »Wo die Toten sprechen« erzählt Jaroslav Rudisch von drei verlorenen Gestalten, die in einem alten Saab zu den Friedhöfen Mitteleuropas reisen, zwischen Poesie und den Abgründen der Geschichte. Verdrängtes aus der Vergangenheit spielt auch bei Radka Denemarkova immer wieder eine Rolle.
2: Die Tschechen haben viele Themen, wie die Deutschen ganz schön sagen. Wir haben auch viele Leichen im Keller. Wir sagen die Skelette im Schrank. Und ich habe mir gesagt, dass ich ein Skelett nach dem anderen aus diesem Schrank nehme und durch die literarische Geschichte durchleuchte und beobachte.
22: Schokoladenblut, so heißt der aktuelle Roman von Radka Denemarkova. Eine queere Stimme aus Tschechien ist Marek Torčík, 1993 in einer mährischen Kleinstadt geboren, aufgewachsen mit Armut und Gewalt. Was die Zeit nicht nimmt, heißt sein erster Roman, eine ebenso poetische wie präzise Analyse der eigenen Erinnerung. Wir können dem Gedächtnis nicht trauen, sagt Torčík, denn keine Erinnerung ist objektiv. Morgen kann sie ganz anders sein als heute, je nach der Stimmung. Ebenfalls biografisch geprägt ist die Graphic Novel Hardcore von Stjepanka Jislova. Ein wilder und intimer Ritt durch persönliche Erfahrungen von Liebe und Missbrauch. Comic ist das ideale Medium für Leute, die gerne einen Film machen würden, aber keine Teamarbeit mögen, sagt Jislova. Über Story und Zeichnungen habe ich hundertprozentige Kontrolle. Stjepanka Jislova ist eine von mehreren Zeichnerinnen und Zeichnern, die die reiche Comic- und Illustratorenszene Tschechiens in Frankfurt repräsentieren. Bei aller Vorfreude auf die Buchmesse, viele der eingeladenen Autorinnen und Autoren machen sich Sorgen über die tschechische Kulturpolitik der seit einem Jahr amtierenden rechtspopulistischen Regierung.
2: Die Kulturpolitik ist wirklich schrecklich. Wir müssen das ernsthaft nehmen mit dieser Frankfurt-Buchmesse. Das ist auch natürlich für uns eine Herausforderung, vorbereitet zu sein, etwas zu sagen dort.
22: Sagt zum Beispiel Dora Kapralova, die für ihren neuen Roman Die Maribor-Hypnose gerade den Literaturpreis der Europäischen Union erhalten hat. In Tschechien protestieren Zehntausende gegen staatliche Eingriffe in die Kultur- und Medienlandschaft. Auch auf der Frankfurter Buchmesse dürfte das ein Thema sein.
0: Bis zu seinem Tod vor 10 Jahren war Umberto Eco auch regelmäßiger Gast auf der Frankfurter Buchmesse. Als Schriftsteller hatte Eco natürlich auch eine eigene Bibliothek. Und weil er fest davon überzeugt war, dass auch Bücher miteinander kommunizieren, hat er sie genau so geordnet, nach guter Nachbarschaft. Seiner Bibliothek ein neues, ein dauerhaftes Zuhause zu geben, war deswegen eine ziemlich große Aufgabe. Jetzt ist es geschafft. Sie ist von Mailand nach Bologna gezogen und unsere Italien-Korrespondentin Lisa Weiß war dort.
3: Es ist ein schöner alter Palazzo im Univiertel Bolognas, in den die Bibliothek von Umberto Eco umgezogen ist. An der Tür wartet schon Ilaria Bortolotti. Sie ist für die Bibliothek verantwortlich und führt nach drinnen in die 7 leuchtend weißen Räume, denen man ansieht, dass sie frisch gestrichen sind. Erst im Frühling ist die Bibliothek von Mailand, wo Eco wohnte, nach Bologna umgezogen. Der Umzug war gar nicht so einfach, erzählt Bortolotti. Nicht nur wegen der schieren Masse an Büchern, über 30.000 sind es, sondern weil man Ecos ganz besondere Ordnung der Bücher beibehalten wollte. Der Schriftsteller und Gelehrte hat seine Bibliothek nach dem sogenannten Gesetz der guten Nachbarschaft geordnet. Die Bücher stehen so, dass sie sich thematisch ergänzen, dass man assoziativ von einem zum anderen springen kann, immer neue Verbindungen finden kann. Was das bedeutet, zeigt Ilaria Bortolotti schon im ersten Raum. Hier stehen die Bücher, die Eco konsultiert hat, als er den berühmten Roman »Das Foucault'sche Pendel« schrieb. Werke über Alchemie, Magie, die Templer, Verschwörungstheorien und ganz in der Nähe ein Faksimile seiner Gutenberg-Bibel. Das jahrhundertealte Original ist in Mailand, aus Sicherheitsgründen, erklärt Bortolotti.
5: Und das ist der nächste Raum. Und das ist sehr beeindruckend, weil man kann wirklich in der Geschichte der Literatur spazieren gehen. Weil man hat hier das Mittelalter in England, Frankreich, Italien, Deutschland und Russland. Dort haben wir Spanien und die spanischsprachigen Länder. Natürlich mit Borges, aber auch Pinocchio.
3: Italienische Kinderliteratur im gleichen Raum wie Jorge Luis Borges, der weltbekannte argentinische Schriftsteller. Für Eco kein Problem, für ihn waren die Grenzen zwischen literarischen Genres fließend. Was auffällt, die Bücher in den Regalen stehen nicht immer ordentlich nebeneinander. Manche liegen, sind aufeinander gestapelt.
5: Ja, das haben wir genauso respektiert, wie er in seiner Bibliothek gemacht hatte. Und das ist auch ein lebendiges Gefühl. Und auch die Besichtiger sagen, das ist wie eine persönliche Bibliothek. Und das gibt das Gefühl, dass er vor 2 Minuten etwas gelesen hat. Und diese Bücher sind wirklich benutzt mit Unterstreichungen, mit Karten rein.
3: Viele Bücher tragen Widmungen der Autorinnen und Autoren. Es gibt Regale voller Bildbände, Comichefte einer Reihe, die Eco selbst herausgegeben hat. Aber auch Bücher über Sprachtheorie. Umberto Eco war in Bologna Professor der Semiotik, also der Lehre von den Zeichen. Selbst erste Bücher über KI hat Eco in seiner Bibliothek, obwohl er schon vor über 10 Jahren gestorben ist.
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0: Das ist heute sonnig und wolkig, teilweise gemischt, 18 bis 23 Grad.
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0: Spaniens linker Regierungschef Sanchez hat Neuwahlen angekündigt. Sie sollen am 29. November stattfinden. Damit zieht er die Konsequenzen aus einer Niederlage seiner Minderheitsregierung bei der Abstimmung vergangenen Freitag im Parlament, als 2 Dekrete zur Bekämpfung der Krise auf dem Wohnungsmarkt gescheitert sind. Die Chefs der deutschen Nachrichtendienste informieren am Vormittag über die Sicherheitslage in Deutschland. In der Regel unterrichten die Vertreter des parlamentarischen Kontrollgremiums des Bundestages hinter verschlossenen Türen. Aber heute, da sprechen sie tatsächlich öffentlich im Bundestag und das Ganze wird auch gestreamt. Verteidigungsminister Pistorius will heute die Pläne für einen neuen Marinehafen an der Nordseeküste vorstellen. Dazu hat er zusammen mit Niedersachsens Ministerpräsident Lies ins ostfriesische Emden geladen. Die deutsche Presseagentur hatte vergangene Woche schon gemeldet, dass Emden den Zuschlag für den 2. Marinehafen an der Nordsee nach Wilhelmshaven bekommen soll. Offiziell bestätigt ist das aber noch nicht. Die Vereinigten Staaten haben ihre Langstreckenbomber vom britischen Luftwaffenstützpunkt Fairford abgezogen. Das hat ein Vertreter des Pentagon bestätigt, ohne konkrete Gründe zu nennen. Im September hatte die Polizei mehrere Männer in der Nähe wegen Terrorverdachts festgenommen.
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0: Deutschland war einst ein Land, das stolz war auf seine Autos und auf seine Fußballnationalmannschaft. Ein Land, in dem jeder eine goldene Zukunft hatte und damit ist's irgendwie vorbei. Mit dieser Krise in der Selbstwahrnehmung geht eine Politikkrise einher und diese erforscht die Politikwissenschaftlerin Julia Reuschenbach. Sie war zu Gast in SWR1 Leute bei Jens Wolters.
6: Das Vertrauen in den Staat, das sank in diesem Sommer laut einer Forsa-Umfrage auf den Tiefstwert von 17%. Ist das so momentan das größte Problem der Politik, wenn man es mal allgemein fasst?
7: Ja, ich würde schon sagen, dass damit ganz viel verbunden ist, weil, also ich finde, Vertrauen in den Staat klingt immer so abstrakt, als hätte man so eine Liebesbeziehung mit dem Staat und jetzt läuft es halt irgendwie gerade nicht gut. Aber was da drin verborgen liegt, ist ja die Frage, traue ich Menschen, die Verantwortung übernehmen in der Politik? Es geht vor allem um die Bundespolitik natürlich. Wir haben ja auch noch Länder und Kommunen, da ist die Lage ein bisschen anders. Traue ich denen zu, dass sie handlungsfähig sind, dass sie in der Lage sind, diese großen Herausforderungen, von denen wir eben gerade schon gesprochen haben, tatsächlich zu bewerkstelligen. Also es gibt im Grunde, es fehlt an Zukunftszutrauen in das, was die da tun. Und das ist natürlich für Politik total gefährlich und es ist auch für die Stabilität eines Gemeinwesens total gefährlich, wenn dieses Zutrauen immer weiter erodiert. Und insofern würde ich sagen, ja, darin, dieses Vertrauen wieder zurückzugewinnen, liegt eine ganz große Aufgabe von Politik. Aber man darf eben auch nicht naiv sein, dann ist es eben doch wie in einer Liebesbeziehung. Vertrauen geht sehr schnell verloren. Mhm. aber es wird nur sehr mühsam wieder zurückerobert. Ne? Die Leute bleiben skeptisch, man wartet mal ab, man will erst mal sehen, ob sich das bewahrheitet, dass sich jetzt wirklich was ändert. Und mein Eindruck ist, dass Politik immer noch sehr stark versucht, so in Zyklen, also die nächste Wahl bis zum Jahresende, bis dann und dann, das sieht man auch an so Begriffen wie der Herbst der Reformen, ne? Jetzt muss es irgendwie knallen. Das immer noch so situativ zu denken, statt sich davon mal ein Stück frei zu machen und zu sagen, ja, das wird dauern, bis Menschen uns wieder mehr zutrauen und vertrauen. Aber wir wollen dahin und deshalb machen wir jetzt einfach mal unsere Arbeit, ohne das immer gleich so ereignis- oder situationsbezogen zu erzählen.
6: Es gibt den Fachbegriff Deliverism, dass der Fokus stark auf messbare materielle Ergebnisse gelegt wird. Auch da sind wir dann wieder beim Thema, um Vertrauen etwa zurückzugewinnen oder zu sichern. Wie liefert denn die Regierung gerade so ab?
7: Also ich habe erstmal, muss ich vorweg sagen, schon ein Problem mit diesem Deliverism. Das klingt ja, als wäre Politik so ein Pizzaservice und jeder ruft einfach an und bestellt das, was er oder sie haben will. Da geht's ja schon los. Wir sind inzwischen eine sehr individualisierte Gesellschaft. Jeder kann sich sein Leben sehr passgenau und wirklich am besten so, wie man es gerne hätte, zusammenbauen. Wenn man nur an sowas denkt von, was weiß ich, Hotelbewertungsportale über Datingplattformen bis zu Medienkonsum. Wir sind hoch individualisiert in diesen Dingen inzwischen. Aber die Idee von einem demokratischen Gemeinwesen ist natürlich nicht, der eine bestellt und der andere liefert, sondern eigentlich, dass wir alle der Staat sind miteinander. Und dazu gehört, dass man sich einbringt in der Demokratie. Dazu gehört aber auch zum Beispiel auszuhalten, dass man manchmal pragmatisch zum Gemeinwohl die eigenen Individualinteressen zurückstellen muss. Und Politik hat da inzwischen eine sehr herausfordernde Aufgabe. Also sie soll einerseits liefern, also sie soll im Idealfall, das wäre ja die Definition, das Leben der Menschen besser machen durch ihre Politik. Aber es ist eben auch naiv zu glauben, zu sagen, wenn ich jetzt nur diese eine geile Reform mache, dann wählen mich einfach auch alle wieder. Das unterstellt uns, den Bürgerinnen und Bürgern, ja, als wären wir so Rational-Choice-Maschinen, die einfach überall den größtmöglichen eigenen Vorteil suchen. Das ist bestimmt auch mal so. Ich glaube, da dürfte sich auch keiner von freisprechen. Aber es ist natürlich verkürzt für die grundsätzliche Frage. Und ich glaube, das Wichtigste ist zu sehen, dass Politik nicht nur liefern muss im Sinne von einzelnen konkreten Maßnahmen. Wir machen 34 Punkte zur Rente und jetzt sind alle glücklich oder so als Idee. Sondern sie muss vor allen Dingen zum einen begründen, warum sie Dinge tut. Also sie muss den Menschen erklären, warum lohnt es sich, wozu solltest du Bürgerinnen und Bürger jetzt dich einlassen auf zum Beispiel auch Zumutungen, auf diese Veränderungen, die wir hier gerade anstreben. Und zum anderen muss sie damit natürlich Zukunftsbilder verbinden. Also es reicht einfach nicht, dieses Deliverism zu verstehen als, ich habe jetzt ein Gesetz geändert, sondern die Frage ist, auf was für eine größere Idee zahlt denn dieses Gesetz eigentlich ein? Also meine erste Frage an PolitikerInnen wäre immer, wie sieht zum Beispiel Deutschland 2040 eigentlich aus? Was macht uns aus? Was macht uns stark? Wofür schauen vielleicht andere auch nach Deutschland und sagen, wow, da ist Deutschland Vorreiter in irgendwas. Und wo wollen wir uns vielleicht auch verbessern oder verändern im Vergleich zu dem, wie es momentan ist?
6: Aber dieser lange Blick geht ja nicht verloren, weil wir so viele akute Baustellen haben, die wir anpacken müssen.
7: Das ist Teil des Problems, auf jeden Fall. Und ich glaube auch, dass Menschen durchaus eine gewisse Geduld haben, dass wenn wirklich große Krisen hereinbrechen, denken wir nur mal an die Corona-Pandemie beispielsweise vor einigen Jahren, dass Politik dann erstmal sehr im Jetzt und sehr aktuell Dinge versucht zu managen. Aber was unser Problem ist, ist, dass über all diese Dauerkrisenhaftigkeit im Grunde diese Zukunftserzählungen verloren gegangen sind. Und was man lernen müsste, ist, dass eben Krise nicht mehr etwas Situatives ist, was plötzlich passiert, sondern, und das ist ja gar kein leichter Ausspruch, eigentlich ist Krise das neue Normal.
0: Die Politikwissenschaftlerin Julia Reuschmach war zu Gast in SWR1 Leute bei Jens Wolters. Und in knapp einer Stunde sprechen die beiden über die Rolle von Kanzler Merz.
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0: Mit Michael Wigmer.
8: Die Stimmung unter deutschen Verbrauchern hat sich vor dem beginnenden Weihnachtsgeschäft eingetrübt. Das entsprechende Barometer des Deutschen Handelsverbandes HDE ist im Oktober gesunken. Eine Belebung des privaten Konsums zeige sich aktuell nicht, trotz der Verbesserung der gesamtwirtschaftlichen Lage.
12: Da zum Jahresende viele Händler einen Großteil ihres Umsatzes erwirtschaften, ist der Branchenverband besorgt. Die Anschaffungsneigung bei den 1600 Befragten liege derzeit deutlich unter dem Vorjahreswert. Auch die Einkommenserwartung habe sich spürbar verschlechtert, so der Handelsverband Deutschland. Wegen den gestiegenen Kosten für Energie und Waren des täglichen Bedarfs sind die meisten nicht in Kauflaune. Einziger Lichtblick bei der Umfrage war für die Händler die Tendenz bei der wichtigen Frage nach der Sparneigung. Die befragten Verbraucher wollen in den kommenden Wochen nicht mehr sparen als bisher. Dies wird als positives Zeichen für das Weihnachtsgeschäft gewertet. Petra Thiele, SWR Wirtschaftsredaktion.
8: Auch die Stimmung in der deutschen Automobilindustrie hat sich im September stark verschlechtert. Das monatliche Barometer des ifo-Instituts ist deutlich gefallen. Damit bewerten die Unternehmen ihre Geschäftslage so schlecht wie noch nie in diesem Jahr. Die Aussichten für die kommenden Monate waren schon im August gesunken und bleiben niedrig. Die neue E-Auto-Prämie ist seit Mai 100.000 Mal ausgezahlt worden. Das sagte Bundesumweltminister Schneider der Bild-Zeitung. Das Förderprogramm habe damit die Erwartungen weit übertroffen. Das Geld komme auch Menschen zugute, die zuvor nicht an den Kauf eines Elektroautos gedacht hätten. Die Hälfte der Antragsteller verfüge über ein Haushaltseinkommen von maximal 45.000 Euro im Jahr. Bedenken, dass die neue Förderung vor allem für chinesische Autos genutzt wird, hatte das Umweltministerium schon zurückgewiesen. Nach ersten Auswertungen sind bisher weniger als 15% der Anträge auf Fahrzeuge aus China entfallen. In die Diskussion um eine Wochenarbeitszeit kommt wieder Bewegung. Die SPD-Basis verschärft den Druck für Änderungen bei der gesetzlichen Arbeitszeit. Verschiedene Arbeitsgruppen der Partei haben neue Bedingungen aufgestellt. Sie stehen im Widerspruch zur Haltung von Union und Arbeitgebern.
13: Ein Arbeitszeitrecht auf Augenhöhe verlangen verschiedene SPD-Gruppierungen wie die Jusos und die SPD-Frauen in dem Positionspapier, das dem ARD-Hauptstadtstudio vorliegt. Grundsätzlich sind die Verfasser des Papiers zur Einführung einer Wochenarbeitszeit anstelle des 8-Stunden-Tages bereit, aber sie stellen dafür hohe Hürden auf. So soll die Einführung nur in Betrieben mit Tarifverträgen und mit einer vollständigen elektronischen Arbeitszeiterfassung möglich sein. Außerdem sollen die Mitbestimmungsrechte der Arbeitnehmer gestärkt werden. Vereinbarungen über die Arbeitszeit sollen nur im Einvernehmen zwischen Arbeitgebern und Beschäftigten möglich sein. Eine, Zitat, uferlose Ausweitung der Arbeitszeiten durch eine Abschaffung des 8-Stunden-Tages wäre für sie untragbar, schreiben die SPD-Arbeitsgruppen. Sie formulieren damit auch ihre Erwartungshaltung an die Partei-Co-Vorsitzende und Bundesarbeitsministerin Bärbel Baas. Sie kündigt seit Monaten einen Gesetzentwurf zur Wochenarbeitszeit an, auf die sich Union und SPD im Koalitionsvertrag verständigt hatten. Tim Aßmann, Berlin.
8: Für eine neue Güterzugstrecke in Baden-Württemberg beginnen ab heute Probebohrungen. Auf einer Länge von rund 31 Kilometern untersucht die Deutsche Bahn die Bodenbeschaffenheit entlang der Autobahn 5. Die neue Strecke soll zwischen Kenzingen und Hoberg verlaufen. SWR-Reporter Peter Steffe aus dem Studio Freiburg.
14: Die Untersuchungen sollen wichtige Erkenntnisse der Bodenbeschaffenheit für den Bau der Rheintalbahn liefern. Die Untersuchungen sollen heute beginnen und erst Ende 2027 abgeschlossen sein. Die ersten Bohrungen werden im Bereich von Kürzell und Grafenhausen vorgenommen. Ende Oktober startet das Bohrprogramm auch im Abschnitt in Niederschopfheim sowie bei Kenzingen. Es wird insgesamt 1350 Bohrungen und Untersuchungen der Bodenschichten geben. Gebohrt wird bis zu einer maximalen Tiefe von 35 Metern. Die Arbeiten finden überwiegend tagsüber statt. Um das Projekt so schnell wie möglich abzuschließen, sind mehrere Bohrteams unterwegs.
8: Der DAX ist wie erwartet mit einem leichten Plus in den Handel gestartet und hält das bisher auch. Es gibt aber wenige Nachrichten, die den Kurs heute beeinflussen könnten.
16: Bei den Einzelwerten richtet sich der Blick heute auf die Deutsche Telekom. Der Konzern will mit künstlicher Intelligenz seine Kosten senken. Schon nächstes Jahr sollen die Ausgaben im Vergleich zu 2023 um rund 1 Milliarde Euro zurückgehen. Bis 2030 hofft die Telekom auf Einsparungen von 2,5 Milliarden Euro. Die KI-Ausgaben sind dabei aber noch nicht berücksichtigt. Schlechte Nachrichten kommen dagegen aus der Autoindustrie. Die Stimmung in der Branche hat sich im September noch einmal verschlechtert. Der entsprechende IFO-Index fiel auf minus 35 Punkte. Damit sehen die Unternehmen ihre Lage so schlecht wie noch nie in diesem Jahr. Wichtiger Taktgeber für die Börsen bleibt außerdem der Ölpreis. Ein Fass der Sorte Brent kostet aktuell gut 101 Dollar. Von den OPEC-Plus-Ländern wie Saudi-Arabien und Russland ist dabei keine Entlastung zu erwarten. Sie wollen ihre Fördermengen im November nicht erhöhen. Lilli-Marie Hiltscher, ARD-Finanzredaktion, Frankfurt.
8: Und soweit die Wirtschaft für diese Stunde, gleich eine Minute vor 11.
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0: Mit Sebastian Felser, einen schönen guten Tag. Brasilien hat gewählt und die stärksten Spitzenkandidaten sind in die Stichwahl gekommen. Wie erwartet, Amtsinhaber Lula da Silva und sein Kontrahent Bolsonaro Junior, also Jair Bolsonaro, Bolsonaros Sohn Flavio. Der liegt sogar vorn. Ob Brasilien sich nun einreiht bei den Ländern Südamerikas mit einem enormen Rechtsruck, ausführlich berichten wir darüber nach den Nachrichten. Vorher schauen wir noch auf neue Gefahrenstellen. Vorsicht, ein defektes Fahrzeug auf der A61 Koblenz Richtung Ludwigshafen. In der Ausfahrt Koblenz-Waldesch steht ein defektes Fahrzeug. Und Vorsicht, wir haben Plastikteile auf der A8 Stuttgart Richtung Karlsruhe zwischen Pforzheim Süd und Pforzheim Ost. Da liegen Plastikteile auf dem rechten und dem mittleren Fahrstreifen. Bitte fahren Sie hier besonders vorsichtig. Ansonsten sind einige Lkw, auch im Schwertransport, liegen geblieben, auch andere defekte Fahrzeuge. Es staut sich also an vielen Stellen im Sendegebiet. 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

0: Tag. Zwei Dekrete zur Bekämpfung der Krise auf dem Wohnungsmarkt wurden abgelehnt. Sánchez' Regierung hatte zuletzt immer wieder Probleme, Mehrheiten zusammenzubekommen. Sánchez ist seit 2018 spanischer Ministerpräsident und damit einer der am längsten amtierenden Regierungschefs Europas. Die Präsidenten der deutschen Nachrichtendienste informieren zur Stunde über die Sicherheitslage in Deutschland. In der Regel unterrichten sie die Vertreter des Parlamentarischen Kontrollgremiums des Bundestages, kurz PKGR, hinter verschlossenen Türen. Einmal im Jahr sprechen sie öffentlich im Bundestag. Hauptstadtkorrespondent Dietrich Karl Meurer berichtet.
1: Im vergangenen Jahr warnten die Dienstchefs vor allem vor Russland, Spionage, Sabotage, Drohnenflügen und Cyberangriffen. Der PKGR-Vorsitzende Marc Henrichmann von der CDU erwartet auch heute vor allem Warnungen vor hybriden Bedrohungen durch Russland, also Angriffen, bei denen kein offener Krieg geführt wird. Thema dürfte heute auch sein die Ausweitung der Befugnisse von Verfassungsschutz und BND. Der Bundestag berät gerade darüber.
0: Alle europäischen Autohersteller schaffen die geforderten Abgasgrenzwerte der EU. Die meisten sogar vor Ablauf der Frist. Zu diesem Ergebnis kommt eine neue Studie der Umweltschutz-Lobbyorganisation Transport und Environment. Aus der Wirtschaftsredaktion Petra Thiele.
2: Zuvor waren die Emissionsziele der Europäischen Union in der Fahrzeugbranche oft als unrealistisch kritisiert worden. Nach Angaben von Transport und Environment hätten aber jetzt schon die Hersteller die Vorgaben zu 75% erfüllt. Für die vollständige Umsetzung haben sie bis Ende nächsten Jahres Zeit. Es sei damit zu rechnen, dass viele Autobauer schon früher zum Ziel kämen, so der Lobbyverbund. Das hänge auch mit den hohen Spritpreisen, staatlichen Kaufanreizen für E-Autos und dem steigenden Angebot an günstigen Fahrzeugen zusammen, so die Studie.
0: Auf Kreta beginnen nach tagelangen Regenfällen und Überflutungen die Aufräumarbeiten. Wie griechische Medien berichten, reist eine Regierungsdelegation auf die Urlaubsinsel, um die Schäden zu begutachten. Wassermassen hatten seit Donnerstag Straßen, Brücken und Häuser beschädigt. Menschen mussten in Sicherheit gebracht werden, Autos und Tiere wurden weggespült. Zum Wochenstart bleiben noch einige Schulen auf der Insel geschlossen. Die Wetteraussichten haben sich deutlich verbessert. Politiker aus der ganzen Welt treffen sich ab heute in den Inselstaaten Tuvalu und Fidschi, um die nächste Weltklimakonferenz vorzubereiten. Es geht unter anderem darum, wie ein Fahrplan für die Abkehr von fossilen Energien aussehen könnte. Auch der Schutz der Ozeane steht auf der Agenda. Für den Austragsort der Konferenz, die pazifischen Inselstaaten, ist der steigende Meeresspiegel eine existenzielle Bedrohung. Sie fordern klare Pläne, wie das 1,5-Grad-Limit langfristig eingehalten werden kann. Die Weltklimakonferenz beginnt in etwa einem Monat im türkischen Antalya. In Stockholm werden ab heute die Preisträgerinnen und Preisträger der Nobelpreise bekannt gegeben. Als erstes traditionell für Arbeiten in der Medizin oder der Physiologie. Ende der Woche wird dann in Oslo der Friedensnobelpreis verkündet. Es ist die 125. Nobelpreisverleihung. In diesem Jahr wurde das Preisgeld erhöht und beträgt jetzt 12 Millionen schwedische Kronen, umgerechnet etwas mehr als 1 Million Euro. SWR-Nachrichten, Redaktion Christina Trautwein.
3: 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Mit Sebastian Felser. Brasiliens amtierender Präsident Luiz Inácio Lula da Silva und Senator Flávio Bolsonaro, das ist der Sohn des früheren Präsidenten Jair Bolsonaro, die beiden treten am 25. Oktober in einer Stichwahl um das Präsidentenamt an. Keiner von beiden erreichte die erforderliche Mehrheit, aber es könnte zu einem Rechtsruck in Brasilien kommen. Aus Rio de Janeiro berichtet Anne Herberg.
4: Trommeln und Sprechchöre auf der Praça São Salvador in Rio de Janeiro. Dort, wo die Anhänger von Luiz Inácio Lula da Silva traditionell die Auszählung verfolgen. Doch zu feiern gibt es eigentlich nichts. Das Ergebnis sieht nicht gut aus für den amtierenden Präsidenten. Er holte in der ersten Runde weniger Stimmen als erwartet und vor allem weniger als Herausforderer Flávio Bolsonaro.
5: Mann, das ist echt schwierig. Ich hatte die Hoffnung, dass Lula im ersten Wahlgang gewinnen könnte. Aber jetzt heißt es, weitermachen. Flavio Bolsonaro würde seinen Vater begnadigen, die Institutionen unterwerfen. Dieses Bolsonaro-Gesindel darf niemals wieder an die Macht kommen. Kehrt 2027 also ein Bolsonaro an die Macht zurück?

0: Das entscheidet sich in 3 Wochen in einer Stichwahl. Flavio Bolsonaro, der älteste Sohn des wegen eines Putschversuches verurteilten Ex-Präsidenten Jair Bolsonaro, zieht als klarer Favorit in die Stichwahl. Amtsinhaber Lula da Silva versuchte, Gelassenheit zu signalisieren, als er kurz nach 21 Uhr Ortszeit vor die Kameras trat.
1: O resultado muitas vezes é inesperado.
0: Das Ergebnis ist oft unerwartet. Man bekommt nie alles, was man sich gewünscht hat. Ich gestehe euch, ich war davon überzeugt, die Wahl bereits im ersten Wahlgang zu gewinnen. Aber das habe ich auch schon bei anderen Gelegenheiten gedacht. Am nächsten Tag beginne ein neuer Wahlkampf, so Lula. Doch es war ein Diskurs vor einer Kulisse von Verlierern. Denn hinter ihm applaudierten sichtlich geknickte Politikerinnen und Politiker, die ihre Wahl mehrheitlich schon verloren hatten. Sowohl im Senat als auch im Abgeordnetenhaus und bei Gouverneursposten holte sich Bolsonaros liberale Partei bei dieser Abstimmung breite Mehrheiten. Brasilien ist bereits extrem nach rechts gerückt. Dementsprechend selbstbewusst trat Flavio Bolsonaro in Brasilia vor die Presse.
2: É o fim da era do PT.
0: Das ist das Ende der Ära der linken Arbeiterpartei. Es ist besiegelt, ein Wandel steht bevor. Von den Linken bleibt als Vermächtnis lediglich ein Rekord an ermordeten Frauen, an verschuldeten Brasilianern, an hohen Steuern, an Hoffnungslosigkeit. Obwohl die Wirtschaft Brasilien unter Lula gewachsen ist, stiegen auch die Lebenshaltungskosten. 8 von 10 Brasilianern sind heute verschuldet, ein zentrales Thema im Wahlkampf. Genauso wie die steigende Kriminalität. Er verteidigt dieselben Ideale, die ich vertrete. Kampf gegen die Gewalt, härtere Strafen für Kriminelle. Und ich glaube, Bolsonaro macht die Politik seines Vaters, aber es gelingt ihm, sich etwas mehr der Mitte anzunähern. In jedem Fall hat sich Flavio Bolsonaro, der Cero Um, der Sohn Nummer 1, wie ihn der Vater nennt, als starker Kandidat konsolidiert. Und bisher gilt in Brasilien die Regel, wer in der ersten Runde vorne liegt, der gewinnt auch die Stichwahl. Mit einem Erfolg Bolsonaros würde auch Lateinamerikas größte Demokratie und Volkswirtschaft nach rechts rücken und sich dem Block der Trump-Verbündeten in der Region anschließen, die zuletzt von Argentinien bis Kolumbien die Wahlen gewonnen haben.
3: Da kam unser Jingle ein bisschen zu früh und wir kommen nach Deutschland. Für die Marine soll ein neuer Hafen an der Nordseeküste entstehen. Dazu treffen sich am späten Vormittag um 11.30 Uhr, also in einer knappen halben Stunde, der Bundesverteidigungsminister und der niedersächsische Ministerpräsident in Emden. Katharina Seiler ist in der Redaktion Landespolitik von Niedersachsen. Was genau wird da heute in Emden passieren?
4: Ja, offiziell halten sich das Bundesverteidigungsministerium, das Land Niedersachsen und die Stadt Emden nach wie vor bedeckt. Aber es gibt eine Einladung zu einem öffentlichen Termin. Und danach werden heute am späten Vormittag Bundesverteidigungsminister Pistorius, der neue Inspekteur der Marine Vizeadmiral Abri, der niedersächsische Ministerpräsident Lies und der erste Stadtrat Emdens Jahnke zusammenkommen. Und dabei werden sie, so heißt es in der Einladung wörtlich, das weitere Vorgehen hinsichtlich eines möglichen neuen Marinestützpunkts besprechen. Tja, und diese Formulierung lässt natürlich vermuten, dass die Entscheidung für einen Marinehafen in Emden bekannt gegeben werden soll.
3: Warum braucht die Marine einen zusätzlichen Stützpunkt an der Nordsee?
4: Ja, das ist Teil der neuen Marinestrategie. Denn spätestens nach dem russischen Angriff auf die Ukraine ist die Hauptaufgabe die Landes- und Bündnisverteidigung, und zwar in der Ostsee, aber auch in der Nordsee. In der Nordsee geht es in erster Linie darum, den Nordatlantik zwischen Norwegen, Island und Großbritannien vor Störungen durch russische U-Boote zu sichern. Dafür werden seit 2022 unter anderem zusätzliche Schiffe, Versorger und Schlepper in Auftrag gegeben. Tja, und die müssen untergebracht werden. Konkret benötigt die Marine in der Nordsee 7 Liegeplätze für Fregatten, 10 für Minensuchboote und nochmal 10 für Schlepper und das auch schon in naher Zukunft.
3: Informationen und Einschätzungen waren das von Katharina Seiler aus der Redaktion Landespolitik in Niedersachsen.
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3: In vielen Unis und Laboren auf der ganzen Welt, da steigt heute die Spannung. Denn in Stockholm wird bekannt gegeben, wer in diesem Jahr den Nobelpreis für Physiologie bzw. Medizin bekommt. Morgen und übermorgen, da erfahren wir dann, wer die Preisträgerin oder Preisträger aus den Fächern Physik und Chemie sind. Allein in den vergangenen 25 Jahren waren darunter immerhin 9 Deutsche. Viele von ihnen haben ihre Forschung aber an Instituten im Ausland gemacht, vor allem an den großen Universitäten in den Vereinigten Staaten. Professor Wolfgang Wick ist Vorsitzender des Deutschen Wissenschaftsrats. Er ist selbst Mediziner und leitet die neurologische Klinik des Universitätsklinikums in Heidelberg. In SWR aktuell hat er heute früh gesagt, dass sich die deutschen Wissenschaftler nicht verstecken müssten.
6: Deutschland hat ausgebildete Forschende, die sind in der ganzen Welt erfolgreich. Das sehen wir jetzt in der Exzellenzstrategie an unseren Mitgliedern im Committee of Experts, die auch häufig in Deutschland ausgebildet worden sind. Ich glaube, Spitzenforschung bei Max Planck und Helmholtz braucht auch keinen internationalen Vergleich zu scheuen. Die Einrichtung rekrutieren mit Blick auf die gesamte Personalstruktur an den deutschen Universitäten. Und die deutschen Universitäten sind in oberen 10-20% ebenfalls international führend oder zumindest hochkompetitiv. Und an den anderen Einrichtungen finden die Forschenden zum Teil sehr gute oder zum Teil auch hervorragende Bedingungen vor. Und um mal ein anderes Beispiel zu nennen als Nobelpreise, deutsche Forschende haben in den letzten Jahren bei den SEA-Grants regelmäßig sehr hohe Quoten und vor allen Dingen auch sich bessernde Quoten erzielt.
3: Professor Wolfgang Wick, Vorsitzender des Deutschen Wissenschaftsrats und Mediziner an der Universitätsklinik Heidelberg. Heute wird also bekannt gegeben, wer in diesem Jahr die Nobelpreise erhält. Die einzige deutsche Frau, die bisher einen Medizin-Nobelpreis bekommen hat, die ist in Frankfurt aufgewachsen und lebt mittlerweile in der Nähe von Tübingen. Sie heißt Christiane Nüßlein-Vollhardt. 1995, da hat sie den Preis für ihre Forschung zur Entwicklungsgenetik bei der Fruchtfliege bekommen. Damit hat sie ihr Leben schlagartig verändert. Veronika Simon aus unserer Wissenschaftsredaktion hat sie getroffen.
7: Wenn man einen Nobelpreis gewonnen hat, dann wird man dieses Thema auch nach 30 Jahren nicht mehr los.
8: Ich würde gerne noch, haben Sie die Nobelmedaille hier?
9: Ja, wenn sie nicht inzwischen geklaut worden ist.
8: Wollen Sie uns zeigen?
9: Wollen Sie die?
8: Die, ja.
10: Ich hole die nicht täglich raus.
7: Im Wohnzimmer von Christiane Nüßlein-Vollhardt steht neben der Couch ein Sekretär.
9: Da ist sie.
7: Darin, in einer unscheinbaren Schachtel, liegt ihre größte wissenschaftliche Auszeichnung. Die goldene Nobelpreismedaille, die ihr der schwedische König 1995 überreicht hat.
9: Ganz hübsch, ne? Sie sind ganz ehrfürchtig.
7: Bis heute interessiert das die Menschen am meisten.
9: Was haben Sie gedacht, wie der Ihnen gesagt hat, Sie kriegen einen Nobelpreis? Na ja, was denkt man da schon? Denkt man da? Ich? Ne? Also man denkt schon auch, war das richtig? Also diese Frage haben wir natürlich uns auch gestellt und sind dann doch relativ bald zum Schluss gekommen, prima gemacht, habt ihr richtig gemacht.
7: Christiane Nüßlein-Vollhardt ist die Erste, die einzige deutsche Frau, die bisher einen Nobelpreis in Medizin oder Physiologie erhalten hat. Ihr Durchbruch in der Forschung gelang mit der Fruchtfliege Drosophila. Christiane Nüßlein-Vollhardt und ihr Forschungspartner Eric Wischhausen interessierten sich vor allem für die Embryonen der Tiere. Sie wollten erforschen, welche Gene in der Entwicklung am Anfang des Lebens besonders wichtig sind. Und sie fanden genetische Abläufe, die die frühe Entwicklung der Fliegen bestimmen. Forschende konnten später zeigen, das gilt auch bei anderen Tieren und bei Menschen. Das Prinzip ist das gleiche. Nüßlein-Vollhardt und Wischhausen waren damit die Ersten, die Genetik und Entwicklungsbiologie bei der Fruchtfliege zusammenbrachten. Als Frau in der Spitzenforschung war Nüßlein-Vollhardt eine Seltenheit. Mit dem Nobelpreis wurde die Biologin dann auf einen Schlag berühmt, eine öffentliche Person.
9: Manchmal habe ich gedacht, jetzt lass mich doch bitte in Frieden. Ich will ein ganz normaler Mensch sein. Ich will nicht dauernd gefragt werden und erzählen müssen, was wir gemacht haben. Und das ist... Es ist ja auch immer wieder dasselbe, nicht? Das ist ja auch das Problem.
7: Christiane Nüßlein-Vollhardt fing gern Neues an, auch in der Forschung. Am Max-Planck-Institut für Entwicklungsbiologie in Tübingen wechselte sie von Fliegen zu Fischen. Der Zebrafisch erlaubte ihr, neue Fragen rund um die frühe Entwicklung der Tiere zu erforschen. Ihr Herz hing aber vielmehr am Äußeren des Zebrafischs, an der Frage, wie genau seine charakteristischen Streifen entstehen und warum. In Tübingen-Bebenhausen gelangt Christiane Nüßlein-Vollhardt aus der Hintertür ihres Hauses in ihren üppigen Garten.
9: Wollen wir noch mal schwätzen oder nicht?
8: Auf jeden Fall, ja.
9: Dann ist es am besten da unter der Weide.
7: Ein weiteres Thema, über das sie ständig reden musste, obwohl sie es nicht sehr spannend findet, wie es so ist als Frau in der Wissenschaft.
9: Ja, warum soll man darüber reden? Ist doch nicht interessant, oder?
7: Aber wo immer die erfolgreiche Forscherin auftauchte, welchen Preis sie auch bekam, sie war stets unter Männern. Mit der Christiane Nüßlein-Vollhardt-Stiftung unterstützt sie deshalb herausragende Wissenschaftlerinnen mit Kindern. Die Mütter erhalten Geld, das sie frei für alles ausgeben können, was ihnen den Kopf und Rücken frei hält. Sie sollen sich auf ihre Forschung konzentrieren können. Heute schreibt Christiane Nüßlein-Vollhardt an ihrer Biografie. Abends sitzt sie unter ihrer Weide.
9: Da ist das Nest von dem Huhn.
7: Christiane Nisland-Vollhardt, die erste, die bisher einzige deutsche Nobelpreisträgerin in den Naturwissenschaften.
11: Sie haben aber jetzt eigentlich genug Aufnahmen von mir.
3: Und trotzdem ist sie ganz schön bescheiden geblieben. Es ist 11:15.
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3: Regen zieht so langsam ab. Danach kommen Sonne und Wolken im Mix bei 18 bis 23 Grad.
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3: Spaniens linker Regierungschef Sanchez hat Neuwahlen angekündigt. Die sollen am 29. November stattfinden. Damit zieht er die Konsequenz aus der Niederlage seiner Minderheitsregierung bei einer Abstimmung zur Wohnungsmarktkrise vergangenen Freitag im Parlament. Russland hat auch in der vergangenen Nacht Ziele in der Ukraine angegriffen. In der Stadt Kharkiv gab es dabei mindestens einen Toten und mehrere Verletzte. In der Region Odessa wurden unter anderem Frachtschiffe angegriffen. Gestern hatte Bundeskanzler Merz die Ukraine besucht. Die Grünen kritisieren, dass der Bund bei den Betriebsprüfern Stellen abbauen will. Es sei total unsinnig zu sparen, wo sich die Stellen um ein Vielfaches rechneten. Derzeit arbeiteten rund 500 Bundesbetriebsprüfer. Im Schnitt hat jeder im vergangenen Jahr 9 Millionen Euro Einnahmen für den Staat generiert. Die neue E-Auto-Prämie ist bisher an 100.000 Menschen ausgezahlt worden. Umweltminister Schneider hat der Bild-Zeitung gesagt, das sei mehr als erwartet. Jedes zusätzliche Elektroauto mache Deutschland unabhängiger von teuren Ölimporten und internationalen Konflikten. Seit Mai kann die Prämie von maximal 6.000 Euro beantragt werden, je nach Fahrzeug, Einkommen und Familiengröße. Die Regierung will bis 2029 den Kauf von bis zu 800.000 E-Autos fördern.
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3: Einfach mal die Bälle reinschießen, das würde ja helfen, hat der immer noch irgendwie neue Bundestrainer Jürgen Klopp nach seinem dritten Länderspiel gestern Abend gegen die Griechen gesagt. 0:0 hieß es am Ende in Thessaloniki. Immerhin schon mal besser als beim Hinspiel, das zu Hause 0:1 verloren gegangen ist, könnte man sagen. Aber am Ende waren eigentlich auch alle zufrieden. Die Griechen sowieso und auch der Bundestrainer, berichtet unser Sportreporter Tim Brockmeier.
12: Die Partie noch nicht mal angepfiffen, da gab es das erste atmosphärische Amuse-Gueule für das deutsche Team. Ein gellendes Pfeifkonzert bei der deutschen Hymne. Kurz später. Inbrünstig singende, feiernde Griechen. Das Tumba-Stadion in Thessaloniki machte seinem Ruf als Hexenkessel alle Ehre.
13: Das war für uns, sage ich mal, eine Herausforderung.
12: Und nach nicht mal 90 Sekunden, Philipp Treu, wäre aus der Herausforderung Tumba-Stadion fast ein griechisches Tumba-Tumba-Täterä geworden. Jonas Urbich im deutschen Tor mit einem Monsterreflex bewahrte sein Team vor dem Rückstand und wohl auch vor einem Hörsturz.
14: Da war ich wach in der Sekunde, obwohl das Spiel heute sehr spät war, habe ich mich gefreut, der Mannschaft zu helfen.
12: Diese Megaparade schien aber ein echtes Hallo-Wach für das DFB-Team, die Klopp-Elf ab diesem Moment wie losgelassen.
15: Wirtz Kopfball gehalten!
12: Wirtz in der 8., später nochmal in der 20. Dann und kurz später Raum.
15: Direkt abgenommen mit links!
12: Nochmal Scherhand.
15: Vorbei.
12: Rund 15 Torabschlüsse, Pressing gegen Pressing, Intensität, oberstes Regal. Scherhand über links, unglaublich. In der Zentrale zockten Pavlovic, Wirtz und Bischoff so sehr, dass man fast Tränen vor Freude in den Augen hatte.
16: Wenn man mir vor einer Woche gedacht hätte, dass wir nach einer Woche so spielen können, ich hätte nicht gedacht, dass so eine erste Halbzeit möglich ist.
12: Jürgen Klopp sah in der ersten Halbzeit durch Johnny Burkhardt sogar ein Tor, aber aberkannt wegen Handspiels im Vorfeld. Eine erste Halbzeit, in der ganz viel von dem zu sehen war, was Klopp Fußball ist und was Klopp an Fußball von seinem Team sehen will.
16: War außergewöhnlich. Gut. Es war alles da, was allen Leuten zeigt. Diese Mannschaft ist nur aus einem Grunde hergekommen, um das Spiel zu gewinnen.
12: Es war vor allem alles da, das Tumba zu löschen. Nix mehr Hexenkessel. Die griechischen Fans durch die DFB-Elf-Dominanz ruhig gestellt. So ruhig gestellt, dass plötzlich sogar die 1500 deutschen Anhänger zu hören waren. Was nicht da war, und das änderte sich in einer nicht mehr ganz so starken und unruhigen zweiten Hälfte auch nicht mehr, war Jürgen Klopp.
16: Wir sollen die Bälle ab und zu mal reinschießen, das würde helfen.
12: Ein Tor für Deutschland.
13: Einfach das Ding in die Kiste hauen.
12: Dafür fehlt am Ende Tom Bischoff der letzte Pass, die letzte Konsequenz, vielleicht auch ein bisschen Glück. Und so wurde es am Ende ein 0:0, über das die griechischen Fans nach dem Abpfiff so glücklich waren, dass sie plötzlich dann auch wieder zu hören waren. Bleibt unterm Strich nach dieser XXL-Länderspielpause ein Sieg, zwei Unentschieden, eine Niederlage unter dem neuen Bundestrainer. Kein Traumstart. Kein Problem, sagt Jürgen Klopp.
16: Wir werden unseren Weg gehen und irgendwann werden Leute sagen, wir sollten vielleicht mal so spielen wie die Deutschen.
12: Nächste Chance dazu, nächste Länderspielpause, Mitte November.
3: Klopps Käppi sagt ja immer, er sei nur einer von 83 Millionen. Tja, was sagen also diese anderen Bundestrainer zum Spiel gestern? Wir haben einige befragt.
17: Ja, macht Laune zu schauen. Ja, gerne wieder, gerne weiter so.
18: Das war eine Steigerung schon zu den anderen Spielen, ja, genau. Das kann man sagen.
19: Ja. Ich bin hier an einem Auslandssemester in Thessaloniki. Deswegen habe ich es leider in einer Bar mit Freunden geschaut. Jetzt, wenn wir mit dem Würz, Musiala, Pavlovic mit etc. pp. Vielleicht wieder so eine Achse aufbauen können, das wäre super.
20: Dadurch, dass die jungen Leute da mit reingekommen sind, neue Leute, frische Energie, das war wirklich anders. Der Scherhand, da dachte ich auch so, in der Startelf, wow. So, ne? Aber das war schon echt klasse, ja, was wie der da gespielt hat. Ja.
21: Also kann so weitergehen?
20: Ja, auf jeden Fall.
18: Würde ich auch sagen, also sind auf dem besten Weg.
3: Fußball soll wieder Spaß machen. Das ist ja die Mission von Jürgen Klopp. Dass Fußball und überhaupt Sport auch gesund ist, das zeigt sich in Japan. Dort leben nämlich zum ersten Mal mehr als 100.000 Hundertjährige. Das gibt es nirgendwo sonst auf der Welt. Wie schaffen die das nur? Tja, eine besonders überraschende Antwort: mit Kickboxen. In einem Gym in Tokio, da sind mehr als die Hälfte der Sportlerinnen und Sportler über 70. Unser Japan-Korrespondent Thorsten Iffland hat sich das mal angeschaut.
22: Hier verprügelt ein 83-Jähriger einen 40 Jahre jüngeren Mann. Natürlich nur zu Trainingszwecken und gut gepolstert, mit Boxhandschuhen und Pratzen. Die Härte und Schlaggeschwindigkeit des Seniors sind beeindruckend. Takeo Koyama heißt der Mann. Drahtige Figur, zurückgekämmtes volles Haar, gelbes Trainingsshirt. Seit 2 Jahren geht er zum Kickbox-Training, einmal pro Woche für 1 Stunde. Er habe inzwischen die Muskeln eines Anfang 40-Jährigen, berichtet er stolz.
23: Ich habe Fett abgebaut und mein Körper fühlt sich leichter an. Ich kann mich besser bewegen und habe Muskeln aufgebaut. Auf jeden Fall verändert sich die Beweglichkeit des ganzen Körpers deutlich.
22: Takeo Koyama ist kein Einzelfall. Mittlerweile treffen sich in diesem Gym in Tokio fast 50 Ü-70-Jährige regelmäßig. Die älteste von ihnen, Eiko Kawasaki. Sie ist 96.
24: Ich kann jetzt wieder laufen, ohne einen Stock zu benutzen.
22: Kickboxen liegt voll im Trend bei Japans Seniorinnen und Senioren. Auch wenn man es bei einer Kampfsportart im ersten Moment nicht vermutet, sie eignet sich aus mehreren Gründen besonders für Ältere, erklärt Trainer und Therapeut Hiroki Namai.
25: Mit zunehmendem Alter nimmt die Muskelkraft ab. Dadurch kann das Gehen schwieriger werden, Treppensteigen fällt schwerer und man stolpert leichter. Auch das Risiko, sich zu verletzen, steigt. Durch Übungen wie das Stehen auf einem Bein und durch den Einsatz der Beinmuskulatur kann man solchen Problemen vorbeugen.
22: Nicht alle betagten Japaner gehen Kickboxen, aber viele sind auch in hohem Alter noch sehr aktiv. Die Zahlen, die Gesundheitsminister Kenichiro Ueno Mitte September präsentierte, waren daher keine Überraschung.
26: Die Zahl der Menschen im Alter von 100 Jahren oder älter beträgt knapp 108.000. Davon sind rund 13.000 Männer und 94.000 Frauen. Damit wird in beiden Fällen ein neuer Höchststand erreicht.
22: Viel Sport ist ein Grund für die Langlebigkeit der Japaner. Aber bei weitem nicht der einzige, betont Takeo Koyama, der 83-jährige Kickboxer.
23: Die Gemeinschaft, dass wir alle zusammen trainieren, ist wirklich etwas ganz Besonderes. Egal, wen man anschaut, alle haben ein fröhliches Gesicht. Es gibt keinen einzigen, der verbissen oder unzufrieden aussieht.
22: Darüber hinaus hilft die japanische Küche beim Altwerden und Gesundbleiben, verrät Trainer und Therapeut Hiroki Namai.
25: Die japanische Küche hat den Ruf, gesund zu sein. Es gibt eine Esskultur, bei der viel Gemüse und eher wenig fettiges Essen konsumiert wird. Ich denke, die Ernährung spielt eine große Rolle und natürlich auch die Bewegung.
22: Und ganz nebenbei macht es den Hochbetagten beim Kickboxen auch eine Menge Spaß, ihren Trainer zu vermöbeln.
3: Es ist 5:30.

0: I Don't Like Mondays von den Boomtown Rats. Millionen Menschen hat Frontmann Bob Geldof aus der Seele gesungen mit diesem Lied. Aber da ist ja gar nicht wirklich so der Montagsblues, den wir aus dem Alltag kennen, gemeint. Das Stück aus dem Jahr 1979, das hat einen ganz anderen Hintergrund. Der irische Musiker hatte nämlich einen bestimmten Montag im Blick. Heute wird er 75 Jahre alt und so richtig durchgestartet ist er natürlich mit Band Aid und dem Live Aid Konzert, berichtet unsere London-Korrespondentin Lisa Maria Röhling über einen Musiker, den viele kennen und dann doch irgendwie wieder nicht.
1: What we're doing is we're making a single called Do They Know It's Christmas?
2: Es ist der 25. November 1984. Bob Geldof steht in einem Aufnahmestudio in London und weiß noch nicht, dass die folgenden 24 Stunden sein Leben nachhaltig beeinflussen werden. Er und der Produzent Mitch Ure haben innerhalb weniger Wochen ein Projekt auf die Beine gestellt, um Geld zur Bekämpfung einer Hungersnot in Afrika zu sammeln. Und dafür haben sie sich prominente Hilfe geholt. Sting, Bono, Phil Collins, Duran Duran, George Michael und zahlreiche weitere Weltstars sind gekommen, um bei Band Aid mitzumachen. Wenige Tage später kommt Do They Know It's Christmas raus und erreicht in 13 Ländern, auch in Deutschland, Platz 1 der Charts. Band-Aid, so erklärt Bob Geldof in späteren Interviews, war für ihn eine Art logischer Schluss aus seiner Familiengeschichte und der bisherigen Karriere. 1951 im irischen Dublin in einfachen Verhältnissen geboren, verlor Geldof früh seine Mutter. Der Vater musste viel arbeiten, er und seine Geschwister waren oft auf sich gestellt. Was er erlebt hatte und seine Wut darüber, all das verarbeitete er in der Musik seiner 1975 gegründeten Punkband Boomtown Rats, wie er in einem Interview zu deren 50-jährigen Bestehen erzählt.
1: Music by itself can't change anything, but can focus attention.
2: Musik an sich kann nichts ändern, aber es kann die Aufmerksamkeit auf etwas lenken. Und das ist doch der Sinn. Genau wie unsere Zeitgenossen, die Sex Pistols, The Clash, The Ramones, kamen die Boomtown Rats aus Umständen, die sozial und auch wirtschaftlich absolut untragbar waren.
1: And they came out of conditions that were intolerable, economic and social and political things, and so did we.
2: Bob Geldof ist wütend und das treibt ihn sein Leben lang an. Entsprechend kontrovers kommt der erste Hit der Band aus dem Jahr 1979 an. In I Don't Like Mondays geht es nicht um irgendeinen schlechten Wochenstart. Es geht um einen Amoklauf an einer amerikanischen Show.
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2: Der Erfolg der Boomtown Rats ebbt in den 80er Jahren ab. Für Bob Geldof eine schwere Zeit. Er habe mit Depressionen gekämpft, berichtet er in späteren Interviews. Im Herbst 1984 ist er 33 Jahre alt, gerade Vater geworden und schaut eine Dokumentation über eine Hungersnot in Äthiopien. Die Bilder brennen sich ein. Geldof kann den Horror, wie er es nennt, kaum fassen. Die Geburtsstunde von Band Aid und das wird zum weltweiten Erfolg. Ein Jahr später setzt Geldof mit Live Aid noch einen drauf. Ein 16-stündiges Musikspektakel, live im Fernsehen übertragen, aus dem amerikanischen Philadelphia und aus London, das bis dahin größte Live-Konzert der Welt. Für Bob Geldof steht aber im Mittelpunkt, die knapp 1,5 Milliarden Menschen am Fernseher sollen nicht nur schauen, sondern die Telefonhörer abheben und Geld spenden.
1: There are people dying. Now, so give me the money.
2: 2019 bröckelt Geldofs Image als Wohltäter. Mit den sogenannten Mauritius-Leaks wird bekannt, dass er über viele Jahre mithilfe einer Investmentfirma Steuerzahlungen in afrikanischen Staaten vermieden hat. Trotz allem, sein Engagement gegen Armut bestimmt Geldofs Leben bis heute. Seit 2025 ist er außerdem wieder mit den Boomtown Rats unterwegs.
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0: Mit Sebastian Felser, schönen guten Tag. Stellen Sie sich vor, es gäbe eine KI, mit der Sie Ihren Führerschein erneuern können, den Reisepass beantragen und gleich auch noch Ihr altes Auto abmelden, sowie Einspruch bei der Krankenkasse einreichen. Wäre das jetzt toll oder wäre das eher gruselig? Diese Frage stellen sich auch viele US-Amerikanerinnen und Amerikaner. Wir stellen diese Frage auch in rund 10 Minuten. Vorher schauen wir noch kurz auf die Straßen. Vorsicht, eine Bremstrommel liegt auf der A81, Singen Richtung Stuttgart. Zwischen Oberndorf und Sulz liegt eine Bremstrommel auf der linken Spur. Bitte fahren Sie hier besonders vorsichtig. Ansonsten gibt es viele Staus und Verkehrsbehinderungen, die finden Sie alle in der SWR Aktuell App.
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0: Sonne und Wolken im Mix bei 18 bis 23 Grad.
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5: Um 11.30 Uhr mit Marc Wengschick. Spaniens Ministerpräsident Sanchez hat Neuwahlen angekündigt. Sie sollen am 29. November stattfinden. Aus Madrid berichtet Anne Bayer.
6: Neuwahlen waren eigentlich erst im kommenden Jahr vorgesehen. Am Freitag hatte die Minderheitenregierung des Sozialisten Sanchez eine Schlappe im Parlament erlitten. In zwei Abstimmungen verweigerte die Mehrheit der Abgeordneten ihre Zustimmung für die Pläne zur Bekämpfung der Wohnungskrise. Der Wohnungsmarkt ist schon lange das drängendste Problem der Spanier. Zuletzt ging eine Welle der Empörung durch das Land, als eine 87-jährige Rentnerin aus ihrer Wohnung in Madrid getragen wurde, weil sie eine Mieterhöhung nicht mehr zahlen konnte. Erst am Samstag demonstrierten erneut Zehntausende Menschen in Madrid und weiteren Städten für bezahlbaren Wohnraum.
5: Bei einem Hackerangriff auf das dänische Melderegister haben sich Unbekannte Zugriff auf Daten von 8,8 Millionen Menschen verschafft. Das berichten übereinstimmend mehrere dänische Medien, die sich auf einen Bericht des Digitalministeriums beziehen. Zu den abgegriffenen Daten sollen die Namen, Adressen und Sozialversicherungsnummern gehören. Das Register enthält insgesamt Daten von rund 11 Millionen Menschen. Der Angriff soll den Angaben zufolge im Laufe des Septembers passiert sein. Wer hinter dem Vorfall steckt, ist unklar. Der Präsident des Bundesnachrichtendienstes, Jäger, warnt vor einem immer aggressiveren Auftreten Russlands. Bei der Anhörung der Chefs der Nachrichtendienste im Bundestag sagte er, Deutschland sei in Gefahr, in einen gewaltsamen Konflikt mit Russland zu geraten. Der Anschlagsversuch auf dem Flughafen Leipzig sei dafür nur ein Beispiel, so der Chef des Auslandsgeheimdienstes. Grund sei, dass die Bundesregierung die Ukraine sowie die baltischen EU- und NATO-Staaten unterstütze. Nach dem Vorfall am Luftwaffenstützpunkt Fairford in Großbritannien vor rund einer Woche hat das US-Militär alle seine Langstreckenbomber von dort zurückbeordert. Das hat das Verteidigungsministerium mitgeteilt. Laut US-Medienberichten sollen neue Drohungen gegen den Militärstützpunkt der Grund für den Abzug gewesen sein. In der vergangenen Woche waren insgesamt 6 Männer festgenommen worden. Sie werden der Vorbereitung einer terroristischen Tat verdächtigt, sind inzwischen aber wieder auf freien Fuß gesetzt worden. Alle europäischen Autohersteller schaffen die geforderten Abgasgrenzwerte der EU, die meisten sogar vor Ablauf der Frist. Zu diesem Ergebnis kommt eine neue Studie der Umweltschutz-Lobbyorganisation Transport und Environment aus der Wirtschaftsredaktion Petra Thiele.
7: Zuvor waren die Emissionsziele der Europäischen Union in der Fahrzeugbranche oft als unrealistisch kritisiert worden. Nach Angaben von Transport und Environment hätten aber jetzt schon die Hersteller die Vorgaben zu 75% erfüllt. Für die vollständige Umsetzung haben sie bis Ende nächsten Jahres Zeit. Es sei damit zu rechnen, dass viele Autobauer schon früher zum Ziel kämen, so der Lobbyverbund. Das hänge auch mit den hohen Spritpreisen, staatlichen Kaufanreizen für E-Autos und dem steigenden Angebot an günstigen Fahrzeugen zusammen, so die Studie.
5: Auf Kreta beginnen nach tagelangen Regenfällen und Überflutungen die Aufräumarbeiten. Wie griechische Medien berichten, reist eine Regierungsdelegation auf die Urlaubsinsel, um die Schäden zu begutachten. Wassermassen hatten seit Donnerstag Straßen, Brücken und Häuser beschädigt. Menschen mussten in Sicherheit gebracht werden, Autos und Tiere wurden weggespült. Zum Wochenstart bleiben noch einige Schulen auf der Insel geschlossen. Die Wetteraussichten haben sich deutlich verbessert. In Frankfurt wird heute der Deutsche Buchpreis verliehen. Im Finale für den besten deutschsprachigen Roman sind Shada Bassia mit »Die Lücken«, Franziska Gensler mit »Orca«, Valeria Gordejew mit »Die Zikade entschlüpft ihrer goldglänzenden Hülle«, Elias Hirschel mit »Schleifen«, Peggy Mädler mit Selbstregulierung des Herzens und Dana Wowinkel mit Anton und Alma. Der Preis ist mit 25.000 Euro verbunden. Am Mittwoch beginnt in Frankfurt die Buchmesse. SWR Nachrichten, Redaktion Christina Trautwein.
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0: mit Sebastian Felser. Move fast and break things. Also schnelle Innovation, auch wenn mal was kaputt geht. Das ist das berüchtigte Motto vieler Firmen und vieler Manager im Silicon Valley. Genauso berüchtigt ist der Umstand, dass gerade dort komplett digitalfreie Schulen besonders teuer und gefragt sind. Offenbar hört die Toleranz, dass auch mal was kaputt geht, bei den eigenen Kindern irgendwie auf. Bei uns ist die jüngste Innovation aus dem Silicon Valley, die künstliche Intelligenz, längst im Bildungsalltag angekommen. Gleichzeitig herrscht trotz KI-Regeln der Europäischen Union viel Unsicherheit. Müssen Lehrkräfte ein Arbeitsblatt, bei dem KI mitgeholfen hat, kenntlich machen? Wie sollen Schulen Prüfungen gestalten, um nicht am Ende Antworten von ChatGPT oder Claude zu erhalten? Welche Leitlinien sollen Eltern ihren Kindern kommunizieren? Die Bildungsforschung schlägt pragmatische Lösungen vor. Anja Braun aus unserer Wissenschaftsredaktion berichtet.
8: Während manche Schulen schon eigene Konzepte für den Umgang mit künstlicher Intelligenz haben, entscheiden andere noch von Fall zu Fall. Das Ergebnis: Im Deutschunterricht gibt es klare Regeln, in Bio dagegen ist KI noch gar kein Thema. Für Eltern und Kinder ist das frustrierend. Eine aktuelle Elternbefragung hat gezeigt, jedes zweite Elternteil fühlt sich von der Schule über KI-Themen nicht ausreichend informiert. Deshalb schlägt die Bildungsforscherin Katharina Scheiter vor:
9: Ich empfehle jeder Schule tatsächlich erstmal eine aktive Auseinandersetzung mit dem Thema, und zwar nicht nur auf der Ebene der einzelnen Lehrkraft oder des einzelnen Unterrichtsfachs, sondern wirklich eine Auseinandersetzung auf Schulebene.
8: Mit dem sogenannten AI Act, der zum 1. August in Kraft getreten ist, will die Europäische Union künstliche Intelligenz sicherer machen, auch für Kinder und Heranwachsende. Die nutzen die künstliche Intelligenz aber schon längst flächendeckend in ihrer Freizeit, aber auch für ihre Schulaufgaben und zum Lernen. Dabei fehlt ihnen aber leider oft der Einblick, wie die KI und ihre Chatbots eigentlich funktionieren, warnt Katharina Scheiter.
9: Wenn wir mit KI lernen, darf das niemals geschehen, ohne dass nicht auch über KI gelernt wird. Also, dass wir auch vermitteln, wie funktioniert KI, wo liegen die Probleme, wo liegen auch datenschutzrechtliche oder urheberrechtliche Problematiken.
8: Im Klassenzimmer geht es aber weniger um rechtliche Einschränkungen, sondern mehr darum, Grenzen und Chancen der Technologie zu vermitteln, sagt Scheiter, die als Professorin für digitale Bildung an der Uni Potsdam lehrt. Allerdings gibt der Europäische AI Act vor, dass auch Lehrkräfte den Einsatz von künstlicher Intelligenz im Unterricht, zumindest in einigen Fällen, klar deutlich machen müssen.
9: Für Unterrichtsmaterialien wie jetzt Arbeitsblätter, wenn die von Lehrkräften mit KI erstellt werden, gilt erstmal diese Kennzeichnungspflicht nicht unbedingt, weil das keine Materialien von sogenannten öffentlichem Interesse sind. Wenn es sich jetzt aber zum Beispiel um fotorealistische Bilder oder Audioaufnahmen, Podcasts beispielsweise handelt, die Lehrkräfte einsetzen möchten, dann ist es schon so, dass sozusagen auch dort der AI-Act gilt, also auch diese Kennzeichnungspflicht gilt.
8: Doch es sei schon pädagogisch sinnvoll, wenn Lehrkräfte die Art und Weise, wie sie KI nutzen, gegenüber den Schülerinnen und Schülern transparent machen würden, indem sie
9: mit Schülerinnen und Schülern darüber reden, inwieweit sie beispielsweise eine KI zur Vorkorrektur von Klausuren nutzen, an welchen Stellen sie KI-Materialien verwenden, an welchen Stellen sie sich aber auch explizit dagegen entscheiden.
8: Die Mehrheit der Lehrkräfte fühlt sich aber für diese Fragen rund um künstliche Intelligenz und ihren Einsatz gar nicht fit genug. In einer aktuellen Umfrage sagten fast 90%, sie hätten bislang gar keine Zeit gehabt, sich intensiver mit KI zu beschäftigen. Obwohl sie auch sagen:
9: Wir kommen mit unseren traditionellen Unterrichtskonzepten und Prüfungskonzepten nicht weiter. Und was sie, glaube ich, vermissen, und da braucht es, glaube ich, noch mehr Angebote, ist tatsächlich gute Fortbildungen. Und zwar Fortbildungen, die nicht nur erzählen, wie bediene ich ChatGPT oder andere Tools, sondern die wirklich sagen, wie kann ich das im Unterricht sozusagen sinnvoll einsetzen.
8: Gleichzeitig nutzen bereits viele Kinder und Jugendliche KI als Lernhilfe zu Hause. Sie lassen sich von Chatbots Rechenwege erklären, Fragen beantworten und Texte formulieren und korrigieren. Das kann Vor- und Nachteile bieten, findet Doris Wessels, Wirtschaftsinformatikerin und Bildungsexpertin der Hochschule Kiel.
10: Es gibt natürlich den Worst Case, den wir alle nicht wollen. Da wird zu 100% delegiert und da haben wir natürlich gar keinen Lernprozess. Aber es gibt eben auch den Fall, da haben wir KI in der Rolle eines Lerntutors oder eines Lernbegleiters, der den Lernprozess unterstützt.
8: Viele Jugendliche lernen den Umgang mit KI über Social Media. Clips, die versprechen, jede Aufgabe in Minuten zu lösen oder jeden KI-Detektor auszutricksen. Nun wächst der Druck auf die Schulen, dazu eine Gegenperspektive anzubieten und zu zeigen, wie verantwortungsvoller KI-Einsatz aussieht.
10: Das heißt, wir haben so eine schulische Lernwelt und wir haben die Lernwelt zu Hause, außerschulisch. Und es droht ein immer stärkeres Auseinanderdriften, ne? Dass das, was in der Schule gemacht wird, wenig zu tun hat mit dem, wie ich dann zu Hause wirklich lerne. Und das bedeutet natürlich, dass Lehrkräfte dann auch kritischer gesehen werden von den Lernenden, wo sie sagen, ey, wieso kennt der oder die das Tool nicht? Das benutze ich doch zu Hause und das hilft mir auch wirklich.
8: Für die meisten Lehrkräfte ist das aber unsicheres Terrain. Sie wissen nicht, was sie den Schülerinnen und Schülern konkret empfehlen dürfen und wie viel KI sie wirklich im Klassenzimmer zulassen sollen. Viele fühlen sich mit diesen Fragen alleingelassen. Bildungsforscherin Scheiter fordert deshalb:
9: Wir müssten den Bildungskanon nochmal genau sozusagen durchforsten, was Kinder und Jugendliche selber können und wissen müssen und was aber tatsächlich vielleicht auch eher eine Anforderung ist, die man im 21. Jahrhundert einfach nicht mehr ohne KI machen wird, wie beispielsweise einen fehlerfreien Text schreiben.
8: Gleichzeitig warnt die Bildungsforschung aber vor dem Risiko des Verlusts von Fähigkeiten durch zu starke KI-Nutzung, dem sogenannten De-Skilling. Die Organisation für wirtschaftliche Zusammenarbeit und Entwicklung, kurz OECD, berichtet, mit Chatbots lösen Schülerinnen und Schüler Aufgaben oft schneller. Aber ohne die Möglichkeit, KI zu nutzen, werden ihre Leistungen manchmal sogar schlechter als vorher. Das befürchten auch viele Eltern. Deshalb sollte jetzt besonderen Wert auf die Basiskompetenzen gelegt werden, findet Bildungsforscherin Scheiter denn.
9: Wir können nicht über Dinge nachdenken oder mit Informationen Probleme lösen, wenn wir selber Dinge nicht nachvollzogen haben. Das heißt, das Wissen im Kopf spielt immer noch eine extrem große Rolle und das sollten wir auf keinen Fall ablegen.
8: Damit Kinder mit KI lernen und nicht von ihr abhängig werden, braucht es klare Regeln an jeder Schule. Und Lehrkräfte, die KI als Werkzeug nutzen und erklären und gleichzeitig dafür sorgen, dass die Freude erhalten bleibt, wenn man selbst etwas versteht.
0: Künstliche Intelligenz dringt in alle Lebensbereiche vor, egal ob wir das wollen oder nicht. Das zeigt sich nicht nur an unseren Schulen, sondern auch in den Vereinigten Staaten in der Verwaltung. Die US-Regierung will alle Behördengänge in einer einzigen KI-gestützten Plattform bündeln. Bequem soll das sein, schnell und angeblich ohne zentrale Datensammlung, so lautet zumindest das Versprechen. Doch wer liest mit, wenn Bürgerinnen und Bürger einem Chatbot ihre Lebenssituation oder gar Krankenakten anvertrauen? Was passiert, wenn die Maschine vielleicht nicht mehr nur berät, sondern auch entscheidet? Unser Washington-Korrespondent Samuel Jakisch berichtet.
11: Kritik an Behörden und Bürokratie ist ein beliebtes Motiv in den Reden des US-Präsidenten Donald Trump.
12: Washington bureaucracies have grown ever larger and more intrusive.
11: Immer größer, übergriffiger und jahrzehntelang kaputt gewesen sei die Regierungsbürokratie, sagt der Regierungschef.
12: Government has been broken for many, many decades.
11: Als Präsident hat Donald Trump den öffentlichen Dienst in den Vereinigten Staaten erst durch Massenentlassungen drastisch verkleinert. Nun kritisiert er, der Staat sei für die Menschen nicht mehr ansprechbar. Doch das sei nun vorbei, verspricht Trump, dank einer neuen staatlichen KI-Plattform.
12: With America.
13: Mit America.gov passt die gesamte US-Regierung in ihre Handfläche. Statt die Bürger zu zwingen, sich durch ein Labyrinth von miserablen Regierungswebseiten, Vorschriften und Formularen zu kämpfen, haben sie nun eine Anlaufstelle. Alle Fragen werden einfach und schnell beantwortet.
11: Der Auftrag des Präsidenten an das neue Online-Portal ist technisch nicht ganz eindeutig. America.gov soll nicht nur eine Website sein, kein bloßes Verzeichnis, aber auch kein eigenständiges zentrales Datensystem, sondern ein KI-Agent, eine Art Auskunftsstelle, die im Namen des Bürgers mit den Behörden interagiert. Doch was darf dieser Agent tun? Entscheidet er gleich selbst, wer Sozialhilfe bekommt oder wer einen Zuschuss für Medikamente? KI-Experte Alok Mehta hat für Google gearbeitet, für OpenAI und für die US-Regierung. Heute forscht er am Center for Strategic and International Studies. Die neue erste Anlaufstelle der US-Regierung, sagt er, soll sich technologisch schnell weiterentwickeln.
14: They have said that they intend for this website to evolve.
15: Diese Website soll bald auch Aufgaben für den Bürger übernehmen, etwa einen neuen Reisepass beantragen. Das ist schwierig, denn Regierungen haben eine besondere Pflicht, die Bevölkerung nicht falsch zu informieren. Bei staatlichen Leistungen geht es oft um Leben und Tod. Bei der Krankenversicherung, hinterbliebenen Rente oder der Versorgung für Veteranen.
14: Veterans benefits, all those things.
11: Und was passiert mit den Informationen, die Menschen über sich und ihr Leben gegenüber einem Chatbot preisgeben? Bereits heute rufen vor allem Einwanderer in den USA Sozialleistungen oft nicht ab, die ihnen gesetzlich zustehen, weil sie fürchten, sie könnten Probleme kriegen, wenn sie zum Beispiel Lebensmittelmarken beantragen. Und auch beim neuen Behörden ChatGPT kann der Nutzer nicht wissen, ob die Einwanderungspolizei vielleicht mitliest, wenn man seine Adresse ändern möchte oder sich über einen Studienkredit informiert. Amerikas neue Staats-KI hat gleich ein doppeltes Vertrauensproblem, sagt KI-Experte Mehta.
14: Even if the website says We don't keep any of your private information.
15: Selbst wenn dort steht, persönliche Daten würden nicht gespeichert, glauben die Menschen das möglicherweise nicht. Und sie haben gute Gründe. Denn die US-Regierung ist sehr aggressiv dabei, persönliche Daten zu sammeln. Und zweitens, die Amerikaner stehen KI insgesamt skeptisch gegenüber. Sie glauben nicht, dass sie ihr Leben verbessern wird. Und sie haben das Gefühl, dass ihnen KI aufgezwungen wird, auch wenn sie das gar nicht wollen.
11: Eine neue Möglichkeit soll America.gov laut Anordnung des US-Präsidenten sein. Die alten Systeme ohne KI sollen trotzdem parallel weiterlaufen. Jedenfalls, solange sie von der Regierung in Washington noch parallel finanziert werden.
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0: Sonne und Wolken im Mix heute. Wir bekommen Temperaturwerte von 18 Grad auf der Ostalb, 23 Grad an der Warnestraße. Morgen und am Mittwoch dann eine Mischung aus Nebel, Wolken und Sonne, maximal 19 bis 24 Grad.
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0: Der Nobelpreis für Medizin geht in diesem Jahr an die beiden Deutschen Peter Hegemann und Georg Nagel sowie den US-Forscher Karl Deisseroth, wie das Karolinska-Institut in Stockholm mitgeteilt hat. Ausgezeichnet werden ihre Entdeckungen im Bereich der Optogenetik. Das ist eine Biotechnologie, um zelluläre Aktivität mit Licht zu kontrollieren. Also werden Gene etwa von lichtempfindlichen Pflanzen in das Genom anderer Organismen eingesetzt. Spaniens linker Regierungschef Sanchez hat Neuwahlen angekündigt. Sie sollen am 29. November stattfinden. Damit zieht er die Konsequenzen aus einer Niederlage bei seiner Minderheitsregierung bei einer Abstimmung zur Wohnmarktkrise am vergangenen Freitag. Die Vereinigten Staaten haben ihre Langstreckenbomber vom britischen Luftwaffenstützpunkt Fairford abgezogen. Das hat ein Vertreter des Pentagons bestätigt, ohne konkrete Gründe zu nennen. Ende September, da hatte die Polizei mehrere Männer in der Nähe dieses Stützpunkts wegen Terrorverdachts festgenommen. Auf der Strecke der Schwarzwaldbahn zwischen Konstanz, Offenburg und Karlsruhe fallen ab heute auf verschiedenen Abschnitten Züge aus. Fast einen Monat lang muss man dort mit Ersatzverkehr Vorlieb nehmen. Grund sind Bauarbeiten. Betroffen ist etwa der Abschnitt zwischen Villingen und Donaueschingen sowie zwischen Singen und Konstanz.
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0: Deutschland, das war einst ein Land, das stolz war auf seine Autos und auf seine Fußballnationalmannschaft. Ein Land, in dem jeder eine goldene Zukunft hatte. Heute Mietswohnung, morgen Reihenhaus, übermorgen eine kleine Villa mit Carport für 2 bis 3 Autos. Damit ist's vorbei. Und mit dieser Krise in der Selbstwahrnehmung geht eine Politikkrise einher. Die erforscht die Politikwissenschaftlerin Julia Reuschenbach und sie war zu Gast in SWR1 Leute bei Jens Wolters.
16: Friedrich Merz hat schon im vergangenen Frühjahr festgestellt, dass kein Kanzler vor ihm so heftige Anfeindungen ertragen musste. Daran hat sich nichts geändert, ne?
17: Ja, das war natürlich wirklich ein sehr unglückliches Interview. Also da muss man dann auch mal danach fragen, wie gut man eigentlich beraten und begleitet wird von den Leuten, die sowas dann freigeben zur Veröffentlichung. Weil natürlich nicht nur, wenn wir an Angela Merkel denken, sondern auch an Helmut Kohl, der tätlich angegriffen wurde, beispielsweise im Zuge der Debatten um die Wiedervereinigung oder auch frühere Bundeskanzler wirklich auch viele Schmähungen erlebt haben. Was, glaube ich, schon eine Neuerung ist, ist, dass wir eben heute durch Social Media wirklich neue Kanäle haben, über die im Grunde dieser Hass und diese Wut und dieser ganze Frust viel unmittelbarer an Politikerinnen und Politiker adressiert werden kann. Und ich würde auch Friedrich Merz zugute halten, dass er natürlich Bundeskanzler geworden ist in einer Zeit, und das haben wir ja auch bei Olaf Scholz schon gesagt, wirklich größter internationaler Verwerfungen und Herausforderungen, von denen sehr wenige eigentlich mit dem zu tun haben, was wir in Deutschland so veranstalten politisch, sondern wir sind im Grunde getrieben, reagieren zu müssen auf das, was international passiert. Das macht es nicht einfach. Und trotzdem weiß man natürlich, was man in Kauf nimmt, wenn man Bundeskanzler der Bundesrepublik werden will. Und dass das eben doch ein Amt ist, das einen in eine etwas exponiertere Rolle bringt als andere.
16: Wie würden Sie denn den Regierungsstil von Friedrich Merz beschreiben?
17: Tragisch wäre wahrscheinlich mein erstes Wort. Ich nehme Friedrich Merz tatsächlich an vielen Stellen, nicht an allen, aber doch an einigen ab, dass er eigentlich die richtigen oder ehrenwerte Ziele verfolgt mit dem, was er vorhat. Also ich glaube ihm zum Beispiel die Überzeugung, dass es richtig ist, dass die CDU sich von der AfD abgrenzt. Ich glaube auch, dass ihm tatsächlich dieses Thema, wie kriegen wir nach 7 Jahren Stagnation endlich wieder Wirtschaftswachstum, wie bekommen wir unsere Industrie und auch neue Branchen, Zukunftstechnologien wirklich auf Vordermann, dass das wirklich sein innerer Antrieb ist. Tragisch würde ich es aber deshalb nennen, weil mein Eindruck ist, dass er ganz häufig die in Anführungszeichen richtigen Ziele mit den falschen Mitteln verfolgt. Also bei der AfD zum Beispiel gab es eben dann ausgerechnet unter ihm diese Abstimmung gemeinsam mit der AfD im Deutschen Bundestag kurz vor der Bundestagswahl 2025, wovon ihm dezidiert ganz viele Menschen abgeraten haben, auch Demoskopinnen und Demoskopen, die die Partei beraten haben, haben gesagt, um Gottes Willen, macht es nicht. Und dann ist es trotzdem passiert. Und zum Beispiel beim Thema Wirtschaftswachstum würde ich auch sagen, das Ziel ist total richtig. Wir werden keinen so auskömmlichen Sozialstaat weiter finanzieren können, den aber die Menschen in unserem Land sehr schätzen, also den sie als eine große Errungenschaft empfinden, ohne dass wir es schaffen, sozusagen als Wirtschaftsnation wieder stärker zu werden. Aber ich habe zum Beispiel das Gefühl, wenn man sich anschaut, wie wir momentan Energiepolitik betreiben, also wie kleinschrittig und kurzatmig statt strategisch und langfristig, um nur ein Beispiel zu nennen, dann sind es eben wieder die so gesehen falschen Mittel für die an sich hehren Ziele. Und deswegen empfinde ich es tatsächlich ein Stück weit als tragisch. Und dann kommt noch dazu, dass Friedrich Merz natürlich so eine Projektionsfläche ist, auch für Klischees, die er qua Biografie bietet. Also der sozusagen Millionär im Privatjet, der jetzt aber den kleinen Leuten vorschreibt, dass sie sich ab dem ersten Tag krank schreiben sollen. Also da können sich ganz viele populistische Erzählungen von irgendwelchen abgehobenen Eliten versus die hart arbeitenden Leute ganz wunderbar erzählen lassen. Und mir scheint zumindest, dass er kommunikativ immer wieder den Versuch unternimmt, es vielleicht doch mal anders zu machen. Und ich weiß nicht, sitze ja nicht in seinem Gehirn, was dann passiert in dem Moment, ob er dann denkt, um Gottes Willen doch nicht. Oder ob jemand sagt, Friedrich, das war aber jetzt nicht clever. Aber es hat eben keine Konsistenz und damit auch keine Glaubwürdigkeit, dass Menschen ihm tatsächlich abnehmen könnten. Da verändert sich jetzt wirklich was bei ihm. Sondern am Ende entsteht eigentlich jedes Mal aufs Neue der Eindruck, es bleibt doch der Bundeskanzler, der eher von oben herab über Menschen spricht oder auf Menschen herabschaut. Und diesen Eindruck müsste man eigentlich, würde ich sagen, sehr dringend brechen. Und aus Sicht der Partei wäre das nach meinem Dafürhalten, wenn man den Eindruck hat, dass Friedrich Merz alleine das nicht gelingt, weil Menschen sich eben auch nicht zu 100% verändern wollen und können, dass man zum Beispiel darüber nachdenkt, kann man stärker ausdifferenzieren und andere Gesichter, andere Personen mehr nach vorne stellen und zeigen, dass in so einer Volkspartei wie der CDU beispielsweise eben nicht alle Friedrich Merze sind, sondern da eben auch andere Raum haben, auch gehört werden, wahrgenommen werden. Ich will nur einen Namen nennen, so Leute wie Karl-Josef Laumann beispielsweise, der ja schon immer eigentlich auch für diesen eher Arbeitnehmer und sozialen Flügel der CDU stand und denen eben mehr Sichtbarkeit zu geben und damit das zu kompensieren. Könnte eine Idee sein, scheint aber noch nicht so richtig anzukommen bislang.
0: Die Politikwissenschaftlerin Julia Reuschenbach war zu Gast in SWR 1 Leute bei Jens Wolters.
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0: mit Thorsten Weik.
18: Die Stimmung unter deutschen Verbrauchern hat sich vor dem beginnenden Weihnachtsgeschäft eingetrübt. Das entsprechende Barometer des Deutschen Handelsverbands HDE ist im Oktober gesunken. Eine Belebung des privaten Konsums zeige sich aktuell nicht, trotz der Verbesserung der gesamtwirtschaftlichen Lage. Petra Thiele hat die Einzelheiten.
7: Da zum Jahresende viele Händler einen Großteil ihres Umsatzes erwirtschaften, ist der Branchenverband besorgt. Die Anschaffungsneigung bei den 1600 Befragten liege derzeit deutlich unter dem Vorjahreswert. Auch die Einkommenserwartung habe sich spürbar verschlechtert, so der Handelsverband Deutschland. Wegen den gestiegenen Kosten für Energie und Waren des täglichen Bedarfs sind die meisten nicht in Kauflaune. Einziger Lichtblick bei der Umfrage war für die Händler die Tendenz bei der wichtigen Frage nach der Sparneigung. Die befragten Verbraucher wollen in den kommenden Wochen nicht mehr sparen als bisher. Dies wird als positives Zeichen für das Weihnachtsgeschäft gewertet. Petra Thiele, SWR Wirtschaftsredaktion.
18: Flugreisende von Deutschland nach Fernost und Afrika fliegen immer häufiger über Luftdrehkreuze außerhalb Europas. Das ist das Ergebnis einer Analyse des Bundesverbands der deutschen Luftverkehrswirtschaft und des Deutschen Zentrums für Luft- und Raumfahrt. Demnach gingen im Jahr 2024 die Hälfte der Flüge in Richtung Fernost und Südostasien von Deutschland aus über außereuropäische Drehkreuze. Im Jahr 2010 lag dieser Anteil außereuropäischer Drehkreuze deutlich niedriger, bei gut einem Drittel aller Flüge. Als Grund dafür führen die Autoren der Studie unter anderem das europäische Emissionshandelssystem an. Dabei müssten europäische Fluggesellschaften für Zubringerflüge zu ihren heimischen Drehkreuzen Emissionszertifikate erwerben. Bei Zubringern zu außereuropäischen Drehkreuzen wie Dubai sei das nicht der Fall. Europäische Airlines hätten hier einen Wettbewerbsnachteil. Bei der insolventen Warenhauskette Galeria wird nun geprüft, ob der Betrieb aufrechterhalten werden kann. Beim Amtsgericht Düsseldorf hatte Galeria am vergangenen Freitag zum vierten Mal Insolvenz beantragt. Die Insolvenzverwaltung übernimmt derselbe Verwalter wie schon bei der vorherigen Insolvenz. Markus Gröter berichtet.
19: Eine Gerichtssprecherin bestätigte dem WDR, dass der Düsseldorfer Rechtsanwalt Frank Kebekus, wie auch bei den vorherigen Verfahren, zum vorläufigen Insolvenzverwalter bestellt wurde. Er wird nun prüfen müssen, ob der Betrieb der 83 Filialen weiterlaufen kann. Bange Zeiten für die rund 12.000 Beschäftigten, denn nach wie vor ist nicht klar, ob Standorte schließen müssen oder in welchem Umfang Arbeitsplätze abgebaut werden müssen. Auch ist nicht klar, ob die Beschäftigten Insolvenzgeld erhalten werden, da das vorherige Insolvenzverfahren noch nicht abgeschlossen ist. Das aktuelle Verfahren ist das vierte innerhalb von 6 Jahren. Seit der letzten wirtschaftlichen Schieflage vor 2 Jahren hatte das Unternehmen Dutzende Standorte geschlossen. Trotz neuer Eigentümer gelang es dem Warenhauskonzern seitdem nicht, sich zu stabilisieren. Aus Düsseldorf, Markus Gröters.
18: Der wachsende Bedarf an KI-Servern hat zu dem größten Auftragsfertiger für Elektronik, Foxconn, erneut einen überraschend kräftigen Wachstumsschub beschert. Das taiwanesische Unternehmen produziert unter anderem für Konzerne wie Apple oder Nvidia. Der Umsatz sei im dritten Quartal um 47% auf umgerechnet 85 Milliarden Euro gestiegen, so das Unternehmen. Der Motor des aktuellen Wachstums bleibt die Sparte für Cloud- und Netzwerkprodukte. Ein Nachlassen der Nachfrage in diesem Bereich sei nicht in Sicht, betonte Foxconn. Dank der traditionellen Hochsaison für Verbraucherelektronik in der zweiten Jahreshälfte könne für das Gesamtjahr mit einer Geschäftsentwicklung im Rahmen der Markterwartung gerechnet werden. Und wir schauen noch auf die Börse. Dort schaut Lilli-Marie Hilscher zum größten deutschen Kommunikationsanbieter Telekom.
20: Bei den Einzelwerten richtet sich der Blick heute auf die Deutsche Telekom. Der Konzern will mit künstlicher Intelligenz seine Kosten senken. Schon nächstes Jahr sollen die Ausgaben im Vergleich zu 2023 um rund 1 Milliarde Euro zurückgehen. Bis 2030 hofft die Telekom auf Einsparungen von 2,5 Milliarden Euro. Die KI-Ausgaben sind dabei aber noch nicht berücksichtigt. Schlechte Nachrichten kommen dagegen aus der Autoindustrie. Die Stimmung in der Branche hat sich im September noch einmal verschlechtert. Der entsprechende IFO-Index fiel auf minus 35 Punkte. Damit sehen die Unternehmen ihre Lage so schlecht wie noch nie in diesem Jahr. Wichtiger Taktgeber für die Börsen bleibt außerdem der Ölpreis. Ein Fass der Sorte Brent kostet aktuell gut 101 Dollar. Von den OPEC-Plus-Ländern wie Saudi-Arabien und Russland ist dabei keine Entlastung zu erwarten. Sie wollen ihre Fördermengen im November nicht erhöhen. Lilli-Marie Hilscher, ARD-Finanzredaktion, Frankfurt.
18: Und soweit die Meldungen aus der Wirtschaft. Gleich eine Minute vor 12 Uhr.
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21: In Stockholm und in Oslo beginnt die Nobelwoche, erste Oktoberwoche. Es ist die Woche, in der die Preisträger bekannt gegeben werden. Und diese Nobelwoche beginnt aus deutscher Sicht mit einem Ausrufezeichen. Wenn man es ganz genau nimmt, sogar mit 2 Ausrufezeichen. Denn der Nobelpreis für Medizin geht in diesem Jahr an 2 Deutsche und einen amerikanischen Wissenschaftler. Wer geehrt wird und wofür? Mehr dazu erfahren Sie gleich in den Nachrichten.
4: 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Das Wetter für den Südwesten.
21: Über den Mittag verziehen sich die letzten Regenschauer Richtung Allgäuer Alpen. Und wenn sich der Nebel aufgelöst hat, dann scheint verbreitet die Sonne. Ab und zu ziehen vielleicht mal ein paar harmlose Wolken durch, vor allem in Oberschwaben. Es bleibt insgesamt aber trocken. Die Temperaturen erreichen 18 Grad auf der Ostalb und bis 23 Grad entlang der Weinstraße. Die weiteren Aussichten: morgen und am Mittwoch bekommen wir eine Mischung aus Nebel, Wolken und Sonne bei Temperaturen zwischen maximal 19 und 24 Grad. Ab Mittwochabend dann im Westen von Rheinland-Pfalz erste Schauer.

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1: Um 12 Uhr mit Marc Wengschick. Der Nobelpreis für Physiologie oder Medizin geht in diesem Jahr gemeinsam an den US-Amerikaner Carl Deisseroth sowie die Deutschen Peter Hegemann und Georg Nagel. Das hat das Nobelpreiskomitee in Stockholm soeben bekannt gegeben. Ausgezeichnet werden ihre Entdeckungen im Bereich der Optogenetik. Damit können Aktivitäten von Nervenzellen mit Hilfe von Licht gezielt ein- und ausgeschaltet werden. Deisseroth lehrt in Stanford in Kalifornien, Hegemann an der Humboldt-Universität in Berlin und Nagel an der Universität in Würzburg. Die Nobelpreise werden seit 1901 verliehen, neben Medizin in den Feldern Chemie, Literatur, Frieden und seit

0: Samstag demonstrierten erneut Zehntausende Menschen in Madrid und weiteren Städten für bezahlbaren Wohnraum.
1: Der Präsident des Bundesnachrichtendienstes, Jäger, warnt vor einem immer aggressiveren Auftreten Russlands. Bei der Anhörung der Chefs der Nachrichtendienste im Bundestag sagte er, Deutschland sei in Gefahr, in einen gewaltsamen Konflikt mit Russland zu geraten. Der Anschlagsversuch auf dem Flughafen Leipzig sei dafür nur ein Beispiel, so der Chef des Auslandsgeheimdienstes. Grund sei, dass die Bundesregierung die Ukraine unterstütze. Einen Tag nach Bundeskanzler Merz ist Familienministerin Prien heute nach Kiew gereist, um der Ukraine die Unterstützung Deutschlands zuzusichern. Sie wolle mit ihrem Besuch vor allem auf das Schicksal von Kindern und Jugendlichen hinweisen, sagte die CDU-Politikerin bei ihrer Ankunft am Bahnhof der ukrainischen Hauptstadt. Sie seien von den Folgen des Krieges besonders betroffen, erlebten Gewalt und Zerstörung. Nun stehe der 5. Kriegswinter bevor. Mit Schweigeminuten und Halbmastbeflaggung gedenkt Israel den Opfern des Hamas-Überfalls am 7. Oktober und des anschließenden Gazakriegs. Der staatliche Gedenktag richtet sich nach dem hebräischen Kalender. Zum Jahrestag, am Mittwoch, sind landesweit weitere Gedenkfeiern und Ausstellungen geplant. Die Hamas hatte vor 3 Jahren in Israel rund 1200 Menschen getötet und mehr als 250 Geiseln genommen. Im Gazakrieg sind nach palästinensischen Angaben mehr als 72.000 Menschen ums Leben gekommen. Bei einem Hackerangriff auf das dänische Melderegister haben sich Unbekannte Zugriff auf Daten von 8,8 Millionen Menschen verschafft. Das berichten übereinstimmend mehrere dänische Medien, die sich auf einen Bericht des Digitalministeriums beziehen. Zu den abgegriffenen Daten sollen die Namen, Adressen und Sozialversicherungsnummern gehören. Der Angriff soll den Angaben zufolge im Laufe des Septembers passiert sein. Wer hinter dem Vorfall steckt, ist unklar. Die großen deutschen Kinder- und Jugendbuchverlage wollen für mehr Transparenz im Umgang mit künstlicher Intelligenz sorgen. Sie kündigen ein neues Label an unter dem Titel »Von Menschen geschrieben, gestaltet und geprüft«. Es soll am Freitag auf der Frankfurter Buchmesse offiziell vorgestellt werden. Die Zahl der KI-generierten Titel hat nach Verlegerangaben auch im Kinder- und Jugendbereich stark zugenommen. Mit dem Label solle Orientierung geschaffen werden. Für Leser, Eltern und Buchhändler. Es gehe aber nicht um die Ablehnung einer Technologie, sondern um Transparenz, hieß es. SWR Nachrichten, Redaktion Peter Mühlfeit und Ann-Sophie Galli. Das Wetter für Baden-Württemberg und Rheinland-Pfalz. Ein Hoch über Mitteleuropa bringt ruhiges und mildes Herbstwetter. Die Vorhersage: am Nachmittag meist Sonne und lockere Wolken, zwischen 18 Grad auf der Münsinger Alb und 23 Grad in der Südpfalz. In der Nacht teils klar, Tiefstwerte 11 bis 5 Grad. Morgen und am Mittwoch nach Nebelauflösung wieder viel Sonne, Höchstwerte 19 bis 24 Grad. Es ist 12.05 Uhr.
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3: Im Studio ist Pascal Fournier. Guten Tag. Unsere Themen bis 12:30. Geheimdienste mal ganz ungeheim. Wir berichten vom gemeinsamen öffentlichen Auftritt der Chefs der drei deutschen Nachrichtendienste in Berlin. Flucht nach vorn. Spaniens Regierungschef Sanchez will vorgezogene Neuwahlen und die staatliche E-Auto-Prämie erweist sich als ein ziemlicher Renner. Wir ziehen eine Zwischenbilanz. Dass die Präsidenten der drei deutschen Nachrichtendienste dem Parlament und insbesondere dessen Kontrollgremium Auskunft über die Arbeit ihrer Behörden geben, das ist nicht ungewöhnlich. Und in diesen angespannten Zeiten ist auch klar, worüber dabei mutmaßlich besonders intensiv gesprochen wird. Über Spionage, über Sabotage, über Russlands hybride Attacken und Chinas Interesse an neuen Erfindungen. Und vielleicht auch über eine vom Kabinett beschlossene Gesetzesnovelle, mit der der Verfassungsschutz und der Bundesnachrichtendienst zusätzliche Befugnisse bekommen sollen. Nur von all dem erfährt die Öffentlichkeit in der Regel wenig bis gar nichts. Das parlamentarische Kontrollgremium tagt grundsätzlich geheim. Aber einmal pro Jahr gibt es eine öffentliche Anhörung der Präsidenten der Nachrichtenchefs und der Nachrichtendienste. Und das war heute Vormittag der Fall. Seit 10 Uhr stehen die drei Herren Rede und Antwort. Oliver Neuroth in Berlin. Zunächst mal, was genau befürchtet der BND?
4: Der Bundesnachrichtendienst sieht die Gefahr, dass Deutschland und Russland immer stärker aneinander geraten.

0: Martin Jäger, der BND-Präsident, spricht von einer neuen gefährlichen Qualität der Konfrontation. Und er sagt, das kann in einen gewaltsamen Konflikt führen. Hochrangige Bundeswehrvertreter haben ja schon mehrmals gesagt, 2029 könnte das Jahr sein, in dem Russland in der Lage wäre, die NATO-Staaten anzugreifen. Dieses Datum hält auch der BND-Chef für realistisch, auch wenn er klarstellt, wir haben keine Informationen darüber, dass Russland dann tatsächlich angreift, konkret etwas vorbereitet. Aber er stellt klar, wir dürfen uns jetzt nicht ausruhen, die Lage sei gefährlich.
1: Und was könnte konkret auf uns zukommen?
0: Der BND-Chef verweist auf den Drohnenvorfall am Flughafen Leipzig-Halle Anfang August, bei dem ja Sprengstoff im Spiel war und wo die Bundesregierung klar sagt, das ging von Russland aus. Jäger meint, dass wir uns darauf einstellen müssen, dass weitere russische Attacken kommen, sogar härtere und brutalere, zum Beispiel auf unsere Energieversorgung, wobei der BND-Chef da nicht konkreter geworden ist. Er sagt, Russland führe aktuell einen Schattenkrieg gegen uns, im Sinne von, im Verteidigungsfall sind wir nicht. Aber wir werden angegriffen, ein Stück weit getestet von Russland, wie wir reagieren. Für den BND ist daher klar, Russland ist weiterhin die größte und konkreteste Bedrohung für Deutschland.
1: Und inwiefern ist das eine neue Dimension?
0: Normalerweise spricht der BND-Präsident nicht öffentlich über konkrete Bedrohungsszenarien. Seine Aufgabe ist es ja, die Bundesregierung zu informieren über Geheimdiensterkenntnisse, über neue Einschätzungen von Lagen. Aber der BND-Chef macht nicht selbst Politik nach außen. Allerdings hat er auch schon bei der letzten öffentlichen Anhörung der Geheimdienste vor einem Jahr recht deutlich vor Russland gewarnt und den möglichen Gefahren. Von daher ist das jetzt keine komplett neue Linie von Martin Jäger. Allerdings hat er bisher nicht so deutlich gewarnt wie heute mit so drastischen Worten.
1: SWR Berlin-Korrespondent Oliver Neuroth über die gemeinsame öffentliche Anhörung der Chefs der drei deutschen Nachrichtendienste und über die Warnungen des BND. Es war das Einzelschicksal, die eine persönliche Geschichte, die zu einer großen Reaktion führte. Vor zwei Wochen nahmen in Spanien Zehntausende Anteil daran, dass die Mietwohnung einer 87-Jährigen in Madrid nach fast 7 Jahrzehnten zwangsgeräumt wurde. In der Folge gab es in vielen Städten des Landes Demonstrationen und Protestcamps. Und auch wenn die Rentnerin wieder in ihre Wohnung zurückkehren darf und die Sache für sie letztlich gut ausging, die Proteste hörten nicht auf. Umgehend erließ Spaniens Regierung zwei Dekrete, um das Problem Wohnungsnot direkt anzugehen. Oder besser, sie wollte sie erlassen. Aber eine Mehrheit im Parlament stimmte am vergangenen Freitag dagegen und zeigte der Regierung schmerzhaft auf, was sie ist, nämlich eine Minderheitsregierung. Heute nun hat Ministerpräsident Sánchez auf die Schlappen reagiert und für den kommenden November vorgezogene Neuwahlen angekündigt. Hans-Günther Kellner in Madrid, zeigt Sánchez denn aus Ihrer Sicht hier Entschlusskraft oder ist er in die Enge getrieben und kann quasi gar nicht mehr anders?
2: Ja, das ist eine gute Frage. Sánchez hat ja schon seit sehr langer Zeit, also die Legislaturperiode begann ja als mit einer Minderheitsregierung und er wurde nur gewählt, weil die bürgerlichen katalanischen Separatisten verlangt haben, dass es eine Amnestie gibt für die ins Exil geflohenen Separatistenführer, vor allen Dingen den ehemaligen Ministerpräsidenten Carles Puigdemont, der zugleich Parteivorsitzender ist dieser Partei, Junts heißt sie. Abgesehen davon, das hat alles passiert, das ist alles geschehen, es gab die Amnestie, die über das Schicksal von Puigdemont entscheidet jetzt das Verfassungsgericht, ob das Amnestiegesetz auch tatsächlich verfassungskonform ist. Man geht davon aus, dass es das so befindet. Und jetzt sagt Junts eben, ja, jetzt haben wir keinen Grund mehr mit Sánchez zu paktieren und es gibt keinen Haushalt. In der gesamten Legislaturperiode ist noch kein Haushalt verabschiedet worden. Das ist in Spanien möglich, das wird nicht automatisch zu Neuwahlen. Und Sánchez hat dann eben einfach mit dem alten Haushalt von vor den Wahlen von 2023 weiter regiert. Das hat halbwegs funktioniert. Spaniens Wirtschaft wächst, das spült immer mehr Steuergeld in die Kassen und sorgt dafür, dass man auch regieren kann. Aber jetzt hat Junts eben in so einem wichtigen Punkt Sánchez die Unterstützung verweigert. Und Sánchez stand jetzt vor der Wahl, einfach weiterzumachen, was bisher lang seine Tendenz war. Dann hätte er allerdings das Risiko gehabt, dass jede Zwangsräumung, die jetzt noch kommt, und es kommen ja wieder Zwangsräumungen, das Dekret ist ja zu Fall gebracht worden, dass sie verhindern sollte, dass jede Zwangsräumung, die jetzt kommt, auch ihm zu Lasten gelegt wird. Insofern hat er gesagt, dann schreiten wir lieber zur Wahl.
1: Und worauf muss er sich im November einstellen? Wie würden Sie denn die politische Grundstimmung in Spanien derzeit umschreiben?
2: Ja, das ist sehr schwierig einzuschätzen im Augenblick. Es gibt eine ganz aktuelle Umfrage, eine repräsentative Umfrage, El País veröffentlicht sie unter Radiosender Cadena Ser. Demnach hat der rechte Block immer noch eine Mehrheit jenseits der 50%, die Volkspartei 31 und Vox 18%, also fast 50%, und würden die Wahlen gewinnen. Es würde also eine rechte Regierung geben. Man muss allerdings sagen, dass diese Umfragen durchgeführt worden sind, noch bevor das Parlament am Freitag die beiden Dekrete, die Zwangsräumungen verhindern sollten und insgesamt Mieterrechte schützen sollten, stärken sollten, bevor das Parlament diese Dekrete zu Fall gebracht hat. Die Umfrage ist also älter. Man muss sehen, wie sich diese Parlamentsentscheidung auswirkt, weil da hat schon durchaus haben die Parteien, die rechten Parteien, eine enorme soziale Kälte wiedergespiegelt, dargestellt. Die wird ihnen mit Sicherheit auch bei der Wahl zur Last gelegt werden. Und das ist ja auch der Grund, weshalb Sanchez jetzt so schnell an die Urnen ruft, damit das im Zuge dieser Bewegung er eben erhofft er sich, dass er da Stimmen gewinnt.
1: Das wollte ich gerade fragen. Wohnungsnot klingt ja eigentlich nach einem Thema, das eher dem linken Lager, also in dem Fall Sanchez, Sozialisten hilft, oder?
2: Ja, genau. Das ist jetzt ist endlich seit langer Zeit aus der Sicht von Sanchez mal wieder ein Thema in der Debatte und ruft die Leute. Die Leute gehen deshalb auf die Straße sehr massiv. Man muss sich überlegen, in Madrid, in der Puerta del Sol, kampieren 1000 Leute. Es sind am Wochenende mehr als 100.000 Leute in ganz Spanien auf die Straßen gegangen. Und das ist ein linkes Thema. Auch wenn Sanchez hat natürlich die Schwierigkeit, dass er seit 8 Jahren regiert. Und diese Leute auf der Straße, die werfen ihm schon vor, ja, warum hast du denn nichts gemacht? Und da die wollen nichts hören davon, dass die Mehrheiten natürlich kompliziert sind oder dass die Zuständigkeiten für die Wohnungspolitik eigentlich bei den Regionen liegen, die alle eher konservativ regiert sind. Die sehen einfach nur, du hast jetzt 8 Jahre regiert und hast eigentlich nichts gemacht. Es ist also nicht unbedingt ausgemacht, dass Sanchez davon profitiert. Am Wochenende haben mir dann viele Leute gesagt, naja, wenn dann gewählt wird, dann werden wir wohl in den sauren Apfel beißen. Aber in den sauren Apfel beißen und eben eine der linken Parteien wählen. Mhm. Also entweder die Sozialisten von Sanchez oder eine der Parteien links von den Sozialisten.
1: Ja. Wenn Sie in Ihre Kristallkugel schauen, Herr Kellner, ist Sanchez im Dezember noch Regierungschef?
2: Sanchez ist so oft schon totgesagt worden. Da gibt es so viele Leute mit Kristallkugeln, die am Ende gescheitert sind oder falsche Prognosen angestellt haben. Ich wag mich da nicht weit raus aus dem Fenster. Ich glaube tatsächlich, dass jetzt die Rechte gewinnt, weil es auch ein Ende einer Ära ist, eben der linken Ära. 8 Jahre Sanchez sind schon viele, viele Jahre an der Regierung.
1: Spaniens Regierungschef Sanchez kündigt für den kommenden November vorgezogene Neuwahlen an. Zu den Hintergründen war das unser Spanien-Korrespondent Hans-Günther Kellner. In Spanien wird in wenigen Wochen gewählt, am anderen Ende Europas, in seinem Südosten. Da wurde gestern gewählt, und zwar in Bosnien-Herzegowina. Und auch diese Wahl ist für Europa nicht uninteressant. 31 Jahre nach Kriegsende ist das Land auf dem Balkan seit einem Vierteljahrhundert NATO, seit 5 Jahren EU-Beitrittskandidat und von Stabilität und Normalität immer noch ziemlich weit entfernt. Noch immer müssen alle staatlichen Instanzen den komplizierten ethnischen Proporz zwischen Bosniern, Kroaten und Serben berücksichtigen. Und insbesondere die Letztgenannten beharren weiter vehement auf einer, sagen wir vorsichtig, Sonderrolle. Ethnische Befindlichkeiten haben offenbar auch das Wahlergebnis gestern beeinflusst. Nationalistische Parteien liegen nach dem aktuellen Stand deutlich vorn. Aus dem ARD-Studio Südosteuropa berichtet Silke Hane.
3: So konnte unter den serbischen Wählerinnen und Wählern auf allen Ebenen die Partei SNSD des Nationalisten Milorad Dodik gewinnen. Vielen Dank für diesen großen Sieg. Ich erkläre, dass wir gewonnen haben. Das Mitglied des Staatspräsidiums, das Amt des Präsidenten der Republika Srpska. Ein außerordentlich unerwartet hohes Ergebnis, auch für die Partei. Damit werden wir gemeinsam mit unseren Koalitionspartnern definitiv über eine Zweidrittelmehrheit im Parlament der Republika Srpska verfügen. Dodik bedankte sich auch bei Wladimir Putin und bei Donald Trump. Trumps Regierung hatte 2025 überraschend Sanktionen gegen Dodik aufgehoben. Im gleichen Jahr war Milorad Dodik per Gerichtsentscheid aus seinem Amt als Präsident des Landesteils Republika Srpska entfernt worden. Der Hintergrund? Seine Bestrebungen, die Republika Srpska vom Gesamtstaat abzuspalten. An dieser Linie will Dodik, immer noch starker Mann in seiner Partei, nun festhalten. Niemand soll uns jetzt nach einer Änderung der politischen Haltung fragen, die wir vertreten haben. Unsere politischen Positionen bleiben fest und werden nicht geändert. Dodik darf aktuell keine politischen Ämter besetzen. Das könnte sich jedoch ändern, denn das dreiköpfige Staatspräsidium kann ihn begnadigen. Und auch hier dominieren jetzt nationalistische Kräfte. Für die Serben zieht wieder Željka Cvijanović von Dodiks SNSD ein. Für die Kroaten wird Darijana Filipović von der kroatisch-nationalistischen HDZ Teil des Staatspräsidiums. Vor den Wahlen hatten politische Beobachter gemutmaßt, dass diese beiden im Fall eines Wahlsiegs Milorad Dodik begnadigen könnten. Am Wahlabend war davon aber noch nicht die Rede. Filipović bedankte sich zunächst auch bei den bosniakischen Wählern für ihren Wahlsieg. Bosniaki narod. Das bosniakische Volk hat gezeigt, dass es keine Überstimmung und die dadurch verursachten Spannungen will. Dafür gratuliere ich ihm. Denn durch ihre Überzahl im kroatisch-bosniakischen Landesteil der Föderation können die Bosniaken den Ausschlag geben bei der Entscheidung über 2 von 3 Präsidenten. So waren in der Vergangenheit oft moderate Kroaten im Staatspräsidium gelandet. Nicht so dieses Mal. Nur der bosniakische Vertreter im Staatspräsidium wird wohl kein Nationalist. Denis Bečirović von der multiethnischen Sozialdemokratischen Partei zieht erneut ein. Bürgerinnen und Bürger Bosnien und Herzegowinas, vielen Dank für Ihr Vertrauen. Das freiheitsliebende, antifaschistische und bürgerliche Bosnien und Herzegowina lebt. Im Parlament auf Bundesebene wurde jedoch die bosniakische SDA Wahlsiegerin und damit ebenfalls eine Partei, die für die Spaltung und nicht für die Einheit steht. Zweitstärkste Kraft wurde die serbische SNSD. Die Wahlbeteiligung war äußerst niedrig, sie lag nur bei rund 40%.
1: Silke Hane berichtete. Der Alte oder der Sohn und Platzhalter eines anderen Alten? Auf diese Alternative lief die gestrige erste Runde der Präsidentschaftswahl in Brasilien hinaus. Der Amtsinhaber Lula da Silva, 80 Jahre alt, linker Sozialreformer, der Herausforderer Flavio Bolsonaro, 45, ältester Sohn des stramm rechten Ex-Präsidenten Jair Bolsonaro und mutmaßlich dessen Erfüllungsgehilfe. Jair Bolsonaro selbst befindet sich seit einem Putschversuch ja im Hausarrest. Und offenbar haben viele Brasilianerinnen und Brasilianer entweder lückenhafte oder doch gute Erinnerungen an seine Amtszeit, trotz teils massiver Gewalt gegen Indigene, trotz einer verheerenden Corona-Politik, trotz massiver Umweltsünden. Jedenfalls ging Flavio Bolsonaro als erster über die Ziellinie. Und auch wenn es nicht für eine absolute Mehrheit gereicht hat und er und Lula in eine Stichwahl müssen. Anne Herberg in Rio de Janeiro, Flavio Bolsonaro vor Lula. Ist das nicht eine ziemliche Überraschung?
4: Doch, und es hat auch Lula überrascht. Er habe gehofft, dass es für einen Sieg in der ersten Runde reichen würde. Das sagte der linke Präsident am Wahlabend selbst. Aber das klang ehrlich gesagt ein bisschen überheblich. Denn A, was sich erneut bestätigt hat, auf Umfragen kann man sich immer weniger verlassen. Bereits bei der vorherigen Wahl 2022 schnitten die Kandidaten des Bolsonaro-Lagers im tatsächlichen Wahlergebnis sehr viel stärker ab, als es die Demoskopen im Vorfeld ermittelt hatten. Und B, lange hat die Arbeiterpartei Die Linke Flavio Bolsonaro als Kandidat nicht ernst genommen. Nun hat sich gezeigt, er hat vielleicht nicht die Zugkraft seines Vaters, aber er konnte sich als der Kandidat des Bolsonarismo konsolidieren. Und dass der nach wie vor stark ist, das hat diese Wahl glasklar gezeigt. Die PL, Bolsonaros liberale Partei, darf wirklich den Champagner köpfen. Sie haben nun sowohl im Senat als auch im Abgeordnetenhaus die größte Fraktion und konnten dazu mehrere Gouverneursposten gewinnen. Das heißt, egal was in 3 Wochen passiert, Brasilien ist bereits extrem nach rechts gerückt.
1: Welche Themen haben die Wählerinnen und Wähler denn vor allem umgetrieben?
4: Ich glaube, die Sorge über steigende Kriminalität und hohe Lebenshaltungskosten hat Flavio Bolsonaro bei vielen Brasilianern einen Nerv getroffen. Und das, obwohl Lula beispielsweise gute Wirtschaftsdaten vorweisen kann, niedrige Arbeitslosigkeit, steigende Exporte. Aber das Gehalt vieler Menschen kommt eben mit den steigenden Lebenskosten nicht mit. Dazu kommt, viele Haushalte sind überschuldet. Und da sagt Flavio, ich bin die Lösung, ich senke Steuern. Das zieht und dann sein Diskurs der harten Hand gegenüber Kriminellen. Brasilien ist nicht das erste Land, in dem man bei steigender Unsicherheit eher auf rechte Kräfte vertraut. Was interessant ist, sowohl Flavios mutmaßliche Verwicklung in einen der größten Korruptionsskandale Brasiliens als auch der Fakt, dass sein Vater ja wegen eines versuchten Staatsstreiches verurteilt wurde, haben seinem Image nicht geschadet. Im Gegenteil, wir merken ganz oft, wenn wir mit den Leuten reden, dass viele überzeugt sind, die Bolsonaros sind die Opfer der Justiz. Und dann noch was ganz Wichtiges. Lula steht für den Status quo. Bolsonaro verspricht den Wandel. Und wir haben in der letzten Zeit gesehen, dass kaum ein Politiker in Lateinamerika in einer zweiten Amtszeit gewählt wurde. Und last but not least, manchen Leuten ging es schlicht auch darum, gegen Lula zu wählen.
1: Und wie sind angesichts der gestrigen ersten Runde die Aussichten für die Stichwahl? Wie schätzen Sie das ein?
4: Flavio Bolsonaro zieht klar als Favorit in die Stichwahl. Er gab sich am Wahlabend auch sehr siegesgewiss und sagte dann, das ist das Ende der Ära der linken Arbeiterpartei. Fakt ist, in Brasilien hat bisher immer der Kandidat gewonnen, der schon in der ersten Runde vorne lag. Und dazu kommt, ob die Stimmen der Kandidaten, die nun ausgeschieden sind, da geht es um rund 7 Prozentpunkte, ob die zu Lula wandern, das ist fraglich, denn es waren mehrheitlich konservative Kandidaten. Und dann gab es noch etwa 20%, die trotz Wahlpflicht nicht wählen gegangen sind. Ob es aber gelingt, die zu mobilisieren, das steht natürlich auch in den Wolken. Und dann auch im Fall, wenn Lula die Stichwahl gewinnen sollte, dann steht er ja einem Kongress gegenüber, der bereits so weit nach rechts gerückt ist wie noch nie zuvor. Das heißt, die Frage ist auch, welchen Handlungsspielraum hätte Lula denn überhaupt noch? Während ein Präsident Flavio Bolsonaro nicht nur im Land auf eine starke Basis setzen könnte, sondern auch im Ausland, denn hätte Flavio Erfolg, würde mit Brasilien auch das größte und einflussreichste Land Lateinamerika nach rechts rücken und wie mittlerweile fast alle Länder der Region von einem Verbündeten von US-Präsident Donald Trump regiert werden.
1: Bolsonaro Junior landet vor Lula. Anne Herberg war das über die erste Runde der Präsidentschaftswahl in Brasilien. Die E-Auto-Prämie hierzuland ist gut nachgefragt. Mittlerweile wurde die Förderung schon für über 100.000 Fahrzeuge ausbezahlt. Das hat das Bundesumweltministerium erklärt. Weitere Anträge sind bei der zuständigen Behörde bereits in Bearbeitung. Besonders erfreulich aus Sicht des zuständigen Ministers Carsten Schneider, vor allem Normalverdienerhaushalte nutzen die staatliche Förderung, um sich ein E-Auto oder einen Plug-in-Hybriden zu kaufen. Christoph Geismeier aus der SWR-Wirtschaftsredaktion, was sagen die Zulassungszahlen. Hat der Minister da recht?
5: Ja, der Trend ist schon klar. Mehr als die Hälfte der Haushalte, die die E-Auto-Förderung erhalten, haben ein zu versteuerndes Jahreseinkommen von 45.000 Euro oder weniger. Das zeigt, die staatliche Unterstützung beim E-Auto-Kauf erreicht viele Normalverdienerhaushalte mit mittleren bis unteren Einkommen. Darüber hinaus verteilt sich etwa die andere Hälfte der Empfänger der staatlichen Unterstützung im Bereich eines zu versteuernden Jahreseinkommens von 45.000 bis 80.000 Euro. Und wer sich jetzt fragt, wie viel Geld gibt es da eigentlich vom Staat? Das richtet sich nach Fahrzeug, Höhe des Einkommens und der Zahl der Kinder. Grundsätzlich werden zwischen 1.500 Euro Förderung für einen Plug-in-Hybrid bis zu 6.000 Euro Förderung für ein rein elektrisches Fahrzeug bezahlt. Und je niedriger das Einkommen, umso höher der Zuschuss.
1: Es gab ja auch erhebliche Kritik an der E-Auto-Förderung, nämlich, dass vor allem chinesische Autobauer mit ihren günstigeren Modellen davon profitieren könnten.
5: Ja, laut Bundesumweltministerium ist das aber nicht der Fall. Erste Auswertungen zeigen, dass mit der E-Auto-Prämie bislang nur etwa 10% Fahrzeuge von rein chinesischen Herstellern aus China gekauft oder geleast wurden. Der Rest kommt von Herstellern aus anderen Ländern. Ganz vorne liegt nach der letzten Auswertung der Volkswagen-Konzern mit seinen verschiedenen Marken, darunter Skoda, ganz vorne, gefolgt von Cupra und der Kernmarke Volkswagen. Auf Platz 2 liegt der Stellantis-Konzern mit seinen Marken wie Fiat und auch Opel sowie Peugeot und so weiter. Auf Platz 3 steht dann der US-Autobauer Tesla. Auf Platz 4 als Profiteur der deutschen E-Auto-Prämie folgt dann der südkoreanische Hersteller Hyundai. Erst auf Platz 8 finden wir mit BYD einen chinesischen Hersteller. Das alles kann sich aber noch ändern, denn wir sehen, die chinesischen Autobauer wie BYD werden beliebter und holen auf. Und deshalb wird es da sicher noch zu Verschiebungen kommen.
1: Wie lange wird es die E-Auto-Prämie denn noch geben?
5: Na, insgesamt stehen dafür 3 Milliarden Euro zur Verfügung. Das reicht, um etwa 800.000 Autos zu finanzieren. Und derzeit geht das Bundesumweltministerium davon aus, dass der Topf wohl schon vor 2029 leer sein wird. Damit endet dann die E-Auto-Prämie, wenn es keine Verlängerung gibt.
1: Offenbar sollen auch Luxusautos wie Porsche oder teure Mercedes und BMW mit der E-Auto-Prämie finanziert worden sein. Stimmt das denn?
5: Ja, das ist richtig. In der aktuellen aktuellen Auflistung finden sich auch sehr teure E-Autos, Luxusautos, die mit der E-Auto-Prämie gekauft oder geleast wurden. Das ist möglich und funktioniert beispielsweise so. Ein Gutverdiener lässt sein teures E-Auto über Angehörige mit niedrigem Einkommen laufen. Das geht und über diesen Weg kommt man an die Förderung, wobei die zuständige Behörde davon spricht, dass diese Fälle im Promillebereich liegen. Ein Aufreger sind sie aber trotzdem, denn unter den Luxusautos finden sich eben auch Porsche Geländewagen, große BMW-Limousinen, Geländewagen von Mercedes und sogar ein Fahrzeug aus der Edelschmiede AMG.
1: Auch mit ein paar kleinen dunklen Flecken. Die E-Auto-Prämie ist gut nachgefragt. Hintergrundinformationen dazu waren das von SR-Wirtschaftsredakteur Christoph Geismeier. Vielen Dank. Wer noch nicht auf E umgestiegen ist, muss seit Monaten beim Bezahlen an der Tankstelle ganz schön tapfer sein. Und auch Heizöl ist in diesem Herbst so teuer wie lange nicht. So teuer, dass sich Hausbesitzer fragen, ob sie sich einen vollen Öltank überhaupt leisten können. SR-Reporter Jan Teufsen war mit einem Heizölfahrer in der Westeifel unterwegs.
6: So. In Bleialf in der Westeifel rollt der Tankwagen von Dieter Detier vor ein älteres Einfamilienhaus. Angela Rausch steht in der offenen Haustür und winkt. Sie ist 92. Seit Jahrzehnten lässt sie sich von ihrem regionalen Lieferanten mit Heizöl versorgen. Normalerweise zweimal im Jahr 1500 Liter. Diesmal hat sie weniger bestellt.
7: Von Sorkon. Ich habe vorher in die 90 bezahlt. Ja, und diesmal 1,80. Das ist ja ein größer Unterschied. Ich habe mir immer 1500 Liter geholt.
8: Genau, 1000 Liter machen.
6: Dieter Detier lässt das Heizöl laufen. Er ist seit 25 Jahren Tankwagenfahrer. Er kennt die Menschen und ihre Geldsorgen.
9: Also dieses sorglose Volltanken vom Heizöltank, das ist nicht mehr ganz so häufig. Die Leute haben schon ihre Strategie geändert und wechseln jetzt dazu, des Öfteren kleine Mengen zu tanken und dann aber mehrmals im Jahr.
6: So manche Sorgen nimmt er nach Feierabend mit nach Hause.
9: Gerade bei unserer älteren Kundschaft, die ein kleines Häuschen haben und ihre Rente zur Verfügung haben, da macht man sich schon manchmal Gedanken, ob es im Winter für die Kunden auch reicht.
8: Gut, zum nächsten.
6: Dieter Detier fährt zum nächsten Haus. Dort wohnt eine ukrainische Familie, die vor dem Krieg geflohen ist. Der Mann spricht kaum Deutsch. Eines aber kann er klar sagen.
10: Alles teuer. Öl teuer, Diesel teuer, Benzin teuer, alles teuer.
6: Dieter Detier arbeitet für Raiffeisen Westeifel. Das Unternehmen in Weinsheim versorgt die Region mit Heizöl, Diesel und Strom. Geschäftsführer Jan Leyendecker erlebt, dass manche Kundinnen und Kunden gerade an anderer Stelle sparen müssen. Die Frage dann, Kühlschrank voll oder Heizöltank voll?
11: Wenn man sagt, man möchte eine warme Wohnung haben, was ein Grundbedürfnis ist, dann muss man halt in anderen Bereichen Einsparungen vornehmen. Und wir sehen durch Erfahrung, dass das halt super oft dann im Bereich der Lebensmittel passiert.
6: Bei Raiffeisen Westeifel versuchen sie, langjährigen Kunden, die bei der Heizölrechnung ins Schwitzen kommen, mit Ratenzahlung und Ansparmodellen etwas Druck zu nehmen.
8: So, Frau Rausch.
6: Zurück nach Bleialf. Angela Rausch hat Dieter Detier heute statt 1500 nur 1000 Liter in ihren Tank füllen lassen. Sie spart, wo sie kann. Und noch ist es mild draußen. Wenn es aber richtig Winter wird, will sie auf eines nicht verzichten.
7: Ich muss ja aber, wenn mir kalt ist, warm haben.
8: Alles Gute, mach's gut. Tschüss. Tschüss. Ja, tschüss.
1: Jan Teufsen war mit dem Heizölfahrer unterwegs in der Westeifel. Soweit SWR Kultur aktuell. Es ist 12:30.
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13: Um 12.30 Uhr mit Sophia Flesch-Baldin. Der Nobelpreis für Physiologie oder Medizin geht in diesem Jahr gemeinsam an die Deutschen Peter Hegemann und Georg Nagel sowie an den US-Forscher Carl Dieseroth. Das hat das Nobelpreiskomitee in Stockholm soeben bekannt gegeben. Ausgezeichnet werden ihre Entdeckungen im Bereich der Optogenetik. Damit können Zellen, meist Neuronen, mit Hilfe von Licht gezielt ein- und ausgeschaltet werden. Dieseroth lehrt in Stanford in Kalifornien, Hegemann an der Humboldt-Universität in Berlin und Nagel an der Universität in Würzburg. Nagel ist im oberschwäbischen Weingarten geboren und studierte an der Universität Konstanz. Die vom Schweden Alfred Nobel gestifteten Nobelpreise werden seit 1901 verliehen, neben Medizin in den Feldern Chemie, Literatur, Frieden und seit 1969 Wirtschaft. Die Auszeichnungen sind mit jeweils rund 1 Million Euro dotiert. Spaniens Ministerpräsident Sanchez hat Neuwahlen angekündigt. Sie sollen am 29. November stattfinden. Ein zentrales Thema dürfte die Wohnungsnot in Spanien sein. Aus Madrid berichtet Anne Bayer.
14: Neuwahlen waren eigentlich erst im kommenden Jahr vorgesehen. Am Freitag hatte die Minderheitenregierung des Sozialisten Sanchez eine Schlappe im Parlament erlitten. In zwei Abstimmungen verweigerte die Mehrheit der Abgeordneten ihre Zustimmung für die Pläne zur Bekämpfung der Wohnungskrise. Der Wohnungsmarkt ist schon lange das drängendste Problem der Spanier. Zuletzt ging eine Welle der Empörung durch das Land, als eine 87-jährige Rentnerin aus ihrer Wohnung in Madrid getragen wurde, weil sie eine Mieterhöhung nicht mehr zahlen konnte. Erst am Samstag demonstrierten erneut Zehntausende Menschen in Madrid und weiteren Städten für bezahlbaren Wohnraum.
13: Der Präsident des Bundesnachrichtendienstes Jäger warnt vor einem immer aggressiveren Auftreten Russlands. Bei der Anhörung der Chefs der Nachrichtendienste im Bundestag sagte er, Deutschland sei in Gefahr, in einen gewaltsamen Konflikt mit Russland zu geraten. Der Anschlagsversuch auf dem Flughafen Leipzig sei dafür ein Beispiel, so der Chef des Auslandsgeheimdienstes. Grund sei, dass die Bundesregierung die Ukraine unterstütze. Mit Schweigeminuten und Halbmastbeflaggungen gedenkt Israel der Opfer des Hamas-Überfalls am 7. Oktober und des anschließenden Gazakriegs. Der staatliche Gedenktag richtet sich nach dem hebräischen Kalender. Zum Jahrestag am Mittwoch sind landesweit weitere Gedenkfeiern und Ausstellungen geplant. Die Hamas hatte vor 3 Jahren in Israel rund 1200 Menschen getötet und mehr als 250 Geiseln genommen. Im Gazakrieg sind nach palästinensischen Angaben mehr als 72.000 Menschen ums Leben gekommen. Bei einem Hackerangriff auf das dänische Melderegister haben sich Unbekannte Zugriff auf Daten von 8,8 Millionen Menschen verschafft. Das berichten übereinstimmend mehrere dänische Medien, die sich auf einen Bericht des Digitalministeriums beziehen. Zu den abgegriffenen Daten sollen die Namen, Adressen und Sozialversicherungsnummern gehören. Der Angriff soll den Angaben zufolge im Laufe des Septembers passiert sein. Wer hinter dem Vorfall steckt, ist unklar. Forscher haben in Norditalien bei Venedig einen riesigen unterirdischen Süßwassersee entdeckt. Gefunden wurde er im Rahmen eines europäischen Forschungsprojekts, das untersucht hat, wie sich der Klimawandel auf küstennahe Grundwassersysteme an der Adria auswirkt. Ein Sprecher hat gesagt, der See sei ungefähr so groß wie der Gardasee. Das Wasser ist ihm zufolge in tieferen geologischen Schichten. Im oberflächennahen Grundwasser wird der Salzgehalt immer höher, weil das Meerwasser in den Flüssen aufsteigt. Davon ist der See nicht betroffen. Wie man ihn nutzen könnte, ist noch nicht klar. Rund 100.000 Antragsteller haben das seit Mai bestehende neue Förderprogramm für E-Autos genutzt. Damit seien die Erwartungen übertroffen worden, sagte Bundesumweltminister Schneider der Bild. Jedes zusätzliche Elektroauto mache Deutschland unabhängiger von Ölimporten und internationalen Konflikten. Die Befürchtungen, dass vor allem chinesische Hersteller von der Prämie profitierten, wies Schneider zurück. Ersten Auswertungen zufolge seien knapp 15% der Anträge auf Fahrzeuge aus China entfallen. SWR-Nachrichten, Redaktion Peter Mühlfeit und Anne-Sophie Galli.
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1: Übermittag verziehen sich die letzten Regenschauer Richtung Allgäuer Alpen und wenn sich dann der Nebel aufgelöst hat, scheint die Sonne. Ab und zu ziehen vielleicht ein paar Wolken durch, vor allem in Oberschwaben. Es ist aber harmlos, das bleibt den ganzen Tag über trocken. Die Temperaturen erreichen 18 Grad auf der Ostalb und bis 23 Grad an der Weinstraße. Die Aussichten? Morgen und am Mittwoch bekommen wir eine Mischung aus Nebel, Wolken und Sonne bei 19 bis 24 Grad. Ab Mittwochabend dann im Westen von Rheinland-Pfalz erste Schauer.
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15: Mit Tanja Kohler, guten Tag. Spanien wählt früher als geplant und für Ministerpräsident Pedro Sanchez geht damit eine politische Achterbahnfahrt weiter. Seit seinem Amtsantritt 2018 hat er mehrfach politische Krisen und schwierige Mehrheitsverhältnisse überstanden. Nun zieht Sanchez die Konsequenz aus der anhaltenden Blockade seiner Minderheitsregierung und ruft für den 29. November Neuwahlen aus. Anne Bayer berichtet aus Spanien.
14: Sanchez kündigte an, um die Reformen voranbringen zu können, müsse es eine deutlich breitere und progressivere Mehrheit im Parlament geben. Deswegen habe er beschlossen, noch heute Morgen eine außerordentliche Kabinettssitzung einzuberufen, um die Kammern aufzulösen und Parlamentswahlen auszurufen. Neuwahlen waren eigentlich erst im kommenden Jahr vorgesehen. Am Freitag hatte die Minderheitenregierung des Sozialisten Sanchez eine Schlappe im Parlament erlitten. In zwei Abstimmungen verweigerte die Mehrheit der Abgeordneten ihre Zustimmung für die Pläne zur Bekämpfung der Wohnungskrise. Diese beinhalteten unter anderem ein Moratorium für Zwangsräumungen bis 2030 und die automatische Entfristung von zeitlich befristeten Mietverträgen. Der Wohnungsmarkt ist schon lange das drängendste Problem der Spanier. Zuletzt ging eine Welle der Empörung durch das Land, als eine 87-jährige Rentnerin aus ihrer Wohnung in Madrid getragen wurde, weil sie eine Mieterhöhung nicht mehr zahlen konnte. Erst am Samstag demonstrierten erneut zehntausende Menschen in Madrid und weiteren Städten für bezahlbaren Wohnraum.
15: Ein Wissenschaftler aus Weingarten im Kreis Ravensburg gehört in diesem Jahr zu den Nobelpreisträgern für Medizin. Georg Nagel wird gemeinsam mit Peter Hegemann aus Berlin und dem US-Forscher Karl Deiseroth für seine Arbeiten zur Optogenetik ausgezeichnet. Das hat das Karolinska-Institut in Stockholm mitgeteilt. Die Forschung der drei Preisträger macht es möglich, Zellen mit Licht gezielt zu steuern und eröffnet damit neue Wege, neurologische und psychiatrische Erkrankungen zu erforschen. Wie viele Beamtinnen und Beamten können wir uns künftig noch leisten? Da ihre Versorgung den Staat jedes Jahr Milliarden kostet, wird diese Frage immer wieder diskutiert. Der Bund der Steuerzahler fordert deshalb erneut, Lehrer und Verwaltungsangestellte künftig nicht mehr zu verbeamten. Präsident Rainer Holznagel sagte im ARD-Morgenmagazin, die Zeiten dafür seien vorbei.
16: Wir brauchen auch den streikfreien Raum der Schule. Und Beamtinnen und Beamte sind auch ein Bulwark gegen Extremismus. Beamtinnen und Beamte sind verpflichtet, es zu tun. Sie müssen widersprechen. Das ist ihre Verpflichtung. Ein Arbeitnehmer muss es nicht, aber ein Beamter muss widersprechen. Und das ist schon ein hohes Gut, gerade in diesen schwierigen politischen Zeiten. Das soll man nicht einfach vom Tisch wischen.
15: Rainer Holznagel, Präsident des Bundes der Steuerzahler. Auf Deutschlands Straßen sollen mehr E-Autos rollen und die Bundesregierung setzt dafür auf finanzielle Anreize. Seit Mai gibt es eine neue staatliche Förderung für den Kauf von E-Autos. Nun liegen erste Zahlen zur Nachfrage vor. Die E-Auto-Prämie wurde bereits an 100.000 Antragsteller ausgezahlt. Das hat das Bundesumweltministerium mitgeteilt. Aus der Wirtschaftsredaktion Petra Thiele.
17: Die E-Auto-Prämie besteht aus einer Basisförderung von 3.000 Euro plus möglichen weiteren 3.000 Euro, die sich nach dem Haushaltseinkommen richten. Dem Bericht zufolge hätte die Hälfte der Antragsteller ein Jahreseinkommen von maximal 45.000 Euro, drei Viertel verdienten höchstens 60.000 Euro. Dem Bundesumweltminister sei es besonders wichtig, dass diese soziale Staffelung wirke. Jedes zusätzliche Elektroauto schütze die Haushalte vor hohen Spritpreisen und mache das Land unabhängiger von teuren Ölimporten sowie internationalen Konflikten, wird der Bundesumweltminister zitiert.
15: Strände voller Trümmer, zerstörte Straßen, überschwemmte Häuser. Auf der Urlaubsinsel Kreta gab es in den vergangenen Tagen schwere Unwetter. Bis zu 200 Liter Wasser kamen vom Himmel. Nun haben die Aufräumarbeiten begonnen. Jasper Riemann berichtet.
18: Wie griechische Medien berichteten, reist heute eine Delegation der Regierung auf die griechische Urlaubsinsel, um das Ausmaß der Schäden zu begutachten und Hilfe für die am stärksten betroffenen Gebiete anzubieten. Wassermassen hatten Straßen, Brücken und Häuser beschädigt. Im Hafen von Chania trafen riesige Wellen die Restaurants der Strandpromenade. Teils verwandelten sich landwirtschaftliche Flächen in Schlammfelder. Der Zeitung Kathimerini zufolge wurden Autos und Tiere weggespült. Nun wird demnach erwartet, dass einige Landwirte Hilfen und Entschädigungszahlen beantragen. Seit Donnerstag waren Rettungskräfte immer wieder ausgerückt, auch um Menschen aus Gebäuden und Fahrzeugen in Sicherheit zu bringen. Im Südosten Kretas riss ein Sturzbach drei Touristen und ihren Taxifahrer im Auto mit, wie der Fernsehsender ERT berichtete. Sie konnten demnach aussteigen, als das Taxi an einer Böschung hängen blieb. In einigen Gemeinden bleiben zum Wochenstart nun die Schulen geschlossen, wie die Zeitung Tuvima online schreibt. Die Wetteraussichten haben sich mittlerweile deutlich verbessert. Heute soll trotz vielen Wolken auch wieder die Sonne zu sehen sein.
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15: Bodycams werden längst nicht mehr nur bei der Polizei eingesetzt. Auch Beschäftigte im öffentlichen Verkehr greifen zunehmend auf die kleinen Kameras zurück, wenn Situationen eskalieren. Ab heute testen Bahnbeschäftigte in der Region Rhein-Neckar-Pfalz 2 Monate lang Bodycams, die nicht nur Bilder, sondern auch Gespräche aufzeichnen können. Das ist wichtig, etwa bei Beschimpfungen. Bahnsprecher Tim Alexandrin sagte dem SWR:
19: Wir tun alles, um die Sicherheit unserer Mitarbeitenden bei Kontrollsituationen zu erhöhen und unter anderem mit verstärkter Personalpräsenz brenzliche Situationen besser deeskalieren zu können. Und die Tonaufzeichnung bei den Bodycams ist dabei auch ein wichtiger Schritt für mehr Sicherheit, denn sie unterstützt unter anderem die Deeskalation, hilft aber auch enorm bei der Verfolgung von Straftaten im Nachgang.
15: Wenn der Test erfolgreich ist, sollen die Geräte nach Angaben der Deutschen Bahn ab Dezember bundesweit zum Einsatz kommen. Batteriespeicher spielen eine immer wichtigere Rolle im Stromsystem. Sie können Energie aufnehmen, wenn viel Strom verfügbar ist, und sie später wieder abgeben, wenn die Nachfrage steigt. Ein Beispiel dafür geht heute in Karlsruhe an den Start. Die Stadtwerke nehmen auf ihrem Gelände einen neuen Großbatteriespeicher in Betrieb. Damit könne man unter anderem flexibler auf den Strommarkt reagieren. Fabiola Germer.
20: Mit der Anlage erweitern die Stadtwerke Karlsruhe ihre Energieinfrastruktur um einen wichtigen Baustein für die Energiewende in Karlsruhe, heißt es in einer Mitteilung des Unternehmens. Der Großbatteriespeicher habe die Fähigkeit, Strom zu speichern und ihn innerhalb von Sekunden bereitzustellen. Er trage dazu bei, das Stromnetz stabil zu halten. Wind- und Solarenergie können effizienter genutzt werden. Großbatteriespeicher seien ein wichtiger Bestandteil im Zuge der Energiewende, heißt es. Strom aus erneuerbaren Energien könne gespeichert und zeitlich flexibel verbraucht werden.
15: Das Bundesverdienstkreuz ist die höchste allgemeine Auszeichnung der Bundesrepublik Deutschland. Heute hat Bundespräsident Frank-Walter Steinmeier wieder 21 Bürgerinnen und Bürger damit ausgezeichnet. Unter den 12 Frauen und 9 Männern ist auch die Schriftstellerin und Journalistin Jagoda Marinic. Sie kommt aus Heidelberg und hat dort ein interkulturelles Zentrum gegründet. In SWR aktuell erläutert sie heute früh, was diese Auszeichnung für sie bedeutet.
21: Es bedeutet mir viel. Es bedeutet mir, dass gesehen wird, wenn man sich dafür einsetzt, Menschen zusammenzubringen. Das war mein wichtigstes Ziel in diesen Jahren, auch indem ich das interkulturelle Zentrum aufgebaut habe, dass wir Räume geschaffen haben, in denen viele Menschen sich eingebracht haben und dass es auch wahrgenommen wird, wenn man tatsächlich, manchmal denkt man so, bringt das alles was, kommt das bei den Menschen an? Und dieser Tag ist für mich ein Zeichen, ja, das wird schon angenommen, es wird schon wahrgenommen.
15: Das Bundesverdienstkreuz wird unter anderem auch an die Musiker Till Brönner und Nana Muscuri verliehen und an Daniela Danz, Vizepräsidentin der Akademie der Wissenschaften und der Literatur in Mainz. Es war ein echter Glücksfall für die Wissenschaft, als im März ein Meteorit in ein Wohnhaus in Koblenz-Gülz eingeschlagen ist. Meteoriten sind seltene Fundstücke aus dem All und liefern wichtige Informationen über unser Sonnensystem. Dennis Harris vom Luxemburger Institut für Wissenschaft und Technologie will daher diesen Gülzer Meteoriten jetzt offiziell anerkennen und benennen. Dafür benötigt der Meteoritenforscher aber mehr Material. Er sagte dazu im SWR:
22: Wir brauchen 20 Gramm dieses Materials. Das ist halt eine wirklich goldene Regel, die soll halt sicherstellen, dass auch zukünftige Generationen von Forschern und Forscherinnen hier den Zugang zum Material haben. Und das ist richtig, richtig wichtig, weil wir letztendlich die Verantwortung haben, unsere Ergebnisse überprüfbar zu machen. Deshalb müssen wir das Material hinterlegen, sodass andere unsere Ergebnisse dann auch überprüfen können.
15: Der Planetenwissenschaftler Dennis Harris.
12: Und sonst so?
15: Der Herbst ist da und mit ihm ein Sound, den niemand vermisst hat. Das Röhren der Laubsauger. Sie sorgen ja gerne mal für ordentlich Nachbarschaftszoff in deutschen Vorgärten. In Baden-Württemberg und Rheinland-Pfalz ist das Pusten daher streng limitiert. In Wohngebieten dürfen die Geräte werktags nur von 9 bis 13 Uhr und von 15 bis 17 Uhr angeworfen werden. Wer außerhalb dieser Zeiten oder am Sonntag laubsaugt, riskiert ein Bußgeld von bis zu 50.000 Euro. In Zürich gilt seit diesem Jahr ein neues, noch strengeres Gesetz. Benzinlaubbläser sind komplett verboten und selbst die leiseren Akkugeräte dürfen ausschließlich in den Monaten Oktober und Dezember benutzt werden. Das mag auch durchaus eine gewisse Berechtigung haben. Benzinbetriebene Modelle knallen nämlich gerne mal bis zu 115 Dezibel in die Gehörgänge. Das ist offiziell lauter als ein Presslufthammer.
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1: Es ist 12.45 Uhr.
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1: Mit Michael Spindler.
0: So richtig Euphorie kam nicht auf bei den 4 Länderspielen unter dem neuen Bundestrainer Jürgen Klopp. Das war bei dem Testcharakter dieser Spiele auch nicht unbedingt zu erwarten. Etwas mehr als das 0:0 gestern gegen Griechenland in Thessaloniki hätte sich allerdings auch Jürgen Klopp gewünscht. Wie es jetzt weitergeht bei der deutschen Fußballnationalmannschaft, das weiß ARD-Sportreporterin Stefanie Batschik.
2: In 2 großen Bussen und mit viel Gepäck machte sich die DFB-Elf am Vormittag auf den Weg nach Hause. Bundestrainer Jürgen Klopp stieg als Erster ein. Im Rucksack viele vor allem positive Eindrücke der letzten knapp 2 Wochen. Und die Erkenntnis, dass ihm die Arbeit mit den Jungs bis hierhin extrem viel Freude bereitet hat. Geht aber nicht nur Klopp so. Bayerns Tom Bischoff resümierte, dass es auf dem Platz brutal viel Spaß mache, weil jeder für den anderen da sei. Die Nations League-Ergebnisse dieser ersten gemeinsamen Reise, 1 Niederlage, 2 Remis und 1 Sieg, die sind ausbaufähig. Die Entwicklung aber in der kurzen Zeit, trotz oder gerade wegen der vielen neuen jungen Spieler im über 40-Mann-XXL-Kader, vielversprechend. Klopp wird sich jetzt mit seinem Trainerteam zusammensetzen, analysieren und dann entscheiden, wen er wieder einlädt für die kommenden Länderspiele gegen Serbien und die Niederlande Mitte November. Dann soll sich nämlich eine deutlich kleinere Gruppe einfinden.
0: Die deutsche Fußballnationalmannschaft der Frauen trifft sich heute in Heidelberg zur Vorbereitung auf die ersten Länderspiele der neuen Saison. Am Freitag steht in Karlsruhe ein Härtetest gegen Australien auf dem Programm. 4 Tage später in Bremen wartet dann Japan auf die DFB-Frauen. Es ist gleichzeitig der Startschuss für die WM-Mission, die nächstes Jahr mit einem erfolgreichen Turnier in Brasilien enden soll. Doch zunächst muss Bundestrainer Christian Wück den erneuten Ausfall von Julia Quinn kompensieren. SWR-Reporter Christopher Klein.
3: Ohne ihre Kapitänin starten die deutschen Fußballerinnen in die WM-Saison. Julia Quinn war im Bundesligaspiel des FC Bayern am Samstagabend bei Eintracht Frankfurt umgeknickt und hatte sich dabei am linken Fuß verletzt. Eine genaue Diagnose steht noch aus. Auch die Frage, wie lange die 27-Jährige pausieren muss, ist noch unbeantwortet. Klar ist nur, dass Quinn bei den beiden Länderspielen am Freitag in Karlsruhe gegen Australien und am darauffolgenden Dienstag in Bremen gegen Japan nicht dabei sein kann. Quinn wurde in ihrer Karriere immer wieder von schweren Verletzungen zurückgeworfen, unter anderem von 2 Kreuzbandrissen. Zuletzt musste sie nach einer Schulterverletzung länger aussetzen. Ebenfalls nicht dabei sein kann Offensivspielerin Vivien Endemann vom FC Liverpool, die wegen einer leichten Wadenblessur absagen musste. Bundestrainer Christian Wück hat bislang eine Spielerin nachnominiert, und zwar Verteidigerin Sarai Linder vom VfL Wolfsburg.
0: US Open-Sieger Alexander Zverev hat gestern durch die Niederlage im Viertelfinale des ATP-Turniers von Peking gegen Novak Djokovic auf der Jagd nach Platz 1 der Tennis-Weltrangliste einen Dämpfer kassiert. In der heutigen aktualisierten Weltrangliste trennen Zverev immer noch 1280 Punkte vom führenden Jannik Sinner, der aktuell verletzungsbedingt pausieren muss. Beim ATP-Turnier in Shanghai ab Mittwoch geht die Punktejagd für den Hamburger weiter. Den Spitzenplatz wird Zverev dort zwar noch nicht erreichen können. Insgesamt stehen die Chancen aber weiterhin gut, bis zum Jahresende seinen Traum von der Nummer 1 verwirklichen zu können. Soweit der Sport. Es ist gleich 12.49 Uhr.
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1: Der Überfall der Hamas auf Israel hat Spuren hinterlassen. Bis heute auch bei uns. Am 7. Oktober ist es genau 3 Jahre her, dass Kämpfer der Hamas grenznahe israelische Siedlungen und ein Festival überfielen, mehr als 1200 Menschen ermordeten und fast 250 verschleppten. Diese Woche fragen wir in unserer SWR-Aktuell-Serie nach. Wie wirkt der Überfall der Hamas im Alltag der Menschen in Israel nach? Wie hat er das Leben von Palästinenserinnen und Palästinensern verändert?
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1: Viele Ausländer haben die Region nach den Überfällen ganz schnell verlassen. Einer ist ganz bewusst ins Flugzeug in die Gegenrichtung gestiegen. Nikodemus Schnabel, der Abt der Dormitio-Abtei in Jerusalem. Seit 3 Jahren sitzt er jetzt quasi mitten im Spannungsfeld zwischen den Traumata der israelischen Gesellschaft und der humanitären Katastrophe der Palästinenser. Woher die Menschen im Heiligen Land überhaupt noch Zuversicht nehmen, darüber hat mein Kollege Jonathan Hadem heute Morgen mit Abt Nikodemus Schnabel in Jerusalem gesprochen.
23: Wie erleben Sie die Stimmung kurz vor diesem Jahrestag in den Straßen von Jerusalem?
24: Ja, die Stadt ist verwundet, die Menschen sind verwundet. Jetzt nicht unbedingt körperlich alle, das gibt es ja leider auch, sondern seelisch. Also man merkt einfach, Sie haben es angesprochen, der 7. Oktober hat einfach ja, viele Traumata geweckt. Ich sag mal, es gibt ja so zwei Grundsehnsüchte, wenn ich es wirklich runterbrechen soll. Das ist die Sehnsucht nach Sicherheit der Israelis und die Sehnsucht nach Freiheit der Palästinenser. Und ich glaube, beide sind wirklich da an ihrer Achillesferse getroffen. Ich glaube, die Israelis haben sich noch nie so unsicher gefühlt und die Palästinenser noch nie so unfrei. Und ja, und natürlich sehr, sehr viele zerstörte Biografien. Ja, Menschen, die einfach dem mit der Trauer leben müssen, die Skepsis gegenüber dem anderen, der Mitmensch wird zum Feind und. Es ist einfach, ja, die Spannung ist spürbar.
23: Sie sagen ja oft, die Kirche kann nicht für eine politische Seite sein, sondern muss konsequent pro Mensch sein. Wie gut funktioniert das denn im aktuellen Klima vor Ort?
24: Ja, also genau, ich sage immer wieder, wir sind als Kirche eben weder pro Israel noch pro Palästina, sondern pro Mensch, weil ich glaube, das ist wirklich das Kostbare. Und ich meine, für uns Deutsche, wir haben ja jetzt auch mal wieder gefeiert, unser Bundesverfassungsgericht, was Geburtstag hatte. Wir haben ja diesen wunderbaren Artikel 1, dass die Würde des Menschen unantastbar ist. Und ich meine, religiös gesprochen sagen Juden und Christen, jeder Mensch ist nach dem Bild Gottes geschaffen, Genesis 1, 26, 27. Und die Muslime, dass jeder Mensch Stellvertreter Gottes ist, Sure 2, Vers 30. Und ich meine, egal wie man es jetzt dreht und wendet, das ist, was im Zentrum stehen muss, der Mensch in seiner Würde. Und egal, welche Religion er hat, wie alt er ist, wie intelligent er ist, wie schön er ist, wie gesund er ist. Und deswegen, es tut ja einfach gut, wenn wir als Kirche klar sagen, der Mensch. Und es leiden genauso israelische Mütter wie palästinensische Mütter. Es leiden israelische Kinder wie palästinensische Kinder. Und letztendlich reden wir über Menschenmütter, Menschenkinder, Menschenväter. Und diese ganzen Zuschreibungen, das ist ja alles menschengemacht. Also sowas wie Staatsbürgerschaften, wie viele andere Zuschreibungen, sondern wir sind erstmal alle als Menschen geschaffen. Und da einfach zu sagen, wir wollen da sein mit unseren beiden Klöstern. Ich habe das mal so als Vision beschrieben, mit unseren beiden Klöstern Jerusalem und Tabqa, so zwei Hoffnungsinseln in einem Ozean von Leid und eben ein Leid, wo jeder Mensch mit seinem Leid willkommen ist. Also nicht quasi ein Leid, wo man erstmal ein politisches Bekenntnis ablegen muss, wo man nicht irgendwie, keine Ahnung, Hashtag I stand with Israel oder Hashtag Free Palestine oder sonst was, sondern einfach jemand, der als Mensch kommt und einfach jemand braucht, mit dem er reden kann, der einfach einen Ort braucht, wo er durchschnaufen kann, durchatmen kann. Deswegen waren wir da im Gebet an beiden Orten und das ist das, was wir versuchen. Also Hoffnung ist eben was anderes wie Optimismus. Es ist nicht dieses, naja, es wird schon irgendwie gut werden. Ich finde, Optimismus gibt es überhaupt keinen Grund, leider. Aber Hoffnung bedeutet, es gibt immer eine Wahl. Wir sind nicht irgendwie Sklaven einer Geschichte, die irgendwie über uns rollt, sondern es gibt so viele Menschen, die mir auch Hoffnung machen, die sagen, nein, ich möchte nicht Rache, ich möchte nicht Vergeltung. Ich glaube, Versöhnung ist möglich und das glaube ich auch.
23: Sie sind ja auch immer wieder in Deutschland. Wenn wir den Blick noch mal ein kleines bisschen weiten, ganz kurz. Auch hier gibt es tiefe Gräben zwischen israelischem und palästinensischem Lager. Haben Sie den Eindruck, dass sich die Trennlinien dieser beiden Lager mit denen vor Ort in Israel und Gaza und Westjordanland decken?
24: Ja, manchmal habe ich das Gefühl, wenn ich in Deutschland bin, die Lager sind noch harscher als hier vor Ort. Also ich finde, die Stimmung zum Teil in Europa ist noch polarisierter, als es hier vor Ort ist. Weil ich glaube, man kann auch polarisierter denken, wenn man weit weg ist. Wenn man sich dann wieder im Alltag trifft und wenn man dann doch irgendwie auch weiß, naja, es gibt dann die oder eine andere Person, die passt nicht in so ein bekömmliches Feindbild, dann bricht doch wieder was auf. Und das wäre für mich auch tatsächlich die große Hausaufgabe, diese Entfeindung. Ich glaube, das wäre für mich der allererste Schritt, dass einfach Menschen sich entscheiden, der Feind ist auch mein Mitmensch.
1: Ab Nikodemus Schnabel war das im Gespräch mit Jonathan Hadem.
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1: Mit Thorsten Weig.
4: Die Stimmung unter deutschen Verbrauchern hat sich vor dem beginnenden Weihnachtsgeschäft eingetrübt. Das entsprechende Barometer des Deutschen Handelsverbands HDE ist im Oktober gesunken. Eine Belebung des privaten Konsums zeige sich aktuell nicht, trotz der Verbesserung der gesamtwirtschaftlichen Lage. Petra Thiele hat die Einzelheiten.
17: Da zum Jahresende viele Händler einen Großteil ihres Umsatzes erwirtschaften, ist der Branchenverband besorgt. Die Anschaffungsneigung bei den 1600 Befragten liege derzeit deutlich unter dem Vorjahreswert. Auch die Einkommenserwartung habe sich spürbar verschlechtert, so der Handelsverband Deutschland. Wegen den gestiegenen Kosten für Energie und Waren des täglichen Bedarfs sind die meisten nicht in Kauflaune. Einziger Lichtblick bei der Umfrage war für die Händler die Tendenz bei der wichtigen Frage nach der Sparneigung. Die befragten Verbraucher wollen in den kommenden Wochen nicht mehr sparen als bisher. Dies wird als positives Zeichen für das Weihnachtsgeschäft gewertet. Petra Thiele, SWR Wirtschaftsredaktion.
4: Flugreisende von Deutschland nach Fernost und Afrika fliegen immer häufiger über Luftdrehkreuze außerhalb Europas. Das ist das Ergebnis einer Analyse des Bundesverbands der deutschen Luftverkehrswirtschaft und des Deutschen Zentrums für Luft- und Raumfahrt. Demnach gingen im Jahr 2024 die Hälfte der Flüge in Richtung Fernost und Südostasien von Deutschland aus über außereuropäische Drehkreuze. Im Jahr 2010 lag der Anteil außereuropäischer Drehkreuze deutlich niedriger bei gut einem Drittel aller Flüge. Als Grund dafür führen die Autoren der Studie unter anderem das europäische Emissionshandelssystem an. Dabei müssen europäische Fluggesellschaften für Zubringerflüge zu ihren heimischen Drehkreuzen Emissionszertifikate erwerben. Bei Zubringern zu außereuropäischen Drehkreuzen wie Dubai sei das nicht der Fall. Bei der insolventen Warenhauskette Galeria wird nun geprüft, ob der Betrieb aufrechterhalten werden kann. Beim Amtsgericht Düsseldorf hat die Galeria am Freitag zum vierten Mal Insolvenz beantragt. Die Insolvenzverwaltung übernimmt derselbe Verwalter wie schon bei den vorherigen Insolvenzen. Markus Grüters berichtet.
5: Eine Gerichtssprecherin bestätigte dem WDR, dass der Düsseldorfer Rechtsanwalt Frank Kebekus, wie auch bei den vorherigen Verfahren, zum vorläufigen Insolvenzverwalter bestellt wurde. Er wird nun prüfen müssen, ob der Betrieb der 83 Filialen weiterlaufen kann. Bange Zeiten für die rund 12.000 Beschäftigten, denn nach wie vor ist nicht klar, ob Standorte schließen müssen oder in welchem Umfang Arbeitsplätze abgebaut werden müssen. Auch ist nicht klar, ob die Beschäftigten Insolvenzgeld erhalten werden, da das vorherige Insolvenzverfahren noch nicht abgeschlossen ist. Das aktuelle Verfahren ist das vierte innerhalb von 6 Jahren. Seit der letzten wirtschaftlichen Schieflage vor 2 Jahren hatte das Unternehmen Dutzende Standorte geschlossen. Trotz neuer Eigentümer gelang es dem Warenhauskonzern seitdem nicht, sich zu stabilisieren. Aus Düsseldorf, Markus Gröters.
4: Und wir schauen zur Börse. Aus Frankfurt am Main berichtet Detlef Landmesser.
6: Der DAX kommt zu Beginn der neuen Woche nicht vom Fleck. Bis zum Mittag büßt der deutsche Leitindex 0,2% auf 25.190 Punkte ein. Als wesentlichen Belastungsfaktor nennen Analysten die Sorge um die hohe Staatsverschuldung in Frankreich. Aber auch die politische Unsicherheit in Spanien, wo es Neuwahlen geben soll. Diese Unsicherheiten bekommt vor allem der Euro zu spüren. Die Gemeinschaftswährung ist heute erstmals seit Mai 2025 unter die Marke von $1,12 gefallen. Damit ist der Euro seit Mitte August um mehr als 5% abgesackt. Dafür ist aber nicht nur die schwierige Haushaltslage in Frankreich verantwortlich. Den Kursverfall der vergangenen Wochen begründen Analysten vor allem mit den stark gestiegenen Renditen von US-Anleihen. Diese haben die Kapitalströme zuletzt wieder stärker in die Vereinigten Staaten gelenkt. Zwar steigen auch im Euroraum die Renditen, aber nicht so stark wie in den USA. Für 10-jährige US-Anleihen erhalten Investoren aktuell 1,8 Prozentpunkte mehr Zinsen als für Deutsche. Auch die hohen Ölpreise schwächen den Euro tendenziell gegenüber dem Dollar, weil das teure Öl überwiegend in der US-Währung bezahlt werden muss. In diesem Umfeld könnte die Euro-Schwäche noch weitergehen. Die Experten der Helaba halten einen Rückgang bis auf $1,10 für möglich. Detlef Landmesser, ARD-Finanzredaktion, Frankfurt.
4: Soweit die Meldung aus der Wirtschaft, 13:01.
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1: In Stockholm und Oslo beginnt die Nobelwoche, die Verkündung der Preisträger. Und sie beginnt aus deutscher Sicht mit einem Ausrufezeichen, nein, sogar mit 2 Ausrufezeichen. Denn der Nobelpreis für Medizin geht in diesem Jahr an 2 Deutsche und einen amerikanischen Wissenschaftler. Mehr dazu erfahren Sie gleich in der kommenden halben Stunde.
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1: Über Mittag verziehen sich die letzten Regenschauer Richtung Allgäuer Alpen und wenn sich der Nebel auflöst, dann scheint die Sonne. Ab und zu ziehen ein paar harmlose Wolken durch, vor allem in Oberschwaben. Es bleibt aber trocken. Die Temperaturen erreichen 18 Grad auf der Ostalb und bis 23 Grad an der Weinstraße. Die Aussichten morgen und am Mittwoch bekommen wir eine Mischung aus Nebel, Wolken und Sonne bei 19 bis 24 Grad und ab Mittwochabend im Westen von Rheinland-Pfalz dann erste Schauer.
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13: Um 13 Uhr mit Sophia Flesch-Baldin. Der Nobelpreis für Physiologie oder Medizin geht an die deutschen Forscher Peter Hegemann und Georg Nagel sowie an den US-Amerikaner Carl Dieseroth. Das gab das Nobelkomitee in Stockholm bekannt. Aus Schweden Christian Stichler.
7: Der 71-jährige Hegemann ist Biophysiker an der Humboldt-Universität in Berlin. Der 73-jährige Biologe Georg Nagel lehrt an der Universität Würzburg. Ihr Forschungsgebiet ist die Optogenetik. Es geht dabei um die zentrale Frage, wie das Gehirn Gefühle, Verhaltensweisen und Körperfunktionen steuert. Peter Hegemann begann dazu seine Forschungen an Algen. Anfang der 2000er Jahre entdeckten er und Georg Nagel ein Protein mit einzigartigen Eigenschaften. Wenn es beleuchtet wird, strömen Ionen in die Zellen und erzeugen einen elektrischen Impuls. Auf der Grundlage dieser Forschung wurde auch die Entwicklung neuer Therapieansätze möglich, unter anderem für die Behandlung der Parkinson-Krankheit.
13: Die Leiter der deutschen Nachrichtendienste erachten eine Reform ihrer Arbeit als dringend notwendig, weil die Gefahr von militärischen Angriffen gestiegen sei. Bei einer Anhörung im Bundestag warnte der Präsident des Bundesnachrichtendienstes Jäger, die Bedrohung durch Anschläge in Deutschland bleibe real und gegenwärtig. Er begrüße daher das geplante neue Nachrichtendienstgesetz und die darin vorgesehenen strengeren Kontrollen. Erstmals sollen die Dienste auch die Möglichkeit erhalten, mit Gegenangriffen auf Sabotage- oder Hackerattacken zu reagieren. Einen Tag nach Bundeskanzler Merz ist Familienministerin Prien heute nach Kiew gereist, um der Ukraine die Unterstützung Deutschlands zuzusichern. Sie wolle mit ihrem Besuch vor allem

0: küstennahe Grundwassersysteme an der Adria auswirkt. Ein Sprecher hat gesagt, der See sei ungefähr so groß wie der Gardasee. Das Wasser ist ihm zufolge in tieferen geologischen Schichten. Wie man den See nutzen könnte, ist noch nicht klar. Pharma- und Kosmetikhersteller sollen in Zukunft die Reinigung von Medikamenten und Kosmetikrückständen im Abwasser bezahlen. Das hat Bundesumweltminister Schneider bei einer Wasserkonferenz in Berlin gefordert. Die EU hat bereits beschlossen, dass die Hersteller mindestens 80% dieser Kosten übernehmen sollen. Deutschland muss die Vorgabe allerdings noch in nationales Recht umsetzen. Wie das genau aussehen soll, ist noch offen. Die Nachfrage nach Elektroautos in Deutschland zieht weiter kräftig an. Im September wurden laut Kraftfahrtbundesamt knapp 89.000 reine E-Autos zugelassen. Damit waren mehr als ein Drittel der neu zugelassenen Autos reine Stromer. Einen Grund für den Zuwachs sehen Experten in der Elektroautoprämie des Bundes. Die großen deutschen Kinder- und Jugendbuchverlage wollen für mehr Transparenz im Umgang mit künstlicher Intelligenz sorgen. Sie kündigen ein neues Label an unter dem Titel »Von Menschen geschrieben, gestaltet und geprüft«. Es soll am Freitag auf der Frankfurter Buchmesse offiziell vorgestellt werden. Die Zahl der KI-generierten Titel hat nach Verlegerangaben auch im Kinder- und Jugendbereich stark zugenommen. Mit dem Label solle Orientierung geschaffen werden für Leser, Eltern und Buchhändler. SWR-Nachrichten, Redaktion Peter Mühlfeit und Anne-Sophie Galli. Das Wetter für Baden-Württemberg und Rheinland-Pfalz. Ein Hoch über Mitteleuropa bringt ruhiges und mildes Herbstwetter. Die Vorhersage: Am Nachmittag meist Sonne und lockere Wolken, zwischen 18 Grad auf der Münsinger Alb und 23 Grad in der Südpfalz. In der Nacht ist es teils klar, die Tiefstwerte liegen dann bei 11 bis 5 Grad. Morgen und am Mittwoch nach Nebelauflösung wieder viel Sonne, die Höchstwerte dann 19 bis 24 Grad. Die weiteren Aussichten: ab Mittwochabend von Westen her Regen, am Donnerstag wechselhaft. 13.05 Uhr.
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2: Im Studio ist Pascal Fournier. Guten Tag. Unsere Themen bis 13:30. Geheimdienste, mal ganz ungeheim. Wir berichten vom gemeinsamen öffentlichen Auftritt der Chefs der drei deutschen Nachrichtendienste in Berlin. Flucht nach vorn. Spaniens Regierungschef Sanchez will vorgezogene Neuwahlen und die staatliche E-Auto-Prämie erweist sich als ein ziemlicher Renner. Wir ziehen eine Zwischenbilanz. Dass die Präsidenten der drei deutschen Nachrichtendienste dem Parlament und insbesondere dessen Kontrollgremium Auskunft über ihre Arbeit und die Arbeit ihrer Behörden geben, das ist nicht ungewöhnlich. Und in diesen angespannten Zeiten ist auch klar, worüber dabei mutmaßlich besonders intensiv gesprochen wird. Über Spionage, über Sabotage, über Russlands hybride Attacken und Chinas Interesse an neuen Erfindungen. Und vielleicht auch über eine vom Kabinett beschlossene Gesetzesnovelle, mit der Verfassungsschutz und Bundesnachrichtendienst zusätzliche Befugnisse bekommen sollen. Nur von all dem erfährt die Öffentlichkeit in der Regel wenig bis gar nichts. Das parlamentarische Kontrollgremium des Bundestags tagt grundsätzlich geheim. Aber einmal pro Jahr gibt es eine öffentliche Anhörung der Präsidenten der Nachrichtendienste und die fand heute statt. Und die nutzte insbesondere BND-Chef Jäger für eine eindringliche Warnung. Oliver Neuroth in Berlin, was genau befürchtet der BND denn?
3: Der Bundesnachrichtendienst sieht die Gefahr, dass Deutschland und Russland immer stärker aneinander geraten. Martin Jäger, der BND-Präsident, spricht von einer neuen gefährlichen Qualität der Konfrontation. Und er sagt, das kann in einen gewaltsamen Konflikt führen. Hochrangige Bundeswehrvertreter haben ja schon mehrmals gesagt, 2029 könnte das Jahr sein, in dem Russland in der Lage wäre, die NATO-Staaten anzugreifen. Dieses Datum hält auch der BND-Chef für realistisch, auch wenn er klarstellt, wir haben keine Informationen darüber, dass Russland dann tatsächlich angreift, konkret etwas vorbereitet. Aber er stellt klar, wir dürfen uns jetzt nicht ausruhen, die Lage sei gefährlich.
2: Und was könnte konkret auf uns zukommen?
3: Der BND-Chef verweist auf den Drohnenvorfall am Flughafen Leipzig-Halle Anfang August, bei dem ja Sprengstoff im Spiel war und wo die Bundesregierung klar sagt, das ging von Russland aus. Jäger meint, dass wir uns darauf einstellen müssen, dass weitere russische Attacken kommen, sogar härtere und brutalere, zum Beispiel auf unsere Energieversorgung, wobei der BND-Chef dann nicht konkreter geworden ist. Er sagt, Russland führe aktuell einen Schattenkrieg gegen uns, im Sinne von, im Verteidigungsfall sind wir nicht. Aber wir werden angegriffen, ein Stück weit getestet von Russland, wie wir reagieren. Für den BND ist daher klar, Russland ist

0: weiterhin die größte und konkreteste Bedrohung für Deutschland.
1: Und inwiefern ist das eine neue Dimension?
0: Normalerweise spricht der BND-Präsident nicht öffentlich über konkrete Bedrohungsszenarien. Seine Aufgabe ist es ja, die Bundesregierung zu informieren über Geheimdiensterkenntnisse, über neue Einschätzungen von Lagen. Aber der BND-Chef macht nicht selbst Politik nach außen. Allerdings hat er auch schon bei der letzten öffentlichen Anhörung der Geheimdienste vor einem Jahr recht deutlich vor Russland gewarnt und den möglichen Gefahren. Von daher ist das jetzt keine komplett neue Linie von Martin Jäger. Allerdings hat er bisher nicht so deutlich gewarnt wie heute mit so drastischen Worten.
1: SR-Berlin-Korrespondent Oliver Neuroth über die gemeinsame öffentliche Anhörung der Chefs der drei deutschen Nachrichtendienste und die Warnungen des BND. Es war das Einzelschicksal, die eine persönliche Geschichte, die zu einer ganz großen Reaktion führte. Vor zwei Wochen nahmen in Spanien Zehntausende Anteil daran, dass die Mietwohnung einer 87-jährigen Frau in Madrid nach fast 7 Jahrzehnten zwangsgeräumt wurde. In der Folge gab es in vielen Städten des Landes Demonstrationen und Protestcamps. Und auch wenn die Sache für die Rentnerin selbst letztlich gut ausging und sie demnächst in ihre Wohnung zurückkehren darf, die Proteste hörten nicht auf. Umgehend erließ Spaniens Regierung zwei Dekrete, um das Problem Wohnungsnot direkt anzugehen, oder besser, sie wollte sie erlassen. Aber eine Mehrheit im Parlament stimmte am vergangenen Freitag dagegen und zeigte der Regierung schmerzhaft auf, was sie ist: eine Minderheitsregierung. Heute nun hat Ministerpräsident Sanchez auf die Schlappen reagiert und für den kommenden November vorgezogene Neuwahlen angekündigt. Hans-Günther Kellner in Madrid. Zeigt Sanchez aus Ihrer Sicht hier Entschlusskraft oder ist er in die Enge getrieben und kann quasi gar nicht mehr anders?
2: Ja, das ist eine gute Frage. Sanchez hat ja schon seit sehr langer Zeit, also die Legislaturperiode begann ja als mit einer Minderheitsregierung und er wurde nur gewählt, weil die bürgerlichen katalanischen Separatisten verlangt haben, dass es eine Amnestie gibt für die ins Exil geflohenen Separatistenführer, vor allen Dingen den ehemaligen Ministerpräsidenten Carles Puigdemont, der zugleich Parteivorsitzender ist dieser Partei, Junts heißt sie. Abgesehen davon, dass das hat alles passiert, das ist alles geschehen, es gab die Amnestie, die über das Schicksal von Puigdemont entscheidet jetzt das Verfassungsgericht, ob das Amnestiegesetz auch tatsächlich verfassungskonform ist. Man geht davon aus, dass es das so befindet. Und jetzt sagt Junts eben, ja, jetzt haben wir keinen Grund mehr mit Sanchez zu paktieren und es gibt keinen Haushalt. In der gesamten Legislaturperiode ist noch kein Haushalt verabschiedet worden. Das ist in Spanien möglich, das wird nicht automatisch zu Neuwahlen. Und Sanchez hat dann eben einfach mit dem alten Haushalt von vor den Wahlen von 2023 weiter regiert. Das hat halbwegs funktioniert. Spaniens Wirtschaft wächst, das spült immer mehr Steuergeld in die Kassen und sorgt dafür, dass man auch regieren kann. Aber jetzt hat Junts eben in so einem wichtigen Punkt Sanchez die Unterstützung verweigert. Und Sanchez stand jetzt vor der Wahl, einfach weiterzumachen, was bisher lang seine Tendenz war. Dann hätte er allerdings das Risiko gehabt, dass jede Zwangsräumung, die jetzt noch kommt, und es kommen ja wieder Zwangsräumungen, das Dekret ist ja zu Fall gebracht worden, dass sie verhindern sollte, dass jede Zwangsräumung, die jetzt kommt, auch ihm zu Lasten gelegt wird. Insofern hat er gesagt, dann schreiten wir lieber zur Wahl.
1: Und worauf muss er sich im November einstellen? Wie würden Sie denn die politische Grundstimmung in Spanien derzeit umschreiben?
2: Ja, das ist sehr schwierig einzuschätzen im Augenblick. Es gibt eine ganz aktuelle Umfrage, eine repräsentative Umfrage, El País veröffentlicht sie unter Radiosender Cadena Ser. Demnach hat der rechte Block immer noch eine Mehrheit jenseits der 50%, die Volkspartei 31 und Vox 18%, also fast 50%, und würden die Wahlen gewinnen. Es würde also eine rechte Regierung geben. Man muss allerdings sagen, dass diese Umfragen durchgeführt worden sind, noch bevor das Parlament am Freitag die beiden Dekrete, die Zwangsräumungen verhindern sollten und insgesamt Mieterrechte schützen sollten, stärken sollten, bevor das Parlament diese Dekrete zu Fall gebracht hat. Die Umfrage ist also älter. Man muss sehen, wie sich diese Parlamentsentscheidung auswirkt, weil da hat schon durchaus haben die Parteien, die rechten Parteien, eine enorme soziale Kälte wiedergespiegelt, dargestellt. Die wird ihnen mit Sicherheit auch bei der Wahl zur Last gelegt werden. Und das ist ja auch der Grund, weshalb Sanchez jetzt so schnell an die Urnen ruft, damit das im Zuge dieser Bewegung er eben erhofft er sich, dass er da Stimmen gewinnt.
1: Das wollte ich gerade fragen. Wohnungsnot klingt ja eigentlich nach einem Thema, das eher dem linken Lager, also in dem Fall Sanchez, Sozialisten hilft, oder?
2: Ja, genau. Das ist jetzt ist endlich seit langer Zeit aus der Sicht von Sanchez mal wieder ein Thema in der Debatte und ruft die Leute. Die Leute gehen deshalb auf die Straße sehr massiv. Man muss sich überlegen, in Madrid, in der Puerta del Sol, kampieren 1000 Leute. Es sind am Wochenende mehr als 100.000 Leute in ganz Spanien auf die Straßen gegangen. Und das ist ein linkes Thema. Auch wenn Sanchez hat natürlich die Schwierigkeit, dass er seit 8 Jahren regiert. Und diese Leute auf der Straße, die werfen ihm schon vor, ja, warum hast du denn nichts gemacht? Und da die wollen nichts hören davon, dass die Mehrheiten natürlich kompliziert sind oder dass die Zuständigkeiten für die Wohnungspolitik eigentlich bei den Regionen liegen, die alle eher konservativ regiert sind. Die sehen einfach nur, du hast jetzt 8 Jahre regiert und hast eigentlich nichts gemacht. Es ist also nicht unbedingt ausgemacht, dass Sanchez davon profitiert. Am Wochenende haben ja dann viele Leute gesagt, naja, wenn dann gewählt wird, dann werden wir wohl in den sauren Apfel beißen. Aber in den sauren Apfel beißen und eben eine der linken Parteien wählen. Mhm. Also entweder die Sozialisten von Sanchez oder eine der Parteien links von den Sozialisten. Ja.
1: Mhm. Wenn Sie in Ihre Kristallkugel schauen, Herr Kellner, ist Sanchez im Dezember noch Regierungschef?
2: Ha. Sanchez ist so oft schon totgesagt worden. Gibt es so viele Leute mit Kristallkugeln, die am Ende gescheitert sind oder falsche Prognosen angestellt haben. Ich wage mich da nicht weit raus aus dem Fenster. Ich glaube tatsächlich, dass jetzt die Rechte gewinnt, weil es auch ein Ende einer Ära ist, eben der linken Ära. 8 Jahre Sanchez sind schon viele, viele Jahre an der Regierung.
1: Spaniens Regierungschef Sanchez kündigt für den November vorgezogene Neuwahlen an. Zu den Hintergründen war das Spanien-Korrespondent Hans-Günther Kellner. In Spanien wird in wenigen Wochen gewählt. Am anderen Ende Europas, in seinem Südosten, da wurde gestern gewählt. In Bosnien-Herzegowina. Und auch diese Wahl ist für Europa nicht uninteressant. 31 Jahre nach Kriegsende ist das Land auf dem Balkan seit einem Vierteljahrhundert NATO, seit 5 Jahren EU-Beitrittskandidat und von Stabilität und Normalität immer noch ziemlich weit entfernt. Noch immer müssen alle staatlichen Instanzen den komplizierten ethnischen Proporz zwischen Bosniern, Kroaten und Serben berücksichtigen und insbesondere die Letztgenannten beharren weiter vehement auf einer, sagen wir vorsichtig, Sonderrolle. Ethnische Befindlichkeiten haben offenbar auch das Wahlergebnis gestern beeinflusst. Nationalistische Parteien liegen nach aktuellem Stand deutlich vorn. Aus dem ARD-Studio Südosteuropa berichtet Silke Hanne.
3: So konnte unter den serbischen Wählerinnen und Wählern auf allen Ebenen die Partei SNSD des Nationalisten Milorad Dodik gewinnen. Vielen Dank für diesen großen Sieg. Ich erkläre, dass wir gewonnen haben. Das Mitglied des Staatspräsidiums, das Amt des Präsidenten der Republika Srpska. Ein außerordentlich unerwartet hohes Ergebnis, auch für die Partei. Damit werden wir gemeinsam mit unseren Koalitionspartnern definitiv über eine Zweidrittelmehrheit im Parlament der Republika Srpska verfügen. Dodik bedankte sich auch bei Wladimir Putin und bei Donald Trump. Trumps Regierung hatte 2025 überraschend Sanktionen gegen Dodik aufgehoben. Im gleichen Jahr war Milorad Dodik per Gerichtsentscheid aus seinem Amt als Präsident des Landesteils Republika Srpska entfernt worden. Der Hintergrund? Seine Bestrebungen, die Republika Srpska vom Gesamtstaat abzuspalten. An dieser Linie will Dodik, immer noch starker Mann in seiner Partei, nun festhalten. Niemand soll uns jetzt nach einer Änderung der politischen Haltung fragen, die wir vertreten haben. Unsere politischen Positionen bleiben fest und werden nicht geändert. Dodik darf aktuell keine politischen Ämter besetzen. Das könnte sich jedoch ändern, denn das dreiköpfige Staatspräsidium kann ihn begnadigen. Und auch hier dominieren jetzt nationalistische Kräfte. Für die Serben zieht wieder Željka Cvijanović von Dodiks SNSD ein. Für die Kroaten wird Darijana Filipović von der kroatisch-nationalistischen HDZ Teil des Staatspräsidiums. Vor den Wahlen hatten politische Beobachter gemutmaßt, dass diese beiden im Fall eines Wahlsiegs Milorad Dodik begnadigen könnten. Am Wahlabend war davon aber noch nicht die Rede. Filipović bedankte sich zunächst auch bei den bosniakischen Wählern für ihren Wahlsieg. Bosniaki narod. Das bosniakische Volk hat gezeigt, dass es keine Überstimmung und die dadurch verursachten Spannungen will. Dafür gratuliere ich ihm. Denn durch ihre Überzahl im kroatisch-bosniakischen Landesteil der Föderation können die Bosniaken den Ausschlag geben bei der Entscheidung über 2 von 3 Präsidenten. So waren in der Vergangenheit oft moderate Kroaten im Staatspräsidium gelandet. Nicht so dieses Mal. Nur der bosniakische Vertreter im Staatspräsidium wird wohl kein Nationalist. Denis Bečirović von der multiethnischen Sozialdemokratischen Partei zieht erneut ein. Bürgerinnen und Bürger Bosnien und Herzegowinas, vielen Dank für Ihr Vertrauen. Das freiheitsliebende, antifaschistische und bürgerliche Bosnien und Herzegowina lebt. Im Parlament auf Bundesebene wurde jedoch die bosniakische SDA Wahlsiegerin und damit ebenfalls eine Partei, die für die Spaltung und nicht für die Einheit steht. Zweitstärkste Kraft wurde die serbische SNSD. Die Wahlbeteiligung war äußerst niedrig, sie lag nur bei rund 40%.
1: Silke Hane berichtete. Der Alte oder der Sohn und Platzhalter eines anderen Alten? Auf diese Alternative lief die gestrige erste Runde der Präsidentschaftswahl in Brasilien hinaus. Der Amtsinhaber Lula da Silva, 80 Jahre alt, linker Sozialreformer, der Herausforderer Flavio Bolsonaro, 45, ältester Sohn des stramm rechten Ex-Präsidenten Jair Bolsonaro und mutmaßlich dessen Erfüllungsgehilfe Jair Bolsonaro selbst, befindet sich seit einem Putschversuch ja im Hausarrest. Und offenbar haben viele Brasilianerinnen und Brasilianer entweder lückenhafte oder gute Erinnerungen an seine Amtszeit, trotz teils massiver Gewalt gegen Indigene, trotz einer verheerenden Corona-Politik, trotz massiver Umweltsünden. Jedenfalls ging Flavio Bolsonaro gestern als erster über die Ziellinie. Und auch wenn es nicht für eine absolute Mehrheit gereicht hat und er und Lula in eine Stichwahl müssen. Anne Herberg in Rio de Janeiro, Flavio Bolsonaro vor Lula. Ist das nicht eine ziemliche Überraschung?
4: Doch, und es hat auch Lula überrascht. Er habe gehofft, dass es für einen Sieg in der ersten Runde reichen würde. Das sagte der linke Präsident am Wahlabend selbst. Aber das klang ehrlich gesagt ein bisschen überheblich. Denn A, was sich erneut bestätigt hat, auf Umfragen kann man sich immer weniger verlassen. Bereits bei der vorherigen Wahl 2022 schnitten die Kandidaten des Bolsonaro-Lagers im tatsächlichen Wahlergebnis sehr viel stärker ab, als es die Demoskopen im Vorfeld ermittelt hatten. Und B, lange hat die Arbeiterpartei, die Linke, Flavio Bolsonaro als Kandidat nicht ernst genommen. Nun hat sich gezeigt, er hat vielleicht nicht die Zugkraft seines Vaters, aber er konnte sich als der Kandidat des Bolsonarismo konsolidieren. Und dass der nach wie vor stark ist, das hat diese Wahl glasklar gezeigt. Die PL, Bolsonaros liberale Partei, darf wirklich den Champagner köpfen. Sie haben nun sowohl im Senat als auch im Abgeordnetenhaus die größte Fraktion und konnten dazu mehrere Gouverneursposten gewinnen. Das heißt, egal was in 3 Wochen passiert, Brasilien ist bereits extrem nach rechts gerückt.
1: Welche Themen haben die Wählerinnen und Wähler denn vor allem umgetrieben?
4: Ich glaube, die Sorge über steigende Kriminalität und hohe Lebenshaltungskosten hat Flavio Bolsonaro bei vielen Brasilianern einen Nerv getroffen. Und das, obwohl Lula beispielsweise gute Wirtschaftsdaten vorweisen kann, niedrige Arbeitslosigkeit, steigende Exporte. Aber das Gehalt vieler Menschen kommt eben mit den steigenden Lebenskosten nicht mit. Dazu kommt, viele Haushalte sind überschuldet. Und da sagt Flavio, ich bin die Lösung, ich senke Steuern. Das zieht und dann sein Diskurs der harten Hand gegenüber Kriminellen. Brasilien ist nicht das erste Land, in dem man bei steigender Unsicherheit eher auf rechte Kräfte vertraut. Was interessant ist, sowohl Flavios mutmaßliche Verwicklung in einen der größten Korruptionsskandale Brasiliens als auch der Fakt, dass sein Vater ja wegen eines versuchten Staatsstreiches verurteilt wurde, haben seinem Image nicht geschadet. Im Gegenteil, wir merken ganz oft, wenn wir mit den Leuten reden, dass viele überzeugt sind, die Bolsonaros sind die Opfer der Justiz. Und dann noch was ganz Wichtiges. Lula steht für den Status quo. Bolsonaro verspricht den Wandel. Und wir haben in der letzten Zeit gesehen, dass kaum ein Politiker in Lateinamerika in einer zweiten Amtszeit gewählt wurde. Und last but not least, manchen Leuten ging es schlicht auch darum, gegen Lula zu wählen.
1: Und wie sind angesichts der gestrigen ersten Runde die Aussichten für die Stichwahl? Wie schätzen Sie das ein?
4: Flavio Bolsonaro zieht klar als Favorit in die Stichwahl. Er gab sich am Wahlabend auch sehr siegesgewiss und sagte dann, das ist das Ende der Ära der linken Arbeiterpartei. Fakt ist, in Brasilien hat bisher immer der Kandidat gewonnen, der schon in der ersten Runde vorne lag. Und dazu kommt, ob die Stimmen der Kandidaten, die nun ausgeschieden sind, da geht es um rund 7 Prozentpunkte, ob die zu Lula wandern, das ist fraglich, denn es waren mehrheitlich konservative Kandidaten. Und dann gab es noch etwa 20%, die trotz Wahlpflicht nicht wählen gegangen sind. Ob es aber gelingt, die zu mobilisieren, das steht natürlich auch in den Wolken. Und dann auch im Fall, wenn Lula die Stichwahl gewinnen sollte, dann steht er ja einem Kongress gegenüber, der bereits so weit nach rechts gerückt ist wie noch nie zuvor. Das heißt, die Frage ist auch, welchen Handlungsspielraum hätte Lula denn überhaupt noch? Während ein Präsident Flavio Bolsonaro nicht nur im Land auf eine starke Basis setzen könnte, sondern auch im Ausland, denn hätte Flavio Erfolg, würde mit Brasilien auch das größte und einflussreichste Land Lateinamerika nach rechts rücken und wie mittlerweile fast alle Länder der Region von einem Verbündeten von US-Präsident Donald Trump regiert werden.
1: Bolsonaro Junior vor Lula. Anne Herberg war das über die erste Runde der Präsidentschaftswahl in Brasilien. Es hat Seltenheitswert. Gleich zwei deutsche Mediziner werden in diesem Jahr mit dem Nobelpreis geehrt. Der dritte Preisträger im Bunde kommt aus den USA. Das hat die Nobelversammlung des Karolinska-Instituts vor gut einer Stunde in Stockholm bekannt gegeben. Schweden-Korrespondent Christian Stichler, wer sind die beiden deutschen Preisträger, Peter Hegemann und Georg Nagel?
5: Der 71-jährige Hegemann ist Biophysiker an der Humboldt-Universität in Berlin und der 73-jährige Biologe Georg Nagel lehrt an der Universität Würzburg. Sie erhalten den Preis gemeinsam mit einem US-Forscher, Carl Deisseroth von der Stanford University. Ihr Forschungsgebiet ist die Optogenetik, das ist also die Steuerung biologischer Prozesse durch Licht. Und dabei geht es um die zentrale Frage, wie das Gehirn Gefühle, Verhaltensweisen und Körperfunktion steuert. Peter Hegemann begann dazu seine Forschungen an Algen. Anfang der 2000er Jahre entdeckten er und Georg Nagel dabei ein Protein mit einer einzigartigen Eigenschaft. Wenn es nämlich beleuchtet wird, strömen Ionen in die Zellen und erzeugen einen elektrischen Impuls. Und diese Entdeckung eröffnet neue Wege zum grundlegenden Verständnis der Kommunikation von Nervenzellen und zur Steuerung von Nervennetzwerken im Gehirn. Und da ist es eben auch die Grundlage für die Entwicklung neuer Therapieansätze, zum Beispiel für die Behandlung der Parkinson-Krankheit. Das Preisgeld übrigens, das wurde für die Nobelpreise in diesem Jahr erstmals auf 12 Millionen schwedische Kronen erhöht. Das sind umgerechnet etwas mehr als 1 Million Euro. Die drei Preisträger für den Medizin-Nobelpreis müssen sich also diese Summe zu je einem Drittel teilen.
1: Informationen von Christian Stichler. Die E-Auto-Prämie ist gut nachgefragt. Mittlerweile wurde die Förderung schon für über 100.000 Fahrzeuge ausbezahlt. Das hat das Bundesumweltministerium erklärt. Weitere Anträge sind in der zuständigen Behörde in Bearbeitung. Besonders erfreulich aus Sicht des zuständigen Ministers Carsten Schneider. Vor allem Normalverdienerhaushalte nutzen die staatliche Förderung, um sich ein E-Auto oder einen Plug-in-Hybriden zu kaufen. Christoph Geismeier aus der SWR-Wirtschaftsredaktion. Was sagen die Zulassungszahlen? Hat der Minister da recht?
6: Ja, der Trend ist schon klar. Mehr als die Hälfte der Haushalte, die die E-Auto-Förderung erhalten, haben ein zu versteuerndes Jahreseinkommen von 45.000 Euro oder weniger. Das zeigt, die staatliche Unterstützung beim E-Auto-Kauf erreicht viele Normalverdienerhaushalte mit mittleren bis unteren Einkommen. Darüber hinaus verteilt sich etwa die andere Hälfte der Empfänger der staatlichen Unterstützung im Bereich eines zu versteuernden Jahreseinkommens von 45.000 bis 80.000 Euro. Und wer sich jetzt fragt, wie viel Geld gibt's da eigentlich vom Staat? Das richtet sich nach Fahrzeug, Höhe des Einkommens und der Zahl der Kinder. Grundsätzlich werden zwischen 1.500 Euro Förderung für einen Plug-in-Hybrid bis zu 6.000 Euro Förderung für ein rein elektrisches Fahrzeug bezahlt. Und je niedriger das Einkommen, umso höher der Zuschuss.
1: Es gab ja auch erhebliche Kritik an der E-Auto-Förderung, nämlich, dass vor allem chinesische Autobauer mit ihren günstigeren Modellen davon profitieren könnten.
6: Ja, laut Bundesumweltministerium ist das aber nicht der Fall. Erste Auswertungen zeigen, dass mit der E-Auto-Prämie bislang nur etwa 10% Fahrzeuge von rein chinesischen Herstellern aus China gekauft oder geleast wurden. Der Rest kommt von Herstellern aus anderen Ländern. Ganz vorne liegt nach der letzten Auswertung der Volkswagen-Konzern mit seinen verschiedenen Marken, darunter Skoda, ganz vorne, gefolgt von Cupra und der Kernmarke Volkswagen. Auf Platz 2 liegt der Stellantis-Konzern mit seinen Marken wie Fiat und auch Opel sowie Peugeot und so weiter. Auf Platz 3 steht dann der US-Autobauer Tesla. Auf Platz 4 als Profiteur der deutschen E-Auto-Prämie folgt dann der südkoreanische Hersteller Hyundai. Erst auf Platz 8 finden wir mit BYD einen chinesischen Hersteller. Das alles kann sich aber noch ändern, denn wir sehen, die chinesischen Autobauer wie BYD werden beliebter und holen auf. Und deshalb wird es da sicher noch zu Verschiebungen kommen.
1: Wie lange wird es die E-Auto-Prämie denn noch geben?
6: Na, insgesamt stehen dafür 3 Milliarden Euro zur Verfügung. Das reicht, um etwa 800.000 Autos zu finanzieren. Und derzeit geht das Bundesumweltministerium davon aus, dass der Topf wohl schon vor 2029 leer sein wird. Damit endet dann die E-Auto-Prämie, wenn es keine Verlängerung gibt.
1: Offenbar sollen auch Luxusautos wie Porsche oder teure Mercedes und BMW mit der E-Auto-Prämie finanziert worden sein. Stimmt das denn?
6: Ja, das ist richtig. In der aktuellen Auflistung finden sich auch sehr teure E-Autos, Luxusautos, die mit der E-Auto-Prämie gekauft oder geleast wurden. Das ist möglich und funktioniert beispielsweise so. Ein Gutverdiener lässt sein teures E-Auto über Angehörige mit niedrigem Einkommen laufen. Das geht und über diesen Weg kommt man an die Förderung, wobei die zuständige Behörde davon spricht, dass diese Fälle im Promillebereich liegen. Ein Aufreger sind sie aber trotzdem, denn unter den Luxusautos finden sich eben auch Porsche Geländewagen, große BMW-Limousinen, Geländewagen von Mercedes und sogar ein Fahrzeug aus der Edelschmiede AMG.
1: SR-Wirtschaftsredakteur Christoph Geismeier. Wer noch nicht auf E umgestiegen ist, muss seit Monaten beim Bezahlen an der Tankstelle ganz schön tapfer sein. Und auch Heizöl ist in diesem Herbst so teuer wie lange nicht. So teuer, dass sich Hausbesitzer fragen, ob sie sich einen vollen Öltank überhaupt noch leisten können. SR-Reporter Jan Teufsen war mit einem Heizölfahrer in der Westeifel unterwegs.
7: In Bleialf in der Westeifel rollt der Tankwagen von Dieter Detier vor ein älteres Einfamilienhaus. Angela Rausch steht in der offenen Haustür und winkt. Sie ist 92. Seit Jahrzehnten lässt sie sich von ihrem regionalen Lieferanten mit Heizöl versorgen. Normalerweise zweimal im Jahr 1500 Liter. Diesmal hat sie weniger bestellt.
8: Von Sockeln. Ich habe vorher in die 90 bezahlt, ja, und diesmal 1,80. Das ist ja ein größerer Unterschied. Ich habe mir immer 1500 Liter geholt.
9: Genau, 1000 Liter haben.
7: Dieter Detier lässt das Heizöl laufen. Er ist seit 25 Jahren Tankwagenfahrer. Er kennt die Menschen und ihre Geldsorgen.
10: Also dieses sorglose Volltanken vom Heizöltank, das ist nicht mehr ganz so häufig. Die Leute haben schon ihre Strategie geändert und wechseln jetzt dazu, des Öfteren kleine Mengen zu tanken und dann aber mehrmals im Jahr.
7: So manche Sorgen nimmt er nach Feierabend mit nach Hause.
10: Gerade bei unserer älteren Kundschaft, die ein kleines Häuschen haben und ihre Rente zur Verfügung haben, da macht man sich schon manchmal Gedanken, ob es im Winter für die Kunden auch reicht.
7: Dieter Detier arbeitet für Raiffeisen Westeifel. Geschäftsführer Jan Leyendecker erlebt, dass manche Kundinnen und Kunden gerade an anderer Stelle sparen müssen. Die Frage dann: Kühlschrank voll oder Heizöltank voll?
11: Wenn man sagt, man möchte eine warme Wohnung haben, was ein Grundbedürfnis ist, dann muss man halt in anderen Bereichen Einsparungen vornehmen. Und wir sehen durch Erfahrung, dass das halt super oft dann im Bereich der Lebensmittel passiert.
1: Jan Teufsen war unterwegs mit dem Heizölfahrer in der Westeifel.
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13: Um 13.30 Uhr mit Sophia Flesch-Baldin. Der Nobelpreis für Physiologie oder Medizin geht an die deutschen Forscher Peter Hegemann und Georg Nagel sowie an den US-Amerikaner Carl Deisseroth. Das gab das Nobelkomitee in Stockholm bekannt. Aus Schweden Christian Stichler.
5: Ihr Forschungsgebiet ist die Optogenetik. Es geht dabei um die zentrale Frage, wie das Gehirn Gefühle, Verhaltensweisen und Körperfunktionen steuert. Peter Hegemann begann dazu seine Forschungen an Algen. Anfang der 2000er Jahre entdeckten er und Georg Nagel ein Protein mit einzigartigen Eigenschaften. Wenn es beleuchtet wird, strömen Ionen in die Zellen und erzeugen einen elektrischen Impuls. Auf der Grundlage dieser Forschung wurde auch die Entwicklung neuer Therapieansätze möglich, unter anderem für die Behandlung der Parkinson-Krankheit.
13: Hegemann forscht an der Humboldt-Universität Berlin. Der im oberschwäbischen Weingarten geborene Nagel an der Universität Würzburg. Die Forscher erhalten jeweils ein Drittel des Preisgeldes von umgerechnet rund 1 Million Euro. Morgen Mittag wird der Preis für Physik bekannt gegeben. Die Preisverleihung ist am 10. Dezember, am Todestag des schwedischen Stifters Alfred Nobel. Der spanische Ministerpräsident Sanchez hat vorgezogene Neuwahlen angekündigt. Statt im nächsten Jahr soll nun bereits am 29. November über ein neues Parlament abgestimmt werden. Auslöser ist die Wohnungskrise in Spanien. Die Regierung war am Freitag mit ihren Plänen gegen Wohnungsnot und teure Mieten am Widerstand rechter Abgeordneter gescheitert. Die von Sanchez geführte Linkskoalition ist auf Stimmen aus der Opposition angewiesen. Der Präsident des Bundesnachrichtendienstes BND, Jäger, sieht die Gefahr eines gewaltsamen Konflikts zwischen Deutschland und Russland. Das sagte er bei einer öffentlichen Anhörung vor dem Parlamentarischen Kontrollgremium des Bundestags. Aus Berlin, Oliver Neuroth.
0: Der BND-Chef nennt Deutschland ein Hauptziel von Russland, weil wir der größte europäische Unterstützer der Ukraine mit Waffen sind. Russland führe einen Schattenkrieg gegen Deutschland. Jäger sagt wörtlich, wir befinden uns nicht im Verteidigungsfall und werden trotzdem angegriffen. Er verweist auf den Drohnenvorfall mit Sprengstoff am Flughafen Leipzig-Halle Anfang August, den die Regierung klar Russland zuschreibt. Als Konsequenz aus der verschärften Bedrohungslage halten alle deutschen Geheimdienste die geplante Reform ihrer Behörden für nötig. Neben des BND ist das der Verfassungsschutz für das Inland und der militärische Abschirmdienst für die Bundeswehr.
13: Forscher haben in Norditalien bei Venedig einen riesigen unterirdischen Süßwassersee entdeckt. Gefunden wurde er im Rahmen eines europäischen Forschungsprojekts, das untersucht hat, wie sich der Klimawandel auf küstennahe Grundwassersysteme an der Adria auswirkt. Ein Sprecher hat gesagt, der See sei ungefähr so groß wie der Gardasee. Das Wasser ist ihm zufolge in tieferen geologischen Schichten. Wie man den See nutzen könnte, ist noch nicht klar. Rumänien hat seine Abschussquote für Bären verdoppelt. Staatspräsident Dan hat ein entsprechendes Gesetz unterzeichnet, wonach in diesem Jahr bis zu 1000 Tiere getötet werden dürfen. Die Regierung reagiert mit dem Gesetz auf verstärkte Angriffe von Bären auf Menschen und Schafe. Nach Schätzungen des Umweltministeriums leben in Rumänien rund 12.800 Bären. Tierschützer kritisieren die Entscheidung und wollen die EU-Kommission einschalten. Pharma- und Kosmetikhersteller sollen in Zukunft die Reinigung von Medikamenten und Kosmetikrückständen im Abwasser bezahlen. Das hat Bundesumweltminister Schneider bei einer Wasserkonferenz in Berlin gefordert. Die EU hat bereits beschlossen, dass die Hersteller mindestens 80% dieser Kosten übernehmen sollen. Deutschland muss die Vorgabe allerdings noch in nationales Recht umsetzen. Wie das genau aussehen soll, ist noch offen. Die Nachfrage nach Elektroautos in Deutschland zieht weiter kräftig an. Im September wurden laut Kraftfahrtbundesamt knapp 89.000 reine E-Autos zugelassen. Damit waren mehr als ein Drittel der neu zugelassenen Autos reine Stromer. Einen Grund für den Zuwachs sehen Experten in der Elektroautoprämie des Bundes, die es seit Mai wieder gibt. SWR Nachrichten, Redaktion Peter Mühlfeit und Anne-Sophie Galli.
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1: Die letzten Regenschauer verziehen sich relativ schnell. Hoppala, das war jetzt ein bisschen voreilig. Was ich sagen wollte, über Mittag verziehen sich die letzten Regenschauer Richtung Allgäuer Alpen. Und wenn sich der Nebel aufgelöst hat, dann scheint die Sonne. Ab und zu ziehen ein paar Wolken durch, das Ganze vor allem in Oberschwaben. Es bleibt aber trocken. Die Temperaturen erreichen 18 Grad auf der Ostalb und bis 23 Grad an der Weinstraße. Morgen und am Mittwoch bekommen wir dann eine Mischung aus Nebel, Wolken und Sonne bei 19 bis 24 Grad. Und ab Mittwochabend im Westen von Rheinland-Pfalz dann erste Schauer. Und jetzt das hier. Nein, immer noch nicht, aber das.
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14: Mit Tanja Kohler, guten Tag. Spanien wählt früher als geplant und für Ministerpräsident Pedro Sánchez geht damit eine politische Achterbahnfahrt weiter. Seit seinem Amtsantritt 2018 hat er mehrfach politische Krisen und schwierige Mehrheitsverhältnisse überstanden. Nun zieht Sánchez die Konsequenz aus der anhaltenden Blockade seiner Minderheitsregierung und ruft für den 29. November Neuwahlen aus. Anne Bayer berichtet aus Spanien.
15: Sánchez kündigte an, um die Reformen voranbringen zu können, müsse es eine deutlich breitere und progressivere Mehrheit im Parlament geben. Deswegen habe er beschlossen, noch heute Morgen eine außerordentliche Kabinettssitzung einzuberufen, um die Kammern aufzulösen und Parlamentswahlen auszurufen. Neuwahlen waren eigentlich erst im kommenden Jahr vorgesehen. Am Freitag hatte die Minderheitenregierung des Sozialisten Sánchez eine Schlappe im Parlament erlitten. In zwei Abstimmungen verweigerte die Mehrheit der Abgeordneten ihre Zustimmung für die Pläne zur Bekämpfung der Wohnungskrise. Diese beinhalteten unter anderem ein Moratorium für Zwangsräumungen bis 2030 und die automatische Entfristung von zeitlich befristeten Mietverträgen. Der Wohnungsmarkt ist schon lange das drängendste Problem der Spanier. Zuletzt ging eine Welle der Empörung durch das Land, als eine 87-jährige Rentnerin aus ihrer Wohnung in Madrid getragen wurde, weil sie eine Mieterhöhung nicht mehr zahlen konnte. Erst am Samstag demonstrierten erneut zehntausende Menschen in Madrid und weiteren Städten für bezahlbaren Wohnraum.
14: Ein Wissenschaftler aus Weingarten im Kreis Ravensburg gehört in diesem Jahr zu den Nobelpreisträgern für Medizin. Georg Nagel wird gemeinsam mit Peter Hegemann aus Berlin und dem US-Forscher Karl Deiseroth für seine Arbeiten zur Optogenetik ausgezeichnet. Das hat das Karolinska-Institut in Stockholm mitgeteilt. Die Forschung der drei Preisträger macht es möglich, Zellen mit Licht gezielt zu steuern und eröffnet damit neue Wege, neurologische und psychiatrische Erkrankungen zu erforschen. Wie viele Beamtinnen und Beamten können wir uns künftig noch leisten? Da ihre Versorgung den Staat jedes Jahr Milliarden kostet, wird diese Frage immer wieder diskutiert. Der Bund der Steuerzahler fordert deshalb erneut, Lehrer und Verwaltungsangestellte künftig nicht mehr zu verbeamten. Präsident Rainer Holznagel sagte im ARD-Morgenmagazin, die Zeiten dafür seien vorbei.
16: Wir brauchen auch den streikfreien Raum der Schule. Und Beamtinnen und Beamte sind auch ein Bulwark gegen Extremismus. Beamtinnen und Beamte sind verpflichtet, es zu tun. Sie müssen widersprechen. Das ist ihre Verpflichtung. Ein Arbeitnehmer muss es nicht, aber ein Beamter muss widersprechen. Und das ist schon ein hohes Gut, gerade in diesen schwierigen politischen Zeiten. Das soll man ja einfach vom Tisch wischen.
14: Rainer Holznagel, Präsident des Bundes der Steuerzahler. Auf Deutschlands Straßen sollen mehr E-Autos rollen und die Bundesregierung setzt dafür auf finanzielle Anreize. Seit Mai gibt es eine neue staatliche Förderung für den Kauf von E-Autos. Nun liegen erste Zahlen zur Nachfrage vor. Die E-Auto-Prämie wurde bereits an 100.000 Antragsteller ausgezahlt. Das hat das Bundesumweltministerium mitgeteilt. Aus der Wirtschaftsredaktion Petra Thiele.
17: Die E-Auto-Prämie besteht aus einer Basisförderung von 3.000 Euro plus möglichen weiteren 3.000 Euro, die sich nach dem Haushaltseinkommen richten. Dem Bericht zufolge hätte die Hälfte der Antragsteller ein Jahreseinkommen von maximal 45.000 Euro, drei Viertel verdienten höchstens 60.000 Euro. Dem Bundesumweltminister sei es besonders wichtig, dass diese soziale Staffelung wirke. Jedes zusätzliche Elektroauto schütze die Haushalte vor hohen Spritpreisen und mache das Land unabhängiger von teuren Ölimporten sowie internationalen Konflikten, wird der Bundesumweltminister zitiert.
14: Strände voller Trümmer, zerstörte Straßen, überschwemmte Häuser. Auf der Urlaubsinsel Kreta gab es in den vergangenen Tagen schwere Unwetter. Bis zu 200 Liter Wasser kamen vom Himmel. Nun haben die Aufräumarbeiten begonnen. Jasper Riemann berichtet.
18: Wie griechische Medien berichteten, reist heute eine Delegation der Regierung auf die griechische Urlaubsinsel, um das Ausmaß der Schäden zu begutachten und Hilfe für die am stärksten betroffenen Gebiete anzubieten. Wassermassen hatten Straßen, Brücken und Häuser beschädigt. Im Hafen von Chania trafen riesige Wellen die Restaurants der Strandpromenade. Teils verwandelten sich landwirtschaftliche Flächen in Schlammfelder. Der Zeitung Kathimerini zufolge wurden Autos und Tiere weggespült. Nun wird demnach erwartet, dass einige Landwirte Hilfen und Entschädigungszahlen beantragen. Seit Donnerstag waren Rettungskräfte immer wieder ausgerückt, auch um Menschen aus Gebäuden und Fahrzeugen in Sicherheit zu bringen. Im Südosten Kretas riss ein Sturzbach drei Touristen und ihren Taxifahrer im Auto mit, wie der Fernsehsender ERT berichtete. Sie konnten demnach aussteigen, als das Taxi an einer Böschung hängen blieb. In einigen Gemeinden bleiben zum Wochenstart nun die Schulen geschlossen, wie die Zeitung Tuvima online schreibt. Die Wetteraussichten haben sich mittlerweile deutlich verbessert. Heute soll trotz vielen Wolken auch wieder die Sonne zu sehen sein.
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14: Bodycams werden längst nicht mehr nur bei der Polizei eingesetzt. Auch Beschäftigte im öffentlichen Verkehr greifen zunehmend auf die kleinen Kameras zurück, wenn Situationen eskalieren. Ab heute testen Bahnbeschäftigte in der Region Rhein-Neckar-Pfalz 2 Monate lang Bodycams, die nicht nur Bilder, sondern auch Gespräche aufzeichnen können. Das ist wichtig, etwa bei Beschimpfungen. Bahnsprecher Tim Alexandrin sagte dem SWR:
19: Wir tun alles, um die Sicherheit unserer Mitarbeitenden bei Kontrollsituationen zu erhöhen und unter anderem mit verstärkter Personalpräsenz brenzliche Situationen besser deeskalieren zu können. Und die Tonaufzeichnung bei den Bodycams ist dabei auch ein wichtiger Schritt für mehr Sicherheit, denn sie unterstützt unter anderem die Deeskalation, hilft aber auch enorm bei der Verfolgung von Straftaten im Nachgang.
14: Wenn der Test erfolgreich ist, sollen die Geräte nach Angaben der Deutschen Bahn ab Dezember bundesweit zum Einsatz kommen. Batteriespeicher spielen eine immer wichtigere Rolle im Stromsystem. Sie können Energie aufnehmen, wenn viel Strom verfügbar ist, und sie später wieder abgeben, wenn die Nachfrage steigt. Ein Beispiel dafür geht heute in Karlsruhe an den Start. Die Stadtwerke nehmen auf ihrem Gelände einen neuen Großbatteriespeicher in Betrieb. Damit könne man unter anderem flexibler auf den Strommarkt reagieren. Fabiola Germer.
20: Mit der Anlage erweitern die Stadtwerke Karlsruhe ihre Energieinfrastruktur um einen wichtigen Baustein für die Energiewende in Karlsruhe, heißt es in einer Mitteilung des Unternehmens. Der Großbatteriespeicher habe die Fähigkeit, Strom zu speichern und ihn innerhalb von Sekunden bereitzustellen. Er trage dazu bei, das Stromnetz stabil zu halten. Wind- und Solarenergie können effizienter genutzt werden. Großbatteriespeicher seien ein wichtiger Bestandteil im Zuge der Energiewende, heißt es. Strom aus erneuerbaren Energien könne gespeichert und zeitlich flexibel verbraucht werden.
14: Das Bundesverdienstkreuz ist die höchste allgemeine Auszeichnung der Bundesrepublik Deutschland. Heute hat Bundespräsident Frank-Walter Steinmeier wieder 21 Bürgerinnen und Bürger damit ausgezeichnet. Unter den 12 Frauen und 9 Männern ist auch die Schriftstellerin und Journalistin Jagoda Marinic. Sie kommt aus Heidelberg und hat dort ein interkulturelles Zentrum gegründet. In SWR Aktuell erläutert sie heute früh, was diese Auszeichnung für sie bedeutet.
21: Es bedeutet mir viel. Es bedeutet mir, dass gesehen wird, wenn man sich dafür einsetzt, Menschen zusammenzubringen. Das war mein wichtigstes Ziel in diesen Jahren, auch in dem ich das interkulturelle Zentrum aufgebaut habe, dass wir Räume geschaffen haben, in denen viele Menschen sich eingebracht haben und dass es auch wahrgenommen wird, wenn man tatsächlich, manchmal denkt man so, bringt das alles was, kommt das bei den Menschen an? Und dieser Tag ist für mich ein Zeichen, ja, das wird schon angenommen, es wird schon wahrgenommen.
14: Das Bundesverdienstkreuz wird unter anderem auch an die Musiker Till Brönner und Nana Muscuri verliehen und an Daniela Danz, Vizepräsidentin der Akademie der Wissenschaften und der Literatur in Mainz. Es war ein echter Glücksfall für die Wissenschaft, als im März ein Meteorit in ein Wohnhaus in Koblenz-Gülz eingeschlagen ist. Meteoriten sind seltene Fundstücke aus dem All und liefern wichtige Informationen über unser Sonnensystem. Dennis Harris vom Luxemburger Institut für Wissenschaft und Technologie will daher diesen Gülzer Meteoriten jetzt offiziell anerkennen und benennen. Dafür benötigt der Meteoritenforscher aber mehr Material. Er sagte dazu im SWR:
22: Wir brauchen 20 Gramm dieses Materials. Das ist halt eine wirklich goldene Regel, die soll halt sicherstellen, dass auch zukünftige Generationen von Forschern und Forscherinnen hier den Zugang zum Material haben. Und das ist richtig, richtig wichtig, weil wir letztendlich die Verantwortung haben, unsere Ergebnisse überprüfbar zu machen. Deshalb müssen wir das Material hinterlegen, sodass andere unsere Ergebnisse dann auch überprüfen können.
14: Der Planetenwissenschaftler Dennis Harris.
23: Und sonst so?
14: Der Herbst ist da und mit ihm ein Sound, den niemand vermisst hat. Das Röhren der Laubsauger. Sie sorgen ja gerne mal für ordentlich Nachbarschaftszoff in deutschen Vorgärten. In Baden-Württemberg und Rheinland-Pfalz ist das Pusten daher streng limitiert. In Wohngebieten dürfen die Geräte werktags nur von 9 bis 13 Uhr und von 15 bis 17 Uhr angeworfen werden. Wer außerhalb dieser Zeiten oder am Sonntag laubsaugt, riskiert ein Bußgeld von bis zu 50.000 Euro. In Zürich gilt seit diesem Jahr ein neues, noch strengeres Gesetz. Benzinlaubbläser sind komplett verboten und selbst die leiseren Akkugeräte dürfen ausschließlich in den Monaten Oktober und Dezember benutzt werden. Das mag auch durchaus eine gewisse Berechtigung haben. Benzinbetriebene Modelle knallen nämlich gerne mal bis zu 115 Dezibel in die Gehörgänge. Das ist offiziell lauter als ein Presslufthammer.
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1: Es ist 13.45 Uhr.
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1: Mit Michael Spindler.
24: Beim ersten FC Kaiserslautern ist nach der dreiwöchigen Länderspielpause Torjäger Ivan Pirtajin nach langer Verletzungspause wieder einsatzfähig. Der Kroate könnte am Freitag gegen Heidenheim erstmals wieder in einem Pflichtspiel auf dem Platz stehen. SWR-Reporter Martin Thiel.
25: Ivan Pirtajin ist 8 Monate nach seinem Achillessehnenriss zurück auf dem Platz. Im Test gegen Sonnenhof Groß-Asbach stand der FCK-Stürmer 45 Minuten auf dem Feld und wäre fast erfolgreich gewesen, hatte nur knapp ein Tor verfehlt. Er zeigt sich glücklich und vorsichtig optimistisch, betont aber, dass er nach der langen Pause noch nicht jede Belastung einschätzen kann und nichts riskieren will. Trainer Thorsten Lieberknecht bremst die Erwartungen. Parteien brauche noch Zeit, um wieder der Alte zu werden. Diese Zeit werde man ihm auch geben. In der Offensive entspannt sich die Lage beim FCK dennoch. Spielmacher Nathan Skytte ist nach Knieverletzung wieder fit. Neuzugang Miloš Luković traf bei seinem Debüt. Vor dem Auswärtsspiel in Heidenheim und einem heißen Oktober mit Spielen gegen Hertha BSC und den ersten FC Nürnberg hat der FCK aber weiterhin ein großes Lazarett mit mehreren Verletzten und angeschlagenen Spielern. Wie viele Profis in dieser Woche ins Training zurückkehren, ist noch offen.
24: So richtig Euphorie kam nicht auf bei den 4 Länderspielen unter dem neuen Bundestrainer Jürgen Klopp. Das war bei dem Testcharakter dieser Spiele auch nicht unbedingt zu erwarten. Etwas mehr als das 0:0 gestern gegen Griechenland in Thessaloniki hätte sich allerdings auch Jürgen Klopp gewünscht. Wie es jetzt weitergeht bei der deutschen Fußballnationalmannschaft, das weiß ARD-Sportreporterin Stefanie Batschig.
2: In 2 großen Bussen und mit viel Gepäck machte sich die DFB-Elf am Vormittag auf den Weg nach Hause. Bundestrainer Jürgen Klopp stieg als erster ein. Im Rucksack viele vor allem positive Eindrücke der letzten knapp 2 Wochen. Und die Erkenntnis, dass ihm die Arbeit mit den Jungs bis hierhin extrem viel Freude bereitet hat. Geht aber nicht nur Klopp so. Bayerns Tom Bischoff resümierte, dass es auf dem Platz brutal viel Spaß mache, weil jeder für den anderen da sei. Die Nations League-Ergebnisse dieser ersten gemeinsamen Reise, 1 Niederlage, 2 Remis und 1 Sieg, die sind ausbaufähig. Die Entwicklung aber in der kurzen Zeit, trotz oder gerade wegen der vielen neuen jungen Spieler im über 40-Mann-XXL-Kader, vielversprechend. Klopp wird sich jetzt mit seinem Trainerteam zusammensetzen, analysieren und dann entscheiden, wen er wieder einlädt für die kommenden Länderspiele gegen Serbien und die Niederlande Mitte November. Dann soll sich nämlich eine deutlich kleinere Gruppe einfinden.
24: US Open-Sieger Alexander Zverev hat gestern durch die Niederlage im Viertelfinale des ATP-Turniers von Peking gegen Novak Djokovic auf der Jagd nach Platz 1 der Tennis-Weltrangliste einen Dämpfer kassiert. In der heute aktualisierten Weltrangliste trennen Zverev immer noch 1280 Punkte vom führenden Jannik Sinner, der aktuell verletzungsbedingt pausieren muss. Beim ATP-Turnier in Shanghai ab Mittwoch geht die Punktejagd für den Hamburger weiter. Den Spitzenplatz wird Zverev dort zwar noch nicht erreichen können. Insgesamt stehen die Chancen aber weiterhin gut, bis zum Jahresende seinen Traum von der Nummer 1 verwirklichen zu können. Soweit der Sport, es ist 13.48 Uhr.
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1: Bundeskanzler Merz ist gestern überraschend nach Kiew gereist. Dabei hat er der Ukraine weitere Hilfe für Militär und auch Infrastruktur im Wert von mehr als 1 Milliarde Euro zugesagt. Darum geht es jetzt in den internationalen Pressestimmen. Heute mit Gerhard Leitner.
3: La Repubblica aus Italien schreibt dazu, die Ukraine braucht vor allem die Unterstützung Europas. Diese steht glücklicherweise nicht in Frage, trotz der hybriden Kriegsführung und der Versuche, den inneren Zusammenhalt der EU-Staaten im Vorfeld des Wahljahres im kommenden Jahr zu erschüttern. Ihr könnt auf uns zählen, bekräftigte Bundeskanzler Merz bei seinem überraschenden Besuch in Kiew. Er erneuerte zugleich seine Aufforderung an Putin, Verhandlungen aufzunehmen. Zuvor hatte bereits der deutsche Außenminister bei einem Treffen mit seinem russischen Amtskollegen vergeblich dafür geworben. Kurz gesagt, für Putin scheint die Zeit für Verhandlungen noch nicht gekommen zu sein. Ähnlich schätzt es die russische Tageszeitung Kommersant ein. Der deutsche Bundeskanzler Merz hat Kiew in einer für die Ukraine wie für Deutschland bedeutsamen Phase besucht. Während die ukrainische Hauptstadt mit verstärktem Beschuss und einem Defizit im Staatshaushalt zu kämpfen hat, durchlebt die Regierung in Berlin eine Krise des Vertrauens in ihren Kurs. Vor diesem Hintergrund erscheint der Besuch von Merz als Versuch, 2 Fliegen mit einer Klappe zu schlagen. Einerseits die Ukraine durch ein neues Hilfspaket zu unterstützen, andererseits den weiteren Rückgang der eigenen Umfragewerte zu verhindern, die einen historischen Tiefstand erreicht haben. Der Bundeskanzler rief Russland auf, seine Angriffe auf die Ukraine einzustellen. Er erklärte sich bereit zu Gesprächen nach einem Ende der Angriffe. Doch er wird kaum damit gerechnet haben, dass sein Aufruf Gehör findet. Auch der Volkskrant aus den Niederlanden sieht überhaupt keinen Verhandlungswillen bei Russland und schreibt: Russland unter der Führung von Wladimir Putin ist eine revanchistische Atommacht, die schon seit vielen Jahren gnadenlose Repression im Inneren mit externer Aggression verbindet. Während die Regierung von US-Präsident Trump erneut Initiativen zur Deeskalation auf den Weg bringen will, zeigt das gesamte Verhalten Russlands, dass Putin auf eine weitere Eskalation aus ist. Der russische Präsident beutet sein eigenes Volk aus, um weiterhin Soldaten und Mittel für die Vernichtung eines Nachbarvolks zu bekommen. Der Derweil scheint der derzeitige russische Vorteil im Luftkrieg diesen Winter zum düstersten Winter zu machen, den Europa seit 80 Jahren erlebt hat. Und zu den Folgen der russischen Angriffe auf ukrainische Schwarzmeerhäfen schreibt die britische Financial Times: Russlands rücksichtslose Luftoffensive hat auch das Schwarze Meer für die Schifffahrt gesperrt und damit die Hauptroute für ukrainische Exporte auf den Markt blockiert. Damit wurde nicht nur eine wirtschaftliche Lebensader zum Rest der Welt abgeschnitten. Dies ist auch Teil eines umfassenden Feldzugs, der darauf abzielt, die Wirtschaft der Ukraine zu strangulieren und das Land zu zermürben. Da die Getreideexporte sowohl Russlands als auch der Ukraine nahezu zum Erliegen gekommen sind, könnte die Welt bald mit steigenden Lebensmittelpreisen konfrontiert sein.
1: Heißt es im Kommentar der Financial Times aus Großbritannien und soweit die internationalen Pressestimmen heute mit Gerhard Leitner.
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1: Es ist 13:53 Uhr.
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1: Mit Thorsten Weick.
8: Die Maschinenbauer in Baden-Württemberg haben im August deutlich mehr Aufträge erhalten. Dennoch bleibt der Branchenverband VDMA vorsichtig.
9: Die baden-württembergischen Maschinenbauer haben im August von einer starken Nachfrage profitiert. Die Bestellungen sind im Vergleich zum Vorjahresmonat um 35% gestiegen. Damit hat sich die Auftragslage in Baden-Württemberg deutlich besser entwickelt als in anderen Regionen. Bundesweit sind die Aufträge im gleichen Zeitraum um 5% zurückgegangen. Dennoch warnte Baden-Württembergs VDMA-Chef Dietrich Birk vor Euphorie. Er wies darauf hin, dass der August im Jahr zuvor besonders schlecht ausgefallen sei. Die Aufwärtstendenz in Baden-Württemberg sei bei weitem noch nicht in der gesamten Branche angekommen. Es gebe unterschiedliche Entwicklungen im Maschinen- und Anlagebau. Vom KI-Boom würden nicht alle profitieren, so Birk. Für das Auftragsplus im August war vor allem eine stark gestiegene Nachfrage auf den Auslandsmärkten verantwortlich. Dabei nahmen besonders Bestellungen außerhalb der Europäischen Union zu, so die Angaben des Baden-Württembergischen Landesverbandes. Petra Thiele, SWR Wirtschaftsredaktion.
8: Der Bundesumweltminister Schneider will Hersteller von Chemie- und Pharmaprodukten stärker an den Kosten für die Reinigung von Wasser beteiligen. Das hat er bei einer Konferenz in Berlin gesagt. Katrin Aue berichtet.
10: Rückstände von Medikamenten oder Kosmetik im Wasser. Künftig sollen dafür die Hersteller stärker zur Verantwortung gezogen werden. Das plant Umweltminister Carsten Schneider. Eine EU-Richtlinie sieht vor, dass mehr Kläranlagen mit besserer Filtertechnologie ausgestattet werden. Der SPD-Politiker will, dass auch in Deutschland Pharma- und Chemieunternehmen an den Kosten dafür beteiligt werden. Am Rande einer Fachkonferenz zur Wasserwirtschaft in Berlin sagte er, in Zeiten, in denen die Menschen unter hohen Preisen leiden, müsse Wasserqualität fair finanziert werden. Nicht vom Konsumenten, sondern vom Verursacher. Gemeinsam mit der EU-Umweltkommissarin Jessica Roswall unterzeichnete er bei der Konferenz eine Erklärung zur besseren Wassernutzung und Aufbereitung. Katrin Aue, Berlin.
8: Bei der insolventen Warenhauskette Galeria wird nun geprüft, ob der Betrieb aufrechterhalten werden kann. Beim Amtsgericht Düsseldorf hatte Galeria am vergangenen Freitag zum 4. Mal Insolvenz beantragt. Die Insolvenzverwaltung übernimmt derselbe Verwalter wie schon bei den vorherigen Insolvenzen, berichtet Markus Grüters.
26: Eine Gerichtssprecherin bestätigte dem WDR, dass der Düsseldorfer Rechtsanwalt Frank Kebekus, wie auch bei den vorherigen Verfahren, zum vorläufigen Insolvenzverwalter bestellt wurde. Er wird nun prüfen müssen, ob der Betrieb der 83 Filialen weiterlaufen kann. Bange Zeiten für die rund 12.000 Beschäftigten, denn nach wie vor ist nicht klar, ob Standorte schließen müssen oder in welchem Umfang Arbeitsplätze abgebaut werden müssen. Auch ist nicht klar, ob die Beschäftigten Insolvenzgeld erhalten werden, da das vorherige Insolvenzverfahren noch nicht nicht abgeschlossen ist. Das aktuelle Verfahren ist das vierte innerhalb von 6 Jahren. Seit der letzten wirtschaftlichen Schieflage vor 2 Jahren hatte das Unternehmen dutzende Standorte geschlossen. Trotz neuer Eigentümer gelang es dem Warenhauskonzern seitdem nicht, sich zu stabilisieren. Aus Düsseldorf, Markus Gröters.
8: Der wachsende Bedarf an KI-Servern hat dem größten Auftragsfertiger für Elektronik, dem Unternehmen Foxconn, erneut einen überraschend kräftigen Wachstumsschub beschert. Das taiwanesische Unternehmen produziert unter anderem für Konzerne wie Apple oder Nvidia. Der Umsatz sei im dritten Quartal um 47% auf umgerechnet rund 85 Milliarden Euro gestiegen, so das Unternehmen. Der Motor des aktuellen Wachstums bleibt die Sparte für Cloud- und Netzwerkprodukte. Und wir schauen auf die Börse. Dort hat den Stand am Mittag Detlef Landmesser aus Frankfurt am Main.
0: Der DAX kommt zu Beginn der neuen Woche nicht vom Fleck. Bis zum Mittag büßt der deutsche Leitindex 0,2% auf 25.190 Punkte ein. Als wesentlichen Belastungsfaktor nennen Analysten die Sorge um die hohe Staatsverschuldung in Frankreich. Aber auch die politische Unsicherheit in Spanien, wo es Neuwahlen geben soll. Diese Unsicherheiten bekommt vor allem der Euro zu spüren. Die Gemeinschaftswährung ist heute erstmals seit Mai 2025 unter die Marke von $1,12 gefallen. Damit ist der Euro seit Mitte August um mehr als 5% abgesackt. Dafür ist aber nicht nur die schwierige Haushaltslage in Frankreich verantwortlich. Den Kursverfall der vergangenen Wochen begründen Analysten vor allem mit den stark gestiegenen Renditen von US-Anleihen. Diese haben die Kapitalströme zuletzt wieder stärker in die Vereinigten Staaten gelenkt. Zwar steigen auch im Euroraum die Renditen, aber nicht so stark wie in den USA. Für 10-jährige US-Anleihen erhalten Investoren aktuell 1,8 Prozentpunkte mehr Zinsen als für Deutsche. Auch die hohen Ölpreise schwächen den Euro tendenziell gegenüber dem Dollar, weil das teure Öl überwiegend in der US-Währung bezahlt werden muss. In diesem Umfeld könnte die Euro-Schwäche noch weitergehen. Die Experten der Helaba halten einen Rückgang bis auf $1,10 für möglich. Detlef Landmesser, ARD-Finanzredaktion, Frankfurt.
8: Soweit die Meldungen aus der Wirtschaft. Gleich kurz nach 2:02.
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1: Er wird Bacetto genannt, das italienische Wort für Küsschen. Dabei ist er ein kaltblütiger Krimineller, ein Mann, der italienischen 'Ndrangheta zugerechnet wird. Er hat sich eine unauffällige Fassade aufgebaut, als Pizzeria-Betreiber mit dem charmanten Spitznamen, der auch noch mit italienischen Lebensmitteln handelt und ganz bescheiden in einem kleinen Dorf lebt. Wie konnte er es schaffen, so lange unentdeckt zu bleiben und mit seinem Kokainschmuggel so viel Geld zu machen? Und wie kam ihm die Polizei mit Undercover-Ermittlungen irgendwann dann doch noch auf die Spur? Darum geht's in der SWR aktuell Langstrecke gleich nach den 14 Uhr Nachrichten.
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1: Über den Mittag verziehen sich die letzten Regenschauer Richtung Allgäuer Alpen. Und wenn sich der Nebel aufgelöst hat, der sich vereinzelt noch zäh hält, dann scheint die Sonne. Ab und zu ziehen ein paar harmlose Wolken durch. Vor allem in Oberschwaben ist das noch der Fall. Es bleibt aber trocken. Die Temperaturen erreichen 18 Grad auf der Ostalb und bis 23 Grad bekommen wir an der Weinstraße. Die weiteren Aussichten: morgen und am Mittwoch eine Mischung aus Nebel, Wolken und Sonne bei 19 bis 24 Grad. Ab Mittwochabend dann Wetterumschwung. Im Westen von Rheinland-Pfalz gibt's die ersten Schauer.
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5: Um 14 Uhr mit Sophia Flesch-Baldin. Der Nobelpreis für Physiologie oder Medizin geht an die deutschen Forscher Peter Hegemann und Georg Nagel sowie an den US-Amerikaner Carl Dieselroth. Das gab das Nobelkomitee in Stockholm bekannt. Aus Schweden Christian Stichler.
11: Ihr Forschungsgebiet ist die Optogenetik. Es geht dabei um die zentrale Frage, wie das Gehirn Gefühle, Verhaltensweisen und Körperfunktionen steuert. Peter Hegemann begann dazu seine Forschungen an Algen. Anfang der 2000er Jahre entdeckten er und Georg Nagel ein Protein mit einzigartigen Eigenschaften. Wenn es beleuchtet wird, strömen Ionen in die Zellen und erzeugen einen elektrischen Impuls. Auf der Grundlage dieser Forschung wurde auch die Entwicklung neuer Therapieansätze möglich, unter anderem für die Behandlung der Parkinson-Krankheit.
5: Hegemann forscht an der Humboldt-Universität Berlin. Der im oberschwäbischen Weingarten geborene Nagel an der Universität Würzburg. Die Forscher erhalten jeweils ein Drittel des Preisgelds von umgerechnet rund 1 Million Euro. Die Preisverleihung ist am 10. Dezember, am Todestag des schwedischen Stifters Alfred Nobel. Bundespräsident Steinmeier hat 21 Menschen mit dem Verdienstorden der Bundesrepublik Deutschland ausgezeichnet. Unter den 12 Frauen und 9 Männern waren auch prominente Persönlichkeiten wie die Sängerin Nana Mouskouri und der Jazztrompeter Till Brönner. Steinmeier sagte, alle Geehrten trügen seit langem dazu bei, dass die Demokratie lebendig werden konnte, sei und bleibe. Zu den Ausgezeichneten gehören die Schriftstellerin und Journalistin Jagoda Marinic aus Heidelberg sowie die Vizepräsidentin der Akademie der Wissenschaften und der Literatur in Mainz, Daniela Danz. Der Flughafen in Stuttgart hat seit heute ein neues System zur Erkennung von Drohnen. Die kleinen Flugobjekte können nun von der Flugsicherung früher entdeckt und die zuständigen Stellen schneller informiert werden. Bundesverkehrsminister Bilger sprach bei der Vorstellung von einem wichtigen Baustein, um für mehr Sicherheit am Flughafen zu sorgen. Allein am Stuttgarter Airport gab es im vergangenen Jahr 11 Drohnensichtungen. Der Präsident des Bundesnachrichtendienstes BND Jäger sieht die Gefahr eines gewaltsamen Konflikts zwischen Deutschland und Russland. Das sagte er bei einer öffentlichen Anhörung vor dem Parlamentarischen Kontrollgremium des Bundestages. Aus Berlin Oliver Neuroth.
12: Der BND-Chef nennt Deutschland ein Hauptziel von Russland, weil wir der größte europäische Unterstützer der Ukraine mit Waffen sind. Russland führe einen Schattenkrieg gegen Deutschland. Jäger sagt wörtlich, wir befinden uns nicht im Verteidigungsfall und werden trotzdem angegriffen. Er verweist auf den Drohnen.

0: ordnet. Zum vorläufigen Insolvenzverwalter wurde der Rechtsanwalt Kebekus bestellt. Er hatte schon die Insolvenzverfahren 2020 und 2022 begleitet. Er soll nun prüfen, ob der Betrieb der 83 Filialen weiterlaufen kann. Noch ist nicht klar, ob die Beschäftigten Insolvenzgeld erhalten, weil das vorherige Insolvenzverfahren noch nicht abgeschlossen ist. Die aktuelle Insolvenz von Galeria ist die vierte innerhalb von 6 Jahren. Die Nachfrage von Elektroautos in Deutschland zieht weiter kräftig an. Im September wurden laut Kraftfahrtbundesamt knapp 89.000 reine E-Autos zugelassen. Damit waren mehr als ein Drittel der neu zugelassenen Autos reine Stromer. Einen Grund für den Zuwachs sehen Experten in der Elektroautoprämie des Bundes, die es seit Mai wieder gibt. SWR-Nachrichten, Redaktion Peter Mühlfeit und Anne-Sophie Galli.
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2: Mit Pascal Fournier, guten Tag. Sein Spitzname ist Bacetto, italienisch für Küsschen. Er betreibt jahrelang eine kleine Pizzeria an der schönen Bodenseepromenade in Überlingen. Klingt erstmal alles ganz harmlos. Aber Bacetto verdient Millionen mit Kokain. Zusammen mit seinen Brüdern soll er eine zentrale Figur im europäischen Kokainhandel der 'Ndrangheta gewesen sein, sagen Ermittler. Und lange Zeit kam ihnen niemand auf die Spur. Der Podcast Mafialand geht in die dritte Staffel. Koks und Küsschen ist eine wahre Geschichte darüber, wie skrupellos und gleichzeitig naiv, wie professionell und irgendwann zu selbstsicher Bacetto vorgegangen ist. Dieser Podcast zeigt, wie die italienischen Clans in Deutschland den Kokainhandel organisieren. Er wirft einen Blick hinter die Kulissen eines millionenschweren Systems von Gewalt, Korruption und Gier. Und all das mitten unter uns, dort, wo wir es nicht erwarten.
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4: Botschaft ist auf eine friedliche Wiese.
5: Rund 7 Millionen Liter Bier, mehr als 100 ganze Ochsen und etwa 430.000 Händel, also Brathähnchen. Das Münchner Oktoberfest ist halt nun mal das größte Volksfest der Welt. Zwischen 6 und 7 Millionen Menschen kommen jedes Jahr hierher.
6: Wir lieben die Bier und wir lieben dieses Fest. Es ist so freundlich. In Italien wir haben nicht so diese Party.
5: Giovanni heißt dieser Besucher und er erzählt dem Reporter, dass er extra aus Rom angereist ist. Wie so viele seiner Landsleute an diesem Wochenende. Italiener-Wochenende hat man deshalb lange zu diesem zweiten Oktoberfest-Wochenende gesagt. Auch heute hört man hier so viel Italienisch auf der Wiesn wie sonst nie. Und die Wirte, die stellen sich entsprechend darauf ein.
7: Und dann werden natürlich die Bedienungen alle ein bisschen drauf eingeschworen schon wieder, dass das natürlich manchmal ein bisschen hektisch zugeht und dass die Italiener halt heißblütige Menschen sind und sie sollen sich ein bisschen zurückhalten. Und die Musik weiß das natürlich schon. Also da wird Nabucco gespielt, da wird Aida gespielt, da kommen also diese ganzen Märsche aus den italienischen Opern. Und natürlich auch italienische Schlager. Also wir nehmen da schon ein bisschen Rücksicht drauf.
8: I am from Bergamo. I am from Bergamo. I am happy to be there. Bergamo.
6: Bergamo. Gestern Abend, Bro, ich habe die Kopfschmerzen gehabt.
9: Was dagegen tun?
6: Nichts, ich trinke viele was.
5: Ja, jeder hat da so seine eigene Strategie. Aber neben Feiern und Trinken ist das Oktoberfest vor allem eines, ein großes Business. Nicht nur für die Wirte, auch an den Tischen selbst. Gerade für bayerische Unternehmen gehört es eigentlich zum guten Ton. Networking und Business Talks im Käfer, im Hacker oder im Hofbräuzelt. Nicht auf dem Biertisch vor der Kapelle, sondern in abgeschirmten Logen weiter hinten im Bierzelt.
0: Ja, und auch ein paar der Italiener sind nicht nur zum Feiern hier. Mindestens 4 von ihnen haben andere Pläne. Es sind nicht irgendwelche Italiener. Sie gehören zu einem Clan der 'Ndrangheta, der italienischen Mafia aus Kalabrien, ganz unten an der Stiefelspitze. Der mächtigsten kriminellen Organisation der Welt. Und hier auf der Wiesn zwischen Haxen und Festbier treffen sie sich mit Männern, die Ermittler einem anderen Clan zuordnen. Diese nicht aus Italien angereist, sondern aus Baden-Württemberg, vom Bodensee. Gemeinsam wollen sie ausloten, ob man künftig Geschäfte macht. Große Geschäfte. Was die Männer nicht wissen, italienische Ermittler beobachten längst jeden ihrer Schritte.

0: Dieses vermeintlich gut getarnte Treffen unter Zehntausenden auf dem Oktoberfest wird für die Polizei 2017 zum ersten Puzzleteil einer neuen Ermittlung. Einer der größten internationalen Anti-Mafia-Operationen der letzten Jahre. Im Zentrum Betrügereien in Millionenhöhe und das ganz, ganz große Geschäft. Mit Kokain.
1: Also haben wir mal eine Line gezogen. Eine Linie auf der Landkarte. Von Rotterdam quer durch Baden-Württemberg bis nach Italien. Auf dieser Linie wandelt ein Mann. Jahrelang, ungestört. Ein Mann, den seine Freunde und Familie Küsschen nennen. Und der gemeinsam mit seinen Brüdern, Neffen und Cousins zu einem der großen Player im Kokainhandel wird. Gelebt hat er bei uns, in einem kleinen Dorf am Bodensee. Wie hat er das gemacht? Und wie sind zwei Polizisten aus einer Kreisstadt plötzlich zu Mafia-Ermittlern geworden? Ich bin Stefan Orner.
0: Und ich bin Helena Piontek. Willkommen zur dritten Staffel Mafialand – Koks und Küsschen. 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Folge 1 – Geschäfte mit Alpenblick.
2: Ich rieche es jetzt schon.
3: Hallo, sind die süß. Guck mal.
1: Wir sitzen im Auto auf dem Weg zu einem Termin und kommen zu spät. Wir sind umzingelt.
2: Soll ich sie mal anmähen? Mäh.
0: Mäh. Gefühlt ein paar tausend Klauen klackern auf dem Asphalt. Eine Schafherde. Und wir mittendrin.
3: Nicht so ein kleines Mitnehmen.
1: Zwei, drei Hütehunde springen rum und irgendwann kommt auch der Schäfer vorbei.
4: Hallo, grüß Gott.
5: Komm.
3: Was ich mir vom Bodensee gewünscht habe.
4: Ja.
1: Das Dorf, zu dem wir unterwegs sind, heißt Seelfingen. 350 Einwohner, ein Feuerwehrhaus, eine Kirche. Drumherum Felder, etwas entfernt ein Wald. Seelfingen liegt im Hinterland des Bodensees, mit dem Auto so 20 Minuten von Überlingen entfernt. Wer hier nicht bewusst anhält, verpasst es schnell auf der Landstraße. Aber wir wollen genau hier hin.
3: Sieht irgendwie süß aus, wie die Kirche da auf diesem Hügel steht.
1: Wir sind verabredet mit zwei Männern, für die Seelfingen noch vor ein paar Jahren ein Dorf war wie jedes andere.
3: So, da vorne. Ach, guck mal, das sieht da vielleicht schon, oder?
4: Das wird da sein.
1: Zwei Männer, ohne die es unsere Geschichte gar nicht geben würde.
3: Hallo. Helena Piontek, hi.
1: Es sind zwei Beamte der Polizei Friedrichshafen. Ihr werdet gleich ihre Stimmen hören.
6: Ich würde mal die Technik rausholen und dann hier alle verkabeln, wenn das in Ordnung ist.
1: Nur, wie sie heißen, wie sie aussehen, das können wir euch leider nicht verraten. Sie bleiben besser anonym. Deshalb nennen wir sie hier in alter Ermittler-Duo-Manier einfach bei zwei erfundenen Nachnamen, Schneider und Vogt.
0: Und wir treffen sie hier auf dem Dorf in Seelfingen, weil hier der Mann gewohnt hat, von dem gerade die Rede war. Der Küsschen genannt wird, auf Italienisch Bacetto.
7: Sollen wir von hier aus hinterlaufen?
3: Ja, sehr gern.
7: Das sind 2 Gänge.
0: Gemeinsam laufen wir über die Hauptstraße und dann in eine ruhige Sackgasse hinein. Vogt hat damals die Ermittlungen auf deutscher Seite administrativ geleitet, war also der Chefermittler. Inzwischen ist er im Ruhestand.
7: Das war das Verfahren, das in meiner Polizeizeit herausragend war und bei mir natürlich nach wie vor noch im Kopf rumgeistert.
0: Ja, man merkt, dass ihn das immer noch beschäftigt, denn selbst an Details erinnert er sich noch wie gestern. Bei Schneider, dem Jüngeren der beiden, ist es genauso. Er ist heute Mitte 40, war damals der Sachbearbeiter, wie man das nennt. Das klingt jetzt ein bisschen tröge, war es aber gar nicht. Denn bei ihm liefen alle Fäden in dieser Ermittlung zusammen. Die Zeiten, in der er als Streifenpolizist Strafzettel verteilt hat, die sind schon lange her. Seit Jahren ist organisierte Kriminalität sein Job. Bisher eher so im Bereich wie Callcenter-Betrügereien oder Autoschiebereien. Aber die Mafia?
7: Ja, ist natürlich, sag ich mal, die Königsklasse der organisierten Kriminalität, ganz klar.
1: Aber dass auch der Fall Bacetto in der obersten Liga spielen wird, das hätten Schneider und Vogt nie und nimmer geahnt. 2018 hat alles recht unspektakulär begonnen, sagt Vogt.
7: Und zwar in der Form, dass wir auf dem regulären Dienstweg verstärkt Anfragen aus Italien bekommen haben zu Personen, die hier am Bodensee schwerpunktmäßig gemeldet waren.
1: Also direkt vor ihrer Nase. Die Italiener scheinen da an was dran zu sein. Aber an was?
0: Schneider und Vogt erfahren, italienische Ermittler sind schon seit Jahren an einem Clan aus der Nähe von Turin dran. Eben genau die Männer, die sich auf dem Oktoberfest mit den Leuten vom Bodensee getroffen haben. Und da verstehen die Ermittler plötzlich, Turin und Silfing, das hängt zusammen.
1: Und in Turin, erfahren Vogt und Schneider, ermittelt nicht irgendwer, sondern die Direzione Investigativa Antimafia, also die lokale Antimafia-Behörde.
7: Wir haben denn mit dem Wissen, dass in Italien, in Turin, Ermittlungen gegen Personen hier am Start sind, die wir dann im weiteren Fortgang auch, wie wir erfahren haben, der 'Ndrangheta zuordnen kann.
1: Und schnell gerät ein Name in den Fokus, Sebastiano G., also genau der Mann, den eigentlich alle nur Bacchetto nennen. Ursprünglich kommt er aus Kalabrien. Schon seit 2012 sucht ihn die italienische Polizei wegen einem kleineren Delikt ohne internationalen Haftbefehl. Seitdem lebt er am Bodensee im kleinen Silfingen, ganz unbehelligt. Für Schneider und Vogt ist klar, jetzt muss ein enger Austausch her.
7: Wir sollten mal ein Gespräch suchen, ein persönliches Gespräch mit den Italienern.
1: Das klingt jetzt ein bisschen so, als hätten die Deutschen die Italiener herzitiert. So war es natürlich nicht. Vogt und Schneider machen sich 2018 auf den Weg nach Turin. Zusammen mit dem Leiter der Konstanzer Staatsanwaltschaft, Hans-Jörg Roth. Entschuldigung, Dr. Hans-Jörg Roth.
7: In Italien, wenn man da einen Doktortitel trägt, hat das schon Gewicht.
8: Er spricht ja auch Italienisch.
7: Spricht Italienisch.
8: Perfekt.
7: Ja. Genau. Hat natürlich auch richtige Vorlieben für Italien. Und, und was für die Polizei immer ganz entscheidend ist, Staatsanwälte, die wollen, die man nicht zum Jagen tragen muss.
0: Und bei diesem Fall wollen alle. Noch im selben Jahr 2018 wird deshalb ein internationales Mafia-Ermittlerteam an den Start gebracht. Operation Platinum nennen sie ihre Ermittlung. Platinum kommt vom kalabrischen Dorf Plati, dem Heimatort einiger der Verdächtigen.
1: Übrigens ganz spannend zu beobachten, wie damals bei den Ermittlungen sind Vogt und Schneider auch jetzt beim Interview ein eingespieltes Team. Meistens nickt der eine, wenn der andere spricht. Beide brennen für das Thema. Für beide war dieser Fall ein echtes Highlight in ihrer Karriere. Schneider war zwar auf dem Revier der Mafia-Beauftragte, bis dahin hatte aber nur Bücher drüber gelesen.
8: Quasi ins Becken geworfen worden und hab halt versucht, das Beste rauszuholen. Ja.
1: Krass, da wirst du als Polizist am Bodensee plötzlich zum Zahnrädchen in einer internationalen Riesenermittlung zu italienischer organisierter Kriminalität, kurz IOK.
6: Was ist Ihnen denn da so durch den Kopf gegangen, als Sie realisiert haben, ups, jetzt habe ich meinen ersten IOK-Fall? Ist das also so normal, Dienst nach Vorschrift, oder?
8: Nee, natürlich war vieles Neuland und man musste erstmal so ein bisschen Vorgehensweise, die familiären Geflechte, die Verbindungen, die Arbeitsweisen erstmal kennenlernen. Und es hat auch richtig Spaß gemacht, da reinzukommen. Und es war eine spannende Zeit auf jeden Fall,
1: ja. Ja, das glaube ich, dass das spannend war und Spaß gemacht hat, aber man muss sich das ja auch echt mal vorstellen. Also so eine Mafia-Ermittlung, die machst du nicht einfach so im Großraumbüro. Darum haben sie sich auf dem Revier abgeschottet. Mal eben ein kleines Schwätzchen beim Mittagessen. Und wie laufen deine Ermittlungen gerade so? Das war nicht mehr drin, erzählt Schneider.
8: Innerhalb der Kriminalpolizei so Teammitglied und ab dem Zeitpunkt waren wir mehr oder weniger im Team Einzelkämpfer.
6: Und dann haben Sie beide ja richtig viel Zeit miteinander verbracht, wenn wir auch die einzigen Vertrauten füreinander waren,
7: oder? Ja, ganz so schlimm. Für ihn und für mich war es nicht. Erstens mal sind wir ja doch eine größere Gruppe denn geworden.
1: Zeitweise waren sogar bis zu 14 Kollegen in diesem abgeschotteten Team, was dann viel war für so eine kleine Dienststelle. Aber gewaltig war eben nicht nur der Aufwand auf Seiten der Polizei, gewaltig war auch, womit sie es hier plötzlich am Bodensee zu tun hatten.
8: Die Königsklasse der organisierten Kriminalität.
0: Und genau davon will Bacchetto ablenken. Offiziell hat er mehrere legale Standbeine. Einen italienischen Feinkostladen, den gab es aber nur für kurze Zeit. Dann betreibt er einen Lebensmittelgroßhandel, bei dem er Waren aus Italien kauft und an italienische Restaurants in Deutschland weiterverkauft. Und er hat einige Restaurants. in Erfurt, in Baden-Baden, Radolfzell und eins nur ein paar Kilometer von hier in Überlingen, direkt am Bodenseeufer.
9: Für mich war es total unerwartet und überraschend, weil es einfach so ein beschaulicher Ort ist, so unverdächtig. Wir sind jetzt hier in Überlingen, an der schönen Flaniermeile direkt am Bodensee. Der Landungsplatz ist hier um die Ecke, wo die Boote auch wegfahren, die Schiffe, Touristen ja, spazieren hier und es gibt auch einige Cafés, Restaurants, so mit Mittelmeer-Feeling hier am See, der Blick auf die Schweizer Alpen. Schon auch was für Einheimische, aber es sind natürlich sehr, sehr viele Touristen und Kurgäste auch hier in Überlingen.
1: Ja, schön ist es hier wirklich. Es ist Ende Februar, strahlend blauer Himmel, Sonnenschein. Und wir stehen hier mit René Lagelstorfer an der schönen Uferpromenade von Überlingen. Lagelstorfer, der ist Reporter beim Südkurier, der Tageszeitung, die hier fast jeder liest. Anfang 40 ist er, lockiger Wuschelkopf, dünner Bart an Oberlippe und Kinn. Vom Erscheinungsbild könnte er auch Sportreporter sein, aber nee, beim Südkurier ist er zuständig für innere Sicherheit und Kriminalität.
10: Und ihr habt euch einen super Tag ausgesucht.
9: Ja?
6: Ja, oder?
9: Da kann man es aushalten heute.
10: Anders als bei der Razzia. Ja. Da war es ekelhaft.
9: Echt?
10: Für Mai.
9: Obwohl es, genau, wollte
10: ich gerade sagen. Regnerisch, grau, nass.
9: Okay.
10: Richtig ungemütlich. Sehr kalt.
1: Lagelstorfer ist so der Typ ruhiger und überlegter Journalist. Er wirkt bescheiden. Bevor er antwortet, hält er kurz inne und wählt dann seine Worte ganz bewusst.
9: Es war mein dritter Arbeitstag beim Südkurier. Ich bin kurz zuvor von einer österreichischen Tageszeitung erst hier in die Bodenseeregion übersiedelt. War irgendwie ein Kaltstart.
1: Ui, ganz schön doller Einstand. Da ziehst du für den neuen Job in ein anderes Land, findest gerade so den Weg zur Redaktion und dann direkt Razzia. Am 5. Mai 2021 war das.
0: Nach jahrelanger Vorbereitung greifen die Ermittler an diesem Tag zu. An mehreren Orten in Italien, in Rumänien und Spanien und eben auch hier bei uns in Überlingen werden Wohnungen und Geschäftsräume durchsucht. 800 Ermittler sind zeitgleich im Einsatz, ganze 33 Verdächtige werden festgenommen.
9: Und das sind dann zahlreiche Mannschaftswagen der Polizei, haben hier am Landungsplatz geparkt und haben das Gelände gesichert.
1: Und das Gebäude umstellt. Das hat übrigens den Namen Der faule Pelz. Schon der klingt wie eine Geschichte. Das Gebäude sieht aus, als sei es mit dem nebendran zusammengewachsen. Ursprünglich war Der faule Pelz ein Hotel mit Ballsaal. Auch heute noch strahlt das historische Gebäude etwas Vornehmes aus. Irgendwann dann wurde das Erdgeschoss zur Gastronomie.
9: Da war früher das Paganini drinnen, ein italienisches Restaurant.
1: Und zwar ein Restaurant in Bestlage mit großer Außenterrasse und direktem Blick auf den Bodensee. Geführt von Bacchetto und seinem Schwager. Aus einem Restaurant mit diesem Blick auf den See und die Berge im Hintergrund, er hätte eine Goldgrube draus machen können.
0: Ja, aber gute Küche scheint nicht der Businessplan gewesen zu sein. Und das haben die Touristen, die sich da rein verirrt haben, wohl auch geschmeckt.
9: Darauf deuten zahlreiche Bewertungen auch online hin. Da, ich glaube, unter 62 Restaurants, Lokalen hier in Überlingen belegt das damalige italienische Restaurant belegte den vorletzten Platz. Und wirklich, wirklich miserable Bewertungen von Gästen auch, das erhalten hat.
11: Es hat einfach gar nichts gepasst.
12: Die Pizza war höchstens noch lauwarm.
11: Sowas von uninteressiert.
12: Wir hatten noch nie solch unfreundliche Kellner.
11: Die Krönung war, dass eine Fliege in den Tortellini war.
1: Na, Appetit bekommen? So richtige Gastro-Experten waren da wohl nicht am Werk. Aber wie gesagt, es ging hier nicht um kulinarische Genüsse. Und bei der Razzia ging es, ihr ahnt's, auch nicht um abgelaufenen Mozzarella. Das Paganini stand an jenem Mittwoch im Mai 2021 aus anderem Grund im Fokus und das muss echt ein krasses Bild gewesen sein.
9: Viele haben ja gar nicht gewusst, was los ist. Irgendwie Großaufgebot der Polizei mit schusssicheren Westen, mit Sturmhauben, alles abgesperrt. Es gab am Anfang ja keine Informationen. Die wussten nicht, ist das jetzt ein Terroreinsatz oder was geht da jetzt ab? Und nur eben einige Einheimische, die haben schon geahnt, okay, jetzt wird jetzt gegen die Italiener wird jetzt vorgegangen. Also für die war das keine große Überraschung.
1: Naja, geredet wird natürlich immer viel und im Nachhinein war es sowieso allen längst klar. Aber ganz ehrlich, von den Otto-Normal-Überlingern konnte eigentlich niemand wissen, was man im Paganini außer schlechtem Essen womöglich noch so bestellen kann. Oder andersrum. Wir können davon ausgehen, dass alle, die was wussten, an dem Tag verhaftet wurden. Und ein paar Stunden später ist dann auch klar, wen die Polizei da verhaftet hat und warum.
13: Also es war eben eine Familie aus Süditalien, aus Kalabrien, aus so einem kleinen Bergdorf, das auch so als Keimzelle der italienischen Mafia 'Ndrangheta gilt. Ich hoffe, ich spreche es richtig aus.
0: Super. Ja, passt. Das Bergdorf kennen übrigens alle, die Staffel 1 gehört haben. Es heißt San Luca und ist für viele sowas wie der Geburtsort der 'Ndrangheta. Fast ganz an der Fußspitze des italienischen Stiefels gelegen und auf jeden Fall ein Ort, den man ganz gut als sagenumwoben beschreiben kann. Als wir damals nach San Luca gereist sind, hat man uns gefragt, ob wir nicht Personenschutz bräuchten, kugelsichere Westen, sowas. Ganz ehrlich, das ist auf den ersten Blick ein völlig normales, langweiliges Dorf. Da liegt jetzt niemand auf der Lauer und schießt mal auf jeden, der durchfährt. Warum auch? Trotzdem stimmen zwei Dinge. Erstens, bis heute machen die großen Bosse der 'Ndrangheta genau aus diesem kleinen Dorf die Ansagen in die ganze Welt. Und zweitens, von dort zu stammen, sagt ein bisschen was aus.
13: Ja, es gab ein Familienoberhaupt, Sebastiano G. oder Bacchetto, übersetzt das Küsschen, genannt. Hatte eben so einen schönen Spitznamen. Und der soll hier geschaltet und gewaltet haben und eben sehr tief verstrickt gewesen sein im Kokainhandel, aber auch in der Umsatzsteuerhinterziehung.
0: Sebastiano G. alias Bacchetto ist damals, also kurz vor der Pandemie, so Mitte 40. Wir kennen nur ein Foto von ihm aus der Zeit. Da hat er dunkle, kurze, gegelte Haare, breite, dichte Augenbrauen, ein rundliches Gesicht. Ehrlich gesagt, der sieht ganz normal aus. Also auf der Straße würde der jetzt niemandem auffallen oder so. Jedenfalls, Bacchetto und seine Familie brauchten wohl eine legale Fassade, um ihr eigentliches Familienbusiness am Laufen zu halten. Das Business mit Kokain. Und mit René Lagersdorfer stehen wir jetzt vor dieser legalen Fassade, dem ehemaligen Restaurant Paganini in Überlingen am Bodensee. Das mit den schlechten Bewertungen.
1: Übrigens haben wir natürlich die Brüder G. über ihre Anwälte gebeten, mit uns zu sprechen. Was sagen sie zu den Vorwürfen? Von Bacchettos Anwalt und dem seines Bruders Francesco kam nichts zurück. Die anderen beiden weisen darauf hin, dass ihre Mandanten nie wegen Mitgliedschaft in der Mafia verurteilt wurden. Der Anwalt von Domenico schreibt uns außerdem, dass sein Mandant wegen anderer Vorwürfe nicht rechtskräftig verurteilt sei und daher die Unschuldsvermutung gelte. Und das ist euch vielleicht schon aufgefallen, wir sagen hier nie den vollen Familiennamen der Gs. Auch wenn es nicht kompliziert ist, den rauszubekommen, wir müssen da vorsichtig sein. Juristisch ganz dünnes Eis, ob das öffentliche Interesse jetzt mehr wiegt als die Persönlichkeitsrechte der Betroffenen. Und wir dürfen sie auch nicht Mafiosi nennen, haben uns unsere Juristen ganz klar gesagt, weil sie dafür bis jetzt noch nicht verurteilt wurden.
0: Also irgendwie ist es doch schon komisch, oder? Weißt du noch, auf der Pressekonferenz am Tag der Razzia, da sprechen doch alle von Mafia und 'Ndrangheta. Also zum Beispiel hier der ehemalige Leiter der nationalen Anti-Mafia-Behörde in Rom, Federico Caffiero di Rao. Er spricht hier ganz klar von Mitgliedern der 'Ndrangheta, die sich in den Ferienorten Überlingen und Baden-Baden niedergelassen haben. Und dort wirtschaftliche Aktivitäten aufgebaut haben, insbesondere Restaurants, die Paganini heißen. Paganini. Ermittler in Deutschland und Italien sehen die Gs also ganz klar als 'Ndranghetisti.
1: Und nicht nur die Ermittler, auch eine deutsche Richterin schreibt das in ein Urteil gegen einen Verwandten der Gs über Bacchetto und seine Brüder. Die gesondert Verfolgten haben sich spätestens im Jahr 2012 in San Luca als Mitglieder der 'Ndrangheta-Vereinigung auf Dauer verbunden. Aber erstmal fassen die Ermittler den Vorwurf, dass diese Leute Mitglieder der 'Ndrangheta sind, nicht an. Und alle sind super vorsichtig. Wir nennen nur den ersten Buchstaben des Nachnamens und sagen halt die Gs. Praktischerweise haben die aber auch fast alle Spitznamen, so wie Bacchetto eben, unser Küsschen.
0: Ja, wobei Küsschen viel zu nett klingt für alles, was wir bislang über ihn erfahren haben. Also, er vertritt in Deutschland eine Mafia-Familie, die aus der 'Ndrangheta-Hochburg stammt. So sehen es zumindest die italienischen Mafia-Ermittler. Und diese Familie ist demnach anscheinend richtig gut im Geschäft. Im Geschäft mit Kokain. Und das alles ausgerechnet hier am Bodensee?
13: Es ist so ein bisschen so ein Durchgangspunkt hier auch. Also ich glaube, die Nähe zum Wasser, das hat sie sicherlich auch angesprochen. Der Tourismus, dass man hier eine gewisse Frequenz auch hat, wenn man Lokale betreibt. Zum anderen die Nähe zur Schweiz. Ich denke, es war für sie so eine Durchgangsstation, so auch zwischen den Häfen von Nordeuropa bis eben im Ursprungsort Kalabrien.
1: Wer jetzt San Luca, Turin und Überlingen auf der Karte sucht und rauszoomt, kurz anpeilt, wo eigentlich die großen Häfen in Nordeuropa liegen, der sieht, dass es eigentlich kein Zufall sein kann, dass Bacchetto und Verwandtschaft ausgerechnet an diesen Orten aufgeschlagen sind. Überlingen zum Beispiel liegt ziemlich genau mittendrin und hat einen Vorteil.
13: Das ist einfach ein total unscheinbarer Ort. Das ist hier weit und breit keine Großstadt. Also die nächste Großstadt hier ist irgendwie Zürich oder Freiburg, also wirklich weit, weit weg. Wir sind hier am Land, sehr ländlich geprägt und trotzdem gibt es hier sehr viele Menschen auch mit Geld, sehr viele Touristen und Gäste. Ich glaube, vielleicht haben sie sich auch ein Stück weit hier in den Bodensee und in den Alpenblick verliebt.
1: Ach, ein Küsschen mit Sinn für Romantik. Das kann man eigentlich direkt verfilmen, oder?
0: Ja, aber wer arbeitet bei diesem Blick auf die Alpen nicht lieber? Es ist halt wirklich super schön hier.
1: Ja, es war jetzt nicht der schlimmste Ort für eine Recherche, sagen wir es mal so. Mhm. Also für Februar war es ungewöhnlich warm, es gab strahlend blauen Himmel, die Sonnenbrille auf der Nase.
0: Ach, ich finde eigentlich, der Bodensee ist bei jedem Wetter schön. Also auch morgens, so ganz nebelverhangen, ein bisschen mystisch.
1: Okay, ihr seht's, wir könnten hier ewig weiter schwärmen. Und klar, gehören zu so einem Ort, der Einheimische wie Touristen anlockt, auch italienische Gastleute, die so ein bisschen Dolce Vita ins Stadtbild bringen.
13: Die wurden durchaus positiv beschrieben, so mit Ausstrahlung, eben Familienväter und
14: gastfreundlich,
13: genau, völlig unauffällig eigentlich.
0: Ja, völlig unauffällig. Das werden wir noch häufiger hören. Für uns hat sich das während der Recherche schon krass angefühlt, nach und nach zu entdecken, was sich hinter dieser strukturellen Unauffälligkeit verbirgt. Also unauffälliges Aussehen, das Verhalten, die Wohnung im dörflichen Silfing, das Restaurant. Und ohne zu viel vorwegzunehmen, dieser Widerspruch wird einem direkt bewusst, wenn man sich die Ermittlungsakte anschaut. 1442 Seiten auf Italienisch. Wir haben sie gelesen. Und da sticht eine Zahl ins Auge, die 200.000. Das ist die Summe, die Bacchettos Familie pro Woche verdient haben soll. Pro Woche. So erzählen sie sich's in einem Gespräch, das die Polizei mitgehört hat. Und die 200.000 Euro, die verdient man nicht mit Pizza und Pasta. Die verdient unsere Familie mit Kokain. Aus Südamerika über Rotterdam, Antwerpen nach Italien. Hunderte Kilometer von uns hier in Überlingen entfernt. Und Bacchetto? Der hat die Strippen gezogen, sagen die italienischen Mafia-Ermittler.
1: Da fragen wir uns schon, haben die Menschen in Überlingen etwas geahnt? Wenn das einer wissen kann, dann der Jeckel. Der ist so eine Art Oberüberlinger und ein Gastro-Urgestein.
15: Ach, guck mal hier, Galgenhölzle. Kein Einlass unter 18,
16: ja. Stefan. Hast du einen Ausweis dabei?
0: Ja, da wollten wir wohl beide den gleichen Scherz machen. Aber wir laufen hier nicht zufällig am Samstagvormittag in eine Ü18-Kneipe rein. Wir sind verabredet mit einem, dem hier eigentlich nie irgendwas entgeht.
17: Du musst halt aufgehen. Du kannst nicht eine Zeile 8 Silben und der nächste 13, die dazu passt. Dann ist der Gag im Eimer.
1: Michael Jeckel heißt der Mann. Und Michael Jeckel weiß nicht nur genau, wie das Reimschema und die Rhythmusfolge einer gelungenen Büttenrede aussehen muss. Über Jahrzehnte hat er auf der Fasnachtsbühne der Lokalprominenz die Leviten gelesen. Aber das ist eher ein saisonales Hobby. Tatsächlich war er jahrzehntelang örtlicher DEHOGA-Chef, also vom Hotel- und Gaststättenverband. Er war auch lange Mitglied im Gemeinderat. Und vor rund 50 Jahren hat er in seiner Heimat Überlingen die legendäre Kneipe zum Galgenhölzle eröffnet. Michael Jeckel ist ein Haudegen. Was der mit seinen 74 Jahren schon alles erlebt hat, dafür reicht ein Leben gefühlt gar nicht aus. Er war zum Beispiel mal Clubbetreiber auf St. Pauli.
18: Dann hatten wir die Hamburger Konkurrenz hat mir aufgezeigt, dass ich als Provinzwichser
17: eigentlich keine Chance habe.
1: Und Jeckel ist einer, der sagt, was er denkt und der sich einmischt.
17: Ja, ich war in meiner kommunalpolitischen Zeit nie einer, der das Maul gehalten hat.
1: Es ist Samstag, kurz nach 11. Im Galgenhölzle hängt Jahrzehnte alter und ganz frischer Rauch. Tische, Stühle, Wandverkleidung, vieles ist aus Holz, verziert mit alten Werbeschildern aus Blech oder Emaille. Irgendwie spürt man sofort, dass das hier eine Kneipe ist, in der Leben herrscht. In der ein erstes Date genauso wie die Trennung stattfindet. Aus der man seinen Kumpel in den frühen Morgenstunden auch mal torkelnd rausziehen muss. Und auch jetzt an einem Samstagvormittag, wo draußen Marktleute am Stand ihr Gemüse verkaufen, ist hier schon erstaunlich gut gefüllt.
14: Ich wollte fragen, ist der Michael Jeckel auch da? Ach, der sitzt da. Ah, okay, alles klar. Dann ist gut.
0: Knapp 50 Jahre stand Jeckel hinterm Tresen. Inzwischen sitzt er wie die anderen Gäste am Tisch. Aber man spürt sofort, er ist hier nicht einfach nur Gast. Die Kneipe wird für immer sein zweites Wohnzimmer sein. Hier kennt ihn jeder und er jeden Winkel. Äußerlich sieht er jetzt eigentlich gar nicht so sehr nach Ex-St. Pauli-Wirt aus. Ich kann mir Michael Jeckel sowohl im Gemeinderat, beim Golfen oder eben auch hier vorstellen. Überall scheint er reinzupassen. Vom Typus eher Genussmensch als Asket.
1: Hier im Galgenhölzle hat er auch immer noch seinen Stammtisch, also ganz wörtlich. Drei Männer und zwei Frauen sitzen da in so einer Nische am Tisch. Jeckel hat den Platz am Fenster und ist quasi eingekesselt. In der Hand einen seiner Rillos, wie er sagt. Also es sind natürlich Zigarillos. Die Stimmung ist gut und irgendwie ist es uns ein bisschen unangenehm, ihn da jetzt von seinen Freunden loszueisen.
14: Hallo Herr Jeckel, grüßen Sie.
15: Wir haben uns gerade neben dran gesetzt, weil wir irgendwie gar nicht wussten.
14: Ja, wenn Sie Zeit haben, das wäre super.
15: Ja, wir wollen Sie nicht stören jetzt.
1: Aber zum Glück nimmt er sich Zeit und geht mit uns ins Nebenzimmer, wo wir uns in aller Ruhe unterhalten können. Und wie Sebastiano G. alias Bacchetto damals nach Überlingen gekommen ist, das weiß Michael Jeckel noch genau.
17: Ich weiß nicht, die Frage wird da drauf auf diesem städtischen Objekt. War ein guter Kumpel von mir, der ist inzwischen gestorben. Da kamen die zu dem rein in die Bude. Und dann sage ich dir, man würde den ganzen Laden übernehmen. Und der hat sowieso keine richtige Lust mehr gehabt. Dann hat er gesagt, wir müssen dementsprechend was auf den Tisch legen. Dann hat sie gesagt, ja, was wollen Sie denn? Ich sagte, ja, 400.000. Mach die den Koffer auf, 400.000. Cash, Vertrag unterschrieben, ciao. Dann hat er den Schlüssel gegeben am gleichen Tag.
15: Das gibt's ja nicht.
17: So war ich hier Sitz.
15: Aber jetzt nur, also ich kenne mich nicht so gut aus in der Gastro, ist schon eher ungewöhnlich.
17: Ja, das ist immer die Frage, ob und mit wem man es zu tun hat, ob da Bargeld normal ist oder nicht. In diesen Kreisen wohl schon eher.
0: Ja, ich glaube, ihr hört es schon ganz gut. Also, dass der Jeckel hier zum Einstieg so eine Story raushaut, hat mich dann doch kurz sprachlos gemacht. Gut, den damaligen Wirt können wir nicht mehr fragen. Deshalb haben wir uns umgehört. Aber niemand konnte uns was dazu sagen. Weder ob die Geschichte stimmt, noch ob sie erfunden ist. Wir haben uns auch darum bemüht, die Witwe und den Sohn des Wirts zu finden. Kein Erfolg.
1: Andererseits, Jeckel sagt's ja selbst, Bargeld ist in der Gastro einfach viel im Umlauf. Und es war halt auch eine andere Zeit, denn spätestens Ende der Nullerjahre wurde aus dem faulen Pelz dann das Paganini. Und den Koffer voll Bargeld, den kennt man zwar auch aus Mafia-Blockbustern, er ist aber tatsächlich teilweise auch im realen Business gang und gäbe. Vielleicht erinnert ihr euch, in Staffel 2 von Mafialand, da hat uns David Schraven von Korrektiv erzählt, wie Mafiosi mal bei einem Immobilienkauf mit zwei Plastiktüten voller Scheine aufgekreuzt sind und der Notar aus dem Staunen gar nicht mehr rauskam.
0: Von daher, ja, kann gut sein, dass Bacchetto oder jemand aus seinem Umfeld den Restaurantbetrieb im alten Pelzgebäude für 400.000 Euro in bar vom damaligen Pächter übernommen hat. Objektive Belege haben wir nicht. Was aber klar ist, kriminelle Geschäfte werden in der Regel bar abgewickelt. Hinterlässt einfach weniger Spuren. Damit aber niemand fragt, woher eigentlich das ganze Bargeld kommt, muss es eben gewaschen werden. Und da gibt's einige Möglichkeiten. Die Gastro ist eine davon.
1: Michael Jeckel hat in der Gastro sicherlich schon alles gesehen. Der kennt anständige Wirte und solche, die sich einfach um jeden Preis selbst bereichern wollen. Durch Steuerhinterziehung zum Beispiel. Was recht leicht geht, wenn man in einem Café nur bar zahlen darf und keine Quittung bekommt. Aber Geldwäsche, das erklärt uns Jeckel, ist sowas wie das Gegenteil von Steuerhinterziehung. Und er vergleicht hier in seinem Beispiel einen deutschen Wirt, der Steuern hinterzieht, mit einem italienischen Mafia-Wirt, der mit seinem Restaurant illegales Geld wäscht.
17: Ein deutscher Wirt, der macht 1 Million Umsatz, gibt 900.000 an, 100.000 schwarz. Der Italiener, der macht 1 Million Umsatz, der gibt 2 Millionen an. Zahlt von der 1 Million, die er gar nicht umgesetzt hat, 90% Mehrwertsteuer. Das sind, bleibt bei 840.000, sind es 160.000. Zahlt 160.000 an den Staat und 840 sind Gewäsche. So einfach ist das.
0: Was weder wir noch Jeckel hier bislang gesagt haben: Geldwäsche ist weder ein reines Mafia-Problem und natürlich erst recht kein italienisches Problem. Geldwäsche machen alle, die illegale Geschäfte machen, weil sie sonst mit ihrem hart ergaunerten Geld halt gar nicht mal so viel anfangen können. Und das beschriebene Modell, viel mehr bei der Steuer anzugeben, als eingenommen wurde, wirkt in einem Restaurant in bester Touri-Lage natürlich sehr glaubhaft. Ob auch Bacchetto das beim Paganini so gehandhabt hat? Die deutschen Ermittler sagen uns, es gab schon Hinweise, aber nachweisen konnten sie ihm nie was. Das Beispiel von Jeckel ist trotzdem gut, weil es zeigt, dass eigentlich noch jemand davon profitiert.
1: Also, nochmal. Der Kriminelle macht 1 Million Umsatz mit seinem Restaurant. Er gibt aber 2 Millionen bei der Steuer an, weil er eben noch 1 Million Schwarzgeld dazulegt. Von dieser 1 Million Schwarzgeld zahlt er Steuern. Da muss er also eine kleine Einbuße hinnehmen. Dafür kriegt er aber 840.000 Euro als saubere Kohle auf sein Konto. Und der Staat wird, anders als bei der Steuerhinterziehung, nicht um tausende Euro geprellt, sondern der Staat bekommt durch die Geldwäsche sogar noch Steuergeld on top. In unserem Beispiel eben genau die 160.000 Euro.
0: Top, das ist ja dann Win-Win für alle.
1: Ja, wir wollen natürlich niemandem was unterstellen. Aber wer diese Art von Win-Win-Situation kapiert hat, der stellt sich vielleicht die Frage, ob es in den vergangenen Regierungen auch mal Finanzpolitiker gab, die womöglich gar nicht so drauf erpicht waren, Geldwäsche stärker zu bekämpfen. Naja, who knows?
0: Aber damit jetzt hier niemand auf falsche Gedanken kommt, das Ganze ist natürlich eine Milchmädchenrechnung. Ja, der Staat darf sich theoretisch über diese Steuereinnahmen freuen. Aber würde er tatsächlich absichtlich wegsehen, wäre das eine Kapitulationserklärung an alle kriminellen Handlungen, die vor der Geldwäsche passiert sind. Geldwäsche ist kein Verbrechen ohne Opfer. Je mehr Geldwäsche wir haben, desto mehr schwere Kriminalität haben wir auch. Geldwäsche öffnet Tür und Tor für Korruption und verschärft soziale Ungleichheit. Sie untergräbt unseren Rechtsstaat, die legale Wirtschaft und, naja, unsere Demokratie.
1: Und dann sagt Jeckel noch etwas, fast beiläufig, was für uns gar nicht nebensächlich ist.
17: Sie waren ja vorher in Duisburg, wo die umgelegt worden sind.
1: 15. August 2007. In Italien feiert das Land Ferragosto, einen Feiertag. In Duisburg feiern 6 junge Männer Geburtstag, im Restaurant da Bruno. Es gehört der Familie G. Es ist 2 Uhr morgens, als sie das Lokal verlassen. Eine milde Sommernacht. Der Jüngste unter ihnen ist 16 Jahre alt. Er heißt Francesco. Sie werden auf dem Bürgersteig erschossen. Alle 6. Mit 70 Schüssen.
19: Eines der schwersten Verbrechen der vergangenen Jahre hält die Polizei in Duisburg in Atem.
20: 6 Männer, alle Italiener, werden mit Kopfschüssen ganz gezielt getötet.
21: Wir hatten keine Informationen, was ist das überhaupt? Mafia kannte man aus Büchern, Mafia kannte man aus dem Fernsehen.
1: Um zu verstehen, was 2007 in Duisburg passiert, muss man 16 Jahre zurückgehen. 10. Februar 1991. Es ist Fasching im kalabrischen San Luca. Und in San Luca bewerfen sich an Fasching traditionell Jugendliche mit Eiern. Ja, genau. Jedenfalls haben ein paar Jugendliche vom einen Clan bei ihrer Eierschlacht auch ein Auto und einen Club des anderen Clans erwischt. Und da haben einige Mafiosi wohl ziemlich schnell die Nerven verloren. Die Ehre sei beschmutzt, heißt es ganz wörtlich. Erst fliegen nur die Fäuste. Tage später fallen Schüsse, 2 Menschen sind tot. Was folgt, kennt man aus der Geschichte der 'Ndrangheta. Mord folgt auf Mord folgt auf Mord. Über Jahre hinweg bekriegen sich die Mitglieder der beiden Clans. Und die Ermittler müssen zusehen, wie jede Seite jeden Mord mit einem weiteren rächt. Nach einigen Jahren wird es stiller. Doch Andrei König, im Januar 2005, wird in San Luca ein junger Mann erschossen. Er ist 21 Jahre alt. Der Motor seines Autos läuft noch, als man die Leiche findet. Er musste sterben, weil er etwas mit der Verlobten eines anderen gehabt haben soll. Und dieser andere ist der Schwager und Cousin von Bacchetto, also Teil der Familie G, so die Ermittlungen. Vielleicht hätte man das selbst unter Mafiosi anders klären können, aber der mutmaßliche Liebhaber gehörte zudem zum verfeindeten Clan der Eierfehde. Und für Familie G war das demnach nicht nur eine vermeintliche Affäre, es war ein klarer Angriff. Und der Krieg, der eigentlich schon abgeflaut war, entfacht von Neuem. Und schließlich im August 2007 Duisburg. 6 junge Männer. Exekutiert, mitten in Deutschland. Und Francesco, der Jüngste, trägt denselben Nachnamen wie Bacchetto. Er gehört zum selben Clan. Bacchettos Familie verliert in Duisburg einen jungen Verwandten und einige Verbündete. Aber derjenige, der die Eskalation überhaupt erst ausgelöst hat, der ist auch von ihrer Seite. Opfer und Täter. Bei der 'Ndrangheta sind das selten verschiedene Familien.
17: Also ich sag, das war relativ zeitnah, also war das ja bei den Leuten nur in den Köpfen. Ja. Und es hat aber keinen interessiert, dass die von Duisburg jetzt da unten, das war schon bekannt und so, hat man geredet an den Stammtisch und so, aber so ist es halt.
0: Naja klar, vielleicht hat man das mal in der Tagesschau mitbekommen, vielleicht im Südkurier gelesen, aber wer verfolgt das schon so genau, dass Familie G in die Fehde verstrickt ist und dann an den Bodensee zieht?
17: Die haben sich relativ ruhig verhalten, also die haben da heute große Aufsehen gesagt, haben halt ihre Pizzeria-Betriebe da unten. Und darum war ja früher, in Überlingen war ja das Nizza des Bodensees von der Ausstattung her und irgendwann war das halt das Pizza des Bodensees.
0: Okay, der war flach. Aber irgendwie ist Jäckels Lachen trotzdem ganz ansteckend. Dann verschwinden seine Augen fast komplett und das ganze Gesicht scheint sich zu freuen.
1: Und auch beim regelmäßigen Stammtisch der Überlinger Gastwirte wurde nie groß über Familie G oder die Mafia gesprochen. Erst recht nicht, wenn Bacchetto oder jemand von seinen Leuten mit am Tisch saß, was ab und zu durchaus vorkam.
17: Die waren denn schon auch mit an den Stammtisch, aber engagiert haben die sich eigentlich wenig, dass die irgendwelche Positionen im Vorstand übernommen hätte oder sowas machen die dann.
1: Anwesend waren Bacchetto und die Gs beim Stammtisch der Wirte nämlich schon immer wieder. Aber wie das halt so ist, man sitzt dann eben beieinander und prostet sich zu. Aufgefallen scheinen sie nie zu sein. Jedenfalls erzählt uns Michael Jeckel, dass er nicht mehr zu dem Thema weiß.
0: Wir lesen aber von jemandem, der Bacchetto ein bisschen besser gekannt haben muss. Ein Italiener, der gemeinsam mit ihm einen Feinkostladen betrieben hat. In Salem war das, also ganz in der Nähe von Überlingen. Die örtliche Zeitung hat über den kleinen Laden Piccola Italia und die beiden Inhaber damals berichtet. Auf dem Foto des Artikels sind Bacchetto und sein Geschäftspartner zu sehen. Beide strahlen in die Kamera. Bacchetto war wohl der Chef. Sein Partner wird als Sprachrohr beschrieben, weil Bacchetto kaum Deutsch spreche. Dafür sei ihm der gute Kontakt zum Kunden wichtig. Jeden Gast habe er mit einem Gläschen Sekt oder Wein begrüßt. Leider schon über 10 Jahre alt, der Artikel, aber natürlich haben wir den Namen des Partners mal in die Suchmaschine eingetippt. Und im ganzen Bodenseeraum finden wir nur einen Mann mit seinem Namen.
1: Und der führt uns hierher. Ganz brav sitzen wir an einem Sonntagvormittag in der Kirche. Um uns die Kirchgänger der Gemeinde Santa Caterina da Siena in Friedrichshafen, der kleinen italienischen Kirchengemeinde am Bodensee. Natürlich katholisch. Am Anfang fühlen wir uns da ehrlich gesagt ein bisschen fremd. Klar, wir gehören ja auch nicht zur Kirchengemeinde, aber die Menschen hier nicken uns freundlich zu. Eine Frau reicht uns den Liedzettel der heutigen Messe. Gleich beginnt der Gottesdienst auf Italienisch und die Menschen beten derweil einen Rosenkranz.
0: Menschen, die nach Friedrichshafen gezogen sind, weil ihre Eltern oder Großeltern hier Arbeit gefunden haben, die hier zur Schule gegangen sind, hier ihre Kinder großgezogen haben, die hier beten in ihrer Sprache, so wie man eben in der Sprache betet, in der man auch träumt. In Mannheim, da hat ein Pfarrer mal zu mir gesagt, es gibt 2 Dinge, die jeder in seiner Muttersprache macht, egal wie lange er schon wo lebt. Zählen und beten.
1: Der ehemalige Geschäftspartner von Bacchetto, der Mann, den wir hier in den Reihen um uns vermutet haben, ist leider nicht da. Er ist auch nur ein Namensvetter, wie wir nach dem Gottesdienst erfahren, viel jünger und aus einer ganz anderen Ecke in Italien.
0: Wir bleiben trotzdem noch kurz hier, weil es so schön ist und man hier so gut nachdenken kann. Wir denken nach über den Mann, über den wir immer mehr erfahren, aber so richtig greifen können wir ihn nicht. Wir wissen, wo er gewohnt hat, wo er gearbeitet hat, dass er in San Luca geboren wurde, der Hochburg der Drangheta. Er hat Verwandte und Verbündete verloren, als die Killer 2007 die 6 Männer hingerichtet haben. Und wir wissen, dass er mit dem Paganini wohl nicht die kulinarische Szene am Bodensee bereichern wollte. Ob Baccetto jemals hier war, wissen wir nicht. Wir wissen nicht mal, ob er religiös war. Wir wissen nur, er war Italiener am Bodensee. Und wahrscheinlich ist das auch schon alles, was er mit den Menschen hier um uns rum gemeinsam hat.
1: Also probieren wir es weiter und finden die Telefonnummer von einem Mann, der Baccetto ebenfalls persönlich kannte. Woher und wieso und überhaupt, das behalten wir lieber mal für uns. Denn der Mann mit deutscher Herkunft, der möchte erstens anonym bleiben und zweitens will er gar nicht mit uns sprechen.
2: Stefan Orner hier vom SWR.
1: Der Grund hat uns überrascht. Wir hätten ja gedacht, dass er der Presse vielleicht misstraut oder dass er womöglich gar nicht so recht dran glaubt, dass sich Baccetto als Schwerkrimineller entpuppt hat. Aber nee, das ist es nicht.
0: Er sagt uns, dass er schlicht und einfach Angst hat vor der Drangheta. Punkt. Das ist absolut ehrlich. Und völlig egal, ob die Angst berechtigt ist oder nicht, wir müssen erstmal kurz schlucken. Der lange Arm der Mafia, sagen Ermittler manchmal, er reicht wohl bis zu uns. In Italien nennen sie das Omerta, also den Ehrenkodex für Mafiosi nach außen hin dicht zu halten. Aber allzu oft halten sich eben auch ganz normale Leute dran, aus Angst vor Konsequenzen. Irgendwie kommen wir nicht ran an Baccetto. Keiner hier scheint ihn so wirklich gekannt zu haben. Lagerstorfer hat zu Baccettos aktiven Zeiten noch gar nicht hier gewohnt. Jeckel, der kannte ihn vom Sehen und über Geschichten. Und die, die ihn wahrscheinlich privater kannten, finden wir nicht oder wollen nicht mit uns reden. Nicht der italienische Geschäftspartner und auch nicht der Deutsche am Telefon. Also fahren wir wieder nach Sielfingen, den Ort, an dem Baccetto gewohnt hat.
15: Ja, Stefan, deine Katzenfähigkeiten waren auch schon mal besser.
2: Meine Anlockkünste.
15: Ja.
2: Ah, aber guck mal hier. Oh, die geht schon in Deckung.
15: Du sprichst vielleicht einfach einen anderen Dialekt.
0: Das nennt man dann wohl Catcalling. Es ist ganz egal, wo Stefan und ich auf Recherche sind. Auf Sizilien, in Mannheim oder hier in Sielfingen. Stefan schließt überall kleine Katzenfreundschaften. Oder versucht es zumindest. In dieser tierisch-ländlichen Idylle hat also Baccetto gewohnt. Gerade weil das also ein Ort ist, an dem jeder jeden kennt, wollen wir uns die Nachbarschaft genauer ansehen und laufen an einem Samstagnachmittag eben durch jene Straße, in der Baccetto früher gewohnt hat. Vielleicht ist ja einer der Nachbarn gerade irgendwo vorm Haus am Werkeln. Tatsächlich, ein Mann in Zimmermannshose schaut uns schon ein bisschen neugierig aus seiner Werkstatt heraus an. Wie gesagt, hier kennt jeder jeden und wir gehören ganz offensichtlich nicht zu den bekannten Gesichtern.
2: Hallo, dürfen wir Sie kurz stören? Super.
0: Der Mann, den wir von seiner Hobbywerkstatt loseisen, stellt sich uns als Uwe vor.
2: Wir sind vom SWR. Wir machen einen Podcast und zwar über die Mafia. Und Sie wissen wahrscheinlich, worauf es rausläuft.
0: Beim Stichwort Mafia fängt Uwe Breit an zu grinsen. Klar weiß er, warum wir da sind. Wir stehen hier direkt gegenüber von Baccettos ehemaliger Wohnung. Ein paar Meter weiter hinten ist dann noch die Lagerhalle, die Familie G. angemietet hatte für ihren Lebensmittelhandel. Uwe ist hier sowas wie der Verwalter, der auch auf dem Gelände wohnt, hier eben seine Hobbywerkstatt hat und überall nach dem Rechten sieht. Und klar, an die speziellen Mieter erinnert er sich noch ganz genau.
5: Das ist ja eigentlich hier eine Einliegewohnung. Das war früher mal ein Büro von ihrer Firma hier und das hat man umbastelt zu einer Wohnung. Und da hat er drin gewohnt mit nochmal 2 Kameraden. Die waren insgesamt zu dritt. Der Chef und seine 2 Angestellten.
2: Okay.
0: Also Baccetto, der Chef, und seine, nennen wir sie mal, Mitarbeiter. Wer genau das im Einzelnen war, wissen wir nicht.
5: Es kommt aber heute tatsächlich noch Post für ihn. Also die, wo er die Post wegschickt, die wissen angeblich nicht, dass der sitzt.
0: Ach krass.
5: Also ich schicke es dann wieder zurück, da wo sie herkommt, die Post.
0: Ja, Bacchetto sitzt im Knast. Wie die meisten anderen, die im Fokus der Ermittlungen zur Operation Platinum standen.
1: Aber hier bei Uwe interessiert uns ja, wie Bacchetto so als freier Mann war. Zu Hause, im Alltag oder...
2: Waren das eher Frühaufsteher oder ging es eher später los?
5: Da war vor 12 Uhr nichts. Das war Nachtmensch, war das. Der hat sich jeden Tag abholen lassen. Da ist jeden Tag ein Audi gekommen, so ein Q5 und hat einen geholt. Mit der anderen zwei. War nett, wenn mir draußen war, ein Kollege und ich, ist schon gekommen und hat Rotwein gebracht und so Sachen. Also, ja.
3: Hat er gut Deutsch gesprochen oder war das?
5: Nee, ganz schlecht. Ja. Also Deutsch war ganz, ganz, ganz übel. Bei allen, wo da waren. Okay. Also die Hand. Ja. Hätte ich nie gedacht von denen. Hätte ich wirklich nicht gedacht.
1: Wenn Uwe sich heute daran zurückerinnert, muss er unweigerlich ein bisschen mit dem Kopf schütteln. Du erwartest halt einfach nicht, dass dein Nachbar ein mutmaßlicher Mafioso ist. Und Bacchetto und seine Leute sollen ja, wie Uwe sagt, auch noch richtig nett gewesen sein.
5: Ganz normale, stinkfreundliche Typen, alle wo gekommen sind. Also da sind ja öfters mal wieder ein anderer gekommen als Kreuze. Das ist wieder ein neuer Pizzabäcker. Der Beste von Italien und dann war die mal ein halbes Jahr da und dann war die wieder weg.
3: Ja. Wie lange haben die insgesamt hier gewohnt?
5: 4 Jahre.
3: 4 Jahre, okay.
5: Aha. Ja, ein bisschen mehr wie 4 Jahre, ja.
2: Okay.
3: Und ansonsten einfach, ich meine, weil hier kennt man sich ja eh, oder? Ist ja in Zilfingen.
5: Ja, da kennt da jeder jeden.
3: Schon.
5: Das ist, wenn da einer was anstellt, das wissen die anderen schneller wie deine eigene Frau.
0: Ja. Man hört's, sobald Leute mit mir starken Dialekt sprechen, fällt's mir wirklich schwer, nicht direkt mitzumachen. Wobei Uwe sich, glaube andersrum auch Mühe gibt, mit mir Hochdeutsch zu sprechen.
3: Und so waren sie aber nicht im Dorf irgendwo unterwegs, wenn mal was war, irgendeine Hockeze oder so?
5: Nee, gar nichts. Die war da, wenn sie da war sie entweder in der Wohnung oder hinten in der Halle. Mhm. Und sonst nirgends, auf keinem Dorffest nichts. Also
0: besonders integriert waren Bacchetto und die anderen also nicht. Das hat uns ja auch Michael Jeckel schon erzählt. Ist ja auch nicht so leicht, wenn man die Sprache kaum kann. Gekannt hat man Bacchetto hier einfach als Nachbarn. Bis zum Tag der Razzia natürlich. Ab da war Bacchetto der von der Mafia.
1: Und weil Fotos bei der Berichterstattung immer so ein bisschen heikel sind, hat unter anderem der Südkurier damals Zeichnungen von Bacchetto veröffentlicht. Also gedruckt in der Zeitung und online. Die waren so im Comic-Stil, aber eben nicht wie freundliche Figuren aus einer Zeichentrickserie, sondern eher so Typ dunkle Gestalten, miese Gangster.
5: Wenn man das Bild angeschaut hat in der Zeitung, das gemalte Bild, da hat der echt ja sowas von fies ausgesehen. Also den hätte ich wahrscheinlich nicht über den Weg getraut. Ja. Aber der war jeden Tag frisch rasiert, der hat noch Parfüm gerochen, der hat seinen Seitenscheitel gehabt, der war picobello, sauber angezogen, sein Täschle immer in der Hand, sein kleines Handtäschle. Ja. Also nicht so wie das Bild in der Zeitung. Das war dann... Das haben sie dann also wirklich einen Mafia-Typ draus gemacht.
1: Das ergibt total viel Sinn, finde ich. Wir kennen die Zeichnung ja auch und ja, die sieht dem echten Bacchetto schon irgendwie ähnlich. Aber irgendwie eben auch nicht. Eher wie so eine Beschreibung bei TKKG oder bei den 3 Fragezeichen. Da hatten die Bösewichte ja auch immer so eine stereotyp fiese Visage. Aber deinen Nachbarn, neben dem du jahrelang wohnst, den nimmst du ja nicht so wahr. Also selbst wenn der so aussehen würde. Naja, jedenfalls bis zum Tag der Durchsuchung.
3: Was ist Ihnen denn damals da durch den Kopf gegangen?
5: Juhu, wieso ich? Wieso müssen die gerade bei mir wohnen? Das ist mir durch den Kopf gegangen. Und das war natürlich das Dorfgespräch ohnehin. Ein Dorfalter mit 84, der hat bei mir angerufen. Und hat da gesagt, hey Uwe, hast du mal wenigstens so weißes Pulver?
0: Uwe ist bei der ganzen Nummer also irgendwie hautnah dabei, ohne es zu wissen. Doch irgendwann wird Uwe stutzig, weil ihm auffällt, dass sich da was tut auf dem Gelände. Und da schreitet er zur Tat.
5: Dann habe ich von dieser Box den Stecker rausgemacht, dass die Lampen ausgegangen sind. Und dann hat 10 Minuten später mein Handy klingelt. Und da war die Kripo am Telefon und hat gesagt, ich soll bitte diesen Stecker drinnen lassen. Da sage ich, was für ein Stecker? Ich habe doch gar keinen Stecker.
1: Warum Uwe mit dem geheimnisvollen Stecker fast die Ermittlungen der Polizei gecrashed hätte, das hört ihr nächstes Mal bei Mafialand.
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8: Am Montagnachmittag mit Petra Waldvogel. Muskelzucken, heftige Krämpfe, Bewusstlosigkeit. Epilepsie ist eine Krankheit, die erschreckt. Vor allem Menschen, die nicht direkt betroffen sind. Die heilige Krankheit wurde sie im Mittelalter genannt und gerne auch mal als die Unheilige behandelt. Betroffene galten im Zweifel als vom Teufel besessen, wurden und werden noch heute stigmatisiert. Am Tag der Epilepsie heute sprechen wir über das, was in der Medizin inzwischen über diese Krankheit bekannt ist und was dagegen unternommen werden kann, wie und wie erfolgreich sie behandelt werden kann. Das alles nach den Nachrichten um 3.
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8: Herbstlich ist es und da es der goldene Oktober ist und sein muss, ist auch das Wetter so. Das heißt insgesamt sehr sonnig und eigentlich ganz angenehm warm mit Temperaturen so um die 24 Grad. In der Nacht allerdings kann es ziemlich frisch werden und anteilig auch neblig, so wie es der Herbst eben, wenn er golden ist im Oktober, sein soll. Die weiteren Aussichten ganz ähnlich, ab und zu immer etwas Regen, was ihnen nach dem trockenen Sommer auch besonders gut tut.
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22: Um 15 Uhr mit Sophia Flesch-Baldin. Der neue Marinehafen für die Bundeswehr soll in Emden entstehen. Das hat Verteidigungsminister Pistorius nun offiziell bestätigt und dazu in der ostfriesischen Hafenstadt eine Absichtserklärung unterzeichnet. Katharina Seiler berichtet.
23: Für Bundesverteidigungsminister Pistorius ist klar, die Marine müsse wie die gesamte Bundeswehr angesichts der aktuellen Bedrohungslage zügig wachsen. Darum brauche die Marine einen neuen Hafen in der Nordsee, zusätzlich zum Stützpunkt in Wilhelmshaven. Und dafür biete Emden die idealen Voraussetzungen. Pistorius dankte dem Land Niedersachsen und der Stadt Emden, dass man da an einem Strang ziehe. Das sei wichtig, denn der neue Marinehafen müsse möglichst bald einsatzbereit sein. Pistorius wünscht sich, dass der Hafen Anfang der 2030er Jahre in Betrieb gehen kann.
22: Bundesumweltminister Schneider will Hersteller von Chemie- oder Pharmaprodukten stärker an den Kosten für die Reinigung von Wasser beteiligen. Das hat er bei einer Konferenz in Berlin gesagt. Gemeinsam mit der EU-Umweltkommissarin Roswall unterzeichnete er bei der Konferenz auch eine Erklärung zur besseren Wassernutzung und Aufbereitung. Katrin Auer mit Details.
24: Rückstände von Medikamenten oder Kosmetik im Wasser. Künftig sollen dafür die Hersteller stärker zur Verantwortung gezogen werden. Das plant Umweltminister Carsten Schneider. Eine EU-Richtlinie sieht vor, dass mehr Kläranlagen mit besserer Filtertechnologie ausgestattet werden. Der SPD-Politiker will, dass auch in Deutschland Pharma- und Chemieunternehmen an den Kosten dafür beteiligt werden. Am Rande einer Fachkonferenz zur Wasserwirtschaft in Berlin sagte er, in Zeiten, in denen die Menschen unter hohen Preisen leiden, müsse Wasserqualität fair finanziert werden. Nicht vom Konsumenten, sondern vom Verursacher.
22: Der in Weingarten in Oberschwaben geborene Wissenschaftler Georg Nagel erhält in diesem Jahr den Nobelpreis für Medizin. Ausgezeichnet wird er gemeinsam mit Peter Hegemann und dem US-Amerikaner Carl Dicerroth für ihre Arbeiten zur Optogenetik. Die Methode macht es möglich, Nervenzellen mit Licht gezielt an- und auszuschalten. Damit können Forschende untersuchen, wie bestimmte Nervenzellen Lernen, Angst oder Bewegung steuern. Nagel und Hegemann legten mit der Entdeckung eines lichtempfindlichen Proteins die Grundlage dafür. Die Technik könnte eines Tages auch zur Behandlung von Parkinson und Epilepsie genutzt werden. Bundeskanzler Merz sieht in dem Preis ein Verdienst der hiesigen Wissenschaft. Deutsche Forschung sei Spitze, so der CDU-Politiker. Bundespräsident Steinmeier hat 21 Menschen mit dem Verdienstorden der Bundesrepublik Deutschland ausgezeichnet. Unter den 12 Frauen und 9 Männern waren auch prominente Persönlichkeiten wie die Sängerin Nana Mouskouri und der Jazz-Trompeter Till Brönner. Steinmeier sagte, alle Geehrten trügen seit langem dazu bei, dass die Demokratie lebendig werden konnte, sei und bleibe. Zu den Ausgezeichneten gehören die Schriftstellerin und Journalistin Jagoda Marinic aus Heidelberg sowie die Vizepräsidentin der Akademie der Wissenschaften und der Literatur in Mainz, Daniela Danz. Das Amtsgericht Düsseldorf hat für die Warenhauskette Galeria ein vorläufiges Insolvenzverfahren angeordnet. Zum vorläufigen Insolvenzverwalter wurde der Rechtsanwalt Kebekus bestellt. Er hatte schon die Insolvenzverfahren 2020 und 2022 begleitet. Er soll nun prüfen, ob der Betrieb der 83

0: Epilepsie. Die wenigsten Menschen wissen wohl auf Anhieb, was genau diese Krankheit ist, obwohl die Symptome weitgehend bekannt sind. Muskelzucken, heftige Krämpfe, Bewusstlosigkeit. Was beängstigend wirkt, ist aber nicht immer ein wirklich dramatischer Notfall. Rund 0,5% der Menschen in Deutschland lebt mit der Diagnose Epilepsie. Und anlässlich des jährlichen Tags der Epilepsie heute sprechen wir darüber, was sich in den vergangenen Jahrzehnten in der Medizin getan hat. Und zwar rede ich mit Professor Bernhard Steinhoff. Er ist ärztlicher Direktor am Epilepsiezentrum Cork. Herr Professor Steinhoff, der Tag der Epilepsie steht ja unter dem Motto Epilepsie braucht Offenheit 1996 versus 2026. Wenn Sie zurückschauen, hat sich der gesellschaftliche Blick auf diese Erkrankung wirklich geöffnet oder ist Epilepsie am Arbeitsplatz und in der Schule immer noch ein Tabu?
1: Also es hat sich schon was getan. Also wenn ich das vergleiche, so in den letzten Jahrzehnten ist doch durch die Aufklärungsarbeit ein gewisses verbessertes Bewusstsein in der Bevölkerung entstanden, dass es nicht etwas Erschreckendes ist, was man womöglich stigmatisieren muss oder was man verschweigen sollte, sondern dass der Umgang mit der Krankheit Epilepsie doch etwas offener geworden ist. Aber Sie haben recht, es ist immer noch so, dass beim Thema Arbeitsplatz, beim Thema Partnerschaft, beim Thema Sexualität viele Ängste der Umgebung, der Angehörigen, der Freunde existieren. Und ja, Epilepsie braucht Offenheit, das ist das beste Motto, schon immer gewesen. Je besser man aufklärt über die Krankheit, desto leichter fällt es auch denjenigen, die Sorge haben, was falsch zu machen oder sich falsch zu verhalten. Und daran arbeiten wir ja eigentlich jeden Tag.
0: Aufklären, haben Sie gesagt. Und so gibt es zum Beispiel gar nicht die eine Epilepsie. Wie vielfältig äußert sich diese Krankheit tatsächlich?
1: Naja, die Epilepsie als Krankheit ist gekennzeichnet dadurch, dass es wiederholt zu epileptischen Anfällen kommt. Und die Ursachen sind eben vielfältig. Das ist wie bei Kopfschmerzen auch. Also es gibt epileptische Erkrankungen, die letztlich genetisch veranlagt sind oder aufgrund schwerwiegender Hirnschädigungen schon im frühen Kindesalter auftreten können. Genauso gut können epileptische Anfälle als Symptom auftreten, wenn jemand im Verlauf des Lebens eine Hirnschädigung erleidet oder von einer Tumorerkrankung betroffen ist. Oder in manchen Fällen wissen wir immer noch nicht genau, weswegen Patientinnen und Patienten tatsächlich wiederholte epileptische Anfälle haben. Also die Ursächlichkeiten sind so mannigfaltig, dass einem halt klar sein muss, dass nur die epileptischen Anfälle als Symptom dann sozusagen diese Gruppe der Epilepsie-Patientinnen und Patienten wieder einen, die Ursachen aber, wie gesagt, außerordentlich vielfältig sind.
0: Aber wenn es so vielfältige Ursachen gibt, heißt das nicht auch, dass es eben ganz unterschiedliche Behandlungsmethoden geben muss, dass man gar nicht sagen kann, das wirkt auf jeden Fall?
1: Ja, da haben Sie völlig recht. Das ist ein sehr guter Punkt. Wir haben verschiedene Systeme, wie es zu epileptischen Anfällen kommen kann. Und die Auswahl der Medikamente, die wir ja üblicherweise als chronische Medikamente geben, richtet sich sehr danach, um welche Form von Epilepsie es sich handelt. Und da haben wir inzwischen durch vielfältige therapeutische Möglichkeiten eine viel bessere Option als noch vor 30 Jahren. Und ich bin ja schon so lange dabei. Ich kann das gut beurteilen.
0: Heißt das aber auch, dass dann, wenn man die richtige Behandlung für den jeweiligen Patienten gefunden hat, dass er oder sie dann tatsächlich anfallsfrei leben, arbeiten, in Anführungszeichen funktionieren kann?
1: Ja, selbstverständlich. Das ist ja das Schöne. Da habe ich schon als ganz junger Mensch mich dazu entschieden, schon damals Epileptologie zu betreiben, weil man schon damals ja viele Patientinnen und Patienten gut behandeln konnte. Und sehr oft lasse ich dann den Satz fallen, wenn ich mit Patienten zu tun habe, dass der Unterschied zwischen dem Patienten und mir eigentlich nur der sein soll, dass die Betroffenen bestimmte Medikationen einnehmen und dann aber eigentlich ein ganz normales Leben ohne Anfälle führen können und führen sollen. Und das ist unser Behandlungsziel. Und das erreichen wir ja immerhin bei etwa 70% unserer betroffenen Patientinnen und Patienten.
0: Und wie können Sie denen, den 30%, bei denen das nicht gelingt, wie können Sie denen dennoch helfen?
1: Sehr guter Punkt. Wir haben immer wieder neue medikamentöse Ansätze. Wir haben inzwischen sehr, sehr spannende Ansätze.

0: Ansätze bei bestimmten, wenn auch seltenen Erkrankungen, bei denen wir inzwischen den genetischen Schlüssel gefunden haben und sogar Gentherapien im Moment in Entwicklung sind. Wir haben Patienten, bei denen die Medikamente nicht greifen, bei denen wir dann Epilepsieoperationen durchführen können. Also da haben wir schon ein vielfältiges Spektrum und wir versuchen die ganze Zeit, dieses vertrackte Drittel schwierig behandelbarer Epilepsien einfach noch weiter zu reduzieren. Und da sind wir eigentlich auf einem ganz guten Weg.
1: Sagt Professor Steinhoff. Er ist seit über 30 Jahren Experte in Sachen Epilepsie. Und am Tag der Epilepsie, da steht das Gehirn besonders im Fokus. Passend dazu geht in diesem Jahr auch der Medizin-Nobelpreis an zwei deutsche Forscher, die neue Möglichkeiten eröffnet haben, Nervenzellen gezielt zu untersuchen und zu steuern. Peter Hegelmann und Georg Nagel aus dem baden-württembergischen Weingarten sowie der US-Amerikaner Carl Deisseroth werden für ihre Entdeckungen zur Optogenetik ausgezeichnet, also für eine Methode, mit der sich Nervenzellen mithilfe von Licht gezielt steuern lassen. Wieder Männer, die für ihre Forschung geehrt werden. Es gab aber auch mal eine Preisträgerin, und zwar eine Deutsche. Die einzige deutsche Frau, die bisher mit diesem Preis ausgezeichnet wurde, ist in Heirotsberge geboren, in Frankfurt aufgewachsen und lebt mittlerweile in der Nähe von Tübingen. Christiane Nüßlein-Fullhardt. 1995 bekam sie den Preis für ihre Forschung zur Entwicklungsgenetik bei der Fruchtfliege. Damit hat sich ihr Leben schlagartig verändert. Veronika Simon aus der ARD-Wissenschaftsredaktion hat Christiane Nüßlein-Fullhardt getroffen.
2: Wenn man einen Nobelpreis gewonnen hat, dann wird man dieses Thema auch nach 30 Jahren nicht mehr los.
3: Ich würde gerne noch, haben Sie die Nobelmedaille hier?
4: Ja, wenn sie nicht inzwischen geklaut worden ist.
3: Können Sie uns zeigen?
4: Wollen Sie die?
3: Die, ja.
5: Ich hole die nicht täglich raus.
2: Im Wohnzimmer von Christiane Nüßlein-Fullhardt steht neben der Couch ein Sekretär. Darin, in einer unscheinbaren Schachtel, liegt ihre größte wissenschaftliche Auszeichnung. Die goldene Nobelpreismedaille, die ihr der schwedische König 1995 überreicht hat.
4: Ganz hübsch, ne? Sie sind ganz ehrfürchtig.
2: Bis heute interessiert das die Menschen am meisten.
4: Was haben Sie gedacht, wie der Ihnen gesagt hat, Sie kriegen einen Nobelpreis? Na ja, was denkt man da schon? Denkt man da? Ich? Ne? Also man denkt schon auch, war das richtig? Also diese Frage haben wir natürlich uns auch gestellt und sind dann doch relativ bald zum Schluss gekommen, prima gemacht, habt ihr richtig gemacht.
2: Christiane Nüßlein-Fullhardt ist die Erste, die einzige deutsche Frau, die bisher einen Nobelpreis in Medizin oder Physiologie erhalten hat. Ihr Durchbruch in der Forschung gelang mit der Fruchtfliege Drosophila. Christiane Nüßlein-Fullhardt und ihr Forschungspartner Eric Wischhausen interessierten sich vor allem für die Embryonen der Tiere. Sie wollten erforschen, welche Gene in der Entwicklung am Anfang des Lebens besonders wichtig sind. Und sie fanden genetische Abläufe, die die frühe Entwicklung der Fliegen bestimmen. Forschende konnten später zeigen, das gilt auch bei anderen Tieren und bei Menschen. Das Prinzip ist das gleiche. Nüßlein-Fullhardt und Wischhausen waren damit die Ersten, die Genetik und Entwicklungsbiologie bei der Fruchtfliege zusammenbrachten. Aber nicht alle erkannten den Wert dieser Forschung sofort. Zum Beispiel ihr Chef damals.
4: Der hat das überhaupt nicht gemerkt. Und das war natürlich ein bisschen komisch, ne? Also das fanden wir schon krass. Wir haben es gemerkt und wir saßen da in unserem Schatz von diesen herrlichen neuen Sachen, wo wir wussten, das hat noch nie jemand gesehen, es ist richtig aufregend.
2: Als Frau in der Spitzenforschung war Nüßlein-Fullhardt eine Seltenheit und sie wurde häufig unterschätzt.
4: Das hat mich schon gekränkt, ne? Und ich hatte auch so ein bisschen das Gefühl, da ich das ja mit dem Eric Wischers zusammen gemacht hatte, so unbewusst haben die alle gedacht, ja, das ist der Bub und das Mädchen macht halt ordentlich mit und die ist fleißig und die macht die ganze Handarbeit und der ist der Kluge, ne?
2: Mit dem Nobelpreis wurde die Biologin dann auf einen Schlag berühmt, eine öffentliche Person.
4: Manchmal habe ich gedacht, jetzt lass mich doch bitte in Frieden, ich will ein ganz normaler Mensch sein, ich will nicht dauernd gefragt werden und erzählen müssen, was wir gemacht haben. Und das ist es ist ja auch immer wieder dasselbe, nicht? Das ist ja auch das Problem.
2: Christiane Nüßlein-Vollhardt fing gern Neues an, auch in der Forschung. Am Max-Planck-Institut für Entwicklungsbiologie in Tübingen wechselte sie von Fliegen zu Fischen. Der Zebrafisch erlaubte ihr, neue Fragen rund um die frühe Entwicklung der Tiere zu erforschen. Ihr Herz hing aber vielmehr am Äußeren des Zebrafischs, an der Frage, wie genau seine charakteristischen Streifen entstehen und warum. In Tübingen-Bebenhausen gelangt Christiane Nüßlein-Vollhardt aus der Hintertür ihres Hauses in ihren üppigen Garten.
6: Wollen wir noch mal schwätzen oder nicht?
7: Auf jeden Fall, ja.
6: Dann ist es am besten da unter der Weide. Also ich sitze dann immer hier. Das tue ich jetzt auch einfach mal.
2: Als Nobelpreisträgerin wurde Christiane Nüßlein-Vollhardt immer wieder auch zu Themen befragt, die nichts direkt mit ihrer Forschung zu tun hatten. Anfang der 2000er Jahre war sie beispielsweise im Nationalen Ethikrat, stritt sich über Fragen wie Gentechnik oder das Embryonenschutzgesetz. Für die Politik war sie aber nicht diplomatisch genug.
6: Also ich bin immer noch viel zu vorlaut. Das ist so. Und ich denke oft nicht genügend drüber nach, was meine Aussagen für Konsequenzen haben. Und da habe ich eben Schnatterschnauze. Das ist leider so. Und ich bin besser geworden, bestimmt. Aber ich bin noch nicht fehlerfrei.
2: Ein weiteres Thema, über das sie ständig reden musste, obwohl sie es nicht sehr spannend findet, wie es so ist als Frau in der Wissenschaft.
6: Ja, warum soll man darüber reden? Ist doch nicht interessant, oder?
2: Aber wo immer die erfolgreiche Forscherin auftauchte, welchen Preis sie auch bekam, sie war stets unter Männern. Mit der Christiane Nüßlein-Vollhardt-Stiftung unterstützt sie deshalb herausragende Wissenschaftlerinnen mit Kindern. Die Mütter erhalten Geld, das sie frei für alles ausgeben können, was ihnen den Kopf und Rücken frei hält. Sie sollen sich auf ihre Forschung konzentrieren können. Heute schreibt Christiane Nüßlein-Vollhardt an ihrer Biografie. Abends sitzt sie unter ihrer Weide.
6: Da ist das Nest von dem Huhn.
2: Christiane Nüßlein-Vollhardt, die erste, die bisher einzige deutsche Nobelpreisträgerin in den Naturwissenschaften.
6: Sie haben aber jetzt eigentlich genug Aufnahmen von mir. Meinen Sie nicht?
1: Aber nur für den Moment.
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1: Die jüngst veröffentlichte PISA-Studie hat bekanntlich Unschönes an den Tag gebracht. Mit der Lese- und Rechenkompetenz an deutschen Schulen ist es nicht so wirklich gut bestellt. Die Leistungen der Schüler sind gesunken, dass Abhilfe in der ganzen Breite des Schulunterrichts Not tut, dem mag niemand mehr so recht widersprechen. Wie aber sieht es mit den Hochbegabten aus? Also mit denjenigen Schülern, die im regulären Unterricht häufig gähnen, weil sie schon alles wissen, bei denen bei jeder Frage der Finger hochgeht, weil sie schneller als die anderen die Antwort parat haben und die sich im regulären Unterricht häufig überfordert fühlen. Auch diese Hochbegabten sollen speziell gefördert werden, so jedenfalls die Idee in Baden-Württemberg. Nach dem Landesgymnasium für Hochbegabte in Schwäbisch Hall hat dort seit Schuljahresbeginn, also seit wenigen Wochen, im oberschwäbischen Bad Saulgau das MINT-Exzellenzgymnasium Baden-Württemberg den Schulbetrieb aufgenommen. Und wie dort der exzellente Unterricht funktioniert, das hat Thomas Wagner neugierig gemacht.
9: Ja, dann können wir nochmal schnell versuchen, den Inhalt vom ersten Newtonschen Axiom hier vorne zu demonstrieren. Das machen wir hier in der Luftkissenbahn. Also ich schalte jetzt mal dieses Gebläse ein. Genau, kannst du machen.
10: Physikunterricht, Klassenstufe 10.
11: Wir behandeln heute das Thema Trägheit, zum Beispiel wie man im luftleeren Raum, also wo ein Vakuum ist, Sachen beschleunigen kann.
10: Nadia Olivia ist normalerweise im Großraum Pforzheim zu Hause. Seit ein paar Wochen geht sie in Oberschwaben zur Schule, am neuen MINT-Exzellenzgymnasium Baden-Württemberg in Bad Saalgau. Kein Gymnasium wie alle anderen.
11: Also ich glaube, die Lehrer sind auch viel motivierter und die Schüler. Also man kommt sehr gut mit dem Stoff voran und kann sich auch tiefer in die Themen gehen. Und ich finde, das macht auch teilweise mehr Spaß, weil wirklich alle mitmachen im Gegensatz zu normalen Schulen, sag ich jetzt so.
10: Zehntklässler Silas Wart sitzt eine Schulbank weiter.
12: Also ich glaube, was wirklich der entscheidende Unterschied zu den anderen Schulen ist, dass hier einfach alle Bock auf Unterricht haben.
10: Also alle Streber. Oder was?
13: Also das Vorurteil Streber heißt ja, man lernt die ganze Zeit und das, finde ich, ist hier gar nicht so. Also man kommt total gut mit allen klar, es geht viel mehr auf die Gemeinschaft und dieses Streben ist eigentlich gar nicht so vorhanden.
10: Entgegnet Schülerin Lena Bieler aus Freiburg. Das Gebäude des neuen Exzellenzgymnasiums ist über 120 Jahre alt, erinnert ein bisschen an Heinz Rühmanns Film Die Feuerzangenbowle. Außen alt, innen aber alles hochmodern. Der Geruch von frischer Farbe liegt noch in der Luft.
7: Das heißt, die Labore, die schulischen Einrichtungen, die sind auf dem neuesten Stand. Es sind natürlich auch besondere pädagogische Ansätze vorgesehen. Freieres Arbeiten, mehr selbstbestimmtes Lernen.
10: Erklärt Alexander Kirmse, Schulleiter in Bad Salgau.
7: Ich glaube, diese Spitzenförderung, die hat auch ihre Berechtigung und ihre Notwendigkeit, weil man eben nicht an jeder Schule in allen Fällen da das Optimum auch für solch begabte und besonders motivierte Schüler immer herauskitzeln kann. Jetzt versammeln wir die hier alle aus verschiedenen Regionen des Landes, die besten MINT-Köpfe.
10: Die besten MINT-Köpfe müssen ihre Begabungen aber erstmal unter Beweis stellen. Erst Aufnahmetest, dann Bewerbungsgespräch. Nur so wird der Weg frei nach Bad Salgau mit dem neuen Exzellenzangebot, derzeit erstmal für die Klassenstufe 10, später dann für die letzten drei Klassenstufen vor dem Abitur. Wichtig dabei auch die Vorbereitung auf die Zeit nach dem Abitur.
7: Da denke ich an unsere Firmenpraktika oder auch Forschungspraktika, die wir anbieten. Kooperationen mit Universitäten des Landes und Industrieunternehmen des Landes.
10: Rund 60 Millionen Euro hat das Land Baden-Württemberg in das neue MINT-Exzellenzgymnasium investiert. Eine Investition in die Zukunft, findet CDU-Kultusminister Andreas Jung.
14: Das Land Baden-Württemberg lebt von seiner wirtschaftlichen Stärke. Die können wir nur bewahren, wenn wir bei Technologie und Innovation an der Spitze sind. Und dazu brauchen wir Köpfe, dazu brauchen wir die Kapsele, die das voranbringen. Und deshalb sollen hier eben gerade Schülerinnen und Schüler mit besonderen Begabungen, Mathematik, Informatik, Naturwissenschaften, Technologie gefördert werden. Es sollen enge Kontakte zu Universitäten, um eben die Forscherinnen und Forscher, die Ingenieurinnen und Ingenieure von morgen heranzubilden.
10: Und genau das streben die meisten Schülerinnen und Schüler auch an, wie Eddie Anand und Paul-Jochen Ritter.
15: Der Berufswunsch wahrscheinlich MINT-Ingenieur wäre es bei mir. Wahrscheinlich irgendwas mit Informatik, also Software-Ingenieur, irgendwie in die Richtung bei mir.
16: Ich würde in die Richtung Physik gehen.
10: Allerdings, exzellente Bildung in MINT-Fächern kann auch anderswo nützlich sein. Caroline Klein aus Heidelberg und ihr Berufsziel.
17: Stand jetzt tendiere ich so in Richtung Polizei. Ja, also ich bin so eine Person, ich mag es eher so praktisch und ich, also man lernt hier ja nicht nur so MINT-Sachen auch so miteinander auskommen, aber ich glaube, weiß ich nicht, wenn man da in die Kriminaltechnik geht oder was auch immer, ist das auch sinnvoll, beziehungsweise es kann ja nicht schaden.
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1: Heute Nachmittag Sonne und ein paar Wolken bei 18 bis 23 Grad. In einigen Tälern kann es noch leicht dunstig sein, aber in der Nacht, da wird es dann wieder richtig neblig bei Tiefstwerten von 11 bis 5 Grad. Herbstlich eben. Morgen und am Mittwoch nach Nebelauflösung wieder Sonne, ein paar Wolken, die Temperaturen 19 bis 24 Grad. Ab Mittwochabend von Westen her Regen, am Donnerstag wechselhaft regnerisch windiger und etwas kühler.
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1: Verteidigungsminister Pistorius und der niedersächsische Ministerpräsident Lies haben in Emden eine Absichtserklärung für den Bau eines neuen Marinehafens unterschrieben. Dabei hat Pistorius gesagt, die Marine sei im Moment zwar die kleinste in der Geschichte der Bundeswehr, sie habe aber die größten Aufgaben. Deswegen müsse sie wachsen. Bundespräsident Steinmeier hat 21 Menschen mit dem Verdienstorden der Bundesrepublik Deutschland ausgezeichnet. Unter den 12 Frauen und 9 Männern waren auch prominente Persönlichkeiten wie die Sängerin Nana Mouskouri und der Jazz-Trompeter Till Brönner. Steinmeier sagte, alle Geehrten trügen seit langem dazu bei, dass die Demokratie lebendig werden konnte, sei und bleibe. Der Flughafen in Stuttgart hat seit heute ein neues System zur Erkennung von Drohnen. Die kleinen Flugobjekte können nun von der Flugsicherheit früher entdeckt und die zuständigen Stellen schneller informiert werden. Bundesverkehrsminister Bilger sprach bei der Vorstellung von einem wichtigen Baustein, um für mehr Sicherheit am Flughafen zu sorgen. Allein am Stuttgarter Airport gab es im vergangenen Jahr 11 Drohnensichtungen.
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1: Anlässlich der Vorbereitung auf die UN-Klimakonferenz COP31 findet heute das Pre-COP-Ministertreffen in Australien und den pazifischen Inselstaaten statt. Dabei geht es auch um Maßnahmen gegen klimaschädliche Treibhausgase, unter anderem um Methan aus der Rinderhaltung. Australien ist besonders von den Folgen des Klimawandels betroffen. Jedes Jahr gibt es extreme Hitze und Trockenheit mit verheerenden Buschfeuern. Gleichzeitig ist Australien selbst aber auch mitverantwortlich für den Klimawandel. Unter anderem aufgrund der Landwirtschaft mit ihren 30 Millionen Rindern. Rinder stoßen beim Rülpsen das klimaschädliche Treibhausgas Methan aus. Aber für dieses Problem ist eine Lösung jetzt in Sicht. Forscher haben herausgefunden, dass eine bestimmte Meeresalge im Futter den Methanausstoß bei Rindern senken kann. Und die findet man auch vor der Küste Tasmaniens, der großen Insel im Süden des Kontinents. Aus Australien berichtet unser Korrespondent Florian Barth.
18: Mit seinem Buggy fährt Rinderzüchter Adam Wesley über die saftig grünen Wiesen seiner Farm. Seit Generationen lebt die Familie hier in Tasmanien von der Rinderzucht. Auch seine Tiere müssen rülpsen, stoßen dabei Methan aus. Adam war das lange nicht so wichtig, mittlerweile denkt er anders. Wenn wir nachweisen können, dass wir den Methanausstoß der Tiere reduzieren, gibt es beim Metzger vielleicht auch klimafreundliches Steak. Das kostet dann etwas mehr, aber Verbraucher schauen heutzutage genauer hin. Es geht nicht mehr nur darum, einfach das Billigste zu kaufen. Er will etwas tun, damit seine Rinder weniger Methan in die Luft blasen. Und hat das Gefühl, das könnte funktionieren mit einem Trick. An der Küste Tasmaniens hat das Meer tonnenweise Algen und Seegras angespült. Hier treffen wir den Unternehmer Sam Elsom. Begeistert erzählt er, was Wissenschaftler herausgefunden haben. Wenn Rinder eine bestimmte Rotalge fressen, reduziert das ihren Methanausstoß. Eine dieser Algen stach besonders hervor. Asparagopsis. Schon ein winziger Anteil im Futter der Tiere kann die Methanemissionen fast beseitigen. Die Forschenden dachten erst, es handelt sich um einen Messfehler. Aber dann haben sie festgestellt, das klappt wirklich. Dass Asparagopsis die Methanemissionen von Rindern reduzieren kann, ist wissenschaftlich belegt. Die Rotalge reagiert im Magen der Rinder chemisch mit anderen Stoffen und reduziert dadurch die Methanbildung. Sam Elsom wittert eine gute Geschäftsidee, von der am Ende Landwirte und das Klima profitieren. Der Unternehmer gründet die Firma Sea Forest und züchtet die roten Meeresalgen an Land in Aquakulturen. Da schwanken Temperatur und Strömung nicht so stark. Aus den Algen produziert die Firma Futterzusätze, zum Beispiel in Form von Lecksteinen für Rinder. Die verteilt auch Adam Wesley auf den Weiden seiner Farm. Bei jedem Mal Ablecken gelangt etwas von der Alge in den Verdauungstrakt der Rinder. Gleichzeitig sammelt der Landwirt Daten mit einem Messgerät. Wir haben den Leckstein da vorne drin. Ein Tier stellt sich hier drauf und der Chip im Ohr wird registriert. Und ein Sensor in diesem Kasten misst dann den Methanausstoß. Das Tasmanische Institut für Landwirtschaft wertet die Daten aus und fördert das Projekt. Die Landwirte wollen langfristig vom Einsatz der Meeresalgen profitieren. Adam ist bislang guter Dinge, dass Tiere mit Algenfutter ein bisschen besser wachsen, der Fleischertrag also höher ist. Natürlich kostet uns das erstmal was, aber ich hoffe, es zahlt sich am Ende aus. Für einen Dollar Investition ein bisschen mehr Gewinn, das wäre super. Die Rinderzucht ist weltweit für rund ein Viertel des menschengemachten Methans verantwortlich, damit für grob 4-5% der gesamten menschengemachten Treibhausgasemissionen. Bringen also ein paar Algen im Futter wirklich was im globalen Klimaschutz? Der renommierte Wissenschaftler Tim Flannery aus Sydney hat die australische Regierung in Klimaschutzfragen beraten. Die Mechanismen der Fleischindustrie lassen sich schneller verändern als die Gewohnheiten der Menschen, meint er. Es gibt kein Klimawundermittel, aber kurz- und mittelfristig ist das mit dem Methan der einzige Weg, die Erderwärmung zu verringern. Ja, wir sollten weniger Fleisch essen, aber wir sollten auch Fleisch essen, das kein Methan erzeugt. Solange wir Rinder züchten, sollten wir das Methan reduzieren, das sie erzeugen. Rinderzucht und Klimaschutz, für Bauer Adam Wesley kein Widerspruch. Er will auf seiner Farm erstmal anfangen mit den Meeresalgen im Futter. Ein kleiner Versuch, meint er und glaubt, für Tasmanien, Australien und den Rest der Welt vielleicht langfristig ein großer Schritt.
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1: Mit Petra Waldvogel. 7. Oktober 2023, der Tag, an dem die islamistische Terrororganisation Israel überfallen, über 1200 Menschen brutal ermordet und 251 als Geiseln verschleppt hat. Dieser Tag der Hamas, nicht nur hat er die Lage im Nahost tiefgreifend verändert. Wir reden drüber nach halb.
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2: Um 15.30 Uhr mit Sophia Flasch-Baldin. Der neue Marinehafen für die Bundeswehr soll in Emden entstehen. Das hat Verteidigungsminister Pistorius nun offiziell bestätigt und dazu in der ostfriesischen Hafenstadt eine Absichtserklärung unterzeichnet. Katharina Seiler berichtet.
19: Für Bundesverteidigungsminister Pistorius ist klar, die Marine müsse wie die gesamte Bundeswehr angesichts der aktuellen Bedrohungslage zügig wachsen. Darum brauche die Marine einen neuen Hafen in der Nordsee, zusätzlich zum Stützpunkt in Wilhelmshaven. Und dafür bietet Emden die idealen Voraussetzungen. Pistorius dankte dem Land Niedersachsen und der Stadt Emden, dass man da an einem Strang ziehe. Das sei wichtig, denn der neue Marinehafen müsse möglichst bald einsatzbereit sein. Pistorius wünscht sich, dass der Hafen Anfang der 2030er Jahre in Betrieb gehen kann.
2: Bundesumweltminister Schneider will Hersteller von Chemie- oder Pharmaprodukten stärker an den Kosten für die Reinigung von Wasser beteiligen. Das hat er bei einer Konferenz in Berlin gesagt. Gemeinsam mit der EU-Umweltkommissarin Roswal unterzeichnete er bei der Konferenz auch eine Erklärung zur besseren Wassernutzung und Aufbereitung. Katrin Aue mit Details.
20: Rückstände von Medikamenten oder Kosmetik im Wasser. Künftig sollen dafür die Hersteller stärker zur Verantwortung gezogen werden. Das plant Umweltminister Carsten Schneider. Eine EU-Richtlinie sieht vor, dass mehr Kläranlagen mit besserer Filtertechnologie ausgestattet werden. Der SPD-Politiker will, dass auch in Deutschland Pharma- und Chemieunternehmen an den Kosten dafür beteiligt werden. Am Rande einer Fachkonferenz zur Wasserwirtschaft in Berlin sagte er, in Zeiten, in denen die Menschen unter hohen Preisen leiden, müsse Wasserqualität fair finanziert werden. Nicht vom Konsumenten, sondern vom Verursacher.
2: Der in Weingarten in Oberschwaben geborene Wissenschaftler Georg Nagel erhält in diesem Jahr den Nobelpreis für Medizin. Ausgezeichnet wird er gemeinsam mit Peter Hegemann und dem US-Amerikaner Carl Dicerroth für ihre Arbeiten zur Optogenetik. Die Methode macht es möglich, Nervenzellen mit Licht gezielt an- und auszuschalten. Damit können Forschende untersuchen, wie bestimmte Nervenzellen Lernen, Angst oder Bewegung steuern. Nagel und Hegemann legten mit der Entdeckung eines lichtempfindlichen Proteins die Grundlage dafür. Die Technik könnte eines Tages auch zur Behandlung von Parkinson und Epilepsie genutzt werden. Bundeskanzler Merz sieht in dem Preis ein Verdienst der hiesigen Wissenschaft. Deutsche Forschung sei Spitze, so der CDU-Politiker. Bundespräsident Steinmeier hat 21 Menschen mit dem Verdienstorden der Bundesrepublik Deutschland ausgezeichnet. Unter den 12 Frauen und 9 Männern waren auch prominente Persönlichkeiten wie die Sängerin Nana Mouskouri und der Jazztrompeter Till Brönner. Steinmeier sagte, alle Geehrten trügen seit langem dazu bei, dass die Demokratie lebendig werden konnte, sei und bleibe. Zu den Ausgezeichneten gehören die Schriftstellerin und Journalistin Jagoda Marinic aus Heidelberg sowie die Vizepräsidentin der Akademie der Wissenschaften und der Literatur in Mainz, Daniela Danz. Das Amtsgericht Düsseldorf hat für die Warenhauskette Galeria ein vorläufiges Insolvenzverfahren angeordnet. Zum vorläufigen Insolvenzverwalter wurde der Rechtsanwalt Kebekus bestellt. Er hatte schon die Insolvenzverfahren 2020 und 2022 begleitet. Er soll nun prüfen, ob der Betrieb der 83 Filialen weiterlaufen kann. Noch ist nicht klar, ob die Beschäftigten Insolvenzgeld erhalten, weil das vorherige Insolvenzverfahren noch nicht abgeschlossen ist. Die aktuelle Insolvenz von Galeria ist die vierte innerhalb von 6 Jahren. Der Flughafen in Stuttgart hat seit heute ein neues System zur Erkennung von Drohnen. Die kleinen Flugobjekte können nun von der Flugsicherung früher entdeckt und die zuständigen Stellen schneller informiert werden. Bundesverkehrsminister Bilger sprach bei der Vorstellung von einem wichtigen Baustein, um für mehr Sicherheit am Flughafen zu sorgen. Allein am Stuttgarter Airport gab es im vergangenen Jahr 11 Drohnensichtungen. SWR-Nachrichten. Redaktion Peter Mühlfeit und Christiane Sütterle.
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1: Mit Petra Waldvogel. Was hat der 7. Oktober 2023 mit uns gemacht? Eine Frage, die wir noch bis Freitag aus ganz unterschiedlichen Perspektiven beleuchten wollen. Und dazu berichten wir aus und über Israel, Gaza und auch, wie sich unser Leben hier verändert hat.
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1: Veränderungen. Wenn wir darüber in unserem Leben sprechen, dann kommen die ja nicht einfach so. Sie sind Folge dessen, was wir wahrnehmen. Gerade in Bezug auf die Situation in Israel und Palästina sind wir auf die Medien angewiesen und was wir von ihnen aus dem Nahen Osten hören. Eine Langzeitstudie zum Medienvertrauen der Mainzer Gutenberg-Universität zeigt, nur gut jede und jeder Vierte in Deutschland vertraut darauf, das stimmt, was etablierte Medien über Israel und Gaza berichten. Zum Vergleich, der Ukraine-Berichterstattung vertrauen 40%, der Klimaberichterstattung 45%. Warum das so ist, was wir tun können, um verloren gegangenes Vertrauen wiederzubekommen, darüber habe ich mit Nadja Sabura gesprochen. Sie ist Kommunikationswissenschaftlerin, beobachtet die deutsche Berichterstattung zu Israel und Gaza seit Jahren kritisch. Frau Sabura, gerade beim Thema Israel und Gaza vertrauen die Menschen den Medien weniger als insgesamt. Als einen Grund nennen Sie die Quellen. Staatliche und militärische Angaben aus Israel würden oft ungeprüft als Fakten übernommen, während palästinensische Stimmen unter Generalverdacht stünden. Warum begegnen wir aus Ihrer Sicht nicht allen Kriegsparteien mit der gleichen Distanz?
0: Das ist eine ganz zentrale Frage, die eigentlich in einer öffentlichen Diskussion mit den Verantwortungsträgern und Trägerinnen nicht nur im öffentlich-rechtlichen Rundfunk, sondern auch im privatwirtschaftlichen Mediensystem debattiert werden müsste. Es gibt zumindest zwei wegweisende öffentliche Rügen des Deutschen Presserates und der stellt in gleich zwei öffentlichen Rügen eben Folgendes fest. Die israelische Armee sowie Israel sind, Zitat, keine zuverlässigen oder privilegierten Quellen. Und doch sind wir in einer Situation, in der zahlreiche und insbesondere auch öffentlich-rechtliche Medien wie die Tagesschau fortlaufend und wirklich immer wieder ohne die gebotene journalistische Grundeinordnung die israelische Konfliktpartei und die Regierung sowie das Militär zitieren. Im Rahmen der Zitierung bleibt dabei aber nahezu vollständig unsichtbar, dass beispielsweise der israelische Premier ein mit einem internationalen Haftbefehl gesuchter Flüchtiger ist. Und das gilt eben nicht nur für die Darstellung oder die Wiedergabe dieser Form von Kriegskommunikation, die laut dem deutschen Kommunikationswissenschaftler Kai Havel immer auch als Propaganda zu verstehen ist, sondern es geht beispielsweise auch um das massenmediale Verbreiten von Propagandavideos. Wir alle erinnern uns an diese Animationen, wo vermeintlich unter einem Krankenhaus in Gaza eine sogenannte Hamas-Kommando- und Kontrollzentrale sein soll. Allerdings hat der Schweizer Rundfunk und Fernsehen mit weiteren Medienpartnern herausgefunden, dass sich in diesen Animationen unter anderem Versatzstücke aus dem schottischen Marinemuseum zeigen. Also das ist ein grundsätzliches Problem, dass eben bei den Quellen eine eindeutige Asymmetrie zu sehen ist, dass die israelische Kriegspartei nicht nur inhaltlich, sondern auch wirklich von der Anzahl, von der Quantität dauerhaft wiedergegeben wird, ohne die basale, notwendige journalistische Grundeinordnung.
1: Mehr Unabhängigkeit von unsicheren Quellen. Sie fordern in Ihrem Buch Medien zwischen Macht und Ohnmacht, dass wir mehr mit den Menschen sprechen sollten als über sie. Aber kann das der Journalismus von heute überhaupt leisten, trotz der Schnelllebigkeit und trotz der Entfernungen, die alltäglich sozusagen abgedeckt werden müssen?
0: Das ist eine sehr gute Frage. Wenn wir gemeinsam mal in den öffentlich-rechtlichen Medienstaatsvertrag schauen, dann finden wir in § 26 Artikel 2 ein ganz interessantes Zitat, nämlich unabhängige, sachliche, wahrheitsgemäße und umfassende Information und Berichterstattung müssen gewährleistet sein und dabei auch die Grundsätze der Objektivität und Unparteilichkeit geachtet werden. Und dabei soll auch in den Angeboten eine möglichst breite Themen- und Meinungsvielfalt dargestellt werden. Das heißt, an den Stellen, wo kein großer Überblick über das Geschehen ermöglicht wird, sondern maßgeblich eine Konfliktpartei immer wieder in den Vordergrund gerückt wird, ohne entsprechend journalistisch angemessen einzuordnen, dann haben wir tatsächlich ein größeres Problem. Natürlich muss immer wieder beachtet werden, dass gerade dieser Fall in Gaza ein ganz spezieller ist, weil dort liegt eine historisch einmalige Vollblockade für die internationale Presse vor. Kein Pressevertreter aus der ganzen Welt kann in dieses Gebiet hineinkommen. Und deswegen ist es umso wichtiger, mit Menschen zusammenzuarbeiten, die vor Ort sind. Und das sind nicht nur Zivilistinnen und Zivilisten, das sind nicht nur palästinensische Ärzte, Journalisten oder auch Wissenschaftlerinnen, sondern das sind maßgeblich auch Nichtregierungsorganisationen, die vor Ort arbeiten oder auch supranationale Organisationen. Die haben nämlich einen großen Fokus in diesen 3 Jahren darauf gelegt, selbst publizistische Arbeit anzubieten, also qualitätsvoll gesicherte Arbeit, unter anderem UNICEF, unter anderem Save the Children, Ärzte ohne Grenzen oder auch die deutsche Nichtregierungsorganisation CADUS. All diese genannten sind entsprechend Quellen, die nicht nur genutzt werden könnten, sondern genutzt werden müssten, um entsprechend auch ein gewisses Gleichgewicht in diese klar vorhandene Asymmetrie innerhalb der Breite der deutschen Berichterstattung hineinzubekommen.
1: Die Kommunikationswissenschaftlerin Nadja Zabura, sie ist Kommunikationswissenschaftlerin, die die deutsche Berichterstattung zu Israel und Gaza seit Jahren kritisch beobachtet. Die Menschen in Gaza, wie sie leben, wie sie überleben, darüber berichten unsere Korrespondenten, zum Beispiel Landwirte, die sich mit Hilfe von Saatgut ein Stück Unabhängigkeit zurückzuholen, versuchen mit den eigenen Wurzeln im wahrsten Sinne des Wortes. Denn seit Beginn des Krieges im Gazastreifen läuft die Versorgung der Bevölkerung fast nur über internationale Hilfe. Die Lieferungen decken aber nur einen Bruchteil des Bedarfs. Jetzt bauen Landwirte eine zerstörte Samenbank in einem einfachen Zelt wieder auf, um einheimische, resistente Nutzpflanzen zu retten. Unser Korrespondent Julio Segador berichtet.
3: Ein einfaches Zelt in Deir al-Balah, mitten im Gazastreifen. Bilder der Nachrichtenagentur Reuters zeigen den 71-jährigen Salama Muhana. Seine Hände wühlen in Jutesäcken und Kunststoffbehältern, darin tausende kleine Körner. Es ist Saatgut von Bohnen, Wassermelonen und Weizen. Vor dem Krieg betrieb Salama in Karara im Süden Gazas eine hochmoderne Samenbank mit Kühlräumen und Solarenergie. Anfang 2024 wurde dort alles zerbombt. Wehmütig blickt er zurück. Wir hatten 70 Tonnen Saatgut, vor allem Weizensaatgut. Wir haben es vor Beginn des Winters im Oktober an die Landwirte verteilt. Wir verfügten über 42 Sorten einheimischen Saatguts. Doch die Samenbank wurde zerstört und wir wurden vertrieben. Nach unserer Vertreibung im Jahr 2024 überlegten wir, wie wir mit den Landwirten zusammenarbeiten könnten, die früher mit der Samenbank kooperiert hatten, um von ihnen wieder einheimisches Saatgut zu erhalten. Salama Muhana gab nicht auf. Mühsam baute sein Team einen bescheidenen Bestand von 32 lokalen Sorten wieder auf. Diese traditionellen Samen haben einen riesigen Vorteil gegenüber importierter Ware. Sie sind extrem resistent und lassen sich Jahr für Jahr neu aussäen. Eine Überlebensstrategie in der extremen Notlage. Als die Lieferketten kollabierten, wurde das Ursaatgut zur Lebensversicherung. Während der Hungersnot, die wir durchlebten, war es das einheimische Saatgut, das den Menschen nützte. Sie konnten Mangold, Spinat und andere Dinge anbauen. Das war es, was sie fanden. Es gab nichts anderes. Direkt rund um das heiße Zelt ziehen die Samenretter jetzt wieder erste Setzlinge auf. Doch das Provisorium ist gefährlich. Die Hitze unter den dünnen Plastikplanen bedroht das mühsam gerettete Gut, berichtet Salamas Tochter Hanadi Muhana. Es ist nur ein einfaches Zelt. Wir haben mit Kunststoffbehältern angefangen. Früher hatten wir ein großes Gebäude. Nun ist es ein Zelt. Da herrschen hohe Temperaturen, was zu Schäden am Saatgut führen könnte. Trotz der widrigen Umstände greifen immer mehr Bauern nach den heimischen Samen. Vor allem, nachdem Israel im vergangenen Jahr die Importbeschränkungen massiv verschärfte und die humanitäre Hilfe drosselte, um so bei den Verhandlungen zu einer Waffenruhe Druck aufzubauen. Für Mustafa Alastal, der eine Gärtnerei südlich von Khan Yunis betreibt, ist das heimische Saatgut alternativlos. Die Saatgutbank ist für uns Landwirte wichtig. Sie bewahrt die einheimischen Pflanzen. Als wir eine Krise durchlebten, die Schließung der Grenzübergänge, die Abriegelung durch die israelische Besatzung, war lokales Saatgut unsere einzige Lebensader, um so Gemüse anzubauen. Doch die kleine Initiative stößt an Grenzen. Vor dem Krieg hing der Lebensunterhalt der Menschen in Gaza zum großen Teil von der Landwirtschaft und der Fischerei ab. Heute ist das einstige Rückgrat der Wirtschaft kollabiert. Osama Al-Mukhalati vom Internationalen Komitee des Roten Kreuzes dämpft im Interview mit der Nachrichtenagentur Reuters allzu große Hoffnungen. Was durch die Saatgutbank und mit dem derzeit verfügbaren Saatgut erreicht wird, kann angesichts des Bedarfs im Agrarsektor nur ein Anfang sein. Wir müssen realistisch sein. Unter diesen schwierigen Umständen ist das, was die Saatgutbank bereitstellt, nur ein Tropfen auf den heißen Stein.
1: Die Lage in Gaza. Landwirte, die versuchen, mit Saatgut ein Stück Unabhängigkeit zurückzuholen. Und morgen sprechen wir im Rahmen unserer Serie in der Frühsendung von 6 bis 9 Uhr in SWR aktuell mit der deutsch-palästinensischen Autorin Alena Jabarin über die deutsche Berichterstattung in den vergangenen 3 Jahren Krieg in Nahost und die zwiespältige Haltung gegenüber Palästina.
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1: Viel Sonne heute Nachmittag, ein paar Wolken, 18 bis 23 Grad. In der Nacht wird es dann zusehend neblig und frostig, beinahe 11 bis 5 Grad. Morgen und am Mittwoch dann ganz ähnlich wie heute, nach Nebelauflösung. Sonne, ein paar Wolken, 19 bis 24 Grad.
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1: Verteidigungsministerium und der niedersächsische Ministerpräsident Lies haben in Emden eine Absichtserklärung für den Bau eines neuen Marinehafens unterschrieben. Dabei hat Pistorius gesagt, die Marine sei im Moment zwar die kleinste in der Geschichte der Bundeswehr, sie habe aber die größten Aufgaben und müsse deshalb wachsen. Bundespräsident Steinmeier hat 21 Menschen mit dem Verdienstorden der Bundesrepublik Deutschland ausgezeichnet. Unter den 12 Frauen und 9 Männern waren auch prominente Persönlichkeiten wie die Sängerin Nana Mouskouri und der Jazz-Trompeter Till Brönner. Das Amtsgericht Düsseldorf hat die Warenhauskette Galeria ein vorläufiges Insolvenzverfahren angeordnet. Zum vorläufigen Verwalter wurde der Rechtsanwalt Kebekus bestellt. Er hatte schon die Insolvenzverfahren 2020 und 2022 begleitet. Der Flughafen in Stuttgart hat seit heute ein neues System zur Erkennung von Drohnen. Die kleinen Flugobjekte können nun von der Flugsicherheit früher entdeckt und die zuständigen Stellen schneller informiert werden.
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1: Plastikschnüre, sogenannte Dolly Ropes, dienen als Scheuerschutz für teure Netze in der Fischerei, weil sie beim Fischen über den Grund schleifen. Am Ende aber landen sie meistens im Meer. Die Forschung beackert das Thema schon lange. Ein Ansatz, um das Problem zu eliminieren, kommt jetzt von einem Krabbenfischer aus dem Wattenmeer. Thomas Schröder berichtet.
5: In den Häfen sehen die Dolly Ropes eigentlich ganz hübsch aus. Wie bunte Girlanden hängen die grünen, blauen und orangen Plastikschnüre an den Netzen von Krabben- oder Plattfischkuttern. Ihre Aufgabe? Sie schützen die teuren Netze, wenn sie beim Fischen über den Grund schleifen. Ein bewährter Scheuerschutz, der allerdings eine lange missachtete Kehrseite hat. Denn die Schnüre nutzen sich ab und landen am Ende im Meer.
21: Nach wenigen Wochen sind es dann teilweise 50%, die schon verloren sind. Das heißt, der Fischer muss dann die alten wieder abmachen, neue dran machen, dann geht das ganze Spiel von vorne los.
5: Erklärt Daniel Steputis, Experte für Fangtechnik am Thünen-Institut für Ostseefischerei. Auf diese Weise landen schätzungsweise 35.000 bis 50.000 Kilo Plastik jedes Jahr in der Nordsee.
21: Wenn wir jetzt nach Helgoland fahren, sehen wir relativ viele Vögel, die tot an den Felsen hängen, weil die sich an diesen Plastikfäden verheddert haben und dann nicht mehr freikommen. Das heißt, die verhungern jämmerlich, weil sie einfach nicht mehr auf Nahrungssuche kommen. Am Ende geht das wahrscheinlich durch das ganze Ökosystem und hat ganz viele Auswirkungen.
5: Auch in den Mägen von Fischen und Meeressäugern wurden die Dolly Ropes bereits gefunden. Dabei ist das Problem schon lange bekannt. Daniel Steputis erinnert sich noch gut, wie er vor etwa 12 Jahren einen Anruf bekam.
21: Das war, als Henning Dulz, ein Fischer aus Föhr, eine Insel in der Nordsee, sich bei mir meldete und sagte, guck mal hier, wir haben hier ein Problem, komm doch mal vorbei und guck das an, vielleicht finden wir eine Lösung.
4: Kommt doch erst vor der anderen Sieg, wa?
5: Henning Dulz ist seit Jahrzehnten als Krabbenfischer im Wattenmeer unterwegs. Auch er hat früher Dolly Ropes verwendet. Aber nachdem er sich länger mit dem Plastikproblem beschäftigt hatte, war für ihn klar, so kann es nicht weitergehen.
6: Was wir jetzt fahren, ist die Boje hinten,
5: sagt Dulz, während sein Decksmann eine Boje über Bord wirft, die am Netzende befestigt ist. Sie sorgt dafür, dass das Netz leicht angehoben wird. Dadurch wird der Scheuerschutz überflüssig. Dulz Kollegen waren am Anfang skeptisch. Aber gemeinsam mit dem Thünen-Institut konnte der Föhrer Fischer nachweisen, dass durch die Boje kein Fang verloren geht. Die deutschen Krabbenfischer verzichten daher seit 2023 freiwillig auf Dolly Ropes. Doch obwohl mittlerweile neben der Boje noch viele weitere Alternativen zu den Dolly Ropes entwickelt wurden, gibt es noch immer viele Fischer in der Nordsee, die die Plastikseile verwenden, sagt Daniel Steputis.
21: Das ist ein bisschen deprimierend, ehrlich gesagt. Das hat mit Politik zu tun. Das hat mit, wie lange brauchst du, um Regeln umzusetzen? Wie lange brauchst du, bis überhaupt alle verstehen, dass da ein Problem ist und so weiter? Da sind wir aber gerade dran. Da gibt es gerade ein bisschen mehr Bewegung als in den letzten Jahren, um das ein bisschen voranzutreiben. Aber das hätte man am Ende auch schon vor einer Weile machen können.
5: Bisher gibt es zwar nur Empfehlungen, keine Verbote. Aber Dulz und Steputis sind vorsichtig optimistisch, dass die Plastikschnüre in einigen Jahren nur noch Relikte aus der Vergangenheit sind. Verschwunden sind sie damit nicht. Auch in Jahrzehnten dürften sie noch an Stränden, in Nestern, in Tiermägen zu finden sein.
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1: Heizöl. In diesem Herbst wohl so teuer wie lange nicht in der Region Trier. Vor allem in der Eifel fragen sich viele Hausbesitzer, wie sollen sie vor dem Winter noch den Tank vollkriegen? Unser Reporter Jan Thürsten war mit dem Heizölfahrer in der Westeifel unterwegs.
22: So. In Bleialf in der Westeifel rollt der Tankwagen von Dieter Detier vor ein älteres Einfamilienhaus. Angela Rausch steht in der offenen Haustür und winkt. Sie ist 92. Seit Jahrzehnten lässt sie sich von ihrem regionalen Lieferanten mit Heizöl versorgen. Normalerweise zweimal im Jahr 1500 Liter. Diesmal hat sie weniger bestellt.
23: Von Sorkon. Ich habe vorher in die 90 bezahlt, ja, und diesmal 1,80. Das ist ja ein größerer Unterschied. Ich habe mir immer 1500 Liter geholt. Und ja, jetzt war das mir aber zu teuer, aber wird sich dann doch nicht mehr billiger.
24: Genau, 1000 Liter mal.
22: Dieter Detier lässt das Heizöl laufen. Er ist seit 25 Jahren Tankwagenfahrer. Er kennt die Menschen und ihre Geldsorgen.
25: Also dieses sorglose Volltanken vom Heizöltank, das ist nicht mehr ganz so häufig. Die Leute haben schon ihre Strategie geändert und wechseln jetzt dazu, des Öfteren kleine Mengen zu tanken und dann aber mehrmals im Jahr.
22: So manche Sorgen nimmt er nach Feierabend mit nach Hause.
25: Gerade bei unserer älteren Kundschaft, die ein kleines Häuschen haben und ihre Rente zur Verfügung haben, da macht man sich schon manchmal Gedanken, ob es im Winter für die Kunden auch reicht.
24: Gut, zum nächsten.
22: Dieter Detier fährt zum nächsten Haus. Dort wohnt eine ukrainische Familie, die vor dem Krieg geflohen ist. Der Mann spricht kaum Deutsch. Eines aber kann er klar sagen.
23: Alles teuer. Öl teuer, Diesel teuer, Benzin teuer, alles teuer.
22: Dieter Detier arbeitet für Raiffeisen Westeifel. Das Unternehmen in Weinsheim versorgt die Region mit Heizöl, Diesel und Strom. Geschäftsführer Jan Leyendecker erlebt, dass manche Kundinnen und Kunden gerade an anderer Stelle sparen müssen. Die Frage dann, Kühlschrank voll oder Heizöltank voll?
26: Wenn man sagt, man möchte eine warme Wohnung haben, was ein Grundbedürfnis ist, dann muss man halt in anderen Bereichen Einsparungen vornehmen. Und wir sehen durch Erfahrung, dass das halt super oft dann im Bereich der Lebensmittel passiert.
22: Bei Raiffeisen Westeifel versuchen sie, langjährigen Kunden, die bei der Heizölrechnung ins Schwitzen kommen, mit Ratenzahlung und Ansparmodellen etwas Druck zu nehmen.
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1: Mit Thorsten Weick.
7: Reine E-Autos werden in Deutschland immer beliebter. Das zeigen die Pkw-Neuzulassungszahlen für den September. Stabil bleibt bei den Käufen die Nachfrage nach Hybrid-Autos. Die Lage auf dem Automarkt fasst Christoph Geismeier zusammen.
9: Die E-Auto-Prämie schiebt die Nachfrage an. Wurden vor einem Jahr im September nur rund 46.000 rein elektrische Autos neu zugelassen, hat sich die Zahl jetzt auf rund 90.000 fast verdoppelt. Ganz anders die Entwicklung bei den reinen Verbrennern. Sie brechen weiter ein. So gingen die Neuzulassungen bei den Diesel-Pkw um 20% zurück. Bei den Benzinern liegt das Minus bei fast 30%. Stabil zeigen sich Fahrzeuge mit Hybridantrieb. So kamen im September rund 98.000 neu auf die Straße. Etwa so viele wie im September vergangenen Jahres. Bei den Wohnmobilen bestätigt sich der Negativtrend. So gingen die Neuzulassungen hier um fast 30% zurück. Beim Blick auf die baden-württembergischen Autobauer zeigt sich, Porsche schwächelt weiter. Bei den Neuzulassungen im September liegt das Minus des Sportwagenbauers bei fast 19%. Dagegen konnte Mercedes um 6% zulegen. Bei Audi lag das Plus bei 4%. Christoph Geismeier, SWR Wirtschaftsredaktion.
7: Die Maschinenbauer in Baden-Württemberg haben im August deutlich mehr Aufträge erhalten. Dennoch bleibt der Branchenverband VDMA vorsichtig.
11: Die baden-württembergischen Maschinenbauer haben im August von einer starken Nachfrage profitiert. Die Bestellungen sind im Vergleich zum Vorjahresmonat um 35% gestiegen. Damit hat sich die Auftragslage in Baden-Württemberg deutlich besser entwickelt als in anderen Regionen. Bundesweit sind die Aufträge im gleichen Zeitraum um 5% zurückgegangen. Dennoch warnte Baden-Württembergs VDMA-Chef Dietrich Birk vor Euphorie. Er wies darauf hin, dass der August im Jahr zuvor besonders schlecht ausgefallen sei. Die Aufwärtstendenz in Baden-Württemberg sei bei weitem noch nicht in der gesamten Branche angekommen. Es gebe unterschiedliche Entwicklungen im Maschinen- und Anlagebau. Vom KI-Boom würden nicht alle profitieren, so Birk. Für das Auftragsplus im August war vor allem eine stark gestiegene Nachfrage auf den Auslandsmärkten verantwortlich. Dabei nahmen besonders Bestellungen außerhalb der Europäischen Union zu, so die Angaben des Baden-Württembergischen Landesverbandes. Petra Thiele, SWR Wirtschaftsredaktion.
7: Bundesumweltminister Schneider von der SPD will Hersteller von Chemie- und Pharmaprodukten stärker an den Kosten für die Reinigung von Wasser beteiligen. Das hat er bei einer Konferenz in Berlin gesagt. Die Einzelheiten hat Katrin Hau.
20: Rückstände von Medikamenten oder Kosmetik im Wasser. Künftig sollen dafür die Hersteller stärker zur Verantwortung gezogen werden. Das plant Umweltminister Carsten Schneider. Eine EU-Richtlinie sieht vor, dass mehr Kläranlagen mit besserer Filtertechnologie ausgestattet werden. Der SPD-Politiker will, dass auch in Deutschland Pharma- und Chemieunternehmen an den Kosten dafür beteiligt werden. Am Rande einer Fachkonferenz zur Wasserwirtschaft in Berlin sagte er, in Zeiten, in denen die Menschen unter hohen Preisen leiden, müsse Wasserqualität fair finanziert werden. Nicht vom Konsumenten, sondern vom Verursacher. Gemeinsam mit der EU-Umweltkommissarin Jessica Roswall unterzeichnete er bei der Konferenz eine Erklärung zur besseren Wassernutzung und Aufbereitung. Katrin Aue, Berlin.
7: Der Discounter Lidl aus Neckarsulm bei Heilbronn will in Großbritannien expandieren und mehr als 50 neue Filialen eröffnen. Die zur Schwarzgruppe gehörende Unternehmen verschärft damit auch den Kampf mit dem Rivalen Aldi sowie den etablierten britischen Supermarktketten. Im Mai war Lidl Branchendaten zufolge zum fünftgrößten Lebensmittelhändler Großbritanniens aufgestiegen. Und wir schauen zum Schluss noch auf die Börse. Von dort hat die aktuellen Informationen Detlef Landmesser.
12: Der DAX kommt zu Beginn der neuen Woche nicht vom Fleck. Bis zum Mittag büßt der deutsche Leitindex 0,2% auf 25.190 Punkte ein. Als wesentlichen Belastungsfaktor nennen Analysten die Sorge um die hohe Staatsverschuldung in Frankreich. Aber auch die politische Unsicherheit in Spanien, wo es Neuwahlen geben soll. Diese Unsicherheiten bekommt vor allem der Euro zu spüren. Die Gemeinschaftswährung ist heute erstmals seit Mai 2025 unter die Marke von $1,12 gefallen. Damit ist der Euro seit Mitte August um mehr als 5% abgesackt. Dafür ist aber nicht nur die schwierige Haushaltslage in Frankreich verantwortlich. Den Kursverfall der vergangenen Wochen begründen Analysten vor allem mit den stark gestiegenen Renditen von US-Anleihen. Diese haben die Kapitalströme zuletzt wieder stärker in die Vereinigten Staaten gelenkt. Zwar steigen auch im Euroraum die Renditen, aber nicht so stark wie in den USA. Für 10-jährige US-Anleihen erhalten Investoren aktuell 1,8 Prozentpunkte mehr Zinsen als für Deutsche. Auch die hohen Ölpreise schwächen den Euro tendenziell gegenüber dem Dollar, weil das teure Öl überwiegend in der US-Währung bezahlt werden muss. In diesem Umfeld könnte die Euro-Schwäche noch weitergehen. Die Experten der Helaba halten einen Rückgang bis auf 1,10 Dollar für möglich. Detlef Landmesser, ARD-Finanzredaktion, Frankfurt.
7: Soweit die Meldungen aus der Wirtschaft. Es ist eine Minute vor 16 Uhr.
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1: Mit Petra Waldvogel. Muskelzucken, heftige Krämpfe, Bewusstlosigkeit. Epilepsie ist eine Krankheit, die erschreckt. Vor allem Menschen, die nicht direkt betroffen sind. Die heilige Krankheit wurde sie im Mittelalter auch genannt und gefürchtet. Betroffene galten im Zweifel auch mal als vom Teufel besessen, wurden stigmatisiert und werden es noch immer. Zum Tag der Epilepsie heute reden wir über medizinische Erkenntnisse und Fortschritte in der Behandlung nach den Nachrichten um 4. Und das Wetter in Baden-Württemberg und Rheinland-Pfalz herbstlich mit viel Sonne, ein paar Wolken am Nachmittag, 18 bis 23 Grad. In der Nacht wird es teilweise klar, später neblig und ziemlich frisch mit 11 bis 5 Grad.
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10: 16 Uhr mit Sophia Flesch-Baldin. Bundesjustizministerin Hubich will die Rechte von Opfern häuslicher Gewalt stärken. Wenn sie mit Tätern gemeinsam in einer Wohnung leben, sollen sie leichter dort ausziehen können. Aus dem ARD-Hauptstadtstudio Maximilian Ulrich.
13: Opfer von häuslicher Gewalt sollen einerseits gemeinsame Mietverträge leichter kündigen können. Sind sie dann ausgezogen, sollen die Täter für die Mietkosten aufkommen, die durch den Auszug entstehen. Außerdem sollen Kinder und Angehörige der Opfer besser geschützt werden. Schutzmaßnahmen für Angehörige wie Annäherungsverbote sollen künftig auch ohne gesonderten Antrag durch Familiengerichte angeordnet werden können. Die meisten Opfer von häuslicher Gewalt sind Frauen und Mädchen. Das eigene Zuhause ist für sie immer noch der unsicherste Ort in Deutschland. 2/3 aller Gewaltdelikte passieren dort.
10: Der neue Marinehafen für die Bundeswehr soll in Emden entstehen. Das hat Verteidigungsminister Pistorius nun offiziell bestätigt und dazu in der ostfriesischen Hafenstadt eine Absichtserklärung unterzeichnet. Katharina Seiler berichtet.
19: Für Bundesverteidigungsminister Pistorius ist klar, die Marine müsse wie die gesamte Bundeswehr angesichts der aktuellen Bedrohungslage zügig wachsen. Darum brauche die Marine einen neuen Hafen in der Nordsee, zusätzlich zum Stützpunkt in Wilhelmshaven. Und dafür bietet Emden die idealen Voraussetzungen. Pistorius dankte dem Land Niedersachsen und der Stadt Emden, dass man da an einem Strang ziehe. Das sei wichtig, denn der neue Marinehafen müsse möglichst bald einsatzbereit sein. Pistorius wünscht sich, dass der Hafen Anfang der 2030er Jahre in Betrieb gehen kann.
10: Der in Weingarten in Oberschwaben geborene Wissenschaftler Georg Nagel erhält in diesem Jahr den Nobelpreis für Medizin. Ausgezeichnet wird er gemeinsam mit Peter Hegemann und dem US-Amerikaner Carl Deisseroth für ihre Arbeiten zur Optogenetik. Die Methode macht es möglich, Nervenzellen mit Licht gezielt an- und auszuschalten. Damit können Forschende untersuchen, wie bestimmte Nervenzellen Lernen, Angst oder Bewegung steuern. Nagel und Hegemann legten mit der Entdeckung eines lichtempfindlichen Proteins die Grundlage dafür. Die Technik könnte eines Tages auch zur Behandlung von Parkinson und Epilepsie genutzt werden. Mehr als 500 frühere europäische Politiker und Diplomaten fordern von der EU Sanktionen gegen Israel wegen des umstrittenen Siedlungsprojekts E1 im Westjordanland. In einem Schreiben heißt es, die Vergabe von Bauaufträgen für das nach internationalem Recht illegale Projekt stehe kurz bevor. Aus Sicht der Unterzeichner würde das Westjordanland damit geteilt und eine Zwei-Staaten-Lösung unmöglich. Die Unterzeichner thematisierten in ihrem Aufruf auch die Gewalt der Siedler im Westjordanland. Mit der E1-Siedlung plant Israel den Bau von rund 3.400 neuen Wohnungen. Bei den Schülerprotesten in Frankreich ist ein 15-Jähriger schwer verletzt worden. Laut Polizei ist ihm von einer Polizeigranate die Hand abgerissen worden. Unklar ist, ob der Berufsschüler die Granate aufgehoben hat, um sie zurückzuwerfen, oder ob er getroffen wurde. Wegen der Demos und Ausschreitungen ist heute in 400 Schulen der Unterricht ausgefallen. Die Schüler protestieren schon seit über einer Woche gegen heruntergekommene Schulgebäude, Unterrichtsausfall und zu lange Schultage. Die italienische Ministerpräsidentin Meloni lässt ihre Stimme schützen. Sie hat eine 4 Sekunden lange Audioaufnahme des Satzes »Ich bin Giorgia Meloni« beim Amt der Europäischen Union für geistiges Eigentum eintragen lassen. Das hat zuerst die Zeitung La Repubblica berichtet. Sie schreibt, Meloni wolle sich so vor gefälschten Stimmaufnahmen durch KI schützen. In der Vergangenheit sind bereits mehrere KI-generierte Meloni-Fotos aufgetaucht. Die Politikerin warnt vor Deepfakes, die gefährlich seien und jeden treffen könnten. Der Flughafen in Stuttgart hat seit heute ein neues System zur Erkennung von Drohnen. Die kleinen Flugobjekte können nun von der Flugsicherung früher entdeckt und die zuständigen Stellen schneller informiert werden. Bundesverkehrsminister Bilger sprach bei der Vorstellung von einem wichtigen Baustein, um für mehr Sicherheit am Flughafen zu sorgen. Allein am Stuttgarter Airport gab es im vergangenen Jahr 11 Drohnensichtungen. SWR-Nachrichten, Redaktion Christiane Sütterle und Anne-Sophie Gall.
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1: Mit Petra.

0: Frauen. Hat sich denn der gesellschaftliche Blick auf die Erkrankung wirklich geöffnet oder ist Epilepsie am Arbeitsplatz und in der Schule zum Beispiel eben doch immer noch ein Tabu?
1: Also es hat sich schon was getan. Also wenn ich das vergleiche, so in den letzten Jahrzehnten ist doch durch die Aufklärungsarbeit ein gewisses verbessertes Bewusstsein in der Bevölkerung entstanden, dass es nicht etwas Erschreckendes ist, was man womöglich stigmatisieren muss oder was man verschweigen sollte, sondern dass der Umgang mit der Krankheit Epilepsie doch etwas offener geworden ist. Aber Sie haben recht, es ist immer noch so, dass beim Thema Arbeitsplatz, beim Thema Partnerschaft, beim Thema Sexualität viele Ängste der Umgebung, der Angehörigen, der Freunde existieren. Und ja, Epilepsie braucht Offenheit. Das ist das beste Motto schon immer gewesen. Je besser man aufklärt über die Krankheit, desto leichter fällt es auch denjenigen, die Sorge haben, was falsch zu machen oder sich falsch zu verhalten. Und daran arbeiten wir ja eigentlich jeden Tag.
0: Aufklären, haben Sie gesagt. Und so gibt es zum Beispiel gar nicht die eine Epilepsie. Wie vielfältig äußert sich diese Krankheit tatsächlich?
1: Naja, die Epilepsie als Krankheit ist gekennzeichnet dadurch, dass es wiederholt zu epileptischen Anfällen kommt. Und die Ursachen sind eben vielfältig. Das ist wie bei Kopfschmerzen auch. Also es gibt epileptische Erkrankungen, die letztlich genetisch veranlagt sind oder aufgrund schwerwiegender Hirnschädigungen schon im frühen Kindesalter auftreten können. Genauso gut können epileptische Anfälle als Symptom auftreten, wenn jemand im Verlauf des Lebens eine Hirnschädigung erleidet oder von einer Tumorerkrankung betroffen ist. Oder in manchen Fällen wissen wir immer noch nicht genau, weswegen Patientinnen und Patienten tatsächlich wiederholte epileptische Anfälle haben. Also die Ursächlichkeiten sind so mannigfaltig, dass einem halt klar sein muss, dass nur die epileptischen Anfälle als Symptom dann sozusagen diese Gruppe der Epilepsie-Patientinnen und Patienten wieder einen, die Ursachen aber, wie gesagt, außerordentlich vielfältig sind.
0: Aber wenn es so vielfältige Ursachen gibt, heißt das nicht auch, dass es eben ganz unterschiedliche Behandlungsmethoden geben muss, dass man gar nicht sagen kann, das wirkt auf jeden Fall?
1: Ja, da haben Sie völlig recht. Das ist ein sehr guter Punkt. Wir haben verschiedene Systeme, wie es zu epileptischen Anfällen kommen kann. Und die Auswahl der Medikamente, die wir ja üblicherweise als chronische Medikamente geben, richtet sich sehr danach, um welche Form von Epilepsie es sich handelt. Und da haben wir inzwischen durch vielfältige therapeutische Möglichkeiten eine viel bessere Option als noch vor 30 Jahren. Und ich bin ja schon so lange dabei, ich kann das gut beurteilen.
0: Heißt das aber auch, dass dann, wenn man die richtige Behandlung für den jeweiligen Patienten gefunden hat, dass er oder sie dann tatsächlich anfallsfrei leben, arbeiten, in Anführungszeichen funktionieren kann?
1: Ja, selbstverständlich. Das ist ja das Schöne. Da habe ich schon als ganz junger Mensch mich dazu entschieden, schon damals Epileptologie zu betreiben, weil man schon damals ja viele Patientinnen und Patienten gut behandeln konnte. Und sehr oft lasse ich dann den Satz fallen, wenn ich mit Patienten zu tun habe, dass der Unterschied zwischen dem Patienten und mir eigentlich nur der sein soll, dass die Betroffenen bestimmte Medikationen einnehmen und dann aber eigentlich ein ganz normales Leben ohne Anfälle führen können und führen sollen. Und das ist unser Behandlungsziel. Und das erreichen wir ja immerhin bei etwa 70% unserer betroffenen Patientinnen und Patienten.
0: Und wie können Sie denen, den 30%, bei denen das nicht gelingt, wie können Sie denen dennoch helfen?
1: Sehr guter Punkt. Wir haben immer wieder neue medikamentöse Ansätze. Wir haben inzwischen sehr, sehr spannende Ansätze bei bestimmten, wenn auch seltenen Erkrankungen, bei denen wir inzwischen den genetischen Schlüssel gefunden haben und sogar Gentherapien im Moment in Entwicklung sind. Wir haben Patienten, bei denen die Medikamente nicht greifen, bei denen wir dann Epilepsieoperationen durchführen können. Also da haben wir schon ein vielfältiges Spektrum und wir versuchen die ganze Zeit, dieses vertrackte Drittel schwierig behandelbarer Epilepsien einfach noch weiter zu reduzieren. Und da sind wir eigentlich auf einem ganz guten Weg.
0: Professor Bernhard Steinhoff, er ist ärztlicher Direktor am Epilepsiezentrum Cork. Am Tag der Epilepsie, Heute steht das Gehirn besonders im Fokus. Und passend dazu geht es in diesem Jahr auch der Medizin-Nobelpreis an zwei deutsche Forscher, die neue Möglichkeiten eröffnet haben, Nervenzellen gezielt

0: zu untersuchen und zu steuern. Peter Hegemann und Georg Nagel aus dem baden-württembergischen Weingarten sowie der US-Amerikaner Carl Deitheros werden für ihre Entdeckungen zur Optogenetik ausgezeichnet, also für eine Methode, mit der sich Nervenzellen mithilfe von Licht gezielt steuern lassen. Männer. Ein weiteres Mal haben die Nobelpreis für Medizin bekommen. Die Forschung ehrt gerne Männer. Es gab aber auch mal Preisträgerin, und zwar eine Deutsche. Die einzige deutsche Frau, die bisher mit diesem Preis ausgezeichnet wurde, ist in Heirotsberge geboren, in Frankfurt aufgewachsen und lebt mittlerweile in der Nähe von Tübingen. Christiane Nüßlein-Vollhardt heißt sie. 1995 hat sie den Preis für ihre Forschung zur Entwicklungsgenetik bei der Fruchtfliege bekommen und damit hat sich ihr Leben schlagartig verändert. Veronika Simon aus der ARD-Wissenschaftsredaktion hat Christiane Nüßlein-Vollhardt getroffen.
1: Wenn man einen Nobelpreis gewonnen hat, dann wird man dieses Thema auch nach 30 Jahren nicht mehr los.
2: Ich würde gerne noch, haben Sie die Nobelmedaille hier?
3: Ja. Wenn sie nicht inzwischen geklaut worden ist.
2: Wollen Sie uns zeigen?
3: Wollen Sie
2: die? Die, ja.
4: Ich hole die nicht täglich raus.
1: Im Wohnzimmer von Christiane Nüßlein-Vollhardt steht neben der Couch ein Sekretär.
3: Da ist sie.
1: Darin, in einer unscheinbaren Schachtel, liegt ihre größte wissenschaftliche Auszeichnung. Die goldene Nobelpreismedaille, die ihr der schwedische König 1995 überreicht hat.
3: Ganz hübsch, ne? Sie sind ganz ehrfürchtig.
1: Bis heute interessiert das die Menschen am meisten.
3: Was haben Sie gedacht, wie der Ihnen gesagt hat, Sie kriegen einen Nobelpreis? Na ja, was denkt man da schon? Denkt man da? Ich? Ne? Also man denkt schon auch, war das richtig? Also diese Frage haben wir natürlich uns auch gestellt. Und sind dann doch relativ bald zum Schluss gekommen, prima gemacht, habt ihr richtig gemacht.
1: Christiane Nüßlein-Vollhardt ist die erste, die einzige deutsche Frau, die bisher einen Nobelpreis in Medizin oder Physiologie erhalten hat. Ihr Durchbruch in der Forschung gelang mit der Fruchtfliege Drosophila. Christiane Nüßlein-Vollhardt und ihr Forschungspartner Eric Wischhausen interessierten sich vor allem für die Embryonen der Tiere. Sie wollten erforschen, welche Gene in der Entwicklung am Anfang des Lebens besonders wichtig sind. Und sie fanden genetische Abläufe, die die frühe Entwicklung der Fliegen bestimmen. Forschende konnten später zeigen, das gilt auch bei anderen Tieren und bei Menschen. Das Prinzip ist das gleiche. Nüßlein-Vollhardt und Wischhausen waren damit die Ersten, die Genetik und Entwicklungsbiologie bei der Fruchtfliege zusammenbrachten. Aber nicht alle erkannten den Wert dieser Forschung sofort. Zum Beispiel ihr Chef damals.
3: Der hat das überhaupt nicht gemerkt. Und das war natürlich ein bisschen komisch. Ne? Also das fanden wir schon krass. Wir haben es gemerkt und wir saßen da in unserem Schatz von diesen herrlichen neuen Sachen, wo wir wussten, das hat noch nie jemand gesehen. Es ist richtig aufregend.
1: Als Frau in der Spitzenforschung war Nüßlein-Vollhardt eine Seltenheit und sie wurde häufig unterschätzt.
3: Das hat mich schon gekränkt. Ne? Und ich hatte auch so ein bisschen das Gefühl, da ich das ja mit dem Eric Wischers zusammen gemacht hatte, so unbewusst haben die alle gedacht, ja, das ist der Bub und das Mädchen macht halt ordentlich mit und die ist fleißig und die macht die ganze Handarbeit und der ist der Kluge, ne?
1: Mit dem Nobelpreis wurde die Biologin dann auf einen Schlag berühmt, eine öffentliche Person.
3: Manchmal habe ich gedacht, jetzt lass mich doch bitte in Frieden, ich will ein ganz normaler Mensch sein, ich will nicht dauernd gefragt werden und erzählen müssen, was wir gemacht haben. Und es ist ja auch immer wieder dasselbe, nicht? Das ist ja auch das Problem.
1: Christiane Nüßlein-Vollhardt fing gern Neues an, auch in der Forschung. Am Max-Planck-Institut für Entwicklungsbiologie in Tübingen wechselte sie von Fliegen zu Fischen. Der Zebrafisch erlaubte ihr, neue Fragen rund um die frühe Entwicklung der Tiere zu erforschen. Ihr Herz hing aber vielmehr am Äußeren des Zebrafischs, an der Frage, wie genau seine charakteristischen Streifen entstehen und warum. In Tübingen-Bebenhausen gelangt Christiane Nüßlein-Vollhardt aus der Hintertür ihres Hauses in ihren üppigen Garten.
5: Wollen wir noch mal schwätzen oder nicht?
2: Auf jeden Fall, ja.
5: Dann ist es am besten da unter der Weide. Also ich sitze dann immer hier. Das tue ich jetzt auch einfach mal.
1: Als Nobelpreisträgerin wurde Christiane Nüßlein-Vollhardt immer wieder auch zu Themen befragt, die nichts direkt mit ihrer Forschung zu tun hatten. Anfang der 2000er Jahre war sie beispielsweise im Nationalen Ethikrat, stritt sich über Fragen wie Gentechnik oder das Embryonenschutzgesetz. Für die Politik war sie aber nicht diplomatisch genug.
5: Also ich bin immer noch viel zu vorlaut. Das ist so. Und ich denke oft nicht genügend drüber nach, was meine Aussagen für Konsequenzen haben. Und da habe ich eben Schnatterschnauze. Das ist leider so. Und ich bin besser geworden, bestimmt. Aber ich bin noch nicht fehlerfrei.
1: Ein weiteres Thema, über das sie ständig reden musste, obwohl sie es nicht sehr spannend findet, wie es so ist als Frau in der Wissenschaft.
5: Ja, warum soll man darüber reden? Ist doch nicht interessant, oder?
1: Aber wo immer die erfolgreiche Forscherin auftauchte, welchen Preis sie auch bekam, sie war stets unter Männern. Mit der Christiane Nüßlein-Vollhardt-Stiftung unterstützt sie deshalb herausragende Wissenschaftlerinnen mit Kindern. Die Mütter erhalten Geld, das sie frei für alles ausgeben können, was ihnen den Kopf und Rücken frei hält. Sie sollen sich auf ihre Forschung konzentrieren können. Heute schreibt Christiane Nüßlein-Vollhardt an ihrer Biografie. Abends sitzt sie unter ihrer Weide.
5: Da ist das Nest von dem Huhn.
1: Christiane Nüßlein-Vollhardt, die erste, die bisher einzige deutsche Nobelpreisträgerin in den Naturwissenschaften.
5: Sie haben aber jetzt eigentlich genug Aufnahmen von mir. Ein wenig?
0: Doch, aber nur für den Moment.
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0: Jede Menge Sonne, auch heute Nachmittag noch ein paar Wolken und angenehm Temperaturen, 18 bis 23 Grad. In der Nacht ist es teilweise klar, später dann wieder weitgehend neblig bei frischen 11 bis 5 Grad. Und morgen und am Mittwoch ganz ähnlich bei 19 bis 24 Grad.
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0: Bundesjustizministerin Hubich will den Schutz für Opfer von häuslicher Gewalt ausweiten. Es soll leichter werden, beispielsweise aus gemeinsamen Mietverträgen auszusteigen. Zudem soll der Täter nach dem Auszug des Opfers allein für Miete und Nebenkosten aufkommen. Der in Weingarten in Oberschwaben geborene Wissenschaftler Georg Nagel erhält in diesem Jahr den Nobelpreis für Medizin. Ausgezeichnet wird er gemeinsam mit Peter Hegemann und dem US-Amerikaner Carl Dieselroth. Und zwar für ihre Arbeiten zur Optogenetik. Die Methode macht es möglich, Nervenzellen mit Licht gezielt an- und auszuschalten. Bei den Schülerprotesten in Frankreich ist ein 15-Jähriger schwer verletzt worden. Laut Polizei ist ihm von einer Polizeigranate die Hand abgerissen worden. Unklar ist, ob der Berufsschüler die Granate aufgehoben hat, um sie zurückzuwerfen, oder ob er getroffen wurde. Der Flughafen in Stuttgart hat seit heute ein neues System zur Erkennung von Drohnen. Die kleinen Flugobjekte können nun von der Flugsicherung früher entdeckt und die zuständigen Stellen schneller informiert werden.
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0: Seit Jahrzehnten finden sich in fast jedem Kinderzimmer und auch bei vielen Erwachsenen sind sie beliebt. Die Legosteine. Zeitlos vereinen sie Generationen. Das Historische Museum der Pfalz in Speyer widmet den bunten Steinen sogar eine ganze Ausstellung. Katharina Eisenbart hat sich vorab zeigen lassen, was die Besuchenden dort erwartet.
7: Rund 6 Millionen Legosteine haben hier ihren Platz gefunden. Zusammengesetzt zu Burgen, Raumschiffen, einer Rennbahn oder sogar einer ganzen Lego-Stadt. Direkt am Eingang empfängt ein meterhohes Lego-Logo die Besuchenden. Auch das besteht aus unzähligen kleinen Steinen in Rot, Schwarz, Gelb und Weiß.
8: Also die Besucher erwartet wirklich eine spannende Lego-Geschichte, eine Lego-Welt. Man kann, wie der Titel es schon verrät, spielen, bauen und staunen, was aus einem Kunststoffstein alles Kreatives hergestellt werden kann.
7: So die Direktorin des Museums, Simone Heimann. Jeder Raum ist eine eigene kleine Lego-Welt. Mal eröffnet sich vor einem eine bunte Märchenlandschaft wie ein dreidimensionales Wimmelbild. Im nächsten Raum erblickt man ein riesiges Lego-Schiff auf dem Polarmeer. Darunter eine Videoinstallation, die mit vielen bunten Fischen das Leben unter der Wasseroberfläche zeigt. Schließlich findet man sich erst in der Harry Potter-Welt, dann im Star Wars-Universum wieder. Regionale Bezüge gibt es ebenfalls, zum Beispiel der Nachbau der Burg Nahenstein oder ein weiteres fortlaufendes Großprojekt.
8: Großartig ist auch der Speyerer Dom. Das ist aber so ein weiterführendes Projekt. Ich weiß darum, dass man sich auch mit dem Organisten abgestimmt hat, damit das auch mit der Orgel alles so seine Richtigkeit hat. Also es ist wirklich eine Liebe zum bis ins Kleinste zum Detail.
7: Ob der Nachbau tatsächlich detailgetreu ist, davon können sich die Besucher selbst ein Bild machen. Denn beim Blick aus dem Fenster sieht man das Original, die Fassade des Speyerer Doms. Verantwortlich für den Nachbau ist der Verein Lauter Steine aus Kaiserslautern, mit dem das junge Museum die Ausstellung gemeinsam konzipiert und umgesetzt hat. Martin Schild, erster Vorsitzender des Vereins, sieht die Kooperation als große Chance.
9: Für uns als Lego-Bauer ist es einmal hier ein fantastischer Rahmen. Unsere Projekte MOCs, also heißt ja MOC My Own Creation, also die Landschaften oder die Ideen, die man baut, hier zu präsentieren. Und das ist, sag ich mal, jetzt für uns schon sehr, sehr schön, den Bezug zu einer Ausstellung in einem Museum mit entsprechender Aufarbeitung, mit entsprechenden Raumgestaltungen ist natürlich was anderes, wie wenn wir jetzt zum Beispiel ein Lego-Fan-Event bauen in einer Stadthalle mit Hunderten von Ausstellern, ein Wochenende für die Öffentlichkeit kreieren, jetzt nochmal im historischen Museum. Ein lang gehegter Wunsch ist in Erfüllung gegangen, ja.
7: Neben eigens für die Ausstellung erdachten Projekten zeigt das junge Museum auch fertige Lego-Sets, nach Anleitung zusammengebaut. Bei manchen musste das Museumsteam sogar selbst anpacken, erzählt Direktorin Heimann.
8: Irgendwann kam die Anfrage aus dem Lego-Jumus-Team, wer hat noch Kapazitäten, wer hat Lust, abends auf dem Sofa noch ein bisschen Lego zu bauen, Lego Botanicals. Und daraufhin taten sich im ganzen Team doch überall die Fans auf. Und wir haben das doch sehr gehandelt unter den Schreibtischen, wer darf jetzt noch was aufbauen. Da waren wir wirklich alle involviert und haben mit Freude zu Hause es in Lego gebaut.
7: Das Lego-Fieber, das die Ausstellungsmacher gepackt hat, kann sich auf das Publikum übertragen. Es gibt mehrere Mitmachstationen. Hier kann man etwa einen eigenen Stop-Motion-Film drehen, Lego-Fahrzeuge für ein Rennen anfertigen oder mit weißen Steinen an der Stadt der Zukunft mitbauen. In den Vitrinen verstecken sich 5 kleine Lego-Figuren. Nicht jeder mag alle finden. Genau hinschauen lohnt sich dennoch, denn bei der Suche gibt es noch viel mehr zu entdecken.
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0: Die US-Regierung will alle Behördengänge in einer einzigen KI-gestützten Plattform bündeln. Bequem, schnell, angeblich ohne zentrale Datensammlung. Doch wer liest mit, wenn Bürger einem Chatbot ihre Lebenssituation und Krankenakten anvertrauen? Und was passiert, wenn die Maschine nicht mehr nur berät, sondern entscheidet? Samuel Jakisch berichtet.
10: Kritik an Behörden und Bürokratie ist ein beliebtes Motiv in den Reden des US-Präsidenten Donald Trump.
11: Washington bureaucracies have grown ever larger and more intrusive.
10: Immer größer, übergriffiger und jahrzehntelang kaputt gewesen sei die Regierungsbürokratie, sagt der Regierungschef.
11: Government has been broken for many, many decades.
10: Als Präsident hat Donald Trump den öffentlichen Dienst in den Vereinigten Staaten erst durch Massenentlassungen drastisch verkleinert. Nun kritisiert er, der Staat sei für die Menschen nicht mehr ansprechbar. Doch das sei nun vorbei, verspricht Trump, dank einer neuen staatlichen KI-Plattform.
11: With America.
12: Mit America.gov passt die gesamte US-Regierung in ihre Handfläche. Statt die Bürger zu zwingen, sich durch ein Labyrinth von miserablen Regierungswebseiten, Vorschriften und Formularen zu kämpfen, haben sie nun eine Anlaufstelle. Alle Fragen werden einfach und schnell beantwortet.
10: Der Auftrag des Präsidenten an das neue Online-Portal ist technisch nicht ganz eindeutig. America.gov soll nicht nur eine Website sein, kein bloßes Verzeichnis, aber auch kein eigenständiges zentrales Datensystem, sondern ein KI-Agent, eine Art Auskunftsstelle, die im Namen des Bürgers mit den Behörden interagiert. Doch was darf dieser Agent tun? Entscheidet er gleich selbst, wer Sozialhilfe bekommt oder wer einen Zuschuss für Medikamente? KI-Experte Alok Mehta hat für Google gearbeitet, für OpenAI und für die US-Regierung. Heute forscht er am Center for Strategic and International Studies. Amerikas neue Staats-KI hat gleich ein doppeltes Vertrauensproblem, sagt KI-Experte Mehta.
13: Even if the website says, Selbst wenn dort steht, persönliche Daten würden nicht gespeichert, glauben die Menschen das möglicherweise nicht. Und sie haben gute Gründe. Denn die US-Regierung ist sehr aggressiv dabei, persönliche Daten zu sammeln. Und zweitens, die Amerikaner stehen KI insgesamt skeptisch gegenüber. Sie glauben nicht, dass sie ihr Leben verbessern wird. Und sie haben das Gefühl, dass ihnen KI aufgezwungen wird, auch wenn sie das gar nicht wollen.
10: Eine neue Möglichkeit soll America.gov laut Anordnung des US-Präsidenten sein. Die alten Systeme ohne KI sollen trotzdem parallel weiterlaufen. Jedenfalls, solange sie von der Regierung in Washington noch parallel finanziert werden.
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0: Mit Michael Spindler.
14: FC Kaiserslautern ist nach der dreiwöchigen Länderspielpause Torjäger Ivan Pirtajin nach langer Verletzungspause wieder einsatzfähig. Der Kroate könnte am Freitag gegen Heidenheim erstmals wieder in einem Pflichtspiel auf dem Platz stehen. SWR-Reporter Martin Thiel.
15: Ivan Pirtajin ist 8 Monate nach seinem Achillessehnenriss zurück auf dem Platz. Im Test gegen Sonnenhof Groß-Asbach stand der FCK-Stürmer 45 Minuten auf dem Feld und wäre fast erfolgreich gewesen, hatte nur knapp ein Tor verfehlt. Er zeigt sich glücklich und vorsichtig optimistisch, betont aber, dass er nach der langen Pause noch nicht jede Belastung einschätzen kann und nichts riskieren will. Trainer Thorsten Lieberknecht bremst die Erwartungen. Pirtajin brauche noch Zeit, um wieder der Alte zu werden. Diese Zeit werde man ihm auch geben. In der Offensive entspannt sich die Lage beim FCK dennoch. Spielmacher Nathan Skytte ist nach Knieverletzung wieder fit. Neuzugang Miloš Luković traf bei seinem Debüt. Vor dem Auswärtsspiel in Heidenheim und einem heißen Oktober mit Spielen gegen Hertha BSC und den 1. FC Nürnberg hat der FCK aber weiterhin ein großes Lazarett mit mehreren Verletzten und angeschlagenen Spielern. Wie viele Profis in dieser Woche ins Training zurückkehren, ist noch offen.
14: So richtig Euphorie kam nicht auf bei den 4 Länderspielen unter dem neuen Bundestrainer Jürgen Klopp. Das war bei dem Testcharakter dieser Spiele auch nicht unbedingt zu erwarten. Etwas mehr als das 0:0 gestern gegen Griechenland in Thessaloniki hätte sich allerdings auch Jürgen Klopp gewünscht. Wie es jetzt weitergeht bei der deutschen Fußballnationalmannschaft, das weiß ARD-Sportreporterin Stefanie Batschik.
16: In 2 großen Bussen und mit viel Gepäck machte sich die DFB-Elf am Vormittag auf den Weg nach Hause. Bundestrainer Jürgen Klopp stieg als Erster ein. Im Rucksack viele vor allem positive Eindrücke der letzten knapp 2 Wochen. Und die Erkenntnis, dass ihm die Arbeit mit den Jungs bis hierhin extrem viel Freude bereitet hat. Geht aber nicht nur Klopp so. Bayerns Tom Bischoff resümierte, dass es auf dem Platz brutal viel Spaß mache, weil jeder für den anderen da sei. Die Nations League-Ergebnisse dieser ersten gemeinsamen Reise, 1 Niederlage, 2 Remis und 1 Sieg, die sind ausbaufähig. Die Entwicklung aber in der kurzen Zeit, trotz oder gerade wegen der vielen neuen jungen Spieler im über 40-Mann-XXL-Kader, vielversprechend. Klopp wird sich jetzt mit seinem Trainerteam zusammensetzen, analysieren und dann entscheiden, wen er wieder einlädt für die kommenden Länderspiele gegen Serbien und die Niederlande Mitte November. Dann soll sich nämlich eine deutlich kleinere Gruppe einfinden.
14: US Open-Sieger Alexander Zverev hat gestern durch die Niederlage im Viertelfinale des ATP-Turniers von Peking gegen Novak Djokovic auf der Jagd nach Platz 1 der Tennis-Weltrangliste einen Dämpfer kassiert. In der heute aktualisierten Weltrangliste trennen Zverev immer noch 1280 Punkte vom führenden Jannik Sinner, der aktuell verletzungsbedingt pausieren muss. Beim ATP-Turnier in Shanghai ab Mittwoch geht die Punktejagd für den Hamburger dann weiter. Den Spitzenplatz wird Zverev dort zwar noch nicht erreichen können, insgesamt stehen die Chancen aber weiterhin gut, bis zum Jahresende seinen Traum von der Nummer 1 in der Welt verwirklichen zu können. Soweit der Sport. Es ist 16.28 Uhr.
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0: Mit Petra Waldvogel. Der 7. Oktober 2023, der Tag, an dem die islamistische Terrororganisation Hamas Israel überfallen, über 1200 Menschen brutal ermordet und 251 als Geiseln verschleppt hat. Dieser Tag hat nicht nur die Lage in Nahost tiefgreifend verändert. Er hat auch neue Fragen über die deutsche mediale Berichterstattung über den Nahen Osten und den Krieg in Gaza aufgeworfen. Über Kritik und mögliche Folgen reden wir nach den Nachrichten um 9:30.
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0: Herbstlich, goldener Oktober. Das heißt ein paar Wolken und viel Sonne. Heute Nachmittag noch 18 bis 23 Grad. In der Nacht dann aber wird's herbstlich frisch mit 11 bis 5 Grad. Das Ganze bei teilweise klarem Himmel. Später aber kommt wieder Nebel. Morgen und am Mittwoch ganz ähnlich. Nach Nebel, Sonne, ein paar Wolken. Höchstwerte 19 bis 24 Grad.
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17: Um 16.30 Uhr mit Antje Rennicke. Bundesjustizministerin Hubich will die Rechte von Opfern häuslicher Gewalt stärken. Wenn sie mit Tätern gemeinsam in einer Wohnung leben, sollen sie leichter dort ausziehen können. Aus dem ARD-Hauptstadtstudio Maximilian Ulrich.
18: Opfer von häuslicher Gewalt sollen einerseits gemeinsame Mietverträge leichter kündigen können. Sind sie dann ausgezogen, sollen die Täter für die Mietkosten aufkommen, die durch den Auszug entstehen. Außerdem sollen Kinder und Angehörige der Opfer besser geschützt werden. Schutzmaßnahmen für Angehörige wie Annäherungsverbote sollen künftig auch ohne gesonderten Antrag durch Familiengerichte angeordnet werden können. Die meisten Opfer von häuslicher Gewalt sind Frauen und Mädchen. Das eigene Zuhause ist für sie immer noch der unsicherste Ort in Deutschland. 2/3 aller Gewaltdelikte passieren dort.
17: Der in Weingarten in Oberschwaben geborene Wissenschaftler Georg Nagel erhält in diesem Jahr den Nobelpreis für Medizin. Ausgezeichnet wird er gemeinsam mit Peter Hegemann und dem US-Amerikaner Carl Dicerroth für ihre Arbeiten zur Optogenetik. Die Methode macht es möglich, Nervenzellen mit Licht gezielt an- und auszuschalten. Damit können Forschende untersuchen, wie bestimmte Nervenzellen Lernen, Angst oder Bewegung steuern. Nagel und Hegemann legten mit der Entdeckung eines lichtempfindlichen Proteins die Grundlage dafür. Die Technik könnte eines Tages auch zur Behandlung von Parkinson und Epilepsie genutzt werden. Das Amtsgericht in Ulm hat 2 Männer und eine Frau wegen einer Reihe von Bauschaumattacken auf Autos zu Geldstrafen und gemeinnütziger Arbeit verurteilt. Die Taten wurden unter anderem im Alb-Donau-Kreis, in Neu-Ulm und in Berlin verübt. Anja Müller mit den Einzelheiten.
19: Jeweils 3.000 Euro für die beiden Männer im Alter von 18 und 22 Jahren, 50 Stunden gemeinnützige Arbeit für die 21-Jährige. Den Angeklagten kam es laut Gericht zugute, dass sie geständig waren. Eine politische Motivation der Taten konnte ihnen nicht nachgewiesen werden. Obwohl das Thema russische Auftraggeber heute nicht thematisiert werden sollte, wurden den Polizeibeamten immer wieder Fragen dazu gestellt. Laut Anklage wurden die Angeklagten von einem unbekannten Auftraggeber als sogenannte Wegwerfagenten angestiftet, um mit der Aktion die Bundestagswahl im Frühjahr 2025 zu beeinflussen. Die Ermittlungen dazu wurden aber eingestellt.
17: Der Flughafen in Stuttgart hat seit heute ein neues System zur Erkennung von Drohnen. Die kleinen Flugobjekte können nun von der Flugsicherung früher entdeckt und die zuständigen Stellen schneller informiert werden. Bundesverkehrsminister Bilger sprach bei der Vorstellung von einem wichtigen Baustein, um für mehr Sicherheit am Flughafen zu sorgen. Allein im Stuttgarter Airport gab es im vergangenen Jahr 11 Drohnensichtungen. Mehr als 500 frühere europäische Politiker und Diplomaten fordern von der EU Sanktionen gegen Israel wegen des umstrittenen Siedlungsprojekts E1 im Westjordanland. In einem Schreiben heißt es, die Vergabe von Bauaufträgen für das nach internationalem Recht illegale Projekt stehe kurz bevor. Aus Sicht der Unterzeichner würde das Westjordanland damit geteilt und eine Zwei-Staaten-Lösung unmöglich. Die Unterzeichner thematisierten in ihrem Aufruf auch die Gewalt der Siedler im Westjordanland. Mit der E1-Siedlung plant Israel den Bau von rund 3.400 neuen Wohnungen. Bei den Schülerprotesten in Frankreich ist ein 15-Jähriger schwer verletzt worden. Laut Polizei ist ihm von einer Polizeigranate die Hand abgerissen worden. Unklar ist, ob der Berufsschüler die Granate aufgehoben hat, um sie zurückzuwerfen, oder ob er getroffen wurde. Wegen der Demos und Ausschreitungen ist heute in 400 Schulen der Unterricht ausgefallen. Die Schüler protestieren schon seit über einer Woche gegen heruntergekommene Schulgebäude, Unterrichtsausfall und zu lange Schultage. Die italienische Ministerpräsidentin Meloni lässt ihre Stimme schützen. Sie hat eine 4 Sekunden lange Audioaufnahme des Satzes »Ich bin Giorgia Meloni« beim Amt der Europäischen Union für geistiges Eigentum eintragen lassen. Das hat zuerst die Zeitung La Repubblica berichtet. Sie schreibt, Meloni wolle sich so vor gefälschten Stimmaufnahmen durch KI schützen. In der Vergangenheit sind bereits mehrere KI-generierte Meloni-Fotos aufgetaucht. Die Politikerin warnt vor Deepfakes, die gefährlich sein und jeden treffen könnten. SWR-Nachrichten, Redaktion Christiane Sütterle und Ann-Sophie Galli.
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0: Mit Petra Waldvogel. Wenn wir über Veränderungen in unserem Leben sprechen, kommen die ja nicht einfach so, sondern sie sind eine Folge dessen, was wir wahrnehmen. Gerade in Bezug auf die Situation in Israel und Palästina sind wir auf die Medien angewiesen und was wir von ihnen aus dem Nahen Osten hören. Eine Langzeitstudie zum Medienvertrauen der Mainzer Gutenberg-Universität zeigt, nur gut jede und jeder Vierte in Deutschland vertraut darauf, das stimmt, was etablierte Medien über Israel und Gaza berichten. Zum Vergleich, der Ukraine-Berichterstattung vertrauen 40%, der Klima-Berichterstattung 45%. Warum dieser Unterschied, diese Diskrepanz und was können wir tun, um verloren gegangenes Vertrauen wiederzubekommen? Dazu habe ich mit Nadja Sabura gesprochen. Sie ist Kommunikationswissenschaftlerin und beobachtet die deutsche Berichterstattung zu Israel und Gaza seit Jahren kritisch. Frau Sabura, gerade beim Thema Israel und Gaza vertrauen die Menschen den Medien weniger als insgesamt. Als ein Grund nennen Sie die Quellen, die genutzt werden. Staatliche und militärische Angaben aus Israel würden oft ungeprüft als Fakten übernommen, während palästinensische Stimmen unter Generalverdacht stünden. Warum begegnen wir aus Ihrer Sicht nicht allen Kriegsparteien mit der gleichen Distanz?
20: Es ist eine ganz zentrale Frage, die eigentlich in einer öffentlichen Diskussion mit den Verantwortungsträgern und Trägerinnen nicht nur im öffentlich-rechtlichen Rundfunk, sondern auch im privatwirtschaftlichen Mediensystem debattiert werden müsste. Es gibt zumindest zwei wegweisende öffentliche Rügen des Deutschen Presserates und der stellt in gleich zwei öffentlichen Rügen eben Folgendes fest. Die israelische Armee sowie Israel sind, Zitat, keine zuverlässigen oder privilegierten Quellen. Und doch sind wir in einer Situation, in der zahlreiche und insbesondere auch öffentlich-rechtliche Medien wie die Tagesschau fortlaufend und wirklich immer wieder ohne die gebotene journalistische Grundeinordnung die israelische Konfliktpartei und die Regierung sowie das Militär zitieren. Im Rahmen der Zitierung bleibt dabei aber nahezu vollständig unsichtbar, dass beispielsweise der israelische Premier ein mit einem internationalen Haftbefehl gesuchter Flüchtiger ist. Und das gilt eben nicht nur für die Darstellung oder die Wiedergabe dieser Form von Kriegskommunikation, die laut dem deutschen Kommunikationswissenschaftler Kai Hafes immer auch als Propaganda zu verstehen ist, sondern es geht beispielsweise auch um das massenmediale Verbreiten von Propagandavideos. Wir alle erinnern uns an diese Animationen, wo vermeintlich unter einem Krankenhaus in Gaza eine sogenannte Hamas-Kommando- und Kontrollzentrale sein soll. Allerdings hat der Schweizer Rundfunk und Fernsehen mit weiteren Medienpartnern herausgefunden, dass sich in diesen Animationen unter anderem Versatzstücke aus dem schottischen Marinemuseum zeigen. Also das ist ein grundsätzliches Problem, dass eben bei den Quellen eine eindeutige Asymmetrie zu sehen ist, dass die israelische Kriegspartei nicht nur inhaltlich, sondern auch wirklich von der Anzahl, von der Quantität dauerhaft wiedergegeben wird, ohne die basale notwendige journalistische Grundeinordnung.
0: Mehr Unabhängigkeit von unsicheren Quellen. Sie fordern in Ihrem Buch Medien zwischen Macht und Ohnmacht, dass wir mehr mit den Menschen sprechen sollten als über sie. Aber kann das der Journalismus von heute überhaupt leisten, trotz der Schnelllebigkeit und trotz der Entfernungen, die alltäglich sozusagen abgedeckt werden müssen?
20: Das ist eine sehr gute Frage. Wenn wir gemeinsam mal in den öffentlich-rechtlichen Medienstaatsvertrag schauen, dann finden wir in § 26 Artikel 2 ein ganz interessantes Zitat, nämlich unabhängige, sachliche, wahrheitsgemäße und umfassende Information und Berichterstattung müssen gewährleistet sein und dabei auch die Grundsätze der Objektivität und Unparteilichkeit geachtet werden. Und dabei soll auch in den Angeboten eine möglichst breite Themen- und Meinungsvielfalt dargestellt werden. Das heißt, an den Stellen, wo kein großer Überblick über das Geschehen ermöglicht wird, sondern maßgeblich eine Konfliktpartei immer wieder in den Vordergrund gerückt wird, ohne entsprechend journalistisch angemessen einzuordnen, dann haben wir tatsächlich ein größeres Problem. Natürlich muss immer wieder beachtet werden, dass gerade dieser Fall in Gaza ein ganz spezieller ist, weil dort liegt eine historisch einmalige Vollblockade für die internationale Presse vor. Kein Pressevertreter aus der ganzen Welt kann in dieses Gebiet hineinkommen. Und deswegen ist es umso wichtiger, mit Menschen zusammenzuarbeiten, die vor Ort sind. Und das sind nicht nur Zivilistinnen und Zivilisten, das sind nicht nur palästinensische Ärzte, Journalisten oder auch Wissenschaftlerinnen, sondern das sind maßgeblich auch Nichtregierungsorganisationen, die vor Ort arbeiten oder auch supranationale Organisationen. Die haben nämlich einen großen Fokus in diesen 3 Jahren darauf gelegt, selbst publizistische Arbeit anzubieten, also qualitätsvoll gesicherte Arbeit, unter anderem UNICEF, unter anderem Save the Children, Ärzte ohne Grenzen oder auch die deutsche Nichtregierungsorganisation CADUS. All diese genannten sind entsprechend Quellen, die nicht nur genutzt werden könnten, sondern genutzt werden müssten, um entsprechend auch ein gewisses Gleichgewicht in diese klar vorhandene Asymmetrie innerhalb der Breite der deutschen Berichterstattung hineinzubekommen.
0: Die Kommunikationswissenschaftlerin Nadja Zabura, sie beobachtet die deutsche Berichterstattung zu Israel und Gaza seit Jahren kritisch. Im Gazastreifen versuchen Menschen zu überleben, Landwirte sich mit Hilfe von Saatgut ein Stück Unabhängigkeit zurückzuholen, mit den eigenen Wurzeln im wahrsten Sinne des Wortes. Denn seit Beginn des Krieges im Gazastreifen läuft die Versorgung der Bevölkerung fast nur über internationale Hilfe. Die Lieferungen decken aber nur einen Bruchteil des Bedarfs. Und jetzt bauen Landwirte eben eine zerstörte Samenbank in einem einfachen Zelt wieder auf, um einheimische resistente Nutzpflanzen zu retten. Unser Korrespondent Julio Segador berichtet.
4: Ein einfaches Zelt in Deir al-Balah, mitten im Gazastreifen. Bilder der Nachrichtenagentur Reuters zeigen den 71-jährigen Salama Muhana. Seine Hände wühlen in Jutesäcken und Kunststoffbehältern, darin tausende kleine Körner. Es ist Saatgut von Bohnen, Wassermelonen und Weizen. Vor dem Krieg betrieb Salama in Karara im Süden Gazas eine hochmoderne Samenbank mit Kühlräumen und Solarenergie. Anfang 2024 wurde dort alles zerbombt. Wehmütig blickt er zurück. Wir hatten 70 Tonnen Saatgut, vor allem Weizensaatgut. Wir haben es vor Beginn des Winters im Oktober an die Landwirte verteilt. Wir verfügten über 42 Sorten einheimischen Saatguts. Doch die Samenbank wurde zerstört und wir wurden vertrieben. Nach unserer Vertreibung im Jahr 2024 überlegten wir, wie wir mit den Landwirten zusammenarbeiten könnten, die früher mit der Samenbank kooperiert hatten, um von ihnen wieder einheimisches Saatgut zu erhalten. Salama Muhana gab nicht auf. Mühsam baute sein Team einen bescheidenen Bestand von 32 lokalen Sorten wieder auf. Diese traditionellen Samen haben einen riesigen Vorteil gegenüber importierter Ware. Sie sind extrem resistent und lassen sich Jahr für Jahr neu aussäen. Eine Überlebensstrategie in der extremen Notlage. Als die Lieferketten kollabierten, wurde das Ursaatgut zur Lebensversicherung. Während der Hungersnot, die wir durchlebten, war es das einheimische Saatgut, das den Menschen nützte. Sie konnten Mangold, Spinat und andere Dinge anbauen. Das war es, was sie fanden. Es gab nichts anderes. Direkt rund um das heiße Zelt ziehen die Samenretter jetzt wieder erste Setzlinge auf. Doch das Provisorium ist gefährlich. Die Hitze unter den dünnen Plastikplanen bedroht das mühsam gerettete Gut, berichtet Salamas Tochter Hanadi Muhana. Es ist nur ein einfaches Zelt. Wir haben mit Kunststoffbehältern angefangen. Früher hatten wir ein großes Gebäude. Nun ist es ein Zelt. Da herrschen hohe Temperaturen, was zu Schäden am Saatgut führen könnte. Trotz der widrigen Umstände greifen immer mehr Bauern nach den heimischen Samen. Vor allem nachdem Israel im vergangenen Jahr die Importbeschränkungen massiv verschärfte und die humanitäre Hilfe drosselte, um so bei den Verhandlungen zu einer Waffenruhe Druck aufzubauen. Für Mustafa Alastal, der eine Gärtnerei südlich von Khan Yunis betreibt, ist das heimische Saatgut alternativlos. Die Saatgutbank ist für uns Landwirte wichtig. Sie bewahrt die einheimischen Pflanzen. Als wir eine Krise durchlebten, die Schließung der Grenzübergänge, die Abriegelung durch die israelische Besatzung, war lokales Saatgut unsere einzige Lebensader, um so Gemüse anzubauen. Doch die kleine Initiative stößt an Grenzen. Vor dem Krieg hing der Lebensunterhalt der Menschen in Gaza zum großen Teil von der Landwirtschaft und der Fischerei ab. Heute ist das einstige Rückgrat der Wirtschaft kollabiert. Osama Al-Mukhalati vom Internationalen Komitee des Roten Kreuzes dämpft im Interview mit der Nachrichtenagentur Reuters allzu große Hoffnungen. Was durch die Saatgutbank und mit dem derzeit verfügbaren Saatgut erreicht wird, kann angesichts des Bedarfs im Agrarsektor nur ein Anfang sein. Wir müssen realistisch sein. Unter diesen schwierigen Umständen ist das, was die Saatgutbank bereitstellt, nur ein Tropfen auf den heißen Stein.
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0: Herbstlich ist das. Heute Nachmittag noch viel Sonne, ein paar Wolken, 18 bis 23 Grad. In der Nacht dann frisch mit 11 bis 5 Grad. Erst klar, später dann verbreitet Nebel. Und ganz ähnlich sieht es morgen aus, 19 bis 24 Grad.
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0: Bundesjustizministerin Hubig will den Schutz für Opfer von häuslicher Gewalt ausweiten. So soll es leichter werden, aus gemeinsamen Mietverträgen auszusteigen. Außerdem soll der Täter nach dem Auszug des Opfers allein für Miete und Nebenkosten aufkommen. Der in Weingarten in Oberschwaben geborene Wissenschaftler Georg Nagel erhält in diesem Jahr den Nobelpreis für Medizin. Ausgezeichnet wird er gemeinsam mit Peter Hegemann und dem US-Amerikaner Carl Dieselroth für ihre Arbeiten zur Optogenetik. Die Methode macht es möglich, Nervenzellen mit Licht gezielt an- und auszuschalten. Bei den Schülerprotesten in Frankreich ist ein 15-Jähriger schwer verletzt worden. Laut Polizei ist ihm von einer Polizeigranate die Hand abgerissen worden. Unklar ist, ob der Berufsschüler die Granate aufgehoben hat, um sie zurückzuwerfen, oder ob er getroffen wurde. Der Flughafen in Stuttgart hat seit heute ein neues System zur Erkennung von Drohnen. Die kleinen Flugobjekte können nun von der Flugsicherung früher entdeckt und die zuständigen Stellen schneller informiert werden.
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0: Plastikschnüre, sogenannte Dolly Ropes, dienen als Scheuerschutz für die teuren Netze in der Fischerei, weil sie beim Fischen über den Grund schleifen. Am Ende aber landen sie meistens im Meer. Die Forschung beackert das Thema schon geraume Zeit. Ein Ansatz, um das Problem zu eliminieren, kommt von einem Krabbenfischer aus dem Wattenmeer. Thomas Schröder berichtet.
3: In den Häfen sehen die Dolly Ropes eigentlich ganz hübsch aus. Wie bunte Girlanden hängen die grünen, blauen und orangen Plastikschnüre an den Netzen von Krabben- oder Plattfischkuttern. Ihre Aufgabe? Sie schützen die teuren Netze, wenn sie beim Fischen über den Grund schleifen. Ein bewährter Scheuerschutz, der allerdings eine lange missachtete Kehrseite hat. Denn die Schnüre nutzen sich ab und landen am Ende im Meer.
21: Nach wenigen Wochen sind es dann teilweise 50%, die schon verloren sind. Das heißt, der Fischer muss dann die alten wieder abmachen, neue dran machen, dann geht das ganze Spiel von vorne los.
3: Erklärt Daniel Steputis, Experte für Fangtechnik am Thünen-Institut für Ostseefischerei. Auf diese Weise landen schätzungsweise 35.000 bis 50.000 Kilo Plastik jedes Jahr in der Nordsee.
21: Wenn wir jetzt nach Helgoland fahren, sehen wir relativ viele Vögel, die tot an den Felsen hängen, weil die sich an diesen Plastikfäden verheddert haben und dann nicht mehr freikommen. Das heißt, die verhungern jämmerlich, weil sie einfach nicht mehr auf Nahrungssuche kommen. Am Ende geht das wahrscheinlich durch das ganze Ökosystem und hat ganz viele Auswirkungen.
3: Auch in den Mägen von Fischen und Meeressäugern wurden die Dolly Ropes bereits gefunden. Dabei ist das Problem schon lange bekannt. Daniel Steputis erinnert sich noch gut, wie er vor etwa 12 Jahren einen Anruf bekam.
21: Das war, als Henning Dulz, ein Fischer aus Föhr, eine Insel in der Nordsee, sich bei mir meldete und sagte, guck mal hier, wir haben hier ein Problem, komm doch mal vorbei und guck das an, vielleicht finden wir eine Lösung.
3: Henning Dulz ist seit Jahrzehnten als Krabbenfischer im Wattenmeer unterwegs. Auch er hat früher Dolly Ropes verwendet. Aber nachdem er sich länger mit dem Plastikproblem beschäftigt hatte, war für ihn klar, so kann es nicht weitergehen.
1: Was wir jetzt fahren, ist die Boje hinten,
3: sagt Dulz, während sein Decksmann eine Boje über Bord wirft, die am Netzende befestigt ist. Sie sorgt dafür, dass das Netz leicht angehoben wird. Dadurch wird der Scheuerschutz überflüssig. Dulz Kollegen waren am Anfang skeptisch. Aber gemeinsam mit dem Thünen-Institut konnte der Föhrer Fischer nachweisen, dass durch die Boje kein Fang verloren geht. Die deutschen Krabbenfischer verzichten daher seit 2023 freiwillig auf Dolly Ropes. Doch obwohl mittlerweile neben der Boje noch viele weitere Alternativen zu den Dolly Ropes entwickelt wurden, gibt es noch immer viele Fischer in der Nordsee, die die Plastikseile verwenden, sagt Daniel Steputis.
21: Das ist so ein bisschen deprimierend, ehrlich gesagt. Das hat mit Politik zu tun. Das hat mit, wie lange brauchst du, um Regeln umzusetzen, wie lange brauchst du, bis überhaupt alle verstehen, dass da ein Problem ist und so weiter. Da sind wir aber gerade dran. Da gibt es gerade ein bisschen mehr Bewegung als in den letzten Jahren, um das ein bisschen voranzutreiben. Aber das hätte man am Ende auch schon vor einer Weile machen können.
3: Bisher gibt es zwar nur Empfehlungen, keine Verbote. Aber Dulz und Steputis sind vorsichtig optimistisch, dass die Plastikschnüre in einigen Jahren nur noch Relikte aus der Vergangenheit sind. Verschwunden sind sie damit nicht. Auch in Jahrzehnten dürften sie noch an Stränden, in Nestern, in Tiermägen zu finden sein.
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0: Der Winter kommt und Heizöl ist schon in diesem Herbst so teuer wie lange nicht. In der Region Trier und besonders in der Eifel fragen sich Hausbesitzer, wie sollen sie vor dem Winter noch den Tank voll kriegen? Unser Reporter Jan Tüssen war mit einem Heizölfahrer in der Westeifel unterwegs.
2: So. In Bleialf in der Westeifel rollt der Tankwagen von Dieter Detier vor ein älteres Einfamilienhaus. Angela Rausch steht in der offenen Haustür und winkt. Sie ist 92. Seit Jahrzehnten lässt sie sich von ihrem regionalen Lieferanten mit Heizöl versorgen. Normalerweise zweimal im Jahr 1500 Liter. Diesmal hat sie weniger bestellt.
22: Von Sorkon. Ich habe vorher in die 90 bezahlt. Ja, und diesmal 1,80. Das ist ja ein größerer Unterschied. Ich habe mir immer 1500 Liter geholt. Und ja, jetzt war das mir aber zu teuer, aber wird sich dann doch nicht mehr billiger.
23: Genau, 1000 Liter mal.
2: Dieter Detier lässt das Heizöl laufen. Erst seit 25 Jahren Tankwagenfahrer. Er kennt die Menschen und ihre Geldsorgen.
24: Also dieses sorglose Volltanken vom Heizöltank, das ist nicht mehr ganz so häufig. Die Leute haben schon ihre Strategie geändert und wechseln jetzt dazu, des Öfteren kleine Mengen zu tanken und dann aber mehrmals im Jahr.
2: So manche Sorgen nimmt er nach Feierabend mit nach Hause.
24: Gerade bei unserer älteren Kundschaft, die ein kleines Häuschen haben und ihre Rente zur Verfügung haben, da macht man sich schon manchmal Gedanken, ob es im Winter für die Kunden auch reicht.
23: Gut, zum nächsten.
2: Dieter Detier fährt zum nächsten Haus. Dort wohnt eine ukrainische Familie, die vor dem Krieg geflohen ist. Der Mann spricht kaum Deutsch. Eines aber kann er klar sagen.
22: Alles teuer. Öl teuer, Diesel teuer, Benzin teuer, alles teuer.
2: Dieter Detier arbeitet für Raiffeisen Westeifel. Das Unternehmen in Weinsheim versorgt die Region mit Heizöl, Diesel und Strom. Geschäftsführer Jan Leyendecker erlebt, dass manche Kundinnen und Kunden gerade an anderer Stelle sparen müssen. Die Frage dann, Kühlschrank voll oder Heizöltank voll?
25: Wenn man sagt, man möchte eine warme Wohnung haben, was ein Grundbedürfnis ist, dann muss man halt in anderen Bereichen Einsparungen vornehmen. Und wir sehen durch Erfahrung, dass das halt super oft dann im Bereich der Lebensmittel passiert.
2: Bei Raiffeisen Westeifel versuchen sie, langjährigen Kunden, die bei der Heizölrechnung ins Schwitzen kommen, mit Ratenzahlung und Ansparmodellen etwas Druck zu nehmen.
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0: Mit Thorsten Weig.
26: Reine E-Autos werden in Deutschland immer beliebter. Das zeigen die Pkw-Neuzulassungszahlen für den September. Stabil bleibt bei den Käufern die Nachfrage auch nach Hybridautos. Christoph Geismeier hat die Einzelheiten.
27: Die E-Auto-Prämie schiebt die Nachfrage an. Wurden vor einem Jahr im September nur rund 46.000 rein elektrische Autos neu zugelassen, hat sich die Zahl jetzt auf rund 90.000 fast verdoppelt. Ganz anders die Entwicklung bei den reinen Verbrennern. Sie brechen weiter ein. So gingen die Neuzulassungen bei den Diesel-Pkw um 20% zurück. Bei den Benzinern liegt das Minus bei fast 30%. Stabil zeigen sich Fahrzeuge mit Hybridantrieb. So kamen im September rund 98.000 neu auf die Straße. Etwa so viele wie im September vergangenen Jahres. Bei den Wohnmobilen bestätigt sich der Negativtrend. So gingen die Neuzulassungen hier um fast 30% zurück. Beim Blick auf die baden-württembergischen Autobauer zeigt sich, Porsche schwächelt weiter. Bei den Neuzulassungen im September liegt das Minus des Sportwagenbauers bei fast 19%. Dagegen konnte Mercedes um 6% zulegen. Bei Audi lag das Plus bei 4%. Christoph Geismeier, SWR Wirtschaftsredaktion.
26: Die Maschinenbauer in Baden-Württemberg haben im August deutlich mehr Aufträge erhalten. Dennoch bleibt der Branchenverband VDMA vorsichtig.
5: Die baden-württembergischen Maschinenbauer haben im August von einer starken Nachfrage profitiert. Die Bestellungen sind im Vergleich zum Vorjahresmonat um 35% gestiegen. Damit hat sich die Auftragslage in Baden-Württemberg deutlich besser entwickelt als in anderen Regionen. Bundesweit sind die Aufträge im gleichen Zeitraum um 5% zurückgegangen. Dennoch warnte Baden-Württembergs VDMA-Chef Dietrich Birk vor Euphorie. Er wies darauf hin, dass der August im Jahr zuvor besonders schlecht ausgefallen sei. Die Aufwärtstendenz in Baden-Württemberg sei bei weitem noch nicht in der gesamten Branche angekommen. Es gebe unterschiedliche Entwicklungen im Maschinen- und Anlagebau. Vom KI-Boom würden nicht alle profitieren, so Birk. Für das Auftragsplus im August war vor allem eine stark gestiegene Nachfrage auf den Auslandsmärkten verantwortlich. Dabei nahmen besonders Bestellungen außerhalb der Europäischen Union zu, so die Angaben des Baden-Württembergischen Landesverbandes. Petra Thiele, SWR Wirtschaftsredaktion.
26: Bundesumweltminister Schneider will Hersteller von Chemie- und Pharmaprodukten stärker an den Kosten für die Reinigung von Wasser beteiligen. Das hat er bei einer Konferenz in Berlin gesagt. Katrin Aue hat die Einzelheiten.
7: Rückstände von Medikamenten oder Kosmetik im Wasser. Künftig sollen dafür die Hersteller stärker zur Verantwortung gezogen werden. Das plant Umweltminister Carsten Schneider. Eine EU-Richtlinie sieht vor, dass mehr Kläranlagen mit besserer Filtertechnologie ausgestattet werden. Der SPD-Politiker will, dass auch in Deutschland Pharma- und Chemieunternehmen an den Kosten dafür beteiligt werden. Am Rande einer Fachkonferenz zur Wasserwirtschaft in Berlin sagte er, in Zeiten, in denen die Menschen unter hohen Preisen leiden, müsse Wasserqualität fair finanziert werden. Nicht vom Konsumenten, sondern vom Verursacher. Gemeinsam mit der EU-Umweltkommissarin Jessica Roswall unterzeichnete er bei der Konferenz eine Erklärung zur besseren Wassernutzung und Aufbereitung. Katrin Aue, Berlin.
26: Der Discounter Lidl aus Neckarsulm bei Heilbronn will in Großbritannien expandieren und mehr als 50 neue Filialen eröffnen. Der Discounter verschärft damit den Kampf mit dem Rivalen Aldi sowie den etablierten britischen Supermarktketten. Im Mai war Lidl Branchendaten zufolge zum fünftgrößten Lebensmittelhändler Großbritanniens aufgestiegen und kam zuletzt auf einen Marktanteil von knapp 9%. In der vergangenen Woche hatte der Konkurrent Aldi UK angekündigt, im kommenden Jahr 900 Millionen Pfund in Großbritannien zu investieren. Und wir schauen zur Börse. Dort fasst Detlef Landmesser in Frankfurt am Main die Entwicklung bis zum Mittag zusammen.
8: Der DAX kommt zu Beginn der neuen Woche nicht vom Fleck. Bis zum Mittag büßt der deutsche Leitindex 0,2% auf 25.190 Punkte ein. Als wesentlichen Belastungsfaktor nennen Analysten die Sorge um die hohe Staatsverschuldung in Frankreich. Aber auch die politische Unsicherheit in Spanien, wo es Neuwahlen geben soll. Diese Unsicherheiten bekommt vor allem der Euro zu spüren. Die Gemeinschaftswährung ist heute erstmals seit Mai 2025 unter die Marke von $1,12 gefallen. Damit ist der Euro seit Mitte August um mehr als 5% abgesackt. Dafür ist aber nicht nur die schwierige Haushaltslage in Frankreich verantwortlich. Den Kursverfall der vergangenen Wochen begründen Analysten vor allem mit den stark gestiegenen Renditen von US-Anleihen. Diese haben die Kapitalströme zuletzt wieder stärker in die Vereinigten Staaten gelenkt. Zwar steigen auch im Euroraum die Renditen, aber nicht so stark wie in den USA. Für 10-jährige US-Anleihen erhalten Investoren aktuell 1,8 Prozentpunkte mehr Zinsen als für Deutsche. Auch die hohen Ölpreise schwächen den Euro tendenziell gegenüber dem Dollar, weil das teure Öl überwiegend in der US-Währung bezahlt werden muss. In diesem Umfeld könnte die Euro-Schwäche noch weitergehen. Die Experten der Helaba halten einen Rückgang bis auf $1,10 für möglich. Detlef Landmesser, ARD-Finanzredaktion, Frankfurt.
26: Soweit die Meldungen aus der Wirtschaft. Eine Minute vor 17 Uhr.
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10: Endlich wird es wieder kühler. Fast hat man die wahnsinnige Sommerhitze vergessen oder besser verdrängt. Was bleibt, ist immer noch die Trockenheit. Wird das im kommenden Jahr genauso extrem mit der Hitze? Was, wenn es weiterhin nur selten regnet? Mit solchen Fragen beschäftigt sich heute in Berlin das Forum Zukunft Wasser. Was Wissenschaft und Politik zu diesem Thema sagen, darum geht es in der kommenden halben Stunde nach den Nachrichten. Im Studio ist Gerhard Leitner. Guten Abend.
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10: Am Abend freundlich und mild, in der locker bewölkten und sternenklaren Nacht Tiefstwerte zwischen 11 und 5 Grad. Morgen früh vor allem in Gewässernähe Nebel. Morgen nach Nebel viel Sonne, schwachwindig. Höchstwerte 19 Grad im Westerwald und bis 24 Grad am Kaiserstuhl. Am Mittwoch ähnlich, in der Nacht zum Donnerstag regnerisch, am Donnerstag abziehender Regen. Es wird deutlich kühler.
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11: Um 17 Uhr mit Antje Rennecke. Der Nobelpreis für Medizin geht in diesem Jahr an die beiden Deutschen Peter Hegemann und Georg Nagel sowie an den US-Forscher Carl Disseroth. Ausgezeichnet werden ihre Entdeckungen im Bereich der Optogenetik, einer Technologie, mit der Nervenzellen mit Licht gezielt an- und ausgeschaltet werden können, um damit neuronale Erkrankungen zu behandeln. Hegemann sagte, der Anruf des Komitees heute früh sei eine große Überraschung gewesen.
12: Ja, es war natürlich schon eine Überraschung. Man ist immer überwältigt, will ich mal so sagen. Ja, also der Vorsitzende der Kommission, er hat mir erst eine E-Mail geschrieben. Er hätte eine Nachricht für mich. Ich soll ihn bitte mal anrufen. Und dann haben wir telefoniert und dann hat er mir das mitgeteilt. Ich habe gesagt, also ich bin natürlich schon ein bisschen skeptisch, ob das überhaupt richtig ist und wer er ist. Dann hat er mir erstmal erklärt, was seine Funktion ist und so weiter. Ich war natürlich schon überwältigt. Man weiß am Anfang gar nicht so recht, wie man damit umgehen soll.
11: Die Nobelpreise werden am 10. Dezember in Stockholm und Oslo überreicht. Bundesjustizministerin Hubig will den Schutz für Opfer von häuslicher Gewalt ausweiten. So soll es leichter werden, aus gemeinsamen Mietverträgen auszusteigen. Außerdem soll der Täter nach dem Auszug des Opfers allein für Miete und Nebenkosten aufkommen. Die SPD-Politikerin will auch das Umfeld von Opfern besser schützen. Familiengerichte können bisher Schutzmaßnahmen nur für direkt Betroffene erlassen. Laut Polizeistatistik sind 70% der Opfer häuslicher Gewalt Frauen und Mädchen. Ex-Bundeskanzler Scholz will als Vorsitzender der Nord-Süd-Kommission die internationale Zusammenarbeit verstärken. Die Kommission werde Vorschläge für eine gute Zukunft der Welt entwickeln, sagte er in Berlin. Es gehe um mutige und wegweisende Lösungen über politische und gesellschaftliche Lager hinweg. Entwicklungsministerin Alabali Radovan hatte die Kommission im Juni eingesetzt, um neue Partnerschaftsmodelle in der Entwicklungspolitik zu erarbeiten. Mehr als 500 frühere europäische Politiker und Diplomaten fordern von der EU Sanktionen gegen Israel wegen des umstrittenen Siedlungsprojekts E1 im Westjordanland. In einem Schreiben heißt es, die Vergabe von Bauaufträgen für das nach internationalem Recht illegale Projekt stehe kurz bevor. Aus Sicht der Unterzeichner würde das Westjordanland damit geteilt und eine Zwei-Staaten-Lösung unmöglich. Die Unterzeichner thematisierten in ihrem Aufruf auch die Gewalt der Siedler im Westjordanland. Mit der E1-Siedlung plant Israel den Bau von rund 3.400 neuen Wohnungen. Vor der Küste Rumäniens ist ein türkisches Handelsschiff gesunken. Zwei Seeleute kamen ums Leben. Der ukrainische Präsident Selenskyj sagte, Russland habe das Schiff mit zwei Drohnen angegriffen. Die rumänische Regierung hat sich noch nicht zur Ursache geäußert. Nach Angaben des Innenministeriums war an Bord des Schiffes ein Feuer ausgebrochen. Das Schiff soll mit Mais beladen und auf dem Weg nach Italien gewesen sein. Rumänien ist ein Nachbarland der Ukraine. Beide Länder grenzen an das Schwarze Meer. Im Prozess um das Beschmieren von geparkten Fahrzeugen mit Bauschaum in vier Bundesländern ist am Amtsgericht Ulm das Urteil gefallen. Zwei 18- und 22-jährige Männer müssen jeweils 3.000 Euro an die Staatskasse zahlen. Eine 21-jährige Frau muss 50 Stunden gemeinnützige Arbeit ableisten. Die drei Beschädigten im Dezember 2024 zahlreiche Autos in Blaubeuren, Langenau, Ulm, Neu-Ulm, Schönefeld und Berlin. Sie füllten den Bauschaum unter anderem in die Abgasrohre der Fahrzeuge und klebten ein Bild des damaligen grünen Bundeswirtschaftsministers Habeck an die Autos. Wer die Drahtzieher der Aktion sind, ist unklar. Rumänien hat seine Abschussquote für Bären verdoppelt. Staatspräsident Dan hat ein entsprechendes Gesetz unterzeichnet, wonach in diesem Jahr bis zu 1000 Tiere getötet werden dürfen. Die Regierung reagiert mit dem Gesetz auf verstärkte Angriffe von Bären auf Menschen und Schafe. Nach Schätzung des Umweltministeriums leben in Rumänien rund 12.800 Bären. SWR-Nachrichtenredaktion Christiane Sütterle und Ann-Sophie Galli. Das Wetter für Baden-Württemberg und Rheinland-Pfalz. Ein Hoch über Mitteleuropa bringt ruhiges und mildes Herbstwetter. Die Vorhersage. Am Abend freundlich und mild, in der Nacht Tiefstwerte zwischen 11 und 5 Grad. Morgen früh vor allem in Gewässernähe Nebel. Morgen nach Nebel viel Sonne, Höchstwerte 19 Grad im Westerwald bis 24 Grad am Kaiserstuhl. 17.05 Uhr.
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10: Und darum geht es unter anderem bis 17:30. Die deutschen Nachrichtendienste warnen vor einer deutlich schärferen Auseinandersetzung mit Russland. Zur öffentlichen Anhörung im Bundestag gleich mehr. In Berlin hat der sogenannte Wassergipfel getagt. Zu möglichen längeren künftigen Trockenphasen gleich ein Gespräch mit einem Experten des Helmholtz-Zentrums

0: direkte und konkrete Bedrohung gegen Deutschland aus, betonte Jäger. Der Grund? Deutschland sei das Zentrum für die Unterstützung der Ukraine. Er warnte, würde Deutschland kippen, geriete ganz Europa ins Rutschen. Der BND-Chef erinnerte an den Fund der Sprengstoffdrohne vom Leipziger Flughafen, den die Bundesregierung Russland zuordnete, und erklärte:
1: Deutschland ist zu einem Haupthindernis russischer hegemonialer Machtprojektion in Europa und damit zur Zielfläche russischen Handelns geworden. Wer sich nicht fügt, wird zum Gegner. So lautet die Moskauer Lesart.
0: Um die Bundesregierung zu schwächen, setzte der Kreml darauf, Ängste und Befürchtungen zu schüren. Das Spektrum reiche von Sabotage zu Tötungsdelikten, Desinformationskampagnen und Anschlagsversuchen, erläuterte auch der Präsident des Bundesamtes für Verfassungsschutz, Sinan Selin. Manipulationskampagnen reichten bis auf die kommunale Ebene. Die Agenda laute:
2: Die demokratische Mitte zu diskreditieren und hier personenbezogen Zwietracht und Unsicherheit zu sehen.
0: Trotz allem dürfe auch die Gefahr durch Rechtsextremismus nicht aus dem Blick verloren werden, sagte Selin. Hier gäbe es eine extrem besorgniserregende Entwicklung.
2: Wir beobachten im Bereich des Rechtsextremismus zum einen eine Entwicklung hin zu aktionsorientierten, gewaltbereiten rechtsextremistischen Gruppierungen.
0: Selin nannte beispielsweise Angriffe auf CSD-Veranstaltungen. Auch finde eine Internationalisierung statt, möglich gemacht durch das Internet und soziale Medien. Zudem beobachtet der Verfassungsschutz Verbindungen der Gruppen ins Rockermilieu, in den Bereich Kampfsport und in die organisierte Kriminalität. Doch auch Linksextremismus spiele weiter eine große Rolle. Genannt wurden Angriffe auf Personen, Unternehmen und Infrastruktur. Verfassungsschutzpräsident Sinan Selin erklärte:
2: Um es mal etwas robuster zu sagen, die Situation in Gaza hat Antisemitismus ein Stück weit in Feldern, in Anführungsstrichen, hoffähig gemacht, die vorher in dieser Deutlichkeit nicht zutage traten.
0: In der Anhörung ging es aber auch um einen Gesetzentwurf. Er sieht vor, die Befugnisse von Verfassungsschutz und Nachrichtendienst auszuweiten. Die Chefs der Geheimdienste bewerteten die angestoßenen Reformen als gut, nötig und alternativlos. Kritik kommt von den Linken. Bundestagsabgeordnete Clara Bünger warnt vor einer möglichen Ausweitung der Befugnisse. Die Bundesregierung schaffe eine Architektur für willkürliche Überwachung und politische Verfolgung, so Bünger.
3: Im Bundestag haben heute die Präsidenten der drei deutschen Nachrichtendienste vor dem Parlamentarischen Kontrollgremium Auskunft zur Arbeit ihrer Behörden gegeben. Aus Berlin war das Nicole Markwald. In Südeuropa mit großer Hitze und verheerenden Bränden hat man gesehen, welche katastrophalen Folgen der Klimawandel hat. Aber auch bei uns waren Hitze und Trockenheit diesen Sommer am Rande des Erträglichen. Deswegen fand heute in Berlin das Forum Zukunft Wasser statt, das sich vor allem mit dem Wassermangel befasst hat. Darüber kann ich mit Professor Bernd Klauer vom Helmholtz-Zentrum für Umweltforschung in Leipzig sprechen. Er ist Experte für Wasserökonomie. Herr Klauer, wochenlang hatten wir Rekordniedrigstände in unseren Flüssen. Müssen wir uns darauf einstellen, dass Wasser auch in unseren Breiten immer mehr zur Mangelware wird?
4: Nicht unbedingt. Also der Klimawandel führt in unseren Breiten in Mittel-Nordeuropa zu mehr Niederschlägen. Und trotzdem kann es passieren, dass mehrjährige Dürren auftreten können. Also jetzt in diesem Sommer hatten wir eine besonders lange Dürreperiode, aber erinnern sich an die Dürrejahre, die wir 2018, 19, 20 und 22 hatten. Das ist sozusagen, das ist eine Dürre, die sich über Jahre aufgebaut hat und die damit eine andere Wirkung und höhere Schäden zur Folge hat. Solche mehrjährigen, wirklich langen Dürren können einfach wieder auftreten. Die müssen nicht nächstes Jahr kommen, die können in 10 Jahren kommen. Aber irgendwann rechnen wir damit, dass sowas wieder passieren kann.
3: Wenn wir an die Bilder vom Rhein im Sommer denken, dann vor allem im Zusammenhang mit der Schifffahrt. Aber welche anderen Folgen hat denn der Wassermangel, also die Dürre, außer natürlich für die Landwirtschaft?
4: Aus den Jahren 2018, 2019 gibt es da Studien, die haben gezeigt, dort waren die größten Schäden in den Wäldern. Das waren Größenordnung von knapp 18 Milliarden Euro in diesen beiden Jahren. 9,2 Milliarden Euro Schäden. Der Verkehr, nicht zu vergessen, ist aber eben auch der Energiesektor, der

0: oft eben noch auf die Kühlung angewiesen ist. Kühlung funktioniert am billigsten, am besten, am effektivsten mit einer Durchflusskühlung. Man lässt ganze Flüsse durch Kraftwerke durch und kühlt damit ab und hat dann höhere Effektivität als bei Kühltürmen. Wenn man das eben nicht machen kann, weil nicht genügend Wasser in den Flüssen ist, muss man auf teure Weise kühlen und ist dann nicht mehr so effektiv. Also das waren erhebliche Schäden. Und die dritte Sektion ist die Landwirtschaft. Dort waren auch 7,8 Milliarden Euro in diesen beiden Jahren an Schäden entstanden. Und das kann natürlich noch schlimmer werden.
1: Müssen wir uns denn bald intensiver mit Verteilungsfragen in Sachen Wasser beschäftigen?
0: Das werden wir müssen. Genau, das kann sein, wenn eben so eine wirklich lange, intensive Dürre auftritt, dass dann die Frage ist, wo muss ich das knappe Wasser hinleiten? Jetzt zwei Richtungen. Einerseits, wir müssen der Sache auch vorsorgen. Wir müssen schauen, dass es gar nicht erst dazu kommt.
1: Und wie kann man das?
0: Minister Schneider darauf hingewiesen, dass dort massive Investitionen in die Wasserinfrastrukturen notwendig sind. Und da muss ich ihm recht geben. Also man kann Vorsorge betreiben, indem man an manchen Orten zusätzliche Speicherbecken baut oder Moore wieder vernässt, um damit das Wasser in der Landschaft zu halten. Flussrenaturierung mit demselben Effekt, also oder andere Möglichkeiten, Grundwasser anzureichern. Da sind auch Infrastrukturen notwendig. Fernwasserleitungen, man vernetzt oder verbindet Versorgungsnetze überregional, damit man sich aushelfen kann. Dürren sind zuweilen auch ein regionales Problem und dann kann man sich überregional aushelfen. Aber das kostet auch richtig viel Geld, weil da richtig teure Leitungen verlegt werden müssen.
1: Wenn Wasser so ein kostbares Gut ist, muss Wasser teurer werden? Und wenn, dann für wen?
0: Das eine ist Infrastruktur und das andere ist aber auch Anreize zum Wassersparen zu setzen. Und das kann man am besten machen, indem man die Preise erhöht, damit der Verbraucher, jeder, der Wasser benutzt, merkt, okay, ich habe es mit einem knappen Gut zu tun. Das Geld, was wir als Haushalte bisher für das Wasser bezahlen, das sind eigentlich die Kosten für das Pumpen von dem Wasser, für die Aufbereitung, für die Zurverfügungstellung dieser Dienstleistung. Das Wasser selbst kostet bisher fast nichts. Also diese Ressource Wasser kostet bisher fast nichts. Und hier kann man durchaus einen Preis anheben. Und das, ja, für Haushalte, aber eigentlich für alle Wasserverbraucher, also auch für Industrie, auch für die Landwirtschaft.
1: Ja, spannende Entwicklung. Sehen Sie denn auch die Politik mehr in der Verantwortung, was das Wassermanagement angeht?
0: Ja, die Politik ist hier wesentlicher Akteur, um die Voraussetzungen zu schaffen, dass zum Beispiel die Wasserversorger die Preise entsprechend anpassen müssen. Man muss mit den Preisen sozusagen jetzt auch ein bisschen aufpassen. Es gibt da durchaus auch soziale Grenzen, die man berücksichtigen muss, wo es aber auch Möglichkeiten gibt, diese Dinge mit zu betrachten.
1: Das Forum Zukunft Wasser in Berlin hat sich heute vor allem mit dem Wassermangel befasst. Darüber habe ich mit Professor Bernd Klauer vom Helmholtz-Zentrum für Umweltforschung in Leipzig gesprochen. Der Nobelpreis für Medizin geht in diesem Jahr an einen amerikanischen und zwei deutsche Wissenschaftler. Peter Hegemann von der Humboldt-Uni in Berlin und der Würzburger Georg Nagel haben den Preis gemeinsam mit dem US-Forscher Carl Dicerrod von der Stanford University erhalten. Und zwar für ihre Entdeckungen zum sogenannten lichtgesteuerten Ionenkanälen und zur Optogenetik. Mehr dazu von David Beck aus unserer Wissenschaftsredaktion.
2: Dem Licht hinterherkriechen. In den frühen 2000ern untersuchte Peter Hegemann, heute Professor für experimentelle Biophysik an der Humboldt-Universität, wie das bei der einzelligen Grünalge Chlamydomonas ohne Nervensystem oder Muskeln funktioniert. Gemeinsam mit Georg Nagel, Professor für Pflanzenphysiologie an der Universität Würzburg, entdeckte er das sogenannte Kanalrhodopsin, ein lichtempfindliches Protein, das in der Zellmembran der Alge sitzt. Trifft Licht auf das Protein, öffnet sich ein Kanal und positiv geladene Ionen fließen in die Zelle. Dabei kommen sie etwas viel Größerem auf die Spur.
3: The brain still holds countless mysteries, with much more left to learn and discover.
2: Das Gehirn hält noch viele Geheimnisse, die es zu entdecken gibt, sagt Abdel El-Manira, Mitglied des Nobelkomitees.
3: And optogenetics has given us a powerful means to take on these challenges.
2: Mit der Optogenetik haben wir ein mächtiges Werkzeug, diese Herausforderungen anzunehmen, so Elmanierer. Optogenetik, so heißt das neue Forschungsfeld, das aus Hegemanns und Nagels Entdeckung entsteht. Karl Deisseroth, Professor an der Universität Stanford, fügte das Gen für das Kanalrhodopsin in eine Nervenzelle ein und entwickelte so einen Schalter für diese Zelle.
4: Einen lichtempfindlichen Schalter, mit dem man Nervenzellen in einem lebenden Gehirn kontrollieren kann. So können wir zuordnen, welche Zellen im Hirn für welche Funktion zuständig sind und die Funktion des Gehirns ganz neu verstehen,
2: sagt Anna Wedell, Mitglied des Nobelkomitees. Mit der Fähigkeit, einzelne Nervenzellen oder ganze Schaltungen im Gehirn auf Kommando einschalten zu können, können Forschende deren Funktion ermitteln. Die Optogenetik ist eine Methode der Grundlagenforschung. Versuche mit Kanalrhodopsin werden hauptsächlich an Tieren, zum Beispiel Mäusen, durchgeführt.
4: Natürlich hat das menschliche Gehirn viele Funktionen, die Mäuse nicht haben, aber es gibt auch Gemeinsamkeiten. Viele Dinge, die für uns relevant sind, können wir durch Tierversuche lernen. Etwa wie unser gesundes Gehirn funktioniert, aber auch, was passiert, wenn es nicht mehr richtig funktioniert, weil Krankheiten seine Funktion beeinträchtigen.
2: Krankheiten wie Demenz, Epilepsie, Depression oder Sucht zum Beispiel können in Mausmodellen untersucht und so ein größeres Verständnis für diese Krankheit beim Menschen geschaffen werden. Doch es gibt auch eine Anwendung, bei der die Methode direkt bei einem Menschen zum Einsatz kam. 2021 wurde in einer Studie Kanalrhodopsin eingesetzt, um eine von Retinopathia pigmentosa betroffene Person zu behandeln. Dabei handelt es sich um eine vererbbare Form der Blindheit.
4: Eine seltene Form, bei der man die Rezeptoren im Auge verliert. Aber es gibt dort noch andere Nervenzellen und Forschende haben so ein lichtempfindliches Protein in die noch vorhandenen Nerven eines Patienten eingebracht und konnten so einen Teil seines Augenlichts zurückbringen. Es ist zwar noch sehr früh, aber ein sehr wichtiges Konzept.
2: Eine Alge, die dem Licht hinterherkriecht, und ihr Protein, das einem blinden Menschen Augenlicht zurückgibt.
1: Der Nobelpreis für Medizin geht in diesem Jahr an einen amerikanischen und zwei deutsche Wissenschaftler. Dazu war das David Beck aus unserer Wissenschaftsredaktion. Und Medizin-Nobelpreisträger Peter Hagemann hat sich überrascht und überwältigt vom Gewinn der Auszeichnung gezeigt. Aber am Vormittag per Telefon vom Vorsitzenden des Nobelkomitees die Nachricht erhalten. Er appellierte aber auch an die Politik, Forschungen wie seine und die seiner Kollegen besser zu unterstützen.
5: Wir mussten leider in den letzten Jahren auch miterleben, wie viele Grundlagenprojekte, die ich persönlich für ausgezeichnet halte, nicht gefördert wurden. Und ich hoffe, dass die Politik auch mal begreift, wenn man keine Grundlagenforschung fördert, dann gibt es hinterher auch nichts anzuwenden.
1: Sagt Peter Hegemann, Medizin-Nobelpreisträger von der Berliner Humboldt-Universität. Das sind die Risiken einer Minderheitsregierung. Sie ist immer auf Stimmen der Opposition angewiesen und das kann dann auch mal schiefgehen, wie zum Beispiel in Spanien. Dort war Spaniens Ministerpräsident Sanchez am Freitag mit seinen Plänen gegen Wohnungsnot und teure Mieten am Widerstand rechter Abgeordneter gescheitert. Auslöser ist die massive Wohnungskrise in Spanien. Deswegen hat Sanchez jetzt vorgezogene Neuwahlen angekündigt. Statt im nächsten Jahr soll nun bereits am 29. November über ein neues Parlament abgestimmt werden. Zur politischen Stimmung in Spanien, Hans-Günther Kellner.
6: Die Stunde der Wahrheit ist gekommen, jetzt müssen die Karten auf den Tisch. Das hatte Pedro Sanchez am Freitag vor der Abstimmung über seine Wohnungsdekrete im Parlament noch gesagt. Das Ergebnis ist bekannt, die Stärkung des Mieterschutzes wurde abgelehnt. Damit begründete Spaniens Ministerpräsident jetzt seinen Entschluss, die für den Sommer vorgesehene Parlamentswahl auf Ende November vorzuziehen. Ich weiß, dass die Menschen empört sind, weil ihre Anliegen in diesem Parlament mit Füßen getreten worden sind. Ich bin mir bewusst, dass wir auch Fehler gemacht haben. Aber um mehr zu machen als bislang, brauchen wir eine größere Unterstützung aus der Bevölkerung. Wir müssen die Menschen mobilisieren und im Parlament eine viel größere linke Mehrheit erreichen für mehr sozialen Fortschritt und um Spanien weiter zu verändern. Wirtschaftlich läuft es in Spanien ordentlich. Das Wachstum liegt bei rund 2,5%. Die Arbeitslosenquote ist seit vielen Jahren wieder auf unter 10% gefallen und die Strompreise sind deutlich niedriger als in vielen anderen EU-Staaten. Aber die Mieten sind in nur 5 Jahren um mehr als 40% gestiegen, in Madrid sogar um mehr als 60%. Da kommt die Einkommensentwicklung nicht hinterher. Der 65-jährige Oppositionsführer Alberto Núñez Feijóo zeichnet das Bild von einem Land auf der Intensivstation.
7: Die
6: Lebenshaltungskosten sind untragbar, Wohnraum ist unbezahlbar, es fehlen Ärzte und es gibt zu viele Streiks. Das Bildungsniveau verschlechtert sich, die Infrastruktur verfällt, die Einwanderung ist außer Kontrolle. Wir erleben Stromausfälle und mehr Unsicherheit. Die Rekordeinnahmen an Steuern haben nicht einmal dazu ausgereicht, angemessen auf den Angriff auf unsere Nation in Ceuta zu reagieren. Schon lange ist die Politik in Spanien extrem polarisiert. Neuesten Umfragen zufolge würde rund die Hälfte der Wählerinnen und Wähler für Feijóos konservative Volkspartei oder die ultrarechte Vox stimmen. Die linken Parteien hoffen dagegen, dass die Wohnungsdebatte ihre Anhängerinnen und Anhänger wieder mobilisiert. Die Politologin Mariam Martínez Bascuñán von der Autónoma-Universität in Madrid meint dazu: Die Frage ist, ob sich diese Wähler am Ende wirklich für Sánchez entscheiden. Viele sehen ihn als Teil des Problems, er hat ja schließlich 8 Jahre lang regiert. Er muss die Wähler davon überzeugen, dass er sie vor einem großen rechten Block schützen will. Der Unmut auf der Straße richtet sich nicht nur gegen die Rechten, sondern auch gegen die Politik im Allgemeinen, gegen das System. Wir wissen nicht, ob es Sánchez gelingen wird, diese Wahrnehmung der Leute irgendwie zu verändern. Die spanische Regierung möchte nach der Auflösung des Parlaments nun noch einmal ein Dekret gegen Zwangsräumungen vorlegen. Dafür bräuchte sie nur die Zustimmung des Ständigen Ausschusses des Parlaments, wo es eine linke Mehrheit gibt. Erst das neu gewählte Parlament könnte dann im Dezember diese Regelung wieder aufheben.
1: Spaniens Ministerpräsident Sánchez hat vorgezogene Neuwahlen angekündigt. Aus Madrid war das Hans-Günther Kellner. Im Krieg der USA gegen den Iran ist weiter keine Lösung in Sicht. Gespräche haben zuletzt keine Fortschritte gebracht. Immerhin sind die Kampfhandlungen im Iran derzeit stark zurückgefahren. Den Menschen dort verschafft das aber nur bedingt Luft. Das Regime geht weiter brutal gegen Kritiker vor und die wirtschaftliche Lage im Iran ist weiter katastrophal. Wie das den Alltag der Menschen beeinflusst, berichtet Benjamin Weber aus Teheran.
8: Iran, die Supermacht. Das singen die Anhänger der Islamischen Republik. Jeden Abend gehen sie in der iranischen Hauptstadt auf die Straße. Sie wollen der Führung ihre Unterstützung aussprechen im Krieg gegen die USA. Tagsüber geht der Alltag in Teheran vordergründig weiter. Doch die Menschen haben Sorgen, dass der Krieg wieder ausbrechen könnte, ist nur eine davon. Die wirtschaftliche Situation ist katastrophal. Auf dem Markt läuft überhaupt nichts. Ich weiß nicht, wie es weitergeht. Die Lebensmittelpreise steigen weiter an. Die Inflation macht den Menschen zu schaffen. Am Wochenende ist die iranische Währung Rial erneut abgerutscht auf einen neuen historischen Tiefstand. Ali ist zu Besuch in Teheran. Die Lage beschäftigt ihn. Wenn jemand heute etwas kaufen möchte, der Dollar steht bei 230.000 Toman, ist der Preis eine Woche später schon wieder gestiegen. Der Auslöser für die letzten Proteste im Dezember und Januar war ebenfalls ein Kurssturz der Währung Rial. Vereinzelt soll es jetzt, um den Teheraner Bazar herum, wieder zu kleinen Protesten gekommen sein. Ausgeweitet haben sie sich nicht. Die Unzufriedenheit ist dennoch groß. Was soll ich sagen über die Regierung? Sie macht leere Versprechungen. Ich weiß nicht, wo ich anfangen soll. Die Schulen sind in einem katastrophalen Zustand. Ich habe 3 Stunden bei einer Zahnklinik gesessen, ohne eine Behandlung zu bekommen. Die Zahnärzte sagten, dass ihnen die Materialien fehlen. Auch die militärische Lage ist ungewiss. Der Krieg mit den USA pausiert gerade nur. Gespräche über eine Lösung haben zuletzt am Rande der UN-Vollversammlung in New York keine Fortschritte gebracht. Eine Antwort aus den USA auf einen iranischen Vorschlag zur Lösung des Konflikts sei am Wochenende über den Vermittlerstaat Katar nach Teheran übermittelt worden, berichten iranische Medien. Den prüfe man jetzt. Doch in der Straße von Hormuz hat der Iran in den letzten Tagen wieder Öltanker angegriffen, die, von den USA organisiert, Öl durch die Meerenge transportieren wollten. 8 Schiffe sollen getroffen worden sein. Außenminister Araghchi zeigt sich am Sonntag verhandlungsbereit, droht aber auch. Wenn unsere Feinde wieder die militärische Konfrontation wählen, wird unsere Antwort mächtiger sein als zuvor. Wir werden uns mit noch größerer Kraft verteidigen. Für die Menschen bleibt die Lage also diffus. Ali, der in Teheran zu Besuch ist, beschreibt es so. Ich habe das Gefühl, dass der Druck noch größer wird. Wir sind zu lebenden Toten geworden. Wir haben im Moment keine Möglichkeit mehr, uns weiterzuentwickeln. So ist das Leben sehr schwer. Aber was sollen wir machen?
1: Wie die katastrophale wirtschaftliche Lage im Iran den Alltag der Menschen beeinflusst, hat unser Korrespondent Benjamin Weber berichtet. Einer der deutschen und europäischen Partner im Nahen Osten ist Ägypten. Doch das heißt noch nicht, dass dort alles gut ist. Das Land wird von einem Militärmachthaber geführt und al-Sisis Leute nehmen es mit Dingen wie der Pressefreiheit nicht so genau. Ganz im Gegenteil. Gerade wurden wieder 6 Journalisten verhaftet, die gesamte Redaktion einer Faktenchecker-Plattform. Aus Kairo Moritz Behrendt.
9: Kürzlich veröffentlichte das ägyptische Gesundheitsministerium eine Langzeitstatistik zu Verletzten im Straßenverkehr. Demnach wurden im Zeitraum von 10 Jahren rund 500.000 Verkehrsopfer gemeldet. Die Redaktion von Mazadash schaute sich die Zahlen genauer an und stieß auf Ungereimtheiten. Anderen öffentlich verfügbaren Zahlen zufolge gab es im gleichen Zeitraum rund 2 Millionen Verkehrsopfer, 1,5 Millionen mehr als vom Gesundheitsministerium angegeben. Mazadash heißt übersetzt Glaube nicht. Die kleine Redaktion hat sich auf Faktenchecks spezialisiert, überprüft offizielle Angaben und auch Medienberichte. In der vergangenen Woche wurden 6 Mitglieder der Redaktion in Ägypten festgenommen.
10: Das ist das gesamte Team der Plattform,
9: empört sich Iman Aouf aus dem Vorstand der ägyptischen Journalistengewerkschaft.
10: Dabei werden ihnen die üblichen vorgefertigten Vorwürfe gemacht.
9: Auch Lina Atala, die Chefredakteurin der unabhängigen Nachrichtenplattform Mada Masr, regt sich über das Vorgehen der Behörden auf. Die Journalisten wurden in unterschiedlichen Gefängnissen festgehalten, sagt sie. Das sei aber erst herausgekommen, als sie mehrere Tage später dem Ermittlungsrichter vorgeführt wurden.
11: Dann konnten zum ersten Mal auch ihre Anwälte zu ihnen Kontakt aufnehmen. Vorher wussten weder die Anwälte noch ihre Familien, wo sie waren.
9: In einer Stellungnahme wirft das ägyptische Innenministerium dem Team von Mazadash vor, Falschnachrichten zu verbreiten und Fakten zu verdrehen, um die Stabilität Ägyptens zu untergraben. Die treibende Kraft dahinter seien die Muslimbrüder, eine vom ägyptischen Staat als Terroristen verfolgte Bewegung. Ob die Festnahme die Reaktion auf bestimmte Artikel der Faktenchecker war, ist unklar. Auf eine Interviewanfrage der ARD an das Innenministerium hieß es, das sei aus Zeitgründen noch nicht möglich. Iman Aouf von der Journalistengewerkschaft sagt, es gehe der Regierung gar nicht darum, gegen bestimmte Artikel vorzugehen, sondern darum, objektiven Journalismus zu behindern. Die Anschuldigungen bezeichnet sie als vorgefertigt.
10: Für jeden, der eine abweichende Meinung vertritt oder der objektiv oder professionell arbeitet, liegen die Vorwürfe schon bereit. Entweder ist es der Vorwurf der Verbreitung von Falschnachrichten oder die Anschuldigung, Mitglied in einer terroristischen Vereinigung zu sein oder auch der Erhalt von illegalen Finanzierungen.
9: Sie weist darauf hin, dass Mazadash auch regelmäßig Berichte von Exilmedien der Muslimbrüder kritisch unter die Lupe genommen hat. Lina Atala von Mada Masr sagt, das Ziel der Festnahmen sei,
11: diese Journalisten von ihrer Arbeit abzuhalten und auch den Rest von uns abzuschrecken. Die Regierung führt einen Kampf gegen die Wahrheit.
9: Gegen das Vorgehen der Regierung regt sich inzwischen Protest. Auf einer kleinen Demonstration vor dem Gebäude der Journalistengewerkschaft riefen Kollegen, holt die 6 aus den Gefängniszellen, Freiheit für jeden Gefangenen. Dazu zählen für Iman Aouf auch 20 weitere Journalisten, die in Ägypten inhaftiert sind. Einige seit Jahren.
1: In Ägypten wurden wieder Journalisten verhaftet, die gesamte Redaktion einer Faktenchecker-Plattform. Aus Kairo war das dazu der Bericht von unserem Korrespondenten Moritz Behrendt.
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13: Um 17.30 Uhr mit Antje Rennecke. Der Nobelpreis für Medizin geht in diesem Jahr an die beiden Deutschen Peter Hegemann und Georg Nagel sowie an den US-Forscher Carl Disseroth. Ausgezeichnet werden ihre Entdeckungen im Bereich der Optogenetik, einer Technologie, mit der Nervenzellen mit Licht gezielt an- und ausgeschaltet werden können, um damit neuronale Erkrankungen zu behandeln. Hegemann sagte, der Anruf des Komitees heute früh sei eine große Überraschung gewesen.
14: Ja, es war natürlich schon eine Überraschung. Man ist immer überwältigt, will ich mal so sagen. Ja, also der Vorsitzende der Kommission, er hat mir erst eine E-Mail geschrieben. Er hätte eine Nachricht für mich. Ich soll ihn bitte mal anrufen. Und dann haben wir telefoniert und dann hat er mir das mitgeteilt. Ich habe gesagt, also ich bin natürlich schon ein bisschen skeptisch, ob das überhaupt richtig ist und wer er ist. Dann hat er mir erstmal erklärt, was seine Funktion ist und so weiter. Ich war natürlich schon überwältigt. Man weiß am Anfang gar nicht so recht, wie man damit umgehen soll.
13: Die Nobelpreise werden am 10. Dezember in Stockholm und Oslo überreicht. Bundesjustizministerin Hubich will den Schutz für Opfer von häuslicher Gewalt ausweiten. So soll es leichter werden, aus gemeinsamen Mietverträgen auszusteigen. Zudem soll der Täter nach dem Auszug des Opfers allein für Miete und Nebenkosten aufkommen. Die SPD-Politikerin will auch das Umfeld von Opfern besser schützen. Familiengerichte können bisher Schutzmaßnahmen nur für direkt Betroffene erlassen. Laut Polizeistatistik sind 70% der Opfer häuslicher Gewalt Frauen und Mädchen. Ex-Bundeskanzler Scholz will als Vorsitzender der Nord-Süd-Kommission die internationale Zusammenarbeit verstärken. Die Kommission werde Vorschläge für eine gute Zukunft der Welt entwickeln, sagte er in Berlin. Es gehe um mutige und wegweisende Lösungen über politische und gesellschaftliche Lager hinweg. Entwicklungsministerin Alabali Radovan hatte die Kommission im Juni eingesetzt, um neue Partnerschaftsmodelle in der Entwicklungspolitik zu erarbeiten. Mehr als 500 frühere europäische Politiker und Diplomaten fordern von der EU Sanktionen gegen Israel wegen des umstrittenen Siedlungsprojekts E1 im Westjordanland. In einem Schreiben heißt es, die Vergabe von Bauaufträgen für das nach internationalem Recht illegale Projekt stehe kurz bevor. Aus Sicht der Unterzeichner würde das Westjordanland damit geteilt und eine Zwei-Staaten-Lösung unmöglich. Die Unterzeichner thematisierten in ihrem Aufruf auch die Gewalt der Siedler im Westjordanland. Mit der E1-Siedlung plant Israel den Bau von rund 3.400 neuen Wohnungen. Vor der Küste Rumäniens ist ein türkisches Handelsschiff gesunken. Zwei Seeleute kamen ums Leben. Der ukrainische Präsident Selenskyj sagte, Russland habe das Schiff mit zwei Drohnen angegriffen. Die rumänische Regierung hat sich noch nicht zur Ursache geäußert. Nach Angaben des Innenministeriums war an Bord des Schiffes ein Feuer ausgebrochen. Das Schiff soll mit Mais beladen und auf dem Weg nach Italien gewesen sein. Rumänien ist ein Nachbarland der Ukraine. Beide Länder grenzen an das Schwarze Meer. Im Prozess um das Beschmieren von geparkten Fahrzeugen mit Bauschaum in vier Bundesländern ist am Amtsgericht Ulm das Urteil gefallen. Zwei 18- und 22-jährige Männer müssen jeweils 3.000 Euro an die Staatskasse zahlen. Eine 21-jährige Frau muss 50 Stunden gemeinnützige Arbeit ableisten. Die drei beschädigten im Dezember 2024 zahlreiche Autos in Blaubeuren, Langenau, Ulm, Neu-Ulm, Schönefeld und Berlin. Sie füllten den Bauschaum unter anderem in die Abgasrohre der Fahrzeuge und klebten ein Bild des damaligen grünen Bundeswirtschaftsministers Habeck an die Autos. Wer die Drahtzieher der Aktionen sind, ist unklar. Rumänien hat seine Abschussquote für Bären verdoppelt. Staatspräsident Dan hat ein entsprechendes Gesetz unterzeichnet, wonach in diesem Jahr bis zu 1.000 Tiere getötet werden dürfen. Die Regierung reagiert mit dem Gesetz auf verstärkte Angriffe von Bären auf Menschen und Schafe. Nach Schätzungen des Umweltministeriums leben in Rumänien rund 12.800 Bären. SWR-Nachrichten, Redaktion Christiane Sütterle und
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1: Heute Abend ist es freundlich und mild. In der locker bewölkten oder sternenklaren Nacht kühlt es auf 11 bis 5 Grad ab. Morgen früh bildet sich vor allem in der Nähe von Flüssen und Seen Nebel. Der Nebel löst sich meist bis Mittag auf, dann scheint überall die Sonne und es gibt kaum Wolken. Es weht schwacher östlicher Wind, die Temperaturen steigen morgen dann auf 19 Grad im Westerwald und bis 24 Grad am Kaiserstuhl und die weiteren Aussichten am Mittwoch ähnlich. In der Nacht zum Donnerstag ist es regnerisch, am Donnerstag abziehender Regen, Wolkenlücken und örtlich Schauer. Sehr windig und deutlich kühler, am Freitag gibt es dann neuen Regen.
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15: Mit Stefan Bosch. Guten Abend. Es ist eigentlich ein jährliches Ritual, hatte aber wohl selten eine solche Brisanz wie heute. Die Geheimdienstanhörung im Bundestag. Der Chef des Bundesnachrichtendienstes Jäger wählte dabei deutliche Worte, es gebe eine neue gefährliche Qualität der Konfrontation mit Russland. Es drohe ein gewaltsamer Konflikt mit Russland, nicht zuletzt, weil Deutschland der größte europäische Unterstützer der Ukraine ist. Oliver Neuroth.
16: Russland führe einen Schattenkrieg gegen Deutschland. Jäger sagt wörtlich, wir befinden uns nicht im Verteidigungsfall und werden trotzdem angegriffen. Er verweist auf den Drohnenvorfall mit Sprengstoff am Flughafen Leipzig-Halle Anfang August, den die Regierung klar Russland zuschreibt. Jäger warnt, wir müssen mit weiteren russischen Attacken mit größerer Härte und Brutalität rechnen. Als Konsequenz aus der verschärften Bedrohungslage halten alle deutschen Geheimdienste die geplante Reform ihrer Behörden für nötig. Neben des BND ist das der Verfassungsschutz für das Inland und der militärische Abschirmdienst für die Bundeswehr. Nach dem Willen der Bundesregierung sollen die Dienste nicht mehr nur beobachten, sondern auch verstärkt selbst eingreifen, um an Informationen zu gelangen, beispielsweise auf Computer und Smartphones zugreifen und Daten länger speichern dürfen. Kritiker befürchten, dass die Dienste zu viel Macht und Einfluss bekommen könnten.
15: Zu dieser neuen und gewachsenen Bedrohungslage passt natürlich, dass sich nicht nur die Geheimdienste neu aufstellen, sondern auch die Bundeswehr in all ihren unterschiedlichen Bereichen. Verteidigungsminister Pistorius wurde heute in Bezug auf die Marine konkret: Mehr Schiffe und mehr Soldaten würden gebraucht und bräuchten mehr Platz als bisher. Katharina Seidler.
17: Darum brauche die Marine einen neuen Hafen in der Nordsee, zusätzlich zum Stützpunkt in Wilhelmshaven. Und dafür bietet Emden die idealen Voraussetzungen, wie etwa genügend Fläche und der schnelle Zugang zum Atlantik und dem hohen Norden. Pistorius dankte dem Land Niedersachsen und der Stadt Emden, dass man da an einem Strang ziehe. Das sei wichtig, denn der neue Marinehafen müsse möglichst bald einsatzbereit sein. Pistorius wünscht sich, dass der Hafen Anfang der 2030er Jahre in Betrieb gehen kann.
15: Bundesumweltminister Schneider von der CDU war heute richtig happy. Er konnte nämlich verkünden, dass die neue E-Auto-Prämie ein Erfolg ist. 100.000 Anträge wurden in diesem Jahr schon bewilligt. Der Anteil von Elektroautos lag im September schon bei 34,5% und damit so hoch wie noch nie. Und Schneider freut sich über zwei weitere Marksteine. Von der Förderung profitieren mindestens zur Hälfte Menschen mit einem Jahreseinkommen von höchstens 45.000 Euro. Und die deutschen Hersteller bringen endlich auch kleine E-Autos auf den Markt. Kritiker befürchten allerdings, dass der Boom vorbei ist, sobald die Förderung wegfällt. In einem anderen Punkt ist Schneider deutlich unzufriedener. Dabei geht es um das Trinkwasser, das ja gerade im jetzt dann doch langsam zu Ende gehenden Sommer eine richtige, wichtige Rolle gespielt hat. In vielen Städten sind inzwischen Wasserspender installiert, aus denen ganz normales Trinkwasser kommt. Die Qualität des Wassers ist meistens sehr gut, manchmal aber halt auch nicht. Denn immer häufiger ist das Wasser verschmutzt. Und zwar nicht mit sichtbarem Dreck, sondern mit unsichtbaren Rückständen, häufig von Medikamenten oder Kosmetika. Bundesumweltminister Schneider will das nicht hinnehmen und plant jetzt, die Hersteller in die Pflicht zu nehmen. Katrin Aue.
18: Eine EU-Richtlinie sieht vor, dass mehr Kläranlagen mit besserer Filtertechnologie ausgestattet werden. Der SPD-Politiker will, dass auch in Deutschland Pharma- und Chemieunternehmen an den Kosten dafür beteiligt werden. Am Rande einer Fachkonferenz zur Wasserwirtschaft in Berlin sagte er, in Zeiten, in denen die Menschen unter hohen Preisen leiden, müsse Wasserqualität fair finanziert werden. Nicht vom Konsumenten, sondern vom Verursacher. Gemeinsam mit der EU-Umweltkommissarin Jessica Roswall unterzeichnete er bei der Konferenz eine Erklärung zur besseren Wassernutzung und Aufbereitung.
15: Medizin kann aber nicht nur Schmutz verursachen, nein, sie kann natürlich auch helfen und berühmt machen. Dann nämlich, wenn man in der Forschung tätig ist und da bahnbrechende Dinge entschlüsselt. So wie Peter Hegemann und Georg Nagel. Letzterer kommt ursprünglich aus Weingarten und bekommt in diesem Jahr gemeinsam mit Hegemann und dem Amerikaner Carl Dieseroth den Nobelpreis in Physiologie verliehen. Früher war das einfach der Medizin-Nobelpreis, aber er war und ist der Preis für die Wissenschaftler. Christian Stichler sagt uns, warum diese drei ihn dieses Jahr bekommen.
19: Der 71-jährige Hegemann ist Biophysiker an der Humboldt-Universität in Berlin. Der 73-jährige Biologe Georg Nagel lehrt an der Universität Würzburg. Ihr Forschungsgebiet ist die Optogenetik. Es geht dabei um die zentrale Frage, wie das Gehirn Gefühle, Verhaltensweisen und Körperfunktionen steuert. Peter Hegemann begann dazu seine Forschungen an Algen. Anfang der 2000er Jahre entdeckten er und Georg Nagel ein Protein mit einzigartigen Eigenschaften. Wenn es beleuchtet wird, strömen Ionen in die Zellen und erzeugen einen elektrischen Impuls. Diese Entdeckung eröffnet neue Wege zum grundlegenden Verständnis der Kommunikation von Nervenzellen und zur Steuerung von Nervennetzwerken im Gehirn. Dabei geht es auch um die Frage, welche Neuronen im Gehirn für bestimmte Krankheitsbilder verantwortlich sind. Auf der Grundlage dieser Forschung wurde auch die Entwicklung neuer Therapieansätze möglich, unter anderem für die Behandlung der Parkinson-Krankheit.
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15: Aus Rheinland-Pfalz haben wir schon oft über die prekäre finanzielle Situation der Kommunen berichtet. In Baden-Württemberg ist das vielleicht nicht ganz so dramatisch, aber in der Tendenz inzwischen nicht mehr anders. Das machte der Präsident des Landkreistages Brötel bei einem Treffen der Organisation in Tuttlingen heute deutlich. In seiner Rede hat er die Bundes- und auch die Landesregierung scharf angegriffen. Aus der Redaktion Landespolitik Phyllis Kükrekoll.
21: Die Landesregierung bleibe hinter ihren Ankündigungen zurück, so Landkreistagspräsident Brötel in Tuttlingen. Das Land sei mal stolz auf seine Kommunen gewesen und habe auch kommunalfreundlich gehandelt. Davon, so Brötel, sei allem Anschein nach nichts mehr übrig. Der Bund übertrage den Kommunen und Landkreisen immer mehr Aufgaben, stelle aber nicht ausreichend finanzielle Mittel bereit. Auch der stärkste Esel gehe irgendwann in die Knie, so Brötel wörtlich. Die finanzielle Schieflage in Städten, Gemeinden und Landkreisen sei mit einem Haushaltsdefizit im vergangenen Jahr von 4,4 Milliarden Euro dramatisch. Ministerpräsident Özdemir von den Grünen rechnete vor, dass im kommenden Landeshaushalt 1,2 Milliarden Euro für die Kommunen vorgesehen seien. Er selbst dränge in Berlin auf eine Reform der Aufgaben und Finanzbeziehungen zwischen Bund, Ländern und Kommunen.
15: Vorhin hatten wir es schon von gestiegener Bedrohung, nicht zuletzt mit Verweis auf den Drohnenvorfall am Leipziger Flughafen. Seither versuchen alle Verantwortlichen fieberhaft, die unbemannten Flugzeuge früher zu erkennen. Am Flughafen Stuttgart wurde nun ein neues System in Betrieb genommen. Bundesverkehrsminister Bilger und Landesverkehrsministerin Rassavi haben es am Vormittag vorgestellt. Ruben Moratz berichtet über die neue Technik.
22: Das neue System macht Drohnen im und am Flughafen sichtbar, und zwar auf einem Monitor, sobald sie von Sendemasten erfasst wurden. Diese Informationen können dann rasch an die Polizei übertragen werden. Bisher wurden Drohnen in Stuttgart ausschließlich über Sichtungen per Auge erkannt, von Flughafenpersonal oder auch von Bürgerinnen und Bürgern. Laut Flughafen Stuttgart gab es hier im vergangenen Jahr 11 Drohnensichtungen, wobei 4 im roten Gefahrenbereich lagen. Das bedeutet, dass entweder konkrete Gefahr für ein fliegendes Flugzeug bestand oder sich die Drohne innerhalb des Zauns befand.
15: Es war wohl ein heftiger Schlag am 8. März im Koblenzer Stadtteil Gülz. Teile eines Meteoriten sind am Abend in ein Wohnhaus eingeschlagen. Die Bewohner kamen mit dem Schrecken davon. Aber vergessen haben sie den Moment mit Sicherheit nicht. Einem Forscher vom Luxemburger Institut für Wissenschaft und Technologie geht das nicht anders, denn er will dem Meteoriten jetzt einen Namen geben. Dafür braucht er aber Material davon. Und das fehlt plötzlich. Find Gabriel zum Verbleib des Steins.
23: Das größte Stück davon hat die Polizei an die Eigentümer zurückgegeben. Das sind nämlich die Bewohner des Hauses, in das der Meteorit eingeschlagen ist. Von denen fehlt aber jede Spur, sagt der Ortsvorsteher von Gülz, Hans-Peter Ackermann. Er wisse auch nicht, wer in dem Haus wohnt, sagt Ackermann. Wo das übrige wertvolle Material ist, ist ebenfalls unklar. 20 Gramm wären aber nötig, um den Meteoriten anerkennen zu lassen und ihm den Namen Koblenz oder Gülz zu geben. Der Forscher vom Luxemburger Institut für Wissenschaft und Technologie hat laut eigener Aussage zwar selbst ein paar kleinere Stücke des Meteoriten in Koblenz gesammelt, das reiche aber bislang noch nicht.
20: Und dann war da noch
15: das persönliche Tagebuch von Papst Franziskus. Es wird nach Angaben des Vatikanverlags LEV am 26. November veröffentlicht. Darin werden persönliche Notizen des Papstes aus der Zeit vom 20. Dezember 1992 bis zum 18. August 2024 zu lesen sein, also ziemlich genau von seiner Ernennung zum Weihbischof von Buenos Aires bis kurz vor seinem Tod. Allerdings müssen die Interessenten für das Buch erstmal fremdsprachenfest sein, denn es erscheint zunächst nur auf Italienisch, Spanisch, Englisch, Portugiesisch und Französisch.
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24: 17.45 Uhr.
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0: Der Deutsche Turnerbund hat heute seinen Frauenkader für die anstehenden Weltmeisterschaften in Rotterdam bekannt gegeben. Insgesamt wurden 6 Turnerinnen nominiert. SWR-Reporterin Ann-Kathrin Rose.
2: Europameisterin ist sie schon. Jetzt geht Helen Kevrich erstmals bei Weltmeisterschaften an den Start. Die Turnerin vom MTV Stuttgart gehört zum Team, das der Deutsche Turnerbund für die Weltmeisterschaften in Rotterdam nominiert hat. Mit dabei sind auch Carina Schönmeier und Madita Meyer, die ebenfalls ihr WM-Debüt feiert. 6 Turnerinnen gehen für den DTB vom 17. bis zum 25. Oktober auf Medaillenjagd. Pauline Schäfer-Betz, Weltmeisterin am Schwebebalken von 2017, hatte ihre WM-Teilnahme verletzungsbedingt schon absagen müssen. Während Kevrich und Co. schon für Rotterdam planen können, steht die Nominierung bei den Männern noch aus. Hier fallen die Entscheidungen im Laufe der Vorbereitung. Timo Eder aus Ludwigsburg aber hat sein WM-Ticket schon sicher.
0: Beim 1. FC Kaiserslautern ist nach der 3-wöchigen Länderspielpause Torjäger Ivan Pirtajin nach langer Verletzungspause wieder einsatzfähig. Der Kroate könnte am Freitag gegen Heidenheim erstmals wieder in einem Pflichtspiel auf dem Platz stehen. SWR-Reporter Martin Thiel.
3: Ivan Pirtajin ist 8 Monate nach seinem Achillessehnenriss zurück auf dem Platz. Im Test gegen Sonnenhof Groß-Asbach stand der FCK-Stürmer 45 Minuten auf dem Feld und wäre fast erfolgreich gewesen, hatte nur knapp ein Tor verfehlt. Er zeigt sich glücklich und vorsichtig optimistisch, betont aber, dass er nach der langen Pause noch nicht jede Belastung einschätzen kann und nichts riskieren will. Trainer Thorsten Lieberknecht bremst die Erwartungen. Pirtajin brauche noch Zeit, um wieder der Alte zu werden. Diese Zeit werde man ihm auch geben. In der Offensive entspannt sich die Lage beim FCK dennoch. Spielmacher Nathan Skytte ist nach Knieverletzung wieder fit. Neuzugang Miloš Luković traf bei seinem Debüt. Vor dem Auswärtsspiel in Heidenheim und einem heißen Oktober mit Spielen gegen Hertha BSC und den 1. FC Nürnberg hat der FCK aber weiterhin ein großes Lazarett mit mehreren verletzten und angeschlagenen Spielern. Wie viele Profis in dieser Woche ins Training zurückkehren, ist noch offen.
0: 4 Länderspiele sind nun unter dem neuen Bundestrainer Jürgen Klopp absolviert. So richtig Euphorie kam nicht auf, dafür war es vielleicht zu sehr eine Casting-Veranstaltung für potenzielle zukünftige Nationalspieler. Wie es jetzt weitergeht bei der deutschen Fußballnationalmannschaft, weiß ARD-Sportreporterin Stefanie Batschik.
4: Also, das Germany's Next Klopp-Casting, das ist jetzt erstmal beendet. Jetzt entscheiden der Bundestrainer und sein Trainerteam in Gesprächen und Analysen, wer aus seinem über 40 Mann XXL-Kader, den er ja nominiert hatte, fürs nächste Mal ein Foto bekommt. Rechtsverteidiger Philipp Treu und Flügelflitzer Derry Scherhan vom SC Freiburg. 2 der 8 Debütanten unter Klopp, die haben beispielsweise eine klasse Performance auf dem Laufsteg grüner Rasen hingelegt und dürfen sich Hoffnung machen, wieder eingeladen zu werden. Für die nächsten beiden Nations League-Partien gegen Serbien und die Niederlande dann, die finden Mitte November statt.
0: US Open-Sieger Alexander Zverev hat bei seiner Jagd nach Platz 1 der Tennis-Weltrangliste einen Dämpfer kassiert. Durch die Niederlage gestern im Viertelfinale des ATP-Turniers von Peking gegen Novak Djokovic trennen Zverev in der heute aktualisierten Weltrangliste immer noch 1280 Punkte von dem führenden Italiener Jannik Sinner, der aktuell verletzungsbedingt pausieren muss. Insgesamt stehen die Chancen aber weiterhin gut, bis zum Jahresende den Traum von der Nummer 1 verwirklichen zu können. Soweit der Sport, es ist gleich 17.49 Uhr.
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1: In Zeitwort geht es jetzt um Coppolas Film Apocalypse Now. Am 5. Oktober 1979, heute vor 47 Jahren, hatte der Film seine Deutschlandpremiere. Dazu das SWR-Zeitwort von Irene Geuer.
24: Der Anfang, mein Gott, diese Wucht, diese Bilder des Waldes, was eben dieses ganze archetypische Narrativ erstmal freischaltet. Ja, oh, der Wald als Ort der Gefahr.
25: Es sind nicht nur die ersten Szenen, die den Kulturwissenschaftler und Filmexperten Joachim Friedmann beeindrucken. Für ihn ist der Film eines der besten Antikriegswerke, die je geschaffen wurden. Am Anfang die amerikanischen Soldaten, die im Helikopter in den Himmel aufsteigen, ahnungslos und naiv und die vom Dschungel gefressen werden.
24: Es geht eben um diese existenzielle Erfahrung, um die Todesnähe.
25: Der Vietnamkrieg gilt als traumatische Wende in der Weltgeschichte, weil er das unerschütterliche Vertrauen in die moralische und militärische Vormachtstellung der USA zerstörte. Zum ersten Mal verlor diese Supermacht gegen einen technisch weit unterlegenen Gegner.
24: Das wird ja in dem Film verhandelt, immer wieder in neuen Kapiteln.
25: In denen sich Captain Willard, gespielt von Martin Sheen, immer tiefer in den Dschungel Vietnams begibt, immer tiefer in den bizarren Horrortrip dieses Krieges, um den hochdekorierten, aber offenbar verrückt gewordenen Colonel Kurtz, gespielt von Marlon Brando, zu liquidieren, der eine eigene Armee aufgebaut und sich von den USA abgewandt hatte.
5: Wenn Sie ihn finden, den Colonel, schmuggeln Sie sich bei seiner Truppe ein und machen Schluss mit seinem Kommando.
6: Schluss machen. Und zwar um jeden Preis.
25: Und um jeden Preis will auch Francis Ford Coppola dieses Projekt verwirklichen. 1976, ein Jahr nach dem Ende des Vietnamkriegs, beginnen die Dreharbeiten, aber mit jedem Tag entwickeln sie sich mehr und mehr zu einem Chaos, erzählt er später.
7: Von Anfang an ging alles schief. Das alles hat mir große Sorgen gemacht.
25: Große Schauspieler hatten abgesagt, deshalb war er auf Martin Sheen gekommen, zu dieser Zeit ein kleiner TV-Star und dem Alkohol verfallen.
8: Ich hoffte, dass ich fit genug für die Rolle war.
7: Echt? Du warst so drahtig.
8: Aber ich war ein starker Raucher und ich habe getrunken.
25: Martin Sheen wird es hinbekommen, wahrscheinlich besser als jeder andere, der ursprünglich die Rolle spielen sollte.
24: In der Tat, die erste Szene mit Captain Willard, wo er also vor Verzweiflung schreit, weint und in den Spiegel schlägt, das war ja offensichtlich aus einer Lebenskrise von Martin Sheen geboren. Also er hat da im Grunde sich selbst gespielt.
25: Die Drehbedingungen, schrecklich. Hitze, Mücken. Die philippinische Regierung hat Helikopter zur Verfügung gestellt, die aber immer wieder wegen militärischer Einsätze abgezogen werden. Dadurch ziehen sich die Dreharbeiten unendlich in die Länge. Dann bricht ein Taifun los, ein Großteil des Equipments wird zerstört und dann erleidet Martin Sheen einen Herzinfarkt. Nach 7 Wochen kehrt er zum Set auf den Philippinen zurück. Die Kosten für den Film explodieren. Am Ende lagen sie bei 32 Millionen US-Dollar. Aber er enthält auch Szenen für die Ewigkeit. Ein verrückter Oberst im Film befiehlt seinen Soldaten, im Bombenhagel zu surfen. Er wird mit einem Satz Filmgeschichte machen.
10: Ich liebe den Geruch von Napalm am Morgen.
25: Der Angriff auf ein vietnamesisches Dorf mit Richard Wagners Walküren aus Helikopterlautsprechern wird berühmt. Denn er zeigt den Irrsinn dieses Krieges, der in der Realität mehr als 1 Million Vietnamesen und fast 60.000 US-amerikanische Soldaten tötet. Der Millionen Menschen auf beiden Seiten verstümmelt, in den Selbstmord oder in die Drogenabhängigkeit treibt, sagt Historiker Norbert Finch.
11: Wir haben in den späten 60er und frühen 70er Jahren dauernd gegen Vietnam demonstriert und haben gesagt, dass was da passiert, ist ein Kriegsverbrechen und hier wurde es sehr deutlich gesagt.
25: Deswegen gingen so viele Menschen bei der Deutschlandpremiere am 5. Oktober 1979 ins Kino. Apocalypse Now sorgte für viel Diskussionsstoff. Friedensaktivisten kritisierten ihn, weil sie viele Szenen als kriegsverherrlichend interpretierten. Aber es gibt 2 Oscars, 2 Golden Globes und 1 Goldene Palme. Der Film wurde in weiteren Fassungen veröffentlicht, als Reise in menschliche Abgründe, die heute noch immer aktuell sind.
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26: Reine E-Autos werden in Deutschland immer beliebter. Das zeigen die Pkw-Neuzulassungszahlen für den September. Stabil bleibt bei den Käufern die Nachfrage nach Hybridautos, berichtet Christoph Geismeier.
27: Die E-Auto-Prämie schiebt die Nachfrage an. Wurden vor einem Jahr im September nur rund 46.000 rein elektrische Autos neu zugelassen, hat sich die Zahl jetzt auf rund 90.000 fast verdoppelt. Ganz anders die Entwicklung bei den reinen Verbrennern. Sie brechen weiter ein. So gingen die Neuzulassungen bei den Diesel-Pkw um 20% zurück. Bei den Benzinern liegt das Minus bei fast 30%. Stabil zeigen sich Fahrzeuge mit Hybridantrieb. So kamen im September rund 98.000 neu auf die Straße. Etwa so viele wie im September vergangenen Jahres. Bei den Wohnmobilen bestätigt sich der Negativtrend. So gingen die Neuzulassungen hier um fast 30% zurück. Beim Blick auf die baden-württembergischen Autobauer zeigt sich, Porsche schwächelt weiter. Bei den Neuzulassungen im September liegt das Minus des Sportwagenbauers bei fast 19%. Dagegen konnte Mercedes um 6% zulegen. Bei Audi lag das Plus bei 4%. Christoph Geismeier, SWR Wirtschaftsredaktion.
26: In Baden-Württemberg haben die Maschinenbauer im August deutlich mehr Aufträge erhalten. Dennoch bleibt der Branchenverband VDMA vorsichtig mit den Aussichten. Petra Thiele hat die Einzelheiten.
9: Die baden-württembergischen Maschinenbauer haben im August von einer starken Nachfrage profitiert. Die Bestellungen sind im Vergleich zum Vorjahresmonat um 35% gestiegen. Damit hat sich die Auftragslage in Baden-Württemberg deutlich besser entwickelt als in anderen Regionen. Bundesweit sind die Aufträge im gleichen Zeitraum um 5% zurückgegangen. Dennoch warnte Baden-Württembergs VDMA-Chef Dietrich Birk vor Euphorie. Er wies darauf hin, dass der August im Jahr zuvor besonders schlecht ausgefallen sei. Die Aufwärtstendenz in Baden-Württemberg sei bei weitem noch nicht in der gesamten Branche angekommen. Es gebe unterschiedliche Entwicklungen im Maschinen- und Anlagebau. Vom KI-Boom würden nicht alle profitieren, so Birk. Für das Auftragsplus im August war vor allem eine stark gestiegene Nachfrage auf den Auslandsmärkten verantwortlich. Dabei nahmen besonders Bestellungen außerhalb der Europäischen Union zu, so die Angaben des Baden-Württembergischen Landesverbandes. Petra Thiele, SWR Wirtschaftsredaktion.
26: Bundesumweltminister Schneider will Hersteller von Chemie- und Pharmaprodukten stärker an den Kosten für die Reinigung von Wasser beteiligen. Das hat er bei einer Konferenz in Berlin heute gesagt. Katrin Aue berichtet.
12: Rückstände von Medikamenten oder Kosmetik im Wasser. Künftig sollen dafür die Hersteller stärker zur Verantwortung gezogen werden. Das plant Umweltminister Carsten Schneider. Eine EU-Richtlinie sieht vor, dass mehr Kläranlagen mit besserer Filtertechnologie ausgestattet werden. Der SPD-Politiker will, dass auch in Deutschland Pharma- und Chemieunternehmen an den Kosten dafür beteiligt werden. Am Rande einer Fachkonferenz zur Wasserwirtschaft in Berlin sagte er, in Zeiten, in denen die Menschen unter hohen Preisen leiden, müsse Wasserqualität fair finanziert werden. Nicht vom Konsumenten, sondern vom Verursacher. Gemeinsam mit der EU-Umweltkommissarin Jessica Roswall unterzeichnete er bei der Konferenz eine Erklärung zur besseren Wassernutzung und Aufbereitung. Katrin Aue, Berlin.
26: Das US-Rüstungsunternehmen Covenant hat in Leipzig seine Produktionshalle zur Herstellung weitreichender Marschflugkörper eröffnet. Die Fertigung des Waffensystems Anthem solle 2027 beginnen, teilte das Unternehmen mit. Im ersten Jahr sollen 1000 Stück in der sächsischen Stadt produziert werden. Im zweiten Jahr werden es dann schon 5000 Exemplare angestrebt. Leipzig werde der weltweit größte Standort des US-Unternehmens sein, sagte Firmenchef Michael Kaufmann. Von dort aus sollen europäische Kunden beliefert werden. Mehrere hundert Menschen sollen in Zukunft in der Produktion arbeiten. Und wir schauen noch auf die Börse. Detlef Landmesser fasst den Wochenauftakt von heute zusammen.
13: Der deutsche Aktienmarkt ist kaum verändert in die neue Woche gestartet. Obwohl die US-Notenbank Fed im Oktober wahrscheinlich nicht an der Zinsschraube dreht und die Ölpreise leicht zurückgingen, kam der DAX nicht vom Fleck. Der deutsche Leitindex schloss 0,1% höher bei 25.254 Punkten. Etwas besser als der DAX schnitt die Aktie der Deutschen Telekom ab. Der Bonner Konzern will mit dem Einsatz von künstlicher Intelligenz bis 2030 2,5 Milliarden Euro an Kosten einsparen. Für Unruhe sorgte die fortgesetzte Schwäche des Euro. Die Gemeinschaftswährung fiel erstmals seit Mai 2025 unter die Marke von $1,12. Seit Mitte August hat der Euro damit schon rund 5 US-Cent eingebüßt. Grund dafür waren vor allem Sorgen um die hohe Staatsverschuldung in Frankreich, aber auch die politische Unsicherheit in Spanien, wo es Neuwahlen geben soll. In den vergangenen Wochen litt die Gemeinschaftswährung aber auch unter der zunehmenden Zinsdifferenz zwischen den Kapitalmärkten in den USA und Europa. Diese lassen Kapital in die Vereinigten Staaten abfließen. Immerhin ist ein schwacher Euro auch positiv für die DAX-Konzerne, weil ihre Exporte mehr Umsatz in Euro bringen. Allerdings leidet bei einem solchen Währungsverfall auch das Vertrauen in den europäischen Wirtschaftsraum, was auch den deutschen Finanzmarkt unattraktiver macht. Detlef Landmesser, ARD-Finanzredaktion, Frankfurt.
26: Und soweit die Meldungen aus der Wirtschaft. Es ist eine Minute vor 18 Uhr.
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1: Endlich ist es wieder kühler. Fast hat man die wahnsinnige Sommerhitze vergessen oder besser verdrängt. Was bleibt, ist immer noch die Trockenheit. Wird das im kommenden Jahr genauso extrem mit der Hitze? Was, wenn es weiterhin nur selten regnet? Mit solchen Fragen und den wirtschaftlichen Folgen beschäftigt sich heute in Berlin das Forum Zukunft Wasser. Was Wissenschaft und Politik zu diesem Thema sagen, darum geht's gleich. Unter anderem in der kommenden halben Stunde nach den Nachrichten. Im Studio ist Gerhard Leitner. Ich wünsche einen schönen guten Abend.
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1: Am Abend freundlich und mild, in der locker bewölkten oder sternenklaren Nacht Tiefstwerte zwischen 11 und 5 Grad, morgen früh vor allem in Gewässernähe Nebel. Morgen nach Nebel viel Sonne, es ist schwach windig, Höchstwerte morgen 19 Grad im Westerwald bis 24 Grad am Kaiserstuhl.
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14: Um 18 Uhr mit Antje Rennecke. Die Deutsche Forschungsgemeinschaft feiert den Medizin-Nobelpreis für die Wissenschaftler Peter Hegemann und Georg Nagel. Die beiden Deutschen teilen sich die Auszeichnung mit dem US-Amerikaner Carl Deisseroth. Der Preis wird ihnen für ihre Pionierarbeit in der Optogenetik verliehen. SWR-Wissenschaftsredakteurin Ulrike Till.
16: Es ist ein ganz neues Themenfeld, was die drei da erschlossen haben, die Optogenetik. Und dahinter steckt eben, dass bestimmte Ionenkanäle direkt auf Licht reagieren. So abstrakt es klingt, das hat die Hirnforschung schon entscheidend vorangebracht. Denn es war lange Zeit unklar, wie die Neuronen in unserem Gehirn Sinnesreize im Detail verarbeiten, wie Erinnerung entsteht oder auch was genau passiert eigentlich, wenn wir eine Entscheidung treffen und dann aufgrund dieser Entscheidung eine bestimmte Bewegung ausführen. Bei all diesen Prozessen stecken neuronale Schaltkreise dahinter und die lassen sich eben mit der Optogenetik identifizieren. Es geht letztlich um die ganz großen Fragen, also wie steuert unser Gehirn Gefühle, Verhalten und Körperfunktionen?
14: Bundeskanzler Merz sieht im Medizin-Nobelpreis für die beiden deutschen Wissenschaftler einen Verdienst der hiesigen Forschung. Die Auszeichnung zeige, deutsche Forschung sei Spitze, schrieb Merz auf X. Entscheidend bleibe aber internationale Zusammenarbeit in der Wissenschaft. Die neue Steuer auf Plastikverpackungen wird konkret. Union und SPD haben dazu einen Gesetzentwurf vorgelegt. Ab Juli nächsten Jahres sollen für jede Tonne Kunststoff in Verpackungen 550 Euro fällig werden. Bei der großen Menge an solchen Verpackungen könnte das dem Staat rund 1,5 Milliarden Euro jährlich bringen. In dem Entwurf heißt es, mit der neuen Steuer sollten Anreize geschaffen werden, den Verbrauch von Plastikverpackungen zu verringern. Zahlen sollen die Steuer die Unternehmen, die solche Verpackungen nutzen oder herstellen. Das ukrainische Militär setzt zur Verteidigung jetzt auch Luftabwehrgeschütze ein, die mit künstlicher Intelligenz arbeiten. So könne man auf russische Angriffe mit düsenbetriebenen Drohnen reagieren, sagte der Sprecher der ukrainischen Luftwaffe. Die KI-gestützten Systeme hätten schon für erste Abschüsse gesorgt. 12 dieser robotischen Geschütze seien schon in Kiew installiert worden. Es gehe darum, den menschlichen Faktor auszuschalten. In der ukrainischen Hauptstadt war heute, einen Tag nach Kanzler Merz, Bundesfamilienministerin Prien zu Gast. Sie verlegte einen der sogenannten Stolpersteine. Diese erinnern an die Opfer des Nationalsozialismus. Vor der Küste Rumäniens ist ein türkisches Handelsschiff gesunken. 2 Seeleute kamen ums Leben. Der ukrainische Präsident Selenskyj sagte, Russland habe das Schiff mit 2 Drohnen angegriffen. Die rumänische Regierung hat sich noch nicht dazu geäußert. Nach Angaben des Innenministeriums war an Bord ein Feuer ausgebrochen. Das Schiff soll mit Mais beladen auf dem Weg nach Italien gewesen sein. Rumänien ist ein Nachbarland der Ukraine. Beide Länder grenzen an das Schwarze Meer. Im Grenzgebiet ist es schon mehrfach zu Drohnenabstürzen gekommen. Rumänien hat seine Abschussquote für Bären verdoppelt. Staatspräsident Dan hat ein entsprechendes Gesetz unterzeichnet, wonach in diesem Jahr bis zu 1000 Tiere getötet werden dürfen. Die Regierung reagiert mit dem Gesetz auf verstärkte Angriffe von Bären auf Menschen und Schafe. Nach Schätzungen des Umweltministeriums leben in Rumänien rund 12.800 Bären. Im Prozess um das Beschmieren von geparkten Fahrzeugen mit Bauschaum in 4 Bundesländern ist am Amtsgericht Ulm das Urteil gefallen. 2 18- und 22-jährige Männer müssen jeweils 3.000 Euro an die Staatskasse zahlen. Eine 21-jährige Frau muss 50 Stunden gemeinnützige Arbeit ableisten. Die 3 beschädigten im Dezember 2024 zahlreiche Autos in Blaubeuren, Langenau, Ulm, Neu-Ulm, Schönefeld und Berlin. Sie füllten den Bauschaum unter anderem in die Abgasrohre der Fahrzeuge und klebten ein Bild des damaligen Bundeswirtschaftsministers Habeck an die Autos. SWR-Nachrichten, Redaktion Bettina Kozana. Der Wetterbericht für Baden-Württemberg und Rheinland-Pfalz. Ein Hoch über Mitteleuropa bringt ruhiges, mildes Herbstwetter. Die Vorhersage. Am Abend noch freundlich und mild, in der Nacht Tiefstwerte zwischen 11 und 5 Grad. Morgen früh vor allem in Gewässernähe Nebel, danach viel Sonne. Die Höchstwerte 19 Grad im Westerwald und bis 24 Grad am Kaiserstuhl. Die weiteren Aussichten am Mittwoch ähnlich, in der Nacht zum Donnerstag regnerisch. Die Zeit 18.05 Uhr.
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1: Und darum geht es bis 6:30 unter anderem. Die deutschen Nachrichtendienste warnen vor einer deutlich schärferen Auseinandersetzung mit Russland. Zur öffentlichen Anhörung im Bundestag gleich mehr. In Berlin hat der sogenannte Wassergipfel getagt, zu möglichen längeren künftigen Trockenphasen gleich ein Gespräch mit einem Experten des Helmholtz-Zentrums für Umweltforschung. Und in Spanien hat Regierungschef Sanchez vorgezogene Neuwahlen angesetzt. Auch dazu die Hintergründe. Mein Name ist Gerhard Leitner. Einen schönen guten Abend. Im Bundestag haben heute die Präsidenten der drei deutschen Nachrichtendienste vor dem parlamentarischen Kontrollgremium Auskunft zur Arbeit ihrer Behörden gegeben. Das Gremium für die Kontrolle der Arbeit der Geheimdienste tagt grundsätzlich geheim. Nur einmal im Jahr gibt es eine öffentliche Anhörung, so wie heute. Themen gibt es genug: Spionage, Sabotage und Staatsterrorismus durch Russland oder die vom Kabinett beschlossene Gesetzesnovelle, mit der die Nachrichtendienste zusätzliche Befugnisse erhalten sollen. Aus Berlin dazu Nicole Markwald.
15: Ohne Umschweife kam der Chef des Bundesnachrichtendienstes, Martin Jäger, zu seiner ersten Botschaft.
17: Deutschland ist in Gefahr, in einen gewaltsamen Konflikt mit Russland zu geraten.

0: Verfassungsschutz Sinan Selin. Manipulationskampagnen reichten bis auf die kommunale Ebene. Die Agenda laute:
1: Die demokratische Mitte zu diskreditieren und hier personenbezogen Zwietracht und Unsicherheit zu sehen.
0: Trotz allem dürfe auch die Gefahr durch Rechtsextremismus nicht aus dem Blick verloren werden, sagte Selin. Hier gäbe es eine extrem besorgniserregende Entwicklung.
1: Wir beobachten im Bereich des Rechtsextremismus zum einen eine Entwicklung hin zu aktionsorientierten, gewaltbereiten rechtsextremistischen Gruppierungen.
0: Selin nannte beispielsweise Angriffe auf CSD-Veranstaltungen. Auch finde eine Internationalisierung statt, möglich gemacht durch das Internet und soziale Medien. Zudem beobachtet der Verfassungsschutz Verbindungen der Gruppen ins Rockermilieu, in den Bereich Kampfsport und in die organisierte Kriminalität. Doch auch Linksextremismus spiele weiter eine große Rolle. Genannt wurden Angriffe auf Personen, Unternehmen und Infrastruktur. Verfassungsschutzpräsident Sinan Selin erklärte:
1: Um es mal etwas robuster zu sagen, die Situation in Gaza hat Antisemitismus ein Stück weit in Feldern, in Anführungsstrichen, hoffähig gemacht, die vorher in dieser Deutlichkeit nicht zutage traten.
0: In der Anhörung ging es aber auch um einen Gesetzentwurf. Er sieht vor, die Befugnisse von Verfassungsschutz und Nachrichtendienst auszuweiten. Die Chefs der Geheimdienste bewerteten die angestoßenen Reformen als gut, nötig und alternativlos. Kritik kommt von den Linken. Bundestagsabgeordnete Clara Bünger warnt vor einer möglichen Ausweitung der Befugnisse. Die Bundesregierung schaffe eine Architektur für willkürliche Überwachung und politische Verfolgung, so Bünger.
2: Aus Berlin war das der Bericht von Nicole Markwald. In Südeuropa mit großer Hitze und verheerenden Bränden hat man gesehen, welche katastrophalen Folgen der Klimawandel hat. Aber auch bei uns waren Hitze und Trockenheit in diesem Sommer am Rande des Ertragbaren. Deswegen fand heute in Berlin das Forum Zukunft Wasser statt, das sich vor allem mit dem Wassermangel befasst hat. Darüber kann ich mit Professor Bernd Klauer vom Helmholtz-Zentrum für Umweltforschung in Leipzig sprechen. Er ist Experte für Wasserökonomie. Herr Professor Klauer, wochenlang hatten wir Rekordniedrigstände in unseren Flüssen. Müssen wir uns darauf einstellen, Wasser auch in unseren Breiten, dass es immer mehr zur Mangelware wird?
3: Nicht unbedingt. Also der Klimawandel führt in unseren Breiten in Mittel-Nordeuropa zu mehr Niederschlägen. Und trotzdem kann es passieren, dass mehrjährige Dürren auftreten können. Also jetzt in diesem Sommer hatten wir eine besonders lange Dürreperiode, aber erinnern Sie sich an die Dürrejahre, die wir 2018, 19, 20 und 22 hatten. Das ist eine Dürre, die sich über Jahre aufgebaut hat und die damit eine andere Wirkung und höhere Schäden zur Folge hat. Solche mehrjährigen, wirklich langen Dürren können einfach wieder auftreten. Die müssen nicht nächstes Jahr kommen, die können in 10 Jahren kommen. Aber irgendwann rechnen wir damit, dass sowas wieder passieren kann.
2: Wenn wir an die Bilder vom Rhein im Sommer denken, dann vor allem im Zusammenhang mit der Schifffahrt. Aber welche anderen Folgen hat denn der Wassermangel, also die Dürre, außer natürlich für die Landwirtschaft?
3: Aus den Jahren 2018, 2019 gibt es da Studien, die haben gezeigt, dort waren die größten Schäden in den Wäldern. Das waren Größenordnung von knapp 18 Milliarden Euro in diesen beiden Jahren, 9,2 Milliarden Euro Schäden. Der Verkehr, nicht zu vergessen, ist aber eben auch der Energiesektor, der oft eben noch auf die Kühlung angewiesen ist. Kühlung funktioniert am billigsten, am besten, am effektivsten mit einer Durchflusskühlung. Man lässt ganze Flüsse durch Kraftwerke durch und kühlt damit ab und hat dann höhere Effektivität als bei Kühltürmen. Wenn man das eben nicht machen kann, weil nicht genügend Wasser in den Flüssen ist, muss man auf teure Weise kühlen und ist dann nicht mehr so effektiv. Also das waren erhebliche Schäden. Und die dritte Sektion ist die Landwirtschaft. Dort waren auch 7,8 Milliarden Euro in diesen beiden Jahren an Schäden entstanden. Und das kann natürlich noch schlimmer werden.
2: Müssen wir uns denn bald intensiver mit Verteilungsfragen in Sachen Wasser beschäftigen?
3: Das werden wir müssen. Genau, das kann sein, wenn eben so eine wirklich lange, intensive Dürre auftritt, dass dann die Frage ist, wo muss ich das knappe Wasser hinleiten? Jetzt zwei Richtungen. Einerseits, wir müssen

0: müssen der Sache auch vorsorgen. Wir müssen schauen, dass es gar nicht erst dazu kommt.
1: Und wie kann man das?
0: Minister Schneider darauf hingewiesen, dass dort massive Investitionen in die Wasserinfrastruktur notwendig sind. Und da muss ich ihm recht geben. Also man kann Vorsorge betreiben, indem man an manchen Orten zusätzliche Speicherbecken baut oder Moore wieder vernässt, um damit das Wasser in der Landschaft zu halten. Flussrenaturierung mit demselben Effekt, also oder andere Möglichkeiten, Grundwasser anzureichern. Da sind auch Infrastrukturen notwendig. Fernwasserleitungen, man vernetzt oder verbindet Versorgungsnetze überregional, damit man sich aushelfen kann. Dürren sind zuweilen auch ein regionales Problem und dann kann man sich überregional aushelfen. Aber das kostet auch richtig viel Geld, weil da richtig teure Leitungen verlegt werden müssen.
1: Wenn Wasser so ein kostbares Gut ist, muss Wasser teurer werden? Und wenn, dann für wen?
0: Das eine ist Infrastruktur und das andere ist aber auch Anreize zum Wassersparen zu setzen. Und das kann man am besten machen, indem man die Preise erhöht, damit der Verbraucher, jeder, der Wasser benutzt, merkt, okay, ich habe es mit einem knappen Gut zu tun. Das Geld, was wir als Haushalte bisher für das Wasser bezahlen, das sind eigentlich die Kosten für das Pumpen von dem Wasser, für die Aufbereitung, für die Zurverfügungstellung dieser Dienstleistung. Das Wasser selbst kostet bisher fast nichts. Also diese Ressource Wasser kostet bisher fast nichts. Und hier kann man durchaus einen Preis anheben. Und das, ja, für Haushalte, aber eigentlich für alle Wasserverbraucher, also auch für Industrie, auch für die Landwirtschaft.
1: Ja, spannende Entwicklung. Sehen Sie denn auch die Politik mehr in der Verantwortung, was das Wassermanagement angeht?
0: Ja, die Politik ist hier wesentlicher Akteur, um die Voraussetzungen zu schaffen, dass zum Beispiel die Wasserversorger die Preise entsprechend anpassen müssen. Man muss mit den Preisen sozusagen jetzt auch ein bisschen aufpassen. Es gibt da durchaus auch soziale Grenzen, die man berücksichtigen muss, wo es aber auch Möglichkeiten gibt, diese Dinge mit zu betrachten.
1: Das Forum Zukunftswasser hat sich heute in Berlin vor allem mit den wirtschaftlichen Folgen des Wassermangels befasst. Darüber habe ich mit Professor Bernd Klauer vom Helmholtz-Zentrum für Umweltforschung in Leipzig gesprochen. Der Nobelpreis für Medizin geht in diesem Jahr an einen amerikanischen und zwei deutsche Wissenschaftler. Sie haben es in den Nachrichten gehört. Peter Hegemann von der Humboldt-Uni in Berlin und der Würzburger Forscher Georg Nagel haben den Preis gemeinsam mit dem US-Forscher Carl Dicerot von der Stanford University erhalten. Und zwar für ihre Entdeckungen zu sogenannten lichtgesteuerten Ionenkanälen und zur Optogenetik. Mehr dazu von David Beck aus unserer Wissenschaftsredaktion.
2: Dem Licht hinterherkriechen. In den frühen 2000ern untersuchte Peter Hegemann, heute Professor für experimentelle Biophysik an der Humboldt-Universität, wie das bei der einzelligen Grünalge Chlamydomonas ohne Nervensystem oder Muskeln funktioniert. Gemeinsam mit Georg Nagel, Professor für Pflanzenphysiologie an der Universität Würzburg, entdeckte er das sogenannte Kanalrhodopsin, ein lichtempfindliches Protein, das in der Zellmembran der Alge sitzt. Trifft Licht auf das Protein, öffnet sich ein Kanal und positiv geladene Ionen fließen in die Zelle. Dabei kommen sie etwas viel Größerem auf die Spur.
3: The brain still holds countless mysteries, with much more left to learn and discover.
2: Das Gehirn hält noch viele Geheimnisse, die es zu entdecken gibt, sagt Abdel El-Manira, Mitglied des Nobelkomitees.
3: And optogenetics has given us a powerful means to take on these challenges.
2: Mit der Optogenetik haben wir ein mächtiges Werkzeug, diese Herausforderungen anzunehmen, so El-Manira. Optogenetik, so heißt das neue Forschungsfeld, das aus Hegemanns und Nagels Entdeckung entsteht. Carl Dicerot, Professor an der Universität Stanford, fügte das Gen für das Kanalrhodopsin in eine Nervenzelle ein und entwickelte so einen Schalter für diese Zelle.
4: Einen lichtempfindlichen Schalter, mit dem man Nervenzellen in einem lebenden Gehirn kontrollieren kann. So können wir zuordnen, welche Zellen im Hirn für welche Funktion zuständig sind und die Funktion des Gehirns ganz neu verstehen.
2: Sagt Anna Wedell, Mitglied des Nobelkomitees. Mit der Fähigkeit, einzelne Nervenzellen oder ganze Schaltungen im Gehirn auf Kommando einschalten zu können, können Forschende deren Funktion ermitteln. Die Optogenetik ist eine Methode der Grundlagenforschung. Versuche mit Kanalrhodopsin werden hauptsächlich an Tieren, zum Beispiel Mäusen, durchgeführt.
4: Natürlich hat das menschliche Gehirn viele Funktionen, die Mäuse nicht haben, aber es gibt auch Gemeinsamkeiten. Viele Dinge, die für uns relevant sind, können wir durch Tierversuche lernen. Etwa wie unser gesundes Gehirn funktioniert, aber auch was passiert, wenn es nicht mehr richtig funktioniert, weil Krankheiten seine Funktion beeinträchtigen.
2: Krankheiten wie Demenz, Epilepsie, Depression oder Sucht zum Beispiel können in Mausmodellen untersucht und so ein größeres Verständnis für diese Krankheit beim Menschen geschaffen werden. Doch es gibt auch eine Anwendung, bei der die Methode direkt bei einem Menschen zum Einsatz kam. 2021 wurde in einer Studie Kanalrhodopsin eingesetzt, um eine von Retinopathia pigmentosa betroffene Person zu behandeln. Dabei handelt es sich um eine vererbbare Form der Blindheit.
4: Eine seltene Form, bei der man die Rezeptoren im Auge verliert. Aber es gibt dort noch andere Nervenzellen und Forschende haben so ein lichtempfindliches Protein in die noch vorhandenen Nerven eines Patienten eingebracht und konnten so einen Teil seines Augenlichts zurückbringen. Es ist zwar noch sehr früh, aber ein sehr wichtiges Konzept.
2: Eine Alge, die dem Licht hinterherkriecht, und ihr Protein, das einem blinden Menschen Augenlicht zurückgibt.
1: Der Nobelpreis für Medizin geht in diesem Jahr an einen amerikanischen und zwei deutsche Wissenschaftler. Dazu war das David Beck aus unserer Wissenschaftsredaktion. Und Medizin-Nobelpreisträger Peter Hegemann hat sich überrascht und überwältigt vom Gewinn der Auszeichnung gezeigt. Er habe am Vormittag per Telefon vom Vorsitzenden des Nobelkomitees die Nachricht erhalten, sagte der Forscher der Berliner Humboldt-Universität. Er appellierte aber auch an die Politik, Forschungen wie seine und die seiner Kollegen besser zu unterstützen.
5: Wir mussten leider in den letzten Jahren auch miterleben, wie viele Grundlagenprojekte, die ich persönlich für ausgezeichnet halte, nicht gefördert wurden. Und ich hoffe, dass die Politik auch mal begreift, wenn man keine Grundlagenforschung fördert, dann gibt es hinterher auch nichts anzuwenden.
1: Sagt Peter Hegemann, einer der Medizin-Nobelpreisträger von der Berliner Humboldt-Universität. Das sind die Risiken einer Minderheitsregierung. Sie ist immer auf Stimmen der Opposition angewiesen und das kann dann eben auch schiefgehen, wie zum Beispiel in Spanien. Dort war Ministerpräsident Sanchez am Freitag mit seinen Plänen gegen Wohnungsnot und teure Mieten am Widerstand rechter Abgeordneter gescheitert. Auslöser ist die massive Wohnungskrise in Spanien. Deswegen hat Sanchez jetzt vorgezogene Neuwahlen angekündigt. Statt im nächsten Jahr soll nun bereits am 29. November über ein neues Parlament abgestimmt werden. Zur politischen Stimmung in Spanien aus Madrid, Hans-Günther Kellner.
6: Die Stunde der Wahrheit ist gekommen, jetzt müssen die Karten auf den Tisch. Das hatte Pedro Sanchez am Freitag vor der Abstimmung über seine Wohnungsdekrete im Parlament noch gesagt. Das Ergebnis ist bekannt, die Stärkung des Mieterschutzes wurde abgelehnt. Damit begründete Spaniens Ministerpräsident jetzt seinen Entschluss, die für den Sommer vorgesehene Parlamentswahl auf Ende November vorzuziehen. Ich weiß, dass die Menschen empört sind, weil ihre Anliegen in diesem Parlament mit Füßen getreten worden sind. Ich bin mir bewusst, dass wir auch Fehler gemacht haben. Aber um mehr zu machen als bislang, brauchen wir eine größere Unterstützung aus der Bevölkerung. Wir müssen die Menschen mobilisieren und im Parlament eine viel größere linke Mehrheit erreichen für mehr sozialen Fortschritt und um Spanien weiter zu verändern. Wirtschaftlich läuft es in Spanien ordentlich. Das Wachstum liegt bei rund 2,5%. Die Arbeitslosenquote ist seit vielen Jahren wieder auf unter 10% gefallen und die Strompreise sind deutlich niedriger als in vielen anderen EU-Staaten. Aber die Mieten sind in nur 5 Jahren um mehr als 40% gestiegen, in Madrid sogar um mehr als 60%. Da kommt die Einkommensentwicklung nicht hinterher. Der 65-jährige Oppositionsführer Alberto Núñez Feijóo zeichnet das Bild von einem Land auf der Intensivstation. Die Lebenshaltungskosten sind untragbar, Wohnraum ist unbezahlbar, es fehlen Ärzte und es gibt zu viele Streiks. Das Bildungsniveau verschlechtert sich, die Infrastruktur verfällt, die Einwanderung ist außer Kontrolle. Wir erleben Stromausfälle und mehr Unsicherheit. Die Rekordeinnahmen an Steuern haben nicht einmal dazu ausgereicht, angemessen auf den Angriff auf unsere Nation in Ceuta zu reagieren. Schon lange ist die Politik in Spanien extrem polarisiert. Neuesten Umfragen zufolge würde rund die Hälfte der Wählerinnen und Wähler für Feijóos konservative Volkspartei oder die ultrarechte Vox stimmen. Die linken Parteien hoffen dagegen, dass die Wohnungsdebatte ihre Anhängerinnen und Anhänger wieder mobilisiert. Die Politologin Maria Martínez Bascuñán von der Autónoma Universität in Madrid meint dazu:
7: Die Frage ist, ob sich diese Wähler am Ende wirklich für Sánchez entscheiden. Viele sehen ihn als Teil des Problems. Er hat ja schließlich 8 Jahre lang regiert. Er muss die Wähler davon überzeugen, dass er sie vor einem großen rechten Block schützen will. Der Unmut auf der Straße richtet sich nicht nur gegen die Rechten, sondern auch gegen die Politik im Allgemeinen, gegen das System. Wir wissen nicht, ob es Sánchez gelingen wird, diese Wahrnehmung der Leute irgendwie zu verändern. Die spanische Regierung möchte nach der Auflösung des Parlaments nun noch einmal ein Dekret gegen Zwangsräumungen vorlegen. Dafür bräuchte sie nur die Zustimmung des Ständigen Ausschusses des Parlaments, wo es eine linke Mehrheit gibt. Erst das neu gewählte Parlament könnte dann im Dezember diese Regelung wieder aufheben.
1: Spaniens Ministerpräsident Sánchez hat vorgezogene Neuwahlen angekündigt. Aus Madrid war das Hans-Günther Kellner. Im Krieg der USA gegen den Iran ist weiter keine Lösung in Sicht. Gespräche haben zuletzt keine Fortschritte gebracht. Immerhin sind die Kampfhandlungen im Iran derzeit stark zurückgefahren. Den Menschen dort verschafft das allerdings nur bedingt etwas Luft. Das Regime geht weiter brutal gegen Kritiker vor. Und die wirtschaftliche Lage im Iran ist weiter katastrophal. Wie das den Alltag der Menschen beeinflusst, berichtet Benjamin Weber aus Teheran.
8: Iran, die Supermacht, das singen die Anhänger der Islamischen Republik. Jeden Abend gehen sie in der iranischen Hauptstadt auf die Straße. Sie wollen der Führung ihre Unterstützung aussprechen im Krieg gegen die USA. Tagsüber geht der Alltag in Teheran vordergründig weiter. Doch die Menschen haben Sorgen, dass der Krieg wieder ausbrechen könnte, ist nur eine davon. Die wirtschaftliche Situation ist katastrophal. Auf dem Markt läuft überhaupt nichts. Ich weiß nicht, wie es weitergeht. Die Lebensmittelpreise steigen weiter an. Die Inflation macht den Menschen zu schaffen. Am Wochenende ist die iranische Währung Rial erneut abgerutscht auf einen neuen historischen Tiefstand. Ali ist zu Besuch in Teheran. Die Lage beschäftigt ihn. Wenn jemand heute etwas kaufen möchte, der Dollar steht bei 230.000 Toman, ist der Preis eine Woche später schon wieder gestiegen. Der Auslöser für die letzten Proteste im Dezember und Januar war ebenfalls ein Kurssturz der Währung Rial. Vereinzelt soll es jetzt, um den Teheraner Bazar herum, wieder zu kleinen Protesten gekommen sein. Ausgeweitet haben sie sich nicht. Die Unzufriedenheit ist dennoch groß. Was soll ich sagen über die Regierung? Sie macht leere Versprechungen. Ich weiß nicht, wo ich anfangen soll. Die Schulen sind in einem katastrophalen Zustand. Ich habe 3 Stunden bei einer Zahnklinik gesessen, ohne eine Behandlung zu bekommen. Die Zahnärzte sagten, dass ihnen die Materialien fehlen. Auch die militärische Lage ist ungewiss. Der Krieg mit den USA pausiert gerade nur. Gespräche über eine Lösung haben zuletzt am Rande der UN-Vollversammlung in New York keine Fortschritte gebracht. Eine Antwort aus den USA auf einen iranischen Vorschlag zur Lösung des Konflikts sei am Wochenende über den Vermittlerstaat Katar nach Teheran übermittelt worden, berichten iranische Medien. Den prüfe man jetzt. Doch in der Straße von Hormuz hat der Iran in den letzten Tagen wieder Öltanker angegriffen, die, von den USA organisiert, Öl durch die Meerenge transportieren wollten. 8 Schiffe sollen getroffen worden sein. Außenminister Araghchi zeigt sich am Sonntag verhandlungsbereit, droht aber auch. Wenn unsere Feinde wieder die militärische Konfrontation wählen, wird unsere Antwort mächtiger sein als zuvor. Wir werden uns mit noch größerer Kraft verteidigen. Für die Menschen bleibt die Lage also diffus. Ali, der in Teheran zu Besuch ist, beschreibt es so. Ich habe das Gefühl, dass der Druck noch größer wird. Wir sind zu lebenden Toten geworden. Wir haben im Moment keine Möglichkeit mehr, uns weiterzuentwickeln. So ist das Leben sehr schwer. Aber was sollen wir machen?
1: Die katastrophale wirtschaftliche Lage im Iran belastet den Alltag der Menschen enorm. Unser Korrespondent Benjamin Weber hat aus Teheran berichtet. Nach der ersten Runde der Präsidentschaftswahl zeichnet sich in Brasilien ein Rechtsruck ab. Flavio Bolsonaro, Sohn des wegen Putschversuchs verurteilten Ex-Präsidenten Jair Bolsonaro, erreichte 47% der Stimmen und landete damit 2 Prozentpunkte vor dem amtierenden Staatsoberhaupt, dem linken Lula da Silva. Beide Politiker ziehen in die Stichwahl ein, die für den 25. Oktober festgesetzt ist. Doch unsere Südamerika-Korrespondentin Anne Herberg meint, der Bolsonarismo habe jetzt schon gewonnen.
9: Der Bolsonaro-Clan hat bereits gewonnen, unabhängig davon, was in der Stichwahl in 3 Wochen passiert. Denn der ultrarechten Bewegung, der sogenannte Bolsonarismo, ist in Brasilien ein historischer Siegeszug gelungen. Gouverneure, Senatoren, Abgeordnete, Brasiliens Kongress ist so weit nach rechts gerückt wie nie zuvor. Brasiliens traditionelle Konservative sind an den Rand der Bedeutungslosigkeit zusammengeschrumpft. Und bei Lulas, einst so stolzer Arbeiterpartei, standen am Wahlabend reihenweise geknickte Verlierer auf der Bühne. Und das alles 4 Jahre, nachdem die Führungsfigur der Bewegung, Ex-Präsident Jair Bolsonaro, einen Putsch plante, um selbst im Amt zu bleiben. Nun eine lange Haftstrafe in Hausarrest verbüßt. Und den ältesten Sohn ins Rennen schicken musste, gegen den wegen Korruption ermittelt wird, dem Verbindungen zur Unterwelt Rio de Janeiros nachgesagt werden und dem es an Charisma und eigenem Profil fehlt. Doch nun hat sich Flavio Bolsonaro als starker Kandidat konsolidiert. Und auch wenn er die Wahl noch nicht gewonnen hat, er ist der klare Favorit. Dazu hat Präsident Lula da Silva selbst einen großen Teil beigetragen. Der linke Amtsinhaber, der nun zum 4. Mal Präsident werden will, mit fast 81 Jahren, er hat den Draht verloren zu einem Großteil der Wähler und Wählerinnen, vor allem aus der hart malochenden Mitte. Ausgerechnet Lula, der Volksnahe, der vom Metallarbeiter zum Präsidenten aufstieg, Millionen den Weg aus der Armut ebnete. Er hat heute keine überzeugenden Antworten mehr auf dringende Probleme. Da ist der wachsende Einfluss der organisierten Kriminalität im Land und die steigenden Lebenshaltungskosten. Was der Linken fehlt, ist eine Vision für die Zukunft. Dies ist das Ende der Ära der Arbeiterpartei, sagte Flavio Bolsonaro am Wahlabend. Und das war wahrscheinlich auch sein überzeugendstes Programm. Denn viele Brasilianerinnen und Brasilianer sind der Linken nicht nur überdrüssig, sie wollen einen weiteren Wahlsieg Lulas um jeden Preis verhindern. Die vergangenen Korruptionsskandale verfolgen ihn wie ein Schatten. Dass er sich nach 3 Amtszeiten trotzdem noch für so unverzichtbar hält, dass er keinen Nachfolger aufbaute, auch das sorgt für Überdruss. Währenddessen punktet Flavio Bolsonaro mit einer einfachen Narrative, ganz nach Drehbuch der Rechtspopulisten, die von Europa bis Amerika die Wahlen gewinnen. Er inszeniert sich als Proteststimme gegen das Establishment und als Wegbereiter des Wandels. Dass das angesichts seiner eigenen Geschichte hohle Phrasen sind, es prallt von ihm ab. Diese erste Wahlrunde hat gezeigt, auch wenn viele Brasilianer die Polarisierung im Land satt haben, es gibt keinen dritten Mittelweg mehr in Brasilien. 4 Jahre nach seiner Wahlniederlage ist der Bolsonarismo nicht schwächer, sondern stärker geworden. Brasilien, der letzte Gegenpol zur rechten Welle in Südamerika, steht vor dem Fall.
1: Am 25. Oktober ist die Stichwahl in Brasilien, doch der Bolsonarismo hat jetzt schon gewonnen, meint unsere Korrespondentin Anne Herberg. Und das waren die aktuellen Themen des heutigen Tages in SWR Kultur. Mein Name ist Gerhard Leitner und die Zeit, es ist 18.30 Uhr.
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11: Václav Havel wollte nie Politiker werden, sondern Schriftsteller. Doch im Dezember 1989 legt er einen schier unglaublichen Aufstieg hin. Vom Staatsfeind der Tschechoslowakei zu ihrem Staatspräsidenten.
12: Havel nach Hrad, Havel auf die Burg. Der Ruf, der wochenlang im ganzen Land zu hören war, hat sich erfüllt.
11: Wenige Monate zuvor saß Václav Havel noch als Dissident im Gefängnis. Jetzt wird sein Amtssitz der Hradčín, die Prager Burg. Mit der samtenen Revolution wird der Mann mit dem markanten Schnauzbart zum ersten nicht-kommunistischen Präsidenten der Tschechoslowakei. International bewundert für seinen Mut. Über seinen moralischen Anspruch sagte Václav Havel:
13: Es gibt Werte, die gelten und keine Staatsgrenze haben und die wir alle verteidigen müssen.
11: Am 5. Oktober 2026 wäre Václav Havel 90 Jahre alt geworden. Im Dezember ist sein 15. Todestag.
14: 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Von Lukas Meyer-Blankenburg.
11: Der junge Václav Havel ist tatsächlich Schriftsteller geworden. Hat absurd humorvolle Theaterstücke geschrieben, über Menschen auf der Suche nach Sinn und Sicherheit im Leben, über den Alltag in der Bürokratie des Totalitarismus. Die Tschechen haben ihn dafür geliebt, das kommunistische Regime hat ihn gehasst und eingesperrt. Dazu später noch etwas mehr. Blicken wir zuerst auf den Anfang seiner politischen Karriere, die auch etwas Komisches hat. Als der 53-Jährige bei seiner Amtseinführung im Dezember 1989 die Militärparade zu seinen Ehren abnimmt, schmunzeln die Zuschauer weltweit. Václav Havels Hosen sind viel zu kurz. Sie reichen ihm nicht mal bis zu den Knöcheln.
15: Seine Hose waren sehr kurz. Ja? Also man sah die Schuhe, man sah die Socken und die Hose waren extrem kurz. Und das war das Volksthema in den nächsten Wochen. Wir müssen Václav Havel helfen.
11: Martin Kraffel war 7 Jahre lang Chef von Václav Havels Presseabteilung. An die Bilder der kurzen Hose kann er sich noch gut erinnern. Der Wiener Schneider der Havel-Hosen hätte beim Anblick der zu kurzen Hosenbeine um seine Reputation gebangt.
15: Er hat die Hose eigentlich richtig gemacht. Das Problem war, Václav Havel hatte die Hosenträger von ihm und die hatte er nie ausprobiert. Und er hatte Hosenträger auch nie in seinem Leben getragen. Und er hat sie zu kurz gemacht. Und deswegen waren die Hosen dann so hoch, dass sie kurz ausgesehen haben.
16: Milí spoluobčané, 40 let jste v tento den slyšeli z úst mých předchůdců v různých obměnách totéž.
11: Es sind nicht nur die Hosen und die äußere Erscheinung. Mit Václav Havel ändert sich der politische Ton in der Tschechoslowakei grundlegend. In seiner Neujahrsansprache 1990, 3 Tage nach seinem Amtsantritt, sitzt Václav Havel fürs Staatsfernsehen an einem klobigen Schreibtisch. Er sagt, von seinen Vorgängern seien die Menschen 40 Jahre lang belogen worden. Sie hätten behauptet, die Tschechoslowakei blühe und prosperiere. Dann sagt Václav Havel, ich nehme an, Sie haben mich nicht gewählt, damit ich Sie weiter anlüge. Unser Land blüht nicht.
16: Naše země nevzkvétá.
15: Václav Havel wollte eigentlich nie ein Politiker sein,
11: weiß sein ehemaliger Pressechef Martin Kraffel.
15: Und stellen Sie sich vor, ein Dissident, dann im Gefängnis und dann steht er auf der Prager Burg. Eigentlich absurd. Und er war sehr zurückhaltend und besonders viele Frauen herum ihn hatten immer das Gefühl, ihm muss man helfen.
11: Die erste Zeit auf der Prager Burg ist eine Phase des Improvisierens. Václav Havels Team besteht aus seinen Weggefährten aus der tschechischen Bürgerrechtsbewegung, in der Havel fast 30 Jahre lang aktiv gewesen war. Es sind Schriftsteller, Übersetzer, Schauspieler. Praktisch keiner hat politische Erfahrung oder tiefere Kenntnisse über Recht und Verwaltung. Havel selbst geht davon aus, nur für ein paar Wochen Präsident zu sein, bis zu den Neuwahlen im nächsten Jahr. Bereits nach seiner Nominierung als Präsidentschaftskandidat hatte er gesagt:
17: Ich bin ein Schriftsteller, der immer auch als Bürger aktiv sein musste. Ich wollte nie eine politische Position.
11: Es bleibt nicht bei der Übergangszeit. 1990 wird Václav Havel wiedergewählt und ist dann 2 weitere Jahre im Amt. Er will die Tschechoslowakei als Staat zusammenhalten. Doch die Kontroversen zwischen Tschechen und Slowaken sind groß. Zum 1. Januar 1993 beschließen sie die friedliche Aufteilung in 2 Staaten. Václav Havel wird der erste Präsident der neu gegründeten Tschechischen Republik und bleibt es für die von der Verfassung erlaubten 2 Legislaturperioden, also 10 Jahre lang bis 2003.
18: Also er war Antipolitiker in dem Sinne, es ging nicht um Macht, sondern es ging um Konsens. Es ging um eine verständigungsorientierte Debatte und nicht darum, den anderen mit dem Argument zu zerquetschen.
11: Volker Weichsel ist Politikwissenschaftler und Redakteur der Zeitschrift Osteuropa in Berlin. Er beschäftigt sich seit vielen Jahren intensiv mit der politischen und gesellschaftlichen Entwicklung Tschechiens. Václav Havel habe ihn schon als junger Mann beeindruckt. Sein Politikverständnis sei visionär gewesen. Havel wollte die Fixierung auf den Staat und seine Institutionen überwinden. Er setzte auf eine aktive Zivilgesellschaft.
18: Deswegen hat er ja sogar in den 70er Jahren schon nicht nur von der posttotalitären Gesellschaft, sondern von der postdemokratischen Gesellschaft gesprochen. Er hat also darüber hinaus gedacht, wie kann eine zukünftige Gesellschaft organisiert sein, jenseits der Institutionen, die zwingen, die zu einer Parteidisziplin oder Koalitionsdisziplin einen zwingen.
11: Mit seinem Politikansatz ist Václav Havel in den 1990er Jahren sehr erfolgreich. Und das, obwohl er vor riesigen Herausforderungen steht. Eines seiner wichtigsten Anliegen? Er will die Tschechische Republik zum Mitglied der Europäischen Union machen. Der Weg in die EU führt für ihn über die Aussöhnung mit dem großen Nachbarn Deutschland. Deutsche und Tschechen verbindet eine lange,
19: oft konfliktreiche und schmerzhafte Geschichte. Besonders präsent ist in Tschechien bis heute die Zeit des Nationalsozialismus. Die Nazis okkupierten das ganze Land und unterdrückten die Bevölkerung brutal.
20: Und es wird ein Tag kommen, da werden alle Tschechen überzeugt sein, dass mit dem Tage, als die deutsche Wehrmacht in Böhmen und Mähren einmarschierte, eine schönere, eine glücklichere Zeit.
19: Nach dem Ende des Zweiten Weltkriegs und der Niederlage der Nazis vertrieben die Tschechen massenhaft Sudetendeutsche aus ihrem neuen Staat, zum Teil gewaltsam. Die Wunden dieser Zeit wirken noch Jahrzehnte nach. Václav Havel gelingt es, trotz großer Vorbehalte in seinem Land, einen Versöhnungsprozess einzuleiten, erzählt Politikwissenschaftler Volker Weichsel.
18: Also er vertritt hier sehr früh eine Position, wir müssen das Leid, das wir anderen zugefügt haben, anerkennen. Und das bedeutet keineswegs, dass wir die historischen Ursachen damit bestreiten würden, sondern die Ursache für die Vertreibung war die nationalsozialistische, der Überfall und die Vernichtungspolitik, dem zum Teil ja auch die Tschechen ausgesetzt waren. Und trotzdem können wir heute sagen, die Vertreibung ist etwas, womit wir Leid zugefügt haben. Und diese Form der Entschuldigung bezieht sich nicht auf die Ursachen, sondern nur auf die Form. Und das ist ungefährlich, sagt er.
19: In den 1990er Jahren sei dieses Vertrauen Václav Havels in ein demokratisches Deutschland nicht selbstverständlich gewesen, sagt Volker Weichsel. Der Präsident muss heftige Kritik einstecken, unter anderem von NS-Opfern, weil er die Aussöhnung mit den Deutschen sucht, ohne gleichzeitig Rückgaben oder Entschädigungen zu fordern. Im Januar 1997 unterzeichnen Bundeskanzler Helmut Kohl und der tschechische Ministerpräsident Václav Klaus in Prag die deutsch-tschechische Aussöhnungserklärung.
16: Sie ist nach meiner Überzeugung ein guter Text, der den festen Willen auf beiden Seiten zum Ausdruck bringt, gemeinsam in eine bessere, in eine europäische Zukunft zu gehen.
19: Die Erklärung ist ein Meilenstein für die Pflege friedlicher Beziehungen beider Nachbarländer zueinander. Und sie ist ein großer politischer Erfolg für Staatspräsident Václav Havel.
18: Diese deutsch-tschechische Erklärung von 1997 war der politische Höhepunkt, hat auch den politischen Prozess abgeschlossen. Und dann ging es immer tiefer in die gesellschaftliche Verständigung hinein. Und also das Havelsche Erbe der Versöhnung, auch durch Anerkennung des eigenen Tuns, ist voll und ganz aufgegangen.
19: Parallel zum Aufnahmeverfahren in die EU, das 2004 abgeschlossen wurde, strebt Václav Havel sicherheitspolitische Bündnisse an. Die NATO, deren mögliche Auflösung Anfang der 1990er Jahre diskutiert wird, weil der Kalte Krieg beendet ist, will er unbedingt erhalten. Er hat Hoffnungen, dass gemeinsame Sicherheitsstrukturen, in die Russland und die USA eingebettet sind, ein friedliches Europa gewährleisten können. Aber er ist auch Realist und aufgrund seiner Erfahrungen skeptisch, was die Friedfertigkeit des russischen Nachbarn anbelangt. 1999 wird Tschechien Mitglied der NATO. Innerhalb des eigenen Stabs sei er dafür manchmal etwas belächelt worden, erinnert sich sein ehemaliger Mitarbeiter Martin Krafel.
15: Bei dem NATO-Beitritt war ich, glaube ich, zu jung, um das zu verstehen, obwohl ich dabei war in Washington. Und ich dachte mir, wozu? Wir leben in Frieden. Ja, dann einige Jahre später, als ich die Bilder von Ukraine gesehen habe, habe ich gerade an diese Momente gedacht, wie ich dankbar bin, dass er darüber überzeugt war, wie wichtig das ist.
19: Was war das für eine Zeit, in der sich Václav Havel als Literat und Autor ausprobierte und profilierte? Es waren die 60er Jahre. Havel war Mitte 20 und fand Zugang zu einem Kreis liberaler Künstler in Prag, erinnert sich Iva Prochaskova.
21: Bei uns zu Hause haben sich viele Leute getroffen. Mein Vater arbeitete als Dramaturg im tschechoslowakischen Film. Das hieß, bei uns waren Schriftsteller, Dramaturgen, Drehbuchautoren, Regisseure.
19: Iva Prochaskova ist heute eine der bekanntesten Schriftstellerinnen Tschechiens. Viele ihrer Bücher, vor allem Romane für Kinder und Jugendliche, wurden ins Deutsche übersetzt.
21: und dann auch später, weil er sich stark für Politik interessierte, auch Politiker, aber Politiker, die Reformen wollten, also sogenannten Männer des Prager Frühlings hat man sie genannt.
19: Die 1960er Jahre sind eine Phase relativer künstlerischer und gesellschaftlicher Freiheiten. Der sogenannte Prager Frühling. Parteisekretär Alexander Dubček, der mächtigste Politiker im Land, spricht von einem Sozialismus mit menschlichem Antlitz und kündigt demokratische Reformen an. In der Wohnung der Procházkovas treffen sich Künstler und Kulturschaffende. Auch Václav Havel ist dabei. Er stammte aus einer wohlhabenden großbürgerlichen Prager Familie und war früh politisiert worden. Sein Vater war Bauunternehmer, seine Mutter Kunsthistorikerin. Nach der Machtergreifung der Kommunisten 1948 wurde der Besitz der Familie Havel enteignet. Seine Eltern mussten ihre Berufe aufgeben. Die Kommunisten verbaten Václav Havel den Besuch der weiterführenden Schule und ein geisteswissenschaftliches Studium. Er schlug sich durch, war Assistent im Chemielabor, brach ein Wirtschaftsstudium ab, leistete Militärdienst. 1959 findet er als Bühnentechniker zum Theater. Seine Rettung. Er beginnt mit dem Schreiben. In absurden Theaterstücken wie Die Benachrichtigung nimmt er die sozialistische Bürokratie aufs Korn und feiert auch im Ausland erste Erfolge. Iva Procházková meint allerdings:
21: Ich glaube, seine essayistische Arbeit war viel, viel bekannter und wichtiger als die dramatische, weil er fähig war, die Gedanken zu formulieren, die sich jeder von uns machte, aber nicht jeder konnte die Zusammenhänge so gut verbinden und finden und erklären.
19: Die Demokratiebewegung in der Tschechoslowakei war der Führung der Sowjetunion ein Dorn im Auge. Vor allem die DDR, Polen, Bulgarien und Ungarn drängen Moskau zum militärischen Eingreifen. Sie fürchten, der liberale Geist könnte auf ihre Länder überschwappen. In der Nacht vom 20. auf den 21. August 1968 marschieren die Truppen des Warschauer Paktes in die Tschechoslowakei ein, um, wie es offiziell aus Moskau heißt, dem Bruderland Beistand zu leisten.
0: Die Menschenmenge drängte sich um die Panzer und beschimpfte die Soldaten als Faschisten und ließen gleichzeitig Dubček und die Republik hochleben.
19: Hunderte Panzer besetzen Prag. Fast eine halbe Million Soldaten sind beteiligt. Mehr als 100 tschechoslowakische Zivilisten werden im Zuge der Niederschlagung der Proteste erschossen. Der Prager Frühling ist zu Ende. Die Künstler und Autoren der Bewegung gehen ins Exil oder in den Untergrund. Václav Havel bleibt und schreibt trotz Publikationsverbots weiter. Ein Ereignis prägt ihn. 1969 zündet sich der Student Jan Palach aus Protest gegen das Regime auf dem Prager Wenzelsplatz selbst an. Jan Palach stirbt kurz darauf an seinen Verbrennungen. Er wird zur Symbolfigur für die Verzweiflung und den Widerstand. Sein Schicksal erschüttert Václav Havel zutiefst und es motiviert ihn zum Schreiben. Seine Texte erscheinen als sogenannte Samizdat, verbotene Literatur, die in winzigen, selbst kopierten Auflagen unter der Hand an Vertraute weitergereicht wird und extrem populär ist. So findet auch sein berühmter Essay von 1978, Versuch in der Wahrheit zu leben, sein Publikum. Der erste Satz lautet:
3: Ein Gespenst geht um in Osteuropa. Ein Gespenst, das man im Westen Dissidententum nennt.
19: Der Text ist vielleicht sein wichtigster, eine Auseinandersetzung über das Leben im Totalitarismus und das Wesen der Macht.
3: Die Macht muss fälschen, weil sie in eigenen Lügen gefangen ist. Sie fälscht die Vergangenheit, die Gegenwart und die Zukunft. Der Mensch muss nicht an Mystifikationen glauben. Er muss sich aber so benehmen, als ob er an sie glaubt, muss sie zumindest schweigend tolerieren oder sich wenigstens gut mit denen stellen, die mit den Mystifikationen operieren. Schon deshalb muss er aber in Lüge leben.
19: Wegen seiner Literatur und als einer der führenden Köpfe der Charta 77, einer Bürgerrechtsbewegung, die mit Petitionen Menschenrechtsverletzungen des Staates anklagt, wird Václav Havel 1977 das erste Mal verhaftet. In den folgenden 12 Jahren landet er mehrmals in Untersuchungshaft, bekommt Hausarrest, muss insgesamt 3 Haftstrafen verbüßen. Aber er macht immer weiter.
18: Es ist die moralische Autorität. Dieser Schritt, die Wahrheit zu sagen, kostet unglaublich viel Mut. Denn der Konformismus wird belohnt und die Wahrheit wird bestraft. Wer dem Regime diesen Mantel der Lüge vom Gesicht zieht, der geht ins Gefängnis. Und hier war er jemand mit einigen anderen, die gesagt haben, es gibt etwas Wichtigeres, etwas Höheres, etwas Metaphysisches, er nennt es nicht Gott, aber eine Verpflichtung gegenüber der Wahrheit, die wichtiger ist als mein persönliches Wohl. Und dafür bin ich bereit zu leiden.
3: Liebe Olga, die Astrologen hatten, wie sich zeigt, recht, als sie mir für dieses Jahr wieder Gefängnis voraussagten und als sie sagten, es werde ein heißer Sommer.
19: Bekannt waren lange Zeit vor allem Václav Havels Briefe aus dem Gefängnis an seine Ehefrau Olga. Liebe und humorvolle Zeugnisse einer Beziehung unter extremen Umständen.
3: Ich werde dir immer nur schreiben, wenn ich guter Stimmung bin. Wenn ich Depressionen habe, werde ich sie für mich behalten.
19: Václav Havel hatte nach seiner ersten Verhaftung ein längeres Skript verfasst über seine Zeit in Untersuchungshaft und seine Erfahrungen im ersten Katerjahr 1977. Das Skript galt als verschollen. Havel selbst wusste nicht mehr, wo es war. Bis es 2021 zufällig im Nachlass eines Freundes auftauchte. Ein literarischer Sensationsfund. Im September 2026 sind die Notizen unter dem Titel »Ich habe es irgendwo versteckt« erstmals auch auf Deutsch erschienen. Sie sind auch deshalb so interessant, weil Václav Havel sie nicht korrigierte und überarbeitete, wie er es sonst mehrfach und pedantisch mit seinen Texten tat. Über die Zeit im Gefängnis, hier im Zitat »Die Welt dort«, schrieb er:
3: »Diese Welt dort, wo manche Menschen Jahre verbringen und ich nur kurz war, wird wohl nun für immer einer meiner Maßstäbe bleiben, die ich in mir trage. Ich werde zwar so verschwenderisch, gleichgültig und oberflächlich leben, wie ich eben lebe, aber mir wird bewusst sein, wie unverzeihlich ich mit der Zeit, den Dingen und dem Leben umgehe.«
19: »1989 sahen die Menschen in der Tschechoslowakei, wie in den sogenannten kommunistischen Bruderländern um sie herum, die Regime fielen. Ungarn, die DDR, Polen, Bulgarien. Auch in Bratislava und Prag gingen über Monate Abertausende auf die Straße, wie beeindruckende Aufnahmen des tschechoslowakischen Fernsehens zeigen, die auf YouTube zu sehen sind. Die Demonstrierenden zwangen die Machthaber schließlich zum Rücktritt.« Ein Prozess, der heute Samtene Revolution heißt, weil er fast gewaltfrei ablief. Zu dem Zeitpunkt gilt Václav Havel als die Stimme der Protestierenden, erinnert sich Schriftstellerin Iva Prochaskova.
21: Der Grund war, dass ihn jeder kannte, jeder respektierte. Er war einfach ein anständiger Mensch, das wusste jeder. Er konnte auch handeln. Er war auch fähig oder bereit, auch mit den alten Kommunisten, die noch damals in der Regierung waren, sich zu einem Tisch zu setzen und wirklich diskutieren und die Lösung finden. Und diese Leute waren dann auch bereit, in der Nationalen Versammlung, also in dem damaligen Parlament, für ihn zu stimmen, dass er ein neuer Präsident wird. Also er war eigentlich ein perfekter Mensch für die Zeit damals.
19: Das kommunistische Parlament wählte den Dissidenten Václav Havel zum Übergangspräsidenten bis zu anberaumten Neuwahlen im Jahr darauf. Ein Ereignis, das weltweit für große Beachtung sorgte und das Ende der Sowjetunion besiegelte. Die Samtene Revolution 1989 in der Tschechoslowakei, für den Dichter und Humanisten Václav Havel war sie, wie er sagte, eine Revolte der Wahrheit gegen die Lüge, der Reinheit gegen die Verkommenheit, des menschlichen Herzens gegen die Gewalt.
16: Byla to vzpoura pravdy proti lži, vzpoura čistoty proti špíně, vzpoura lidského srdce proti násilí.
19: Die Bewunderung der Aufbruchsphase nutzte sich in den folgenden Jahren etwas ab. Václav Havel galt zwar als Dichter-Präsident, ein Politiker, der seine Reden selbst schrieb, jedes Wort sorgfältig abwägte und umgekehrt auch jemand war, der verschiedensten politischen Lagern gut zuhören konnte. Aber seine politischen Gegner verurteilten ihn als abgehobenen Moralapostel, der zwar schön redete, von Realpolitik aber wenig verstand. Tatsächlich hat Václav Havel gerade Fragen der wirtschaftlichen Transformation gerne wegdelegiert. Das entspricht wohl dem Klischee des Geistesmenschen, es interessierte ihn einfach nicht. So hat es auch Schriftstellerin Iva Prochaskova wahrgenommen.
21: Es hat sich verändert. Er war ideal für die erste Zeit, weil er ein Moralmensch war. Und er hat auch in die Politik immer die Moral auf den ersten Platz gesetzt. Er verstand nicht viel von Ökonomik. Und deshalb hat er sie einfach zur Seite geschoben und andere Leute haben sich damit beschäftigt. Und das war damals Václav Klaus, der Chef in der Regierung war und ein Ökonome.
19: Die Privatisierung unter dem neoliberalen Ökonom Václav Klaus läuft nicht gut. Wie in vielen anderen einstigen Sowjetländern ist Korruption ein großes Problem. Martin Krafel, der 2026 Programmdirektor beim Gastauftritt Tschechiens auf der Frankfurter Buchmesse ist, meint, Václav Havel sei in der Wirtschaftspolitik etwas verloren gewesen. Und sein Hang, abzuwägen, zu vermitteln, aber keine unbeliebten Entscheidungen zu treffen, habe sich mit der Zeit verstärkt.
15: Er hatte immer mehr Angst, mit jedem weiteren Jahr im Amt war diese Angst stärker. Und jede Entscheidung brauchte mehr Zeit bei ihm. Er brauchte mehr Gedanken dazu, mehr Gespräche mit den Kolleginnen oder mit Expertinnen. Er war sich sehr bewusst, dass seine Entscheidung sehr viel beeinflussen kann. Und jedes weitere Jahr hat ihm gezeigt, dass es schwieriger ist.
19: Die tschechische Regierung heute, im Jahr 2026, entspricht sicher nicht dem Havelschen Ideal. Mit Ministerpräsident Andrej Babiš ist ein Oligarch an der Spitze des Landes, der Donald Trump verehrt und schon wegen Betrugs angeklagt war. Babiš' Koalitionspartner sind rechtsradikale Parteien, deren Vertreter den Klimawandel leugnen. Gleichzeitig hat Tschechien eine vergleichsweise stabile Zivilgesellschaft. Das Land hat bislang keinen so dramatischen Rechtsruck oder einen Angriff auf den Rechtsstaat erlebt wie etwa Ungarn oder Polen. Im Havel-Jubiläumsjahr gibt es rund um seinen 90. Geburtstag im Oktober viele Gedenkveranstaltungen. Eine kleine Straßenumfrage in der tschechischen Hauptstadt. Was bedeutet Václav Havel den Menschen in Prag heute?
2: Václav Havel, to je furt můj prezident. Mám ho na tričku.
19: Sie habe T-Shirts mit Václav Havel, sagt diese Frau, auch Plakate. Für sie sei Havel der Präsident gewesen. Er habe dafür gesorgt, dass Tschechien heute in der EU und in der NATO sei. Das findet sie wunderbar.
2: Bylo to hezký.
4: Václav Havel pro mě osobně znamená naprosto zásadní jako postavu.
19: Auch für diesen Mann ist Václav Havel ein ganz besonderer Charakter. Ein Intellektueller, der grundlegende Ideale formuliert und dem Staat ein Ethos gegeben habe. So eine Persönlichkeit, die die Richtung vorgebe, würde heute fehlen. Längst nicht alle sehen Václav Havel so positiv. Manche winken schon ab, wenn sie nur den Namen hören. Dieser jungen Frau sagt er gar nichts. Und ein älterer Mann meint, als Präsident habe Václav Havel nichts Besonderes geleistet. Und was er geschrieben habe, sei nur Blödsinn gewesen, den er nie verstanden habe. Ausgerechnet im Jubiläumsjahr 2026 ist ein Streit um die ehemalige Václav Havel-Bibliothek in Prag entbrannt. Es ist die wichtigste Institution für die Verwaltung von Havels politischem Erbe. Als der neue Leiter ankündigte, das Havel-Gedenken zu modernisieren, waren Kritiker entsetzt. Sie fürchteten eine Banalisierung und meinten, Havel würde künftig vermarktet wie Mickey Maus. Erst zog der private Finanzier sein Geld für die Bibliothek zurück, dann kündigten sämtliche Mitarbeiter aus Protest gegen die Leitung. und Václav Havels Witwe entzog der Bibliothek die Namensrechte. Sie heißt seit September 2026 Bibliothek des ersten Präsidenten. Wie es weitergeht, ist ungewiss. Mit Blick auf Václav Havels Liebe für das absurde Theater lässt sich vielleicht sagen, so ein Chaos zum Jubiläum hätte ihm vermutlich gefallen. In den postumen Notizen »Ich habe es irgendwo versteckt« schreibt Václav Havel, sein Leben scheine ihm voller Gegensätze zu sein.
5: »Ich bin ein Mensch, der als naiv und als gewieft gilt. Manche halten mich für einen Fanatiker, andere für einen Pragmatiker und wieder andere für einen Epikureer, manche für einen militanten Radikalen und andere für einen alten Kompromissler. Würde ich all die widersprüchlichen Ansichten über meine Person ernst nehmen und noch die tatsächlichen Gegensätze in mir dazunehmen, wüsste ich wirklich nicht mehr, was ich letztendlich von mir halten sollte.«
19: Übrigens, die kurzen Havel-Hosen von seiner Amtseinführung sind Teil des Václav-Havel-Gedenkens geblieben. Am 18. Dezember, seinem Todestag, zeigen die Menschen in Tschechien viel Socken und Knöchel. Dann ist der Den kratkých kalhot, der Tag der kurzen Hose. Das Gedenken an ihren besonderen Präsidenten gestalten die Tschechen eben auch besonders absurd.
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19: Václav Havel, vom Bürgerrechtler zum tschechischen Präsidenten. Autor und Sprecher Lukas Meyer-Blankenburg, Redaktion Sonja Striegel.
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1: Um 19 Uhr mit Antje Rennecke. Die Schriftstellerin Sheida Bazian hat den Deutschen Buchpreis gewonnen, und zwar für ihren Roman Die Lücken. Mit dem Preis bezeichnet der Börsenverein des Deutschen Buchhandels zum Auftakt der Deutschen Buchmesse jedes Jahr den besten neuen deutschsprachigen Roman aus. Bazian beschäftigt sich in ihrem Roman Die Lücken mit der NS-Zeit in ihrem Heimatort Hermeskeil in der Nähe von Trier. Die Deutsche Forschungsgemeinschaft feiert den Medizin-Nobelpreis für die Wissenschaftler Peter Hegemann und Georg Nagel. Die beiden Deutschen teilen sich die Auszeichnung mit dem US-Amerikaner Carl Deisseroth. Der Preis wird ihnen für ihre Pionierarbeit in der Optogenetik verliehen. Die Max-Planck-Gesellschaft spricht von einer großen Ehre für die Forschungscommunity. Hegemann und Nagel seien herausragende Wissenschaftler, die bahnbrechende Entdeckungen gemacht hätten. Die Optogenetik beschäftigt sich mit dem Verhalten und der Kommunikation von Nervenzellen im Gehirn. Der Stuttgarter Flughafen ist am frühen Abend für mehr als eine Stunde gesperrt worden. Der Sicherheitsbereich wurde geräumt und es gab keine Starts oder Landungen. Inzwischen wurde der Sicherheitsbereich durchsucht und wieder freigegeben. Die Bundespolizei erklärte, es gebe keine Gefahrenlage. Passagiere, die schon durch die Kontrolle waren, würden aber nochmals kontrolliert. Deshalb komme es weiterhin zu Beeinträchtigungen. Der Flugverkehr wurde wieder aufgenommen. Die neue Steuer auf Plastikverpackungen wird konkret. Union und SPD haben dazu einen Gesetzentwurf vorgelegt. Ab Juli nächsten Jahres sollen für jede Tonne Kunststoff in Verpackungen 550 Euro fällig werden. Bei der großen Menge an solchen Verpackungen könnte das dem Staat rund 1,5 Milliarden Euro jährlich bringen. In dem Entwurf heißt es, mit der neuen Steuer sollten Anreize geschaffen werden, den Verbrauch von Plastikverpackungen zu verringern. Zahlen sollen die Steuer die Unternehmen, die solche Verpackungen nutzen oder herstellen. Das ukrainische Militär setzt zur Verteidigung jetzt auch Luftabwehrgeschütze ein, die mit künstlicher Intelligenz arbeiten. So könne man auf russische Angriffe mit düsenbetriebenen Drohnen reagieren, sagte der Sprecher der ukrainischen Luftwaffe. Die KI-gestützten Systeme hätten schon für erste Abschüsse gesorgt. 12 dieser robotischen Geschütze seien schon in Kiew installiert worden. Es gehe darum, den menschlichen Faktor auszuschalten. In der ukrainischen Hauptstadt war heute, einen Tag nach Kanzler Merz, Bundesfamilienministerin Prien zu Gast. Sie verlegte einen der sogenannten Stolpersteine. Diese erinnern an die Opfer des Nationalsozialismus. Vor der Küste Rumäniens ist ein türkisches Handelsschiff gesunken. 2 Seeleute kamen ums Leben. Der ukrainische Präsident Selenskyj sagte, Russland habe das Schiff mit 2 Drohnen angegriffen. Die rumänische Regierung hat sich noch nicht dazu geäußert. Nach Angaben des Innenministeriums war an Bord ein Feuer ausgebrochen. Das Schiff soll mit Mais beladen und auf dem Weg nach Italien gewesen sein. Rumänien ist ein Nachbarland der Ukraine. Beide Länder grenzen an das Schwarze Meer. Im Grenzgebiet ist es schon mehrfach zu Drohnenabstürzen gekommen. SWR-Nachrichtenredaktion Bettina Kozana. Der Wetterbericht für Baden-Württemberg und Rheinland-Pfalz. Ein Hoch über Mitteleuropa bringt ruhiges, mildes Herbstwetter. Die Vorhersage. In der Nacht Tiefstwerte zwischen 11 und 5 Grad. Morgen früh vor allem in Gewässernähe Nebel, danach wieder viel Sonne, die Höchstwerte 19 bis 24 Grad. Die weiteren Aussichten: am Mittwoch ähnlich, in der Nacht zum Donnerstag regnerisch, tagsüber Wolkenlücken und örtlich Schauer. Es wird sehr windig und deutlich kühler. Die Zeit 19.04 Uhr.
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3: Bitte Vorsicht auf der A5 Kassel-Frankfurt. Zwischen Bad Homburger Kreuz und Nordwestkreuz Frankfurt sind Personen auf der Fahrbahn. Vorsicht auch auf der A661 Oberursel-Egelsbach zwischen Frankfurt-Friedberger Landstraße und Frankfurt-Ost. Auch hier Personen auf der Fahrbahn. Vorsicht auf der A671 Mainz-Wiesbaden. Mainz Richtung Wiesbaden zwischen Hochheim-Nord und Mainz-Kastell. Hier ist ein toter Fuchs auf der Fahrbahn. A6 Heilbronn Richtung Mannheim. Zwischen Bad Rappenau und Sinsheim-Steinsfurt 7 Kilometer Stau nach einem Unfall. Die beiden linken Fahrstreifen sind gesperrt. A49 Gießen Richtung Kassel. Zwischen Neustadt und Schwalmstadt steht ein defekter LKW, und zwar auf dem rechten Fahrstreifen. A67 Mönchhof-Dreieck Richtung Darmstadt. Zwischen Mönchhof-Dreieck und Rüsselsheim-Ost ist der linke Fahrstreifen wegen Reparaturarbeiten gesperrt. Dadurch gibt es 2 Kilometer Stau. Und zuletzt noch die A81 Stuttgart Richtung Singen. Zwischen Kreuz Stuttgart und Kreuz Böblingen-Hulb 9 Kilometer Stau wegen Reinigungsarbeiten.
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4: Mit Ulrich Sonnenschein einen schönen guten Tag.
5: Dass ich hier allein bin, habe niemanden, habe keine Freunde.
6: Oh, das war komisch, weil ich war hier im Haus wirklich ganz, ganz alleine. Ich habe dauernd die Kinder gehört, obwohl gar keine da waren.
7: Ich war einsam, ich war alleine. Ich bin in sehr, sehr schweren Depressionen gefallen.
8: Dazu gibt es auch Untersuchungen, die zeigen, dass Einsamkeit krank machen kann.
6: Man will sich ja auch nicht aufdrängen.
9: Als es das Handy noch nicht gab, haben wir aus dem Fenster geschaut oder uns gegenseitig angeschaut und sind einfacher ins Gespräch gekommen.
10: Dieses einfach mal reden ist ein Bedürfnis, das hat jeder Mensch.
4: Es ist ein stilles Gefühl, das doch ohrenbetäubend laut sein kann. Die Einsamkeit. Obwohl wir in einer hypervernetzten Welt leben, fühlen sich immer mehr Menschen isoliert. Wir blicken hinter die Fassade eines Tabus. Was passiert im menschlichen Gehirn, wenn soziale Kontakte fehlen? Warum schlägt Einsamkeit messbar auf die psychische Gesundheit? Und welche gesellschaftlichen Entwicklungen verstärken die Isolation? Warum sehen wir Einsamkeit immer noch als persönliches Versagen und nicht als biologisches Warnsignal und gesellschaftliche Herausforderung? Darüber wollen wir jetzt reden. 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Die Vermessung der Stille, wenn aus Alleinsein Einsamkeit wird. So haben wir heute getitelt und beginnen unsere Folge mit einem Menschen, der Einsamkeit durch Ausgrenzung erfahren hat. Moritz ist queer und hat einen Begegnungsort aufgebaut, den er selbst früher gebraucht hätte. Und er zeigt, warum Einsamkeit nicht nur durch fehlende Menschen, sondern durch das Gefühl entsteht, nirgendwo selbstverständlich dazuzugehören. Meine Kollegin Sabrina Filisch hat ihn getroffen und ist dabei der Frage nachgegangen, reicht es, akzeptiert zu werden, wenn man sich mit der eigenen Erfahrung trotzdem alleine fühlt?
11: Der braune Pony fällt schräg über die Augen, ein schwarzer Hut verdeckt die Wuschelmähne. Fast schon ein bisschen schwermütig blickt Moritz Brandenstein auf sein 15-jähriges Ich. Das Foto,

0: des Bundesfamilienministeriums fühlen sich rund 16% der queeren Personen häufig sehr einsam. Ein Problem: lange gab es keine oder nur sehr wenige Anlaufstellen. Seit ein paar Jahren scheint sich das langsam zu ändern. Vor 5 Jahren hat sich in Kassel das Queere Zentrum gegründet. Bis zu 12 Veranstaltungen organisieren Fred Stecher und das Team pro Woche. Spieleabende, Workshops, alles kostenlos.
1: Queere Menschen erleben im Alltag oft sehr viel Diskriminierung. Und zusätzlich zu der offenen Diskriminierung kommt natürlich auch einfach immer wieder zu hören und zu erleben, dass die eigene Lebensrealität nicht als normal angesehen wird. Und das bedeutet für viele Menschen, dass sie sich an vielen Stellen erklären müssen. Wir bekommen oft die Rückmeldung von Leuten, dass sie sich hier wohler fühlen, dass sie sich hier zeigen können.
0: Finanziert wird das Zentrum unter anderem von der Stadt, doch immer nur Jahr für Jahr. Der Verein hofft auf langfristige politische Lösungen.
1: Ich glaube, es muss sich ganz viel tun. Das, was wir als Queeres Zentrum natürlich fordern, ist, dass wir weiterhin Geld bekommen und dass wir vielleicht auch in Zukunft mehr Geld bekommen, weil es auch nach wie vor ganz viele Bedarfe gibt, die wir noch nicht abdecken können. Wir wünschen uns eigentlich auch, dass es in der Stadt Kassel eine queerbeauftragte Person gibt, einen Queerbeirat.
0: Auch Moritz Brandenstein will Schutzräume schaffen. Vor 3 Jahren kam er zurück nach Kassel und gibt seitdem kostenlose Tanzworkshops für queere Menschen.
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3: Ich habe einfach gemerkt, dass die Nachfrage da ist. Und dadurch, dass ich die Möglichkeiten hatte, wollte ich einfach etwas geben, was ich früher nicht haben konnte. Und irgendwie meiner Stadt was zurückgeben.
0: Vor kurzem hat sich der 31-Jährige um Fördergelder der Stadt beworben. Er hofft, noch mehr anbieten zu können, damit queere Menschen mehr Chancen auf Verbindung haben und dadurch weniger einsam sind.
2: Dann eine kleine Kurve hier rüber und kommen dann hier quasi an.
4: Einsam trotz vieler Freunde, weil niemand in seinem Umfeld so war wie er. Dieses Stück hat meine Kollegin Sabrina Filisch gemeinsam mit Manon Bär ursprünglich für eine Serie in der Hessenschau angefertigt. Über diese Reihe zur Einsamkeit möchte ich jetzt mit ihr sprechen. Hallo Sabrina.
5: Hallo.
4: Einsamkeit ist ja erstmal ein ganz alltägliches Gefühl. Jeder kennt das in irgendeiner Form. Wovon seid ihr ausgegangen, als ihr diese Reihe geplant habt?
5: Also entstanden ist die Idee eigentlich bei unserem HR-Dialogformat Eine Stunde Reden. Da waren wir im Frühjahr an 3 verschiedenen Orten in Hessen und hatten Menschen eingeladen, in Gruppen über ganz unterschiedliche Themen zu sprechen. Also zum Beispiel zum Thema Mobilität, Bildung, Wohnen, Generationengerechtigkeit, aber auch zum Thema Einsamkeit. Und dabei haben wir festgestellt, dass das Thema Einsamkeit auch in den anderen Diskussionsrunden, also auch zu den anderen Themen, das war immer präsent an den Tischen. Also über alle Themen hinweg ging es immer wieder darum, dass sich Menschen einsam oder ausgeschlossen alleine fühlen. Und es wurden Erfahrungen ausgetauscht, auch der eine oder andere Tipp. Und das hat uns gezeigt, da muss ja was dran sein. Es muss also wesentlich mehr bewegen, als wir im Vorfeld vielleicht vermutet haben. Und innerhalb dieser Zeit haben wir eben auch ganz viele Menschen kennengelernt, die über das Thema gesprochen haben. Und mit denen wiederum haben wir dann auch in dieser Serie nochmal gesprochen, um das Thema nochmal auf festere Füße sozusagen zu stellen.
4: Habt ihr dabei einen ungefähren Überblick bekommen, wie groß das Problem ist? Also wie viele Menschen in Hessen oder auch bundesweit unter Einsamkeit leiden?
5: Ja, also es sind, glaube ich, mehr als viele von uns möglicherweise vermuten. Laut Einsamkeitsbarometer des Bundesfamilienministeriums fühlen sich rund 16% der Menschen in Deutschland einsam oder gelegentlich zumindest einsam. Das ist rund jeder 6. Und das ist ja schon eine ganze Menge. Man muss natürlich auch dazu sagen, dass es mittlerweile einige Studien gibt und die Zahlen variieren auch immer so ein bisschen, je nachdem, wie der Fokus der Studie ist. Aber es ist klar, es fühlen sich viele Menschen einsam und deshalb ist es uns wichtig, darauf gewesen, dass wir mal näher darauf blicken.
4: Wie umfassend ist denn das Problem der Einsamkeit im Alltag und dann wie viel oder was wird dagegen getan?
5: Also ich glaube, Einsamkeit kann wirklich jeden treffen. Deshalb wollen wir auch das Thema aus verschiedenen Blickwinkeln beleuchten. Gleichwohl ist uns aber auch bewusst, dass wir vermutlich 20 verschiedene Folgen machen hätten können und es wäre immer noch nicht alles abgebildet, weil das Thema eben so komplex ist.
4: Lässt sich sagen, welche Personen da besonders betroffen sind?
5: Ja, als erstes denken wir natürlich immer an ältere Menschen. Das stimmt auch, aber es gibt eben auch sehr viele junge Menschen, die sich häufig einsam fühlen. Eklatant fand ich die Zahl, 46 von 100 der 16- bis 30-Jährigen fühlt sich häufig allein und einsam und hat Probleme, Kontakte zu knüpfen. Ebenso Menschen mit Behinderungen, sichtbare, unsichtbare Behinderungen, wie zum Beispiel Depressionen, Autismus, ADHS, aber auch Eltern zum Beispiel. Die sind ja 24 Stunden sozusagen in Care-Arbeit, Haushalt, Job gefangen.

0: sozusagen. Und die haben immer viele Menschen um sich herum, aber so die Zeit für echte Gespräche, die fehlt eben oft. Oder eben auch Menschen, die nicht ins klassische Schema, nicht ins klassische Schema F passen, wie Moritz zum Beispiel, die eben einfach Orte brauchen, wo sie sich dazugehörig fühlen können. Und all das sind Aspekte, die Einsamkeit begünstigen können. Das heißt aber natürlich nicht, dass nur weil jemand zum Beispiel alleinerziehend ist oder queer ist oder eine Behinderung hat oder Mutter ist, dass sie auch automatisch einsam sind.
1: Klar. In den Kommunen und der Politik ist das Thema ja zum Teil zumindest schon angekommen. Kannst du ein paar Projekte nennen, die richtig Erfolg haben?
0: Ja, ich denke, die Politik versteht immer mehr das, was gemacht werden muss. In Berlin gibt es mittlerweile sogar eine Einsamkeitsbeauftragte, eine Vollzeitstelle seit 2024. Denn Berlin gilt so ein bisschen als Einsamkeitshauptstadt in Deutschland. Und diese Einsamkeitsbeauftragte, die kümmert sich unter anderem darum, dass Initiativen besser vernetzt werden und verschafft sich vor allen Dingen auch einen Überblick darüber, was es überhaupt an Initiativen in dem Fall jetzt in Berlin gibt. Weil das sind ja oftmals auch ehrenamtliche Vereine. Das heißt, es gibt keine zentrale Stelle, wo man sehen kann, was gibt es überhaupt für Angebote. Und auch in Hessen gibt es da mittlerweile immer mehr. Also es fließen zum Beispiel gezielt Fördergelder noch mal mehr in Sportvereine, um Menschen Sport zu ermöglichen und sie damit zusammenbringen. Es gibt eine Familien-App in Hessen mit Angeboten, speziell für Familien, auch Vergünstigungen, damit eben auch jeder teilnehmen kann. Die Kirchen sind da sehr, sehr aktiv und auch viele Vereine. Und in Kassel, das ist ganz schön, da gibt es zum Beispiel seit diesem Jahr beim Kanusport Kassel gibt es so ein barrierefreies Stand-Up-Paddle. Das ist so ein großes Surfbrett sozusagen. Und da können auch Rollstuhlfahrer mitfahren. Und das ist natürlich eine schöne Sache. Das Silbernetztelefon, da werden wir später ja noch ein bisschen drüber erfahren. Das ist auch sehr groß für ältere Menschen zum Anrufen. Aber man sieht, es gibt trotzdem noch einiges zu tun, denn viele Initiativen sind tatsächlich eher privat oder von Ehrenamtlichen.
1: Ist ja schön, wenn man so viele Initiativen aufzählen kann, aber wie ist das auf der anderen Seite? Fühlen sich die Menschen und ihre Einsamkeit auch von der Politik gesehen?
0: Ich würde sagen, teils, teils. Also es gibt Angebote, aber die müssen auch wirklich passen für die Menschen. Das ist immer so ein bisschen das Problem. Viele der Menschen, mit denen wir gesprochen haben, die sind tatsächlich selbst aktiv geworden. Also von sich aus haben sie rausgefunden aus der Einsamkeit. Aber das geht ja nicht immer, weil ganz oft gibt es auch Bereiche, wo einfach eine Teilhabe nicht möglich ist. Also ganz plakatives Beispiel. Es braucht eigentlich viel mehr Orte der Begegnung, die barrierefrei sind. Für Rollstuhlfahrer zum Beispiel. Weil wenn derjenige nicht zu den Veranstaltungen hinkommt, kann er nicht teilnehmen. Oder stille Stunden wurden immer wieder genannt in Supermärkten. Also wo jemand zum Beispiel mit Autismus reizarm einkaufen kann. Das ist viel gewünscht. Mehr Fahrdienste für Ältere. Also irgendwie Wege finden, um die Menschen aktiv da rauszuholen aus der Isolation, sofern die das natürlich möchten. Aber gleichzeitig müssen auch diese Rahmenbedingungen geschaffen werden. Und das ist nicht immer ganz einfach. Und am Ende des Tages ist es auch immer eine Geldsache. Das heißt, die Kommunen müssten eigentlich Geld in die Hand nehmen, mehr Geld in die Hand nehmen, um überhaupt solche Angebote machen zu können.
1: Umso schöner, dass ihr dieses Projekt jetzt gemacht habt. Gab es denn da auch Dankbarkeit in den Gesprächen?
0: Aber auf jeden Fall. Also total. Das hat mich wirklich sehr, sehr berührt, dass die Menschen, mit denen wir gesprochen haben, uns ihre Geschichte erzählen wollten. Weil Einsamkeit ist nach wie vor ein Tabuthema. Da will ja keiner drüber reden. Das ist ja irgendwie peinlich, man schämt sich vielleicht dafür. Aber da war es genau andersrum. Die Menschen wollten mit uns sprechen, sie wollten die Geschichte erzählen und wollten vor allen Dingen auch Impulse für andere geben. Also anderen helfen, aus dieser Einsamkeit rauszukommen. Und da habe ich mich wirklich sehr gefreut darüber, dass wir zumindest einen kleinen Teil dieser Geschichten dann auch erzählen können in dieser Wochenserie. Einfach aus dem Grund, weil wir können nicht alles erzählen, aber vielleicht können wir so ein paar Impulse geben, auch für andere. Und das ist so ein bisschen meine Hoffnung.
1: Sagt meine Kollegin Sabrina Filisch aus dem HR-Studio in Kassel. Vielen Dank erstmal. Wir werden später noch weitere Fallbeispiele von ihr hören. Und die Reihe gibt es natürlich auch online bei hessenschau.de.

0: So lonely, the police. Einsam im Text und fröhlich munter im Klang. Vielleicht ist das der richtige Umgang mit der Einsamkeit. Die Vermessung der Stille, wenn aus Alleinsein Einsamkeit wird, so haben wir den Tag heute genannt und schauen jetzt auf eine ganz verbreitete Form der Einsamkeit. Sabrina Kiefer ist dreifache Mutter und alleinerziehend. Ihre Kinder haben ADHS und so ist sie im Dauereinsatz. Halbtagsjob, Arzt- und Therapietermine, Hobbys der Kinder, Ehrenamt und so weiter. Ihr Tag ist gefüllt mit Programm und Kontakten. Und doch ist sie häufig einsam. Sabina Filic hat sie getroffen.
1: Bleib in der Mitte.
2: Locker 7 Saltos hintereinander schafft der 11-jährige Pius auf dem Gartentrampolin. Mutter Sabrina Kiefer schaut zu. Ihr Blick verrät eine Mischung aus Stolz und Sorge, dass es gleich einen Unfall gibt.
1: Zwischendurch Pause.
2: Gemeinsames Spielen im Garten nicht immer möglich. Teilzeitjob, Care-Arbeit, Haushalt, Arzttermine. Eigentlich bräuchte Sabrina Kiefers Tag oft mehr als 24 Stunden. Seit 3 Jahren ist sie alleinerziehend, wohnt mit ihren 2 Söhnen im nordhessischen Schwalm-Eder-Kreis. Als ihre Kinder zum ersten Mal übers Wochenende beim Vater waren, wusste sie erstmal nichts mit sich anzufangen, wusste nicht, wen sie anrufen könnte.
1: Oh, das war komisch, weil ich war hier im Haus wirklich ganz, ganz alleine. Ich habe dauernd die Kinder gehört, obwohl gar keine da waren. Also irgendwie habe ich das Mama-Rufen trotzdem im Ohr gehabt. Ich habe das Wochenende ziemlich viel gechillt, sage ich mal, und habe dann hinterher gedacht, oh Gott, du hast eigentlich gar nichts gemacht.
2: Lange hat sie versucht, alles mit sich selbst auszumachen. Hat einfach funktioniert, bis es nicht mehr ging. Vor allem während der Trennung fühlte sie sich oft einsam.
1: Man will sich ja auch nicht aufdrängen, aber da waren ein paar Lebenssituationen, ein Burnout. Und dann lernt man das, dass man erst an sich denkt und dann die anderen.
2: Mit ihren Gefühlen ist sie nicht allein. Laut einer internationalen Studie der amerikanischen Ohio State University fühlen sich 66% der Eltern manchmal oder häufig einsam. Um da rauszukommen, hat sich Sabrina Kiefer Hilfe geholt.
3: Claudia Stoiber, PSZ Homberg, guten Tag.
2: Claudia Stoiber arbeitet als Familienberaterin beim Psychosozialen Zentrum in Homberg-Efze. Sie hilft Eltern, vor allem Müttern, aus dem Hamsterrad zwischen Job und Familie auszubrechen.
3: Viele Frauen neigen dazu, dass wir uns eben keine Hilfe holen, weil wir uns eben über das vergleichen. Wir sehen, die anderen Mütter können das ja auch. Die haben 3 Kinder und schaffen es doch auch. Warum kriege ich das nicht hin? Und wir schießen uns dann teilweise selbst raus. Ne? Ich sage auch ganz vielen Müttern immer wieder, macht euch sichtbar, holt euch Hilfe.
2: Ihre Erfahrung hat gezeigt, viele seien regelrecht gefangen in alten Mustern, schämten sich, wenn etwas nicht klappt, wenn sie einsam sind. Ihr Tipp? Bewusst Auszeiten planen, Entlastung fordern, etwa vom Partner. Und ganz wichtig, keine Ausreden, sondern machen.
3: Wem waren Sie früher vielleicht vor den Kindern in einer großen Verbindung gewesen? Wo könnte man denn vielleicht mal eine Tasse Kaffee, eine halbe Stunde mit der Nachbarin, mit der Freundin oder so einbauen? Oder wo könnte man die Oma oder eine Tante oder eine Freundin um Hilfe bitten in so Kleinigkeiten? Und das bringt ja manchmal schon eine Erleichterung im Alltag.
2: Und wenn es trotzdem schwerfällt, lädt sie eben ein. Einmal im Monat malt Stoiber mit Müttern. 5 Frauen malen gemeinsam eine riesige Leinwand. Bunt und fröhlich sind die Farben. Einen Abend, den die alleinerziehende Sabrina Kiefer und die anderen sichtlich genießen.
4: Neue Leute kennenlernen, andere Geschichten hören.
5: Dass man nicht immer nur an das denken muss, was kommt als nächstes, was muss ich noch machen, dass man die Gedanken einfach mal los wird.
2: Sich trauen, machen, auch wenn der Terminkalender übervoll scheint. Und so Verbindung schaffen und weniger einsam sein.
0: Einsamkeit bei Dauerkontakten, ein Phänomen, das gar nicht so selten ist. Und wie sagte schon Charles Bukowski, wenn da niemand ist, der dich morgens weckt und wenn abends niemand auf dich wartet und wenn du tun und lassen kannst, was du willst, wie nennst du das dann? Freiheit oder Einsamkeit? Wie man aber mit Einsamkeit umgehen sollte, bevor sie einen krank macht und was mit unserem Gehirn passiert, wenn wir uns zu lange isoliert fühlen, das möchte ich jetzt mit Dr. Nadine Wolf besprechen. Sie ist Oberärztin an der Klinik für Psychiatrie und Psychotherapie der Universität Ulm. Guten Tag, Frau Wolf.
6: Hallo.
0: Zuerst mal ganz pauschal die Frage, kann Einsamkeit wirklich ernsthaft krank machen?
6: Ja, dazu gibt es auch Untersuchungen, die zeigen können, dass Einsamkeit krank machen kann. Vielleicht ist es wichtig zu unterscheiden, erstmal zwischen Einsamkeit und sozialer Isolation. Sie hatten es jetzt vorhin auch schon erwähnt, Einsamkeit ist erstmal ein Gefühl, das ist subjektiv. Das bedeutet, ich kann eigentlich vorhandene Beziehungen haben, aber die entsprechen gar nicht meinem eigenen Bedürfnis nach Nähe. Das ist dann eher emotionale Einsamkeit, also das Fehlen enger oder vertrauter Beziehungen. Und das ist vielleicht abzugrenzen von sozialer Isolation. Ich habe wirklich objektiv keine sozialen Kontakte. Wie groß ist mein soziales Netz? Was habe ich für eine soziale Teilhabe? Und das wäre dann eher soziale Einsamkeit, also die Zugehörigkeit zu einem sozialen Netz fehlt. Also es kann zum Beispiel sein, jemand hat viele Kontakte und fühlt sich trotzdem einsam und jemand anders hat wenig Kontakte, kennt dieses Gefühl der Einsamkeit aber gar nicht, sondern sagt, ich bin damit zufrieden, so wie es ist. Und trotzdem wissen wir aus Studien, dass Einsamkeit oder das Erleben von Einsamkeit gesundheitliche Folgen haben kann, nämlich zum Beispiel erhöht es als Risikofaktor das Auftreten von psychischen Erkrankungen im Sinne eines unspezifischen Stressors, wie wir das nennen. Aber auch hier kann man sagen, es gibt keine Kausalität. Das ist ein Faktor, der dazu beitragen kann, dass ich seelisch erkranke. Und es gibt auch große Studien, die sogar gezeigt haben, große Meta-Analysen, dass es ein erhöhtes Sterblichkeitsrisiko gibt bei Menschen, die sich einsamer fühlen. Aber auch hier ist wieder, es gibt keine Kausalität, sondern es ist eher ein Zusammenspiel von mehreren Faktoren. Also, wie ist mein Gesundheitsverhalten? Was habe ich für eine Stressregulationsfähigkeit? Was habe ich sonst für Belastungen in meinem Leben? Welche bestehenden Erkrankungen habe ich? Und die werden durch die Einsamkeit vielleicht verstärkt oder ich kümmere mich nicht ausreichend darum, weil ich einfach auch kein Feedback aus meiner Umgebung erhalte.
0: Sie sagen, die Subjektivität ist wichtig. Also jeder hat ein eigenes Gefühl von Einsamkeit oder auch Isolation. Ja. Wie aber kann man selbst erkennen, dass es jetzt gefährlich wird und dass man vielleicht sogar fremde Hilfe in Anspruch nehmen muss?
6: Insbesondere, wenn ich einen großen Leidensdruck entwickle. Also wenn ich merke, ich fühle mich sehr belastet, ich ziehe mich mehr zurück, ich freue mich zum Beispiel nicht mehr an bestimmten Dingen, ich fühle mich hilflos, dann ist spätestens der Punkt, an dem ich mir professionelle Hilfe holen sollte.
0: Der gesundheitliche Aspekt von Einsamkeit ist aber nicht nur rein psychischer Natur. Was passiert physisch im Gehirn, wenn Menschen sich ausgegrenzt und vergessen fühlen?
6: Auch da kann man wiederum unterscheiden, sich ausgegrenzt fühlen ist etwas, was ich erlebe in der Umwelt. Also da weiß man, es reagieren bestimmte Hirnregionen oder Netzwerke, die an der Bewertung sozial bedeutender Ereignisse beteiligt sind. Also ich fühle mich ausgeschlossen, da reagiere ich drauf, ich fühle mich zurückgewiesen. Und das sind vor allem Regionen im Stirnhirn, im präfrontalen Kortex, die bei der Verarbeitung unangenehmer Zustände aktiv sind. Das sind ähnliche Regionen, die auch zum Beispiel beim Schmerzempfinden aktiv sind. Aber auch hier kann man wiederum nicht sagen, Einsamkeit und Schmerz, das ist gleichzusetzen. Es gibt aber überlappende Bereiche oder Regionen im Gehirn, die hier gleichzeitig, also die einfach ähnlich reagieren. Es gibt nicht das Einsamkeitszentrum im Gehirn. Und abzugrenzen davon ist wiederum, sich dauerhaft einsam zu fühlen. Da scheinen sozusagen Regionen anders zu arbeiten, die für Aufmerksamkeit und Bewertung sozialer Informationen aktiv sind. Also ich beobachte meine Umwelt zum Beispiel stärker. Ich habe eine stärkere Sensibilität gegenüber negativen sozialen Informationen. Ich schaue sozusagen in meine Umgebung und überlege, geht von den anderen eine Art Ablehnung oder Gefahr aus. Und dann könnte es natürlich einen Kreislauf begünstigen. Das Bedürfnis nach Verbindung steigt einerseits, aber gleichzeitig wird die Umwelt vorsichtiger oder negativer bewertet und ich ziehe mich wiederum mehr zurück.
0: Die Kontakte sind sicher wichtig, das ist die eine Seite. Wie wichtig aber sind intensive, persönlich-emotionale Gespräche? Wie wichtig sind Berührungen, also Körperlichkeit, im Hinblick auf psychische Erkrankungen?
6: Der Mensch ist ein soziales Wesen und der benötigt einfach Kontakt zu anderen. Und sei es das durchs Gespräch oder Berührung. Und soziale Beziehungen vermitteln Verlässlichkeiten, emotionale Nähe oder ein Gefühl, verstanden zu werden. Und gerade bei seelischen Erkrankungen wissen wir zum Beispiel, Beziehungen sind protektiv. Die schützen uns oder helfen uns, besser mit der Erkrankung zurechtzukommen. Gleichzeitig ist es aber so rum, dass die soziale Teilhabe gerade bei seelischen Erkrankungen beeinträchtigt ist, also eigentlich weniger wird. Und das ist natürlich ein Punkt, wo wir sozusagen auch auf dem psychiatrischen, psychotherapeutischen Bereich sehr ansetzen, dass wir soziale Teilhabe erhöhen. Und bei Berührung weiß man, dass es günstige Effekte auf Schmerz hat, auf Angst, auf Depression Aber natürlich ist das auch kontextabhängig. Also die Berührung muss erwünscht, sicher und angenehm erlebt werden. Und das ist eher so im Bereich der primären Bezugspersonen anzusiedeln. Das Gespräch wiederum hat natürlich den Effekt der Unterstützung, der emotionalen Regulation. Ich habe ein Gegenüber, mit dem ich mich austauschen kann, der mir auch mal eine Rückmeldung geben kann, wie seine Sicht auf bestimmte Dinge, die in meinem Leben passieren sind, also einen Perspektivwechsel generieren kann und mir aber andererseits auch das Gefühl von Zugehörigkeit vermitteln kann, was hilfreich ist in Bezug auf Einsamkeit.
0: Zum Schluss noch ganz kurz, merken Sie in Ihrer klinischen Praxis einen Anstieg bei jüngeren Menschen, die trotz digitaler Dauervernetzung unter schwerer Isolation leiden?
6: Das sehen wir schon. Und auch da, ne, das ist wirklich ein sehr interessanter und wichtiger Bereich, gerade bei jungen Menschen. Es gibt auf der einen Seite sehr viele Online-Kontakte und soziale Medien ist man sehr vernetzt, aber diese emotionale Nähe, über die wir vorhin gesprochen haben, scheint dort manchmal nicht so präsent zu sein. Der wirklich Realkontakt, das direkte Gespräch, die Berührung, dieses Präsenzsein im Raum scheint wirklich ein wichtiger Punkt zu sein. Und natürlich ist es trotzdem auch so, viele junge Menschen sind in einem Prozess der Individualisierung und das kann aber auch mit der Erfahrung der Ausgrenzung auf der anderen Seite wieder zusammenhängen und führt dort dann zu weiterführenden Problemen. Und vielleicht noch ein Punkt, es gibt natürlich auch viele Leistungsideale, die vorgelebt werden, auch gerade den jungen Menschen, die vorgelebt werden und die gegebenenfalls mehr und mehr das Gefühl vermitteln, ich bin nicht gut genug, so wie ich bin. Und damit wird auch nochmal ein sozialer Rückzug gegebenenfalls begünstigt.
0: Ein stabiles soziales Netzwerk kann psychischen Erkrankungen vorbeugen, sagt Dr. Nadine Wolf, Oberärztin an der Klinik für Psychiatrie und Psychotherapie der Universität Ulm. Ich danke Ihnen sehr für das Gespräch.
6: Danke, gerne.

0: Bye Bye Love zum Tanzen und Mitklatschen, denn auch bei Simon Garfunkel klingt die Einsamkeit nicht traurig. Die Vermessung der Stille, wenn aus Alleinsein Einsamkeit wird, so heißt die heutige Folge von Der Tag, ein Thema, viele Perspektiven. Und darin begleiten wir jetzt einen jungen Studenten aus Georgien. Denn wenn alles neu ist, neues Umfeld, neue Stadt, neue Sprache und Kultur, dann kann es schwer werden, Anschluss zu finden. Laut einer Bertelsmann-Studie fühlen sich 46 von 100 Menschen im Alter zwischen 16 und 30 Jahren einsam. Wie es gelingen kann, diese ersten Hürden zu meistern, sagt uns Sabrina Filic.
1: Konzentriert blättert Shota Basiladze durch das Buch über Säugetiere, bleibt bei Nagetieren hängen, liest aufmerksam. Vor einem Jahr kommt der 24-Jährige nach Kassel, studiert im Master Biologie. Die Vorfreude ist groß, doch dann kommt die Realität. Alles ist neu, neues Land, neue Sprache, neue Kultur. Einfach so durchstarten fällt dem Georgier schwerer als gedacht.
2: Am Anfang hatte ich eine große Angst, im Laden oder ins Restaurant einfach zu sprechen, weil ich dachte, okay, meine Sprache ist nicht so gut. Und das war auch einer der Gründe, wenn ich mich auch einsam gefühlt habe.
1: Er verkriecht sich in seiner Wohnung, geht kaum raus, hat depressive Phasen. Fast will der 24-Jährige aufgeben.
2: Dass ich hier allein bin, habe niemanden, habe keine Freunde, meine Familie, die hatte ich nicht. Ich hatte diese Gedanken, dass okay, jetzt verlasse ich Deutschland, weil hier fühle ich mich nicht gut.
1: Sich alleine fühlen, einsam sein. Schnell denken wir dabei an ältere Menschen. Doch aktuelle Studien zeigen, Einsamkeit betrifft auch Junge. Laut Bertelsmann Stiftung fühlen sich 46 von 100 der 16- bis 30-Jährigen in Deutschland einsam, egal wo sie herkommen. Shota wollte nicht mehr einsam sein. Online sucht er nach Möglichkeiten, neue Leute kennenzulernen. Heute ist er bei Boot und Brot dabei. Gemeinsames Paddeln auf der Fulda. Um die 10 knallbunte Kajaks und Stand-Up-Paddles sind im Wasser. Die Teilnehmenden lachen, tauschen Tricks zum sicheren Fahren aus. Hilfe gibt's von Ehrenamtlichen des Kanusportvereins. Die passen auf, dass niemand über Bord geht. Die Aktion ist Teil der Kampagne 46 von 100 vom Kulturzentrum Schlachthof, der Katholischen Hochschulgemeinde der Uni und dem Kanusport Kassel. Die Idee, junge Menschen, die sich vorher nicht kennen, zusammenbringen. Sozialarbeiterin Sibylle Lachmitz hat das Projekt mit initiiert. Sie hat erlebt, dass jeder junge Mensch einsam sein kann, egal ob hier geboren oder im Ausland.
3: Ich glaube, die Gesellschaft vereinzelt sich mehr. Wenn ich mich in der Öffentlichkeit bewege, dann sehe ich immer, dass die meisten Menschen, dass sie aufs Handy gucken. Als es das Handy noch nicht gab, haben wir aus dem Fenster geschaut oder uns gegenseitig angeschaut und sind einfacher ins Gespräch gekommen. Ich glaube, das spielt eine große Rolle mit.
1: Die Angebote der Kampagne möglichst niedrigschwellig, offen für alle, kostenlos. Alles kann, nichts muss. Für Daniel Groß vom Kulturzentrum Schlachthof ist klar, solche gezielten Aktionen sind wichtig, gerade für junge Menschen.
4: Ich glaube, bei dem Thema Einsamkeit ist auch oft der erste Impuls, dass Menschen aus anderen Generationen vielleicht das nicht so ganz nachempfinden können. Und das ist ja auch okay. Aber wichtig wäre es ja eigentlich, in den Dialog zu gehen und nicht zu sagen, leg mal das Handy weg und dann wird das schon wieder gut. Sondern mir wäre es eher wichtig, dass man mit jungen Menschen wieder ins Gespräch kommt und die Anliegen und Sorgen auch einfach ein Stück weit ernster zu nehmen.
1: Auch Shota war schon mehrfach dabei, hat sich getraut, den ersten Schritt zu machen. Mit Erfolg.
2: Es geht mir sehr gut, weil ich in der Gesellschaft bin. Die Leute sind einfach nett und bin ich schon mit einigen von denen schon befreundet und habe ich gute Laune deswegen.
1: Der erste Schritt. Oft braucht er Überwindung und ob es klappt, dafür gibt es keine Garantie. Doch Angebote wie diese können helfen, einen Weg zu finden, raus aus der Einsamkeit.
0: Dass junge Menschen auch oft einsam sind, ist vielen nicht bewusst. Denn Einsamkeit, so denkt man, betrifft vor allem alte Menschen. Dieses Bewusstsein aber, dass es viele betrifft, hilft nicht, wenn Freunde und Verwandte sterben und man selbst nicht mehr mithalten kann, in Vereinen, bei kulturellen Veranstaltungen oder anderen gesellschaftlichen Aktivitäten. Dann bleiben alte Menschen oft zu Hause und sprechen tagelang mit niemandem. Darüber möchte ich jetzt mit Elke Schilling reden. Sie ist Gründerin und erste Vorsitzende des Vereins Silbernetz und kämpft für sich und andere gegen die Einsamkeit. Guten Tag, Frau Schilling.
5: Schönen guten Tag, ich grüße Sie.
0: Oft sind es nur die kleinen Gespräche im Supermarkt, in der Apotheke oder beim Metzger, die helfen könnten. Ist die mitmenschliche Aufmerksamkeit uns im Alltag verloren gegangen?
5: Ich weiß es nicht. Also wir leben ja sozusagen in der Zeit der anderthalb Minuten Nachrichtensendungen und des E-Mail-Verkehrs. Ja, ich glaube schon, das eine oder andere funktioniert nicht mehr wirklich. Auf der anderen Seite, wenn ich also über die Straße gehe, ich bin eine, die gerne lächelt und ich schaue anderen Leuten ins Gesicht und lächle sie an und ich kriege fast immer ein Lächeln zurück. Also es ist grenzwertig.
0: Sie sprechen ja viel mit Menschen. Wie tiefgründig sind denn diese Gespräche? Reden Sie übers Wetter oder über Politik oder werden diese Telefonate auch mal emotional?
5: Also emotional ist es fast immer. Das ist die eine Seite. Und die andere Seite ist die, schauen Sie, wir haben es mit Menschen zu tun, die zwischen 60 und 115 Jahren alt sind. Also meine älteste Anruferin war 109. Aber diese sozusagen 50 Jahre Lebensspanne, da steckt ganz viel dahinter. Ganz viele Themen, ganz viele Erfahrungen, ganz viele Überlebensstrategien, ganz viele momentane Begegnungen, die gekennzeichnet sind. Einmal durch die Vielfalt, die wir sowieso in unserem Land haben und dann noch die Vielfalt, die diese zusätzlichen Lebensjahre mit sich bringen. Also es sind alle Themen dabei. Von ich sitze jetzt beim Frühstück und brauche jemanden, mit dem ich drei Worte wechseln kann, damit ich gut in den Tag komme, bis hin zu meine Kinder reden nicht mit mir oder ich habe überhaupt gar niemanden mehr. Alles drin.
0: Dann sind diese Gespräche beim Silbertelefon auf täglich 20 Minuten pro Anrufer begrenzt. Wie erklären Sie den Betroffenen diese Grenze? Wie beim Psychologen, unsere Zeit ist um. Und warum ist das so wichtig für den Erfolg des Angebots?
5: Naja, wir haben täglich derzeit um die 270 verschiedene Menschen, die uns anrufen und mit uns reden wollen. Unsere Kapazitäten sind aber begrenzt und das waren sie von Anfang an eigentlich. Und deswegen, am Anfang habe ich mal festgestellt, als wir noch alles offen gelassen haben, dass es Menschen gibt, die zocken wirklich jede Minute ab. Und sie drehen sich dann in unendlichen Schleifen und fangen immer wieder von vorne an. Einfach in dem Bedürfnis, endlich mal jemanden zum Reden zu haben. Und dann ist es egal, worüber geredet wird. Hauptsache, dass geredet wird. Das ist nur eine Seite. Aber genau das war für uns der Grund zu sagen, okay, solche Menschen schneiden uns die Zeit weg für andere, die uns wirklich dringend benötigen, die was Wichtiges auf der Seele haben und das unbedingt loswerden möchten. Deswegen haben wir schon nach einem halben Jahr, also sprich jetzt vor 7,5 Jahren, die Redezeit begrenzt. Und wir haben festgestellt, 20 Minuten sind eine gute Zeit, um das Wichtigste loszuwerden. Vor allem, wenn man weiß, dass man ja eigentlich am nächsten Tag wieder anrufen kann, auch wenn dann jemand anders am Telefon ist. Aber man kann das gleiche Thema nochmal bearbeiten oder zum nächsten übergehen. 20 Minuten sind für die meisten unserer Anrufenden wirklich genug.
0: Dass dann am nächsten Tag jemand anders am Telefon ist, muss ja nicht sein. Sie bieten auch dauerhafte Telefonfreundschaften an. Dann telefoniert man immer mit dem gleichen Ehrenamtlichen. Aber bleibt es denn beim Telefonieren oder entsteht daraus auch manchmal eine echte Freundschaft?
5: Also auch diese Telefonfreundschaften, obwohl sie anonym sind, können durchaus sehr intensive freundschaftliche Züge haben. Also wir haben Telefonfreundschaften, die wirklich schon fast 8 Jahre miteinander in Verbindung sind. Und ja, die Ehrenamtliche ruft den älteren Menschen an für ein wöchentliches Gespräch. Und beides sind erwachsene Menschen. Und wenn die nach Wochen oder Monaten feststellen, wir sind uns jetzt so vertraut geworden, wir wollen auch einen Kaffee zusammen trinken, dann tauschen sie ihre persönlichen Kontaktdaten miteinander aus. Und wir überlassen ihnen selbstverständlich diese Entscheidung. Aber wir ziehen uns aus dieser Beziehung dann zurück, weil für das, was dann geschieht, können wir die Verantwortung nicht übernehmen.
0: Sie vermeiden das Wort Einsamkeit bei den direkten Gesprächen ganz bewusst, ja, weil es auch schambehaftet ist. Wie schaffen Sie es, eine Brücke zu den Menschen zu bauen, ohne dieses Tabu zu triggern?
5: Naja, unser Motto heißt einfach mal reden. Und damit gehen wir eigentlich auch in die Öffentlichkeit, weil dieses einfach mal reden ist ein Bedürfnis, das hat fast jeder Mensch, ein Gegenüber zu haben, um sich über das auszutauschen, was einen momentan umtreibt. Und für viele ältere Menschen gibt es dann eben gerade in dem Moment, wo sowas umtreibt, niemanden, mit dem sie reden können. Und dann sind wir dran.
0: Sie betonen dabei auch, dass Einsamkeit nicht selbstverschuldet ist. Welche Verantwortung trägt die Gesellschaft und wo gibt es da noch deutliche Defizite?
5: Also im Zusammenhang mit Einsamkeit das Wort Schuld zu begreifen, da sträubt sich mir die Haare. Man kann einfach in Situationen geraten oder man ist schlecht dafür vorbereitet. Wir sind ja eigentlich aus diesem gesellschaftlichen Stigma für das Gefühl von Einsamkeit, sind wir ja nicht gut gerüstet, uns mit diesem Gefühl wirklich konstruktiv auseinanderzusetzen. Weil eigentlich ist Einsamkeit ja ein ganz normales Warnsignal unserer Psyche. Thema, du hast niemanden, der dich unterstützen kann, du hast keinen Kontakt, bitte bemühe dich darum. So, das ist dieses erste Gefühl von, hey, ich bin aber ganz schön einsam. Und wenn ich das zur Kenntnis nehmen kann und dafür schon als Kind Strategien entwickelt, um mit diesem Gefühl konstruktiv umzugehen, das heißt rauszugehen, Kontakt zu suchen, dann habe ich das als alter Mensch oftmals auch nicht. Und als alter Mensch passiert es mir halt, dass mein langjähriger Lebensgefährte sterben kann und ich bin dann plötzlich auf mich geworfen und habe nicht die Strategien, aus dem Loch von Trauer und sich einstellender Einsamkeit wirklich rauszukommen. Das ist das, was mir selber mehr oder weniger passieren kann, ob ich das will oder nicht. Und dann gibt es tatsächlich gesellschaftliche Begleitumstände, die dafür sorgen, dass Einsamkeit verstärkt wird oder Einsamkeit überhaupt entstehen kann. Also wenn zum Beispiel das Stigma von Armut jemanden betrifft, dann ist er nicht imstande, ins Café zu gehen und sich dort an den Tisch zu setzen, mit jemand anderem anzusprechen. Dann ist er nicht imstande, in eine Begegnungsstätte zu gehen, weil auch dort kosten manche Leistungen einfach Geld. Und je länger ich auf diese Art alleine bin, desto schwerer wird es, mich wieder rauszubegeben aus diesem Kokon von Einsamkeit. Das ist gesellschaftlich gemacht. Kein Mensch wählt sich aus, arm zu sein. Es gibt weitaus mehr Frauen in Alterseinsamkeit, als es Männer gibt, und in Altersarmut auch. Und das ist nur ein Umstand. Wenn ich mir diese ganze Debatte jetzt in diesen letzten Wochen und Monaten um Rente und Pflege anhöre, dann klingt da für mich und auch für viele andere alte Menschen so dieser Unterton mit von, hey, die Alten sind doch sowieso bloß eine Last für unsere Gesellschaft. Also bitteschön, sollen sie sich davon machen. Und das macht auch einsam. Weil das höre ich oft am Telefon auch, dass alte Menschen mir sagen, ich will doch niemandem zur Last fallen. Da hängt was miteinander zusammen, gesellschaftliche Werturteile und dieses Verinnerlichte von, ey, ich will nicht lästig sein. Und das führt auch in die Einsamkeit, weil wenn ich niemanden zur Last fallen will, dann bitte ich auch meinen Nachbarn nicht um Unterstützung. Und auf der anderen Seite sind wir als Menschen so gestrickt, dass wir eigentlich gerne helfen, gerne unterstützen. Und wenn ich meinen Nachbarn nicht um Hilfe bitte, verweigere ich eben möglicherweise die Befriedigung, mir helfen zu können. Das macht einsam, solche Stigmata.
0: Und ist es nicht auch ein Defizit, dass es in unserer Gesellschaft eben keine sogenannten dritten Orte gibt, die nicht kommerziell sind und nicht das Heim und nicht die Arbeitsstelle, wo man sich einfach bewegen kann, ohne Geld auszugeben?
5: Ganz genau. Also das gibt es immer weniger, diese dritten Orte. Es gibt sie in den großen Städten, gibt es sie oftmals, ja, noch. Aber sie sind für alte Menschen, die mobilitätseingeschränkt sind, dann oftmals schwer zu erreichen. Und auf der Straße, so auf Geschäftsstraßen, alle 300 Meter eine Bank ist in der Regel undenkbar. Aber das wäre notwendig, damit man wenigstens, wenn man rausgehen kann und das Wetter einigermaßen ist, sich als alter Mensch beim Einkaufen mal hinsetzen und vielleicht mit jemandem plaudern kann, in Kontakt kommen kann. Also unser öffentlicher Raum ist auch nicht so geschaffen, dass man als alter Mensch mit anderen Menschen gut in Kontakt kommen könnte.
0: Einsamkeit ist eben auch eine gesellschaftliche Frage, sagt Elke Schilling vom Verein Silbernetz e.V. Ich danke Ihnen.
5: Sehr gerne, Herr Sonnenschein. Alles Gute.

0: Ich bin ein Widerling, singen Radiohead, ein Verrückter, jemand, der hier nicht hingehört. Einsamkeit aber ist nicht selbstverschuldet. Wir hörten eine Version von Postmodern Jukebox. Die Vermessung der Stille, wenn aus Alleinsein Einsamkeit wird, so haben wir den Tag heute überschrieben und schauen jetzt auf eine Gruppe von Menschen, die überdurchschnittlich häufig einsam ist. Denn Menschen mit Behinderung sind immer noch sehr häufig vom alltäglichen gesellschaftlichen Leben ausgeschlossen. Von echter Teilhabe ganz zu schweigen. Sabrina Filisch ist der Frage nachgegangen, wo es Spezialangebote gibt und wo bestehende Angebote zugänglicher gemacht wurden. Denn eins ist klar, einfach nur betreut werden ist keine Lösung.
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2: Funktionieren, sich anpassen, eine Art Maske aufhaben. Das, worüber Mike Blumenberg singt, fühlt er fast täglich. Er ist Autist und hat ADHS. Er sucht Kontakt zu anderen und eckt dennoch immer wieder an.
3: Gerade mit Autismus ist es schwierig, die Grenzen anderer Menschen zu sehen. Und dadurch überschreiten wir die. Und Gestik-Mimiken lesen oder auch selbst diese Gestik-Mimiken zeigen. Und dadurch wirke ich für andere komisch und abschreckend, Ausgrenzung oder im schlimmsten Fall auch Mobbing.
2: In der Schule wird er gehänselt, verprügelt. Es ist so schlimm, dass er nach der 9. Klasse abbricht. Später wird es besser. Er heiratet, bekommt einen Sohn. Doch vor 4 Jahren trennt sich das Paar und Mike fällt in ein tiefes Loch.
3: Ich war einsam, ich war alleine. Ich bin in sehr, sehr schweren Depressionen gefallen. Also ich hatte nie Selbstmordgedanken oder so, aber ich hatte die Frage im Kopf, warum ich überhaupt noch lebe, warum ich überhaupt noch existiere. Ich hatte weder Freunde noch Familie, die mich auffangen konnten oder die mich rausholen konnten.
2: Rund jeder dritte Mensch mit sichtbarer oder unsichtbarer Behinderung fühlt sich einsam. Das zeigt das aktuelle Einsamkeitsbarometer des Bundesfamilienministeriums. Ihr Risiko, einsam zu sein, ist deutlich höher als bei Menschen ohne Behinderung. Die häufigsten Gründe? Diskriminierung, fehlende Barrierefreiheit, Behinderung als Tabuthema. Das führe oft zu Folgeerkrankungen, sagt Martin Ohlmeier, Psychiater und Chefarzt am Klinikum Kassel.
4: Das kann eigentlich zu einem Teufelskreis führen. Das heißt also, man fühlt sich einsam, das Selbstwertgefühl ist schlecht und das führt dazu, dass man noch viel weniger soziale Kontakte aufnehmen kann. Also zum Beispiel eine Angstproblematik entwickelt, eine Angststörung entwickelt.
2: Dann sei es kaum noch möglich, alleine aus der Einsamkeit zu finden, sondern es brauche professionelle Hilfe, sagt Ohlmeier. Auch Mike Blumenberg hat sich Hilfe geholt. Aktuell ist er in einer Tagesklinik. Abends streamt er, das heißt, er spielt live Computer und lädt andere ein, mit ihm zu plaudern. Online aber trotzdem vertraut.
5: Laura, ja, mir geht's recht gut und wie geht's dir? Und Astroman, haben uns lange nicht mehr gesehen, warst lange nicht mehr im Stream.
3: Wenn wir zusammen Spaß haben, wenn wir eine neue Welt erkunden, das sind Dinge, die ich liebe, wo ich einfach sein kann, wie ich bin. Natürlich macht es die Einsamkeit nicht weg, aber es ist ein kleiner Schritt in was Besseren.
2: Er hofft, dass es auch in der realen Welt bald mehr Orte gibt, an denen sich Menschen wie er wohler fühlen können. Zum Beispiel häufiger stille Stunden in Supermärkten oder ruhigere Veranstaltungen. Und er will aufklären. Er schreibt Bücher mit Geschichten über Autismus, macht einen Podcast und hat eine Selbsthilfegruppe in Osthessen gegründet. Sein Wunsch, anderen helfen und sich selbst.
3: Mehr Akzeptanz und Verständnis. Menschen, die mich akzeptieren, die verstehen, dass ich meine Schwierigkeiten habe, weil wir wollen Freundschaft, wir wollen dazugehören.
2: Ein langer Weg, sagt er, aber er gebe nicht auf.
1: Ich gehe wieder raus, alles fühlt sich leichter an. 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
0: Wenn man sich alleine fühlt, dann liegt es nahe, mit anderen in Kontakt zu treten. Das kann auf der Straße passieren, einfacher, aber ist es im Internet. Da gibt es ein schieres Überangebot von sozialen Plattformen, Chatrooms und Online-Spielen, die suggerieren, dass man nicht alleine ist. Was aber bedeutet das für das Gefühl der Einsamkeit? Entsteht das hier, ohne dass der Betroffene es merkt, so lange, bis er in der Falle sitzt? Darüber möchte ich jetzt mit Tobias Dienlin reden. Er ist Professor für Medienpsychologie und Methoden am Institut für Kommunikationswissenschaft und Medienforschung der Universität Zürich. Guten Tag, Herr Dienlin.
6: Hallo.
0: Macht das Internet mit seinen Social-Media-Angeboten einsam oder ist das ein Irrglaube?
6: Ja, es scheint schon so zu sein, dass da was dran ist. Gleichzeitig ist der Effekt womöglich nicht so groß wie befürchtet. Also es ist etwas komplizierter. Aber wir können schon sehen, dass wir vor allen Dingen bei jungen NutzerInnen in den letzten Jahren eine Zunahme an Werten der Einsamkeit beobachten. und dass das natürlich auch mit einer vermehrten Social-Media-Nutzung einhergeht und dass wir auch in einzelnen Studien da also auf jeden Fall Zusammenhänge finden, weswegen es aber nicht unbedingt bedeutet, dass wir gleich kausale Schlüsse ziehen können, aber die liegen natürlich durchaus in einem gewissen Maße auch nahe.
0: Ja, wie kommt es dann, dass das Internet so einen schlechten Ruf hat, wenn es um Einsamkeit bei jungen Menschen geht?
6: Naja, weil es am Ende des Tages ja schon so ist, dass wenn man sich vor einem Gerät befindet und in ein Gerät schaut, dass man dann nicht diese Zeit mit jemand anderem nutzt. Und wir sehen aktuell durchaus sehr hohe Nutzungszeiten von ja, Social Media oder Smartphones allgemein. Also das sind im Schnitt mindestens 3 Stunden pro Tag bei jungen Menschen und bei gewissen Subgruppen auch noch viel mehr. Und dann kann man schon sagen, ja, sicherlich ist es so, dass man auch gewiss auf diesen digitalen Kanälen auch sinnvolle und schöne soziale Beziehungen haben kann. Aber das Miteinander vor Ort mit Freunden beim Fangen, Spielen, Singen, Raufen ist für die Entwicklung schon auch sehr wichtig. Und wenn das einfach in zu großem Maße nicht mehr vorkommt, dann ist das nicht zuträglich für die Entwicklung.
0: Das heißt, wir überschätzen die negativen Auswirkungen und unterschätzen die Beziehungsqualität? Oder wie sind da die Zusammenhänge?
6: Ja, das kann man, glaube ich, eigentlich so durchaus ganz gut sagen. Also man muss sich nicht jetzt sorgen, nur weil wir durchaus eben beträchtliche Anteile online verbringen. Und es zeigt sich auch genauso, wenn wir diese Zeit online sehr sozial verbringen, also wenn wir viel mit anderen schreiben, wenn wir Messenger nutzen, dass wir damit sogar unser Sozialkapital allgemein auch wirklich vermehren können. Ja, also auch hier kommt es drauf an. Wenn wir die Zeit aber eher mehr zum passiven Browsen von ja, mehr oder weniger sinnvollen Inhalten verwenden, dann ist es so, dass es wahrscheinlich eben nicht zuträglich ist für unsere Eingebundenheit in den Kontext. Aber wenn man einfach ein bisschen Social Media nutzt, dann muss man sich jetzt da deswegen keine Sorgen machen. Also das ist schon auch wichtig zu betonen.
0: Das eine ist ja ein eher passives Genießen oder Absorbieren von Inhalten. Das andere ist tatsächlich eine veritable Kommunikation, wie immer auch medial vermittelt. Welche psychologischen Mechanismen wirken da jeweils?
6: Ja, das sind ganz unterschiedliche Mechanismen, die da am Wirken sind. Also das eine, da spricht man auch häufig so ein bisschen von Laid-Back-Nutzung. Ich lehne mich zurück, ich lasse mich berieseln, ich schalte in den Autopilot. Es ist halt unglaublich reibungsarm. Nach einem Video kommt das nächste und die Inhalte sind auch einfach ja sehr bekömmlich, interessant, unterhaltsam und ja auch besonders. Ja, das muss man auch klar so sagen. Deswegen fesseln uns ja die Endgeräte so sehr. Auf der anderen Seite wissen wir, dass wenn wir im Leben weiterkommen wollen, wenn wir bedeutsame soziale Beziehungen haben wollen, dass es eben nicht alles immer reibungslos ist, sondern im Gegenteil, dass man sich reiben muss, dass man den Austausch suchen muss, dass man in schwierige Situationen gehen muss, dass man sich mal was trauen muss, jemanden ansprechen muss. Und wenn man das nicht einübt als Mensch, dann fällt einem das immer schwerer und dann ist das letztlich nicht zuträglich für die ganzen vielen anderen Aufgaben, die man im Leben hat. Und von daher darf das am Ende halt auch nicht zu kurz kommen.
0: Könnte man nicht sagen, dass die digitale Kommunikation eine niedrigschwellige ist und sozusagen als Anlauf für eine Begegnung in der wirklichen Welt dienen könnte, Hemmungen abbauen und vielleicht eben große Schwellen überwinden helfen kann?
6: Ja, das kann es. Und es ist auch wichtig zu betonen, dass wir eben hier digitale Medien auch gewinnbringend einsetzen können. Deswegen liegt mir nichts ferner als hier eine komplette Verteufelung von den digitalen Medien. Beispielsweise im Kontext von AI ist es so, dass wir hier sicherlich uns tolles Feedback einholen können, wie man eben ja beispielsweise doch mal in einer Netzwerksituation sich verhalten kann auf Konferenzen oder wie ich vielleicht den Schwarm in der Schule ansprechen kann. Also da können wir uns sicherlich tolles Feedback holen. Gleichzeitig bietet es natürlich die Gefahr, wenn das jetzt allerdings die Offline-Versuche ersetzt, dass das dann wiederum schwierig sein kann. Also hier zeigen empirische Studien, dass wenn wir beispielsweise AI nutzen, um weniger einsam zu fühlen, dass das kurzfristig funktioniert, aber dass das über längere Sicht hingegen eben negative Effekte hat, weil eben dann dadurch die Verbindung und die Einbindung in die Offline-Netzwerke wohl geringer zu werden scheint.
0: Sie haben ja die Social-Media-Nutzung auch zu Krisenzeiten untersucht, beispielsweise in der Pandemie. Kann man sagen, dass die sozialen Medien in diesen Phasen der eingeschränkten Kommunikation in der wirklichen Welt der sozialen Isolation eher Vorschub geleistet hat oder eher vor Einsamkeit geschützt hat?
6: Ja, auch hier gab es beide Prozesse. Also wir konnten ja heilfroh sein, dass wir zu Zeiten von Lockdowns es die Möglichkeit gab, mit den Lieben und Verwandten über verschiedenste Messenger-Dienste oder Videotelefonie in Kontakt zu treten. Und das war sicherlich absoluter Segen, das hier so zu nutzen. Auf der anderen Seite natürlich aber auch die Gefahr, dass sich gewisse Prozesse, die sonst im Offline-Kontext auch gut stattgefunden haben, sich in den Online-Kontext übertragen haben und dann später nicht mehr den Weg zurück in die Offline-Welt gefunden haben. Und das ist ja auch etwas, das Unternehmen durchaus berichten, dass manche Dinge auch gut online funktionieren oder Homeoffice in einem gewissen Maße online funktioniert. Aber sobald hier gewisse Maße überschritten werden oder in manchen Bereichen auch, merkt man, dass es dort eben wirklich schlecht funktioniert und dass eben hier der Austausch vor Ort eben auch wichtig ist. Dass es also hier eben auch ebenso genau diese negativen Entwicklungen gab und es jetzt an sich die Aufgabe ist, das Gute zu bewahren und das Schwierige eben wieder abzuschütteln.
0: Was ich interessant fand, ist, dass es Unterschiede bei Altersgruppen gab, das kann man noch schnell nachvollziehen, aber auch bei Geschlechtern, was das digitale Wohlbefinden angeht. Wie kommt das?
6: Ja, wir finden hier, dass im Schnitt, also man kann das natürlich nie für den Einzelfall in jedem Einzelfall sagen, aber im Schnitt Männer und Frauen oder Jungen und Mädchen Social Media unterschiedlich nutzen oder digitale Medien unterschiedlich nutzen und Mädchen eher mehr auf Social Media unterwegs sind, wohingegen Jungs eher mehr im Gaming-Bereich aktiv sind beispielsweise. Und wir wissen, dass bei Social Media eben ein möglicher, schwieriger, herausfordernder Mechanismus eben der Sozialvergleich ist und vor allem der soziale Aufwärtsvergleich ist. Und dass das Mädchen in einem größeren Maße tun als Jungs und von daher hier negativere Erfahrungen häufiger vorkommen, weil sie sich eben dann bezüglich der Marke, die für viele Mädchen halt relevanter sind als für Jungs beispielsweise, ja, tatsächlich das Aussehen, das Gewicht und so weiter, ist einfach super schwer, es mit den online gelebten Vorbildern oder Maßstäben zu konkurrieren und dass das entsprechend schon herausfordernder ist und Jungs sich weniger auf diesen Kanälen so bewegen und entsprechend das etwas umschiffen können. Und da sehen wir also tatsächlich recht stereotype Unterschiede im Schnitt, natürlich immer nur im Schnitt, nicht für jeden einzelnen Nutzer oder Nutzerin.
0: Sagt Professor Tobias Dienlin, Medienpsychologe an der Universität Zürich. Ich danke Ihnen.
6: Ebenso, herzlichen Dank.
0: Und das war es auch schon wieder in unserer Folge zur Einsamkeit. 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Ich bedanke mich fürs Zuhören. Mein Name ist Ulrich Sonnenschein und morgen ist wieder ein neuer Tag.
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2: Einen schönen guten Abend. Ich begrüße Sie zur Tagesschau. Die drei deutschen Nachrichtendienste haben vor den Aktivitäten Russlands gewarnt. Bei der jährlichen Anhörung vor dem Kontrollgremium des Bundestages erklärten sie, die Konfrontation habe eine neue, gefährlichere Qualität. Russland habe Deutschland als Unterstützer der Ukraine im Visier. BND-Präsident Jäger sagte, Deutschland drohe, in einen gewaltsamen Konflikt mit Russland zu geraten. Die Gefahr von Anschlägen sei weiterhin real.
3: Streng vertraulich ist ihre Arbeit in der Regel. Aber einmal im Jahr berichten die Spitzen der Geheimdienste öffentlich den Parlamentsvertretern, was sie für die größte Bedrohung halten. Russland lautet ihre klare Antwort. Moskau sehen sie auch hinter dem gescheiterten Drohnenanschlag auf dem Flughafen Leipzig-Halle. Deutschland sei in Gefahr, in einen gewaltsamen Konflikt mit Russland zu geraten, warnt der Chef des Auslandsnachrichtendienstes BND bei der Anhörung.
4: Der Anschlagsversuch von Leipzig ist nur ein Beispiel dafür. Von keinem anderen Land geht aktuell eine so direkte, umfassende und konkrete Bedrohung gegen Deutschland aus.
3: Auch der Verfassungsschutz beobachtet besorgt, wie massiv Russland gegen Deutschland vorgeht. Es werde versucht, hier die Demokratie zu destabilisieren.
5: Deutschland steht im Fokus. Neben den bekannten Spionagetätigkeiten sehen wir die Bereitschaft zu Sabotage und zu Tötungsoperationen.
3: Im Visier auch die Bundeswehr. Jüngste Sabotagefälle an Marineschiffen reihen sich ein in Attacken wie Cyberangriffe und Drohnenspionage.
6: Alle Vorgänge machen deutlich, dass sich heute nicht mehr um eine abstrakte Gefährdung, sondern um ganz konkrete Angriffe auf die Bundesrepublik Deutschland handelt.
3: Zur Abwehr will die Koalition den Geheimdiensten mit einer Reform jetzt neue Befugnisse geben. Heißt, nicht mehr nur aufklären. Die Dienste sollen zum Beispiel aktiv Server von Hackern lahmlegen oder selbst Waffen unschädlich machen dürfen. Kritiker, vor allem aus der Opposition, fürchten, die Trennung könnte verwischen zwischen Nachrichtendiensten, die Informationen sammeln, und der Polizei, die eingreifen darf. Sie dringen auf Änderungen der Reformpläne, die derzeit im Bundestag beraten werden.
2: Vor dem Hintergrund wachsender Bedrohungen soll auch die deutsche Marine gestärkt werden. Geplant ist ein neuer Hafen für die Bundeswehr in Emden an der ostfriesischen Nordseeküste. Verteidigungsminister Pistorius und Niedersachsens Ministerpräsident Lies unterzeichneten vor Ort eine entsprechende Absichtserklärung für den Bau des Militärstützpunktes. Anfang der 2030er Jahre soll der Hafen fertig sein. Neben Wilhelmshaven wäre es der zweite an der Nordseeküste. Der spanische Ministerpräsident Sanchez hat Wahlen für Ende November angesetzt. Damit zog er sie um gut ein halbes Jahr vor. Auslöser war die Abstimmungsniederlage seiner Minderheitsregierung am Freitag. Sie hatte im Parlament keine Mehrheit für ihre Gesetze gegen die Wohnungsnot bekommen. Am Wochenende demonstrierten erneut Zehntausende Menschen für bezahlbaren Wohnraum. Mit diesem Thema will Sanchez nun im Wahlkampf punkten.
7: Das Zeltcamp im Zentrum von Madrid. Ihr Protest gegen Wohnungsnot hat Bewegung in Spaniens Politik gebracht. Mit zwei Dekreten wollte die Regierung die Rechte der Mieter stärken, bekam im Parlament aber keine Mehrheit. Nun stellt Regierungschef Sanchez die Bürger vor die Wahl. Wollt ihr euch der ultrarechten Welle anschließen, die überall dort, wo sie regiert, Rückschritt verursacht? Oder wollt ihr, dass Spanien weiterhin Vorreiter für Offenheit, soziale Gerechtigkeit und Umweltverantwortung ist? Jetzt ist Wahlkampf. Endlich steht an der Parteizentrale der Konservativen. In den bisherigen Umfragen haben Konservative und Ultrarechte zusammen eine Mehrheit. Sanchez hofft offenbar darauf, dass der Protest eher die linken Wähler mobilisiert. Was er anstrebt, ist eine Art Plebiszit über die Wohnungspolitik. Er versucht, diese Wahlen auf eine einzige Frage zuzuspitzen, rund um das Thema Wohnraum. Ob das aufgeht? Viele im Camp der Demonstrierenden sind noch unentschlossen, wen sie wählen werden. Wir wollen nicht, dass die Rechte regiert, weil das noch schlimmer wäre. Aber die politische Linke, die wir in diesem Land haben, ist so ineffizient, dass ich nicht weiß, ob sie jetzt etwas bewirken wird. Klar ist, die Protestbewegung will weiter demonstrieren.
8: Regierungschef Sanchez hat schon mehrfach politisch gezockt. Ob er nun gerade mit einem Thema gewinnen kann, in dem seine Regierung in 8 Jahren wenig bewegt hat, ist fraglich. Ende November entscheidet sich, ob nur noch Spanien politisch nach rechts rückt.
2: Während Spanien auf Neuwahlen zusteuert, steht in Brasilien mittlerweile fest, erst die Stichwahl wird entscheiden, wer der nächste Präsident sein wird. Nach Angaben der Wahlbehörde liegt Herausforderer Flávio Bolsonaro im ersten Wahlgang mit rund 47% knapp vor Amtsinhaber Lula da Silva. Er kommt auf 45% der Stimmen. Beide verfehlten damit die für einen Sieg erforderliche absolute Mehrheit. Die Stichwahl soll in knapp 3 Wochen stattfinden. Es ist nicht zu übersehen, auf unseren Straßen sind immer mehr Elektroautos unterwegs. Seit vergangenen Mai fördert der Staat den Kauf und das Leasing neuer E-Autos, offenbar mit Erfolg. Nach Angaben des Umweltministeriums sind bis Oktober bereits 100.000 Anträge bewilligt worden. Das Geld sei vor allem an Haushalte mit geringerem Einkommen geflossen.
9: Den E-Auto-Boom spürt auch er. Autohändler Klaus Trilling aus Weilerswist bei Bonn. Rund 30-40% der Fahrzeuge, die er verkauft, fahren elektrisch.
10: Die Nachfrage ist deutlich hochgegangen. Aus meiner Sicht eher getrieben durch den Spritpreis, aber die Elektroprämie tut natürlich ihr Übriges.
9: Bis zu 6.000 Euro können Autokäufer durch die Prämie bekommen. Haushalte mit hohem Einkommen bekommen die Förderung nicht. Je niedriger das Einkommen, desto höher die Fördersumme. Aus Sicht des Bundesumweltministers ist es damit gelungen, E-Autos in die Breite der Gesellschaft zu bringen.
11: Weil wir insbesondere die unteren und mittleren Einkommen endlich adressieren können, dass sie sich klimafreundlich bewegen.
9: Der deutschen Autoindustrie hilft das Förderprogramm offenbar nur begrenzt. Unter den reinen E-Autos, die mit Förderung gekauft werden, gehört nur gut jedes 5. zu einer deutschen Automarke.
12: Die deutschen Hersteller scheinen zumindest bisher eher unterdurchschnittlich zu profitieren von der Prämie. Und das liegt einfach daran, es werden damit ja vor allem Fahrzeuge im unteren Preissegment angereizt. Und da ist das Angebot der deutschen Hersteller noch nicht so groß.
9: 100.000 Förderanträge sind bereits bewilligt worden. Nach Angaben der Bundesregierung reicht die Fördersumme für insgesamt rund 800.000 Fahrzeuge.
2: Wie funktioniert unser Gehirn? Wie lassen sich Demenz, Depressionen oder Suchtkrankheiten erklären? Und wie kann Licht bei der Suche nach Antworten gezielt eingesetzt werden? Bei der Erforschung des Gehirns spielt die Optogenetik inzwischen eine Schlüsselrolle. Pioniere auf diesem Gebiet sind die beiden deutschen Wissenschaftler Hegemann und Nagel. Für ihre aufsehenerregenden Entdeckungen erhalten sie in diesem Jahr den Medizin-

0: mit nützlichen Eigenschaften. Wenn Licht auf den Kanal fällt, gibt es einen elektrischen Impuls in der Zelle. Der Amerikaner Carl Dieseroth nutzte die Ergebnisse der Deutschen. Er baute den Kanal als Schalter in Nervenzellen ein. So kann er kontrollieren, welche Zellen aktiv sind und welche nicht. Ein Durchbruch für die Erforschung des Gehirns.
1: It has also helped.
0: Ihre Forschung hilft uns zu zeigen, wie genau bestimmte Schaltkreise im Gehirn gestört sind. Das wird für die Erforschung von zum Beispiel Blindheit, Depressionen, Sucht und Demenz genutzt.
1: Addiction and dementia.
0: Es gibt bereits erste Therapien für blinde Menschen, die auf der Forschung der drei Nobelpreisträger beruht. Sie werden aktuell in klinischen Studien erforscht. Hegemann, Nagel und Dieseroth erhalten zusammen ein Preisgeld von umgerechnet etwa 1 Million Euro.
2: Der Deutsche Buchpreis geht in diesem Jahr an die Schriftstellerin Sheida Bazia. Sie erhält die Auszeichnung für ihren Roman Die Lücken, wie die Jury am Abend in Frankfurt bekannt gab. Darin erzählt Bazia die Geschichte eines fiktiven Ortes im Hunsrück von der Zeit des Nationalsozialismus und der Suche nach einer Heimat für Menschen, die auf der Flucht sind. Der Deutsche Buchpreis gilt als eine der wichtigsten Auszeichnungen der Branche.
3: Spannung bis zuletzt und dann die Erlösung.
4: An Sheida Bazia, Die Lücken.
3: Trotz aller Begeisterung, Sheida Bazia hadert etwas. Jubel und ihr Thema im Buch, das passt für sie eigentlich nicht zusammen.
5: Es fällt mir nicht so richtig leicht, so richtig Freude zu empfinden, muss ich sagen, weil das schon ein sehr merkwürdiges Gefühl ist, wenn man einen Roman schreibt über Menschen, die verfolgt wurden und terrorisiert wurden und ermordet wurden, und sich dann einfach richtig zu freuen. Das kommt mir nicht ganz richtig vor.
3: Ihr dritter Roman heißt Die Lücken. Und darin schreibt die Autorin über deutsche Geschichte, über Wissens- und Erinnerungslücken, etwa darüber, dass es im Ort früher jüdische Familien gab. Im Buch heißt der Ort Heimesbach, angelehnt an das real existierende Hermeskeil im Hunsrück, einst ein Musterdorf der Nazis. 1988 kam die Autorin ausgerechnet dort als Kind iranischer Flüchtlinge auf die Welt. Jetzt ließ sie sich von ihrem Heimatort für ihr Buch inspirieren.
6: Es ist aus verschiedenen Blickwinkeln erzählt. Es gibt eine allwissende Erzählerin, auch die aber auch nicht alles weiß. Und nach erfahren die Leser mehr. Und wie das gemacht ist, sprachlich, ist auf eine so unvergleichliche Art geschehen, dass man an diesem Buch auch gar nicht vorbeikommen kann in diesem Herbst.
3: Das Buch dürfte ein Bestseller werden und zusätzlich kann sich Sheida Bazia über ein Preisgeld von 25.000 Euro freuen.
2: Zum Sport. Die deutsche Fußballnationalmannschaft musste sich gestern Abend in der Nations League mit einem 0:0 gegen Griechenland zufrieden geben. In Thessaloniki ließ das Team von Bundestrainer Jürgen Klopp einige gute Tormöglichkeiten ungenutzt. Die bisherige Bilanz: nach 4 Spielen nur ein Sieg. Die deutsche Auswahl bangt damit um den Einzug ins Viertelfinale. Trotzdem fällt das Resümee des Trainers positiv aus.
7: 4 Spiele, nur 5 Punkte und 3 Tore. Dennoch ein fröhlicher Bundestrainer bei der Abreise aus Thessaloniki. Beweis, wie zufrieden er mit den letzten 14 Tagen ist.
8: Als Fazit kann ich sagen, damit bin ich super happy. Hätte gerne gewonnen heute, aber ist dann, wenn man so will, der einzige Wermutstropfen.
7: Angeführt von Florian Wirtz hat sich Kader 2 in allen Mannschaftsteilen für den viel zitierten Klopp-Fußball in Stellung gebracht. Jonas Obig war der einzige Keeper, der gleich 2 Spiele bekommen hat. Ein erster perspektivischer Fingerzeig für den jungen Torhüter, der auch beide Male ohne Gegentreffer bleibt. Philipp Treu durfte als rechter Verteidiger sogar 3 Partien absolvieren und das als Debütant.
8: Vor ein paar Wochen, Monaten, hieß es, der deutsche Fußball ist im Keller, wir haben kein Talent, uns fehlt's hier, uns fehlt's da. Ich habe 2 Wochen mit 44 deutschen Fußballspielern zusammengearbeitet, denen fehlt ganz vieles, aber ganz sicher kein Talent.
7: Das trifft gerade auf das Mittelfeld zu, in dem Alexander Pavlovic die Rolle des neuen Chefs übernahm. Bayern-Kollege Tom Bischoff viele gute Ideen beisteuerte und deshalb vor allem Florian Wirtz annähernd zu alter Stärke zurückfand.
8: Ich könnte nach den 2 Wochen über fast jeden Buch schreiben. Und wäre ein geiles.
7: Im Sturm überzeugte Derek Sherhand, einzig der Abschluss bleibt insgesamt ausbaufähig. Nicht leicht zu entscheiden, wer von den zuletzt 44 Spielern im Novemberkader wieder auftaucht, um das Viertelfinale der Nations League zu sichern.
2: Und nun

0: Die Wettervorhersage für morgen Dienstag, den 6. Oktober.
1: Der Süden und die Mitte haben es morgen mit hohem Luftdruck zu tun. Der Norden dagegen mit einem Tief. Im äußersten Norden kann es daher in der Nacht etwas Regen geben. Am Tag im Süden und in der Mitte erst hier unter Nebel. Dann ist es meist sonnig, im Norden dagegen mitunter wolkig. Richtung Küsten und an den Alpen einzelne Schauer. In der Nacht 16 bis 3 Grad. Am Tag steigen die Werte an auf 17 Grad an der Ostsee und 24 Grad im Breisgau. Am Mittwoch ähnliches Wetter wie morgen, dann ändert sich das Wetter. Am Donnerstag insgesamt unbeständigeres, windiges und teilweise regnerisches Wetter, kühler. Am Freitag erst nur noch einzelne Schauer, Nebenwolken, Sonne, dann von Nordwesten neue Regenwolken.
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3: Guten Abend und willkommen zu Mitreden. Deutschland diskutiert heute über eine Partei, die zurück ist. Nicht als Protestpartei, sondern mit dem Anspruch auf Macht, die Linke. Sie hat ihre Mitgliederzahl mehr als verdoppelt in den letzten Monaten. Sie wird jünger, sie wird weiblicher, sie wächst gerade auch in westdeutschen Bundesländern und vor allem in den Großstädten dieses Landes. Sie erreicht Angestellte, Arbeiter, Selbstständige und viele Menschen, die zuvor nicht gewählt haben. Jetzt kommt aber der schwierige Teil. Kann die Linke auch regieren? Genau darüber wird ja seit dem Berliner Wahlsieg intensiv debattiert und gestritten. Da geht es um politische Erfahrung oder mangelnde politische Erfahrung. Es geht um die Finanzierung der politischen Forderungen aus dem Wahlkampf, aber auch um den Umgang mit Antisemitismusvorwürfen oder Kontakten zu Berliner Clanfamilien einzelner Politiker und sehr unterschiedlichen Strömungen innerhalb der Partei. Grüne und SPD, die möglichen Koalitionspartner, die bringt das alles in eine Zwickmühle. Sollten sie der Linken absagen und mit der CDU in der Hauptstadt koalieren? Rechnerisch möglich wäre das, aber welche Zukunft hätte ein Bündnis der Wahlverlierer? Ich bin Nina Zimmermann, hallo aus Hamburg, aus dem Studio von NDR Info. Unser Thema heute, die Linke, regierungsfähig oder zu radikal zum Regieren? Darüber diskutieren wir heute unter anderem mit der Berliner Parteichefin Kerstin Wolter, also eine der Personen, die gerade mitten in den Debatten und Gesprächen ist, dann dem CDU-Bundestagsabgeordneten Christoph Ploss und dem Politikwissenschaftler Michael Kurs. Und bevor wir alle gleich dazu holen in unsere Runde, vor allem bin ich auf Ihre Meinung gespannt unter der 08000 441777. Rufen Sie an, reden Sie mit oder kommentiert online auf unserem ARD-YouTube-Kanal. Auch können wir euch gerne nochmal einladen, da laufen wir nämlich momentan live. Nach den Debatten und Erkenntnissen der vergangenen Tage, trauen Sie der Linken zu, Regierungsverantwortung zu übernehmen?
4: Ich halte sie nicht für regierungsfähig. Aufgrund sowohl der Antipathie gegen die Israelis als auch dieses zu enge Zusammensein mit den Berliner Großfamilien, die Clanfamilien.
5: Das Parteiprogramm ist einfach das allerletzte. Enteignung, das führt ja zu keiner einzigen neuen Wohnung, nicht?
6: Warum nicht? Also nicht so straight, dass man jetzt sagt, alles verstaatlichen, aber die Not ist ja da und die muss ja irgendwie gelindert werden.
5: Andererseits, finde ich, kann man sie ruhig mal an die Macht lassen, weil sie kriegen ja sowieso in 5 Jahren nichts hin, weil die Sachen gehen ja alle dann vor Gericht und erste und zweite und dritte Instanz.
7: Es ist für mich quasi die alte SED und das ist, glaube ich, nicht so glücklich für eine Stadt, so regiert zu werden.
8: Das ist alles Stimmungsmache und da muss ich eine Demokratie danach richten.
9: Ich finde die Äußerung als zu radikal und würde mir wünschen, dass in der Politik moderatere Töne angesprochen werden.
3: Danke schon mal an Thomas Sambol für diese Umfrage. Stimmen eingeholt aus Hannover. Die Linke regierungsfähig oder zu radikal zum Regieren? 08000 441777. Rufen Sie gerne an. Wir laufen bundesweit in den ARD-Infowellen. Also jeder dieser Anrufe von Ihnen ist auch bundesweit zu hören. Sie gehen in die Debatte mit Menschen aus ganz anderen Bundesländern, die es vielleicht auch ganz anders sehen. Und genau das macht unsere Sendung aus. Wir fragen Sie, braucht es ein starkes linkes Gegengewicht in der veränderten Parteienlandschaft oder macht es Ihnen vielleicht auch Sorgen, dass die politischen Ränder zulegen, während CDU und SPD, und das haben die Landtagswahlen auch gezeigt, in den letzten Wochen verlieren? 08000 441777. Bei uns ist Kerstin Wolter, die Berliner Landesvorsitzende der Linken. Guten Abend, Frau Wolter.
10: Einen schönen guten Abend, Frau Zimmermann.
3: Nach diesen intensiven Vorgesprächen, das ist ja auch neu, dass man Vorsondierung hat, Vorgespräche. Das zeigt, wie komplex der Stand ist oder die Lage. Wie ist es denn momentan? Wie nah sind sich Linke und Grüne und SPD? Bis jetzt kennen wir keine Ergebnisse. Was können Sie uns verraten?
10: Ja, da kann ich natürlich auch nicht viel verraten, sondern ich kann Ihnen nur sagen, dass wir jetzt in den Vorgesprächen sind. Wir finden das übrigens auch absolut richtig, dass wir uns jetzt auch dem wichtigen Thema jüdisches Leben in Berlin, Kampf gegen Antisemitismus, aber auch gesellschaftlichen Zusammenhalt insgesamt widmen, weil wir sind hier auch in Berlin. Es gibt eine sehr große jüdische Community, große Gemeinden, jüdische Gemeinden, und es gibt aber auch eine große palästinensische Community, und deswegen beschäftigt das auch in Berlin auch noch vielleicht mehr Menschen als anderswo. Und deswegen finde ich das absolut richtig, dass wir das Thema jetzt als erstes angehen. Und wir führen intensive Gespräche in aber auch guter Atmosphäre. Wir kommen voran und ich freue mich auf die nächsten Tage.
3: Grüne und SPD verlangen ja von diesen Vorgesprächen, vor den Sondierungen, verbindliche Absprachen zum Umgang mit Antisemitismus und organisierter Kriminalität. Die brauchen da Garantien, dass eine laute Minderheit eben keinen Einfluss auf eine mögliche Regierung hat. Ich muss mal nachhaken, Frau Wolter. Mögliche Optionen wären, das alles in die Präambel eines Koalitionsvertrages zu packen oder vielleicht auch der Ausschuss von linken Fraktionsmitgliedern. Was ist da in der Diskussion?
10: Also, dass wir das jetzt einmal in eine gemeinsame Erklärung packen, das ist auf jeden Fall das Ziel, das wir gerade haben. Allerdings ist das, was wir, also wie wir innerhalb unserer Fraktion, und damit gilt, das gilt für Grüne und SPD natürlich auch, wie für uns, wie wir damit Personal umgehen, das ist in alle, ist jetzt erstmal die Angelegenheit der Parteien und der Fraktion selbst und von niemand anderen, das ist vollkommen klar. Und dass wir ansonsten aber an was gemeinsam jetzt gerade arbeiten und einer gemeinsamen Verständigung, Ich finde das absolut richtig und da sind wir auch dran.
3: Ich lag nochmal alle ein unter der 08000441777. Kerstin Wolter haben wir gehört, Berliner Landesvorsitzende der Linken. Da gibt es einen Kommentar bei uns auf dem YouTube-Kanal von XXX, der sagt, die Linke beschäftigt sich wenigstens mit ihren Problemen im Gegensatz zur CDU. Die hat selbst Antisemitismusprobleme, siehe das Beispiel Heidenau. Da gab es, vielleicht begegnet uns das in der Sendung auch nochmal, ein gemeinsames Abstimmen im Stadtrat zwischen CDU-Abgeordneten und der AfD. Und da ging es um Stolpersteine, dass die in der Stadt keinen Platz mehr haben sollen. Und XXX sagt, das gibt komischerweise nicht so ein Medienecho. Also fragen wir mal nach bei Christoph Ploss, nicht gerade nach Heidenau, sondern erstmal allgemein zu der Diskussion in Berlin. CDU-Bundestagsabgeordneter und in der Bundesregierung zuständig für Tourismus und maritime Wirtschaft. Guten Abend, Herr Ploss.
11: Einen schönen guten Abend aus Berlin in meiner Heimatstadt Hamburg.
3: Absolut. Der Norden Hamburgs ist Ihr Wahlkreis. SPD und Grüne haben ja auf Bundesebene klar die Bedenken geäußert. Sie bezeichnen ein mögliches Bündnis mit der Linken als Dammbruch, Herr Ploss, das sagen Sie. Und Sie sagen, die Partei habe keine Chance verdient. Sprechen Sie der Linken so grundsätzlich die Regierungsfähigkeit ab?
11: Ja, ich spreche der Linken nicht nur die Regierungsfähigkeit ab. Ich halte die Linkspartei gerade in Berlin für eine im Wesentlichen linksradikale Partei. Die Linkspartei in Berlin möchte Enteignung. Sie hat viele antisemitische Umtriebe. Sie gefährdet jüdisches Leben. Sie hat mit Clans zu tun. Wir haben die Bilder bei der Wahlparty gesehen. Wir haben Chatverläufe gesehen zwischen Bundestagsabgeordneten der Linkspartei aus Berlin mit Clans und deren Anführern. Das alles sollte jeden guten Demokraten dazu bringen, zu sagen, diese Linkspartei, die darf man nicht in eine Regierung bringen. Und deswegen ist meine klare Erwartung auch an SPD und Grüne, dass sie jetzt nicht Steigbügelhalter für die Linkspartei in Berlin werden. Denn wir reden ja hier nicht über eine kleine Gemeinde in Deutschland, sondern wir reden über unsere Hauptstadt, wir reden über ein Bundesland und wir reden darüber, dass wir dann wahrscheinlich eine linksradikale Ministerpräsidentin hätten. Und ich finde, jeder gute Demokrat sollte gegenüber rechts, genauso wie gegenüber linksextremen Strukturen, sehr klar aufgestellt sein und diese extremistischen Strukturen nicht an die Macht kommen lassen.
3: Das sagen Sie aber auch 25,7%, der genau diese Partei gewählt haben in der Hauptstadt.
11: Ja, aber mit dieser Logik müsste man ja auch der AfD in Sachsen-Anhalt zur Macht verhelfen. Dort hat die AfD sogar noch viel mehr Prozentpunkte. Ich finde, das ist jetzt eine Haltungsfrage für gute Demokraten. Und SPD und Grüne haben ja sogar die Möglichkeit, mit der CDU eine Regierung in Berlin zu bilden. Das ist sogar noch der Unterschied zu Ländern wie Sachsen-Anhalt, wo es ja gar nicht mehr möglich ist. Und wenn sich SPD und Grüne bei der Frage entscheiden für eine linksradikale und teilweise sogar linksextremistische Partei und gegen die CDU, dann wäre das aus meiner Sicht ein wirklicher Dammbruch, der nicht nur in Berlin sehr viel zum Negativen verändern würde, sondern Wellen schlagen würde bis in die Bundespolitik.
12: Frau Wolter wird sich wahrscheinlich oder eine Haltungsfrage der guten Demokraten schon mal notieren. Ich würde einmal noch unseren dritten Gast dazu holen, bevor wir gleich in die Telefonleitung schon reingehen. Wir haben nämlich bei uns Michael Kuss. Er ist Politikwissenschaftler und Parteienforscher an der Leuphana-Universität Lüneburg. Guten Abend, Herr Kuss.
13: Guten Abend, Frau Zimmermann.
12: Ich habe eine Mail von Hörerin Anna Schäffler, die ich gerne an Sie weitergeben möchte. Sie schreibt nämlich, es sei unseriös, die Linke als radikal zu bezeichnen. Zitat, bezahlbarer Wohnraum, Arbeitsrechte, Familien- und Bildungspolitik seien klassische sozialdemokratische Themen. Ich frage mal so, sind radikal und regierungsfähig überhaupt Gegensätze?
13: Ich glaube, wir müssen tatsächlich uns erstmal darüber unterhalten, wie es mit der Radikalität steht. Und ich glaube, zumindest sollte man immer im Blick behalten, dass es wirklich momentan nicht nur eine Linke gibt. Es gibt die Linke in einigen ostdeutschen Bundesländern, die immer noch viel mit der damaligen PDS gemein hat, eine sehr große Kümmererpartei ist. Was genau die Berliner Linke, über die wir jetzt ja, glaube ich, schwerpunktmäßig reden, ist, Sie können die Frage gerne auch an Frau Wolter weiterreichen. Das würde mich interessieren. Aber ich glaube, dass niemand das so richtig weiß. Ja, die Partei hat einen wahnsinnigen Eintrittswelle erlebt. Ja, sie hat ganz neue Mitglieder bekommen, zu denen eben auch ein, ich nenne es jetzt einfach mal Gaza-solidarisches Klientel gehört, aber auch ein Klientel, das wesentlich weitreichendere, Sie sehen, ich bemühe mich um neutrale Formulierungen, wirtschaftliche Forderungen aufstellt, als das vielleicht klassischerweise in der anderen Linkspartei, von der ich gesprochen habe, der Fall ist. Und wir haben, um das in aller Kürze nur noch zu sagen, in der Fraktion von 45 Abgeordneten der Linkspartei 9, die vorher Abgeordnete waren. Ja, das heißt, 80% sind neu. Ich kann Ihnen, Frau Zimmermann, bei allem Respekt nicht sagen, was die Linkspartei in Berlin zumindest für eine Partei ist. Wie gesagt, vielleicht fragen wir es Frau Wolter.
12: Machen wir doch, Frau Wolter, bevor wir in die Telefonleitung da gehen. Ich dürfte davon ausgehen, dass Sie als Landesvorsitzende Ihre Partei gut kennt.
10: Ja, davon gehe ich selbst auch aus. Und ich will noch mal ganz kurz auf Herrn Ploss eingehen, weil ich meine, irgendwie hören Sie sich da eigentlich selbst reden, linksradikale Ministerpräsidentin, ja, Frau Elif Eralp, linksradikal. Okay, woran machen Sie das fest? Extremistische Partei. Also ja, woran machen Sie das fest? Also das würde ich wirklich gerne mal diskutieren, weil deshalb habe ich eine ganz andere Einschätzung über die Politik meiner eigenen Partei. Denn es geht unter anderem ja zum Beispiel, und das wird ja sicherlich eh heute Abend auch noch Thema sein, um die Vergesellschaftung großer Wohnungskonzerne. Ja? Und die Vergesellschaftung fußt auf dem Grundgesetz, auf unserem Grundgesetz der Bundesrepublik Deutschland, Artikel 15. Dort ist Vergesellschaftung vorgesehen. Und auf diesen Artikel, auf den beziehen wir uns, wenn es um Vergesellschaftung geht. Und das ist ja übrigens auch nicht nur unsere Meinung, sondern die Berlinerinnen und Berliner haben ja bereits 2021 eine demokratische Entscheidung gefällt beim Volksentscheid und haben sich für die Vergesellschaftung großer Wohnungskonzerne über 3000 Wohnungen, also ne, das ist ja auch eine große Summe, entschieden. Und diesem Volksentscheid fühlen wir uns verpflichtet. Wir finden aber auch, jede Regierung sollte sich diesem Volksentscheid
12: verpflichten. Und was für eine Überraschungsbüchse ist das mit den Neuen, die wir schon kennen aus einer vorherigen Legislatur und den vielen, die dazugekommen sind, die auch mit diesem Wahlkampf zu unglaublicher Stärke innerhalb Berlins gebracht haben?
10: Ja, also da kann ich Ihnen sagen, ich kenne auf jeden Fall alle unserer neuen Abgeordneten und kenne viele davon auch sehr gut, weil sie zum Beispiel langjährige Erfahrungen in unseren BVV-Fraktionen gemacht haben, weil sie zum Teil Fraktionsvorsitzende waren, weil sie langjährige Bezirksvorsitzende waren oder noch sind in unserer Partei. Ein Viertel unserer neuen Abgeordneten kommt aus dem Bildungsbereich, sind Sozialarbeiterinnen und Sozialarbeiter oder Lehrerinnen und Lehrer. Das sind Leute, die sind unmittelbar im Leben, im Alltag der Menschen verhaftet. Die wissen, wie das ist, wenn Schülerinnen zum Beispiel aus Familien kommen, wo sie zum Beispiel nicht die Möglichkeit haben, zu Hause gut noch unterstützt zu werden beim Lernen. Ja, also die kennen die Alltagsprobleme, sie wissen, wie die Leute halt auch in dem immer, ja, ich sag mal, schwierigeren Alltag hier in Berlin halt zurechtkommen. Da sind die Mieten nur ein Thema. Und ich freue mich auch auf die Arbeit mit der neuen Fraktion, weil die Leute so viel Erfahrung auch aus ihren jetzigen Berufen mitbringen oder eben auch aus der praktischen Erfahrung zum Beispiel der Kommunalpolitik. Also das ist ja bei uns die Bezirkspolitik in Berlin.
12: Wir werden gleich nochmal ins Panel gehen, auch wie Christoph Ploss zu seinen Definitionen von linksradikal und extremistisch kommt. Aber auch etwas, was ja auch als großer Vorwurf auch in anderen Landesteilen in Richtung Linke geht. Wir sprechen heute über den Wahlerfolg der Linken in Berlin und auch der Frage, was passiert jetzt regierungsfähig oder vielleicht auch zu radikal. 08000441777. Und das heißt Mitreden, Deutschland diskutiert. Deswegen geht's einmal in Richtung Bamberg zu Herrn Lang erstmal. Guten Abend, Herr Lang.
14: Ja, guten Abend an die Runde.
12: Sie mussten ein bisschen warten, sind ja auch, ich sag mal, vom Wahlergebnis erstmal nur peripher betroffen, ganz am Rande in Bamberg. Aber wie schauen Sie darauf?
14: In Bayern haben wir kein Problem mit den Linken. Wir haben früher immer CSU gehabt, jetzt wird viel AfD gewählt. Die AfD steigt in ganz Deutschland. Bei der übernächsten Wahl hat die AfD die absolute Mehrheit, muss ich ganz offen sagen. Bei der nächsten Regierung schaut es so aus, also nach der nächsten Bundestagswahl schaut es so aus, wie jetzt in Berlin. Ein Durcheinander, wo nicht ordentlich regieren kann. Und bei der übernächsten Wahl hat die AfD die absolute Mehrheit in ganz Deutschland.
12: Prognostizieren Sie?
14: Jawohl, das damit rechne ich auch. Und das nächste ist in Berlin. Naja, ich meine, eine Partei zu wählen, die andere enteignet, auch wenn das große Konzerne sind. Schaffen Sie damit einen Quadratmeter Wohnraum? Hat von denen, die Genossenschaften enteignen, hat damit von denen Leuten schon einmal einer ein Haus gebaut. Weiß, was das kostet. Wenn ich das Wort bezahlbarer Wohnraum höre, hört sich schön an. Aber die Baukosten, der Bauarbeiter, der will ja auch sein Geld verdienen.
12: Also einmal stellen Sie die Frage, dass die Wahlversprechen, die Linke gemacht hat mit der Verstaatlichung bzw. Vergesellschaftung von einem großen Unternehmen, zum Beispiel die Vonovia ist ja da im Blick, und letztendlich auch, was Sie sagen, das erleben wir auf Bundesebene, ein Sammelsurium an Parteien, eine Zersplittertheit, und dann kann irgendwie keiner mehr richtig regieren. Danke, Herr Lang. Einmal nach Kiel. Also wir gehen einige hundert Kilometer weiter Richtung Schleswig-Holstein zu Herrn Lindemann. Guten Abend.
15: Schönen guten Abend, Frau Zimmermann.
12: Und teilen Sie Herrn Langs Meinung zum Beispiel aus Bamberg?
15: Nein, nicht ganz sogar. Ich sehe das etwas anders. Und zwar sehe ich in Berlin eigentlich, dass die Linken die einzige Partei überhaupt in ganz Deutschland ist, die sich um die Mieter und die Problematik mit den großen Immobilienunternehmen beschäftigt. Wir haben hier in Kiel das gleiche Problem. Ich bin Betroffener und könnte Ihnen jetzt eine Stunde lang erzählen, was wir alles erleben, was diese großen Immobilienunternehmen mit den Mietern machen. Und deswegen freue ich mich, dass die Linke in Berlin da vielleicht an die Regierung kommt. Ich bin zwar kein Freund der Enteignung oder Vergesellschaftung. Das finde ich ist eine Stufe zu hoch. Aber man sollte das Thema wirklich mal ganz intensiv angehen, was bei diesen großen Immobilienkonzernen passiert. Und da muss ich auch ganz klar sagen, muss ich eine Sache sagen zur CDU. Der Bundeskanzler Friedrich Merz war ja früher bei BlackRock, und interessanterweise ist dieses Unternehmen ja bei fast allen deutschen großen Immobilienunternehmen beteiligt, und da sehe ich also auch Interessenskonflikte zwischen dem derzeitigen Bundeskanzler und diesen Unternehmen.
12: Ich gebe das mal natürlich an den CDU-Politiker in unserer Runde weiter. Vielen Dank, Herr Lindemann, auch Herr Lang, beide Anrufer hier bei Mitreden Deutschland diskutiert. Das können Sie auch unter der 08000441777. Ich hänge noch Hafiz ran, der uns auf unserem YouTube-Kanal ARD Mitreden schreibt. Die Linke hat die Argumente auf ihrer Seite. Volksentscheid und die meisten Wähler, das darf man nicht vergessen. Herr Ploss, das ist eine große Triebfeder für den Wahlerfolg der Linken gewesen. Eine radikale Position zum Berliner Wohnungsmarkt. Damit ist sie besonders stark geworden. Wohnungen sind knapp. Bei einem Umzug werden wir viele Berliner Mieten fällig, die sie kaum noch bezahlen können. 37% sagen, die Linke hat hier die besten Antworten, und die Union hat es in diesem Wahlkampf zumindest als regierende Partei ja nicht gefunden, diese Antworten zu geben, oder?
11: Also erstmal muss man sagen, die Linkspartei hat ja vor vielen Jahren, als sie auch schon in der Regierung in Berlin war, genau diese Wohnung sehr billig verkauft, die sie jetzt für sehr viel Geld zurückkaufen möchte. Daran sieht man, was für eine schlechte Politik das ist, weil wir jetzt gerade wieder auch hohe Zinsen haben. Das heißt, wenn jetzt der linksgrüne Senat in Berlin Geld am Kapitalmarkt aufnehmen würde, um diese ganzen Wohnungen zurückzukaufen, müssten sie laut Schätzung einen hohen zweistelligen Milliardenbetrag investieren. Damit wäre noch nicht eine neue Wohnung gebaut, die ja auch sehr viele Menschen brauchen. Aber man hätte sehr viele Schulden aufgenommen und Geld würde in vielen anderen Bereichen fehlen. Jetzt kann die Linkspartei natürlich sagen, genau dafür sind wir gewählt worden. Das muss man dann demokratisch akzeptieren. Aber ich kann vor diesem Weg nur warnen und eine Wohnungspolitik, wie sie schon teilweise in der untergegangenen DDR betrieben wurde, das kann doch nicht der Weg sein für Deutschland in den 2020er Jahren. Ich möchte nicht die DDR zurück. Jeder, der in der DDR gelebt hat und das erlebt hat, der sagt heute, wir sind froh, dass wir diese sozialistische Diktatur hinter uns haben. Insofern glaube ich, ist es der falsche Weg. Aber klar, man kann natürlich argumentieren und sagen, so wurde gewählt. Ich glaube aber, dass die Linkspartei ja nicht nur für Enteignung steht, sondern die Linkspartei hat ja ganz grundlegende Probleme mit unserem Rechtsstaat. Die Polizei ist für die Linkspartei eher ein Gegner anstatt ein Freund oder Unterstützer. Wir sehen, dass jetzt die möglicherweise künftige Ministerpräsidentin der Linkspartei, die jetzt auch Spitzenkandidatin war, ein sehr großes Problem mit unserem Rechtsstaat hat. Sie war nämlich Mitglied im Verein Rote Hilfe. Und das ist kein netter Verein, der hier und da mal einigen vor Gericht hilft, sondern es ist ein Verein, der explizit dazu aufruft, nicht mit der Polizei und mit der Staatsanwaltschaft und mit den Gerichten zu kooperieren, der unsere freiheitlich-demokratische Grundordnung ablehnt. Und ich finde, eine solche Person sollte nicht Ministerpräsidentin werden, die unsere freiheitlich-demokratische Grundordnung abschaffen will. Und das Argument, dass die Linkspartei stärkste Kraft geworden ist und deswegen jetzt die Landesregierung anführen soll, das müsste man dann konsequenterweise auf andere Bundesländer übertragen. Und da müssten ja diese Personen, die so argumentieren, sagen, die AfD, die muss in Sachsen-Anhalt regieren. Und davor kann ich nur warnen, zumal wir hier ja eine Mehrheit haben zwischen CDU, SPD und Grünen. Das heißt, auch einen Senat aus der politischen Mitte heraus bilden könnten.
12: Zumindest ein Hörer, Matthias Becker oder Zuschauer auf unserem YouTube-Kanal sagt, die Linken werden in Berlin regieren und die Stadt gegen die Wand fahren. AfD und die Linke nehmen sich da nichts. Bevor Frau Wolter natürlich die Replikmöglichkeit hat, würde ich einmal vielleicht aus Spannungsgründen noch Herrn Koss einmal dazu holen. Das ist ja ein wichtiges Thema gewesen. Mieten, Wohnen in Berlin mit einer so hohen Anzahl der Bevölkerung, die eben mietet, über 80% in der Hauptstadt. Und gleichzeitig gab es eben aber auch viele andere Themen, die in der Linken auch intensiv beackert wurden und mit dem auch Wahlkampf gemacht worden ist, schon angesprochen worden. Auch die Gaza-Politik haben Sie angesprochen. Aber am Ende treffen sich dann auch Wähler, dem einen war das wichtig und überrascht, dass der andere neben ihm steht?
13: Ja, auf jeden Fall. Aber mein Eindruck ist tatsächlich, dass es die Wohnungsfrage war, die der Linkspartei sozusagen im linken Lager den relativen Sieg beschert hat. Wenn Sie sehen, wie lange Grüne und Linke gleich auflagen, die SPD konnte nie so richtig Schritt halten. Es hat sicherlich teilweise hausgemachte, aber auch bundespolitische Gründe. Jedenfalls, die Grünen haben dann sozusagen, um es zuzuspitzen, viel von Fahrradwegen gesprochen am Ende des Wahlkampfes und die Linke vom Wohnraum. Und wer die Wahl relativ gesehen gewonnen hat, das wissen wir. Lange Rede, das ist schon das wichtige Thema. Und wenn Sie mir das noch erlauben, ich glaube, es gibt einen Weg, damit umzugehen. Möglicherweise werden auf eine Weise sogar alle hier zumindest im Gespräch damit zufriedenzustellen. Man müsste was tun, was tatsächlich Gregor Gysi schon am Wahlabend vorgeschlagen hat, nämlich einfach sich gleich zwischen den potenziellen Koalitionspartnern auf einen Volksentscheid einigen, ja, wie, also auf das Wording eines Volksentscheids, das Ganze nochmal zur Debatte stellen, mit einer Frage dann eben am Ende ja, nein, wollen Sie Enteignung, ich sage es jetzt mal so plakativ oder nicht, ja, und wenn man damit dann eine Mehrheit kriegt, dann hat man das Mandat und da hat Frau Wolter recht, vom Grundgesetz her ist das möglich, also hier haben wir es auf jeden Fall nicht mit einem Verstoß gegen die freiheitlich-demokratische Grundordnung zu tun. Ob das am Ende vom Verfassungsgericht sozusagen durchgeht, das ist eine Frage, die wir, glaube ich, da, so viel Zeit haben wir auch in dieser Sendung nicht, aber damit könnte man sozusagen aus dieser hochpolitisierten Frage, die naturgemäß wahnsinnig umstritten ist, soweit es eben geht, demokratisch die Luft nehmen. Ja, wenn da dann wirklich eine Mehrheit nochmal gefragt dafür ist, es gab eine Mehrheit, die dafür war, aber das ist nun auch lange her und früher haben die Leute auch über die CDU und Angela Merkel anders gedacht und das führt uns jetzt hier nicht weiter. Man bräuchte, glaube ich, noch eine. Und die Frage, und damit würde ich schließen, ja, wäre eben, ob auch die Linke da mitmachen wollen würde, weil die müsste dann springen und würde zumindest zeigen, dass sie Radikalität hin, Radikalität her, ja, dass sie aber bereit wäre, gegebenenfalls die Kompromisse, von denen alle immer reden, zu machen und das Wählervotum, von dem auch so gerne gesprochen wird, zu akzeptieren.
12: Die letzten Minuten haben einiges vor die Füße von Frau Wolter erstmal gekegelt. Wir haben über das Verhältnis zur Polizei gesprochen in Berlin, auch durch Abgeordnete, die Rote Hilfe, Mitgliedschaft ihrer Spitzenkandidatin. Aber ein großes Thema ist eben das Thema Wohnungspolitik. Das sehen wir auch im Chat gerade, der parallel läuft. Und das wird von vielen da angesprochen. Vielleicht fangen wir so an und zäumen das Pferd von so auf, Frau Wolter, die Landesvorsitzende der Linken in Berlin.
10: Ja, also ich will auch noch mal sagen, was zu dem Verkauf von öffentlichen Wohnungen Anfang der 2000er. Ja, das war die PDS, das war auch lange vor meiner Mitgliedschaft und auch einer der Vorgängerorganisationen der Linken jetzt. Und trotzdem will ich dazu auch noch mal sagen, dass die CDU damals zum Beispiel noch viel mehr verkaufen wollte. Ja, also wir haben am Ende hat die Linke dort mit der SPD weniger verkauft, als es die CDU und auch übrigens die Grünen zu der Zeit wollten. Und wir haben heute und auch schon seit vielen Jahren immer gesagt, das war ein großer Fehler. Und so eine Form von Fehlerbearbeitung und Nachbereitung, die würde ich mir von anderen Parteien auch mal wünschen. Also so viel erstmal vorweg. Und deswegen ist es auch jetzt unser Anliegen, nicht nur wegen des Fehlers damals, sondern weil wir grundsätzlich finden, dass Wohnraum in öffentlicher Hand demokratisch kontrolliert mehr dazu dient, Wohnungen und Wohnraum und Mieten auch bezahlbar zu halten als bei privaten Investoren, die natürlich auch mit der Miete Profit machen. Das ist ja vollkommen klar, das liegt ja in der Logik der Sache. Und bei öffentlichen Wohnungen, bei kommunalen Wohnungen ist das eben nicht der Fall. Deswegen wollen wir ja zum Beispiel, wir wollen ja nicht nur den Volksentscheid Deutsche Wohnen und Co. enteignen umsetzen, sondern wir wollen ja auch zum Beispiel einen Mietendeckel bei den landeseigenen Wohnungen umsetzen. Das hat Rot-Rot-Grün auch zuletzt in der letzten Regierung auch schon mal gemacht.
12: Darf ich einmal nachhaken? Weil das ist ja in der Tat auch ein Thema, das für 5 Jahre Regierungszeit ein sehr großes, dickes Brett ist. Man könnte auch sagen, wir einigen uns in einem potenziellen Koalitionsvertrag auf eine eher gesichtswahrende Formulierung. Und da hat Herr Koss ja eigentlich schon gerade so die Leiter rübergebaut und zu sagen, wir gehen einfach erneut in einen sehr klaren Volksentscheid rein zum Beispiel.
10: Ja, also wir haben ja vor der Wahl immer sehr klar gesagt, wofür wir als Linke stehen. Ich habe es jetzt ja gerade auch nochmal wiederholt. Ich finde, die Berlinerinnen und Berliner haben da entschieden. Natürlich gehen wir jetzt in die Gespräche. Wir sind ja auch schon in den Gesprächen. Und da werden wir dann halt auch sehen, wie wir uns auch mit Grünen und SPD in der Frage einigen. Die Position der Linken ist an der Stelle klar.
12: Wir haben ein Thema noch, glaube ich, das habe ich mir auf die Liste mal genommen, das Herr Ploss gerade angesprochen hat, nämlich das Thema Polizei und auch die Linke in Berlin. Würde aber schauen, wo uns die Reise erstmal mit unserem Anrufer aus Hessen hinbringt. Hier ist Mitreden, Deutschland diskutiert. Wir machen in Darmstadt weiter bei Hildegard Schultes. Guten Abend, Frau Schultes.
16: Ja, schönen guten Abend. Wenn die Frage ist, ob die Linke das regierungsfähig ist, kann ich natürlich nicht sagen. Ich weiß nur, dass die alten Parteien, die bisher dran waren, kann man schon fast sagen, nicht sind, weil die haben ja bisher so ziemlich alles verbockt, was man verbocken kann. Die Schere zwischen Arm und Reich, die wird immer größer. Da hoffe ich auch, dass die Linken da irgendwie was dran ändern können. Und es heißt immer, die sind antisemitisch. Ich finde, die sind nicht antisemitisch, sondern pro-palästinensisch. Und die anderen, die sind anti-palästinensisch und verteidigen die Israelis, also die Politiker von Israel, ohne Sinn und Verstand. Also die Israelis verhalten sich, die Politiker verhalten sich wie die Axt im Walde und Deutschland steht immer noch tapfer dahinter. Das finde ich moralisch irgendwie nicht vertretbar.
12: Ich würde das gerne mal, Frau Schultes, so an unseren Politikwissenschaftler in der Runde weitergeben, weil am Ende hat die Linke in diesem Wahlkampf vielleicht auch eine emotionale Heimat, eine Stimme gegeben für viele, die vielleicht auch mit der Regierung Netanjahu und dem Handel nicht einverstanden waren. Kann man das so platt einmal hier an dieser Stelle zusammenfassen?
13: Ich glaube, das ist tatsächlich erstmal eine unanstößige Formulierung. Und sozusagen, wenn sich Kritik auf das Handeln der Regierung Netanjahu beschränkt, tue ich mich schwer, von Antisemitismus zu sprechen. Ich möchte vorausschicken, dass das beileibe nicht mal mein Kerngebiet meiner Expertise ist. Aber das muss möglich sein. Und ja, da findet man möglicherweise, wie Frau Schultes gerade sagte, auch Gründe dafür. Es sieht dann schon ein bisschen anders aus, wenn es an den Staat Israel geht, ne? Dieses From the River to the Sea, diese umstrittene Formulierung. die hat also mindestens antisemitische Untertöne, ja, und wenn das Existenzrecht Israels offen bestritten wird und vor allen Dingen aber eben gegen Menschen jüdischen Glaubens zu Hass aufgerufen wird, ja, also das vor allem, das, da brauchen wir dann, glaube ich, nicht mehr zu reden, das ist antisemitisch. Lange Rede, jetzt ist dann die Frage, ne, wo finden wir welches Phänomen, wenn wir drei so jetzt unterscheiden in der Linkspartei? Ich mein Dafürhalten ist schon, dass sozusagen Antisemitismus, also im engeren Sinne wirklich manifest gegen jüdische Menschen gerichtete Vorbehalte, die auch ins Gewalttätige abgleiten, jetzt eher sozusagen in der Wählerbasis zu finden sind. Teilen der Wählerbasis selbstverständlich, will ja niemandem zu nahe treten, der die Linkspartei gewählt hat. Die nächste Frage ist dann, wie sehr wurde dieses Segment der Wählerschaft von der Linkspartei aktiv umworben? Mhm. Naja, da würde ich jetzt mal ganz platt formulieren. Die einen sagen so, die anderen sagen so. Das, glaube ich, ist, worauf der Vorwurf runterkocht. Aber ich glaube, jetzt zu sagen, die Linkspartei ist antisemitisch, führt uns nicht weiter. Das würde auch diesen Begriff überdehnen. Aber dass es sozusagen Antisemitismus im Zusammenhang mit der Linkspartei überhaupt nicht gibt, naja, also das ist jetzt auch schwierig zu argumentieren. Die Wahrheit liegt irgendwo in der Mitte.
12: Und das bewegt einige. Wir können ja mal an diesem Punkt einen kleinen Stopp machen. Von Carola von Paczenski aus Hamburg habe ich eine Mail ins Studio bekommen. Keinesfalls sollten Grüne und SPD in Berlin mit der Linken eine Koalition eingehen. Diese Partei ist in großen, nicht in kleinen Teilen antisemitisch eingestellt, sagt Frau Paczenski. Und weiter, an ihren Taten solltet ihr sie erkennen. Es gab in den letzten Jahren in Berlin leider genug Gelegenheit, sich schützend vor angegriffenen und bedrohte Judinnen und Israelis zu stellen. Die Linke hat nicht eine davon wahrgenommen. Sie verweist auf die Warnung von Josef Schuster, das ist der Präsident des Zentralrats der Juden, von Volker Beck, dem Präsidenten der Deutsch-Israelischen Gesellschaft, und auch Charlotte Knoblach, Präsidentin der israelitischen Kultusgemeinde München, und schreibt, für mich wäre das ein echter Tabubruch. Frau Wolter, was antworten Sie Frau Paczenski? Das ist ja ein Vorwurf, der in der letzten Zeit immer rumgeht. Es gibt auch Beispiele einzelner, jetzt Abgeordneter oder auch aus dem Wahlkampf, wo auch Grenzen überschritten worden sind, die Sie ja auch letztendlich ganz klar benannt haben. Vielleicht können Sie es für uns alle nochmal machen. Wo wurden die Grenzen überschritten?
10: Ja, also erstmal möchte ich den Vorwurf, dass meine ganze Partei antisemitisch sei, wirklich zurückweisen. Also, dass wir eine antisemitische Partei wären. Oder ich will ja auch mal sagen, in den letzten anderthalb Wochen sind, oder zwei Wochen sind es jetzt ja schon, diese Welle auch an Beleidigungen, an Unterstellungen, an Diffamierungen, die auch über die Linke jetzt auch durch die ganze Bundesrepublik gegangen sind, das war schon doll. Ja? Also auch Alexander Dobrindt, der LFR als Antisemitin bezeichnet, wo ich halt wirklich mich, also wie gesagt, wo, das möchte ich wirklich mal nachgewiesen haben, und das wird nicht nachzuweisen sein, und deswegen will ich das zurückweisen. Das andere ist, wir hätten uns nicht vor angegriffene Jüdinnen und Juden gestellt. Also ich will mal ganz klar sagen, wir haben auch seit dem 7. Oktober, seitdem der Antisemitismus und antisemitische Vorfälle auch in Berlin zugenommen haben, das ist so, ja, das kann man überall nachlesen, das erzählen uns ja auch jüdische Berlinerinnen und Berliner, dass es zugenommen hat, dass wir das immer wieder benannt haben, dass immer wieder gesagt haben, das darf es in dieser Stadt nicht geben. Gerade vor kurzem gab es in der, ich glaube in der Torstraße in Berlin-Mitte, gab es einen Angriff mit einer Flasche auf eine Jüdin, die auch zuvor mutmaßlich auch beleidigt wurde, auch damit, dass sie Jüdin sei. Und das sind doch Zustände, die können wir niemals zulassen, und die benennen wir natürlich auch als Linke. Und wir werden auch alles dafür tun, dass es solche Zustände nicht mehr gibt in dieser Stadt. Elif Eralp hat ja im Wahlkampf auch einen 5-Punkte-Plan vorgelegt zum Schutz jüdischen Lebens und auch zum Kampf gegen Antisemitismus, der sehr viele unterschiedliche Punkte da auch vorsieht. Und mit dem wollen wir arbeiten, denn Elif Eralp hat auch ein Schutzversprechen abgegeben, wenn sie Bürgermeisterin von Berlin wird, regierende Bürgermeisterin, dass sie dann natürlich auch den Kampf gegen Antisemitismus und den Schutz jüdischen Lebens und übrigens auch die Sichtbarkeit jüdischen Lebens in Berlin ganz voranstellt. Denn das will ich auch noch mal kurz sagen. Jüdisches Leben findet in Berlin fast ausschließlich unter Polizeischutz statt. Das ist ein Riesenproblem. Ja, man muss ja quasi die Jüdinnen und Juden abschirmen, damit ihnen nichts passiert. Das ist ja kein Zustand, sondern es muss jüdisches Leben und jüdische Kultur, die muss wieder selbstverständlicher Teil dieser Stadt werden. Und auch dafür werden wir uns stark einsetzen.
12: Zur Einordnung, dieser Plan, der 5-Punkte-Plan, stammt aus dem Mai. Es gab aber auch problematische Auftritte dann im Sommer. Aber wir holen Herrn Ploss dazu. Christoph Ploss ist CDU-Bundestagsabgeordneter in Hamburg und ein Kritiker, ein scharfer Kritiker in diversen Online-Postings auch in den vergangenen Tagen. War jetzt gerade auch von Frau Wolter schon mal gesagt, das ist schon eine große Empörungswelle, die da über der Linken zusammengeschlagen ist, mitunter auch durch Statements, glaube ich, wie sie auch von Ihnen kamen. Gibt es für Sie überhaupt einen Punkt, Herr Ploss, was die Linke tun müsste, damit sie ihre Abgrenzung von Antisemitismus glaubwürdig halten?
11: Ich glaube, die Linkspartei kann da gar nicht glaubwürdig sein, wenn man sich die vergangenen Wochen anschaut. Denn natürlich ist das jetzt ein wenig ein Zurückrudern, was wir hier sehen, und die ein oder andere Relativierung kann man da wahrnehmen nach der Wahl. Aber man muss sich doch nur mal anschauen, welche Äußerungen hat es in den Wochen vor der Wahl gegeben. Da wurde zu einer Wahlintifada aufgerufen von Teilen der Linkspartei. Jeder, der sich mit der Geschichte im Nahen Osten beschäftigt, weiß, Intifada ist immer auch verbunden mit Selbstmordattentaten. Also allein so ein Begriff in den Wahlkampf einzubringen, zeigt, wes Geistes Kind die Linkspartei ist. Dann wurde gesagt von Kandidaten, die Befreiung Palästinas endet dann, wenn Tel Aviv in der Hand Palästinas liegt. Das ist ein klarer Aufruf, den Staat Israel zu zerstören. So, ich bin ein Anhänger der Zwei-Staaten-Lösung, dass wir einen Staat Israel haben und einen Staat Palästina. Aber es ist zweifellos klar für jeden Anhänger der Zwei-Staaten-Lösung, dass Tel Aviv natürlich zu Israel gehört. So etwas zweifelt die Linkspartei an. Und das Allerschlimmste sind gemeinsame Kundgebungen von der Linkspartei in der Neukölln mit Hamas-nahen Organisationen. Also wir reden hier über die Hamas, eine Terrororganisation, die übelste Massaker an Juden verrichtet hat. Alleine am 7. Oktober sind so viele Juden abgeschlachtet worden, wie wir es seit dem Holocaust nicht erlebt haben. So, also wir haben übelste Massaker von der Hamas an Juden gesehen. Und was macht die Linkspartei in Berlin? Anstatt das scharf zu verurteilen, wie es sich für jeden guten Demokraten gehören würde, wird das noch als Akt des Widerstands gefeiert. Ich muss sagen, allein diese paar Beispiele zeigen doch, wes Geistes Kind die Linkspartei ist. Und deswegen komme ich nochmal zu meiner These. SPD und Grüne dürfen auf keinen Fall dieser linksextremen, linksradikalen Linkspartei zur Macht verhelfen. Das wäre wirklich unglaublich, würde nicht nur Berlin schaden, sondern es würde Deutschland insgesamt schweren Schaden zufügen. Denn wir reden hier über die Hauptstadt unseres Landes. Und deswegen nochmal mein Appell an SPD und Grüne. Bitte werdet nicht Steigbügelhalter für die Linkspartei in Berlin.
12: Sagt Christoph Ploss. Darauf reagiert zum einen Mike Brückner online in unserem Chat und sagt, es ist doch logisch, dass es die Linke der CDU niemals recht machen könnte. Darum geht es aber auch nicht. Sie muss es den BerlinerInnen recht machen. Und wir fragen einmal in Hamburg bei Malte Siegert nach, der uns angerufen hat unter der 08000-44-1777. Sie haben uns auch zugehört. Guten Abend.
17: Ja, erstmal ganz herzlichen Dank für die Möglichkeit, hier was sagen zu können. Ich finde es übrigens toll, dass Sie solche Sendungen machen, das mal vorweg gesagt. Ich muss mal ganz ehrlich sagen, wenn ich dem Ploss zuhöre, dann frage ich mich manchmal, die Extreme in Parteien, die stellt er selber in seiner eigenen Partei dar. Und ich würde mir manchmal wünschen, dass insgesamt so ein bisschen verbal abgerüstet wird. Leute wie Bodo Ramelow oder auch die wie die Hamburger Linke sind keine linksextremen Parteien. Dass wir besondere Beteiligte, wie zum Beispiel Herrn Ploss am ganz rechten Rand in seiner eigenen Partei oder andere in den Parteien haben, die extrem sind, das ist unbestritten. Und die muss man natürlich auch darstellen und auch rausstellen. Aber das ist nicht eine, oder die Pauschalisierung, mit der das hier passiert ist, finde ich absolut inakzeptabel. Und man muss ja mal wirklich überlegen, wer sind denn wirklich die Feinde der Demokratie? Das sind die Faschisten von rechts. Und jetzt sollte man nicht den Fehler machen, den wir vor 100 Jahren gemacht haben, dass man nicht die nötigen Mehrheiten in der Mitte der Gesellschaft organisiert. Und dazu gehört meiner Wahrnehmung nach ein Großteil der gemäßigten Linken. Und das scheint Herr Ploss als Historiker an der Stelle, sage ich mal, zu vergessen, dass wir vor 100 Jahren genau diesen Fehler gemacht haben. Und die Polarisierung, die jetzt passiert, die führt ja genau zu der 50-50-Gesellschaft, die wir haben. Und das halte ich für extrem, extrem gefährlich. Und ich finde, man muss mit den vernünftigen, guten Demokraten zusammenarbeiten. Und die gibt es ehrlich gesagt auch bei der Linken. Und ich wähle die Linke nicht, das sage ich jetzt an der Stelle mal ganz klar.
12: Sagt Malte Siegert. Dankeschön für diesen engagierten Anruf. Hier bei Mitreden Deutschland diskutiert. Das würde ich genau in diese Runde nochmal geben an alle drei aber Beteiligten und der Fairness halber startend mit Herrn Ploss, dem ja dann auch letztendlich gerade vorgeworfen würde, mit seinen Formulierungen das auch über Gebühr aufzuheizen.
11: Ja, also das muss ich entschieden zurückweisen. Ich kann nur sagen, ich habe meinen Hamburger Wahlkreis direkt gewonnen. man gewinnt den Wahlkreis Hamburg-Nord nicht direkt und hat die meisten Stimmen vor SPD, vor Grünen, auch vor der Linkspartei, auch vor der AfD, wenn man so wäre, wie es eben der eine Zuhörer dargestellt hat. Insofern kann ich sagen, meine Politik ist eine Politik für die breite Mitte der Gesellschaft. Und ich bin auch sehr überzeugt davon, dass eine breite Mitte der Gesellschaft nicht nur in Hamburg, sondern in ganz Deutschland meinen Kurs mitträgt.
18: Aber Sie hauen gern mal einen raus, das muss man schon sagen.
11: Nein, ich hab eine natürlich auch klare Linie. Und ich finde, das gehört in der Demokratie auch dazu. Weil wenn Parteien oder Politiker nicht unterscheidbar wären, wäre das sehr schlecht. Also natürlich unterscheide ich mich klar von SPD, Grünen, von der Linkspartei, auch von der AfD. Und ich glaube, das braucht die Demokratie und ist sehr wichtig. Und ich kann nur sagen, ich wäre sonst bei der letzten Wahl nicht als einziger CDU-Kandidat in Hamburg direkt gewählt worden. Hamburg ist ja nun nicht als Stadt bekannt, die besonders extrem in die eine oder andere Richtung wäre. Wir haben ja in Hamburg das Glück, dass dort die politische Mitte relativ stark ist. So, und viele Bürger schätzen meine klaren Aussagen und meine straffe Argumentation. Und das habe ich jetzt hier auch dargelegt. Im Übrigen kann ich nur als Historiker sagen, ist ja die Lehre aus der Geschichte im 20. Jahrhundert gerade, dass man Extremisten, egal wo sie herkommen, nicht zur Macht verhelfen sollte. Denn die Weimarer Republik, die ist natürlich von den Nationalsozialisten angegriffen worden, auch zerstört worden. Aber sie ist auch angegriffen worden von Kommunisten und von Linksextremen. Und die Antwort auf rechtsextreme Auswüchse, die wir leider in Deutschland erleben, die kann auch nicht sein, mit Linksextremen zu paktieren, sondern wir müssen die Extremen überall fernhalten. Das gilt im Übrigen auch für religiösen Fanatismus. Und ich bin sehr sicher, diese Politik, die ich hier vertrete, die spricht für eine große Mehrheit in Deutschland.
18: Wir schauen auf die.
13: Vielleicht ganz kurz
18: Sie können alle. Also, wenn Frau Wolter Ihnen den Vortritt gibt, Herr Koss, dann bitteschön.
13: Da würde ich nur ganz kurz sagen wollen, Herr Ploss, Sie haben jetzt Ihr Wahlergebnis als Beleg für Ihre moderaten Positionen herangezogen. Sie haben Ihren Wahlkreis mit 28,1% gewonnen. Die SPD macht 26,6, die Grünen 22,7, die Linke 7,9. Das heißt, Sie haben eine linksgrüne Mehrheit in Ihrem Wahlkreis. Ich gratuliere Ihnen zum Einzug, das ist wunderbar, das spricht für Sie, aber es ist kein Ausweis von irgendwas, sondern eher Ausweis davon, dass die Linke, wenn ich das mal salopp sagen darf, zu doof war und ihre Leute sich gegenseitig ausgecancelt haben. Also Sie können damit viel belegen, aber sicherlich nicht irgendwie.
11: Naja, aber Sie müssen doch zugeben, dass so ein Ergebnis in Hamburg gar nicht so schlecht ist, oder? Sie müssen es ja relativ
13: sicherlich sehen, wie gesagt, aber über 50% haben Linke, SPD und Grüne gewählt. Das bleibt ja trotzdem aber so.
11: Aber Herr Professor, das ist doch jetzt eine Argumentation. Sagen Sie mal, ein Politiker in den letzten 20 Jahren, der in Hamburg seinen Wahlkreis mit über 50% gewonnen hat. Das ist doch in dem heutigen politischen System gar nicht möglich.
18: Also ich lebe in dem Wahlkreis von Herrn Ploss und da sind halt auch zwei sehr engagierte Politikerinnen von den Grünen und den Sozialdemokraten, die jetzt, glaube ich, auch ehrenwerte Ergebnisse eingeholt haben. Was mich eigentlich an dieser Frage interessiert, und das hat Herr Siegert uns ja eigentlich ins Aufgabenbuch gerade geschrieben, wenn man in dieser Reaktion, da wird auch gleich Herr Schnitzer nochmal aus Berlin als Hörer sich darauf beziehen, vielleicht, Frau Wolter, in der Kürze der Zeit, ist auch ein Vorteil für Sie, wenn es so radikal oder ich sag mal so prägnante Aussagen gegen die Linke gibt, weil das auch viele in ihre Arme getrieben hat in diesem Wahlkampf?
10: Naja, also einmal muss ich nochmal wieder auf Herrn Ploss eingehen, also weil ehrlich gesagt, ich meine, die Rolle der konservativen auch Partei auch von dem Weg zur Weimarer Republik in den Faschismus, die würde ich an ihrer Stelle auch mal ein bisschen reflektieren, aber das vielleicht nicht an dieser Stelle. Das andere ist, wir haben halt vor allen Dingen diesen Wahlkampf bestritten, indem wir gesagt haben, wir wollen Berlin bezahlbar machen. Ja, wir haben gesagt, wir wollen einen Mietendeckel bei den Landeseigenen. Wir wollen die Vergesellschaftung umsetzen, den Volksentscheid, den die Berlinerinnen und Berliner schon entschieden haben. Wir wollen ein Landesamt für Mieterschutz aufbauen. Wir wollen die Ticketpreise beim ÖPNV senken. Und wir wollen kostenlose Sperrmüllabholtage für die Berlinerinnen und Berliner. Also ich finde erstmal zu sagen, okay, wir haben jetzt irgendwie radikal Wahlkampf gemacht, weiß ich gar nicht. Ich glaube, ehrlich gesagt, wir haben vor allen Dingen einen Wahlkampf gemacht, der bei den Problemen der Berlinerinnen und Berliner angesetzt hat. Und zwar ganz genau im Alltag. Also die Mieten, die wahnsinnig steigen. Ich meine, es wurde ja vorhin, also ich glaube, es ist irgendwie gar nicht klar, was den Berlinerinnen und Berlinern, was die da eigentlich mitmachen mit den großen Wohnungs- und Konzernen, ja, vor allen Dingen auch den privaten, wo die Mieten erhöht werden, wo die Leute rausgeschmissen werden, weil es Eigenbedarfskündigungen gibt, wo wahnsinnig viel Mietabzocke betrieben wird, weil Heizkosten falsch abgerechnet werden. Und da kann man wirklich nun nicht mehr von schwarzen Schafen reden, sondern wir haben das ja gemacht, die Erfahrung, weil wir Mieterinnenversammlungen gemacht haben in allen Bezirken in Berlin. Wir haben die Mieterinnen zusammengeholt und gemeinsam Widerspruch eingelegt, zum Beispiel gegen zu hohe Heizkostenabrechnungen. Und warum wir überhaupt darauf gekommen sind, ist, weil die Linke eine App eingerichtet hat, wo man genau diese Heizkosten checken kann bei sich. Ja? Und wir haben, da haben so viele Mieterinnen und Mieter Geld zurückbekommen. Und das ist das, was wir quasi von den Gesprächen dann in die Politik gebracht haben. Also weiß ich jetzt nicht.
18: Kümmererpartei war auf jeden Fall eine Triebfeder in diesem Wahlkampf, aber auch das Erschließen von ganz neuen Wählermilieus. Wir haben vielleicht einen Blick, auf den wir gleich werfen können, wie viele Nichtwähler auch die Wahl dann genutzt haben. Wir sprechen heute aber über diesen Wahlerfolg und fragen, was jetzt kommt und ob die Linke regieren wird in Berlin oder ob sie vielleicht auch zu radikal ist. 08000441777. Bei uns Christoph Bloss, Michael Koss und Kerstin Wolter und gerne auch Sie in der kommenden Stunde. Dann sprechen wir hier weiter beim Mitreden. 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
2: 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Um 21 Uhr mit Antje Rennecke. Die Schriftstellerin Shaida Bazar ist für ihren Roman Die Lücken mit dem Deutschen Buchpreis geehrt worden. Die Jury spricht von einem Roman gegen Gleichgültigkeit und lobte die enge Verbindung von historischen und erfundenen Elementen und Figuren. Das Buch setzt sich mit der NS-Zeit in Bazars Heimatort Hermeskeil in Rheinland-Pfalz auseinander. Den Deutschen Buchpreis vergibt der Börsenverein des Deutschen Buchhandels jährlich zum Auftakt der Frankfurter Buchmesse. Morgen Abend wird die Messe eröffnet. In der Ukraine sind im September durchschnittlich fast 200 Züge pro Tag wegen Drohnenalarms geräumt worden. Insgesamt waren es mehr als 5.800. Nach Angaben des Bahnbetreibers werden die Züge gestoppt, sobald russische Drohnen näher als 100 Kilometer herankommen. Bei Angriffsgefahr müssen die Passagiere raus aus dem Zug, manchmal stundenlang. Weil der Luftraum gesperrt ist, sind die Menschen in der Ukraine stark auf den Bahnverkehr angewiesen. Das ukrainische Militär setzt zur Verteidigung jetzt auch Luftabwehrgeschütze ein, die mit künstlicher Intelligenz arbeiten. So könne man auf russische Angriffe mit düsenbetriebenen Drohnen reagieren, sagte der Sprecher der ukrainischen Luftwaffe. Die KI-gestützten Systeme hätten schon für erste Abschüsse gesorgt. 12 dieser robotischen Geschütze seien schon in Kiew installiert worden. Es gehe darum, den menschlichen Faktor auszuschalten. In Israel wird ein Universitätsprofessor beschuldigt, zahlreiche Terroranschläge auf arabische Israelis und Palästinenser geplant zu haben. Die Staatsanwaltschaft teilte mit, dass der Mann vor rund 2 Wochen festgenommen wurde. Er habe Anschläge auf mehrere hundert Araber geplant, mit dem Ziel, eine Massenflucht in benachbarte Länder auszulösen. Die Suche nach Komplizen verlief über 1,5 Jahre, jedoch ohne Erfolg. Der Professor wurde für die Dauer des Verfahrens von seiner Universität in Tel Aviv suspendiert. In Mainz wird es nach einer Eilentscheidung des Verwaltungsgerichts diesen Monat kein Oktoberfest geben. Das hat die Stadt mitgeteilt. Der Veranstalter wollte per Gerichtsbeschluss dafür sorgen, dass das Festzelt mit 5.000 Plätzen auf dem Messegelände öffnen darf. Das wurde wegen fehlender Genehmigungen zum Bau und zum Brandschutz abgelehnt. Darüber hinaus hatte die Stadt Mainz noch weitere Sicherheitsbedenken. Das Fest sollte eigentlich am Donnerstag starten. SWR-Nachrichten, Redaktion Bettina Kotzana. Das Wetter in Baden-Württemberg und Rheinland-Pfalz. In der locker bewölkten oder klaren Nacht Tiefstwerte zwischen 11 und 5 Grad. Morgen früh vor allem in Gewässernähe Nebel. Danach wieder viel Sonne, die Höchstwerte 19 bis 24 Grad. Die Zeit, es ist 21.03 Uhr. 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
18: Ja, willkommen zurück. Unser Thema heute Abend, die Linke, regierungsfähig oder zu radikal zum Regieren. Die Partei ist zurück mit deutlich mehr Mitgliedern, deutlich mehr Wählerinnen und Wählern und in Berlin eben jetzt auch mit dem Anspruch, eine Regierung zu führen. Aber mit dem Erfolg werden auch die Fragen größer. Wie belastbar sind politische Konzepte? Das Thema Wohnungsbau hatten wir schon, kommt vielleicht in dieser Stunde auch nochmal vor. Das war ja ein großes Wahlkampfthema in Berlin, ob man große Wohnbaukonzerne verstaatlichen oder vergesellschaften will und was das dann auch letztendlich bringt, also was für ein Großprojekt das ist. Und wie bekommt die Partei Die Linke die unterschiedlichen Kräfte in der Partei zusammen beim Streit über Antisemitismus? Da waren wir schon, Kontakte ins Klarmilieu, das haben wir in den letzten Tagen ja auch in den Nachrichten immer wieder lesen können. Und auch der Umgang mit Polizei habe ich auf meiner Liste. Was meinen Sie, trauen Sie der Linken zu, Regierungsverantwortung zu übernehmen? 08000441777, rufen Sie an, reden Sie mit. Braucht es dieses linke Gegengewicht oder macht es Ihnen vielleicht auch Sorgen, dass politische Ränder zulegen, während CDU und SPD schrumpfen oder vielleicht auch in der Radikalisierung, in einem Bashing gegenseitig auch untergehen und diese Ränder erstarken lassen? Das war ja gerade so ein bisschen auch unsere These vor den Nachrichten. Rufen Sie an oder reden Sie online mit auf unserem YouTube-Kanal ARD Mitreden. Da können Sie mitdiskutieren und unsere Gäste im Übrigen auch sehen, weil wir auch eine Talkshow zum Anschauen sind. Bei uns sind Kerstin Wolter, Berliner Landesvorsitzende der Linken, Christoph Ploss, das ist der CDU-Bundestagsabgeordnete und der Politikwissenschaftler Michael Kuss von der Leuphana-Universität Lüneburg und ein Hörer in der Leitung, nämlich Jürgen Schnitzer aus Berlin. Guten Abend, Herr Schnitzer.
19: Ja, guten Abend in die Runde.
18: Sie haben uns ein bisschen zugehört. Sie konnten ja auch wählen, immerhin, bitteschön. Wie schauen Sie denn auf das Wahlergebnis?
19: Ja, das ist halt erstmal ist es demokratisch zustande gekommen, würde ich sagen. Also wie man jetzt genau drauf schaut, muss man sehen. Was sich entwickelt, muss man auch sehen. Meine Frage aber an den Herrn Bloss von der CDU ist, wie sich das denn mit Demokratie verträgt, wenn Herr Söder fast offen droht, die Hauptstadtfinanzierung nochmal aufzuschnüren, wenn es in Berlin eben eine Regierung unter Führung der Linken gäbe. Das hat mich ein bisschen gewundert, dass man das so ein bisschen, also Finanzierung versus ihr seid doch hoffentlich, ihr wählt doch hoffentlich doch die CDU. Und ob das nicht vielleicht auch dieses ganze, dieser große Aufwand, den man jetzt betreibt, um die Linke halt in eine bestimmte Ecke zu rücken, nicht auch ein Manöver ist, um nicht noch ein weiteres Bundesland zu verlieren.
18: Klare Frage. Den Hintergrund würde ich noch mitgeben, Herr Schnitzer. Das ist nach dem AfD-Wahlsieg in Sachsen-Anhalt hat Markus Söder, der Ministerpräsident in Bayern, gesagt, das ist jetzt Demokratie. Deswegen gibt es da zunächst einmal das nur anzuerkennen, dieses Wahlergebnis. Und nach dem Wahlsieg der Linken in Berlin kündigte Söder an, dagegen die deutsche Finanzsysteme auf den Prüfstand zu stellen. Vor allem der Länderfinanzausgleich wurde da in Frage gestellt. Das haben Sie ja auch gerade schon angesprochen. Herr Ploss, bitteschön.
11: Ja, also ich komme ja nicht aus Bayern, sondern bin Hamburger Jung, aber ich kann da durchaus viele bayerische Steuerzahler verstehen. Die gucken dann am Monatsende, wenn sie den Lohn ausgezahlt bekommen, auf ihre Abrechnung und dann ist häufig die Hälfte weg, geht an den Staat, Sozialversicherungsbeiträge und vor allem auch Steuern. Und wenn die dann sehen, dass ein Teil dieser Steuern nach Berlin geleitet wird, um dort Dinge zu finanzieren, die in Bayern nicht finanzierbar sind und dass sie dann vielleicht sogar noch sehen, dass damit irgendwelche linksextremen Strukturen finanziert werden. Da kann ich jeden bayerischen Steuerzahler verstehen, der sagt, das können die ja demokratisch so wählen. Natürlich war das eine demokratische Wahl, aber dann bitte nicht mit unseren Steuergeldern. Dann sollen die diese Steuergelder selber erwirtschaften. Und wenn ich dann noch die stellvertretende Landesvorsitzende der Linkspartei, also ihre Stellvertreterin Frau Wolter höre, die sagt, sie freut sich, wenn Investoren Berlin verlassen, dann muss ich sagen, habe ich volles Verständnis für solche Aussagen. Wenn ich bayerischer Steuerzahler wäre, dann würde mir auch richtig Wut aufkommen, wenn ich dann sehe, dass meine Gelder möglicherweise dorthin geleitet würden. Insofern, glaube ich, kann man diese Debatte führen. Man sollte sie sogar führen, denn jeder soll den wählen, den er für richtig hält. Aber man kann nicht erwarten, dass dann andere Teile Deutschlands irgendwelchen Unsinn finanzieren.
18: Ich gebe das gerne nochmal in das Panel zurück, weil Herr Schnitzer, Sie haben ja im Grunde auch nach dem Demokratieverständnis dessen gefragt, oder?
19: Ja, ganz genau. Also das geht ja nicht nur darum, dass man, also damit kann man ja fast jede Wahl beeinflussen nach dem Motto, dann gibt es halt kein Geld, wenn ihr den Falschen wählt. Ne? Das ist nicht, das finde ich nicht, fand ich sehr erstaunlich, die Häuser.
11: Aber man hat doch nicht Anspruch für Jahrzehnte darauf, dass andere einem Geld schicken. Also das kann doch nicht der Anspruch sein. Also ich würde sagen, Berlin muss doch selber auch den Anspruch haben, auf eigenen Füßen zu stehen und eine Politik zu machen, dass nicht Bayern oder auch Bundesländer wie zum Beispiel Hessen dauerhaft Geld rüberschicken. Das muss doch der Anspruch von Berlin sein. Und ja, ich keine Frage. Kann da die Steuerzahler verstehen. Jetzt stellen wir vor, in Bayern, da hat man kein 29-Euro-Ticket, weil es nicht finanzierbar ist. Aber Berlin leistet sich so etwas. So, und ja, dass das da natürlich irgendwie Unmut aufkommt, das kann ich persönlich verstehen. Und das wird auch dazu führen, dass es in der Demokratie immer mehr Menschen gibt, die dann irgendwann sagen, mir reicht's, und die dann radikale Parteien wählen. Und deswegen finde ich, die Debatte muss man führen.
18: Also da hat der Länderfinanzausgleich seine eigene rote Linie überschritten. Jürgen Schnitzer, gerne nochmal eine Antwort, eine Replik, bevor wir das auch an Frau Wolter und Herrn Koss weitergeben können.
19: Ja, die Hauptstadtfinanzierung, die war ja beim, oder jetzt, dass Berlin kein Geld hat, das war bei Herrn Wegener nicht anders. Also da ist das Geld geflossen und da wurde ja noch die Hauptstadtfinanzierung vereinbart. Und jetzt, wenn die, wenn

0: vorher gab.
1: Wir machen den Check mit der Meinung von Kerstin Wolter, Berliner Landesvorsitzende der Linken, die das ja auch miterlebt hat als Reaktion auf ihren Wahlsieg. Und Herr Koss, machen Sie sich dann bitte auf die Draufsicht bereit schon.
2: Ja, also ich finde, da wird doch ganz offensichtlich von Herrn Söder mit zweierlei Maß gemessen. Also als Sie haben es ja jetzt gerade auch gesagt, Herr Schnitzer, als es in Sachsen-Anhalt die Ergebnisse gab mit der AfD mit über 40%, da hieß es halt, naja, muss man akzeptieren und einen Länderfinanzausgleich dazu kappen, das wäre ja eine ganz bescheuerte Idee, so ungefähr. Jetzt, wo die Linke in Berlin gewonnen hat, ist es auf einmal eine Drohung. Und das finde ich halt schon krass. Ich meine, man kann ja über Länderfinanzausgleich sprechen oder auch über die Hauptstadtfinanzierung, aber doch nicht entlang eines Wahlergebnisses. Und was die Länder demokratisch entscheiden in den Ländern selber, das ist ja auch den Ländern wohl auch überlassen und auch den Menschen, die dort leben und die dort halt auch die Parteien wählen, die dann auch entsprechende Ergebnisse bekommen. Deswegen finde ich das wirklich ein unerhörtes mit zweierlei Maß messen. Und ich meine auch zum Beispiel die Hauptstadtfinanzierung, die ist ja zum Beispiel auch da, um die großen Museen in Berlin zu unterstützen, auch finanziell, übrigens auch das Jüdische Museum, weil das natürlich auch Museen sind, die nicht nur für Berlinerinnen und Berliner da sind, sondern auch für alle und viele Menschen außerhalb von Deutschland und übrigens auch von der ganzen Welt. Und deswegen würde ich da ja sehr vorsichtig sein zu sagen, das soll die Hauptstadt jetzt nicht mehr bekommen.
1: Ich nehme das Thema einmal zu unserem Politikwissenschaftler in der Runde mit, Michael Koss von der Leuphana Universität Lüneburg. Ich überschreibe es mal so, ein Stresstest für die Demokratie, wenn etwas wie der Länderfinanzausgleich von der politischen Genehmlichkeit abhängig gemacht wird.
3: Also ganz grundsätzlich ja, aber vielleicht doch etwas konkreter, eine anekdotische und eine eher generalisierende Beobachtung. Ja, anekdotisch muss ich erstmal Herrn Ploss zustimmen. Es ist richtig, dass die CDU zum Beispiel das 29-Euro-Ticket in Frage stellt. Aber richtig ist auch, woran scheitern denn in Berlin diese Arten von Reformen, dass man einige Dinge, die in Berlin, ich würde das 29-Euro-Ticket vielleicht gar nicht aufnehmen, aber das günstige Schulessen für jedermann ist schon so eine Frage, die man stellen kann, ob jetzt auch ich als übrigens in Berlin wohnender Professor hier tatsächlich, oder mein Sohn besser gesagt, ja, in den Genuss von gratis Schulessen kommen muss bis zur 4. Klasse. Wir würden das schaffen, meine Frau und ich, so viel kann ich dazu sagen. Ist aber nicht so. Warum nicht? Weil in Berlin die CDU als ihr persönliches Totem das Anwohnerparken, ja, Entschuldigung, jetzt alle Hörer des NDR, wir kommen hier wirklich mal ins Lokale, Anwohnerparken hochhält. Ja, das kostet nämlich in Berlin 10,20 Euro im Jahr, ein Anwohnerparkausweis, und ist damit weit günstiger als das Verwaltungsaufkommen dafür. Das ist die heilige Kuh der CDU in Berlin. Und deswegen, weil die CDU da nicht ran will, geht die SPD oder geht die Linke, wer auch immer, nicht an die anderen Dinge. Das ist also sehr Berlin, dass man nur mal so einen Eindruck bekommt. Und dann das Generalisierende. Markus Söder hat ja tatsächlich nicht vom Länder, na, meines Wissens, korrigieren Sie mich, nicht vom Länderfinanzausgleich, sondern vom Hauptstadtvertrag gesprochen, den er gerne aufkündigen will. Und der Hauptstadtvertrag, das hat Frau Wolter angedeutet, der sichert nur Dinge finanziell Berlin zu, die daraus erwachsen, dass Berlin eben Hauptstadt ist. Ja, das sind die Polizeikolonnen, wenn hier Staatsbesuch ist. Das ist der Polizeischutz, wenn hier die großen Demonstrationen sind, die dann eben doch nicht im Allgäu stattfinden. Ja, nichts gegen alle Bayerinnen und Bayern, die uns zuhören. Und das sind teilweise große Museen. Da haben Sie recht, Frau Wolter, das Jüdische gehört auch dazu, die eben sozusagen überregional Besucher anziehen. Das ist es. Ob das jetzt sozusagen die richtige Schraube ist, um mein Wahlergebnis zu korrigieren, da mache ich jetzt noch ein Fragezeichen dran.
1: Zu kommentieren.
2: Es war tatsächlich beides.
1: Genau, es war der Länderfinanzausgleich und der Hauptstadtfinanzierungsvertrag. Ich glaube, das einmal als Faktencheck.
4: Deswegen, man muss da unterscheiden.
3: Okay, danke, dass Sie es richtig
4: stellen. Da muss man unterscheiden. Also es hat niemand in Frage gestellt, weder jetzt aktuell noch in den letzten Jahren, ob es eine besondere Finanzierung für Berlin gibt, aus den eben von Ihnen genannten Gründen. Natürlich, in Berlin finden viel mehr Demonstrationen statt. Da werden Staatsgäste empfangen. Das ist natürlich anders als in anderen Regionen unseres Landes. Und dafür gibt es schon eine Sonderfinanzierung. Der Herr Söder und auch andere haben eine Debatte aufgemacht, jetzt nochmal, aber auch schon vor einigen Jahren, weil einige Bundesländer sehr schlecht mit dem Geld umgehen und sich gewisse Dinge leisten, die diejenigen, die dafür zahlen, sich gar nicht leisten können. Und das sorgt natürlich für ein Ungerechtigkeitsempfinden bei denen, die zahlen. Und insofern habe ich nur vorhin gesagt, kann ich das durchaus verstehen, dass es dieses Ungerechtigkeitsempfinden gibt. Aber wir bräuchten dafür

0: ja auch große Mehrheiten im Bundesrat und die sehe ich im Moment auch nicht.
1: Nee, die könnten
0: Insofern
1: auch
0: ist das aus
1: komplizierter
0: meiner Sicht eine
1: werden.
0: Debatte, die jetzt in den nächsten Tagen gar nicht ansteht, sondern in den nächsten Tagen steht an, ob SPD tatsächlich der Linkspartei zur Macht verhelfen.
1: Und die Grünen. Herr
0: Oh,
1: Schnitzer.
0: sorry, SPD und Grüne der Linkspartei zur Macht verhelfen. Stimmt, so rum.
1: Der Herr Schnitzer hatte uns in diese Diskussion mit reingebracht, weil er letztendlich nochmal quasi das Geschmäckle mitgebracht hat, dass man das nach einer Wahl eben so kommentieren mitbringt. Wir schauen, wohin unsere nächsten Anrufer uns bringen. Mike Dallmann aus Leipzig wartet schon eine Weile hier bei Mitreden. Deutschland diskutiert. Ich gebe die Nummer aber gerne nochmal mit auf den Weg. Die 0800441777. Herr Dallmann, guten Abend.
2: Hallo, einen schönen guten Abend
1: Guten
2: an die
1: Abend.
2: Runde.
1: Was vermissen Sie?
2: Sie treffen den Nagel auf den Kopf. Ich vermisse nämlich wirklich was. Ich vermisse von den Altparteien, also gerade den etablierten, in diesem Fall wäre es ja sicherlich die CDU und auch die SPD, die ja nun letzte Zeit regiert haben, Selbstkritik. Man hört immer nur gerade von den anderen Parteien stets und ständig nur Vorwürfe an die Linke. Aber Selbstkritik, das geht auch in vielen Fragen so. Man schimpft immer auf die anderen, aber etwas, ein Wahlergebnis mal mit Demut anzuerkennen, es ist nun mal so, ist nicht. Nee, nee. Es wird immer auf die anderen rumgeschimpft und rumgehackt. Und gerade hier bei dem Ergebnis, was den Wahlsieg der Linken in Berlin angeht, ja, jetzt kommen die auf einmal mit diesem Antisemitismusvorwurf da um die Ecke. Also da würde ich mal ein bisschen vorsichtig sein. Der Gregor Gysi ist sicherlich einigen Hörern vielleicht bekannt oder auch nicht, hat meines Wissens jüdische Wurzeln und ich glaube, der ist in Berlin eine große Nummer. Und ich glaube, der wird schon dafür sorgen, dass das mit dem Antisemitismus in Berlin, ja, also, dass das ganz klein gehalten wird. Aber auf diesem Punkt mit der Selbstkritik der eigenen Parteien, die hatten Zeit gehabt und die haben das Wohnungsproblem in Berlin nicht gelöst. Und die Linkspartei scheint, ich wohne ja nicht in Berlin, scheint aber ziemlich bürgernahen Wahlkampf geführt zu haben, sodass er das Ergebnis entsprechend so ist. Und hat sich ja sicherlich gerade in jüngeren Wählerklientel ausgezahlt. Was ich aber gerne mal wissen möchte, ist, wo ist denn gerade für den Herrn Ploss die Alternative? Statt sich über dieses Wahlergebnis aufzuregen, ist sein gutes Recht, kann er aber dann, ich finde immer ganz wichtig, dass man eine Alternative anbietet. Möchte einen unabhängigen Bürgermeister in Berlin oder möchte ein, ja, er selbst vielleicht oder wie auch immer. Naja, er muss doch mal einen Vorschlag machen. Nur schimpfen hilft ja nichts. Und das Zweite, was ich gerne wissen möchte, ist, das würde ich Sie, Frau Zimmermann, oder die Frau Wolter fragen wollen. Mich würde mal interessieren, was ist denn das für ein Antisemitismus? Ist das ein Antisemitismus, der in Berlin da zum Tragen kommt? Ist der aus der muslimischen Community oder ist der aus der rechtsradikalen Community, die in Berlin sich von irgendwelchen Faschos oder sowas? Das wäre mal sicherlich auch wert, mal zu analysieren.
1: Herr Dallmann, das machen wir sehr gerne. Wir fragen erst bei Herrn Ploss nach, was denn dann auch Lösungsansätze sind, weil Mitreden ist in der Tat meistens ein Abend, an der auch viele konstruktive Gedanken, glaube ich, einen Sehnsuchtsort haben. Und danach können wir nochmal einordnen, wer diese Kräfte sind. Wurde auch jetzt, wurden ja auch schon Namen angesprochen, Ibrahim zum Beispiel. Also wer die Kräfte sind, die zu diesem Vorwurf auch mitunter geführt haben. Aber erstmal Herr Ploss, bitte.
0: Ja, also zunächst möchte ich nochmal die Debatte zum Antisemitismus aufgreifen. Und die Frage kam ja eben, woher kommen diese radikalen Kräfte? Also es ist ja sogar so, dass auch wirklich ja fast schon legendäre Politiker der Linkspartei, nämlich Petra Pau, davor warnen, dass Leute wie der Ferhat Kocsak an die Macht kommen und dass es in der Linkspartei Strukturen gibt, die wirklich antisemitisch sind. Also Frau Pau hatte gesagt, diese Linkspartei, mir reicht es langsam. Also das ist ein wörtliches Zitat. Mir reicht es langsam, hat sie gesagt. Und wie gesagt, das ist ja eigentlich eine Ikone der Linkspartei gewesen in Berlin. Sie war lange Vizepräsidentin des Deutschen Bundestages. Und wenn sogar solche Personen vor ihrer eigenen Partei waren, dann zeigt das doch, was schiefläuft. Auch Gregor Gysi, der eben angesprochen wurde, hat vor Entwicklungen in der Linkspartei gewarnt. Also es gibt ja sehr viele, ich sag mal, alteingesessene Politiker der Linkspartei, die die Entwicklung ihrer eigenen Partei mit großer Sorge sehen. Insofern bin ich ja hier nicht alleine und irgendwie der Einzige, der das sieht und kein anderer sieht das. Ich möchte jetzt aber noch gerne die Frage beantworten.
1: Oder ich komme zu Ihnen zurück und verspreche Ihnen, dass Sie nach der
0: Alternative... Geht ganz schnell. Okay. Es gibt ja die Möglichkeit, dass auch SPD-Grüne mit der CDU einen Senat bilden.
1: Knapp.
0: Und dafür wäre ich, dass man sagt, man macht das, was man auch in anderen Bundesländern umgekehrt von der CDU erwartet, nämlich eine Koalition aus der sogenannten politischen Mitte zu bilden. Wir haben ja hier eine Mehrheit, das wäre möglich. Und dann könnten wir eine Politik machen, die auch Investoren nach Berlin zieht. Denn Berlin braucht Investoren, damit es auf Dauer Steuereinnahmen gibt, die dann wiederum in Bildung und in Polizei und in die Sauberkeit und Sicherheit fließen können. Und diese Alternativen haben wir im Moment. Und ich glaube, wie dargestellt, es wäre schlecht, wenn man da eine linksextreme Partei an die Macht ließe.
1: Sagt Christoph Ploss. Er ist Bundestagsabgeordneter der CDU und Koordinator der Bundesregierung für maritime Wirtschaft und Tourismus. Und damit hat er uns nochmal auf den Pfad des Antisemitismus gebracht, den Mike Dallmann auch nochmal erfragt hat aus Leipzig und sagt, aus welcher Richtung kommt es? Weil das ist natürlich eine Begrifflichkeit, die wir aus dem rechtsextremen Spektrum erstmal kennen. In Berlin hat es, Frau Wolter, in der Tat einen anderen Hintergrund. Ich habe mal die Zahlen nochmal angeschaut. 2014 hatten die Neuköllner in ihrem Bezirk die Linken gerade mal 350 Mitglieder. Heute sind es über 2000. Die Neuen haben auch durchaus den Kurs verändert und die Partei war nicht nur mehr links, sondern in weiten Teilen war auch das Thema nach dem Krieg in Gaza ein Treiber in der Neuköllner, zumindest im Bereich der Genossen dort. Durchaus mit prägnanten Äußerungen von Vanessa Emde zum Beispiel oder wir haben auch ein Statement zum Beispiel, ich suche gerade nochmal, die brachte die Partei nach oben, seit rund 4 Jahren mischt sie jetzt auch mit und ist eine Direktkandidatin mit über 46% der Stimmen. Wir haben ja eben schon mal über Stimmerfolge gesprochen oder Martha Kleedörfer, auch eine junge Abgeordnete, die auch mit diesem Spektrum politisch doch auch, glaube ich, Erfolg hatte. Wie kommt es dazu letztendlich, dass es aber von Ihnen keine stärkeren Distanzierungen gab, wenn es solche problematischen Äußerungen gibt, Frau Wolter?
3: Ja, also solche problematischen Äußerungen, da kommen wir ja dann irgendwie vielleicht auch mal dahin, worum es jetzt eigentlich geht. Also erstmal will ich bezüglich Herrn Daimann nochmal sagen, er hat ja finde ich, die Frage auch richtig gestellt. Und ehrlich gesagt, die Antwort ist ja dann auch, dass Antisemitismus ein strukturelles Problem in dieser Gesellschaft ist. Es ist strukturell in verschiedensten gesellschaftlichen Gruppen vorhanden, auch übrigens unterschiedlichen politischen Spektren. Und auch Herr Koss wird wahrscheinlich die Zahlen auch kennen, vor allen Dingen auch verortet im, ich sag mal, rechten, aber auch konservativen Spektrum. Ja. Und auch, ja, da sage ich auch nicht nein, auch natürlich im linken politischen Spektrum gibt es Antisemitismus. Und wir als Linke setzen uns mit den Fehlern, die bei uns auch passiert sind, ja, ob das den Eindruck erweckt hat oder ob das auch Grenzen überschritten hat hin zum Antisemitismus, wir setzen uns damit auseinander. Und ich habe mich selbst auch als Landesvorsitzende der Berliner Linken mehrfach auch distanziert von grenzüberschreitenden Äußerungen, weil es mir auch darum geht, dass ich nicht möchte, dass Äußerungen, die aus Teilen meiner Partei kommen, Jüdinnen und Juden Angst macht in dieser Stadt. Es muss nämlich das Gegenteil passieren. Es muss wieder eine gemeinsame Sprache in dieser Stadt gefunden worden werden, auch gerade gegen die Polarisierung. Und es ist ja tatsächlich so, dass zum Beispiel die aktuelle Regierung unter dem Bürgermeister Kai Wegner, die hat seit dem 7. Oktober nicht ein einziges Mal das Gespräch gesucht mit der palästinensischen Community in Berlin. Und das halte ich auch für ein Problem. Ich finde es absolut richtig, dass auch die jüdischen Menschen in Berlin, die jüdischen Gemeinden unterstützt werden, dass auch sie in auch ihre Trauer, ja, auch gerade nach dem Massaker der Hamas am 7. Oktober, ja, übermorgen jährt sich ja das Massaker zum dritten Mal. Und das halt, also was wir übrigens auch sehr oft und sehr häufig und auch in vielen Beschlüssen und auch mündlich immer wieder verurteilt werden, das stimmt halt auch einfach nicht, was Herr Ploster sagt, dass halt, wenn dort quasi Grenzen überschritten wurden, dass wir das auch, also wenn es grenzüberschreitendes Verhalten gab, dass ich mich davon auch distanziert habe. Und wir setzen uns auseinander. Und ich finde das nur wichtig, weil ehrlich gesagt, ich weiß nicht, wie viele andere Parteien sich zum Beispiel auch mit strukturellem Antisemitismus in ihren Parteien auseinandersetzen. Das würde ich mir von anderen auch wünschen. Ich sage wirklich, wir haben, ja, es gab Fehler, die müssen aufgearbeitet werden. Und das meine ich auch sehr ernst. Das ist nämlich auch ein ernstes Thema. Und ich finde aber, dass wir halt auch, dass wir jetzt auch da hinkommen müssen, dass wir auch trotzdem trotzdem schaffen, in der Stadt, in Berlin, die verschiedenen Communities auch gemeinsam anzusprechen und vor allen Dingen auch den Dialog zu fördern.
1: Die Linke ist eine Sammlungspartei. Es gibt unterschiedliche Strömungen. Korrigieren Sie mich ganz kurz, Frau Wolter. Mir ist ein einzig bekanntes Parteiausschlussverfahren in Berlin bekannt. Das wäre auch eine Form der Distanzierung, da vielleicht gegen einige möglich, da nochmal ein stärkeres Signal zu setzen?
3: Ja, Sie haben es jetzt ja gerade gesagt, es gab ein Ausschlussverfahren gegen ein Mitglied der Partei Die Linke, der unter anderem zum Beispiel, auch das hat ja Herr Ploss ja fälschlicherweise vorhin gesagt, unter anderem halt auch den 7. Oktober als Widerstand bezeichnet hat, als legitimen Widerstand. Und auch das ist sozusagen, das weisen wir als Linke auf jeden Fall zurück. Das ist vollkommen klar. Das war kein legitimer Widerstand am 7. Oktober. Es war ein Massaker an auch israelischen Zivilistinnen und Zivilisten, die bis heute ein großes Trauma für Jüdinnen und Juden auch in Berlin bedeutet. Ja, auch Freundinnen und Freunde von mir, die schockiert waren, ja, nach diesem Tag, nach dem 7. Oktober und die das bis heute in sich tragen und die aber auch, und viele von ihnen ist ja auch, also ne, auch, weil es jetzt ja gerade auch um Palästina-Solidarität ging und sie die Frage gestellt haben, hat die Linke dort auch mit dem Thema gewonnen? Ich würde sagen, naja, die Linke ist halt die einzige der großen Parteien, die auch im Bundestag vertreten sind, die das Thema überhaupt auf die Agenda gesetzt hat und gesagt hat, nein, wir kritisieren auch die israelische Regierung für die Völkerrechtsverbrechen, die in Gaza begangen wurde. Und wir finden, dass es wichtig ist, dass auch die palästinensische Community, jetzt komme ich wieder auf Berlin, dort auch gesehen wird, auch in ihrer Trauer. Und darum geht es uns. Und das drückt sich natürlich auch aus in, ja, auch in sozusagen einer Meinungsfreiheit, auch einer Demonstrationsfreiheit, wo natürlich auch Protest und auch, ja, auch Wut und Trauer sich auch ausdrücken können muss. Und natürlich alles in einem demokratischen und vor allen Dingen auch in einem friedlichen Rahmen. Das ist natürlich vollkommen klar für mich.
1: Sagt Kerstin Wolter, sie ist die Berliner Landesvorsitzende der Linken. Und ich denke, dass beide Herren darauf gut antworten könnten. Möchte auch aber kurz mal transparent machen, dass es eben gerade so zwei Erzählstränge gibt. Zum einen haben wir hier die Antisemitismusdebatte über die Linken und im Chat parallel geht es ganz viel um das Thema Wohnungsbau über Wohnungsnot. Wir versuchen beides mal zu einem guten Ende zu bringen mit Christian Librera aus München. Grüß Gott.
4: Ich grüße Sie. Hallo, guten Abend.
1: Guten Abend. Sie haben uns ein bisschen zugehört, auch länger, weil Sie schon eine Zeit lang in der Leitung gerade gewartet haben. Erstmal danke für die Geduld. Was treibt Sie um? Unsere große Überschrift ist ja die Regierungsfähigkeit der Linken.
4: Ja, ich glaube erstmal, Berlin braucht vor allem eins, einen klaren Fokus auf die Probleme, die die Menschen im Alltag wirklich spüren. Und ganz oben, nicht nur in Berlin wohlgemerkt, ne, steht da eigentlich das Thema Wohnen. Und für viele Menschen ist das Wohnen einfach zu teuer geworden. Wer eine neue Wohnung sucht, der ist arm dran, sag ich mal. Ne? Und das betrifft jetzt nicht nur Menschen mit einem niedrigen Einkommen, es betrifft Familien, junge Leute, Studenten, Pflegekräfte, Erzieher, alle, die über die ihr vorhin gesprochen habt. Ne? Das betrifft die. Und die sind frustriert.
1: Das kennen Sie doch zu Genüge auch aus München, oder?
4: Genau. Und deswegen, es haben München auch das gleiche Problem. Und ich sage Ihnen ehrlich, also ich bin Mitglied einer Partei in Bayern. Ja, also Söder. Und wir tun zu wenig, dass die Menschen merken, dass wir was tun, dass wir was verbessern. Und dadurch machen wir die radikalen Parteien, vor allem am rechten Rand, stark. Und das macht mir einfach Sorgen. Und jetzt hier an den Kollegen von der CDU, der Schwesterpartei, überlegen sich, warum die Leute so verzweifelt sind, dass sie dann die Linke wählen. Was sind die Motive der Linken? Und ich will auch das wieder relativieren, ne? Das mit Enteignung und so weiter. Es ist natürlich schon richtig, was Sie gesagt haben. Ne? Wenn man Milliarden ausgibt, hat man deswegen noch lange keine neuen Wohnungen gebaut. Das stimmt alles. Aber was die Menschen umtreibt, das muss man ernst nehmen. Und ich würde einfach die Parteien bitten, dass sie sich wirklich mal Mühe geben, da dran zu arbeiten. In Berlin genauso wie in München.
1: Können Sie uns mal die Standleitung zur CSU nach Bayern geben, Herr Librera? Ist denn das von der Basis auch ein größeres Bestreben zu sagen, wenn ihr nicht auch in eine schlechte Landtagswahl reinlaufen würdet, ihr müsst mehr auf die Sorgen wieder schauen?
4: Also ich sage Ihnen ehrlich, auch wenn mich vielleicht einige verteufeln werden jetzt, ich würde mich über Schwarz-Grün in Bayern freuen. Ganz ehrlich.
1: Jetzt ist gerade das Kruzifix von der Wand runtergefallen.
4: Nein, das passt schon so, ja. Aber wichtig ist wirklich, jetzt gerade in Richtung CDU und aber auch SPD, weil die, also mit SPD will ich jetzt nichts sagen, ne? Das ist eh schon Abend dran. Wenn ihr die Sorgen der Leute wirklich mal ernst nehmt und mal richtige Reformen vorantreibt, ja, dann hat der Anrufer, der vor 2 Minuten angerufen hat, leider recht. Ja, mit dem, was er dann für die übernächste Wahl vorhergesagt hat. Und es sind wirklich meine Bedenken. Also nehmen das ernst und darüber hinaus, ich will jetzt keine Semantik betreiben, aber ich glaube, die Definition von dem Wort Reform ist, dass man was zum Besseren hin ist, verbessert.
1: Jetzt sind wir in einem Dauerschlaf Ihres Handys gelandet, aber das war ja quasi wie die Nockerberg-Predigt nochmal von Barnabas. Grüße nach München und gleich nach Eckernförde, einfach mal ein paar hundert Kilometer Richtung Schleswig-Holstein zu Frau Dietz. Guten Abend.
5: Ich grüße Sie, Frau Zimmermann.
1: Guten Tag, ich bin
5: auch nun schon länger in der Leitung. Ja, vielleicht schließe ich mich einfach mal meinem Vorredner ganz kurz an. Wir haben ja hier in Schleswig-Holstein eine CDU-grüne Regierung und das klappt ja eigentlich ganz, ganz hervorragend. Aber das war jetzt eigentlich nicht der Fokus, weswegen ich anrief. Und zwar, ich wollte auf den Begriff eine radikal eingehen, weil in der Sendung ist der auch so oft gefallen und ich merkte es so richtig in der Magengrube, dass das ja ein sehr tendenziöser Begriff ist. Und wenn man diesen Begriff definiert, radikal, radix, an die Wurzel gehen, und die Linke sind nun mal demokratisch gewählt, ob es einem gefällt so oder nicht. Und sie haben irgendwie eine Sprache gefunden, die viele, also Bürger, auch junge Menschen, irgendwie Pädagogen, Krankenschwestern, also aus dem Milieu anspricht, die wirklich, wie vorhin auch ein Vorredner sagte, wie direkt an den Menschen sind und die irgendwie Nöte sehen, finanzielle Nöte, menschliche Nöte. Und da hat die Linke, finde ich, eine klare Sprache gefunden. Und ich bin auch der Meinung, obwohl ich jetzt nicht links wähle, aber es ist mir durchaus irgendwie sympathisch, dass die Linke von, dieser Begriff so Enteignung ist auch, finde ich, fehlleitend. Es ist ja also irgendwie eine Veränderung im Wohnungsbau, also irgendwie eine Vergesellschaftung dieser Geschichte wieder, was dann zu niedrigeren Mieten führt, was dann wieder einen höheren Lebensstandard für ein bestimmtes Milieu von also Menschen erbringt. Und das muss einfach passieren. Und die CDU, auch die SPD und die regierenden Parteien, wie mein Vorredner auch schon sagte, wünsche ich mir genauso, dass sie auf die Nöte der Menschen hören und das auch im Grunde angehen und vielleicht dann doch auch Prioritäten setzen. Vielleicht auch hin zu also mehr Förderung von Gesundheitspolitik, Wohnungspolitik, irgendwie Bildungspolitik sowieso, irgendwie damit wir die Menschen also mitnehmen. Mhm. Also das ist so mein Herzens, sag ich mal, Anliegen, wirklich.
1: Wirklich Herzensanliegen, das hört man auch, weil das so ein sehnsüchtiger Appell ist, sowohl von Ihnen gerade, aber das ist ja auch, was wir ein paar Mal heute in der Sendung gehört haben. Frau Dietz, ich danke. Grüße nach Eckernförde, ins schöne Eckernförde. Und da holen wir jetzt dann doch Michael Koss nochmal dazu, auch wenn alle aktiven Politiker bestimmt hervorragend was dazu sagen können und auch gleich dürfen. Michael Koss ist Politikwissenschaftler, befasst sich eben genau eben auch mit den vormals großen Volksparteien und dann Parteien, die von den Rändern zum Beispiel kommen und einfach vom Kuchen was wegnehmen. Welche Lücke hat die Linke besetzt, die CDU und SPD einfach gelassen haben?
6: Ja, es ist schon richtig, was die beiden Anrufer jetzt gesagt haben, ne? Dass es um Sorgen geht, die Leute in Berlin im Allgemeinen und wahrscheinlich innerhalb des sogenannten S-Bahn-Rings, also in der Innenstadt, wenn Sie so wollen, im Besonderen umtreiben. Ich glaube, jetzt gibt es verschiedene Abzweigungen von der Aussage. Ja, ob man die Sorgen damit mit dem, was die Linke vorschlägt, adressieren kann. Ich vermute ganz stark, da sind jetzt Herr Ploss und Frau Wolter sehr verschiedener Meinung. Das würde ich außen vor lassen. Aber und das mitnehmen, was die beiden Anrufer gesagt haben. Ja, dass man sozusagen Alltagssorgen von Menschen ansprechen sollte und nicht, wenn ich mir ein bisschen konstruktive Kritik an meinen beiden Mitdiskutanten erlauben darf, immer nur, also ich habe ja versucht, anfangs zu werben für eine etwas differenzierte Begrifflichkeit, aber es geht immer nur um die Linkspartei, es geht immer nur um den Antisemitismus. Und so kommen wir irgendwie nicht weiter. Es gibt verschiedene Linksparteien, es gibt auch verschiedene Formen von Antisemitismus und es gibt auch verschiedene Vorschläge der Linkspartei in der Wohnungspolitik. Frau Irrat hat gleich nach der Wahl relativ stark betont, natürlich nicht uneigennützig, das würde ich nie unterstellen, aber sie hat jedenfalls betont, dass man zunächst mit anderen Maßnahmen vorangehen will, dass man erstmal einen Mietendeckel einführen will. Auch das wird Herrn Ploss jetzt nicht glücklich machen, aber worauf es mir nur ankommt, und ich habe dazu ehrlich gesagt gar keine differenzierte Meinung, weil ich mich mit diesen Details nicht auskenne, aber ich will nur sagen, da gibt es mehr und man kann auch mal in die Probleme reingehen. Man kann sie sozusagen etwas feiner sich anschauen, als immer nur mit diesen Labels da drauf gucken, weil dann kommt eine sehr polarisierte Debatte zustande. Und ich feiere hier eigentlich die Anrufer, die doch vergleichsweise differenziert auf die Sache gucken und würde immer noch in dieser Runde, auch in der letzten halben Stunde, dazu einladen, das damit mal anzufangen hier.
1: Weil wir auch mehr Zeit haben als ein TikTok oder Instagram-Reel. Natürlich dürfen Sie sofort, ich hätte Sie nämlich auch sofort dazugehört, ob Sie irgendwas gerne davon teilen können, Herr Ploss.
0: Ich antworte gleich, ich würde nur gerne Herrn Koss fragen, würden Sie das auch mit Blick auf die AfD sagen?
6: Ist eine wirklich gute Frage. Ich glaube, wir müssen zusehends dahin kommen, anders mit der AfD umzugehen als bisher, auf jeden Fall differenzierter. Ich würde es also nicht in Analogie zur Linkspartei machen, weil ich nicht zum Beispiel, was ich eingangs gesagt hatte, dass ich der Linkspartei in den klassischen ostdeutschen Bundesländern, zu denen Berlin ja nicht gehört, weil ein Teil war ja westdeutsch, in den klassischen ostdeutschen Bundesländern eine große Regierungsfähigkeit zuspreche. Das würde ich so analog über die AfD nicht sagen. Aber auf jeden Fall das Maß sozusagen des Extremismus in den Eliten der Linkspartei ist in den verschiedenen Bundesländern verschieden. Das ist das eine, wo ich abgestimmt Ihnen Ja sagen würde auf Ihre Frage, Herr Ploss. Und das andere wäre auch, was den Umgang mit der AfD in Parlamenten, da wo sie in der Opposition ist, jetzt reden wir nicht von Sachsen-Anhalt, ja, das ist noch zu sehr Wundertüte, da wo sie in der Opposition ist, ob diese bisherige Strategie der reinen Ausgrenzung so erfolgreich war, das sollte man zumindest mal diskutieren. Also ein abgeschwächtes Ja.
1: Und das frage ich an beide in unserer Runde, sowohl Frau Wolter als auch eben Herrn Ploss. Vielleicht fangen wir bei Ihnen an, Herr Ploss. Können Sie was davon mitnehmen, mit dieser Teilen davon, dieser Sehnsucht, das jenseits mal von einem raushauen, was eben in 30 Sekunden online auch gut funzt, aber einfach auch die Sorgen der Menschen wieder irgendwie ein bisschen mehr im Fokus zu haben, das könnte auch dem Erfolg der Partei helfen.
0: Ja, also erstmal ist es so, dass teile ich, dass das natürlich das Hauptanliegen von Parteien und auch von Politikern vor Ort sein muss, Probleme zu lösen und sich um die Anliegen der Menschen zu kümmern. Ich mache das auch in meinem Wahlkreis. Ich war, bevor ich jetzt wieder nach Berlin zur Sitzungswoche gefahren bin, in vielen Stadtteilen unterwegs in den letzten Tagen, in Hamburg-Nord. Ich hatte beispielsweise einen Bürgerdialog in Alsterdorf. Ich hatte Veranstaltungen auf Marktplätzen. Ich spreche dort sehr viel mit den Menschen und sage auch, wie ich deren Probleme lösen möchte. Jetzt ist ja heute der Titel der Sendung, den Sie ja gewählt haben, einer, der sich vor allem mit der Linkspartei beschäftigt. Deswegen sind natürlich auch meine Aussagen jetzt vor allem darauf bezogen, auf die Fragestellung, die Sie gewählt haben. Aber wir können natürlich über viele Problemstellungen sprechen, die das Land umtreibt. Und ich will mal ein Beispiel nennen, weil ich selber dazu mit meinen Kolleginnen und Kollegen Vorschläge gemacht habe. Wie können wir die Wohnungsproblematik vor allem in den Großstädten Deutschlands lösen? Wir glauben nicht, dass das mit Verstaatlichung gelingt, weil damit keine neue Wohnung gebaut wird, das aber sehr, sehr viel Geld kosten würde. Und es würde vor allem auch das Recht auf Privateigentum kaputt machen, was in einer sozialen Marktwirtschaft auch ein sehr wichtiger Pfeiler ist. Also Menschen streben auch nach Eigentum. Sie wollen auch ein gewisses Vermögen aufbauen, um fürs Alter vorzusorgen, um sich abzusichern. Und wenn man all das kaputt macht, dann geht die Gesellschaft, das wissen wir auch aus der Geschichte der Menschheit, häufig in die falsche Richtung. Wir sagen deswegen, wir wollen nicht verstaatlichen, sondern wir wollen lieber diese Gelder nutzen, um zu investieren. Vom sozialen Wohnungsbau bis insgesamt in die Infrastruktur. Und wir wollen vor allem Bürokratie und Vorschriften abbauen. Denn häufig sind zu viele Vorschriften ein Grund, warum Investoren gar nicht neue Wohnungen bauen. Mhm. Aber wir brauchen auch diese Investoren, damit neue Wohnungen entstehen. Alles allein kann der Staat auf Dauer nicht gewährleisten, gerade wenn die Mieten auch sehr niedrig sein sollen. Und deswegen kann man sich auch in vielen erfolgreichen Metropolen in den vergangenen Jahren umschauen. Die haben auch immer darauf gesetzt, dass viele neue Wohnungen gebaut werden und dass dadurch das Angebot steigt und insgesamt dadurch auch die Mieten auf einem akzeptablen Niveau sind. Wir selber haben das in Hamburg ja beispielsweise auch in den 2010er Jahren vorgemacht. Da sind auch viele
1: schon überlegt,
0: Wohnungen
1: welchen Senat Sie nehmen.
0: Hamburg, okay. Nein, ich bin auch jemand, der durchaus anerkennt, wenn andere Politiker von anderen Parteien etwas richtig machen. Also ich habe den rot-grünen Senat, ich war selber damals noch Bezirksabgeordneter, unterstützt beim Bau neuer Wohnungen. Da habe ich gesagt, das ist das, was die Stadt braucht. Da habe ich nicht gesagt, jetzt zählt nur das Parteibuch. Und deswegen hier mein Plädoyer, wir brauchen neuen Wohnungsbau durch den Abbau von Vorschriften und Bürokratie. Aber wie gesagt, Enteignungen lösen das Wohnungsproblem nicht.
1: Dann, Frau Wolter, sind wir bei dem Thema, das im Chat rauf und runter gesprochen wird, eben diese Wohnungsfrage, die eben auch zu einem großen Wahlerfolg für die Linke geführt hat, die Vergesellschaftung, ein Milliardenprojekt und der größte Vorwurf oder die größte Kritik, die größte Sorge, baut aber alleine noch keine einzige neue Wohnung in der Hauptstadt.
3: Ja, also erstmal würde ich ja ein großes Fragezeichen dran machen, ob ein Wohnungskonzern mit mehreren tausend Wohnungen, ja, oder zehntausenden Wohnungen jetzt unbedingt dafür da ist, um sich die Altersvorsorge dort irgendwie sicherzustellen darüber. Ja, also so. Deswegen will ich nur sagen, es geht ja um die Vergesellschaftung von großen Wohnungskonzernen ab 3000 Wohnungen und nicht an die Einzelpersonen, die irgendwie über den Kauf einer Wohnung in Berlin sich tatsächlich die Altersvorsorge sichern möchte, sondern es geht um große Konzerne. Ich meine, das sind, die sitzen irgendwie, die haben, sind Aktiengesellschaften, die schütten Dividenden aus in großen Summen. Also das ist ja nun wirklich eine andere Frage als die Altersvorsorge, das vorweggestellt. Das andere möchte ich Ihnen auch mal sagen, als ich das erste Mal von der Idee gehört habe, von dem Volksbegehren damals zur Vergesellschaftung großer Wohnungskonzerne, da habe ich am Anfang auch gedacht, weiß ich nicht. Ich persönlich finde richtig, wenn Wohnungen in demokratischer Hand sind, statt in der Hand einzelner Privateigentümer. Aber ich habe gedacht, ich weiß nicht, ob das nicht zu radikal für die Leute ist. Und mit dem Ergebnis dann des Volksentscheids, wo ja fast 60% für die Vergesellschaftung gestimmt haben, habe ich gemerkt, nee, es ist nicht zu radikal. Denn die Leute sind ja bereit, auch diese Schritte zu gehen, weil es ist ja eine Art Notwehr gegen diese Mietensteigerung, die wir in Berlin haben. Die Leute wissen ja nun wirklich nicht mehr, wohin damit. Also sie zahlen entweder wahnsinnig hohe Summen von ihrem Gehalt für die Miete. Sie finden keine Wohnung, ein Riesenproblem, dass auch Familien gar keine Wohnung mehr finden. Und übrigens auch viele Unternehmerinnen und Unternehmen, haben sie mir auch ganz persönlich gesagt, auch übrigens ein großes Ausbildungszentrum, was wir im Berliner Norden haben, in Pankow, die finden keine Fachkräfte, weil die Leute nicht nach Berlin ziehen, weil sie keine Wohnung finden oder keine Lust haben, so einen großen Anteil ihres Einkommens dann für die Miete draufgehen zu lassen. Und deswegen würde ich sagen, das ist, also die Vergesellschaftung ist eine Art von Notwehr. Und es ist auch übrigens nicht so, dass die Linke gegen den Bau von Wohnungen wäre. Natürlich sind wir auch dafür für den Neubau. Wir haben sogar ein sehr ambitioniertes kommunales Wohnungsbauprogramm, in dem wir 75.000 Wohnungen in 10 Jahren bauen wollen. Aber eben kommunal und bezahlbar. Also auch das ein Mythos, wir würden nicht bauen wollen. Aber es gibt keine Stadt auf der Welt, in der allein durch Neubau die Mieten gesunken werden. Oder bitte erzählen Sie mir dieses Beispiel, ich möchte es wissen. Sondern es geht auch darum, die Mieten im Bestand, also dort, wo bereits Wohnungen bestehen, Mietwohnungen, dass wir auch dort ran müssen. Deswegen zum Beispiel auch den Mietendeckel bei den Landeseigenen, weil es ansonsten einfach nicht mehr weitergeht für die Leute in dieser Stadt.
1: Richtung New York geht's immer noch. Ich glaube, es gibt internationale Beispiele, die einem wirklich Angst machen können und sollten. Lukas Osterle schreibt uns, bei der Vergesellschaftung kann Berlin die Wohnung weit unter Marktwert erhalten. Wieso soll das also eine schlechte Investition sein? Bin trotzdem allerdings skeptisch gegenüber solchen Plänen. Und das ist auch viele Fragen, die zur Verwaltung sich konkret dann noch beschäftigen, auch wer die 250.000 Wohnungen dann in Berlin verwalten sollte. Also das sind natürlich Sachen, die man nach den Vorgesprächen in Sondierungs- und Koalitionsgesprächen vielleicht, sollte es dazu kommen, auch vertiefen muss. Und immer noch über allem die Frage, kommt es innerhalb einer Legislatur überhaupt zu einem solchen großen Aufschlag? Herr Ploss hat eben gesagt, aber die Überschrift war doch regierungsfähig oder zu radikal zum Regieren. Das stimmt, diese Sendung ist aber auch immer eine kleine Wundertüte. Und mit unseren Hörern kommt immer neuer Spin dazu. In dem Fall fragen wir in Berlin bei Frau Kehrt nach. Frau Kehrt hat jetzt auch eine ganze Zeit hier gewartet. Guten Abend, Frau Kehrt.
7: Einen wunderschönen guten Abend, Frau Zimmermann. Zunächst einmal möchte ich mich bei Ihnen bedanken. Ich höre Sie unheimlich gerne, Ihre Art, Ihre Stimme. Fantastisch.
1: Dankeschön.
7: Das mal kurz am Rande. Ich bin eine einfache Frau. Ich bin nicht elitär. Ich komme aus keinem reichen Bereich oder großartig gebildet. Ich möchte mal hier meine Meinung darbieten, wie ich das als einfache Person, ich sag mal aus dem Volk, als Bürgerin, empfinde alles. Ich bin aufgewachsen mit der Kohl-CDU. Damals schon gab es ein paar Sachen, wo wir gesagt haben, ah, da sind wir nicht mit zufrieden. Aber es war immer so, dass die Kohl-CDU den kleinen Menschen genügend immer in den Geldbeutel gelassen hat zum Überleben. Dann kam Schröder mit der SPD. Das war für uns der erste große Schock gewesen oder für meine eins, wo ich dann konfrontiert wurde mit einem vollkommen radikalen Grund der anderen Vorgehensweise der Politik in meinem Lande. Und ich war da auch nicht sehr zufrieden mit. Dann kam die Frau Merkel, für mich eine der schrecklichsten Episoden der deutschen Nachkriegsgeschichte. Ich meine das nicht beleidigend, ich spreche nur meine Meinung, meine persönliche Empfindung aus. Diese Frau hat für mich die CDU komplett verändert. Die Kohl-CDU existierte nicht mehr. Dann ist es für mich eine rein logische Konsequenz gewesen, dass nachdem viele Menschen enttäuscht waren von der Politik in Deutschland, dass natürlich die AfD und die Linke dann mittlerweile einen derartigen Zuspruch bekommen haben, weil die eigentlichen Probleme ja nie bearbeitet wurden, weil auch die Politiker, so kommt es mir vor, immer mehr darauf aus waren, ihr Image zu pflegen, auch durch die Medien wie TikTok, dieses komische Ding da und so Sachen. Das sind alles Dinge, wo die Menschen, auch die Einfachen, nicht so blöde sind, um nicht zu merken, hey, hier soll einfach auf die Wunde ein neues Pflaster geklebt werden, aber die Ursache der Erkrankung wird nicht behoben. Das hat sauer gemacht, wütend gemacht. Natürlich kommt dann die AfD und die Roten und die Linke auf den Markt und dann sagen die, wir haben ein Konzept, wir können euch helfen. Und was machen verzweifelte Menschen, die auf einem sinkenden Schiff sind? Sie rennen alle auf die gegenüberliegende Seite des Schiffes, wo es am längsten über Wasser bleibt. Das Problem ist bei der Linken, dass die ganzen Sachen, die rauskamen, wie zum Beispiel mit dem Herrn Remo oder auch die Videos habe ich gesehen, wie dann getanzt wurde, eine orientalische Tänze aufgeführt wurde mit orientalischer Musik und so, dass ich mir als einfache Person vorkam, wo bin ich jetzt? Bin ich überhaupt noch im eigenen Land? Und das hat nichts mit Fremdenfeindlichkeit zu tun, sondern ich bin hier geboren. Ich bin hier mit meiner eigenen Kultur aufgewachsen, mit Habitus und so weiter, wie die Menschen denken, fühlen, reden, sich verhalten und regeln. Und wenn man das auf einmal so knallhart verliert in einer Gesellschaft, dann verliert man auch ein Stück von seiner eigenen Identität.
1: Haben Sie eine politische Heimat, wenn ich manchmal den nächsten Schluss daraus stellen darf?
7: Nein, leider nicht. Ich habe dann beschlossen, nach der letzten Enttäuschung nie wieder zu wählen, weil ich mir sicher bin, dass jede kommende Regierung mich enttäuschen würde. Denn es geht ja auch um das Thema, wie gesagt, Mieten. Das hat die Linke gut aufgepackt, das Thema, weil es stimmt. Wir leben hier zum Beispiel in so einer Situation in Spandau. Wir leben in einem Gewobag-Gebäude. Und ich kann Ihnen sagen, nicht nur die Vonovia lässt einiges zu wünschen übrig, was bei der Gewobag vor sich geht. Und was wir erleben, ist eine Unverschämtheit. Ich erinnere nur an den Kälteausfall, den wir hier im gesamten Block hatten letzten Winter. Da war über 2,5 Wochen lang kein Ansprechpartner. Es wurde mal ein Zettel ausgehängt im Aushang. Angeblich würde ein Ersatzteil fehlen und so weiter. Also Ausreden und Lügen, wenn man nachfragte. Niemand war zuständig.
1: Aber das Zeugnis, das Sie ausstellen, Frau Kehrt, das ist ja für alle Politiker und Politikerinnen hier in der Runde schon auch hart zu sagen. Also ich mach mein Kreuz nie wieder, obwohl sie so ein reflektiertes letztendlich Blick auf die letzten Jahrzehnte haben. Und ja, das ist ja,
7: weil ich so enttäuscht bin. Weil schauen Sie, wir sind nur ein Verdiener, mein Mann. Ich bin 65, wie gesagt, ich bin also erkrankt. Ich kann auch gar nicht arbeiten, beziehe auch keinerlei staatliche Hilfen. Wir leben halt wirklich gerade so mit unserem Gehalt. Unsere Miete wird regelmäßig alle 18 Monate erhöht. Das ist auch noch vom Gesetzgeber erlaubt, was ich eine Schweinerei empfinde. Natürlich innerhalb der Kappungsgrenze, das muss auch abgerechnet werden. Aber es wird erhöht. Wir hatten jetzt dieses Jahr eine Nachzahlung allein für Heizkosten von 600 Euro, was wir nie hatten. Wir hatten früher in den Jahren zuvor immer mal so zwischen 20 und 60 Euro. Es wird uns auch nicht von der Firma Menol, gibt uns ja auch keine Abrechnungsdaten. Also mit einfach nur bekommt man da so einen Wisch von der Geobag und dann soll man sich dann selber drum kümmern und ausrechnen. Also das führt jetzt zu weit, aber das Thema.
1: Nee, aber ja. Ich lade Sie schon mal ein, Donnerstag. Heizen, Strom und Gas, was kommt da preislich auf die Verbraucherinnen und Verbraucher zu? Frau Kehrt, da würden wir uns an dieser Stelle vielleicht einfach wiederhören können. Aber ich danke schon mal für Ihren ja auch sehr nachdenklichen Impuls, den Sie uns gegeben haben. Und wie gesagt, das kann ja im Grunde an keinem Politiker und Politikerin einfach vorbeigehen. Aber die Zeit geht vorbei, deshalb Christian Klimius aus Berlin. Das habe ich nicht richtig aus. Sagen Sie es einmal, ich habe meine Brille auf.
8: Kliminus, Frau Zimmer.
1: Herr Kliminus, guten Abend.
8: Wir hatten doch schon mal das.
1: Ja, sehen Sie, hatte ich schon mal schon einen Aussprachefehler an der Stelle. Ich merke es mir fürs nächste Mal. Guten Abend, willkommen zurück hier bei Mitreden Deutschland diskutiert. Guten Abend. Sie kommen auch aus Berlin. Sie haben die Sorgen von Frau Kehrt gehört. Die
8: kann ich bestätigen. Also ich wohne in Berlin, komme ursprünglich aus Hamburg. Ich kann das, was Frau Kehrt sagt, zu 100% unterstreichen und bestätigen. Sie wohnt ja in Spandau, ich in Charlottenburg. Wir gehören ja mit zum Inlay der Ringbahn, so wie der Politikprofessor ja gesagt hat aus Lüneburg von der Leuphana. Mhm. Auch was er gesagt hat, geäußert hat über die Mietsituation und die Preise kann ich auch zu 100% bestätigen. Wo ich aber große Kritik üben muss, ist an diesem Unionisten, Herrn Ploss aus Hamburg. Ich halte Herrn Ploss für absolut unqualifiziert, sich eine Meinung über die Situation in Berlin und auf dem Wohnungsmarkt bilden zu können. Er kann auch kein reales Bild wiedergeben, was Bayern anbelangt, die er ja in Schutz nimmt, was er als Hamburger eigentlich gar nicht dürfte. Weil wenn er kundig wäre, dann wüsste er, dass Bayern 40 Jahre lang nach Entstehen der Bundesrepublik nur in anderen Bundesländern geplündert hat, hat über 40 Jahre lang den Länderfinanzausgleich in Anspruch genommen und nichts zurückgegeben. Und jetzt, wo Sie selber am Zug sind, auch mal was zurückzugeben, zu Recht zurückzugeben, weil Sie auch viel Schaden angerichtet haben in anderen Bundesländern, jetzt ergreift er auf einmal Partei für die Gegenseite, für ein Bundesland, was seine eigenen Heimatstadt vorsätzlich geschädigt hat. Er ist für mich kein Hamburger Jung, wie er sich bezeichnet.
1: Das ist aber das, Herr Klimius, müssen wir Herrn Ploss die Möglichkeit geben, denn man muss auch sagen, dass in Reihen der Union sich manchmal auch vornehm zurückgehalten wird, wenn es um Einladungen in solche Sendungen hier geht. Und Herr Ploss das nämlich durchaus wahrnimmt heute Abend. Also das, Sie sind fern von dem Problem in Berlin, Herr Ploss, habe ich jetzt einmal mitgenommen, obwohl Sie ja auch viel Zeit Ihres Lebens dort verbringen.
0: Also ich gehe immer gerne auch in solche Sendungen, weil ich finde auch der Austausch und auch die unterschiedlichen Perspektiven, die müssen in der Demokratie ausdiskutiert werden. Und natürlich sind wir da auch nicht immer einer Meinung, aber das ist völlig in Ordnung. Ich glaube, schlecht ist es, wenn sich die Menschen immer mehr in die eigenen Filterblasen zurückziehen, nur noch in Echokammern unterwegs sind und sich gegenseitig bestätigen. Deswegen, ich lese auch gerne andere Meinungen und höre mir auch hier gerne andere Positionen an. Ich nehme auch aus so einem Austausch immer was mit. Insofern dafür auch schon mal vielen Dank. Jetzt kann man natürlich sagen, okay, Bayern hat auch einmal Gelder bekommen. Das ist jetzt einige Jahre her, aber das Argument will ich gar nicht abstreiten. Es geht aber ja auch um andere Bundesländer. Hessen, auch meine Heimatstadt Hamburg, zahlt ja in den Länderfinanzausgleich ein. Und der Grundgedanke ist ja auch richtig, dass man sagt, es soll den etwas Schwächeren geholfen werden. Wir wollen auch ähnliche Lebensverhältnisse in Deutschland haben. Aber natürlich muss man auch diskutieren können, werden dann diese Gelder richtig ausgegeben? Es gibt ja wirklich sehr viele Beispiele, dass diejenigen, die das Ganze bezahlen, wir dann zusehen müssen, wie die Gelder dann in Maßnahmen gehen, die in den eigenen Ländern nicht bezahlt werden können. Und da habe ich vorhin auf ein Ungerechtigkeitsgefühl hingewiesen bei denjenigen, die das Ganze bezahlen. Ich selber verbringe ja auch viel Zeit in Berlin, schon allein dadurch, dass ich Bundestagsabgeordneter bin, bin ich ja häufig hier. Wir haben jetzt gerade auch Sitzungswoche. Mhm. Ich habe auch eine Zweitwohnung in Berlin, kenne deswegen auch die Stadt ganz gut und wage deswegen auch hier die ein oder andere These zu Berlin, weil es die Stadt ist, in der ich dann nach Hamburg am meisten lebe. Und ich kann Berlin nur raten, ich bin jetzt hier kein Wähler, weil ich in Hamburg wähle, aber ich kann Berlin nur raten, auf soziale Marktwirtschaft zu setzen und zu versuchen, viele Investoren nach Berlin auch zu locken und dafür zu sorgen, dass hier investiert wird. Ich glaube, Berlin hat eine sehr große Chance, weil es die Stadt ist, die in der Welt am meisten bekannt ist. Also wenn ich in anderen Ländern bin, dann kennen alle Berlin und auch München. Da blutet mir manchmal das Herz als Hamburger, dass viele Hamburg gar nicht so kennen.
1: Sie ziehen die Karte
0: und,
1: aber
0: die Bereitschaft zu investieren, die ist da, aber dafür muss auch die Ausgangslage stimmen. Und wenn Investoren Angst haben, dass sie danach enteignet werden, dann werden sie die Gelder woanders investieren.
1: In dieser Pauschalität, glaube ich, ist es politisch nicht angedacht, aber ich muss die Zeit kurz nutzen und hole noch Herrn Blum aus Stuttgart dazu. Guten Abend, Herr Blum. Herr Blum?
9: Schönen guten Abend in die Runde.
1: Da sind Sie, hallo. Guten Abend, Sie können das Schlusswort setzen.
9: Oh, das ist, danke, das ist sehr nett. Ja, ich finde es ein bisschen traurig, dass die etablierten Parteien, glaube ich, einfach so ein bisschen ihre Fälle davonschwimmen sehen, das ist ja nicht neu, und jetzt mit allen Mitteln versuchen, dagegen zu schießen. Und natürlich kann man verstehen, ja, es ist ein anderer Ansatz, aber man muss sagen, es ist halt auch mal ein Ansatz für Berlin. Man hat ja jetzt Jahrzehnte eigentlich geschlafen oder irgendwelche Dinge probiert, die nicht funktioniert haben. Und jetzt einfach zu sagen, jetzt werden die alle ereignet, die Wohnungsbesitz haben, finde ich ganz traurig. Das ist so eine Polemik, die kommt eher vom ganz rechten Rand. Sondern es ist eine Vergesellschaftung. Es ist ja ein sehr viel schöneres Wort und das trifft es ja auch eher, weil die Firmen gehen nicht dem aus, die das betrifft. Und ich denke schon, dass es ein Impuls ist, wenn dort die Mieten sinken, dass dann vielleicht auch andere Wohnungsbesitzer, Großbesitzer, vielleicht auch anders darüber nachdenken, ob sie ihre Immobilien leer wohnen lassen, vergessen Heizungen zu reparieren oder ähnliches, dass sie leergeräumt werden, dass sie sanieren können und dann Wuchermieten dafür verwenden können. Also von daher halte ich das nicht für einen schlechten Ansatz. Und ich finde es einfach traurig, dass man mit viel Polemik, die man eigentlich auch eher anderen Parteien zuordnet, versucht, einfach mal einen neuen Ansatz im Kern zu ersticken, nur weil man die Macht verloren hat.
1: Also was wir auf jeden Fall gehört haben, wir sind ja auch ein Mieterland, Deutschland, wie wichtig dieses Thema ist und was das auch, wie gut das den Wahlerfolg der Linken in Berlin erklärt. Mit aller Ausgestaltung, die jetzt ansteht, Frau Wolter, wann gehen die Gespräche eigentlich weiter zwischen SPD und Grünen? Etwas, was sich Herr Ploss, haben wir gehört, im Grunde nicht wünscht, aber es wird ja weitergehen. Bis Mittwoch, glaube ich, haben Sie sich eine Zeitlinie gesetzt?
3: Also erstmal will ich noch kurz zu Frau Kehrt sagen, also dieses ganz kurz, dieses Schnauze voll, ich hoffe, Frau Kehrt fühlt sich jetzt nicht falsch wiedergegeben, aber oder zusammengefasst, dass ich das auch durchaus verstehen kann und dass das auch eine Aufgabe ist für alle, die Politik machen und erst recht, die dann auch Politik in Regierung machen, das, was wir gerade vorhaben. Ja, ich würde mir sehr wünschen, dass wir eine regierende Bürgermeisterin Elif Erhardt bekommen für Berlin und wir führen die Gespräche jetzt weiter. Wir sind da ja auch noch ganz am Anfang und werden ja überhaupt dann erst auch dann in Sondierungen einsteigen und gucken, ob wir dann halt auch in Koalitionsgespräche eingehen, in Koalitionsverhandlungen und das wird jetzt auch eine Weile gehen und das finde ich auch, das ist dem Ganzen ja auch angemessen, denn dann die Wahlergebnisse in Berlin, die stellen uns natürlich alle vor Herausforderungen, alle Parteien und deswegen werden wir uns jetzt die Zeit nehmen, dort aber konstruktiv weiter diskutieren und dort auch voranschreiten.
1: Ja, wir denken, dass das, wir haben ja über das Thema Wohnung unter anderem gesprochen, auch komplexe Verhandlungen werden dürften und werden das aber genauso verfolgen. Die Linke hat gerade etwas geschafft, woran viele andere Parteien verzweifeln. Sie hat Menschen neu für Politik mobilisieren können. 25,7% sind ein ziemlich deutlicher Auftrag, aber eben noch keine Gebrauchsanweisung zum Regieren. Und jetzt werden wir eben beobachten, was aus Wahlkampfparolen wird. Gesetzeentwürfe werden können, Forderungen, Haushaltszahlen, Vorgespräche zu Sondierungen. Das werden wir hier bei der ARD in unserer Sendung bestimmt verfolgen, aber auch viele Politiker, die ja in Berlin in ihrem Wohnsitz haben, wie Christoph Ploss und die ganze Hauptstadtjournalie, die da auch sitzt. Also ein Vorgang unter großer Beobachtung. Kerstin Wolter, Berliner Landesvorsitzende der Linken. Ich danke für diese Zeit heute nach einem langen Tag. Genauso Christoph Ploss, den wir nach einer Sitzungswoche oder einem Sitzungstag in Berlin erreicht haben. CDU-Bundestagsabgeordneter aus Hamburg. Und Professor Michael Koss, Politikwissenschaftler von der Leuphana-Universität Lüneburg. Ich danke Ihnen allen drei für die Zeit, aber auch für ja, den offenen Geist hier für unsere Sendung. Und am Donnerstag geht es weiter bei Mitreden um Heizen, Strom und Gas. Und wir fragen, was kommt da preislich auf die Verbraucherinnen und Verbraucher in diesem Winter zu? Die Bundesregierung verspricht ja Versorgungssicherheit und vor allem auch mehr Wahlfreiheit im Keller. Öl und Gas bleiben ein wichtiger Teil des Kurses. Und wir fragen unter anderem auch, ist das denn der richtige Weg zwischen Bezahlbarkeit und Energiewende? Bis dahin, ich wünsche Ihnen einen schönen Abend hier aus Hamburg. Ich freue mich immer, wenn Sie die Gedanken teilen, wenn Sie diese bunte Box ganz vielfältig machen. Abends immer bei uns bei Mitreden, Deutschland diskutiert. Am Donnerstag sind wir wieder da. Ich bin Nina Zimmermann, guten Abend.
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11: Um 22 Uhr mit Felix Sprung. Plastikverpackungen könnten für Unternehmen bald deutlich teurer werden. Die Bundesregierung plant eine neue Steuer auf Kunststoff. Aus der NDR-Nachrichtenredaktion Christiane Rüther.
12: Es liegt ein Entwurf vor für das Kunststoffverpackungssteuergesetz. Demnach sollen vom kommenden Sommer an für jede Tonne Kunststoff in Verpackungen 550 Euro fällig werden. In dem Gesetzentwurf heißt es, mit der Einführung der Steuer sollten Anreize geschaffen werden, den Verbrauch von Kunststoffverpackungen zu verringern. Demnach fielen zum Beispiel im Jahr 2023 rund 3 Millionen Tonnen entsprechender Abfall an. Und durch das Gesetz sollen Einnahmen generiert werden. Die Mehreinnahmen für den Bundeshaushalt würden Prognosen zufolge bei knapp 1,5 Milliarden Euro pro Jahr liegen.
11: Bundeskanzler Merz hat die beiden diesjährigen deutschen Nobelpreisträger in der Kategorie Medizin beglückwünscht. Die Auszeichnung zeige, dass deutsche Forschung Spitze sei, schrieb Merz. Peter Hegemann von der Humboldt-Universität in Berlin und Georg Nagel von der Universität Würzburg teilen sich den Nobelpreis mit dem US-amerikanischen Wissenschaftler Carl Deisseroth. Alle drei forschen im Bereich der Optogenetik. Das ist eine biologische Technologie, mit der die Aktivität von Zellen, insbesondere Nervenzellen, mit Hilfe von Licht gesteuert werden kann. Das US-Rüstungsunternehmen Covenant hat in Leipzig eine Produktion für Marschflugkörper eröffnet. In der Fabrik sollen künftig Waffen mit einer Reichweite von mehr als 1000 Kilometern montiert werden. Aus Leipzig Ralf Geißler.
13: Covenant wirbt damit, die Marschflugkörper in großer Stückzahl und vergleichsweise günstig herstellen zu können. Bis 2028 soll die Produktion auf jährlich 5000 Stück hochgefahren werden. Dafür nutzt das Unternehmen eine ausgediente Logistikhalle im Leipziger Norden. Firmenpräsidentin Abby Denberg sagte zur Eröffnung, Leipzig werde der weltweit größte Standort von Covenant sein. Weitere Standorte unterhalte man im US-Bundesstaat Texas und in Israel. Kunden habe man bereits in mehreren Ländern gewinnen können.
11: In Spanien wird in Kürze neu gewählt. Laut dem spanischen Ministerpräsidenten Sanchez findet die vorgezogene Parlamentswahl am 29. November statt. Hintergrund ist eine Regierungskrise in Spanien. Sanchez hatte in der vergangenen Woche versucht, zwei Dekrete zur Wohnungspolitik durchs Parlament zu bringen. Die dafür notwendige Mehrheit kam aber nicht zustande. Das waren die Nachrichten. Das Wetter in Deutschland. In der Nacht im Norden viele Wolken und von der Nordsee her Schauer. Sonst trocken und oftmals klar. 16 Grad auf Sylt bis 4 Grad im bayerischen Vogtland. Morgen im Norden viele Wolken und Schauer, sonst nach Nebel viel Sonne. 17 Grad auf Sylt bis 25 Grad am Oberrhein. Und am Mittwoch im Norden Schauer, im Südwesten später unbeständiger, sonst freundlich, wieder 17 bis 25 Grad. Es ist 22.03 Uhr.
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14: Und da geht's los auf der A12 Berlin Richtung Frankfurt Oder. Hier ist die Autobahn zwischen Fürstenwalde West und Briesen wegen einer Nachtbaustelle noch bis ca. 5 Uhr gesperrt. Die A29 Aalhorner Heide Richtung Oldenburg ist zwischen Wardenburg und Sandkrug wegen Fahrbahnerneuerung bis Mittwoch. Jeweils zwischen 19 und 5 Uhr gesperrt. Die Umleitung führt über die U7. Die A42 Kamp-Lindfort-Dortmund ist zwischen Herne-Krange und Herne-Baukau in beiden Richtungen noch bis 5 Uhr gesperrt. Die A57 Krefeld Richtung Köln ist zwischen Krefeld Zentrum und Krefeld Oppum wegen Bauarbeiten noch bis Donnerstagmorgen gesperrt. Und eine Meldung noch von der A81 Stuttgart Richtung Singen. Hier ist die Autobahn zwischen Kreuz Stuttgart und Sindelfingen Ost. Ja, gibt es 1 Kilometer Stau wegen Bauarbeiten. Kommen Sie gut und sicher an Ihr Ziel.
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14: Und die kommt aus Hamburg vom Norddeutschen Rundfunk. Ich bin Christopher Gaube. Willkommen. Die Sicherheitslage in Deutschland, die hat sich ja in den vergangenen Jahren deutlich verändert. Der Krieg in der Ukraine sozusagen vor der Haustür. Seit Monaten fliegen unbekannte Drohnen über Flughäfen. Nur mit Glück misslang ja ein Anschlag auf dem Flughafen Halle Leipzig. Seekabel wurden sabotiert und manches liegt sicher auch im Dunkeln. Um sich vor Sabotage und Attentaten zu schützen, gibt es in Deutschland 3 Nachrichtendienste. Den Bundesnachrichtendienst, das Bundesamt für Verfassungsschutz und den Militärischen Abschirmdienst. Und deren Chefs, die haben sich heute im Bundestag versammelt und haben Rede und Antwort gestanden. Nicole Marquardt berichtet.
15: Ohne Umschweife kam der Chef des Bundesnachrichtendienstes, Martin Jäger, zu seiner ersten Botschaft.
16: Deutschland ist in Gefahr, in einen gewaltsamen Konflikt mit Russland zu geraten.
15: Von keinem anderen Land gehe eine so direkte und konkrete Bedrohung gegen Deutschland aus, betonte Jäger. Der Grund? Deutschland sei das Zentrum für die Unterstützung der Ukraine. Er warnte, würde Deutschland kippen, geriete ganz Europa ins Rutschen. Der BND-Chef erinnerte an den Fund der Sprengstoffdrohne vom Leipziger Flughafen, den die Bundesregierung Russland zuordnete, und erklärte:
16: Deutschland ist zu einem Haupthindernis russischer hegemonialer Machtprojektion in Europa und damit zur Zielfläche russischen Handelns geworden. Wer sich nicht fügt, wird zum Gegner. So lautet die Moskauer Lesart.
15: Um die Bundesregierung zu schwächen, setzte der Kreml darauf, Ängste und Befürchtungen zu schüren. Das Spektrum reiche von Sabotage zu Tötungsdelikten, Desinformationskampagnen und Anschlagsversuchen, erläuterte auch der Präsident des Bundesamtes für Verfassungsschutz, Sinan Selin. Manipulationskampagnen reichten bis auf die kommunale Ebene. Die Agenda laute:
17: Die demokratische Mitte zu diskreditieren und hier personenbezogen Zwietracht und Unsicherheit zu sehen.
15: Trotz allem dürfe auch die Gefahr durch Rechtsextremismus nicht aus dem Blick verloren werden, sagte Selin. Hier gäbe es eine extrem besorgniserregende Entwicklung.
17: Wir beobachten im Bereich des Rechtsextremismus zum einen eine Entwicklung hin zu aktionsorientierten, gewaltbereiten rechtsextremistischen Gruppierungen.
15: Selin nannte beispielsweise Angriffe auf CSD-Veranstaltungen. Auch finde eine Internationalisierung statt, möglich gemacht durch das Internet und soziale Medien. Zudem beobachtet der Verfassungsschutz Verbindungen der Gruppen ins Rockermilieu, in den Bereich Kampfsport und in die organisierte Kriminalität. Doch auch Linksextremismus spiele weiter eine große Rolle. Genannt wurden Angriffe auf Personen, Unternehmen und Infrastruktur. Verfassungsschutzpräsident Sinan Selin erklärte:
17: Um es mal etwas robuster zu sagen, die Situation in Gaza hat Antisemitismus ein Stück weit in Feldern, in Anführungsstrichen, hoffähig gemacht, die vorher in dieser Deutlichkeit nicht zutage traten.
15: In der Anhörung ging es aber auch um einen Gesetzentwurf. Er sieht vor, die Befugnisse von Verfassungsschutz und Nachrichtendienst auszuweiten. Die Chefs der Geheimdienste bewerteten die angestoßenen Reformen als gut, nötig und alternativlos. Kritik kommt von den Linken. Bundestagsabgeordnete Clara Bünger warnt vor einer möglichen Ausweitung der Befugnisse. Die Bundesregierung schaffe eine Architektur für willkürliche Überwachung und politische Verfolgung, so Bünger.
14: Heute also die öffentliche Anhörung der Nachrichtendienste im Bundestag und sie haben ein klares Bild der angepassten Sicherheitslage in Deutschland gezeichnet. Andreas Sperling vom NDR hat mit Daniel Baldi gesprochen. Er ist SPD-Politiker und sitzt im parlamentarischen Kontrollgremium, das die Nachrichtendienste kontrolliert. Und zunächst ging es um die Frage, ob er denn jetzt nur auf die Bedrohung durch Russland schaut oder auch auf die Gefahren durch Rechts- und Linksextremismus hier in Deutschland.
18: Es gilt darauf, auf alles zu gucken. Die Gleichzeitigkeit der Gefahren ist ja das, was wir spüren, was auch die Sicherheitslage so gefährlich macht und auch so eindringlich. Und gleichzeitig heißt das natürlich aber auch, Schwerpunkte zu setzen. Und zum Beispiel beim Thema Extremismus in Deutschland, Bedrohungen in Deutschland, ja, da gilt es weiterhin, aufmerksam zu sein beim Thema Rechtsextremismus, beim Thema Vernetzung von neuer Rechte, beim Thema Vernetzung auch in Parlamente, in Parteien hinein, aber auch gewaltbereiter Rechtsextremismus, aber natürlich auch das Thema immer jünger werdende Gefährder im Bereich des Islam, die Frage von im Bereich des Linksextremismus, Angriffe auf kritische Infrastruktur. Und wenn wir nach außen gucken, ja, da ist natürlich das Thema Russland, aber es ist ja nicht so, dass die Welt außerhalb von Russland nur aus netten Menschen besteht, sondern ganz im Gegenteil, wir haben Staaten wie beispielsweise den Iran, die nach wie vor auch im Nahen Osten durchaus eine Bedrohung darstellen. Wir haben ein Land wie China, einen Staat wie China, die unsere Art zu leben ganz offen hinterfragen und die in der Straße von Taiwan, im asiatischen Raum, aber auch darüber hinaus weltweit die Stärke des Rechts eben hinterfragen und stattdessen das Recht des Stärkeren etablieren wollen.
13: Ist es vor dem Hintergrund denn dann unablässig, dass die Nachrichtendienste jetzt mehr Befugnisse bekommen sollen, sodass sie dann nicht mehr nur aufklären, sondern auch aktiv eingreifen können?
18: Das braucht es, denn wir agieren im Ausland eben dann doch an vielen Stellen im Schatten in Zukunft. Denn

0: Kenntnisse beispielsweise durch internationale Zusammenarbeit, von der die Polizei keine Kenntnisse hat. Und deshalb sehe ich da tatsächlich nicht das Risiko, sondern ich glaube, es ist eben ganz, ganz wichtig, immer auch deutlich zu machen, das, was der Verfassungsschutz wird, nicht auf der, ich sag mal, Spielwiese der Polizei oder der Polizeien spielen, sondern das, was der Verfassungsschutz tut, ist aktuell ein Bereich, in dem niemand agiert. Und deshalb ist es ganz, ganz wichtig, dass wir diesen Graubereich, auch diesen Schatten ausleuchten und der Verfassungsschutz dort aktiv werden kann.
1: Es gibt ja aber auch Kritiker eben dieser Maßnahmen, die fürchten auch unter Umständen eine willkürliche Überwachung. Können Sie so etwas ausschließen?
0: Ja, denn nochmal, wir haben eben eine Richterkontrolle, die gerade bei den eingriffsintensiven Maßnahmen, zum Beispiel der Wohnraumüberwachung oder Ähnlichem, schon vorher greift. Und das ist ja auch was ganz, ganz Wichtiges. Das ist auch aus den Lehren deutscher Geschichte und den Lehren zweier Diktaturen und Geheimpolizeien, die es in solchen Diktaturen oder in diesen Diktaturen gab, eine ganz, ganz entscheidende Lehre, dass es nicht nur die politisch-parlamentarische Kontrolle gibt, sondern eben auch die richterliche Kontrolle. Die haben wir und deshalb ist es auch gut, dass diese Kontrolle auch jetzt im Gesetz nochmal gestärkt wird und dass die eben auch für die Nachrichtendienste gilt. Das heißt, die agieren nicht im luftleeren Raum, sondern besonders eingriffsintensive Maßnahmen, die müssen vorher geprüft werden. Und eben der unabhängige Kontrollrat kann auch sagen, nee Freunde, so geht das nicht, diese Maßnahme dürft ihr nicht machen.
1: Im Moment arbeiten Sie ohne Vertreter der Linken und der AfD. Aber das könnte sich ja ändern. Inwieweit würde sich dann auch Ihre Arbeit dort verändern?
0: Ich hätte mir durchaus vorstellen können, auch dass eine Kandidatin der Linken auch Mitglied wird. Und hätte die Kandidatin, die vorgeschlagen war, mich da auch auf die Zusammenarbeit gefreut. Und glaube, das wäre auch eine gute Zusammenarbeit gewesen. Die gab es ja auch in der Vergangenheit auch schon mit der Linken in diesem Gremium. So hörte ich zumindest von Akteuren, die damals schon dabei waren. Und gleichzeitig muss man aber auch festhalten, das ist ein hochsensibles Gremium, wo wir hochsensible Informationen erhalten. Und deshalb ist es eben auch ganz, ganz wichtig, dass klar ist in diesem Gremium, dass, und das gilt insbesondere für die AfD, dass wir eben in diesem Gremium das, was dort besprochen wird, nicht eben am nächsten Tag noch um Moskau abfließen darf. Und da sehe ich bei vielen AfD-Politikerinnen und Politikern genau dieses Risiko.
2: Sagt der Bundestagsabgeordnete Daniel Baldi. Er sitzt für die SPD im parlamentarischen Kontrollgremium, das die deutschen Nachrichtendienste überwacht. Und ich habe jetzt noch eine Geschichte aus Hamburg für Sie. Der freie Blick von der Elbphilharmonie, der bleibt. Aber der freie Eintritt zur Plaza, der ist ab sofort vorbei. Ab morgen kostet ein Besuch dann 5 Euro und der Senat will damit mehrere Millionen Euro jährlich einsparen. Jenny Witt.
3: Seit fast 10 Jahren hat die Stadt die Plaza-Besuche finanziert. Ein jährlicher Zuschuss von 3,6 Millionen Euro an die Elfi-Betriebsgesellschaft. Jetzt sei das Geld besser im Kulturbereich aufgehoben, argumentierte Kultursenator Carsten Broster im Sommer und gab das grüne Licht für die neuen Gebühren. Ab morgen zahlen Besucher also 5 Euro für den Blick über den Hafen oder 3 Euro ermäßigt. Der Eintrittspreis einer Karte wird beim Kauf bestimmter Konzertkarten erstattet. Schulklassen sowie Kita- und Vorschulgruppen erhalten weiterhin kostenlose Tickets vor Ort. Die Elfi-Betreiber rechnen mit Einkünften von rund 6 Millionen Euro jährlich, obwohl die Besucherzahlen um fast ein Drittel sinken könnten. Scharfe Kritik an den Gebühren kommt weiterhin von den Linken. Ihr Argument, Kultur und öffentliche Räume gehören auch denen mit weniger Geld.

0: Die Zeit jetzt, es ist 22.15 Uhr.
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0: Die Linke gegen Bundeswirtschaftsministerin Reiche von der CDU. Damit muss sich jetzt das Bundesverfassungsgericht beschäftigen. Grund ist ein Instagram-Video aus Reiches Ministerium nach dem Wahlsieg der Linken in Berlin. In Redeausschnitten warnt die Ministerin, es sei gefährlich, wenn eine Partei über Enteignung spreche, sowie Antisemitismus offen lebe und damit den Juden in Berlin Angst mache. Die Linke argumentiert jetzt, Reiche habe damit das Neutralitätsgebot für Staatsorgane missachtet. Frank Eichmann über einen Konflikt, der eben jetzt vor Gericht landet.
2: Die Wahl in Berlin ist 3 Tage vorbei. Da hält Bundeswirtschaftsministerin Reiche eine Rede, von der kurz danach ein Teil auf Instagram gepostet wird. Veröffentlicht vom Bundeswirtschaftsministerium. In diesem Clip sagt Katharina Reiche,
3: dass sich jetzt eine Partei anschickt, hier in Berlin, sich nicht schämt.

0: über Enteignung nicht nur zu sprechen, sondern es ins Programm zu schreiben, die Antisemitismus offen lebt, die den Juden in dieser Stadt Angst macht, jüdisches Leben bekämpft, die organisierte Kriminalität fröhlich auf Wahlpartys begrüßt, ist nicht nur gefährlich für die Hauptstadt, ist gefährlich für den Investitionsstandort Deutschland.
1: Umgehend verlangt die Linke vom Bundeswirtschaftsministerium die Löschung, aber nichts passiert. Auch heute noch ist die Breitseite der Ministerin gegen die Linke abrufbar. Deshalb jetzt Klage in Karlsruhe. Denn wenn das Bundeswirtschaftsministerium solche Erklärungen verbreitet, dann sei das ein Verstoß gegen das Neutralitätsgebot. Oder, wie es die Linke in ihrem Eilantrag formuliert, da werde der verfassungsrechtlich gesicherte Grundsatz der gleichberechtigten Teilnahme am politischen Wettbewerb verletzt. Linken-Parteichef Luigi Pantisano.
2: Es kann nicht sein, dass Ministerinnen und Minister ihre eigenen Kommunikationskanäle dafür missbrauchen und nutzen, um gegen andere politische Akteure vorzugehen oder gegen eine mögliche Regierung unter linker Führung.
1: Aus dem Bundeswirtschaftsministerium heute nur eine Art Eingangsbestätigung der Klage. Sprecher Tim-Niklas Wenzel.
3: Ich kann für das Wirtschaftsministerium bestätigen, dass uns der Eilantrag über das Bundesverfassungsgericht erreicht hat. Ich würde aber um Verständnis bitten, dass wir jetzt zu dem laufenden Verfahren keine weiteren Auskünfte geben können.
1: Die Linke dagegen hat Munition gesammelt. Sie sieht sich seit der Berlin-Wahl einer parteipolitischen Kampagne der CDU ausgesetzt. Neben Bundesministerin Reiche hätten auch mehrere CDU-Innenminister ähnliche Beiträge über ihre amtlichen Kanäle verbreitet. Die seien nach Abmahnungen bereits gelöscht in Schleswig-Holstein und Sachsen, weitere noch abrufbar in Baden-Württemberg, Brandenburg und Hessen. Dort aber müssten Landesgerichte entscheiden. Über das Neutralitätsgebot auf Bundesebene haben die Verfassungsrichter in Karlsruhe im Laufe der Jahrzehnte immer wieder geurteilt. Zuletzt gegen Bundeskanzlerin Merkel, die 2020 öffentlich die Wahl eines FDP-Politikers zum Thüringer Ministerpräsidenten unverzeihlich nannte, weil der mit AfD-Stimmen ins Amt kam. Merkel unterlag in Karlsruhe. Und was will die Linke jetzt erreichen mit ihrer Klage? Parteichef Pantisano.
2: Wichtig ist, dieses Zeichen zu setzen, dass wir das nicht mit uns machen lassen, dass man alles Mögliche über die Linke behaupten kann, ohne Konsequenzen dafür zu erhalten.
1: Hat Ministerin Reiche ihre Neutralitätspflicht wirklich verletzt? Es dürfte Jahre dauern, bis Karlsruhe darüber entscheidet. Die Linke hat deshalb Antrag auf einstweilige Anordnung gestellt und so könnten die Verfassungsrichter schon in den nächsten Tagen das Bundeswirtschaftsministerium dazu verdonnern, das umstrittene Video zumindest vorerst zu löschen.
4: Der Bericht von Frank Eichmann. In Brasilien ist rechts vor links die Botschaft nach den Wahlen. Vorerst jedenfalls nach Auszählung der Stimmen bei der Präsidentschaftswahl kam Amtsinhaber Lula laut den vorläufigen Angaben der Wahlbehörde auf rund 45%, sein rechtspopulistischer Rivale Bolsonaro auf 47%. Beide verfehlten damit die für einen Sieg im ersten Wahlgang erforderliche absolute Mehrheit. Weil keiner der Kandidaten mehr als 50% der gültigen Stimmen bekommen hat, treten die beiden stärksten Bewerber am 25. Oktober in einer Stichwahl gegeneinander an. Aus Brasilien, Anne Herberg.
5: Trommeln und Sprechchöre auf der Praça São Salvador in Rio de Janeiro. Dort, wo die Anhänger von Luiz Inácio Lula da Silva traditionell die Auszählung verfolgen. Doch zu feiern gibt es eigentlich nichts. Das Ergebnis sieht nicht gut aus für den amtierenden Präsidenten. Er holte in der ersten Runde weniger Stimmen als erwartet und vor allem weniger als Herausforderer Flavio Bolsonaro. Mann, das ist echt schwierig. Ich hatte die Hoffnung, dass Lula im ersten Wahlgang gewinnen könnte. Aber jetzt heißt es, weitermachen. Flavio Bolsonaro würde seinen Vater begnadigen, die Institutionen unterwerfen. Dieses Bolsonaro-Gesindel darf niemals wieder an die Macht kommen. Kehrt 2027 also ein Bolsonaro an die Macht zurück? Das entscheidet sich in 3 Wochen in einer Stichwahl. Flavio Bolsonaro, der älteste Sohn des wegen eines Putschversuches verurteilten Ex-Präsidenten Jair Bolsonaro, zieht als klarer Favorit in die Stichwahl. Amtsinhaber Lula da Silva versuchte, Gelassenheit zu signalisieren, als er vor die Kameras trat.
6: O resultado muitas vezes é inesperado.
5: Das Ergebnis ist oft unerwartet. Man bekommt nie alles, was man sich gewünscht hat. Ich gestehe euch, ich war davon überzeugt, die Wahl bereits im ersten Wahlgang zu gewinnen. Aber das habe ich auch schon bei anderen Gelegenheiten gedacht. Am nächsten Tag beginne ein neuer Wahlkampf, so Lula. Doch es war ein Diskurs vor einer Kulisse von Verlierern. Denn hinter ihm applaudierten sichtlich geknickte Politikerinnen und Politiker, die ihre Wahl mehrheitlich schon verloren hatten. Sowohl im Senat als auch im Abgeordnetenhaus und bei Gouverneursposten holte sich Bolsonaros liberale Partei bei dieser Abstimmung breite Mehrheiten. Brasilien ist bereits extrem nach rechts gerückt. Dementsprechend selbstbewusst trat Flávio Bolsonaro in Brasília vor die Presse.
7: É o fim da era do PT.
5: Das ist das Ende der Ära der linken Arbeiterpartei. Es ist besiegelt, ein Wandel steht bevor. Von den Linken bleibt als Vermächtnis lediglich ein Rekord an ermordeten Frauen, an verschuldeten Brasilianern, an hohen Steuern, an Hoffnungslosigkeit. In jedem Fall hat sich Flávio Bolsonaro als starker Kandidat konsolidiert. Und bisher gilt in Brasilien die Regel, wer in der ersten Runde vorne liegt, der gewinnt auch die Stichwahl. Mit einem Erfolg Bolsonaros würde auch Lateinamerikas größte Demokratie und Volkswirtschaft nach rechts rücken und sich dem Block der Trump-Verbündeten in der Region anschließen, die zuletzt von Argentinien bis Kolumbien die Wahlen gewonnen haben.
4: Wer weit draußen auf dem Land wohnt, der kennt es. Andere nur, wenn sie im Urlaub mal weit weg von den großen Städten sind. Wenn man dann nachts in den wolkenlosen Himmel blickt, dann sieht man tausende Sterne und kann sogar mit bloßem Auge die Milchstraße erkennen. Bei uns in Deutschland ist das aber kaum möglich, denn es gibt sehr viel Lichtverschmutzung. Gerade in den Städten werden die Fahrbahnen beleuchtet, Kirchen und andere Gebäude. Das kann durchaus den Schlaf der Anwohner und auch der Tiere stören. In Leipzig ist es jetzt aber ein bisschen dunkler geworden. Die Stadt hat die Laternen an zwei Ausfallstraßen einfach ausgeknipst. Zunächst für ein Jahr. Was bringt es? Und ziehen andere Kommunen nach? Raja Kraus vom MDR hat nachgefragt.
8: Rund 270 Straßenlaternen bleiben in Leipzig jetzt aus. Sie säumen zwei Straßen, auf denen nur Autos unterwegs sind. Rad- und Fußwege gibt es hier nicht. Die Stadt Leipzig will damit die Lichtverschmutzung reduzieren, erklärt Sebastian Lindhorst. Er leitet die Abteilung Verkehrsmanagement und Beleuchtung.
9: Bei Straßen wie der Wundstraße durch ein ökologisch sensibles Gebiet käme man heute sicher nicht mehr auf die Idee, eine Beleuchtungsanlage aufzubauen.
8: Er freut sich deshalb, dass Leipzig an den beiden Straßen jetzt dunkler wird. Nebenbei wird die Stadt so voraussichtlich 23.500 Euro Strom- und Wartungskosten pro Jahr einsparen können. Sabine Frank ist Nachtschutzbeauftragte im Landkreis Fulda. Sie berät Kommunen zum Thema Nachtabschaltungen und sagt, Deutschland ist in den vergangenen 30 Jahren immer heller geworden, mit fatalen Folgen für Menschen und Tiere.
10: Wenn es in Leipzig bewölkt ist, ist der Nachthimmel heller als der Vollmond und das dauerhaft. Das heißt, der Schlaf wird beeinflusst, der Hormonhaushalt, damit die Immunantwort. Es verändern sich Räuber-Beute-Beziehungen, Fortpflanzung, Lebensräume gehen verloren, Stress, Erschöpfung, all das ist die Folge.
8: Sagt Sabine Frank. Dabei waren Nachtabschaltungen lange üblich, bis auf LED umgerüstet wurde. Denn so gab es für viele Kommunen eine Stromersparnis mit mehr Licht. Erst mit den Energiekrisen der vergangenen Jahre seien Nachtabschaltungen wieder relevant geworden. Auch in Sachsen haben sich zwischen 2022 und 2023 viele Kommunen fürs ganze oder teilweise Abschalten der nächtlichen Straßenbeleuchtung entschieden. Delitzsch, Taucher, Eilenburg oder Kolditz etwa. Henrik Liers ist der Geschäftsführer der Verkehrsunfallforschung an der TU Dresden. Licht könne bei Verkehrsunfällen eine Rolle spielen. Einerseits können Spiegelungen und Blendungen einen negativen Einfluss haben. Andererseits
11: können wir aber sagen, dass insbesondere für Fußgänger und das Überschreiten der Fahrbahn natürlich die Sichtbarkeit ein Riesenthema spielt. Das heißt, Fußgängerüberwege, die sollten unbedingt natürlich künstlich auch beleuchtet sein. Ausfallstraßen, auf denen sowieso kein Fußgänger oder Radverkehr herrscht, die brauchen keine eigene Beleuchtung.
8: Denn die Lichtsysteme der Autos sind in den vergangenen Jahren stärker und besser geworden. Abschalten wäre also an vielen Straßen denkbar. Die Nachtschutzbeauftragte Sabine Frank aus dem Landkreis Fulda sagt, wir könnten uns auch einfach wieder an weniger Licht gewöhnen.
10: Also Halbmond reicht schon, um alles zu sehen. Bei Vollmond sieht man Farben. Das heißt, wir könnten ganz deutlich mit der Beleuchtung runter und es wird noch nicht mal einer merken.
4: Sagt die Nachtschutzbeauftragte Sabine Frank aus dem hessischen Landkreis Fulda.
12: Sport.
4: In dieser Basketball-Bundesliga-Saison gibt es nur zwei Teams, die noch ungeschlagen sind. Bayern München und Braunschweig. Moritz Kühn.
12: Ja, die Münchner haben all ihre drei Spiele in der Hauptrunde gewonnen, sind Tabellenführer und verfolgt werden sie von den Löwen Braunschweig, die heute auch ihren dritten Sieg im dritten Spiel gefeiert haben. Im Nordduell bei Rasta Vechta gab es einen 93-87 Erfolg. Tide Tedinger fasst die Partie zusammen.
13: Es war ein spannendes, aber alles andere als ein hochklassiges Spiel. Vechta lag fast die gesamten 40 Minuten zurück. Schuld war vor allem eine grauenhafte Wurfquote. Vor allem in der ersten Hälfte fiel fast nichts. Insgesamt fanden nur 9 von 41 Dreierversuchen ihr Ziel. Über Wasser hielt sich Rasta mit starker Arbeit am offensiven Brett, holte sich nach Fehlwürfen immer wieder den Ball zurück. Doch Braunschweig hatte, wann immer es eng wurde, jedes Mal eine Antwort parat, bleibt ungeschlagen und sorgt für die vierte Rasta-Pleite im vierten Spiel.
12: Neben Rasta Vechta gibt es nur noch ein anderes Team, das auch noch nicht gewonnen hat, nämlich Phoenix Hagen. Wie es sich anfühlt zu gewinnen, wissen die deutschen Fußballnationalspielerinnen. Die Bilanz in diesem Jahr: 6 Spiele, 5 Siege. Die Qualifikation für die WM in Brasilien im kommenden Jahr geschafft. Nun wird getestet, am Freitag in Karlsruhe gegen Australien und kommende Woche Dienstag in Bremen gegen Japan. Heute sind die DFB-Frauen in Heidelberg angekommen. An unseren Kollegen Christopher Klein ging die Frage, was für die DFB-Frauen in den nächsten Tagen so ansteht.
14: Die DFB-Frauen werden erstmal 2 Tage lang in der Region Heidelberg trainieren. Zur ersten Einheit sind mehr als 300 Schülerinnen und Schüler eingeladen. Sportlich geht es darum, sich zu finden, denn die letzten Länderspiele sind 4 Monate her und der Kader ist auch leicht verändert gegenüber der erfolgreichen WM-Quali vor der Sommerpause. Besonders groß war das Strahlen bei der Ankunft bei Offensivspielerin Lisa Baum. Die 19-Jährige vom FC Arsenal ist erstmals im Kreis der Nationalelf dabei. Die Vorfreude auf den Start in die WM-Saison wird aber natürlich getrübt durch den erneuten Ausfall von Kapitänin Julia Gwin, die wegen eines Außenbandrisses im linken Sprunggelenk absagen musste. Auch Offensivspielerin Vivien Endemann vom FC Liverpool fehlt wegen einer Wadenverletzung. Der Bundestrainer Christian Wück hat daraufhin neben Sarai Linder vom VfL Wolfsburg jetzt auch noch Nicole Anyomi von den London City Lionesses nachnominiert.
12: Am Donnerstag reisen die DFB-Frauen dann nach Karlsruhe, wo am Freitag gegen Australien getestet wird. Auf der Mitgliederversammlung des Deutschen Olympischen Sportbunds wird am 5. Dezember ein neuer Präsident gewählt. Der bisherige Präsident Thomas Weikert wird nicht erneut antreten, sondern sich zurückziehen, da er keine Kraft mehr habe für weitere Jahre. Und so sehen wir bald ein neues Gesicht an der Spitze des deutschen Sports. Wer zur Debatte steht, weiß Benedikt Kaninski.
15: Michael Mronz soll auf Empfehlung einer Findungskommission als neuer Präsident des Deutschen Olympischen Sportbunds kandidieren. Die Spitzensportverbände und Landessportbünde haben den Vorschlag beraten, heißt es in einer Mitteilung. Michael Mronz gilt schon länger als Favorit auf das Amt. Er ist als IOC-Mitglied im internationalen Sport gut vernetzt und könnte damit auch für die deutsche Bewerbung um Olympische und Paralympische Spiele von Bedeutung sein. Mronz war außerdem Mitbegründer der Initiative Rhein-Ruhr, die eine Olympiabewerbung für 2032 angestrebt hatte. Wegen seiner Nähe zum NRW-Projekt hatte es zuletzt auch Kritik an Mronz möglichem Aufstieg gegeben. Als Gegenkandidat von Mronz im Gespräch ist Martin Engelhardt, der Präsident der Deutschen Triathlon-Union.
12: Noch bis zum 30. Oktober können Kandidaten und Kandidatinnen für die Wahl am 5. Dezember vorgeschlagen werden. Also es wäre noch was frei, Christopher. Vielleicht
16: ja, du mal schauen. Der Sport war das in der ARD-Infonacht mit Moritz Kühn. Vielen Dank.

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1: Um 22.30 Uhr mit Felix Sprung. Für Unternehmen könnten Plastikverpackungen bald teurer werden. Schon seit 2021 gibt es eine EU-Abgabe auf nicht recycelten Kunststoff, die bislang aus dem Bundeshaushalt bezahlt wird. Jetzt soll die Abgabe durch eine Plastiksteuer an die Firmen weitergereicht werden. Aus Berlin, Efi Seibert.
2: Ab Juli nächsten Jahres wäre diese Abgabe fällig. Für jede Tonne Kunststoff in Verpackungen würden dann 550 Euro fällig werden. Bei der großen Menge an solchen Verpackungen könnte das dem Staat rund 1,5 Milliarden Euro bringen. Demnach fielen allein im Jahr 2023 rund 3 Millionen Tonnen solcher Verpackungen an. Dabei geht es zum Beispiel um Folien, Verschlüsse oder Deckel. Zahlen müssen die Unternehmen, die solche Verpackungen nutzen, herstellen oder einführen.
1: Deutschland bekommt neben Wilhelmshaven einen zweiten Marinestützpunkt an der Nordsee. Im niedersächsischen Emden soll ein neuer Hafen für Fregatten und Minensuchboote gebaut werden. Das kündigte Verteidigungsminister Pistorius an. Nach seinen Angaben soll der neue Stützpunkt Anfang der 2030er Jahre fertig sein. Bis zu 2000 Dienstposten könnten in Emden langfristig entstehen. Bundeskanzler Merz hat den beiden deutschen Forschern Peter Hegemann und Georg Nagel zum Medizinnobelpreis gratuliert. Die Auszeichnung zeigt, deutsche Forschung ist Spitze, so Merz wörtlich bei X. Aus der Nachrichtenredaktion Jonas Valentin Weber.
3: Merz würdigte die Nobelpreisvergabe als Beleg dafür, dass es in der Wissenschaft entscheidend sei, international zusammenzuarbeiten. Neben Hegemann und Nagel wird auch der US-Amerikaner Carl Deisseroth ausgezeichnet. Alle drei forschen im Bereich der Optogenetik. Dabei handelt es sich um eine Methode, die dabei hilft, auf lange Sicht neue Therapieansätze gegen Alzheimer, Schizophrenie oder etwa Parkinson zu entwickeln. Im Speziellen können Wissenschaftler mit dem Verfahren bestimmte Nervenzellen im Gehirn mithilfe von Licht an- oder abschalten und damit beobachten, ob dadurch beispielsweise eine Erinnerung oder ein Gefühl entsteht.
1: Shaida Bazian hat am Abend für ihren Roman »Die Lücken« den Deutschen Buchpreis erhalten. Es geht darin unter anderem um die NS-Vergangenheit in einem kleinen Ort im Hunsrück, aber auch um aktuellen Antisemitismus und Rassismus. Der Buchpreis würdigt den besten deutschsprachigen Roman des Jahres. Mit der Verleihung in Frankfurt am Main startet traditionell die Buchmessenwoche. Das Wetter in Deutschland. In der Nacht im Norden viele Wolken und von der Nordsee her Schauer. Sonst trocken und oftmals klar. 16 Grad auf Sylt bis 4 Grad im bayerischen Vogtland. Morgen im Norden viele Wolken und Schauer, sonst nach Nebel viel Sonne. 17 Grad auf Sylt bis 25 Grad am Oberrhein. Und am Mittwoch im Norden Schauer, im Südwesten später unbeständiger, sonst freundlich, wieder 17 bis 25 Grad. Das waren die Nachrichten.
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4: Und da habe ich zwei aktuelle Meldungen für Sie. Die A42 Kamp-Lindfort-Dortmund ist zwischen Herne-Krange und Herne-Baukau in beiden Richtungen noch bis 5 Uhr gesperrt. Und A81 Stuttgart Richtung Singen zwischen Kreuz Stuttgart und Sindelfingen-Ost 1 Kilometer Stau wegen Bauarbeiten. Kommen Sie gut und sicher ans Ziel.
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4: Mit Christopher Gaube, schön, dass Sie mit dabei sind. Der spanische Ministerpräsident Sanchez, der steht massiv unter Druck. Grund: Mit seiner Minderheitsregierung ist es ihm nicht gelungen, zwei wichtige Gesetze durch das Parlament zu bringen. Es ging um den Schutz vor Zwangsräumung und um die Stärkung des Mieterschutzes. Infolgedessen sind am Wochenende wieder mehr als 100.000 Spanierinnen und Spanier für mehr Mieterschutz auf die Straße gegangen. Jetzt zieht der 54-jährige Sanchez die Reißleine. Die eigentlich für den Sommer geplanten Parlamentswahlen zieht er auf November vor. Hans-Günther Kellner berichtet aus Madrid.
5: Die Stunde der Wahrheit ist gekommen, jetzt müssen die Karten auf den Tisch. Das hatte Pedro Sanchez am Freitag vor der Abstimmung über seine Wohnungsdekrete im Parlament noch gesagt. Das Ergebnis ist bekannt, die Stärkung des Mieterschutzes wurde abgelehnt. Damit begründete Spaniens Ministerpräsident jetzt seinen Entschluss, die für den Sommer vorgesehene Parlamentswahl auf Ende November vorzuziehen. Ich weiß, dass die Menschen empört sind, weil ihre Anliegen in diesem Parlament mit Füßen getreten worden sind. Ich bin mir bewusst, dass wir auch Fehler gemacht haben. Aber um mehr zu machen als bislang, brauchen wir eine größere Unterstützung aus der Bevölkerung. Wir müssen die Menschen mobilisieren und im Parlament eine viel größere linke Mehrheit erreichen, für mehr sozialen Fortschritt und um Spanien weiter zu verändern. Wirtschaftlich läuft es in Spanien ordentlich. Das Wachstum liegt bei rund 2,5%. Die Arbeitslosenquote ist seit vielen Jahren wieder auf unter 10% gefallen. Und die Strompreise sind deutlich niedriger als in vielen anderen EU-Staaten. Aber die Mieten sind in nur 5 Jahren um mehr als 40% gestiegen. In Madrid sogar um mehr als 60%. Da kommt die Einkommensentwicklung nicht hinterher. Der 65-jährige Oppositionsführer Alberto Núñez Feijóo zeichnet das Bild von einem Land auf der Intensivstation. Die Lebenshaltungskosten sind untragbar, Wohnraum ist unbezahlbar, es fehlen Ärzte und es gibt zu viele Streiks. Das Bildungsniveau verschlechtert sich, die Infrastruktur verfällt, die Einwanderung ist außer Kontrolle. Wir erleben Stromausfälle und mehr Unsicherheit. Die Rekordeinnahmen an Steuern haben nicht einmal dazu ausgereicht, angemessen auf den Angriff auf unsere Nation in Ceuta zu reagieren. Schon lange ist die Politik in Spanien extrem polarisiert. Neuesten Umfragen zufolge würde rund die Hälfte der Wählerinnen und Wähler für Feijóos konservative Volkspartei oder die ultrarechte Vox stimmen. Die linken Parteien hoffen dagegen, dass die Wohnungsdebatte ihre Anhängerinnen und Anhänger wieder mobilisiert. Die Politologin Mariam Martínez Bascuñán von der Autónoma-Universität in Madrid meint dazu: Die Frage ist, ob sich diese Wähler am Ende wirklich für Sánchez entscheiden. Viele sehen ihn als Teil des Problems, er hat ja schließlich 8 Jahre lang regiert. Er muss die Wähler davon überzeugen, dass er sie vor einem großen rechten Block schützen will. Der Unmut auf der Straße richtet sich nicht nur gegen die Rechten, sondern auch gegen die Politik im Allgemeinen, gegen das System. Wir wissen nicht, ob es Sánchez gelingen wird, diese Wahrnehmung der Leute irgendwie zu verändern. Die spanische Regierung möchte nach der Auflösung des Parlaments nun noch einmal ein Dekret gegen Zwangsräumungen vorlegen. Dafür bräuchte sie nur die Zustimmung des Ständigen Ausschusses des Parlaments, wo es eine linke Mehrheit gibt. Erst das neu gewählte Parlament könnte dann im Dezember diese Regelung wieder aufheben.
4: Der spanische Ministerpräsident Sánchez hat also Neuwahlen, vorgezogene Neuwahlen in Spanien angekündigt. Unser Korrespondent Hans-Günther Kellner berichtete.
0: Wirtschaft.
4: Es klingt erstmal gar nicht so schlecht. Die Zahl der Arbeitslosen in Deutschland liegt im Moment unter 3 Millionen, ist damit leicht gesunken. Das ist aber nur ein Teil der Wahrheit. Die sogenannte Herbstbelebung am Arbeitsmarkt, die fiel diesmal schwächer aus als sonst. Und vor allem Berufseinsteiger haben es schwer. Wer gerade frisch von der Uni kommt, muss sich anstrengen, um überhaupt etwas zu finden. Ralf Geißler hat sich umgehört, wie schwierig der Berufseinstieg für junge Akademiker tatsächlich ist.
6: Faye hat mehr als 100 Bewerbungen geschrieben. Trotz eines Bachelors im Informatikbereich, trotz Master, trotz eines Japan-Aufenthalts, er fand monatelang keinen Job. Der 27-Jährige erzählt, viele Firmen hätten auf seine Bewerbungen nicht einmal reagiert.
7: Es ist gerade einfach wirklich sehr anstrengend und man schickt Bewerbung nach Bewerbung nach Bewerbung und macht sich Statistiken, wie viele Bewerbungen pro Tag hat man geschafft. Und es ist frustrierend, am Ende landet man in einer Stelle, die okay ist.
6: Faye ist mit dieser Erfahrung nicht allein. Fachleute bestätigen, der Berufseinstieg ist schwerer geworden. Besonders trifft es Akademiker, sagt Katharina Schröder von der Arbeitsagentur Sachsen.
8: Also wenn wir uns da die Statistik bzw. unsere Meldungen auch angucken, 10% der gemeldeten Stellen sind für Akademiker, 60% der gemeldeten Stellen sind für Fachkräfte, also für Personen mit einer Ausbildung ausgeschrieben. Also für Akademiker gibt es da tatsächlich wesentlich weniger momentan. Das hängt aber eben auch damit zusammen, dass eben Firmen gerade aufgrund der wirtschaftlichen Lage weniger ausschreiben und wenn sie dann ausschreiben, Menschen mit Berufserfahrung präferieren und weniger junge Absolventen, die eben noch keine Berufserfahrung haben.
6: Gefragt ist Praxis, Praxis, Praxis. Kehrt sie damit zurück, die Generation Praktikum, junge Akademiker, die sich erst über viele Praktika und Zeitverträge an die Festanstellung heranarbeiten müssen? Katharina Schröder relativiert etwas. Ja, Praxis werde in akademischen Berufen wichtiger, trotzdem gäbe es über alle Altersgruppen hinweg kaum Akademiker, die gar nichts finden. Die Arbeitslosigkeit in der Gruppe läge bei 3,8%. Anna Wittig vom Jobportal Stepstone hat ebenfalls Zahlen erhoben. Demnach wurden für Berufseinsteiger voriges Jahr ein Drittel weniger Jobs ausgeschrieben als im langjährigen Durchschnitt.
9: Was wir ganz grundsätzlich sehen in unseren Studiendaten ist, dass über jeder Zweite, der gerade im Berufseinstieg steht, eben angibt, da gerade eine schwierige Lage vor sich zu finden und sozusagen die Jobsuche als schwierig zu betiteln. Was wir aber auch sehen in unseren Stellenanzeigendaten ist, dass sich so ganz langsam das Angebot für Jobeinsteigende auch wieder erholt hat. Das heißt, hier im ersten Halbjahr gab es dann jetzt doch bereits wieder 14% mehr Einstiegsjobs als zum Beispiel im Vorjahreszeitraum.
6: Ob das die Trendwende ist? Zumindest wurden die Zahlen auf dem gesamten Arbeitsmarkt zuletzt besser. Der 27-jährige Fay hat in der Migrationsberatung Arbeit gefunden, wo er bei der Digitalisierung hilft. Allerdings ist die Stelle befristet.
7: Ich kenne jetzt keinen meiner Studienkolleginnen, die wirklich sagen, hey, ich habe eine Stelle gefunden, mit der ich wirklich sehr zufrieden bin.
6: Wirklich angekommen im Berufsleben fühlt sich Fay noch nicht. Für den Traumjob in der Informatik, vielleicht im Computerspielebereich, will er weitere Anläufe nehmen.
4: Ein Bericht war das von Ralf Geißler. Die Entscheidung der Bundeswehr ist gefallen. Der Zuschlag für einen neuen Marinestützpunkt, der geht an die niedersächsische Stadt Emden, den zweiten an der Nordsee nach Wilhelmshaven. Heute hat Bundesverteidigungsminister Pistorius das Projekt vor Ort vorgestellt und die Verträge unterzeichnet. Und Katharina Seiler fasst mal zusammen, um was es genau geht.
10: Für Bundesverteidigungsminister Boris Pistorius ist ein weiterer Marinestützpunkt in der Nordsee dringend erforderlich, angesichts der aktuellen Bedrohungslage. Aktuell habe die Bundeswehr die kleinste Marine ihrer Geschichte bei gleichzeitig zunehmenden Aufgaben in der Landes- und Bündnisverteidigung. Und das werde so nicht bleiben, sagte Pistorius.
11: Wir haben die Weichen dafür gestellt in allen Bereichen. Die Marine wird aufwachsen. Und das ist, wie gesagt, aufgrund der internationalen Bedrohungslage, gerade mit Blick auf die Ostsee, aber auch vor allem die Nordsee und den Nordatlantik von entscheidender Bedeutung. Denn damit erhöhen wir die Abschreckungsfähigkeit Deutschlands und der NATO. Und für die Systeme, die wir geordert haben und die wir noch ordern werden, brauchen wir nicht nur Liegeplätze und Pierlängen. Wir erhöhen auch deutlich das Marinepersonal in den kommenden Jahren. Und dieses Personal braucht Unterkünfte, Ausbildungsgebäude und Truppenküchen. All das kommt zusammen.
10: Und dafür hat die Marine in den vergangenen Monaten geeignete Hafenflächen an der Nordsee gesucht und in Emden gefunden. Außerhalb der Stadt verfügt die niedersachseneigene Hafengesellschaft über ein mehrere hundert Hektar großes Gelände, das direkt an der Ems liegend, sich hervorragend eigne, findet der Inspekteur der Marine, Vizeadmiral Wilhelm Tobias Abri.
12: Die Realisierungspotenziale, die wir hier, die Marine, zusammen mit dem BMVG vorgefunden haben, sind sehr groß. Wir sehen Potenzial für diese Hafeninfrastruktur, wie wir brauchen, einschließlich der dazu erforderlichen Tiefe des Hafens, um eben auch große Einheiten aufnehmen zu können, auch große Einheiten, Fregatten und größer unserer Verbündeten. Ich sehe die Potenziale natürlich auch für die Hafeninfrastruktur kleinerer Einheiten. Das ist deshalb erforderlich, dass wenn wir Einheiten, die wir heute in der Ostsee haben, unter bestimmten Bedingungen im Verteilungsfall in Nordsee stationieren müssen, hier auch aufnehmen können müssen. Und schließlich geht es darum, dass wir eine logistische Unterstützung hier brauchen.
10: Eine logistische Unterstützung für den Marinehafen in Wilhelmshaven. Außerdem, der Standort in Emden sei Tide-unabhängig und man komme schnell in das Einsatzgebiet in die Nordsee und von da in den Nordatlantik, so der Vizeadmiral. Bis zu 2000 Dienstposten sollen auf dem neuen Stützpunkt in Emden entstehen, auf einer Fläche von bis zu 450 Hektar. Der Verteidigungsminister und der Vizeadmiral wollen, dass der zusätzliche Hafen so schnell wie möglich einsatzbereit ist.
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15: Dänemark beispielsweise hat schon gesagt, wir haben Windgebiete, die können genutzt werden für Windanlagen. 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Da kann also Deutschland aus Dänemark, aus den Niederlanden echt profitieren.
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0: Die Zeit jetzt 22.45 Uhr.
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0: Die Mieten in Innenstädten und Ballungsräumen, die steigen immer weiter. Die Einkommen vieler Mieter kommen da schon lange nicht mehr mit. Viele sind gezwungen, einen großen Teil ihres Lohns für Wohnen auszugeben. In Berlin hat sich deshalb schon 2021 ein Volksentscheid dafür ausgesprochen, große Wohnungskonzerne zu vergesellschaften. Jetzt möchte die Berliner Linke genau diesen Volksentscheid umsetzen. Ob das etwas bringt und welche Mittel das Mietrecht gegen hohe Mieten hat, darüber berichtet Alena Lackmöller im Radioreport Recht.
2: Schöner wohnen, das bedeutet im Mieterland Deutschland vor allem teurer wohnen. Wohnraummieten kostet immer mehr Geld, gerade in Innenstädten. Wer in Berlin heute eine Wohnung anmietet, der zahlt etwa 70% mehr als Mieter, die 2016 eine Wohnung in der Hauptstadt gesucht haben. Kein Wunder, dass die Linke in Berlin mit diesem Thema Wahlen gewinnt. Die Linke möchte die Bestände von großen Wohnungskonzernen vergesellschaften und künftig öffentlich verwalten. Aber auch das Mietrecht kann Mieten bezahlbarer machen. Über die Probleme und Chancen dieser Instrumente habe ich mit Markus Arz gesprochen. Er ist Professor an der Uni Bielefeld und hat sich insbesondere auf das Mietrecht spezialisiert. Er sagt, der Mietmarkt ist ein dysfunktionaler Markt.
3: Der Markt ist eben nicht vergleichbar mit anderen. Das liegt zum einen daran, dass wir beim Wohnen eben über ein Gut sprechen, auf das man nicht verzichten kann. Das kann man recht einfach darstellen. Ja, wenn man irgendein Konsumgut, nehmen wir mal die Ernährung vielleicht aus, wenn man ein Konsumgut nicht nutzen möchte, dann verzichtet man drauf. Man muss nicht Auto fahren im Zweifel. Ja, und man braucht auch kein E-Bike. Aber ein Dach über dem Kopf braucht man, und dieses Dach über dem Kopf muss eben auf dem Boden stehen, und der Boden ist nicht vermehrbar. Wir haben ein paar Stellschrauben, an denen können wir drehen, um eben das Wohnen für alle vielleicht zu ermöglichen oder jedenfalls Grundlagen zu schaffen, damit es besser wird. Aber das Mietrecht, und das ist fast eine Binse, das wird nicht alleine sozusagen der Hebel sein, um die Wohnungsnot zu beheben.
2: Noch so eine Binse? Gegen Wohnungsmangel und hohe Mieten helfe nur bauen, bauen, bauen. Stimmt das?
3: Ich unterstütze auch diese These bauen, bauen, bauen, ehrlich gesagt nicht. Ich glaube, dass es sinnvoll ist, intelligent Flächen zu nutzen, also umzunutzen, dass eben etwa Gewerbeflächen, die heute nicht mehr so genutzt werden, wie sie vor der Corona-Krise genutzt worden sind, dass man die eben umnutzt, dass man eben vielleicht aufstockt, ja, dass man sich überlegt, welche versiegelten Flächen haben wir und können die dann auch noch nutzen, indem man eben intelligent dort aufbaut und das Wohnraum schafft.
2: Juraprofessor Markus Arz gibt auch zu bedenken, dass viele Menschen heutzutage in zu großen Wohnungen oder Häusern wohnen. Etwa weil die Kinder aus dem Haus sind, aber eine kleinere Wohnung in der Umgebung viel teurer wäre. Andere Familien wiederum suchen erfolglos nach mehr Platz. Auch das sei ein Rädchen, an dem man drehen könne. Im deutschen Mietrecht soll eigentlich die Mietpreisbremse verhindern, dass Wohnraum immer teurer und teurer wird. Wo sie gilt, wird von den Landesregierungen festgelegt.
3: In den Gebieten, in denen die Mietpreisbremse nicht gilt, da kann der Vermieter grundsätzlich beim Einstieg in den Mietvertrag eine Miete aufrufen, die er eben am Markt bekommt. Da gibt es im Grunde genommen nur Grenzen des Wuchers. Und da, wo sozusagen attraktive Wohnlagen sind, da gilt diese Mietpreisbremse. Und die hat man eben eingeführt. Und dort gibt es eine Begrenzung der Ausgangsmiete bei 110% der ortsüblichen Vergleichsmiete.
2: Man schaut sich also vergleichbare Wohnungen in der Umgebung an und dann errechnet man daraus einen Durchschnitt. Das ist die ortsübliche Vergleichsmiete. Bei einer Neuvermietung darf die Miethöhe nur 10% über diesem Durchschnitt liegen. Nur so richtig gut scheint das nicht zu funktionieren. Sonst würden die Mietpreise ja nicht so durch die Decke gehen. Also woran liegt's?
3: Ein Problem bei der Mietpreisbremse besteht etwa darin, dass der Wächter der Mietpreisbremse der Mieter ist. Ja, also Sie müssen sich das so vorstellen. Nehmen wir mal ein einfaches Beispiel. Also die ortsübliche Vergleichsmiete liegt bei 10 Euro und sie hat 100 Quadratmeter. Und man hat eben jetzt Grenze von 1100 Euro für diese Mietwohnung. Und nun inseriert der Vermieter die für 1300 oder 1500 Euro, was vorkommt. Ja, also solche Mietinserate gibt es, die eben erheblich über der zulässigen Grenze liegen. Und stellen Sie sich vor, Sie haben jetzt eine Schlange von 100 Bewerberinnen und Bewerbern, und der Mietinteressent, der also in die Diskussion mit dem Anbieter gehen und sagen, naja, aber diese Miete von 1500 Euro, die ist doch vollkommen überhöht, die werde ich hier nicht bezahlen. Dann können sich die Chancen ausrechnen, ja, die der Mietinteressent noch hat, die Wohnung dann zu bekommen. Jetzt unterschreibt also unser Mieter diesen Mietvertrag im Bewusstsein und Kenntnis, dass die Miete überhöht ist. Und dann verlangt im Grunde genommen das Gesetz, dass er sich jetzt mit dem Vermieter in den Konflikt begibt und ihm sagt, schau mal, ich habe hier zwar vorgestern diesen Vertrag unterschrieben, aber ich bin nicht bereit, diese 1500 Euro, die hier stehen, zu bezahlen, sondern ich zahle nur 1100. Man ist heilfroh, dass man in Köln, Düsseldorf oder wo auch immer eine Wohnung gefunden hat und muss dann sofort eben in diesen Streit mit dem Vermieter treten. Und das scheuen natürlich die Mieter.
2: Für Juraprofessor Markus Arz ist die Mietpreisbremse auch deshalb nicht alternativlos. Es gibt auch andere Mittel und Wege, bedürftigen Mietern zu helfen. Zusammen mit dem Juraprofessor Arnold Lehmann-Richter aus Berlin hat er ein Gutachten für den Deutschen Juristentag geschrieben. Sie schlagen vor, Vermieter müssen eine bestimmte Zahl ihrer Wohnungen an Mieter mit geringem Einkommen vergeben.
3: Also wir haben uns Gedanken darüber gemacht, ob die Mietpreisbremse sozusagen zielgenau ist. Und man darf natürlich jetzt nicht vergessen, dass es auch Mieter gibt, die durchaus wirtschaftlich gut gestellt sind, ne, und jetzt eben eine solche gedeckelte Miete genießen, obwohl sie vielleicht in der Lage wären, mehr zu zahlen. Und da diese Mietpreisbremse eben so ein bisschen Gießkanne bzw. Rasenmäher-Prinzip ist, ja, dass also sozusagen die Miete ganz unabhängig davon, ob der Mieter sich das leisten kann, gedeckelt ist, haben wir die Idee vorgeschlagen, dass man jedenfalls dann, wenn es im Bestand eine gewisse Anzahl an Wohnungen gibt, dass man den Vermietern eine sogenannte Sozialvermietungspflicht auferlegt. Wenn sich eben Haushalte mit einem gewissen Anteil ihres Haushaltseinkommens, da schwebt immer so diese Zahl von 30% im Raum herum, also 30% des Haushaltseinkommens, mehr sollte man für das Wohnen nicht ausgeben. Da sollte sozusagen ein gewisser Anteil, und auch da schweben uns 30% vor, des Bestandes eben an solche Familien oder Mieter eben vermietet werden, die mit ihr 30% ihres Nettoeinkommens auf dem Markt keine insofern dann bezahlbare Wohnung bekommen. Aber kombiniert mit der Freigabe der anderen Mieten, ja, also sozusagen die 70% des Bestandes kann man dann am Markt anbieten zu den Preisen, die dann eben gezahlt werden.
2: Doch auch eine Sozialvermietungsquote birgt Risiken. So wie die Mieten gerade steigen, haben es auch Normalverdiener in bestimmten Städten schwer, eine Wohnung zu finden, die sie nicht einen großen Teil ihres Einkommens kostet. Herr Arz befürchtet, dass es solche Menschen scheuen könnten, zum Amt zu gehen und sich dort als bedürftig einordnen zu lassen, um eben an bezahlbaren Wohnraum zu kommen. Vor diesem Hintergrund müsste man das Ganze nicht etwas grundsätzlicher angehen und weniger Markt wagen?
3: Also man kann zum Beispiel über das Bodenrecht nachdenken, ne? Die Frage stellen, ob die Spekulation an Boden eingeschränkt werden soll. Und wenn man schon mal diesen Boden aus der Spekulation rausnehme, hätte man ja vielleicht auch schon etwas gewonnen. Und dann gibt's eben die Fehler in der Vergangenheit. Und das bringt natürlich nichts, das immer wieder zu sagen und falsche oder keine Schlüsse rauszuziehen, dass eben die Kommunen schlicht und ergreifend ihr Tafelsilber verscherbelt haben und die Wohnungsbestände verkauft haben vor Jahren und Jahrzehnten. Und insofern, wenn sozusagen der Staat, die Kommune diese Daseinsvorsorge viel mehr übernehme und dann eben Wohnraum in staatlicher Hand anböte, würden sie ja sozusagen aus dem Markt genommen und nicht Unternehmen bzw. privaten Vermietern übergeben. Und das würde natürlich sehr, sehr, sehr helfen. Ja, auch das System oder das Projekt der Genossenschaft funktioniert wunderbar. Da haben wir auch ganz, ganz häufig bezahlbare Mieten. Und also es gibt neben dem Markt wunderbare, ja, Projekte und Konzepte, um für Wohnraumversorgung und für bezahlbaren Wohnraum zu sorgen.
2: Weniger Markt, das möchte ja auch die Berliner Linke. Die will Bestände von großen Wohnungskonzernen vergesellschaften und künftig öffentlich verwalten. Würde das denn etwas bringen?
3: Naja, man müsste ja wahrscheinlich jedenfalls sagen, dass dann, wenn dort eben gedeckelte oder regulierte Mieten in diesen Verträgen zu zahlen sind und die dann bei der Bestimmung der ortsüblichen Vergleichsmiete mit Berücksichtigung finden, dann würde das zu einer Absenkung des Mietniveaus führen. Und wenn wiederum dann diese Vergleichsmiete zum Maßstab für die Zulässigkeit der Neuvertragsmieten gemacht wird, da sind wir wieder bei diesen 110%, und die Vermieter sich dran halten, also auf der anderen Seite dann auch noch diese Mietüberhöhung sanktioniert und überprüft wird, dann hätte das schon diesen Effekt auf jeden Fall.
2: Juraprofessor Markus Arz von der Universität Bielefeld sagt also, auch eine Vergesellschaftung von Wohnraum könnte helfen, die Mieten bezahlbarer zu machen. Ob das verfassungsrechtlich möglich ist und vor allem, was das Ganze, das klamme Berlin, kosten würde, das steht auf einem anderen Blatt.
0: Alena Lackmöller aus der ARD-Rechtsredaktion war das.
1: Kultur.
0: Die deutsche Schriftstellerin Shaida Bazia erhält den Deutschen Buchpreis 2026. Sie wird für ihren Roman Die Lücke ausgezeichnet. Darin geht es um die Verdrängung der NS-Vergangenheit in einem kleinen Ort im Hunsrück. Den Preis verlieh der Börsenverein des Deutschen Buchhandels am Abend im Frankfurter Römer. Und Antje Bonhage war dabei.
4: Applaus und Jubelrufe im Kaisersaal des Frankfurter Römers für Shaida Bazia. Sichtlich gerührt, zugleich ernst ist sie, als sie am Abend von der Auszeichnung erfährt. Der Roman Die Lücken reflektiere anhand einzelner Figurenschicksale 100 Jahre ambivalenten deutschen Lebens, zitiert der Vorsitzende des Börsenvereins des Deutschen Buchhandels Sebastian Gugolz die Entscheidung der Jury.
5: Die Autorin wählt überzeugende literarische Strategien. Der Blick einer toten Erzählerin und die kaleidoskopische Struktur des Textes ermöglichen es, zwischen den Zeiten zu springen, sowie Nähe und Distanz zu erzeugen. Ein Roman gegen Gleichgültigkeit.
4: Schauplatz des Buchs ist Heimesbach, eine fiktive Kleinstadt im Hunsrück. Bazia selbst, Jahrgang 1988, ist im rheinland-pfälzischen Hermeskeil aufgewachsen. Ihre Eltern waren aus dem Iran geflüchtet. In Heimesbach spielt sich dabei modellhaft ab die Verstrickung Einzelner in die Verbrechen des Holocaust, eine schleichende Normalisierung von Antisemitismus, systematischer Entzug von Rechten und gesellschaftliche Ausgrenzung. Außerdem Verdrängung und Beschönigung der Vergangenheit. Sie könne nur bedingt Freude empfinden, sagt Shaida Bazia vor 300 Gästen in ihrer Dankesrede.
6: Ich möchte darauf hinweisen, dass antisemitische Straftaten auf ihrem Höchststand sind und die rassistischen auch. Und es im Moment keine Minderheit in Deutschland gibt, die keinen Grund zur Sorge hat. Auch wenn das die Stimmung immer ein bisschen vermiest, aber dafür sind ja solche Abende vielleicht auch da, über die Sachen zu reden, über die man sonst nicht reden möchte.
4: Eine Besonderheit des Romans ist seine Konstruktion. So stehen nebeneinander historisches Material und Fiktion. Verschiedene Stimmen, Biografien und die Erzählzeiten überlagern sich. Vergangenheit wirkt dadurch nicht wie eine abgeschlossene Epoche. Sie prägt Familien und politische Haltungen bis in die Gegenwart hinein. Shaida Bazia dankte ihrer Familie und auch ihrem Verlag Kiepenheuer & Witsch, darunter der Programmleiterin Sandra Heinrici, die sie vor 10 Jahren in den Verlag geholt habe.
6: Sie hat das getan mit den Worten, sie möchten mir eine literarische Heimat bieten. Und ich möchte an dieser Stelle sagen, das ist das einzige Mal, dass der Begriff Heimat für mich Sinn gemacht hat.
4: Die Lücken ist Shaida Bazias dritter Roman. Für ihn erhält die Autorin in diesem Herbst auch den Wilhelm-Raabe-Preis. Bereits ihr Debüt 2016, Nachts ist es leise in Teheran, wurde von der Kritik viel beachtet und für mehrere Literaturpreise nominiert. Mit dem Deutschen Buchpreis zeichnet der Börsenverein des Deutschen Buchhandels seit 2005 jeweils zum Auftakt der Frankfurter Buchmesse den nach Ansicht der Jury besten deutschsprachigen Roman des Jahres aus. Er ist mit 25.000 Euro dotiert. Die übrigen 5 Finalisten bekommen jeweils 2.500 Euro. Neben Shaida Bazia waren in diesem Jahr Franziska Gensler, Valeria Gordejew, Elias Hirschel, Peggy Mädler und Dana Vohwinkel nominiert.

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1: Um 23 Uhr mit Felix Sprung. Plastikverpackungen könnten für Unternehmen bald deutlich teurer werden. Die Bundesregierung plant eine neue Steuer auf Kunststoff. Aus der Nachrichtenredaktion Christiane Rüther.
2: Es liegt ein Entwurf vor für das Kunststoffverpackungssteuergesetz. Demnach sollen vom kommenden Sommer an für jede Tonne Kunststoff in Verpackungen 550 Euro fällig werden. In dem Gesetzentwurf heißt es, mit der Einführung der Steuer sollten Anreize geschaffen werden, den Verbrauch von Kunststoffverpackungen zu verringern. Demnach fielen zum Beispiel im Jahr 2023 rund 3 Millionen Tonnen entsprechender Abfall an. Und durch das Gesetz sollen Einnahmen generiert werden. Die Mehreinnahmen für den Bundeshaushalt würden Prognosen zufolge bei knapp 1,5 Milliarden Euro pro Jahr liegen.
1: Bundeskanzler Merz hat die beiden diesjährigen deutschen Nobelpreisträger in der Kategorie Medizin beglückwünscht. Die Auszeichnung zeige, dass deutsche Forschung Spitze sei, schrieb Merz. Peter Hegemann von der Humboldt-Universität in Berlin und Georg Nagel von der Universität Würzburg teilen sich den Nobelpreis mit dem US-amerikanischen Wissenschaftler Carl Disseroth. Alle drei forschen im Bereich der Optogenetik. Das ist eine biologische Technologie, mit der die Aktivität von Zellen, insbesondere Nervenzellen, mithilfe von Licht gesteuert werden kann. Der Krieg im Jemen weitet sich aus. Sowohl die Türkei als auch Pakistan schicken Truppen nach Saudi-Arabien, denn die drei Länder unterstützen die jemenitische Regierung gegen die Houthi-Miliz. Am Abend meldeten beide Seiten Geländegewinne. Aus dem Nahoststudio in Kairo Moritz Behrendt.
3: Truppen, die mit der international anerkannten Regierung Jemens verbündet sind, haben nach eigenen Angaben die Houthi-Miliz aus mehreren Orten an der Küste des Roten Meeres vertrieben. Dabei handelt es sich um Gebiete in unmittelbarer Nähe des Bab el-Mandab, der Meerenge am südlichen Ausgang des Roten Meeres. Die mit dem Iran verbündeten Houthi wiederum rückten Berichten zufolge im Landesinneren auf Taiz vor, die zweitgrößte Stadt des Landes. Am Sonntag hatte die international anerkannte Regierung Jemens verlautbart, mit einer Offensive im gesamten Land Gebiete erobern zu wollen, die bislang von den Houthi kontrolliert werden.
1: In Spanien wird in Kürze neu gewählt. Laut dem spanischen Ministerpräsidenten Sanchez findet die vorgezogene Parlamentswahl am 29. November statt. Hintergrund ist eine Regierungskrise in Spanien. Sanchez hatte in der vergangenen Woche versucht, zwei Dekrete zur Wohnungspolitik durchs Parlament zu bringen. Die dafür notwendige Mehrheit kam aber nicht zustande. Das waren die Nachrichten. Das Wetter in Deutschland. In der Nacht im Norden viele Wolken und von der Nordsee her Schauer, sonst trocken und oftmals klar. 16 Grad auf Sylt bis 4 Grad im bayerischen Vogtland. Morgen im Norden viele Wolken und Schauer, sonst nach Nebel viel Sonne. 17 Grad auf Sylt bis 25 Grad am Oberrhein. Es ist 23.03 Uhr.
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4: Die A12 Berlin Richtung Frankfurt-Oder ist zwischen Fürstenwalde-West und Briesen wegen einer Nachtbaustelle noch bis ca. 5 Uhr gesperrt. Die A29 Ahlhorner Heide Richtung Oldenburg ist zwischen Wartenburg und Sandkrug wegen Fahrbahnerneuerung noch bis Mittwoch jeweils zwischen 19 und 5 Uhr gesperrt. Die Umleitung führt hier über die U7. Die A42 Kamp-Lindfort-Dortmund ist zwischen Herne-Krange und Herne-Baukau in beiden Richtungen noch bis 5 Uhr gesperrt. Und eine Meldung noch von der A57 Krefeld Richtung Köln. Die Autobahn ist hier zwischen Krefeld-Zentrum und Krefeld-Oppum wegen Bauarbeiten noch bis Donnerstagmorgen gesperrt. Wenn Sie unterwegs sind, wünsche ich Ihnen eine gute und sichere Fahrt.
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4: Aus den Studios von NDR Info in Hamburg. Ich bin Christopher Gaube. Schön, dass Sie mit dabei sind. In dieser Woche, da gibt's jeden Tag einen Preis. Und dazu jeden Tag auch ein Millionenpreisgeld. Es ist Nobelpreiswoche. Und an jedem Tag noch bis Freitag erfahren wir, wer in den einzelnen Kategorien in diesem Jahr ausgezeichnet wird. Den Auftakt hat heute der Bereich Medizin gemacht. Die Auszeichnung geht an zwei Deutsche und einen Amerikaner. Jana Sinram berichtet, wer die Preisträger sind und was sie Herausragendes geleistet haben.
5: Die drei Forscher haben ein einzigartiges Werkzeug zur Erforschung der Kommunikation von Nervenzellen im Gehirn entwickelt. Damit können Wissenschaftler bestimmte Nervenzellen im Gehirn an- oder ausschalten und beobachten, ob dadurch zum Beispiel eine Erinnerung oder ein Gefühl entsteht. Die Methode heißt Optogenetik. Abdel El Manira vom Karolinska-Institut bei der Verkündung in Stockholm.
6: The impact of optogenetics extends far beyond understanding the healthy brain.
5: Die Bedeutung der Optogenetik reicht weit über das Verständnis des gesunden Gehirns hinaus. Sie kann aufdecken, wenn bestimmte Gehirnschaltkreise gestört sind, was zu Erkrankungen wie Blindheit, Depression, Sucht oder Demenz führen kann. Das Gehirn birgt nach wie vor unzählige Geheimnisse, die es zu entdecken gilt. Die Optogenetik hat uns ein wirkungsvolles Mittel an die Hand gegeben, um diese Herausforderungen anzugehen. Peter Hegemann ist Biophysiker und lehrt an der Humboldt-Universität in Berlin. Georg Nagel ist Biologe von der Universität Würzburg. Die beiden haben an einer winzigen Alge namens Chlamydomonas gearbeitet. In deren Hülle haben sie ein Eiweiß mit einzigartigen Eigenschaften gefunden. Abdel El Manira vom Karolinska-Institut.
6: They discovered that the protein itself.
5: Sie haben festgestellt, dass das Eiweiß ein lichtgesteuerter Ionenkanal war. Wenn es Licht ausgesetzt wird, öffnet sich der Kanal, sodass Ionen hineinströmen und ein elektrisches Signal erzeugen können. Nagel und Hegemann war sofort klar, was sie entdeckt hatten. Sie hatten den Schalter gefunden, von dem Neurowissenschaftler schon lange geträumt haben. Der US-amerikanische Psychiater und Neurobiologe Carl Dicerov von der Stanford University nutzte diesen Lichtschalter weiter. Ihm gelang es mithilfe der Gentechnik, ihn in das Gehirn lebender Mäuse einzusetzen. So konnten er und sein Team bestimmte Nervenzellen gezielt aktivieren. Ihre Entdeckung steht für das, was den Nobelpreis ausmacht, sagt Patrick Ernforsch vom Stockholmer Karolinska-Institut. Es geht um Forschung, die durch Neugier getrieben ist. Man hat eine Grünalge erforscht und dabei einen Ionenkanal entdeckt. Und auf dieser Grundlage können wir jetzt die Aktivität im Gehirn mit Licht steuern. Dicerov, Hegemann und Nagel erfuhren vom Vorsitzenden des Nobelkomitees Thomas Perlmann von ihrem Glück. Ich konnte tatsächlich alle drei erreichen. Es war toll, mit ihnen zu sprechen. Zuerst Carl Dicerov. Er war sehr müde und hatte noch geschlafen. Alle drei waren sehr überrascht. Und alle drei haben das Gleiche gesagt. Sie finden es absolut wunderbar, dass sie den Preis zusammen mit den beiden anderen bekommen.
4: Tja, Glückwünsche kamen auch vom Bundeskanzler. Nach seinen Worten zeige der Preis, dass deutsche Forschung Spitze ist. Und der Kanzler betonte, wie wichtig internationale Zusammenarbeit für die Wissenschaft sei. Am Abend hat Ingo Zamperoni in den ARD-Tagesthemen mit einem der drei ausgezeichneten Forscher gesprochen, mit Peter Hegemann von der Humboldt-Universität in Berlin. Zunächst ging es um seine Gefühlslage, einige Stunden nachdem er von der Auszeichnung erfahren hat.
7: Ja, ich bin natürlich überwältigt und man weiß am Anfang gar nicht, wie man damit umgehen muss. Und der Tag heute war ziemlich turbulent, aber allmählich hat sich das bei mir etwas gesetzt. Und ich denke schon, dass es irgendwie real ist.
8: Aber reden wir mal über Ihre Forschung. Ihre Forschung, so das Nobelpreiskomitee, habe, Zitat, unser Verständnis des Gehirns grundlegend verändert. Lässt sich das also so in etwa zusammenfassen? Sie und die beiden anderen heutigen Nobelpreisträger, Sie haben buchstäblich Licht ins Dunkel des Gehirns gebracht?
7: Ja, Licht ins Dunkel kann man in gewisser Weise sagen, aber das gilt sicher für das Fliegengehirn, das man belichten kann, oder das Zebrafischgehirn. Beim Mausgehirn wird es schon ein bisschen schwieriger. Und das menschliche Gehirn ist weitgehend dunkel. Wenn Sie da optogenetisch arbeiten wollen, müssen Sie einen Lichtleiter ins Gehirn reinstecken und dann können Sie ein kleines Volumen von 1 bis 5 Quadratmillimeter belichten, mehr nicht.
8: Und doch führt das dazu, dass man einen besseren Überblick schaffen kann, wo welche Bereiche wie funktionieren im Gehirn. Das ist doch im Prinzip das, wofür Sie ausgezeichnet wurden, oder?
7: Ja, das ist natürlich eine Technologie, die man lange sich gewünscht hat, dass man einzelne Zellen in einem großen zellulären Verband aktivieren kann oder auch inaktivieren, um zu sehen, wofür sie gut sind und wofür nicht. Das heißt, funktionale Studien wurden durchgeführt, sodass man jetzt einzelne Zellen im Gehirn, im Hippocampus, Hypothalamus, präfrontalen Kortex, besser menschlichen Funktionen zuordnen kann und weiß, was die tun und was sie vielleicht nicht tun bei Patienten.
8: Und das ist genau der Grund, weshalb Sie ausgezeichnet wurden heute. Aber Stichwort Patienten, wie berechtigt sind denn die Hoffnungen, die sich Patienten mit etwa Parkinson, Epilepsie oder Schizophrenie machen können, dass ihre Grundlagenforschung dann auch wirklich zu neuen Therapien führt?
7: Ja, das ist immer die Wunschvorstellung der Politiker und der Journalisten, dass das gleich zu Therapien führt. Aber Sie wissen ja von anderen Krankheitsbildern, dass es Jahre oder Jahrzehnte dauert, bis man die richtig versteht. Und das Verständnis ist das, was durch diese Technik gefördert wird. Die Therapie ist nochmal eine andere Sache.
8: Klingt jetzt so bescheiden, wenn Sie das so darstellen, als wäre das nichts Besonderes. Aber Sie haben dieses Werkzeug ja erst Forschenden, die dann Therapiemöglichkeiten ausloten, erst zur Hand gegeben, damit die das überhaupt können. Das ist ja der große Erfolg Ihrer Grundlagenforschung.
7: Ja, ich bin ja selber eigentlich kein Neurowissenschaftler, ich bin ja Algenforscher. Und wir haben uns mit den Lichtreaktionen von Grünalgen beschäftigt und da einen lichtaktivierten Kanal entdeckt und charakterisiert, der einige Jahre später dann hauptsächlich durch Karl Deiseroth in die Neurowissenschaften eingebracht werden konnte. Also ist das ein langjähriger Prozess. Das hat eine Zeit gedauert, bis es sich als Werkzeug verbreitet hat. Zuerst in den USA, leider Gottes, aber jetzt auch weitgehend in Deutschland und verschiedenen anderen europäischen Ländern. Und man ist schon dann im Nachhinein überrascht, wie eine Algenforschung

0: dieselbe Unterstützung, auch dieselben Chancen vielleicht auch haben, die Sie vielleicht in Ihren ersten Schritten vor 20 Jahren hatten?
1: Leider nicht. Und das sehe ich in verschiedenen europäischen Ländern, dass die Unterstützung der Grundlagenforschung nachgelassen hat. Und wirklich neue Forschungsfelder hier in Angriff zu nehmen, ist schwierig, weil die Tendenz dahin führt, dass immer sofort gefragt wird, wo ist die Anwendung? Und in 3 Jahren sollen die Wissenschaftler zeigen, dass sie ein neues Forschungsgebiet entwickelt haben. Das geht einfach nicht. Das ist zu früh und zu schnell. Man müsste ihnen mehr Zeit geben. Da kann ich nur wieder mein Lieblingsland Norwegen zum Vorbild empfehlen. Da werden längerfristige Doktorandenstellen vergeben, Postdoktorandenstellen vergeben. Die Organisatoren, die da Geld vergeben, haben mehr Geduld, als das bei uns immer stärker der Fall wird. Aber ich bin dennoch besonders der Deutschen Forschungsgemeinschaft sehr dankbar, dass da in großer Breite noch Grundlagenforschung unterstützt wird, was auch in Gefahr ist. Aber ich hoffe das Beste, dass auch nicht zuletzt solche Preise zu der Überzeugung führen, dass Grundlagenforschung wichtig ist.
2: Sagt Peter Hegemann, Professor für Biophysik an der Humboldt-Uni in Berlin. Er erhält in diesem Jahr mit 2 weiteren Kollegen den Medizin-Nobelpreis. Der Tankrabatt soll vorübergehend hohe Spritpreise abmildern. Einen echten Schutz allerdings bieten Elektroautos. Damit die erschwinglicher werden, startete die Bundesregierung im Mai eine neue E-Auto-Prämie. Ein voller Erfolg, bilanziert das Umweltministerium in Berlin. Frank Eichmann.
3: Die E-Auto-Prämie wurde bereits 100.000 Mal ausgezahlt. Rückwirkend ab 1. Januar geht ein Zuschuss von maximal 6.000 Euro an privat gekaufte oder geleaste Neuwagen. Angesichts hoher Spritpreise lobt Bundesumweltminister Schneider von der SPD das Programm.
4: Also der Preisschock an den Tankstellen, der viele Menschen und auch unser Wirtschaftswachstum gedämpft hat, der wird ausgehebelt, indem wir uns unabhängig machen, Eigenstrom produzieren und ihn nutzen bei der Mobilität.
3: 90% der bisherigen Förderung ging in reine E-Autos. Daneben unterstützt wird auch der Kauf von bestimmten Hybridfahrzeugen sowie von E-Autos mit Reichweitenverlängerung durch einen Verbrennermotor. Noch eins freut Bundesumweltminister Schneider beim Erreichen der 100.000 Förderbescheide.
4: Großer Erfolg, weil wir insbesondere die unteren und mittleren Einkommen endlich adressieren können, dass sie sich klimafreundlich bewegen.
3: Denn die Förderung erhalten nur Haushalte, deren steuerpflichtiges Jahreseinkommen 80.000 Euro nicht übersteigt. Mit Kindern dürfen es maximal 90.000 Euro sein. Tatsächlich hat die Hälfte der Antragstellenden ein Haushaltsjahreseinkommen von maximal 45.000 Euro. Die Bundesregierung fördert den E-Autokauf noch bis 2029 mit insgesamt 3 Milliarden Euro. Die reichen für weitere rund 700.000 Fahrzeuge.
2: Die Zeit, es ist jetzt 23.15 Uhr.
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2: Sind es Klimaveränderungen? Liegt es am erwarteten Super El Niño? Eigentlich hätte im Südsudan längst die Regenzeit einsetzen müssen. Doch das hat sie bis jetzt nicht getan. Wenn weitere Ernten ausbleiben, dann könnten bis zu 500.000 Menschen von den Auswirkungen betroffen sein, schätzt das UN-Welternährungsprogramm. Und das ist nur eine von vielen Herausforderungen in diesem jüngsten Land der Erde. Für Dezember sind im Südsudan die ersten freien Wahlen geplant, um endlich eine Regierung zu legitimieren. Doch was nützen Wahlen in einem Land, dessen Bevölkerung mehrheitlich unter Hunger leidet? Iris Völlnagel über die Lage in dem ostafrikanischen Binnenstaat.
6: Der Busbahnhof in der südsudanesischen Hauptstadt Khartoum. Seit kurzem fahren von hier wieder Busse. Bilder der Nachrichtenagentur AFP zeigen, wie Menschen in die Hauptstadt zurückkommen. So auch Naji Hamdan Allah Mustafa Ali.
7: Wir leiden in der Hauptstadt, genau wie alle anderen Regionen, unter Stromausfällen. Wir haben hier täglich etwa 18 Stunden Stromunterbrechungen und Strom nur zwischen 6 und 8 Stunden.
6: Hinzu kommen gestiegene Preise für Lebensmittel und andere Waren, ergänzt er. Khartoum sei zerstört, Krankenhäuser und Schulen kaputt, erzählt UNICEF-Koordinator Christian Schneider von seinem jüngsten Besuch in Sudans Hauptstadt.
8: Was mir besonders hängen geblieben ist, sind aber die Schilderungen meiner UNICEF-Kolleginnen und Kollegen, dass in den Stadtvierteln, in denen jetzt auch viele Menschen zurückkehren, es eine extrem große Gefahr durch die Hinterlassenschaften des Krieges gibt. Also durch nicht explodierte Sprengkörper, teils auch durch

0: Minen.
1: Inzwischen haben viele Hilfsorganisationen ihre Zentren in der Hauptstadt wieder eröffnet. Doch rund um Khartoum leben noch viele Flüchtlinge in Lagern. Vor allem Kinder machten die Erfahrung, dass es für sie nirgends einen sicheren Ort gäbe.
0: Und sie haben vor allem durch die so häufig gewordenen Drohnenangriffe in den Staaten, die umkämpft sind, überhaupt keinen sicheren Ort mehr. Das heißt, weder zu Hause, auf Märkten, aber auch nicht in Gesundheitseinrichtungen oder Schulen.
1: 17 Millionen Kinder brauchen im Sudan nach Schätzungen der Vereinten Nationen Hilfe. Dazu zählen neben Nahrung auch Hilfe und Unterstützung, um die erlebten Traumata zu verarbeiten. Zusammen mit einheimischen Organisationen will UNICEF Räume für Kinder schaffen, in denen sie zumindest für wenige Stunden am Tag spielen können.
0: In diesen Zelten gab es zum Beispiel eine Fläche mit Bildern nach der Ankunft der Kinder, wo sie wirklich unglaubliche Szenen der Gewalt sehen, blutüberströmte Menschen und vieles mehr. Und dann auf der anderen Seite aber Zeichnungen, in denen Kinder plötzlich wieder wunderbar blühende Gärten malen, Schulsituationen, ein Zuhause, das intakt ist.
1: Mehr als 400 Kilometer südwestlich von Khartoum entfernt liegt die Stadt El Obeid mit 500.000 Einwohnern. Um die Stadt finden derzeit die stärksten Kämpfe zwischen der sudanesischen Armee und den Rapid Support Forces statt. Seit Monaten werden Menschen der Umgebung aus den Städten und Dörfern vertrieben. In einem großen Zeltlager am Rande der Stadt finden sie Zuflucht. Unter den Frauen, die ankommen, seien viele schwanger, erzählt Mohamed Kamal, Leiter des Hilfswerks Plan International, in einem Video, das er auf seinem LinkedIn-Profil gepostet hat.
2: Jeden Tag kommen hier Frauen, Mädchen und Kinder an, die gezwungen wurden, ihre Häuser zu verlassen. Unglücklicherweise haben Hunderte von ihnen, während sie versuchten zu fliehen, Schreckliches erlebt. Sexuelle Gewalt und Belästigung. Dies ist auch ein Krieg gegen Frauen und Mädchen.
1: Nach Angaben der Hilfsorganisationen hängt die Stadt vollständig von humanitärer Hilfe ab.
0: In die wirklich belagerten Städte kommen wir dann teilweise auch nicht rein. Und die Konvois auf dem Weg dorthin sind immer wieder Situationen ausgesetzt, dass eben auf der Straße vor ihnen gekämpft wird, dass es auch bürokratische Hemmnisse gibt.
1: Jede Hilfe, daran sind sich die Helfer einig, gebe den Menschen im Sudan das Gefühl, nicht allein zu sein. Deshalb sei sie so wichtig.
3: Die Pest, der schwarze Tod im Mittelalter, da sorgte die Krankheit für Millionen von Todesopfern. Heute tritt sie aber kaum noch auf. Aber wenn es dann doch mal einen Pestverdacht gibt, dann sorgt das für ziemlich viel Aufsehen. So wie jetzt in Sibirien. Dort soll eine junge Frau an der Krankheit gestorben sein. Die russischen Behörden allerdings haben die Todesursache Pest jetzt dementiert. Stefan Lag mit den Einzelheiten.
4: Der Tod einer Mitarbeiterin eines Instituts für Seuchen- und Pestforschung in Sibirien sorgt seit Tagen für Diskussionen in sozialen Netzwerken. Dort wurde spekuliert, die Laborangestellte habe versehentlich ein Reagenzglas mit Pesterregern beschädigt und sei infolgedessen an einer Pestinfektion gestorben. Die 28-Jährige, die am Institut für Pestforschung in Irkutsk arbeitete, war Ende September mit Symptomen einer schweren Lungenentzündung ins Krankenhaus von Schelechowo bei Irkutsk eingeliefert worden und starb in der Nacht zum 2. Oktober. Die russischen Behörden weisen jedoch einen Zusammenhang zwischen ihrem Tod und einem möglichen Laborunfall zurück. In einer offiziellen Mitteilung hieß es, die Frau sei an einer Lungenentzündung unbekannter Ursache gestorben. Nach Angaben der Seuchenschutzbehörde ergaben Untersuchungen zudem keine Hinweise auf einen Zwischenfall im Labor. Auch seien bei der Verstorbenen keine Erreger nachgewiesen worden, die mit ihrer beruflichen Tätigkeit in Verbindung stünden. Zuvor waren umfangreiche Vorsichtsmaßnahmen ergriffen worden. Das Institut wurde unter Quarantäne gestellt, Kontaktpersonen isoliert und mehrere Krankenhäuser vorübergehend für Besucher geschlossen. Nach Angaben der Behörden zeigten die Kontaktpersonen keine Anzeichen einer Infektionskrankheit. Die epidemiologische Lage in Irkutsk-Schelechowo und der gesamten Region werde weiterhin als stabil eingestuft. Für zusätzliche Verunsicherung sorgten allerdings zwischenzeitlich widersprüchliche Angaben zur Verhängung und Dauer der Quarantänemaßnahmen. Zudem hatten die Behörden zunächst von einer besonders gefährlichen Infektion gesprochen, was die Spekulationen weiter anheizte. Hintergrund der Verunsicherung ist auch, dass die Pest in Teilen Sibiriens endemisch vorkommt. Insbesondere die Lungenpest gilt als hochgefährlich und führt innerhalb kurzer Zeit zum Tod, wenn sie nicht behandelt wird. Kreml-Sprecher Dmitri Peskow versuchte weiteren Spekulationen ein Ende zu setzen. Er rief dazu auf, den Spezialisten der zuständigen Behörde zu vertrauen und auf deren Berichte zu hören.
3: Jedes Jahr, da kommt der Deutsche Bundestag zu den Menschen in Deutschland. Und zwar mit einem LKW, voll mit Infomaterial rund um die Arbeit im Parlament und begleitet von Mitarbeitern aus Berlin, die den Bürgerinnen und Bürgern Rede und Antwort stehen. 60 Städte in 2 Bundesländern stehen in diesem Jahr auf dem Programm, die meisten davon noch bis Ende Oktober in Bayern. Gerade tourt das Infomobil durch den Regierungsbezirk Schwaben. Bis vergangenes Wochenende stand es in Kaufbeuren und genau dort hat Michaela Neukirch vom Bayerischen Rundfunk nachgefragt, wie die Demokratieinitiative eigentlich so ankommt.
5: 17 Meter lang, 26 Tonnen schwer. Der weiße Truck ist auf dem Platz vor dem Gablonzer Haus nicht zu übersehen. Auf seiner Seite prangt der große schwarze Bundestagsadler. Und genau um den geht es jetzt. Eine Frau steht am Glücksrad, das zum Infotruck gehört. Der Pfeil zeigt auf die Kategorie Wissenswertes und Kurioses. Mitarbeiter Shaban Sali stellt die Frage.
6: Sie sehen hier diesen Adler, ne? Wie wird der im Volksmund genannt? Fette Henne oder großer Hahn?
7: Ich glaube, großer Hahn. Also fette Henne glaube ich nicht.
6: Doch, es doch ist fette, fette Henne. Henne, genau.
5: Als Trostpreis gibt es einen kleinen Einkaufschip mit der Aufschrift Deutscher Bundestag. Auch Martin Gassner-Herz ist Teil des Infotruck-Teams. Im Inneren zeigt er einer Besucherin gerade mehrere Broschüren. Auf den Monitoren laufen kurze Filme zum Alltag und den Aufgaben im Parlament.
8: Unser Auftrag ist, dass wir den Menschen die Demokratie näher bringen, dass man nicht das Gefühl hat, Parlament und Demokratie ist was, was weit weg in Berlin stattfindet. Da kann man hinkommen, Fragen stellen. Wie funktioniert es nochmal mit Erst- und Zweitstimme? Was macht eigentlich der Wirrbeauftragte? Und wie schnell können eigentlich Stenografen schreiben? Alles Mögliche können Sie uns fragen. Dafür sind wir gerne hier.
5: Dieses Angebot nutzt an diesem Tag auch Franz Maurus. Er kommt mit Sorgen.
9: Also ich interessiere mich, was im Deutschen Bundestag abläuft. Es ist die Demokratie im Augenblick in Gefahr.
10: Ich habe auch die eine oder andere Sorge loswerden können. Speziell das Verhalten im Bundestag untereinander, wo sie sich einfach zum Teil nicht ausreden lassen, nur noch brüllen, jeder auf jeden draufhaut.
5: Dass die Gespräche in den vergangenen Jahren ernster geworden sind, bestätigt auch Martin Gassner-Herz.
8: Ich merke, dass viele Menschen sich gerade wirklich Gedanken machen, wie es weitergeht, Sorgen haben und dann auch froh sind, wenn sie die mal teilen können.
5: Neben den Mitarbeitern im Infotruck steht an diesem Tag auch Stefan Stracke von der CSU zum Gespräch bereit. Er ist der Bundestagsabgeordnete fürs Ostallgäu und weiß aus eigener Erfahrung, längst nicht jeder weiß, wie sein Alltag in Berlin eigentlich aussieht.
11: Es sind tatsächlich viele Nachfragen. Was macht die Tätigkeit eines Abgeordneten aus? Wie funktioniert eigentlich Mehrheit? Wie kommen Gesetze zustande? Also insofern gibt es vieles zum Aufklären. Und es ist auch gut, wenn das politische Interesse da ist. Und umso wertvoller ist es, dass der Bundestag so eine Möglichkeit eröffnet, hier ganz konkret vor Ort.
5: Und wie finden es die Besucher?
12: Ein Besuch lohnt sich immer und auch sich mit dem Abgeordneten auszutauschen, weil nur schimpfen bringt es auch nicht.
10: Jetzt hat man die Möglichkeit, einfach mal zu sagen, hallo, erzählt mal, was ihr macht. Und ich kann erzählen, was mich stört. Also ich fand es toll.
3: Der Bericht kam von Michaela Neukirch.
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4: Mit Tom Gerntke und mit ordentlich viel Glanz und Gloria in Sachen Fußballduelle. In der höchsten Liga der Nations League traf Frankreich auf Belgien und Italien spielte gegen die Türkei. Sowohl die Franzosen als auch die Italiener waren am Ende erfolgreich. Mehr von Moritz Kühn.
14: Italiens neuer Trainer Roberto Mancini feiert seinen ersten Heimsieg. Dieser war aber hart erkämpft. Nach der 1:0 Halbzeitführung kamen die Türken nach dem Seitenwechsel zum 1:1 Ausgleich. Aber Calafiori brachte Italien wieder in Front. Danach hatte der Ex-Dortmunder Salih Özcan für die Türkei die Chance zum Ausgleich. Aber sein Versuch aus 16 Metern hielt Italiens Keeper Donnarumma. Kurz vor Schluss stellte der eingewechselte Esposito den 3:1 Endstand her. Italien rückt durch den Sieg auf Platz 2 vor. Tabellenführer ist Frankreich, das Belgien mit 4:1 schlug. Der Türkei droht als Tabellenletzter der Abstieg aus der Liga A.
4: Die DFB-Elf ist ja schon durch mit den Länderspielen und trotzdem gab es jetzt aus deutscher Sicht noch mal was zu feiern. Denn sowohl Lennart Kahl als auch Said Elmalla und Finn Jeltsch wurden alle für die Endauswahl zum Golden Boy nominiert, also zum größten europäischen Talent. Damit gehören die drei zu den insgesamt 25 Kandidaten und der einzige Deutsche, der diese Trophäe bislang gewinnen konnte, war Mario Götze und zwar 2011.
13: In der Basketball-Bundesliga, da gibt es weiterhin nur zwei Teams, die noch kein einziges Mal verloren haben, Bayern München und die Löwen aus Braunschweig. Die Norddeutschen gewannen Vechta mit 93-87, Raster dagegen hat nach 4 Spielen weiterhin keinen einzigen Punkt. Im Januar steht die Handball-WM der Männer an, und zwar in Deutschland. Eigentlich ein riesiges Highlight, einer aber dürfte aktuell ganz andere Sachen im Kopf haben, und zwar der Kapitän Johannes Goller. Der war ja im Sommer von der SG Flensburg-Handewitt zur MT Melsungen gewechselt, will nun aber nach nicht einmal 3 Monaten schon wieder zurück in den Norden. Und zwar, so wie er selber sagt, aus familiären Gründen. Mit sehr eindrücklichen Worten hat sich Goller nun auf Instagram gemeldet und Einblicke in sein Seelenleben gegeben. Unser Handballreporter Thomas Koos weiß, was sich durch diese öffentliche Erklärung verändert hat.
15: Vor allem hat Johannes Goller selbst deutlich gemacht, wie ernst die Situation für ihn ist. Er spricht nicht mehr nur von Heimweh, sondern ausdrücklich davon, dass seine mentale Gesundheit betroffen ist. Damit bekommt die ganze Geschichte noch einmal eine andere Dimension. Gleichzeitig wird hinter den Kulissen längst verhandelt. Die Familie möchte möglichst schnell zurück in den Norden, am liebsten schon zur kommenden Saison. Zu hören ist auch, dass Goller derzeit sehr fokussiert seinen Verpflichtungen nachkommt, also relativ kurz vor dem Training kommt und danach auch schnell wieder weg ist. Sein Wechselwunsch ist jedenfalls sehr klar. Jetzt müssen die Vereine eine Lösung finden.
13: Und die MT Melsungen hat sich auch schon geäußert und zeigte sich gesprächsbereit, wobei das Ganze kein Selbstläufer sei. Die deutsche Fußballnationalelf der Frauen ist in Heidelberg unterdessen zusammengekommen. Dort bereiten sich die DFB-Frauen auf gleich 2 Testspiele vor. Christopher Klein berichtet.
16: So groß die Vorfreude auf den Start in die WM-Saison auch ist, sie wird getrübt durch das Fehlen von Kapitänin Julia Gwin. Die Münchnerin musste ihre Teilnahme ja verletzungsbedingt absagen. Wegen eines Außenbandrisses im linken Sprunggelenk wird Gwin mehrere Wochen ausfallen. Eine genaue Prognose wollten weder der FC Bayern noch der DFB abgeben. Darüber hinaus fehlt auch Offensivspielerin Vivien Endemann vom FC Liverpool wegen einer Wadenverletzung. Bundestrainer Christian Wück hat daraufhin neben Sarai Linder vom VfL Wolfsburg jetzt auch noch Nicole Anyomi von den London City Lionesses nachnominiert.
13: Und los geht es dann am Freitag gegen Australien. Anschließend geht es noch gegen Ex-Weltmeister Japan.
3: Der Sport hier in der ARD Infonacht war das mit Tom Gerntke.

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1: Um 23.30 Uhr mit Olaf Knapp. Für Unternehmen könnten Plastikverpackungen bald teurer werden. Schon seit 2021 gibt es eine EU-Abgabe auf nicht recycelten Kunststoff, die bislang aus dem Bundeshaushalt bezahlt wird. Jetzt soll die Abgabe durch eine Plastiksteuer an die Firmen weitergereicht werden. Aus Berlin, Effi Seibert.
2: Ab Juli nächsten Jahres wäre diese Abgabe fällig. Für jede Tonne Kunststoff in Verpackungen würden dann 550 Euro fällig werden. Bei der großen Menge an solchen Verpackungen könnte das dem Staat rund 1,5 Milliarden Euro bringen. Demnach fielen allein im Jahr 2023 rund 3 Millionen Tonnen solcher Verpackungen an. Dabei geht es zum Beispiel um Folien, Verschlüsse oder Deckel. Zahlen müssen die Unternehmen, die solche Verpackungen nutzen, herstellen oder einführen.
1: Deutschland bekommt neben Wilhelmshaven einen zweiten Marinestützpunkt an der Nordsee. Im niedersächsischen Emden soll ein neuer Hafen für Fregatten und Minensuchboote gebaut werden. Das kündigte Verteidigungsminister Pistorius an. Nach seinen Angaben soll der neue Stützpunkt Anfang der 2030er Jahre fertig sein. Bis zu 2000 Dienstposten könnten in Emden langfristig entstehen. Der Krieg im Jemen spitzt sich weiter zu. Die Allianz aus Saudi-Arabien und den Regierungstruppen meldet Geländegewinne an der Küste unweit der wichtigen Meerenge Bab el-Mandab zum Roten Meer. Zugleich reklamiert die Houthi-Miliz Gewinne im Landesinneren für sich. Außerdem bauen die Verbündeten Saudi-Arabiens und der jemenitischen Zentralregierung ihre Präsenz in der Region aus. Pakistan und die Türkei haben angekündigt, im Rahmen des Mekka-Pakts zeitnah weitere Truppen nach Saudi-Arabien zu verlegen. Bundeskanzler Merz hat den beiden deutschen Forschern Peter Hegemann und Georg Nagel zum Medizin-Nobelpreis gratuliert. Die Auszeichnung zeigt, deutsche Forschung ist Spitze, so Merz wörtlich bei X. Aus der Nachrichtenredaktion Jonas Valentin Weber.
3: Merz würdigte die Nobelpreisvergabe als Beleg dafür, dass es in der Wissenschaft entscheidend sei, international zusammenzuarbeiten. Neben Hegemann und Nagel wird auch der US-Amerikaner Carl Deisseroth ausgezeichnet. Alle drei forschen im Bereich der Optogenetik. Dabei handelt es sich um eine Methode, die dabei hilft, auf lange Sicht neue Therapieansätze gegen Alzheimer, Schizophrenie oder etwa Parkinson zu entwickeln. Im Speziellen können Wissenschaftler mit dem Verfahren bestimmte Nervenzellen im Gehirn mithilfe von Licht an- oder abschalten und damit beobachten, ob dadurch beispielsweise eine Erinnerung oder ein Gefühl entsteht.
1: Das Wetter in Deutschland. In der Nacht im Norden viele Wolken und von der Nordsee her Schauer. Sonst trocken und oftmals klar. 16 Grad auf Sylt bis 4 Grad im bayerischen Vogtland. Das waren die Nachrichten.
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4: Und da habe ich hier im Moment diese aktuellen Meldungen für Sie. Die A7 Ulm Richtung Füssen ist zwischen Dettingen an der Iller und Bergheim nach einem Unfall gesperrt. Die Umleitung führt hier über die U14. Die A42 Kamp-Lindfort-Dortmund ist zwischen Herne-Krange und Herne-Baukau in beiden Richtungen bis 5 Uhr gesperrt. Eine gute und vor allem sichere Fahrt Ihnen.
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4: Mit Christopher Gaube. Hallo. Es ist die höchste Anerkennung des Staates für besondere Verdienste, das Bundesverdienstkreuz. Heute hat der Bundespräsident wieder einige Bürgerinnen und Bürger geehrt für ihren Einsatz für Freiheit und Demokratie. Unter ihnen waren die Sängerin Nana Mouskouri, der Musiker Till Brönner und die SED-Opferbeauftragte Evelyn Zupke sowie die Schriftstellerin Jagoda Marinic. Ilias Sana berichtet aus Berlin.
5: Die Kulisse mag für diesen Anlass vielleicht noch etwas ungewohnt sein. Nicht das Schloss Bellevue, sondern der Berliner Spreebogen. Zum ersten Mal fand die große Ordenszeremonie am neuen Amtssitz statt. Und der Bundespräsident macht gleich zu Beginn deutlich, wie sehr er sich über diesen Termin freut.
6: Wenn ich hier in diese Runde schaue, wenn ich Sie alle anschaue, in dieser bunten Mischung, in der Sie hier vor mir sitzen, dann bewegen mich vor allen Dingen drei Gefühle. Erstens Dankbarkeit, noch mehr Hochachtung, aber über allem steht Freude.
5: 21 Menschen zeichnet Steinmeier aus. Was sie gemeinsam haben, sie alle, sagt er, tragen auf ihre Weise dazu bei, dass Demokratie lebendig bleibt. Die Geschichte der deutschen Teilung zeige, dass das nicht immer so war.
6: Es eint die Ausgezeichneten von heute das Bewusstsein um diese Geschichte, um die erstrittene Freiheit. Und es eint sie, dass alle wissen, Freiheit und Demokratie kommen nicht von selbst und sie bleiben nicht von selbst.
5: Dann wird es konkret. Tagesschau-Sprecherin Susanne Daubner führt durch die Zeremonie. 21 Namen ruft sie auf.
7: Der Verdienstorden der Bundesrepublik Deutschland wird verliehen an...
5: Ausgezeichnet werden unter anderem die Sängerin Nana Mouskouri, die Bundesbeauftragte für die Opfer der SED-Diktatur Evelyn Zupke oder der Jazzmusiker Till Brönner. Er sieht Musik als Brücke zwischen den Menschen.
8: Wir verhandeln auf der Bühne und insofern ist Musik eben auch tatsächlich vielleicht so etwas Ähnliches wie das Hochamt der Diplomatie, weil Gespräche unter Menschen, die nicht dieselbe Sprache sprechen, das geht am allerbesten über die Musik und am Ende geht man immer mit einem Kompromiss, am besten mit was Schönerem, nämlich noch Frieden von der Bühne.
5: Brönner setzt sich auch außerhalb der Bühne für Kulturschaffende ein. Sich für andere zu engagieren, das sei für ihn selbstverständlich.
8: Ich glaube, so wie vieles im Leben, dass am Ende sowas wie Glück, Glückseligkeit und letztlich eben auch das Schönste von allem, nämlich Liebe verbreiten kann, ist dieses Engagement. Dieses Engagement ist etwas, das vielleicht Kraft kostet, aber ohne Kraft durchs Leben zu gehen, ohne Kraftanstrengung, kann ich nicht empfehlen.
5: Genau darum geht es dem Bundespräsidenten auch bei den anderen Ausgezeichneten. Ihr Engagement könne zwar ganz unterschiedlich aussehen, klar sei aber, sie alle übernehmen Verantwortung für andere und stärken damit die Gesellschaft.
6: Demokratie bleibt nur dann lebendig, wenn jeder weiß, dass es eine gemeinsame Sache gibt, für die jeder und jede aufgerufen ist, sich einzusetzen.
5: Für Steinmeier war die Ordensverleihung auch ein persönlicher Moment. Gewissermaßen einer von vielen Abschieden, die in den nächsten Wochen und Monaten noch auf ihn warten.
6: Sie werden es mir nachsehen, liebe Gäste, dass ich heute auch ein bisschen wehmütig bin, wenn ich daran denke, dass es zum letzten Mal ist, dass ich diesen Orden zumindest am Tage der deutschen Einheit aushändigen darf.
5: Steinmeiers Amtszeit geht im kommenden Jahr zu Ende. Die nächsten Verdienstorden zum Tag der deutschen Einheit wird ein anderer oder eine andere Bundespräsidentin verleihen.
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4: Shampoos, Tee oder Windeln, solche Produkte kaufen ja viele Menschen in der Drogerie. Rossmann und DM, die wachsen seit Jahren und melden regelmäßig Rekordumsätze. Sie erzielen sie auch durch geschicktes Ladendesign, das Kunden gezielt beim Einkauf steuert. Wie das funktioniert, fasst Jörg Seiselberg zusammen.
9: Immer das Gleiche. Nur kurz ein, zwei Sachen einkaufen und am Ende landet deutlich mehr im Einkaufskorb als geplant. Auch Ihnen sei es passiert, erzählen Kundinnen, die gerade aus einem Drogeriemarkt kommen.
10: Ist verlockend, also man braucht nicht so viel, aber ja, wenn man die Teile sieht, dann nimmt man sie doch immer mit.
11: Ich dachte mir, vielleicht brauche ich das doch. Ausprobieren.
12: Wenn ich an irgendwas vorbeigebe, was dann so ansprechend präsentiert wird auch.
9: Was aber führt dazu, dass wir immer wieder unserem Kaufimpuls im Laden erliegen? Mit Experten haben wir uns die beiden führenden Drogeriemarktketten in Deutschland angeschaut, DM und Rossmann. Und ihre Tricks, die zum Mehreinkaufen verführen. Dazu zählen die sogenannten Bremszonen in den Märkten. Bei Rossmann sind dies Regale mit Aktionsware Ideenwelt genannt. Hier bleiben viele stehen, greifen zu nach dem Motto, kann ich vielleicht doch ganz gut gebrauchen, das Schnellladegerät oder die Küchenwaage, die Strümpfe im Winter oder das Strandhandtuch im Sommer. Emotionsforscher Markus Küpper von der Marktforschungsagentur September erklärt,
13: Einkauf ist ja im Prinzip ein Erlebnis. Und das Erlebnis besteht ja nicht nur aus dem tatsächlichen in die Regale greifen, sondern auch aus dem sich vorstellen, was macht das mit mir, wenn ich zu Hause bin? Was werde ich erleben? Wie wird es mir damit gehen?
9: DM arbeitet mit sogenannten Thementürmen, beispielsweise für Brillen oder Badeprodukte. Und zwar so im Laden platziert, dass sie das Einkaufstempo verlangsamen und Zeit zum Zugreifen geben.
14: Mit Dingen, die einfach anders sind als sonst, das zieht uns magisch an. Und wenn man die sozusagen in den Weg auch stellt, dann muss ich sozusagen mit dem Einkaufswagen drumherum. Das entschleunigt mich dann wieder in dem Moment. Und ich bleibe dann vielleicht doch mal stehen und gucke mir nochmal diesen Aktionsstand an, bevor ich dann zu meinem Zielprodukt weiterlaufen würde.
9: Sagt Marketingprofessor Sascha Reitl von der FU Berlin. Hinter diesem Ladendesign stecke eine klare Absicht.
14: Je länger ich im Geschäft bleibe, umso mehr kaufe ich natürlich auch, so mehr Ware kann ich entdecken. Das ist das Ziel.
9: Darum, erklärt Reitl, seien die Alltagsdinge, die jeder braucht und für die die meisten in die Märkte kommen, im Laden in der Regel ganz hinten platziert. Spülmittel, Reiniger, Haushalts- und Toilettenpapier.
14: Die versuchen, die Märkte so zu gestalten, dass wir tatsächlich auch einfach mehr kaufen, als wir brauchen. Dass da eben viel Verführung mit dabei ist und wir Kunden das nicht unbedingt immer so bewusst wahrnehmen, dass wir so verführt worden sind.
9: Ladendesign ist neben dem guten Preis-Leistungs-Verhältnis Teil des Erfolgskonzepts der beiden deutschen Drogerieriesen, die mittlerweile auch die Top 2 ihrer Branche in Europa sind. Für die Verbraucherinnen und Verbraucher, die trotz ausgeklügeltem Ladenkonzept ihr Geld in der Tasche behalten wollen, lauten die Tipps der Experten: sich trotz aller Versuchungen an den Einkaufszettel halten oder vor Betreten des Ladens ein bestimmtes Budget für den Einkauf festlegen, das man nicht überschreiten will.
4: Ja, und mehr über die Strategien der Drogerien gibt es auch in der ARD-Mediathek zu sehen, unter dem Titel Die Tricks von DM und Rossmann. Kredite und Versicherungen abschließen oder Beamtin werden, für viele wirkt es fast selbstverständlich. Für Menschen nach einer überstandenen Krebserkrankung ist es das aber nicht. Sie können oft bis zu 15 Jahre nach ihrer Therapie keinen Kredit aufnehmen, kein Kind adoptieren, keine Beamtenlaufbahn beginnen. Die Politik reagiert jetzt aber endlich. Gerade erst haben Bremen, Mecklenburg-Vorpommern und Niedersachsen im Bundesrat einen Antrag eingereicht. Darin fordern sie, Menschen, die als vom Krebs geheilt gelten, sollten nur noch eine 5-Jahres-Frist haben bis zum sogenannten Recht auf Vergessen. Julia Pfeiffer und Henrike Freitag haben mit Betroffenen gesprochen.
15: Als Antonia Rebhuhn 21 Jahre alt ist, bekommt sie die Diagnose seltener Leberkrebs. In einer OP muss der Tumor entfernt werden. Damals studiert sie bei der Bundespolizei. Doch durch ihre Diagnose gilt sie bei der Polizei als dienstuntauglich und verliert nach der OP ihren Studienplatz. Für Antonia platzt ein Traum.
16: Es hat sich schrecklich angefühlt. Ich habe sehr für diesen Studienplatz gekämpft und dann habe ich ihn quasi trotzdem verloren, obwohl ich nach der OP medizinisch gesehen wieder gesund war und mich auch fit gefühlt habe.
15: Eine neue Bewerbung bei der Polizei sei quasi unmöglich, da sie ihre Krankengeschichte der letzten 5 bis 10 Jahre angeben müsse. Björn Hessing kennt viele Fälle, wie den von Antonia. Er ist im Vorstand bei Survivor, zu Deutsch der Überlebende, einem Verein, der sich für junge Menschen mit Krebsdiagnose einsetzt.
17: Tatsächlich fordern wir 5 Jahre nach Behandlungsende, weil für die Mittel, man sagen kann, dass 5 Jahre nach Behandlungsende einer Krebsdiagnose in der Regel das Rückfallrisiko für die eigentliche Krebsdiagnose sich an das Risiko in der allgemeinen Bevölkerung angleicht, eine Krebsdiagnose zu bekommen. Und uns 5 Jahre nach Therapieende in der Regel auch zum Beispiel der Schwerbehindertenausweis aberkannt wird, weil wir medizinisch und gesellschaftlich als geheilt gelten.
15: Auch die Politik reagiert jetzt. Ende September reichten mehrere Bundesländer einen Antrag im Bundesrat ein. Betroffene sollen schon nach 5 Jahren das Recht auf Vergessenwerden haben. Laut der sächsischen Sozialministerin Petra Köpping war das längst überfällig.
18: Weil heute auch die medizinischen Prozesse so weit sind, dass man eben wirklich von genesenen Menschen einer Krebserkrankung ausgehen kann. Zum Glück, das ist eine gute Sache. Und weil ehrlich gesagt viele europäische Länder diese Regelung längst aufgehoben haben, die wir in Deutschland haben.
15: Für Moritz Schumann vom Gesamtverband der Deutschen Versicherungswirtschaft, kurz GDV, ist die Forderung nach 5 Jahren zu pauschal.
19: Betrachtet man das Versicherungsrisiko, ist das nämlich nicht für jede Krebserkrankung automatisch der richtige Weg. Denn Krebs ist nicht gleich Krebs. Entscheidend sind unter anderem wie Faktoren wie Krebsart und Stadion. Und auch eine Therapie und Krankheitsverlauf spielen hier durchaus eine Rolle.
15: Der GDV fordere daher, dass das Versicherungsrisiko individuell nach Krebsart bestimmt wird. Franziska Gündner hat vorgesorgt. 2023 wurde bei ihr Brustkrebs diagnostiziert. Der Baukredit war zu dem Zeitpunkt aber schon bewilligt.
20: Das war alles noch vor meiner Diagnose. Ich glaube, da wäre es auf jeden Fall schwierig gewesen, neu zu starten, ein Haus zu bauen und einen großen finanziellen Kredit aufzunehmen.
15: Sie rät, möglichst früh eine Berufsunfähigkeitsversicherung abzuschließen. Denn auch die hatte sie schon vor ihrer Diagnose und war dadurch finanziell abgesichert, als sie nicht mehr arbeiten konnte. Ex-Polizeischülerin Antonia Rebhuhn ihrerseits fängt im Oktober ein neues Studium an. Sie hätte gerne gesehen, dass ihre Krebserkrankung nach 5 Jahren keine Rolle mehr spielt.
16: Also es hätte mir insofern geholfen, dass ich gewusst hätte, ich muss mich jetzt 5 Jahre gedulden und könnte danach wieder meinen Traumjob halt aufnehmen.
15: Ohne das Recht auf ein schnelleres Vergessenwerden musste sie sich für ihre Zukunft eine Alternative suchen.
4: Der Bericht kam von Henrike Freitag und damit haben wir es 23.44 Uhr.
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4: In Tschechien wird seit Wochen an Václav Havel erinnert. Heute wäre der tschechische Dissident und spätere Präsident 90 Jahre alt geworden. Vor 15 Jahren, da starb der herausragende Schriftsteller und Staatsmann. Besonders in Zeiten von Populismus und Extremismus inspiriert Havel weiterhin viele Menschen, auch durch seine Werke. Einige wurden völlig überraschend erst nach Havels Tod entdeckt, darunter Erinnerungen an die Charta 77. Zur Frankfurter Buchmesse erscheinen sie jetzt auf Deutsch und außerdem wurden Fragmente eines Theaterstücks gefunden, das demnächst in Prag uraufgeführt wird. Marianne Alweis.
2: Co to je? Takové upozornění. A co s tím mám dělat?
21: Podepsat to. Es dürfte ein Höhepunkt im Havel-Gedenkjahr werden. Die Premiere eines vergessenen Theaterstücks von Václav Havel mit dem Titel Die Warnung. Die semi-autobiografische Figur Ferdinand Vaněk, Bühnenautor und Dissident, im Verhör mit dem kommunistischen Agenten. Noch wird im Prager Davidze Theater geprobt, unter Anleitung des Regisseurs Jiří Havelka. Auf rund 150 Seiten hat Václav Havel Theaterstücke skizziert, die ihm während seiner ersten Inhaftierung wegen der Charta 77 eingefallen waren. Anhand dieser Notizen und seiner Tagebucheinträge aus dieser Zeit haben wir das Werk so originalgetreu wie möglich rekonstruiert. In den Vaněk-Werken definiert Havel den Begriff des Dissidenten, lotet die Grenzen des Gewissens aus und entlarvt die Absurdität der Totalität. Macht. Der Regimekritiker Havel stand für den Dialog mit der alten Macht und mit neuen Kritikern. Besonnen führte er 1989 durch die Samtene Revolution und Tschechien anschließend zurück nach Europa.
22: Dialog moci s veřejností začal.
21: Ein letztes Werk hat Havel posthum hinterlassen. Ich habe es irgendwo versteckt, heißen Havels Erinnerungen aus dem Jahr 1977 in der deutschen Übersetzung. Für den Finder David Duschek eine echte Sensation. Er ist der Enkel von Zdeněk Urbanek, einem engen Freund und Mitstreiter von Havel.
23: Actually, those are files I found in my grandfather's archive.
21: Ich habe diese Unterlagen im Archiv meines Großvaters entdeckt, ungefähr vor 10 Jahren. Es handelt sich um normale Schulhefte, aber dann habe ich Havels Handschrift erkannt. Dies hier ist der Entwurf des Buches, das Havel über die Anfänge der Charta 77 schreiben wollte.
23: About the origins of Charta 77.
21: Die Václav Havel-Bibliothek hat dieses Buch veröffentlicht, genau wie viele andere auch. Sie verwaltet einen Teil des Nachlasses von Havel, inzwischen allerdings als erste Präsidentenbibliothek. Streitigkeiten über Personal und Kurs der renommierten Institution führten zu einem Zerwürfnis mit Havels Witwe. Die übertrug Václav Havels Namensrechte an die Prager Stadtbibliothek. Spannungen hinter den Kulissen gärten schon länger, doch die Motive von Dagmar Havlová bleiben unklar. 2 Bibliotheken für einen der größten Tschechen. Eine Provinzposse zum 90. Geburtstag, fast so absurd wie Havels Werke. Die leben weiter, die Bekannten und die Neuentdeckten.
4: Es ist nicht immer einfach, direkt aus dem Iran zu berichten. Die Behörden haben ein strenges Auge auf ausländische Korrespondenten. Gerade jetzt, wo der Iran irgendwo zwischen Krieg und Diplomatie dümpelt. Die internationalen Sanktionen wirken. Die wirtschaftliche Lage in der Folge ist katastrophal. Die Menschen leiden. In Metropolen wie Teheran noch mehr, aber im Schatten der Öffentlichkeit auf dem Land. Unser Korrespondent Benjamin Weber hat ein Visum für den Iran bekommen. Er konnte sich dort umhören. Aber klar ist, was er über die Klagen der Bevölkerung berichten kann, ist größtenteils eine Botschaft, von der das Regime möchte, dass sie gehört wird. Aber das gelingt nur zum Teil.
24: Iran, die Supermacht. Das singen die Anhänger der Islamischen Republik. Jeden Abend gehen sie in der iranischen Hauptstadt auf die Straße. Sie wollen der Führung ihre Unterstützung aussprechen im Krieg gegen die USA. Tagsüber geht der Alltag in Teheran vordergründig weiter. Doch die Menschen haben Sorgen, dass der Krieg wieder ausbrechen könnte, ist nur eine davon. Die wirtschaftliche Situation ist katastrophal. Auf dem Markt läuft überhaupt nichts. Ich weiß nicht, wie es weitergeht. Die Lebensmittelpreise steigen weiter an. Die Inflation macht den Menschen zu schaffen. Am Wochenende ist die iranische Währung Rial erneut abgerutscht auf einen neuen historischen Tiefstand. Ali ist zu Besuch in Teheran. Die Lage beschäftigt ihn. Wenn jemand heute etwas kaufen möchte, der Dollar steht bei 230.000 Toman, ist der Preis eine Woche später schon wieder gestiegen. Der Auslöser für die letzten Proteste im Dezember und Januar war ebenfalls ein Kurssturz der Währung Rial. Vereinzelt soll es jetzt, um den Teheraner Bazar herum, wieder zu kleinen Protesten gekommen sein. Ausgeweitet haben sie sich nicht. Die Unzufriedenheit ist dennoch groß. Was soll ich sagen über die Regierung? Sie macht leere Versprechungen. Ich weiß nicht, wo ich anfangen soll. Die Schulen sind in einem katastrophalen Zustand. Ich habe 3 Stunden bei einer Zahnklinik gesessen, ohne eine Behandlung zu bekommen. Die Zahnärzte sagten, dass ihnen die Materialien fehlen. Auch die militärische Lage ist ungewiss. Der Krieg mit den USA pausiert gerade nur. Gespräche über eine Lösung haben zuletzt am Rande der UN-Vollversammlung in New York keine Fortschritte gebracht. Eine Antwort aus den USA auf einen iranischen Vorschlag zur Lösung des Konflikts sei am Wochenende über den Vermittlerstaat Katar nach Teheran übermittelt worden, berichten iranische Medien. Den prüfe man jetzt. Doch in der Straße von Hormuz hat der Iran in den letzten Tagen wieder Öltanker angegriffen, die, von den USA organisiert, Öl durch die Meerenge transportieren wollten. 8 Schiffe sollen getroffen worden sein. Außenminister Araghchi zeigt sich am Sonntag verhandlungsbereit, droht aber auch. Wenn unsere Feinde wieder die militärische Konfrontation wählen, wird unsere Antwort mächtiger sein als zuvor. Wir werden uns mit noch größerer Kraft verteidigen. Für die Menschen bleibt die Lage also diffus. Ali, der in Teheran zu Besuch ist, beschreibt es so. Ich habe das Gefühl, dass der Druck noch größer wird. Wir sind zu lebenden Toten geworden. Wir haben im Moment keine Möglichkeit mehr, uns weiterzuentwickeln. So ist das Leben sehr schwer. Aber was sollen wir machen?
1: Stimmen aus Teheran über die Lage im Iran, gesammelt von unserem Korrespondenten Benjamin Weber.
3: Kultur.
1: Es ist jedes Jahr ein hochspannendes Event. Es gibt eine Longlist mit 20 Romanen, dann eine Shortlist mit 6 aktuellen Büchern und erst bei der feierlichen Gala zum Auftakt der Frankfurter Buchmesse wird dann das große Geheimnis gelüftet. Wer bekommt den Deutschen Buchpreis? In diesem Jahr waren 5 Frauen und 1 Mann bis zuletzt im Rennen. Ja, und am Abend wurde im Frankfurter Römer die diesjährige Gewinnerin verkündet, Shaida Basyar, mit ihrem Roman Die Lücken. Yvonne Koch mit einem Porträt der Gewinnerin.
6: Shaida Basyar ist in einer Kleinstadt in Rheinland-Pfalz geboren, in Hermeskeil bei Trier, vor 38 Jahren. Ihre Eltern waren ein Jahr zuvor, 1987, als politische Aktivisten aus dem Iran geflohen. Dass sie dabei in Deutschland gelandet sind, schließt irgendwie einen Kreis, findet die Autorin.
7: Mit dem Wissen, das ich dann hatte über die NS-Zeit, habe ich zum ersten Mal verstanden, es ist ja kein Zufall, dass meine Eltern in Deutschland Schutz gefunden haben, Asyl bekommen haben, sondern es hängt ja auch damit zusammen, dass man Juden und Jüdinnen und andere Opfergruppen vertrieben hat.
6: Aber solche Gedanken kommen Shaida Basyar erst später. Denn in ihrer Jugend ist anderes wichtiger. Die Band Nirvana zum Beispiel. Oder Filme wie Zurück in die Zukunft, wie sie in Interviews verrät. Eine ganz normale Jugend in einer ganz normalen Kleinstadt im Hunsrück. Sie studiert dann in Hildesheim kreatives Schreiben und Kulturjournalismus, zieht nach Berlin, wo sie halb als Bildungsreferentin, halb als Autorin für Kurzgeschichten arbeitet. Dann, 2016, wird ihr erster Roman veröffentlicht. Nachts ist es leise in Teheran. Und Shaida Basyar heimst gleich mehrere Preise damit ein, unter anderem den Ulahan-Autorenpreis. Ihr zweiter Roman, 3 Kameradinnen, hat es dann 2021 auf die Longlist zum Deutschen Buchpreis geschafft. Und jetzt hat sie mit ihrem 3. Roman, Die Lücken, die oberste Stufe des Gewinnertreppchens zum Buchpreis erreicht. Anlass für diesen aktuellen Roman waren die Lücken, die Shaida Basyar selbst über die Geschichte ihrer Heimatstadt hatte, erzählt sie bei der Shortlist-Lesung.
7: In Hermeskeil, wo ich geboren bin, wo ich aufgewachsen bin, gab es eine sehr kleine jüdische Gemeinde. Und Hermeskeil war Gaumusterdorf, weil man so ideologisch war, weil man so vorbildlich war, dass man eben gesagt hat, dieses Dorf wird jetzt bebaut und aufgehübscht, sodass es ein Vorbild ist für andere Dörfer.
6: Das hieß auch, der Ort wurde judenfrei gemacht. Gewaltsam und der Besitz der jüdischen Bevölkerung beschlagnahmt. Erst 2018 hat Shaida Basyar von der zum Teil blutigen Geschichte ihres Heimatsorts erfahren. Es war ein Schock, erzählt die Autorin.
7: Ich bin dort aufgewachsen und bin ja jetzt auch als Erwachsene eine Person, die einen Bezug zu diesem Ort hat und wusste nichts davon.
6: In ihrem Roman verarbeitet Sheda Basya diese Geschichte ihres Geburtsorts. Im Roman heißt der Ort Heimesbach. Eine kleine Idylle, jeder kennt jeden und die Gräueltaten aus der Vergangenheit werden lange erfolgreich verschwiegen. Wobei die Autorin den Titel des Romans bewusst in die Mehrzahl gesetzt hat. Es gäbe bei diesem Thema eben nicht nur eine Lücke, sondern mehrere.
7: Ich fand es schön, das als Titel zu wählen, weil das eben auf subtile Art den Fokus auf die Personen setzt, die nicht mehr Teil des Ortes sind, die geflohen sind, die man vertrieben hat, die man ermordet hat. Und es gibt natürlich auch die Lücken im Sprechen, im Miteinander und sehr schmerzhaft natürlich auch die Lücken, die einfach in der historischen Aufarbeitung da sind, weil man in Orten wie Hermeskeil oder auch in dem fiktiven Ort Heimesbach, man einfach sehr spät erst angefangen hat, die Forschung voranzutreiben, sodass sich manche Sachen einfach auch gar nicht mehr feststellen lassen.
6: Aufarbeitung sei wichtig, betont die Autorin. Aber wenn es zu spät passiere, wenn man sich dabei nicht mehr direkt mit den noch lebenden Tätern auseinandersetzen müsse, sei das geschummelt.
7: Ja, ich glaube, dass dadurch Orte sozusagen sich eine Unschuld ergaunern. Und das ist, glaube ich, bei vielen so passiert.
6: Sheda Basya will einen bewussten Umgang mit Geschichte. So anschaulich und nahegehend wie möglich.
7: Weil ich mir tatsächlich einfach auch nicht anders zu helfen wusste und einfach gedacht habe, ich komme jetzt eh nicht mehr davon weg, dann will ich es wenigstens angehen und das machen, was ich eben mache, nämlich Romane zu schreiben.
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1: Die Anhörung des Parlamentarischen Kontrollgremiums des Bundestages ist heute ein Thema der Standpunkte. BND-Präsident Jäger hatte dort von einem Schattenkrieg gesprochen, den Russland gegen Deutschland führe. Die Pforzheimer Zeitung meint dazu.
3: Deutschland wird nicht erst angegriffen, wenn Panzer über Grenzen rollen oder Raketen einschlagen. Der Angriff läuft längst. Durch Spionage, Cyberattacken, Sabotage, Drohnen über sensiblen Anlagen und Lügen im Netz. Das Ziel ist nicht zwingend Zerstörung, sondern Verunsicherung. Deutschland ist besser geschützt, als die Dauerklage über seine Wehrlosigkeit nahelegt, jedoch noch längst nicht robust genug. Behörden, Bundeswehr, Wirtschaft und Betreiber kritischer Infrastruktur arbeiten zu oft neben statt miteinander.
1: Das Handelsblatt geht darauf ein, dass die Bundesregierung zwar eine Reform der deutschen Nachrichtendienste beschlossen hat, die Umsetzung aber auf sich warten lässt.
3: Alle reden von Zeitenwende. Bei der Gesetzgebung bewegt sich der Staat aber wie immer im Schneckentempo voran. Es wird höchste Zeit, dass die deutsche Politik versteht, worauf es jetzt ankommt und dann auch entsprechend handelt. Der Bundestag muss die anvisierte Reform jetzt zügig beraten und beschließen. Sonst klafft zwischen den Warnungen der Geheimdienstchefs und den Mitteln, die ihnen der Staat gibt, eine gefährliche Lücke.
1: Für den Reutlinger Generalanzeiger wirkt der Ukraine-Krieg seit mehr als 4 Jahren als starker Katalysator für die Entwicklung der hybriden und konventionellen Kriegsführung.
3: An diese Geschwindigkeit und die daraus resultierenden Bedrohungen muss sich das Land, die Bevölkerung und allen voran die Politik anpassen. Deshalb halten BND-Präsident Jäger, die Präsidentin des militärischen Abschirmdienstes Rosenberg und Verfassungsschutzpräsident Seelen die Regierung zu Recht an, den Fuß nicht vom Gaspedal zu nehmen, wenn es beispielsweise um die Sicherung der kritischen Infrastruktur geht. Deutschland ist zudem keinesfalls wehrlos. Es ist aktuell höchstens durch Bürokratie oder Zuständigkeitswirrwarr gehemmt. Doch das lässt sich noch schneller beheben als die Defizite bei der Bundeswehr. Genau deshalb muss die Bevölkerung auch nicht verunsichert sein.
1: Und mit einem anderen Thema beschäftigt sich unsere Gastautorin Daniela Seferi. Sie ist freie Autorin, schreibt unter anderem für die Taz und den Spiegel. Für sie ist es ein bemerkenswertes Schauspiel, dass seit Wochen erzählt werde, wie gefährlich die Linke in Berlin sei, während in Sachsen-Anhalt eine gesichert rechtsextreme AfD heute davor steht, einen Landtagspräsidenten zu stellen.
5: In Berlin wird seit Wochen eine politische Kampagne gegen die Linke geführt, die teilweise so wirkt, als sei sie das größte demokratische Problem dieses Landes. Man kann und muss die Linke kritisieren, so wie jede andere Partei auch. Doch gerade findet eine Dämonisierung statt, die davon ablenken soll, dass in Sachsen-Anhalt gerade zum ersten Mal nach dem Zweiten Weltkrieg eine gesichert rechtsextreme Partei Zugriff auf das höchste Amt im Landesparlament bekommt. Die politischen Debatten der vergangenen Wochen haben ein bemerkenswertes Missverhältnis entwickelt. Linke Sozialpolitik wird zum nationalen Aufregerthema, der konkrete Machtgewinn der extrem Rechten wird dagegen teilweise behandelt wie ein parlamentarischer Tagesordnungspunkt. Was in Sachsen-Anhalt gerade passiert, ist eine Zäsur. Höchste Zeit, dass die demokratischen Parteien auch so darüber sprechen.
1: Meint Gastautorin Daniela Seperi, und das waren die Standpunkte, zusammengestellt heute von Peter Eichenberg.
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8: 0 Uhr Mitternacht mit Olaf Knapp. Plastikverpackungen könnten für Unternehmen bald deutlich teurer werden. Die Bundesregierung plant eine neue Steuer auf Kunststoff. Aus der Nachrichtenredaktion Christiane Rüther.
10: Es liegt ein Entwurf vor für das Kunststoffverpackungssteuergesetz. Demnach sollen vom kommenden Sommer an für jede Tonne Kunststoff in Verpackungen 550 Euro fällig werden. In dem Gesetzentwurf heißt es, mit der Einführung der Steuer sollten Anreize geschaffen werden, den Verbrauch von Kunststoffverpackungen zu verringern. Demnach fielen zum Beispiel im Jahr 2023 rund 3 Millionen Tonnen entsprechender Abfall an. Und durch das Gesetz sollen Einnahmen generiert werden. Die Mehreinnahmen für den Bundeshaushalt würden Prognosen zufolge bei knapp 1,5 Milliarden Euro pro Jahr liegen.
8: Der Krieg im Jemen weitet sich aus. Die Türkei und Saudi-Arabien schicken Soldaten, die die jemenitischen Regierungstruppen im Kampf gegen die Houthi-Miliz unterstützen sollen. Beide Seiten melden Geländegewinne. Aus Kairo Moritz Behrendt.
11: Truppen, die mit der international anerkannten Regierung Jemens verbündet sind, haben nach eigenen Angaben die Houthi-Miliz aus mehreren Orten an der Küste des Roten Meeres vertrieben. Dabei handelt es sich um Gebiete in unmittelbarer Nähe des Bab el-Mandab, der Meerenge am südlichen Ausgang des Roten Meeres. Die mit dem Iran verbündeten Houthi wiederum rückten Berichten zufolge im Landesinneren auf Taiz vor, die zweitgrößte Stadt des Landes. Am Sonntag hatte die international anerkannte Regierung Jemens verlautbart, mit einer Offensive im gesamten Land Gebiete erobern zu wollen, die bislang von den Houthi kontrolliert werden.
8: In Spanien wird es am 29. November Neuwahlen geben. Das hat der spanische Ministerpräsident Sanchez mitgeteilt. Hintergrund der vorgezogenen Wahl ist eine Regierungskrise in Spanien. Sanchez hatte in der vergangenen Woche versucht, zwei Dekrete zur Wohnungspolitik durchs Parlament zu bringen. Die dafür notwendige Mehrheit kam aber nicht zustande. Der Deutsche Buchpreis geht in diesem Jahr an Sheyda Bazia für ihren Roman »Die Lücken«. Es geht darin unter anderem um jüdisches Leben und die NS-Vergangenheit in einem kleinen Ort im Hunsrück. Der Buchpreis würdigt den besten deutschsprachigen Roman des Jahres. Mit der Verleihung in Frankfurt am Main startet traditionell die Buchmessenwoche. Die Literaturschau empfängt Besucherinnen und Besucher von Montag bis Sonntag. An den ersten beiden Messetagen trifft sich die Buchbranche. Das Wetter in Deutschland. Nachts im Norden viele Wolken und von der Nordsee her Schauer. Sonst trocken und oftmals klar. 16 Grad auf Sylt bis 4 Grad im bayerischen Vogtland. Am Tage dann im Norden viele Wolken und Schauer. Sonst nach Nebel viel Sonne. 17 Grad auf Sylt bis rund 25 Grad am Oberrhein. Und am Mittwoch im Norden Schauer, im Südwesten unbeständiger, sonst freundlich, 17 bis 25 Grad. Es ist 0:03 Uhr.
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1: Die A12, Berlin Richtung Frankfurt-Oder, ist zwischen Fürstenwalde-West und Briesen wegen einer Nachtbaustelle bis ca. 5 Uhr gesperrt. Die A29, Aalhorner Heide Richtung Oldenburg, ist zwischen Wartenburg und Sandkrug wegen Fahrbahnerneuerung noch bis Mittwoch jeweils zwischen 19 und 5 Uhr gesperrt. Die Umleitung hier führt über die U7. Die A42 Kamp-Lindfort-Dortmund ist zwischen Herne-Krange und Herne-Baukau in beiden Richtungen bis 5 Uhr gesperrt. Und eine Meldung noch von der A57 Krefeld Richtung Köln. Hier ist die Autobahn zwischen Krefeld-Zentrum und Krefeld-Oppum wegen Bauarbeiten noch bis Donnerstagmorgen gesperrt. Wenn Sie unterwegs sind, kommen Sie gut und sicher ans Ziel.
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1: Und sie kommt aus Hamburg vom Norddeutschen Rundfunk. Ich bin Christopher Gaube. Schön, dass Sie mit dabei sind. Die Sicherheitslage in Deutschland hat sich in den vergangenen Jahren verändert. Der Krieg in der Ukraine sozusagen vor der Haustür. Seit Monaten fliegen unbekannte Drohnen über Flughäfen. Nur mit Glück misslang ein Anschlag auf den Flughafen Halle Leipzig. Seekabel wurden sabotiert. Und manches liegt sicher auch im Dunkeln. Um sich vor Sabotage und Attentaten zu schützen, gibt es in Deutschland drei Nachrichtendienste. Den Bundesnachrichtendienst, das Bundesamt für Verfassungsschutz und den Militärischen Abschirmdienst. Deren Chefs haben gestern im Bundestag Rede und Antwort gestanden. Nicole Markwald.
9: Ohne Umschweife kam der Chef des Bundesnachrichtendienstes, Martin Jäger, zu seiner ersten Botschaft.
12: Deutschland ist in Gefahr, in einen gewaltsamen Konflikt mit Russland zu geraten.
9: Von keinem anderen Land gehe eine so direkte und konkrete Bedrohung gegen Deutschland aus, betonte Jäger. Der Grund? Deutschland sei das Zentrum für die Unterstützung der Ukraine. Er warnte, würde Deutschland kippen, geriete ganz Europa ins Rutschen. Der BND-Chef erinnerte an den Fund der Sprengstoffdrohne vom Leipziger Flughafen, den die Bundesregierung Russland zuordnete, und erklärte:
12: Deutschland ist zu einem Haupthindernis russischer hegemonialer Machtprojektion in Europa und damit zur Zielfläche russischen Handelns geworden. Wer sich nicht fügt, wird zum Gegner. So lautet die Moskauer Lesart.
9: Um die Bundesregierung zu schwächen, setzte der Kreml darauf, Ängste und Befürchtungen zu schüren. Das Spektrum reiche von Sabotage zu Tötungsdelikten, Desinformationskampagnen und Anschlagsversuchen, erläuterte auch der Präsident des Bundesamtes für Verfassungsschutz, Sinan Seelen. Manipulationskampagnen reichten bis auf die kommunale Ebene. Die Agenda laute:
13: Die demokratische Mitte zu diskreditieren und hier personenbezogen Zwietracht und Unsicherheit zu sehen.
9: Trotz allem dürfe auch die Gefahr durch Rechtsextremismus nicht aus dem Blick verloren werden, sagte Seelen. Hier gäbe es eine extrem besorgniserregende Entwicklung.
13: Wir beobachten im Bereich des Rechtsextremismus zum einen eine Entwicklung hin zu aktionsorientierten, gewaltbereiten rechtsextremistischen Gruppierungen.
9: Seelen nannte beispielsweise Angriffe auf CSD-Veranstaltungen. Auch finde eine Internationalisierung statt, möglich gemacht durch das Internet und soziale Medien. Zudem beobachtet der Verfassungsschutz Verbindungen der Gruppen ins Rockermilieu, in den Bereich Kampfsport und in die organisierte Kriminalität. Doch auch Linksextremismus spiele weiter eine große Rolle. Genannt wurden Angriffe auf Personen, Unternehmen und Infrastruktur. Verfassungsschutzpräsident Sinan Seelen erklärte:
13: Um es mal etwas robuster zu sagen, die Situation in Gaza hat Antisemitismus ein Stück weit in Feldern, in Anführungsstrichen, hoffähig gemacht, die vorher in dieser Deutlichkeit nicht zutage traten.
9: In der Anhörung ging es aber auch um einen Gesetzentwurf. Er sieht vor, die Befugnisse von Verfassungsschutz und Nachrichtendienst auszuweiten. Die Chefs der Geheimdienste bewerteten die angestoßenen Reformen als gut, nötig und alternativlos. Kritik kommt von den Linken. Bundestagsabgeordnete Clara Bünger warnt vor einer möglichen Ausweitung der Befugnisse. Die Bundesregierung schaffe eine Architektur für willkürliche Überwachung und politische Verfolgung, so Bünger.
1: Ja, gestern also die öffentliche Anhörung der Nachrichtendienste im Bundestag, und sie haben ein klares Bild der angespannten Sicherheitslage in Deutschland gezeichnet. Andreas Sperling vom NDR hat mit Daniel Baldi gesprochen. Er ist SPD-Politiker und sitzt im parlamentarischen Kontrollgremium, das die Nachrichtendienste kontrolliert. Und zunächst ging es um die Frage, ob er denn jetzt nur auf die Bedrohung durch Russland schaut oder auch auf die Gefahren durch Rechts- und Linksextremismus hier in Deutschland.
14: Es gilt darauf, auf alles zu gucken. Die Gleichzeitigkeit der Gefahren ist ja das, was wir spüren, was auch die Sicherheitslage so gefährlich macht und auch so eindringlich. Und gleichzeitig heißt das natürlich aber auch, Schwerpunkte zu setzen. Und zum Beispiel beim Thema Extremismus in Deutschland, Bedrohungen in Deutschland, ja, da gilt es weiterhin, aufmerksam zu sein beim Thema Rechtsextremismus, beim Thema Vernetzung von neuer Rechte, beim Thema Vernetzung auch in Parlamente, in Parteien hinein, aber auch gewaltbereiter Rechtsextremismus. Aber natürlich auch das Thema immer jünger werdende Gefährder im Bereich des Islam, die Frage von im Bereich des Linksextremismus, Angriffe auf kritische Infrastruktur. Und wenn wir nach außen gucken, ja, da ist natürlich das Thema Russland, aber es ist ja nicht so, dass die Welt außerhalb von Russland nur aus netten Menschen besteht, sondern ganz im Gegenteil, wir haben Staaten wie beispielsweise den Iran, die nach wie vor auch im Nahen Osten durchaus eine Bedrohung darstellen. Wir haben ein Land wie China, ein Staat wie China, die unsere Art zu leben ganz offen hinterfragen und die in der Straße von Taiwan, im asiatischen Raum, aber auch darüber hinaus weltweit die Stärke des Rechts eben hinterfragen und stattdessen das Recht des Stärkeren etablieren wollen.
1: Ist es vor dem Hintergrund denn dann unablässig, dass die Nachrichtendienste jetzt mehr Befugnisse bekommen sollen, sodass sie dann nicht mehr nur aufklären, sondern auch aktiv eingreifen können?
14: Das braucht es, denn wir agieren im Ausland eben dann doch an vielen Stellen im Schatten in Zukunft. Denn wir sind im Frieden. Wir sehen aber gleichzeitig auch, dass eben vieles, Stichwort hybride Bedrohung, eben auch an der Stelle uns schon trifft. Und dass wir in diesem Schatten, der dadurch entsteht, zwischen Frieden, zwischen Krieg, dass wir dort auch agieren müssen. Und das müssen eben die Nachrichtendienste in Zukunft tun.
1: Sie sprechen jetzt ja nur vom Ausland. Es geht ja aber auch um das Inland, wo es dann ja ein Nebeneinander von Geheimdiensten und Polizeibehörden geben würde. Das kann doch dann auch leicht im Chaos enden, oder?
14: Nein, denn es geht ja nicht darum, dass wir jetzt bei Polizei etwas wegnehmen, sondern es geht im Prinzip um die Bereiche, um die, ich sag mal, Graubereiche, um die sich heute schon niemand kümmert oder um die sich heute niemand kümmert. Dass wir in diese Graubereiche die Möglichkeit geben, dass dort der Verfassungsschutz eben aktiv werden kann.
1: Aber die Absprache ist ja dann das Wichtige.
14: Genau, und die findet ja aber auch statt. Und gleichzeitig, der Verfassungsschutz erlangt ja auch Kenntnisse beispielsweise durch internationale Zusammenarbeit, von der die Polizei keine Kenntnisse hat. Und deshalb sehe ich da tatsächlich nicht das Risiko, sondern ich glaube, es ist eben ganz, ganz wichtig, immer auch deutlich zu machen, das, was der Verfassungsschutz wird, nicht auf der, ich sag mal, Spielwiese der Polizei oder der Polizeien spielen, sondern das, was der Verfassungsschutz tut, ist aktuell ein Bereich, in dem niemand agiert. Und deshalb ist es ganz, ganz wichtig, dass wir diesen Graubereich, auch diesen Schatten ausleuchten und der Verfassungsschutz dort aktiv werden kann.
1: Es gibt ja aber auch Kritiker eben dieser Maßnahmen, die fürchten auch unter Umständen eine willkürliche Überwachung. Können Sie so etwas ausschließen?
14: Ja, denn nochmal, wir haben eben eine Richterkontrolle, die gerade bei den eingriffsintensiven Maßnahmen, zum Beispiel der Wohnraumüberwachung oder Ähnlichem, schon vorher greift. Und das ist ja auch was ganz, ganz Wichtiges. Das ist auch aus den Lehren deutscher Geschichte und den Lehren zweier Diktaturen und Geheimpolizeien, die es in solchen Diktaturen oder in diesen Diktaturen gab, eine ganz, ganz entscheidende Lehre, dass es nicht nur die politisch-parlamentarische Kontrolle gibt, sondern eben auch die richterliche Kontrolle. Die haben wir und deshalb ist es auch gut,

0: man aber auch festhalten, das ist ein hochsensibles Gremium, wo wir hochsensible Informationen erhalten. Und deshalb ist es eben auch ganz, ganz wichtig, dass klar ist in diesem Gremium, dass, und das gilt insbesondere für die AfD, dass wir eben in diesem Gremium das, was dort besprochen wird, nicht eben am nächsten Tag noch um Moskau abfließen darf. Und da sehe ich bei vielen AfD-Politikerinnen und Politikern genau dieses Risiko.
1: Sagt der Bundestagsabgeordnete Daniel Baldi. Er sitzt für die SPD im Parlamentarischen Kontrollgremium, das die deutschen Nachrichtendienste überwacht. Damit haben wir es jetzt 0.13 Uhr.
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1: Die Linke gegen Bundeswirtschaftsministerin Reiche von der CDU. Damit muss sich jetzt das Bundesverfassungsgericht beschäftigen. Grund ist ein Instagram-Video aus Reiches Ministerium nach dem Wahlsieg der Linken in Berlin. In Redeausschnitten warnt die Ministerin, es sei gefährlich, wenn eine Partei über Enteignung spreche, sowie Antisemitismus offen lebe und damit den Juden in Berlin Angst mache. Die Linke argumentiert jetzt, Reiche habe damit das Neutralitätsgebot für Staatsorgane missachtet. Frank Eichmann über einen Konflikt, der eben jetzt vor Gericht landet.
3: Die Wahl in Berlin ist 3 Tage vorbei. Da hält Bundeswirtschaftsministerin Reiche eine Rede, von der kurz danach ein Teil auf Instagram gepostet wird. Veröffentlicht vom Bundeswirtschaftsministerium. In diesem Clip sagt Katharina Reiche:
4: Dass sich jetzt eine Partei anschickt hier in Berlin, sich nicht schämt, über Enteignung nicht nur zu sprechen, sondern es ins Programm zu schreiben, die Antisemitismus offen lebt, die den Juden in dieser Stadt Angst macht, jüdisches Leben bekämpft, die organisierte Kriminalität fröhlich auf Wahlpartys begrüßt, ist nicht nur gefährlich für die Hauptstadt, ist gefährlich für den Investitionsstandort Deutschland.
3: Umgehend verlangt die Linke vom Bundeswirtschaftsministerium die Löschung, aber nichts passiert. Auch heute noch ist die Breitseite der Ministerin gegen die Linke abrufbar. Deshalb jetzt Klage in Karlsruhe. Denn wenn das Bundeswirtschaftsministerium solche Erklärungen verbreitet, dann sei das ein Verstoß gegen das Neutralitätsgebot. Oder, wie es die Linke in ihrem Eilantrag formuliert, da werde der verfassungsrechtlich gesicherte Grundsatz der gleichberechtigten Teilnahme am politischen Wettbewerb verletzt. Linken Parteichef Luigi Pantisano:
5: Es kann nicht sein, dass Ministerinnen und Minister ihre eigenen Kommunikationskanäle dafür missbrauchen und nutzen, um gegen andere politische Akteure vorzugehen oder gegen eine mögliche Regierung unter linker Führung.
3: Aus dem Bundeswirtschaftsministerium heute nur eine Art Eingangsbestätigung der Klage. Sprecher Tim Niklas Wenzel:
6: Ich kann für das Wirtschaftsministerium bestätigen, dass uns der Eilantrag über das Bundesverfassungsgericht erreicht hat. Ich würde aber um Verständnis bitten, dass wir jetzt zu dem laufenden Verfahren keine weiteren Auskünfte geben können.
3: Die Linke dagegen hat Munition gesammelt. Sie sieht sich seit der Berlin-Wahl einer parteipolitischen Kampagne der CDU ausgesetzt. Neben Bundesministerin Reiche hätten auch mehrere CDU-Innenminister ähnliche Beiträge über ihre amtlichen Kanäle verbreitet. Die seien nach Abmahnungen bereits gelöscht in Schleswig-Holstein und Sachsen, weitere noch abrufbar in Baden-Württemberg, Brandenburg und Hessen. Dort aber müssten Landesgerichte entscheiden. Über das Neutralitätsgebot auf Bundesebene haben die Verfassungsrichter in Karlsruhe im Laufe der Jahrzehnte immer wieder geurteilt. Zuletzt gegen Bundeskanzlerin Merkel, die 2020 öffentlich die Wahl eines FDP-Politikers zum Thüringer Ministerpräsidenten unverzeihlich nannte, weil der mit AfD-Stimmen ins Amt kam. Merkel unterlag in Karlsruhe. Und was will die Linke jetzt erreichen mit ihrer Klage? Parteichef Pantisano:
5: Wichtig ist, dieses Zeichen zu setzen, dass wir das nicht mit uns machen lassen, dass man alles Mögliche über die Linke behaupten kann, ohne Konsequenzen dafür zu erhalten.
3: Hat Ministerin Reiche ihre Neutralitätspflicht wirklich verletzt? Es dürfte Jahre dauern, bis Karlsruhe darüber entscheidet. Die Linke hat deshalb Antrag auf einstweilige Anordnung gestellt und so könnten die Verfassungsrichter schon in den nächsten Tagen das Bundeswirtschaftsministerium dazu verdonnern, das umstrittene Video zumindest vorerst zu löschen.
1: Der Bericht kam von Frank Eichmann. Die SPÖ, die Sozialdemokratische Partei Österreichs, gehört zum politischen Establishment im Land. Im Moment ist sie bei den Wählerinnen und Wählern allerdings nicht allzu beliebt. Zum Umfragetief kommt eine Personaldebatte. Parteichef und Vizekanzler Andreas Babler zieht sich zurück. Er will die meisten seiner Ämter aufgeben und das wohl vor allem aus innerparteilichen Gründen. Silke Hane erzählt aus dem ARD-Studio in Wien ein bisschen mehr.
7: Österreichs Sozialdemokraten haben es wieder getan. Sie haben ihren Vorsitzenden abgesägt. Nach knapp 2 Wochen der Personaldiskussionen kündigte Vizekanzler Andreas Babler am

0: hätten Sonntagabend seinen schrittweisen Rückzug an.
1: Personaldebatten, die öffentlich geführt werden, sind keine guten Begleiterscheinungen von Parteien. Streit auf offener Bühne sind keine guten Begleiterscheinungen für Parteien. Und der Situation, in der unsere Inhalte und die wichtige Arbeit in der Bundesregierung damit in den Hintergrund rücken, ist auch keine gute Situation für eine Partei. Und ich bin überzeugt davon, das muss enden.
0: Babler will noch bis Jahresende Vizekanzler und Parteichef bleiben. Ein Teil seiner Nachfolge ist aber schon geklärt. Vizekanzler soll SPÖ-Finanzminister Markus Marterbauer werden. Er genießt in der Bevölkerung hohes Vertrauen. Weil er aktuell aber eine Krebsbehandlung durchläuft, muss die Übergabe warten. An der Parteispitze ist die Sache weniger klar. Zunächst sollen zwei geschäftsführende Parteichefs die Führung übernehmen. Sie sollen dann die Wahl einer neuen Parteispitze organisieren. Einen Posten will Babler aber behalten. Den als Minister für Wohnen, Kultur, Medien und Sport.
1: Ich mag weiterhin fortführen, dass wir jetzt in einen geordneten Prozess gehen, dass wir das auch als Garant sehen, dass diese Regierungsarbeit kontinuierlich und konstant weitergehen kann. Es ist uns wichtig, dass wir hier auch Verlässlichkeit in der Koalition damit zum Ausdruck bringen.
0: Doch genau diese Stabilität sehen manche nun in Gefahr. Die SPÖ regiert mit der konservativen ÖVP und den liberalen Neos. Der ÖVP-Landeshauptmann aus Vorarlberg, Markus Wallner, sagte dazu im ORF:
2: Die Handlungsfähigkeit der Regierung steht absolut auf dem Prüfstand. Die setzt da sehr auf den Bundeskanzler, der sorgt für eine gewisse Stabilität.
0: Bundeskanzler Christian Stocker äußerte sich zunächst nur knapp in einem schriftlichen Statement. Parteiinterne Diskussionen dürften die Regierungsarbeit nicht beeinträchtigen, so Stocker. Die SPÖ ist mittlerweile genau für solche Diskussionen bekannt. Seit gut 10 Jahren gilt der Chefposten in der Partei als Schleudersitz. Etliche Politikerinnen und Politiker, die für Bablers Nachfolge in Frage kommen, haben schon jetzt abgewunken. Bei einer Neuwahl käme die Partei laut aktuellen Umfragen auf gerade einmal gut 15% der Stimmen. Und auch die ÖVP wünscht sich keine Neuwahl, so Landeschef Markus Wallner.
2: Man kann das nie völlig ausschließen bei solchen Vorgängen. Ein bisschen im Blick in die Kristallkugel sozusagen. Ich hoffe nicht.
0: Denn dann würde laut aktuellen Umfragen wohl die rechte FPÖ haushoch die Wahl gewinnen. Wenig überraschend sind es daher nun auch die Rechten, die am lautesten eine Neuwahl fordern.
3: Silke Hane war das aus Wien. Deutschland und Frankreich, sie wollen die EU besser gegen unfaire Handelspraktiken schützen. Bundeskanzler Friedrich Merz und Frankreichs Präsident Emmanuel Macron, die schlagen in einem Brief an EU-Kommissionspräsidentin Ursula von der Leyen neue Eingriffsrechte für die EU-Kommission vor. Brüssel soll in schweren Handelskonflikten binnen weniger Tage reagieren können. Dietrich Karmeurer.
4: In dem gemeinsamen Brief schlagen Deutschland und Frankreich weitreichende Eingriffe in den Handel vor. In dem Schreiben, das dem ARD-Hauptstadtstudio vorliegt, geht es zum Beispiel um die Frage, was tun, wenn ein Land die Ausfuhr wichtiger Rohstoffe wie Lithium oder seltener Erden in die EU beschränkt. Bundeskanzler Friedrich Merz und Frankreichs Präsident Emmanuel Macron wollen der EU-Kommission mehr Befugnisse geben. Sie soll in schweren Fällen binnen weniger Tage handeln können. Das soll auch gelten, wenn ein Staat seine Unternehmen stark unterstützt und diese deshalb etwa Autos, Batterien oder Stahl besonders billig in Europa anbieten können. Im äußersten Fall könnte die EU Produkte oder Unternehmen vom europäischen Markt ausschließen. Die Kommission soll darüber schnell entscheiden können. Die nötigen neuen Regeln müssten zuvor auf EU-Ebene beschlossen werden. Merz und Macron wollen außerdem die Abhängigkeit von einzelnen Lieferstaaten verringern. Ein bestimmtes Land nennen sie nicht. Die Regeln sollen für alle Handelspartner gelten und Vorgaben der Welthandelsorganisation beachten. Merz und Macron dürften aber vor allem China im Blick haben. Die EU wirft Peking immer wieder hohe staatliche Hilfen und Handelsbeschränkungen vor.
3: Die Entscheidung der Bundeswehr ist gefallen. Der Zuschlag für einen neuen Marinestützpunkt geht an die niederländische Stadt Emden, den zweiten an der Nordsee nach Wilhelmshaven. Gestern hat Bundesverteidigungsminister Pistorius das Projekt vor Ort vorgestellt und die Verträge unterzeichnet. Katharina Seiler fasst zusammen, um was es da eigentlich genau geht.
5: Für Bundesverteidigungsminister Boris Pistorius ist ein weiterer Marinestützpunkt in der Nordsee dringend erforderlich, angesichts der aktuellen Bedrohungslage. Aktuell habe die Bundeswehr die kleinste Marine ihrer Geschichte bei gleichzeitig zunehmenden Aufgaben in der Landes- und Bündnisverteidigung. Und das werde so nicht bleiben, sagte Pistorius.
6: Wir haben die Weichen dafür gestellt in allen Bereichen. Die Marine wird aufwachsen. Und das ist, wie gesagt, aufgrund der internationalen Bedrohungslage, gerade mit Blick auf die Ostsee, aber auch vor allem die Nordsee und den Nordatlantik von entscheidender Bedeutung. Denn damit erhöhen wir die Abschreckungsfähigkeit Deutschlands und der NATO. Und für die Systeme, die wir geordert haben und die wir noch ordern werden, brauchen wir nicht nur Liegeplätze und Pierlängen. Wir erhöhen auch deutlich das Marinepersonal in den kommenden Jahren. Und dieses Personal braucht Unterkünfte, Ausbildungsgebäude und Truppenküchen. All das kommt zusammen.
5: Und dafür hat die Marine in den vergangenen Monaten geeignete Hafenflächen an der Nordsee gesucht und in Emden gefunden. Außerhalb der Stadt verfügt die niedersachsen-eigene Hafengesellschaft über ein mehrere hundert Hektar großes Gelände, das direkt an der Ems liegend, sich hervorragend eigne, findet der Inspekteur der Marine, Vizeadmiral Wilhelm Tobias Abri.
7: Die Realisierungspotenziale, die wir hier, die Marine, zusammen mit dem BMVG vorgefunden haben, sind sehr groß. Wir sehen Potenzial für die Hafeninfrastruktur, wie wir brauchen, einschließlich der dazu erforderlichen Tiefe des Hafens, um eben auch große Einheiten aufnehmen zu können, auch große Einheiten, Fregatten und größer unserer Verbündeten. Ich sehe die Potenziale natürlich auch für die Hafeninfrastruktur kleinerer Einheiten. Das ist deshalb erforderlich, dass wenn wir Einheiten, die wir heute in der Ostsee haben, unter bestimmten Bedingungen im Verteilungsfall in Nordsee stationieren müssen, hier auch aufnehmen können müssen. Und schließlich geht es darum, dass wir eine logistische Unterstützung hier brauchen.
5: Eine logistische Unterstützung für den Marinehafen in Wilhelmshaven. Außerdem, der Standort in Emden sei Tide-unabhängig und man komme schnell in das Einsatzgebiet in die Nordsee und von da in den Nordatlantik, so der Vizeadmiral. Bis zu 2000 Dienstposten sollen auf dem neuen Stützpunkt in Emden entstehen, auf einer Fläche von bis zu 450 Hektar. Der Verteidigungsminister und der Vizeadmiral wollen, dass der zusätzliche Hafen so schnell wie möglich einsatzbereit ist.
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9: Mit Paul Dohner. In der Basketball-Bundesliga sind nur noch zwei Mannschaften ungeschlagen. Der FC Bayern und die Löwen Braunschweig. Und die Braunschweiger waren zu Gast bei Rasta Vechta und da gab es im dritten Spiel den dritten Sieg mit 93-87. Wie das Spiel gelaufen ist, dazu Tide Tedinger.
10: Es war ein spannendes, aber alles andere als ein hochklassiges Spiel. Vechta lag fast die gesamten 40 Minuten zurück. Schuld war vor allem eine grauenhafte Wurfquote. Vor allem in der ersten Hälfte fiel fast nichts. Insgesamt fanden nur 9 von 41 Dreierversuchen ihr Ziel. Über Wasser hielt sich Rasta mit starker Arbeit am offensiven Brett, holte sich nach Fehlwürfen immer wieder den Ball zurück. Doch Braunschweig hatte, wann immer es eng wurde, jedes Mal eine Antwort parat, bleibt ungeschlagen und sorgt für die vierte Rasta-Pleite im vierten Spiel.
9: Kommen wir zum Fußball und starten mit der Nations League Gruppenphase. Da musste unter anderem die bis dato punktlose Türkei in Italien ran. Und Frankreichs Trainer Zinedine Zidane wollte gegen Belgien seine ungeschlagene Serie weiter ausbauen. Mehr von Tom Gernke.
11: Zinedine Zidane, Frankreichs Nationaltrainer, hatte gegen Belgien die Rotationsmaschine angeworfen. Einzig der Ex-Dortmunder Dembélé stand erneut in der Startelf. Und die 10 Wechsel merkte man den Franzosen lange Zeit an. Nach vorne ging in der ersten Hälfte kaum etwas. Für Belgien traf der Ex-Bundesligaspieler Luke Bakio zur 1:0-Führung. Nach der Halbzeit kam dann unter anderem Bayerns Olise und Doué von Paris Saint-Germain. Beide machten anschließend den Unterschied. Doué zum Ausgleich, der ebenfalls eingewechselte Cherki zur Führung und Olise per Doppelpack zum 4:1 Endstand. Zidane bleibt damit auch im vierten Spiel als Nationaltrainer ungeschlagen. Frankreich führt die Gruppe mit 10 Punkten an. Dahinter folgt Italien, das die Türkei mit 3:1 besiegte.
9: Und auch beim deutschen Frauennationalteam stehen die nächsten Länderspiele an. Die DFB-Auswahl ist dafür in Heidelberg zusammengekommen und bereitet sich auf 2 Testspiele vor. Was steht für die DFB-Frauen in den nächsten Tagen an? Die Antwort kommt von unserem Nationalmannschaftsreporter Christopher Klein.
12: Die DFB-Frauen werden erstmal 2 Tage lang in der Region Heidelberg trainieren. Sportlich geht es darum, sich zu finden, denn die letzten Länderspiele sind 4 Monate her und der Kader ist auch leicht verändert gegenüber der erfolgreichen WM-Quali vor der Sommerpause. Besonders groß war das Strahlen bei der Ankunft bei Offensivspielerin Lisa Baum. Die 19-Jährige vom FC Arsenal ist erstmals im Kreis der Nationalelf dabei. Die Vorfreude auf den Start in die WM-Saison wird aber natürlich getrübt durch den erneuten Ausfall von Kapitänin Julia Gwinn. Schön, die wegen eines Außenbandrisses im linken Sprunggelenk absagen musste. Auch Offensivspielerin Vivien Endemann vom FC Liverpool fehlt wegen einer Wadenverletzung. Der Bundestrainer Christian Wück hat daraufhin neben Sarai Linder vom VfL Wolfsburg jetzt auch noch Nicole Anyomi von den London City Lionesses nachnominiert. Am Donnerstag geht's für die DFB-Frauen dann Richtung Karlsruhe, wo am Freitag das Länderspiel gegen Australien ansteht. Und am nächsten Dienstag sind die DFB-Frauen dann in Bremen gegen Japan gefordert.
9: Und zum Schluss noch ein Blick auf die Spitze des deutschen Sports. Michael Mronz soll neuer Präsident des Deutschen Olympischen Sportbunds werden. Warum er als Favorit gilt, das weiß Benedikt Kaninski.
8: Michael Mronz soll auf Empfehlung einer Findungskommission als neuer Präsident des Deutschen Olympischen Sportbunds kandidieren. Die Findungskommission hatte sich auf Initiative der Sprechergruppe der Sportspitzenverbände und ohne direkte Beteiligung des Deutschen Olympischen Sportbunds gegründet. Der bisherige Präsident Thomas Weikert hatte am Donnerstag seinen Verzicht auf eine erneute Kandidatur erklärt. Michael Mronz gilt schon länger als Favorit auf das Amt. Er ist als IOC-Mitglied im internationalen Sport gut vernetzt und könnte damit auch für die deutsche Bewerbung um Olympische und Paralympische Spiele von Bedeutung sein. Mronz war außerdem Mitbegründer der Initiative Rhein-Ruhr, die eine Olympia-Bewerbung für 2032 angestrebt hatte. Wegen seiner Nähe zum NRW-Projekt hatte es zuletzt auch Kritik an Mronz möglichem Aufstieg gegeben.
9: Und noch bis zum 30. Oktober können Kandidaten ihr Interesse erklären. Zwei Wochen später will der DOSB die Liste der Bewerber dann veröffentlichen.
3: Der Sport hier in der ARD-Infonacht war das mit Paul Dohner.

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1: Um 0.30 Uhr mit Olaf Knapp. Plastikverpackungen sollen teurer werden. Dazu planen Union und SPD eine neue Abgabe auf Kunststoff. Dem ARD-Hauptstadtstudio liegt der Entwurf für ein Kunststoffverpackungssteuergesetz vor. Danach sollen ab dem kommenden Sommer für jede Tonne Kunststoff in Verpackungen 550 Euro fällig werden. In dem Gesetzentwurf heißt es, mit der Steuer sollen Anreize geschaffen werden, den Verbrauch von Kunststoff zu verringern. Kommt die Plastiksteuer wie geplant, rechnet der Bund mit Mehreinnahmen von knapp 1,5 Milliarden Euro pro Jahr. Kanzler Merz hat die beiden diesjährigen deutschen Nobelpreisträger in der Kategorie Medizin beglückwünscht. Die Auszeichnung zeige, dass deutsche Forschung Spitze sei, schrieb Merz. Peter Hegemann von der Humboldt-Universität in Berlin und Georg Nagel von der Universität Würzburg teilen sich den Nobelpreis mit dem US-amerikanischen Wissenschaftler Karl Deisseroff. Alle drei forschen im Bereich der Optogenetik. Das ist eine biologische Technologie, mit der die Aktivität von Zellen, insbesondere Nervenzellen, mit Hilfe von Licht gesteuert werden kann. Der Zwischenfall an einem sibirischen Forschungsinstitut, das Pesterreger untersucht, sorgt weiter für Aufregung. Eine Laborantin war nach Angaben der russischen Seuchenbekämpfung an einer Lungenentzündung unbekannter Herkunft gestorben. Nach ihrem Tod wurden viele Menschen unter Quarantäne gestellt. Die Weltgesundheitsorganisation erklärte, das Gesundheitsrisiko für die allgemeine Bevölkerung scheine gering. Sobald weitere Informationen vorlägen, würde das Risiko neu bewertet. US-Präsident Trump bot Moskau seine Hilfe an. Die Pest ist eine hoch ansteckende Infektionskrankheit, die unter anderem die Lunge befällt. Der britische Bestseller-Autor Jeffrey Archer ist tot. Er starb nach Angaben seines Verlages gestern im Alter von 86 Jahren. Aus London, Lisa Maria Röhling.
2: Jeffrey Archer, 1940 in London geboren, war weder in der Schule noch an der Universität mit besonderen Leistungen aufgefallen. Nach dem Studium hatte er zunächst eine politische Karriere verfolgt, bevor er sich der Literatur zuwandte. Mit gerade einmal 29 Jahren zog er für die konservative Partei ins Parlament ein. 5 Jahre später trat er nicht erneut zur Wahl an, weil er wegen einer Fehlinvestition kurz vor dem Bankrott stand. Also begann er Romane zu schreiben und wurde zum Bestsellerautor. Sein bekanntestes Werk Kain und Abel aus dem Jahr 1979 ist bis heute eines der meistverkauften Bücher der Welt.
1: Das Wetter in Deutschland. Im Norden viele Wolken und von der Nordsee her Schauer. Sonst trocken, oftmals klar, 16 Grad auf Sylt bis 4 Grad im bayerischen Vogtland. Am Tage dann im Norden viele Wolken und Schauer, sonst nach Nebel viel Sonne. 17 Grad auf Sylt bis rund 25 Grad am Oberrhein. Das waren die Nachrichten.
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3: Und da schauen wir auf die aktuellen Meldungen. Die A3 Frankfurt Richtung Köln ist zwischen Bad Camberg und Limburg Süd nach einem Unfall gesperrt. A8 Stuttgart Richtung München. Der Lemmer-Buckel-Tunnel ist wegen einem Feuerwehreinsatz gesperrt. Die A42 Kamp-Lindfort Dortmund ist zwischen Herne-Krange und Herne-Baukau in beiden Richtungen noch bis 5 Uhr gesperrt. Und A94 München Richtung Passau zwischen Heldenstein und Waldkraiburg. Ampfing ist nach Auslösung der Höhenkontrolle der Tunnel gesperrt. Kommen Sie gut und sicher ans Ziel.
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3: Mit Christopher Gaube, schön, dass Sie mit dabei sind. Der spanische Ministerpräsident Sanchez steht massiv unter Druck. Grund: Mit seiner Minderheitsregierung ist es ihm nicht gelungen, 2 wichtige Gesetze durch das Parlament zu bringen. Es ging zum einen um den Schutz von Zwangsräumung und zum anderen um die Stärkung des Mieterschutzes. Infolgedessen waren am Wochenende wieder mehr als 100.000 Spanierinnen und Spanier für mehr Mieterschutz auf den Straßen. Jetzt zieht der 54-jährige Sanchez die Reißleine. Die eigentlich für den Sommer geplante Parlamentswahl zieht er auf Ende November vor. Hans-Günther Kellner berichtet aus Madrid.
4: Die Stunde der Wahrheit ist gekommen. Jetzt müssen die Karten auf den Tisch. Das hatte Pedro Sanchez am Freitag vor der Abstimmung über seine Wohnungsdekrete im Parlament noch gesagt. Das Ergebnis ist bekannt. Die Stärkung des Mieterschutzes wurde abgelehnt. Damit begründete Spaniens Ministerpräsident jetzt seinen Entschluss, die für den Sommer vorgesehene Parlamentswahl auf Ende November vorzuziehen. Ich weiß, dass die Menschen empört sind, weil ihre Anliegen in diesem Parlament mit Füßen getreten worden sind. Ich bin mir bewusst, dass wir auch Fehler gemacht haben. Aber um mehr zu machen als bislang, brauchen wir eine größere Unterstützung aus der Bevölkerung. Wir müssen die Menschen mobilisieren und im Parlament eine viel größere linke Mehrheit erreichen für mehr sozialen Fortschritt und um Spanien weiter zu verändern. Wirtschaftlich läuft es in Spanien ordentlich. Das Wachstum liegt bei rund 2,5%. Die Arbeitslosenquote ist seit vielen Jahren wieder auf unter 10% gefallen. Und die Strompreise sind deutlich niedriger als in vielen anderen EU-Staaten. Aber die Mieten sind in nur 5 Jahren um mehr als 40% gestiegen. In Madrid sogar um mehr als 60%. Da kommt die Einkommensentwicklung nicht hinterher. Der 65-jährige Oppositionsführer Alberto Núñez Feijóo zeichnet das Bild von einem Land auf der Intensivstation. Die Lebenshaltungskosten sind untragbar, Wohnraum ist unbezahlbar, es fehlen Ärzte und es gibt zu viele Streiks. Das Bildungsniveau verschlechtert sich, die Infrastruktur verfällt, die Einwanderung ist außer Kontrolle. Wir erleben Stromausfälle und mehr Unsicherheit. Die Rekordeinnahmen an Steuern haben nicht einmal dazu ausgereicht, angemessen auf den Angriff auf unsere Nation in Ceuta zu reagieren. Schon lange ist die Politik in Spanien extrem polarisiert. Neuesten Umfragen zufolge würde rund die Hälfte der Wählerinnen und Wähler für Feijóos konservative Volkspartei oder die ultrarechte Vox stimmen. Die linken Parteien hoffen dagegen, dass die Wohnungsdebatte ihre Anhängerinnen und Anhänger wieder mobilisiert. Die Politologin María Martínez Bascuñán von der Autónoma-Universität in Madrid meint dazu: Die Frage ist, ob sich diese Wähler am Ende wirklich für Sánchez entscheiden. Viele sehen ihn als Teil des Problems, er hat ja schließlich 8 Jahre lang regiert. Er muss die Wähler davon überzeugen, dass er sie vor einem großen rechten Block schützen will. Der Unmut auf der Straße richtet sich nicht nur gegen die Rechten, sondern auch gegen die Politik im Allgemeinen, gegen das System. Wir wissen nicht, ob es Sánchez gelingen wird, diese Wahrnehmung der Leute irgendwie zu verändern. Die spanische Regierung möchte nach der Auflösung des Parlaments nun noch einmal ein Dekret gegen Zwangsräumungen vorlegen. Dafür bräuchte sie nur die Zustimmung des Ständigen Ausschusses des Parlaments, wo es eine linke Mehrheit gibt. Erst das neu gewählte Parlament könnte dann im Dezember diese Regelung wieder aufheben.
3: Wirtschaft. Das klingt erstmal gar nicht so schlecht. Die Zahl der Arbeitslosen in Deutschland liegt im Moment unter 3 Millionen und ist damit leicht gesunken. Das ist aber nur ein Teil der Wahrheit, denn die sogenannte Herbstbelebung am Arbeitsmarkt, die fiel diesmal schwächer aus als sonst. Und vor allem Berufseinsteiger haben es schwer. Wer gerade frisch von der Uni kommt, muss sich anstrengen, um überhaupt etwas zu finden. Ralf Geißler hat sich umgehört, wie schwierig der Berufseinstieg für junge Akademiker tatsächlich ist.
5: Faye hat mehr als 100 Bewerbungen geschrieben. Trotz eines Bachelors im Informatikbereich, trotz Master, trotz eines Japan-Aufenthalts, er fand monatelang keinen Job. Der 27-Jährige erzählt, viele Firmen hätten auf seine Bewerbungen nicht einmal reagiert.
6: Es ist gerade einfach wirklich sehr anstrengend und man schickt Bewerbung nach Bewerbung nach Bewerbung und macht die Statistik, wie viele Bewerbungen pro Tag hat man geschafft. Und es ist frustrierend. Am Ende landet man in einer Stelle, die okay ist.
5: Faye ist mit dieser Erfahrung nicht allein. Fachleute bestätigen, der Berufseinstieg ist schwerer geworden. Besonders trifft es Akademiker, sagt Katharina Schröder von der Arbeitsagentur Sachsen.
7: Also wenn wir uns da die Statistik bzw. unsere Meldungen auch angucken, 10% der gemeldeten Stellen sind für Akademiker, 60% der gemeldeten Stellen sind für Fachkräfte, also für Personen mit einer Ausbildung ausgeschrieben. Also für Akademiker gibt es da tatsächlich wesentlich weniger momentan. Das hängt aber eben auch damit zusammen, dass eben Firmen gerade aufgrund der wirtschaftlichen Lage weniger ausschreiben und wenn sie dann ausschreiben, Menschen mit Berufserfahrung präferieren und weniger junge Absolventen, die eben noch keine Berufserfahrung haben.
5: Gefragt ist Praxis, Praxis, Praxis. Kehrt sie damit zurück, die Generation Praktikum, junge Akademiker, die sich erst über viele Praktika und Zeitverträge an die Festanstellung heranarbeiten müssen? Katharina Schröder relativiert etwas. Ja, Praxis wäre den akademischen Berufen wichtiger, trotzdem gäbe es über alle Altersgruppen hinweg kaum Akademiker, die gar nichts finden. Die Arbeitslosigkeit in der Gruppe läge bei 3,8%. Anna Wittig vom Jobportal Stepstone hat ebenfalls Zahlen erhoben. Demnach wurden für Berufseinsteiger voriges Jahr ein Drittel weniger Jobs ausgeschrieben als im langjährigen Durchschnitt.
8: Was wir ganz grundsätzlich sehen in unseren Studiendaten ist, dass über jeder Zweite, der gerade im Berufseinstieg steht, eben angibt, da gerade eine schwierige Lage vor sich zu finden und sozusagen die Jobsuche als schwierig zu betiteln. Was wir aber auch sehen in unseren Stellenanzeigendaten ist, dass sich so ganz langsam das Angebot für Jobeinsteigende auch wieder erholt hat. Das heißt, hier im ersten Halbjahr gab es dann jetzt doch bereits wieder 14% mehr Einstiegsjobs als zum Beispiel im Vorjahreszeitraum.
5: Ob das die Trendwende ist? Zumindest wurden die Zahlen auf dem gesamten Arbeitsmarkt zuletzt besser. Der 27-jährige Fay hat in der Migrationsberatung Arbeit gefunden, wo er bei der Digitalisierung hilft. Allerdings ist die Stelle befristet.
6: Ich kenne jetzt keinen meiner Studienkolleginnen, die wirklich sagen, hey, ich habe eine Stelle gefunden, mit der ich wirklich sehr zufrieden bin.
5: Wirklich angekommen im Berufsleben fühlt sich Fay noch nicht. Für den Traumjob in der Informatik, vielleicht im Computerspielebereich, will er weitere Anläufe nehmen.
3: Der Bericht kam von Ralf Geißler. Wer weit draußen auf dem Land wohnt, der kennt es. Andere nur, wenn sie im Urlaub mal weit weg von den großen Städten sind. Wenn man da nachts in den wolkenlosen Himmel blickt, sieht man tausende Sterne und kann sogar mit bloßem Auge die Milchstraße erkennen. Bei uns in Deutschland ist das aber kaum möglich, denn es gibt sehr viel Lichtverschmutzung. Gerade in den Städten werden die Fahrbahnen beleuchtet, Kirchen und andere Gebäude. Das kann durchaus auch den Schlaf der Anwohner und Tiere stören. In Leipzig ist es jetzt aber ein bisschen dunkler geworden. Die Stadt hat die Laternen an zwei Ausfallstraßen einfach ausgeknipst. Zunächst für ein Jahr. Was bringt es? Und ziehen andere Kommunen nach? Raja Kraus vom MDR hat nachgefragt.
9: Rund 270 Straßenlaternen bleiben in Leipzig jetzt aus. Sie säumen zwei Straßen, auf denen nur Autos unterwegs sind. Rad- und Fußwege gibt es hier nicht. Die Stadt Leipzig will damit die Lichtverschmutzung reduzieren, erklärt Sebastian Lindhorst. Er leitet die Abteilung Verkehrsmanagement und Beleuchtung.
10: Bei Straßen wie der Wundstraße durch ein ökologisch sensibles Gebiet käme man heute sicher nicht mehr auf die Idee, eine Beleuchtungsanlage aufzubauen.
9: Er freut sich deshalb, dass Leipzig an den beiden Straßen jetzt dunkler wird. Nebenbei wird die Stadt so voraussichtlich 23.500 Euro Strom- und Wartungskosten pro Jahr einsparen können. Sabine Frank ist Nachtschutzbeauftragte im Landkreis Fulda. Sie berät Kommunen zum Thema Nachtabschaltungen und sagt, Deutschland ist in den vergangenen 30 Jahren immer heller geworden, mit fatalen Folgen für Menschen und Tiere.
11: Wenn es in Leipzig bewölkt ist, ist der Nachthimmel heller als der Vollmond und das dauerhaft. Das heißt, der Schlaf wird beeinflusst, der Hormonhaushalt, damit die Immunantwort. Es verändern sich Räuber-Beute-Beziehungen, Fortpflanzung, Lebensräume gehen verloren, Stress, Erschöpfung, all das ist die Folge.
9: Sagt Sabine Frank. Dabei waren Nachtabschaltungen lange üblich, bis auf LED umgerüstet wurde. Denn so gab es für viele Kommunen eine Stromersparnis mit mehr Licht. Erst mit den Energiekrisen der vergangenen Jahre seien Nachtabschaltungen wieder relevant geworden. Auch in Sachsen haben sich zwischen 2022 und 2023 viele Kommunen fürs ganze oder teilweise Abschalten der nächtlichen Straßenbeleuchtung entschieden. Delitzsch, Taucher, Eilenburg oder Kolditz etwa. Henrik Liers ist der Geschäftsführer der Verkehrsunfallforschung an der TU Dresden. Licht könne bei Verkehrsunfällen eine Rolle spielen. Einerseits können Spiegelungen und Blendungen einen negativen Einfluss haben. Andererseits
12: können wir aber sagen, dass insbesondere für Fußgänger und das Überschreiten der Fahrbahn natürlich die Sichtbarkeit ein Riesenthema spielt. Das heißt, Fußgängerüberwege, die sollten unbedingt natürlich künstlich auch beleuchtet sein. Ausfallstraßen, auf denen sowieso kein Fußgänger oder Radverkehr herrscht, die brauchen keine eigene Beleuchtung.
9: Denn die Lichtsysteme der Autos sind in den vergangenen Jahren stärker und besser geworden. Abschalten wäre also an vielen Straßen denkbar. Die Nachtschutzbeauftragte Sabine Frank aus dem Landkreis Fulda sagt, wir könnten uns auch einfach wieder an weniger Licht gewöhnen.
11: Also Halbmond reicht schon, um alles zu sehen. Bei Vollmond sieht man Farben. Das heißt, wir könnten ganz deutlich mit der Beleuchtung runter und es wird noch nicht mal einer merken.
3: Der Bericht war das von Raja Kraus und zum Schluss haben wir die Nachtschutzbeauftragte Sabine Frank aus dem hessischen Landkreis Fulda gehört. Die Zeit jetzt 0:44 Uhr.
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3: In Brasilien ist rechts vor links die Botschaft nach den Wahlen. Vorerst jedenfalls. Nach Auszählung der Stimmen bei der Präsidentschaftswahl kam Amtsinhaber Lula laut vorläufigen Angaben der Wahlbehörden auf 45%. Sein rechtspopulistischer Rivale Bolsonaro auf 47%. Beide verfehlten damit aber die für einen Sieg im ersten Wahlgang erforderliche absolute Mehrheit. Weil keiner der Kandidaten mehr als 50% der gültigen Stimmen bekommen hat, treten die beiden stärksten Bewerber am 25. Oktober in einer Stichwahl gegeneinander an. Aus Brasilien, Anne Herberg.
13: Trommeln und Sprechchöre auf der Praça São Salvador in Rio de Janeiro. Dort, wo die Anhänger von Luiz Inácio Lula da Silva traditionell die Auszählung verfolgen. Doch zu feiern gibt es eigentlich nichts. Das Ergebnis sieht nicht gut aus für den amtierenden Präsidenten. Er holte in der ersten Runde weniger Stimmen als erwartet und vor allem weniger als Herausforderer Flavio Bolsonaro. Mann, das ist echt schwierig. Ich hatte die Hoffnung, dass Lula im ersten Wahlgang gewinnen könnte. Aber jetzt heißt es, weitermachen. Flavio Bolsonaro würde seinen Vater begnadigen, die Institutionen unterwerfen. Dieses Bolsonaro-Gesinde darf niemals wieder an die Macht kommen. Kehrt 2027 also ein Bolsonaro an die Macht zurück? Das entscheidet sich in 3 Wochen in einer Stichwahl. Flavio Bolsonaro, der älteste Sohn des wegen eines Putschversuches verurteilten Ex-Präsidenten Jair Bolsonaro, zieht als klarer Favorit in die Stichwahl. Amtsinhaber Lula da Silva versuchte, Gelassenheit zu signalisieren, als er vor die Kameras trat.
14: O resultado muitas vezes é inesperado.
13: Das Ergebnis ist oft unerwartet. Man bekommt nie alles, was man sich gewünscht hat. Ich gestehe euch, ich war davon überzeugt, die Wahl bereits im ersten Wahlgang zu gewinnen. Aber das habe ich auch schon bei anderen Gelegenheiten gedacht. Am nächsten Tag beginne ein neuer Wahlkampf, so Lula. Doch es war ein Diskurs vor einer Kulisse von Verlierern. Denn hinter ihm applaudierten sichtlich geknickte Politikerinnen und Politiker, die ihre Wahl mehrheitlich schon verloren hatten. Sowohl im Senat als auch im Abgeordnetenhaus und bei Gouverneursposten holte sich Bolsonaros liberale Partei bei dieser Abstimmung breite Mehrheiten. Brasilien ist bereits extrem nach rechts gerückt. Dementsprechend selbstbewusst trat Flavio Bolsonaro in Brasilia vor die Presse.
15: É o fim da era do PT.
13: Das ist das Ende der Ära der linken Arbeiterpartei. Es ist besiegelt, ein Wandel steht bevor. Von den Linken bleibt als Vermächtnis lediglich ein Rekord an ermordeten Frauen, an verschuldeten Brasilianern, an hohen Steuern, an Hoffnungslosigkeit. In jedem Fall hat sich Flavio Bolsonaro als starker Kandidat konsolidiert. Und bisher gilt in Brasilien die Regel, wer in der ersten Runde vorne liegt, der gewinnt auch die Stichwahl. Mit einem Erfolg Bolsonaros würde auch Lateinamerikas größte Demokratie und Volkswirtschaft nach rechts rücken und sich dem Block der Trump-Verbündeten in der Region anschließen, die zuletzt von Argentinien bis Kolumbien die Wahlen gewonnen haben.
3: Tja, wir wollen das Thema noch vertiefen. Uwe Schulz vom WDR hat mit Peter Birle gesprochen, wissenschaftlicher Direktor des Ibero-Amerikanischen Instituts in Berlin. Es klingt ja für viele immer noch nach Zeitreise. Ein Bolsonaro hat kandidiert, der Sohn von Jair Bolsonaro, dem Ex-Präsidenten. Und auch unsere Korrespondentin sagt uns, die meisten in der Meinungsforschung sind dann doch überrascht, dass er mit 47% die meisten Stimmen geholt hat. Fast 2 Punkte mehr als der Amtsinhaber Lula da Silva. Ist Peter Birle denn davon auch überrascht?
16: Ich bin auch überrascht, aber eigentlich, wenn man sich die Ergebnisse der letzten Wahlen vor 4 und vor 8 Jahren anschaut, dürfte man gar nicht überrascht sein, denn die Meinungsforschungsinstitute haben Bolsonaro, seinen Vater, auch immer wieder unterschätzt. Und wenn man sich die jetzigen Ergebnisse anschaut, das Ergebnis von Lula haben sie eigentlich gut vorausgesagt mit ca. 45%. Aber Flavio haben sie eindeutig unterschätzt. Den haben sie auf 42 geschätzt und er hat also am Ende 47% bekommen. Da gibt es Probleme einfach offenbar, dass die Umfrageinstitute ihre Befragungstechniken entsprechend anpassen, um das zu verbessern.
17: Dann ergibt es vielleicht gar keinen Sinn, Sie jetzt zu fragen, was Sie in 3 Wochen für ein Ergebnis erwarten. Ich wollte eigentlich darauf hinaus, dass es ja noch mindestens 2 weiter rechts stehende Kandidaten als Bolsonaro gibt, die möglicherweise jetzt ihn empfehlen, ihren Anhängern?
16: Also alles andere als ein deutlicher Wahlsieg von Flavio Bolsonaro in 3 Wochen wäre sehr ungewöhnlich. Diejenigen, die weiter rechts stehen, werden keine Wahlempfehlung für Lula geben. Die einzige Hoffnung für Lula ist, dass er an die Nichtwähler appelliert. Das hat er gestern Abend auch schon deutlich gemacht. Es haben immerhin trotz Wahlpflicht etwa ein Fünftel der Wählerinnen und Wähler nicht gewählt. Und da wird Lula versuchen, ranzugehen. Aber das wird sehr schwer werden. Man muss sich vor allen Dingen auch vor Augen halten, es ist ja nicht nur Präsidentschaftswahl gewesen. Es ist so, wie als wenn in Deutschland alle Landtagswahlen auch gleichzeitig stattfinden würden. Und die Parlamentswahl. Und bei allen diesen Wahlen hat es einen eindeutigen Rechtsruck gegeben. Die Partei von Flavio Bolsonaro ist sehr gestärkt daraus hervorgegangen. Und selbst wenn Lula dieses kleine Wunder gelingen sollte, dass er in 3 Wochen dann doch vorne liegt, dann hat er ein rechtes Parlament, einen rechten Senat und auch von Seiten der Gouverneure eine klare Front gegen sich.
17: Und damit hätte in Nordamerika jemand Grund, noch zuversichtlicher zu werden. Ja, welche Rolle spielt das denn für die Menschen in Brasilien, ob nun Donald Trump ein Verbündeter ist oder nicht?
16: Es hat bei den Wahlen und für die Wahlmotivation keine große Rolle gespielt. Da waren die entscheidenden Themen andere. Da war das die Frage, wie viel Geld habe ich am Ende des Monats oder auch am Anfang des Monats im Geldbeutel? Wie ist die Sicherheitslage? Und da konnte Flavio eindeutig punkten. Die Außenpolitik war nicht wirklich ein großes Thema bei diesen Wahlen. Aber es ist natürlich tatsächlich so, Entschuldigung, dass Trump jubiliert und Flavio hat angekündigt, er wird da einen ganz anderen außenpolitischen Kurs fahren. Er wird die Nähe zu den USA suchen, während Lula immer darauf gedrungen hat, einen autonomen außenpolitischen Kurs, der durchaus auch auf Distanz ist, zu den USA zu gehen.
3: Sagt der wissenschaftliche Direktor des Iberoamerikanischen Instituts in Berlin, Peter Birle.
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3: Die Anhörung des Parlamentarischen Kontrollgremiums des Bundestages ist heute ein Thema der Standpunkte. BND-Präsident Jäger hatte dort von einem Schattenkrieg gesprochen, den Russland gegen Deutschland führe. Die Pforzheimer Zeitung meint dazu:
18: Deutschland wird nicht erst angegriffen, wenn Panzer über Grenzen rollen oder Raketen einschlagen. Der Angriff läuft längst. Durch Spionage, Cyberattacken, Sabotage, Drohnen über sensiblen Anlagen und Lügen im Netz. Das Ziel ist nicht zwingend Zerstörung, sondern Verunsicherung. Deutschland ist besser geschützt, als die Dauerklage über seine Wehrlosigkeit nahelegt, jedoch noch längst nicht robust genug. Behörden, Bundeswehr, Wirtschaft und Betreiber kritischer Infrastruktur arbeiten zu oft neben statt miteinander.
3: Für den Reutlinger Generalanzeiger wirkt der Ukraine-Krieg seit mehr als 4 Jahren als starker Katalysator für die Entwicklung der hybriden und konventionellen Kriegsführung.
18: An diese Geschwindigkeit und die daraus resultierenden Bedrohungen muss sich das Land, die Bevölkerung und allen voran die Politik anpassen. Deshalb halten BND-Präsident Jäger, die Präsidentin des militärischen Abschirmdienstes Rosenberg und Verfassungsschutzpräsident Seelen die Regierung zu Recht an, den Fuß nicht vom Gaspedal zu nehmen, wenn es beispielsweise um die Sicherung der kritischen Infrastruktur geht. Deutschland ist zudem keinesfalls wehrlos. Es ist aktuell höchstens durch Bürokratie oder Zuständigkeitswirrwarr gehemmt. Doch das lässt sich noch schneller beheben als die Defizite bei der Bundeswehr. Genau deshalb muss die Bevölkerung auch nicht verunsichert sein.
3: Und mit einem anderen Thema beschäftigt sich unsere Gastautorin Daniela Seferi. Sie ist freie Autorin, schreibt unter anderem für die Taz und den Spiegel. Und für sie ist es ein bemerkenswertes Schauspiel, das seit Wochen erzählt werde, wie gefährlich die Linke in Berlin sei. Während in Sachsen-Anhalt eine gesichert rechtsextreme AfD heute davor steht, einen Landtagspräsidenten zu stellen.
19: In Berlin wird seit Wochen eine politische Kampagne gegen die Linke geführt, die teilweise so wirkt, als sei sie das größte demokratische Problem dieses Landes. Man kann und muss die Linke kritisieren, so wie jede andere Partei auch. Doch gerade findet eine Dämonisierung statt, die davon ablenken soll, dass in Sachsen-Anhalt gerade zum ersten Mal nach dem Zweiten Weltkrieg eine gesichert rechtsextreme Partei Zugriff auf das höchste Amt im Landesparlament bekommt. Die politischen Debatten der vergangenen Wochen haben ein bemerkenswertes Missverhältnis entwickelt. Linke Sozialpolitik wird zum nationalen Aufregerthema, der konkrete Machtgewinn der extrem Rechten wird dagegen teilweise behandelt wie ein parlamentarischer Tagesordnungspunkt. Was in Sachsen-Anhalt gerade passiert, ist eine Zäsur. Höchste Zeit, dass die demokratischen Parteien auch so darüber sprechen.
3: Meint Gastautorin Daniela Seferi, und das waren die Standpunkte, zusammengestellt von Peter Eichenberg.
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3: Zwei Generationen, ein musikalischer Sehnsuchtsort. Peter Maffay und Johannes Oerding reisen nach Nashville und entdecken dabei mehr als nur den Sound der amerikanischen Country-Hauptstadt. Zwischen legendären Studios, großen Songs und echter musikalischer Nähe ist ein Album entstanden, das Brücken schlägt. Thomas Steinberg hat mit den beiden über die Reise, die Begegnung und die Geschichten dahinter, hinter den Songs gesprochen.

0: Es ist so eine Schnapsidee gewesen. Wir beide haben zusammengesessen und plötzlich haben wir festgestellt, dass wir beide irgendwie aus Country, Rhythm and Blues sehr viele Impulse gezogen haben, wie das tausende andere Musiker auch getan haben.
1: Peter Maffay ist 77, Johannes Oerding 44 und trotzdem klingt diese Konstellation nicht nach Generationenkonflikt, sondern nach Einverständnis. Vielleicht ist genau das Überraschende an ihrem gemeinsamen Album Nashville. Nicht, dass es funktioniert, sondern dass es so offensichtlich funktioniert. 10 gemeinsame Songs, aufgenommen innerhalb von 5 Tagen mit Musikerinnen und Musikern aus Nashville. Country, Blues, Rock, deutschsprachige Songwriter-Tradition. Johannes Oerding erweist sich auf Nashville als idealer Partner für Maffay, weil er selbst längst aufgehört hat, ausschließlich der junge Sänger zu sein. Die beiden treffen sich deshalb weniger in einem Genre als in einem Lebensgefühl.
0: Im Grunde genommen sind wir ja Reisende, er wie ich, auch wenn uns irgendwie eine Generation trennt. Und das haben wir versucht, auf diesem Album zu verdeutlichen.
1: Der Song Nach Hause erzählt genau davon. Vom Tourleben, vom Abschied von den Menschen, die zurückbleiben, dass Heimat manchmal erst dann sichtbar wird, wenn man sie verlassen hat.
2: Nach Hause, ein klassischer Roadtrip-Song, der einem irgendwie ein gutes, warmes Gefühl gibt, dass da irgendwas auf einen wartet, wenn man dann auch wieder zu Hause ist.

0: Vom politischen Sisyphos, für Peter Maffay das krasseste Stück auf Nashville, über Ein Leben lang ist nicht lang, mit seinen Referenzen an Shania Twains Superhit That Don't Impress Me Much, bis zum leichten Daniela Bar. Hier wird deutlich, dass der Weg von Nashville zur Reeperbahn wie Wuppertaler Schwebebahn ein kurzer sein kann.
1: In Wuppertal schwebt man, in Hamburg schwebt man auf der Reeperbahn. Der Johannes hat ja ein zweites Wohnzimmer gehabt, diese Bar gibt es ja leider nicht mehr. Das war so ein Musikertreff, da haben sich alle irgendwie eingefunden und haben es auf die Spitze getrieben. Melzer, Ina Müller, Annette Lösahn. Das ist natürlich sehr humoristisch, was da passiert. In Wuppertal.

0: kommenden Frühling sind sie live zusammen in Arenen zu sehen. Knapp 3 Jahre nach Peter Maffays Stadion-Abschiedstournee.
1: Das ist die Pause von der Pause. Pass auf, die Musik ist so eine verlockende Sache. Das Tolle auf der Tour wird so sein, wir werden beide Bands mitnehmen. Und wir werden ein paar amerikanische Kumpels dabei haben. Das heißt, wir haben mehr Musiker da wahrscheinlich, als Leute in der Halle sind.
2: Eine Mischung aus der Nashville-Platte. Ganz sicher werden wir auch unsere Hits mitbringen, die Lieblingslieder unserer Fans, weil sonst wird es wahrscheinlich Ärger geben.
0: 2 Männer singen gemeinsam im Studio und live. Mehr muss Pop manchmal tatsächlich nicht können. Dafür ist Nashville der beste Beweis, inklusive Waschbrett. Okay.

0: Musik aus Nashville, dem neuen Album von Peter Maffay und Johannes Oerding.
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2: Um 1 Uhr mit Olaf Knapp. Für Unternehmen könnten Plastikverpackungen bald teurer werden. Schon seit 2021 gibt es eine EU-Abgabe auf nicht recycelten Kunststoff, die bislang aus dem Bundeshaushalt bezahlt wird. Jetzt soll die Abgabe durch eine Plastiksteuer an die Firmen weitergereicht werden. Aus Berlin, Evi Seibert.
3: Ab Juli nächsten Jahres wäre diese Abgabe fällig. Für jede Tonne Kunststoff in Verpackungen würden dann 550 Euro fällig werden. Bei der großen Menge an solchen Verpackungen könnte das dem Staat rund 1,5 Milliarden Euro bringen. Demnach fielen allein im Jahr 2023 rund 3 Millionen Tonnen solcher Verpackungen an. Dabei geht es zum Beispiel um Folien, Verschlüsse oder Deckel. Zahlen müssen die Unternehmen, die solche Verpackungen nutzen, herstellen oder einführen.
2: Immer mehr junge Menschen stellen einen Antrag auf Kriegsdienstverweigerung. Laut Funke Mediengruppe waren es in diesem Jahr bisher etwa 12.000. Mehr als die Hälfte der Anträge wurde allein im Juli und August gestellt. Aus der Nachrichtenredaktion Markus Wolf.
4: Laut dem Bericht sorgt das für massive Probleme bei der Bearbeitung der Anträge. Hinzu komme, dass viele Schreiben fehlerhaft seien und unbearbeitet zurückgeschickt werden müssten. Hintergrund ist das neue Wehrdienstgesetz, das seit Jahresanfang gilt. Es sieht vor, dass jeder deutsche Staatsbürger zum 18. Geburtstag einen Fragebogen zugeschickt bekommt, in dem seine, respektive ihre, Eignung für den Dienst an der Waffe abgefragt wird. Männer müssen antworten, Frauen können es.
2: In Frankreich ist für heute ein landesweiter Protesttag gegen Lehrermangel, überfüllte Klassen und marode Schulen geplant. Zu den Demonstrationen haben Schüler- und Studentenverbände aufgerufen. Unterstützung kommt von mehreren großen Bildungsgewerkschaften, die teilweise auch zum Streik aufgerufen haben. Es wird außerdem mit Blockaden an hunderten Gymnasien und Hochschulen gerechnet. In den vergangenen Tagen hatte es bei Schülerprotesten immer wieder gewalttätige Ausschreitungen gegeben. Tausende Menschen wurden festgenommen. Der Deutsche Buchpreis geht in diesem Jahr an Shaida Basia für ihren Roman Die Lücken. Es geht darin unter anderem um jüdisches Leben und die NS-Vergangenheit in einem kleinen Ort im Hunsrück. Der Buchpreis würdigt den besten deutschsprachigen Roman des Jahres. Mit der Verleihung in Frankfurt am Main startet traditionell die Buchmessenwoche. Das Wetter in Deutschland. In der Nacht im Norden viele Wolken und von der Nordsee her Schauer. Sonst trocken und oftmals klar bei 16 Grad auf Sylt bis minimal 4 Grad im bayerischen Vogtland. Am Tage dann im Norden viele Wolken und Schauer, sonst nach Nebelauflösung viel Sonne. 17 Grad auf Sylt bis rund 25 Grad am Oberrhein. Es ist 1.03 Uhr.
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5: Da geht's los mit einer Meldung von der A3 Frankfurt Richtung Köln. Die Autobahn ist zwischen Bad Camberg und Limburg Süd nach einem Unfall gesperrt. A8 Stuttgart Richtung München. Der Lämmer-Buckel-Tunnel ist wegen einem Feuerwehreinsatz gesperrt. Die A12 Berlin Richtung Frankfurt-Oder ist zwischen Fürstenwalde-West und Briesen wegen einer Nachtbaustelle noch bis ca. 5 Uhr gesperrt. Die A29 Ahlhorner Heide Richtung Oldenburg ist zwischen Wartenburg und Sandkrug wegen Fahrbahnerneuerung noch bis Mittwoch jeweils zwischen 19 und 5 Uhr gesperrt. Die Umleitung führt hier über die U7. Die A42 Kamp-Lindfort Dortmund ist zwischen Herne-Krange und Herne-Baukau in beiden Richtungen noch bis 5 Uhr gesperrt. Und die A57 Krefeld Richtung Köln ist zwischen Krefeld-Zentrum und Krefeld-Oppum wegen Bauarbeiten bis Donnerstagmorgen gesperrt. Wenn Sie unterwegs sind, kommen Sie gut und sicher ans Ziel.
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5: Aus den Studios von NDR Info in Hamburg. Ich bin Christopher Gaube. Schön, dass Sie mit dabei sind. In dieser Woche, da gibt es jeden Tag einen Preis und dazu jeden Tag auch ein Millionenpreisgeld. Es ist Nobelpreiswoche und an jedem Tag noch bis Freitag erfahren wir, wer in den einzelnen Kategorien in diesem Jahr ausgezeichnet wird. Der Den Auftakt hat am Montag der Bereich Medizin gemacht. Die Auszeichnung geht an zwei Deutsche und einen Amerikaner. Jana Sinram berichtet, wer die Preisträger sind und was sie Herausragendes geleistet haben.
6: Die drei Forscher haben ein einzigartiges Werkzeug zur Erforschung der Kommunikation von Nervenzellen im Gehirn entwickelt. Damit können Wissenschaftler bestimmte Nervenzellen im Gehirn an- oder ausschalten und beobachten, ob dadurch zum Beispiel eine Erinnerung oder ein Gefühl entsteht. Die Methode heißt Optogenetik. Abdel El-Manira vom Karolinska-Institut bei der Verkündung in Stockholm.
7: The impact of optogenetics extends far beyond understanding the healthy brain.
6: Die Bedeutung der Optogenetik reicht weit über das Verständnis des gesunden Gehirns hinaus. Sie kann aufdecken, wenn bestimmte Gehirnschaltkreise gestört sind, was zu Erkrankungen wie Blindheit, Depression, Sucht oder Demenz führen kann. Das Gehirn birgt nach wie vor unzählige Geheimnisse, die es zu entdecken gilt. Die Optogenetik hat uns ein wirkungsvolles Mittel an die Hand gegeben, um diese Herausforderungen anzugehen. Peter Hegemann ist Biophysiker und lehrt an der Humboldt-Universität in Berlin. Georg Nagel ist Biologe von der Universität Würzburg. Die beiden haben an einer winzigen Alge namens Chlamydomonas gearbeitet. In deren Hülle haben sie ein Eiweiß mit einzigartigen Eigenschaften gefunden. Abdel El-Manira vom Karolinska-Institut.
7: They discovered that the protein itself.
6: Sie haben festgestellt, dass das Eiweiß ein lichtgesteuerter Ionenkanal war. Wenn es Licht ausgesetzt wird, öffnet sich der Kanal, sodass Ionen hineinströmen und ein elektrisches Signal erzeugen können. Nagel und Hegemann war sofort klar, was sie entdeckt hatten. Sie hatten den Schalter gefunden, von dem Neurowissenschaftler schon lange geträumt haben. Der US-amerikanische Psychiater und Neurobiologe Karl Deisseroff von der Stanford University nutzte diesen Lichtschalter weiter. Ihm gelang es mithilfe der Gentechnik, ihn in das Gehirn lebender Mäuse einzusetzen. So konnten er und sein Team bestimmte Nervenzellen gezielt aktivieren. Ihre Entdeckung steht für das, was den Nobelpreis ausmacht, sagt Patrick Ehrenforsch vom Stockholmer Karolinska-Institut. Es geht um Forschung, die durch Neugier getrieben ist. Man hat eine Grünalge erforscht und dabei einen Ionenkanal entdeckt. Und auf dieser Grundlage können wir jetzt die Aktivität im Gehirn mit Licht steuern. Deisseroff, Hegemann und Nagel erfuhren vom Vorsitzenden des Nobelkomitees Thomas Perlmann von ihrem Glück. Ich konnte tatsächlich alle drei erreichen. Es war toll, mit ihnen zu sprechen. Zuerst Karl Deisseroff. Er war sehr müde und hatte noch geschlafen. Alle drei waren sehr überrascht. Und alle drei haben das Gleiche gesagt. Sie finden es absolut wunderbar, dass sie den Preis zusammen mit den beiden anderen bekommen.
5: Glückwünsche kamen auch vom Bundeskanzler. Nach seinen Worten zeigt der Preis, dass deutsche Förderung Spitze ist und deutsche Forschung. Und der Kanzler betonte, wie wichtig auch internationale Zusammenarbeit für die Wissenschaft sei. Am Abend hat Ingo Zamperoni in den ARD-Tagesthemen mit einem der drei ausgezeichneten Forscher gesprochen. Peter Hegemann von der Humboldt-Universität in Berlin. Und zunächst ging es um seine Gefühlslage. Einige Stunden, nachdem er von der Auszeichnung erfahren hat.
8: Ja, ich bin natürlich überwältigt und man weiß am Anfang gar nicht, wie man damit umgehen muss. Und der Tag heute war ziemlich turbulent, aber allmählich hat sich das bei mir etwas gesetzt. Und ich denke schon, dass es irgendwie real ist.
9: Aber reden wir mal über Ihre Forschung. Ihre Forschung, so das Nobelpreiskomitee, habe, Zitat, unser Verständnis des Gehirns grundlegend verändert. Lässt sich das also so in etwa zusammenfassen? Sie und die beiden anderen heutigen Nobelpreisträger, Sie haben buchstäblich Licht ins Dunkel des Gehirns gebracht?
8: Ja, Licht ins Dunkel kann man in gewisser Weise sagen, aber das gilt sicher für das Fliegengehirn, das man belichten kann, oder das Zebrafischgehirn. Beim Mausgehirn wird es schon ein bisschen schwieriger. Und das menschliche Gehirn ist weitgehend dunkel. Wenn Sie da optogenetisch arbeiten wollen, müssen Sie einen Lichtleiter ins Gehirn reinstecken und dann können Sie ein kleines Volumen von 1 bis 5 Quadratmillimeter belichten, mehr nicht.
9: Und doch führt das dazu, dass man einen besseren Überblick schaffen kann, wo welche Bereiche wie funktionieren im Gehirn. Das ist doch im Prinzip das, wofür Sie ausgezeichnet wurden, oder?
8: Ja, das ist natürlich eine Technologie, die man lange sich gewünscht hat, dass man einzelne Zellen in einem großen zellulären Verband aktivieren kann. Oder auch inaktivieren, um zu sehen, wofür sie gut sind und wofür nicht. Das heißt, funktionale Studien wurden durchgeführt, sodass man jetzt einzelne Zellen im Gehirn, im Hippocampus, Hypothalamus, präfrontalen Kortex besser menschlichen Funktionen zuordnen kann und weiß, was die tun und was sie vielleicht nicht tun bei Patienten.
9: Und das ist genau der Grund, weshalb Sie ausgezeichnet wurden heute. Aber Stichwort Patienten, wie berechtigt sind denn die Hoffnungen, die sich Patienten mit etwa Parkinson, Epilepsie oder Schizophrenie machen können, dass ihre Grundlagenforschung dann auch wirklich zu neuen Therapien führt?
8: Ja, das ist immer die Wunschvorstellung der Politiker und der Journalisten, dass das gleich zu Therapien führt. Aber Sie wissen ja von anderen Krankheitsbildern, dass es Jahre oder Jahrzehnte dauert, bis man die richtig versteht. Und das Verständnis ist das, was durch diese Technik gefördert wird. Die Therapie ist nochmal eine andere Sache.
9: Klingt jetzt so bescheiden, wenn Sie das so darstellen, als wäre das nichts Besonderes. Aber Sie haben dieses Werkzeug ja erst Forschenden, die dann Therapiemöglichkeiten ausloten, erst zur Hand gegeben, damit die das überhaupt können. Das ist ja der große Erfolg Ihrer Grundlagenforschung.
8: Ja, ich bin ja selber eigentlich kein Neurowissenschaftler, ich bin ja Algenforscher. Und wir haben uns mit den Lichtreaktionen von Grünalgen beschäftigt und da einen lichtaktivierten Kanal entdeckt und charakterisiert, der einige Jahre später dann hauptsächlich durch Karl Deiseroth in die Neurowissenschaften eingebracht werden konnte. Also ist das ein langjähriger Prozess. Das hat eine Zeit gedauert, bis es sich als Werkzeug verbreitet hat. Zuerst in den USA, leider Gottes, aber jetzt auch weitgehend in Deutschland und verschiedenen anderen europäischen Ländern. Und man ist schon dann im Nachhinein überrascht, wie eine Algenforschung dann letzten Endes zu einem präklinischen Forschungsfeld und möglicherweise auch zu einer Therapie führen kann.
9: Und jetzt zu einem Nobelpreis. Inwieweit ist dieser Erfolg auch ein Erfolg für die deutsche Wissenschaft und den Forschungsstandort Deutschland insgesamt?
8: Ja, es ist natürlich ein Erfolg und es freut mich natürlich besonders, dass hier die beiden Universitäten Würzburg und die Humboldt-Universität geehrt wurden mit den Preisträgern. Es ist nicht so selbstverständlich, dass diese Art Forschung an Universitäten durchgeführt wird. Die meisten Auszeichnungen kommen von der Großforschung, die natürlich viel großzügiger alimentiert werden. Aber freut mich sehr, dass die Humboldt-Uni und auch die Forschungslandschaft in Berlin mit mir zusammen natürlich geehrt werden.
9: Haben Sie denn den Eindruck, dass junge Wissenschaftler und Forschende hierzulande dieselbe Unterstützung, auch dieselben Chancen vielleicht auch haben, die Sie vielleicht in Ihren ersten Schritten vor 20 Jahren hatten?
8: Leider nicht. Und das sehe ich in verschiedenen europäischen Ländern, dass die Unterstützung der Grundlagenforschung nachgelassen hat. Und wirklich neue Forschungsfelder hier in Angriff zu nehmen, ist schwierig, weil die Tendenz dahin führt, dass immer sofort gefragt wird, wo ist die Anwendung? Und in 3 Jahren sollen die Wissenschaftler zeigen, dass sie ein neues Forschungsgebiet entwickelt haben. Das geht einfach nicht. Das ist zu

0: in diesem Jahr mit zwei Kollegen den Medizin-Nobelpreis. Ja, er geht also insgesamt gleich an drei Personen. Mehr dürfen es auch laut den Regeln des Nobelpreiskomitees nicht sein. Drei Personen, nicht Computer. Wenn jetzt aber die künstliche Intelligenz eine immer größere Rolle in der Forschung spielt, muss man dann das Regelwerk nicht überdenken? Björn Ommer ist Professor für Informatik an der LMU München. Aus seiner Forschungsgruppe stammt der KI-Bildgenerator Stable Diffusion. Und Michael Imhoff vom WDR hat mit ihm gesprochen und wollte wissen, wann der erste Nobelpreis für die KI denn kommt, seiner Meinung nach.
1: Nun, wir hatten ja schon vor über zwei Jahren Nobelpreise, die die Entwicklung von künstlicher Intelligenz ausgezeichnet haben. Dennoch haben wir uns bisher immer die Position vertreten, dass ein Mensch die Verantwortung für Forschung übernehmen sollte.
2: Das heißt, der Mensch bleibt unverzichtbar, weil er der Einzige ist, der die richtigen Fragen stellt oder der die Bedeutung eines Ergebnisses auslesen kann?
1: Ich sehe den Menschen in der Forschung auf verschiedener Seite wichtig. Zum einen ist Forschung nicht neutral. Am Anfang braucht es Wertentscheidung und die sorgen dafür, dass der eine sich hier oder da links und der andere rechts entscheidet. Und das nicht nur ganz zu Beginn, sondern bei jedem auch kleineren Dingen unterwegs. Der zweite Teil ist, dass künstliche Intelligenz sicherlich in Zukunft auch überzeugend klingenden Unsinn, wenn Sie so wollen, produzieren kann. Menschen das ja auch. Aber dass es jemanden braucht, der bewertet, was dabei herauskommt. Und dann schlussendlich die Verantwortung, die übernommen wird, die wir nicht an eine Maschine delegieren können. Das heißt, das Wie der Forschung, das wird sicherlich zunehmend automatisiert, Routinetätigkeiten abgegeben, aber das, wohin es geht, warum wir etwas machen und wozu wir in gewisse Richtungen forschen, das sind dann doch Dinge, die wir eher beim Menschen verorten würden.
2: Okay, wenn der Mensch jetzt aber die KI einsetzt, der Forschende setzt die KI ein, die KI findet auf dem Weg einen neuen Wirkstoff. Einen Wirkstoff, auf den die Medizin gewartet hat. Wer hat denn dann die wissenschaftliche Leistung erbracht?
1: Na, die Frage ist, wer der KI die wesentlichen Fragen gestellt hat. Und das sehen wir doch, dass es immer mehr in diese Richtung geht. Dass ich nicht mehr die einzelnen Schritte vielleicht alle durchführe, aber dass ich zu Beginn entscheiden muss, in welche Richtung man fragt, so wie es auch Supervisors hier oder da tun. Und dann hinten heraus bewerte von den verschiedenen Möglichkeiten, die künstliche Intelligenz mir liefert, welcher dieser Wege denn der zielführende wäre. Denn es ist ja mitnichten so in der Entwicklung, dass bei der KI immer nur eine einzige Möglichkeit herauskommt. Das sind sehr viele, hunderte oder tausende Möglichkeiten, unter denen abgewogen werden kann, bei denen KI-Agenten mir sicherlich sagen können, welche zielführender sind, aber schlussendlich dann doch eine Entscheidung bedarf.
2: Wobei wir ja auch an einer Stelle sind, wo die KI eine KI programmiert bzw. steuern kann. Glauben Sie nicht, dass sich das verselbstständigt?
1: Das wäre die Frage nach dieser rekursiven Selbstverbesserung, dass KI also KI implementiert, programmiert. Im Moment sehen wir noch nicht, dass das da angekommen ist, dass wirklich die Entwicklung dadurch komplett vollzogen wird. Wir sehen sehr wohl, dass es Unterstützung bei Programmierung beispielsweise und ähnlichen Tätigkeiten gibt und in Zukunft auch mehr und sich die Entwicklung beschleunigt hat. Was aber auch eine Nature-Studie von Anfang des Jahres gezeigt hat, ist, dass Forscher mit KI-Unterstützung vielleicht mehr publizieren und sogar mehr Zitationen bekommen, dass aber gleichzeitig eine Verengung der Wissenschaft stattfindet auf die wenigen Bereiche, bei denen man schneller an mehr Daten herankommt. Dass die Wissenschaft als Ganzes hier oder da, wenn man also rein automatisierend vorgehen würde, sogar gar nicht unbedingt profitieren würde. Und das ist natürlich ein Plenum dafür, dass Mensch mit Maschine zusammenarbeitet.
0: Sagt Informatikprofessor Björn Ommer von der LMU München zur Frage, ob denn KIs auch bald Nobelpreise bekommen könnten. Damit haben wir es jetzt 1.17 Uhr.
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0: Sind es Klimaveränderungen? Liegt es vielleicht auch am erwarteten Super-El Niño? Eigentlich hätte im Südsudan längst die Regenzeit einsetzen müssen. Doch das hat sie bis jetzt nicht getan. Wenn weitere Ernten ausbleiben, könnten bis zu 500.000 Menschen von den Auswirkungen betroffen sein, schätzt das UN-Welternährungsprogramm. Und das ist nur eine von vielen Herausforderungen in diesem jüngsten Land der Erde. Für Dezember sind im Südsudan die ersten freien Wahlen geplant, um endlich eine Regierung zu legitimieren. Doch was nützen Wahlen in einem Land, dessen Bevölkerung mehrheitlich unter Hunger leidet? Iris Völlnagel über die Lage in dem ostafrikanischen Binnenstaat.
4: Der Busbahnhof in der südsudanesischen Hauptstadt Khartoum. Seit kurzem fahren von hier wieder Busse. Bilder der Nachrichtenagentur AFP zeigen, wie Menschen in die Hauptstadt zurückkommen. So auch Naji Hamdan Allah Mustafa Ali.
5: Wir leiden in der Hauptstadt, genau wie alle anderen Regionen, unter Stromausfällen. Wir haben hier täglich etwa 18 Stunden Strom.

0: Unterbrechungen und Strom nur zwischen 6 und 8 Stunden.
1: Hinzu kommen gestiegene Preise für Lebensmittel und andere Waren, ergänzt er. Khartoum sei zerstört, Krankenhäuser und Schulen kaputt, erzählt UNICEF-Koordinator Christian Schneider von seinem jüngsten Besuch in Sudans Hauptstadt.
2: Was mir besonders hängen geblieben ist, sind aber die Schilderungen meiner UNICEF-Kolleginnen und Kollegen, dass in den Stadtvierteln, in denen jetzt auch viele Menschen zurückkehren, es eine extrem große Gefahr durch die Hinterlassenschaften des Krieges gibt, also durch nicht explodierte Sprengkörper, teils auch durch Minen.
1: Inzwischen haben viele Hilfsorganisationen ihre Zentren in der Hauptstadt wieder eröffnet. Doch rund um Khartoum leben noch viele Flüchtlinge in Lagern. Vor allem Kinder machten die Erfahrung, dass es für sie nirgends einen sicheren Ort gäbe.
2: Und sie haben vor allem durch die so häufig gewordenen Drohnenangriffe in den Staaten, die umkämpft sind, überhaupt keinen sicheren Ort mehr. Das heißt, weder zu Hause, auf Märkten, aber auch nicht in Gesundheitseinrichtungen oder Schulen.
1: 17 Millionen Kinder brauchen im Sudan nach Schätzungen der Vereinten Nationen Hilfe. Dazu zählen neben Nahrung auch Hilfe und Unterstützung, um die erlebten Traumata zu verarbeiten. Zusammen mit einheimischen Organisationen will UNICEF Räume für Kinder schaffen, in denen sie zumindest für wenige Stunden am Tag spielen können.
2: In diesen Zelten gab es zum Beispiel eine Fläche mit Bildern nach der Ankunft der Kinder, wo sie wirklich unglaubliche Szenen der Gewalt sehen, blutüberströmte Menschen und vieles mehr. Und dann auf der anderen Seite aber Zeichnungen, in denen Kinder plötzlich wieder wunderbar blühende Gärten malen, Schulsituationen, ein Zuhause, das intakt ist.
1: Mehr als 400 Kilometer südwestlich von Khartoum entfernt liegt die Stadt El Obeid mit 500.000 Einwohnern. Um die Stadt finden derzeit die stärksten Kämpfe zwischen der sudanesischen Armee und den Rapid Support Forces statt. Seit Monaten werden Menschen der Umgebung aus den Städten und Dörfern vertrieben. In einem großen Zeltlager am Rande der Stadt finden sie Zuflucht. Unter den Frauen, die ankommen, seien viele schwanger, erzählt Mohamed Kamal, Leiter des Hilfswerks Plan International, in einem Video, das er auf seinem LinkedIn-Profil gepostet hat.
0: Jeden Tag kommen hier Frauen, Mädchen und Kinder an, die gezwungen wurden, ihre Häuser zu verlassen. Unglücklicherweise haben Hunderte von ihnen, während sie versuchten zu fliehen, Schreckliches erlebt. Sexuelle Gewalt und Belästigung. Dies ist auch ein Krieg gegen Frauen und Mädchen.
1: Nach Angaben der Hilfsorganisationen hängt die Stadt vollständig von humanitärer Hilfe ab.
2: In die wirklich belagerten Städte kommen wir dann teilweise auch nicht rein. Und die Konvois auf dem Weg dorthin sind immer wieder Situationen ausgesetzt, dass eben auf der Straße vor ihnen gekämpft wird, dass es auch bürokratische Hemmnisse gibt.
1: Jede Hilfe, daran sind sich die Helfer einig, gebe den Menschen im Sudan das Gefühl, nicht allein zu sein. Deshalb sei sie so wichtig.
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4: Heute vor 20 Jahren, da starb der Tierfilmer und Naturschützer Heinz Sielmann. Severino Melchiorre mit einem Porträt.
5: Das ist nicht die Augsburger Puppenkiste oder das Sandmännchen.
6: Das ist Wick, das Eichhörnchen.
5: Preisgekröntes Bildungsfernsehen der 50er Jahre.
6: Jeder von uns ist den braunen Kobolden schon begegnet. Aber wie wenig wissen wir von ihrem Leben?
5: Und dafür gibt es 1953 den Deutschen Filmpreis. Da ist Heinz Sielmann 36 Jahre alt und lebt seinen Traum.
7: In einer stillen Abendstunde sagte ich meinen beiden Eltern, ich muss sowas wie ein Tierfilmer werden. Herr Barbon, Jungchen, mein Gottchen, nein, das ist die brotlose Kunst wohl gibt.
5: Aber die Mutter wird weich. Heinz bekommt mit 17 ein Fernglas und eine Kamera. Und es sind erstmal bekannte Tiere aus dem Wald, die Sielmann damit aufnimmt. Wie in seinem ersten Tierstummfilm Vögel über Haff und Wiesen. Geradezu spektakulär sind aber die Bilder, die dabei entstehen. Für die Reportage Zimmerleute des Waldes beobachtet Sielmann in den 50er Jahren Spechte durch eine Glasscheibe im Baumstamm.
8: Vor allem wollte ich sie in eindringlichen Aufnahmen dokumentieren.
5: Und das ist völlig neu und gefällt der BBC so gut, dass sie zum Dauerabonnenten der Sielmann-Reportagen wird. Schon bald verlässt Sielmann den Wald, zeigt Riesenschildkröten auf den Galapagos-Inseln, Albatrosse vor der Antarktis oder Berggorillas in Zentralafrika. Kein Ort ist zu weit weg.
9: Sie treiben ein groteskes Liebesspiel. Kokett wirbt das Männchen mit ausgestreckten Scheren.
5: 1965 nimmt Sielmann die Deutschen zum ersten Mal mit auf seine Expeditionen ins Tierreich, seine bekannteste Reihe. In den mehr als 200 Folgen begeistert Sielmann ein Millionenpublikum.
9: Am ständigen Knicksen und dem weißen Brustgefieder kann man die Wasseramsel schon von Weitem erkennen.
5: Mehr als 200 Filme, Lehrfilme für die Schule und sogar fürs Kino dreht der studierte Biologe Sielmann im Laufe der Zeit und setzt dabei Maßstäbe. Mit dem Wechsel von der ARD zum Privatfernsehen 1991 schwindet aber allmählich der Zuspruch des Publikums. RTL streicht Sielmanns Sendung wegen schlechter Quoten und er zieht sich allmählich aus der Öffentlichkeit zurück. Aber nicht ohne eine Umweltstiftung zu gründen und 2002 noch ein Naturerlebniszentrum für bedrohte Arten in Herbigshausen. Ausgerechnet im ehemaligen Todesstreifen an der innerdeutschen Grenze.
7: Wir Menschen müssen erkennen, so geht es nicht weiter in großen Bereichen unseres Lebens. Wir müssen ein paar Einbußen machen.
5: Gestorben ist Heinz Sielmann, Tierfilmer und leidenschaftlicher Naturschützer, am 6. Oktober 2006 in München. Heute vor genau 20 Jahren.
4: Und der Stichtag war das von Severino Melchiorre.
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10: Mit Tom Gerntke und mit ordentlich viel Glanz und Gloria in Sachen Fußballduelle. In der höchsten Liga der Nations League traf Frankreich auf Belgien und Italien spielte gegen die Türkei. Sowohl die Franzosen als auch die Italiener waren am Ende erfolgreich. Mehr von Moritz Kühn.
11: Italiens neuer Trainer Roberto Mancini feiert seinen ersten Heimsieg. Dieser war aber hart erkämpft. Nach der 1:0 Halbzeitführung kamen die Türken nach dem Seitenwechsel zum 1:1 Ausgleich. Aber Calafiori brachte Italien wieder in Front. Danach hatte der Ex-Dortmunder Salih Özcan für die Türkei die Chance zum Ausgleich. Aber sein Versuch aus 16 Metern hielt Italiens Keeper Donnarumma. Kurz vor Schluss stellte der eingewechselte Esposito den 3:1 Endstand her. Italien rückt durch den Sieg auf Platz 2 vor. Tabellenführer ist Frankreich, das Belgien mit 4:1 schlug. Der Türkei droht als Tabellenletzter der Abstieg aus der Liga A.
10: Die DFB-Elf ist ja schon durch mit den Länderspielen und trotzdem gab es jetzt aus deutscher Sicht nochmal was zu feiern. Denn sowohl Lennart Kahl als auch Said Elmaler und Finn Jeltsch wurden alle für die Endauswahl zum Golden Boy nominiert, also zum größten europäischen Talent. Damit gehören die drei zu den insgesamt 25 Kandidaten und der einzige Deutsche, der diese Trophäe bislang gewinnen konnte, war Mario Götze und zwar 2011. In der Basketball-Bundesliga, da gibt es weiterhin nur zwei Teams, die noch kein einziges Mal verloren haben, Bayern München und die Löwen aus Braunschweig. Die Norddeutschen gewannen in Vechta mit 93-87, Rasta dagegen hat nach 4 Spielen weiterhin keinen einzigen Punkt. Im Januar steht die Handball-WM der Männer an und zwar in Deutschland. Eigentlich ein riesiges Highlight, einer aber dürfte aktuell ganz andere Sachen im Kopf haben und zwar der Kapitän Johannes Goller. Der war ja im Sommer von der SG Flensburg-Handewitt zur MT Melsungen gewechselt, will nun aber nach nicht einmal 3 Monaten schon wieder zurück in den Norden. Und zwar, so wie er selber sagt, aus familiären Gründen. Mit sehr eindrücklichen Worten hat sich Goller nun auf Instagram gemeldet und Einblicke in sein Seelenleben gegeben. Unser Handballreporter Thomas Koos weiß, was sich durch diese öffentliche Erklärung verändert hat.
12: Vor allem hat Johannes Goller selbst deutlich gemacht, wie ernst die Situation für ihn ist. Er spricht nicht mehr nur von Heimweh, sondern ausdrücklich davon, dass seine mentale Gesundheit betroffen ist. Damit bekommt die ganze Geschichte noch einmal eine andere Dimension. Gleichzeitig wird hinter den Kulissen längst verhandelt. Die Familie möchte möglichst schnell zurück in den Norden, am liebsten schon zur kommenden Saison. Zu hören ist auch, dass Goller derzeit sehr fokussiert seinen Verpflichtungen nachkommt, also relativ kurz vor dem Training kommt und danach auch schnell wieder weg ist. Sein Wechselwunsch ist jedenfalls sehr klar. Jetzt müssen die Vereine eine Lösung finden.
10: Und die MT Melsungen hat sich auch schon geäußert und zeigte sich gesprächsbereit, wobei das Ganze kein Selbstläufer sei. Die deutsche Fußballnationalelf der Frauen ist in Heidelberg unterdessen zusammengekommen. Dort bereiten sich die DFB-Frauen auf gleich 2 Testspiele vor. Christopher Klein berichtet.
13: So groß die Vorfreude auf den Start in die WM-Saison auch ist, sie wird getrübt durch das Fehlen von Kapitänin Julia Gwin. Die Münchnerin musste ihre Teilnahme ja verletzungsbedingt absagen. Wegen eines Außenbandrisses im linken Sprunggelenk wird Gwin mehrere Wochen ausfallen. Eine genaue Prognose wollten weder der FC Bayern noch der DFB abgeben. Darüber hinaus fehlt auch Offensivspielerin Vivien Endemann vom FC Liverpool wegen einer Wadenverletzung. Bundestrainer Christian Wück hat daraufhin neben Sarai Linder vom VfL Wolfsburg jetzt auch noch Nicole Anyomi von den London City Lionesses nachnominiert.
10: Und los geht es dann am Freitag gegen Australien. Anschließend geht es noch gegen Ex-Weltmeister Japan.
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1: Um 1.30 Uhr mit Olaf Knapp. Plastikverpackungen sollen teurer werden. Dazu planen Union und SPD eine neue Abgabe auf Kunststoff. Dem ARD-Hauptstadtstudio liegt der Entwurf für ein Kunststoffverpackungssteuergesetz vor. Danach sollen ab dem kommenden Sommer für jede Tonne Kunststoff in Verpackungen 550 Euro fällig werden. In dem Gesetzentwurf heißt es, mit der Steuer sollten Anreize geschaffen werden, den Verbrauch von Kunststoff zu verringern. Kommt die Plastiksteuer wie geplant, rechnet der Bund mit Mehreinnahmen von knapp 1,5 Milliarden Euro pro Jahr. Der neue Marinehafen für die Bundeswehr wird an der norddeutschen Küste in Emden entstehen. Das haben Verteidigungsminister Pistorius und Niedersachsens Ministerpräsident Lies bekannt gegeben. Beide unterzeichneten eine entsprechende Absichtserklärung. Die Marine soll demnach in Emden neue Liegeplätze für Fregatten und Minensuchboote bekommen. Bis zu 2000 Soldaten und zivile Beschäftigte könnten dort stationiert werden. Die Türkei und Pakistan entsenden Truppen nach Saudi-Arabien. Hintergrund sind die Angriffe der pro-iranischen Houthi-Miliz im Jemen auf Saudi-Arabien. Aus der Nachrichtenredaktion Peter Behrendt.
2: Bei einer Dringlichkeitssitzung in Riad verurteilten die Vertreter der Türkei, Pakistans und Saudi-Arabiens die jüngsten Angriffe, insbesondere auf die heiligen Städte Mekka und Medina. Streitkräfte und militärische Mittel sollten nun schnell im Königreich stationiert werden, hieß es in einer Stellungnahme. Im August hatten die drei Staaten ein gemeinsames Verteidigungsabkommen unterzeichnet. Darin ist festgelegt, dass ein bewaffneter Angriff auf ein Mitgliedsland als Angriff auf alle gewertet wird. Im Jemen selbst will die international anerkannte Regierung mit einer Militäroffensive gegen die Houthi-Miliz vorgehen.
1: Die Zahl der Tankstellen, die gegen die 12-Uhr-Regel verstoßen, ist deutlich gesunken. Eine Datenanalyse des SWR zeigt, dass hinter den verbliebenen Fällen einige wenige auffällige Betreiber stecken. Aus Baden-Baden, Andreas Hein.
3: Seit etwa einem halben Jahr dürfen Tankstellen nur einmal am Tag um 12 Uhr mittags ihre Preise erhöhen. Nach Berichten über erste Ermittlungen und Strafen im Sommer lässt sich aus den Daten jetzt ablesen, dass immer weniger Tankstellen mutmaßlich gegen die Regel verstoßen. An nur noch knapp 800 Tankstellen wurden im September die Preise zu unerlaubten Zeitpunkten erhöht. Das ist ein Drittel weniger als noch im Juli. Besonders auffällig bleibt aber, dass mutmaßlich 15% aller groben Verstöße auf Esso-Tankstellen entfallen. Der Konzern wollte sich gegenüber dem SWR nicht dazu äußern.
1: Das Wetter in Deutschland. Nachts im Norden viele Wolken und von der Nordsee her Schauer. Sonst ist es trocken und oftmals klar bei 16 Grad auf Sylt bis minimal 4 Grad im bayerischen Vogtland. Am Tage dann im Norden viele Wolken und Schauer, sonst nach Nebelauflösung viel Sonne, 17 Grad auf Sylt bis rund 25 Grad am Oberrhein. Das waren die Nachrichten.
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4: Die A3 Frankfurt Richtung Köln ist zwischen Bad Camberg und Limburg Süd nach einem Unfall gesperrt. A8 Stuttgart Richtung München zwischen Mühlhausen und Hohenstadt 3 Kilometer Stau. Die A30 Osnabrück Richtung Bad Oeynhausen ist zwischen Riemsloh und Bruchmühlen nach einem Unfall gesperrt. Die Umleitung führt hier Richtung Bad Oeynhausen über die Siedlung Steinbrink und Bruchmühlen. Und die A57 Krefeld Richtung Köln ist zwischen Krefeld Zentrum und Krefeld Oppum wegen Bauarbeiten noch bis Donnerstagmorgen gesperrt. Kommen Sie gut und sicher ans Ziel.
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4: Es ist die höchste Anerkennung des Staates für besondere Verdienste. Das Bundesverdienstkreuz. Gestern hat Bundespräsident Steinmeier wieder einige Bürgerinnen und Bürger geehrt für ihren Einsatz für Freiheit und Demokratie. Unter ihnen waren die Sängerin Nana Mouskouri, der Musiker Till Brönner und auch die SED-Opferbeauftragte Evelyn Zupke. Ilyas Sana berichtet aus Berlin.
5: Die Kulisse mag für diesen Anlass vielleicht noch etwas ungewohnt sein. Nicht das Schloss Bellevue, sondern der Berliner Spreebogen. Zum ersten Mal fand die große Ordenszeremonie am neuen Amtssitz statt. Und der Bundespräsident macht gleich zu Beginn deutlich, wie sehr er sich über diesen Termin freut.
6: Wenn ich hier in diese Runde schaue, wenn ich Sie alle anschaue, in dieser bunten Mischung, in der Sie hier vor mir sitzen, dann bewegen mich vor allen Dingen drei Gefühle. Erstens Dankbarkeit, noch mehr Hochachtung aber über allem steht Freude.
5: 21 Menschen zeichnet Steinmeier aus. Was sie gemeinsam haben? Sie alle, sagt er, tragen auf ihre Weise dazu bei, dass Demokratie lebendig bleibt. Die Geschichte der deutschen Teilung zeige, dass das nicht immer so war.
6: Es eint die Ausgezeichneten von heute das Bewusstsein um diese Geschichte, um die erstrittene Freiheit. Und es eint sie, dass alle wissen, Freiheit und Demokratie kommen nicht von selbst und sie bleiben nicht von selbst.
5: Dann wird es konkret. Tagesschau-Sprecherin Susanne Daubner führt durch die Zeremonie. 21 Namen ruft sie auf.
7: Der Verdienstorden der Bundesrepublik Deutschland wird verliehen an...
5: Ausgezeichnet werden unter anderem die Sängerin Nana Mouskouri, die Bundesbeauftragte für die Opfer der SED-Diktatur Evelyn Zupke oder der Jazzmusiker Till Brönner. Er sieht Musik als Brücke zwischen den Menschen.
8: Wir verhandeln auf der Bühne und insofern ist Musik eben auch tatsächlich vielleicht so etwas Ähnliches wie das Hochamt der Diplomatie, weil Gespräche unter Menschen, die nicht dieselbe Sprache sprechen, das geht am allerbesten über die Musik und am Ende geht man immer mit einem Kompromiss, am besten mit was Schönerem, nämlich noch Frieden von der Bühne.
5: Brönner setzt sich auch außerhalb der Bühne für Kulturschaffende ein. Sich für andere zu engagieren, das sei für ihn selbstverständlich.
8: Ich glaube, so wie vieles im Leben, dass am Ende sowas wie Glück, Glückseligkeit und letztlich eben auch das Schönste von allem, nämlich Liebe verbreiten kann, ist dieses Engagement. Dieses Engagement ist etwas, das vielleicht Kraft kostet, aber ohne Kraft durchs Leben zu gehen, ohne Kraftanstrengung, kann ich nicht empfehlen.
5: Genau darum geht es dem Bundespräsidenten auch bei den anderen Ausgezeichneten. Ihr Engagement könne zwar ganz unterschiedlich aussehen, klar sei aber, sie alle übernehmen Verantwortung für andere und stärken damit die Gesellschaft.
6: Demokratie bleibt nur dann lebendig, wenn jeder weiß, dass es eine gemeinsame Sache gibt, für die jeder und jede aufgerufen ist, sich einzusetzen.
5: Für Steinmeier war die Ordensverleihung auch ein persönlicher Moment. Gewissermaßen einer von vielen Abschieden, die in den nächsten Wochen und Monaten noch auf ihn warten.
6: Sie werden es mir nachsehen, liebe Gäste, dass ich heute auch ein bisschen wehmütig bin, wenn ich daran denke, dass es zum letzten Mal ist, dass ich diesen Orden zumindest am Tage der deutschen Einheit aushändigen darf.
5: Steinmeiers Amtszeit geht im kommenden Jahr zu Ende. Die nächsten Verdienstorden zum Tag der deutschen Einheit wird ein anderer oder eine andere Bundespräsidentin verleihen.
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4: Shampoos, Tees oder Windeln, solche Produkte kaufen viele Menschen ja in der Drogerie. Rossmann und DM wachsen seit Jahren und melden regelmäßig Rekordumsätze. Die erzielen sie auch durch geschicktes Ladendesign, das Kunden gezielt beim Einkauf steuert. Wie das genau funktioniert, Jörg Seiselberg.
9: Immer das Gleiche, nur kurz ein, zwei Sachen einkaufen und am Ende landet deutlich mehr im Einkaufskorb als geplant. Auch ihnen sei es passiert, erzählen Kundinnen, die gerade aus einem Drogeriemarkt kommen.
10: Ist verlockend, also man braucht nicht so viel, aber ja, wenn man die Teile sieht, dann nimmt man sie doch immer mit.
11: Ich dachte mir, vielleicht brauche ich das doch. Ausprobieren.
12: Wenn ich an irgendwas vorbeigebe, was dann so entsprechend präsentiert wird auch.
9: Was aber führt dazu, dass wir immer wieder unserem Kaufimpuls im Laden erliegen? Mit Experten haben wir uns die beiden führenden Drogeriemarktketten in Deutschland angeschaut, DM und Rossmann. Und ihre Tricks, die zum Mehreinkaufen verführen. Dazu zählen die sogenannten Bremszonen in den Märkten. Bei Rossmann sind dies Regale mit Aktionsware Ideenwelt genannt. Hier bleiben viele stehen, greifen zu nach dem Motto, kann ich vielleicht doch ganz gut gebrauchen, das Schnellladegerät oder die Küchenwaage, die Strümpfe im Winter oder das Strandhandtuch im Sommer. Emotionsforscher Markus Küpper von der Marktforschungsagentur September erklärt,
13: Einkauf ist ja im Prinzip ein Erlebnis. Und das Erlebnis besteht ja nicht nur aus dem tatsächlich in die Regale greifen, sondern auch aus dem sich vorstellen, was macht das mit mir, wenn ich zu Hause bin? Was werde ich erleben? Wie wird es mir damit gehen?
9: DM arbeitet mit sogenannten Thementürmen, beispielsweise für Brillen oder Badeprodukte. Und zwar so im Laden platziert, dass sie das Einkaufstempo verlangsamen und Zeit zum Zugreifen geben.
14: Mit Dingen, die einfach anders sind als sonst, das zieht uns magisch an. Und wenn man die sozusagen in den Weg auch stellt, dann muss ich sozusagen mit dem Einkaufswagen drumherum. Das entschleunigt mich dann wieder in dem Moment. Und ich bleibe dann vielleicht doch mal stehen und gucke mir nochmal diesen Aktionsstand an, bevor ich dann zu meinem Zielprodukt weiterlaufen würde.
9: Sagt Marketingprofessor Sascha Reitl von der FU Berlin. Hinter diesem Ladendesign stecke eine klare Absicht.
14: Je länger ich im Geschäft bleibe, umso mehr kaufe ich natürlich auch. So mehr Ware kann ich entdecken. Das ist das Ziel.
9: Darum, erklärt Reitl, seien die Alltagsdinge, die jeder braucht und für die die meisten in die Märkte kommen, im Laden in der Regel ganz hinten platziert. Spülmittel, Reiniger, Haushalts- und Toilettenpapier.
14: Die versuchen, die Märkte so zu gestalten, dass wir tatsächlich auch einfach mehr kaufen, als wir brauchen. Dass da eben viel Verführung mit dabei ist. Und wir Kunden das nicht unbedingt immer so bewusst wahrnehmen, dass wir so verführt worden sind.
9: Ladendesign ist neben dem guten Preis-Leistungs-Verhältnis Teil des Erfolgskonzepts der beiden deutschen Drogerieriesen, die mittlerweile auch die Top 2 ihrer Branche in Europa sind. Für die Verbraucherinnen und Verbraucher, die trotz ausgeklügeltem Ladenkonzept ihr Geld in der Tasche behalten wollen, lauten die Tipps der Experten: sich trotz aller Versuchungen an den Einkaufszettel halten oder vor Betreten des Ladens ein bestimmtes Budget für den Einkauf festlegen, das man nicht überschreiten will.
1: 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Ganz anderes Thema jetzt. Jedes Jahr kommt der Deutsche Bundestag zu den Menschen in Deutschland, und zwar mit einem LKW voll mit Infomaterial rund um die Arbeit im Parlament und begleitet von Mitarbeitern aus Berlin, die den Bürgerinnen und Bürgern Rede und Antwort stehen. 60 Städte in 2 Bundesländern stehen in diesem Jahr auf dem Programm, die meisten davon noch bis Ende Oktober in Bayern. Und gerade tourt das Infomobil durch den Regierungsbezirk Schwaben. Bis vergangenes Wochenende stand es in Kaufbeuren. Und genau dort hat Michaela Neukirch vom Bayerischen Rundfunk nachgefragt, wie die Demokratieinitiative eigentlich so ankommt.
15: 17 Meter lang, 26 Tonnen schwer. Der weiße Truck ist auf dem Platz vor dem Gablonzer Haus nicht zu übersehen. Auf seiner Seite prangt der große schwarze Bundestagsadler. Und genau um den geht es jetzt. Eine Frau steht am Glücksrad, das zum Infotruck gehört. Der Pfeil zeigt auf die Kategorie Wissenswertes und Kurioses. Mitarbeiter Shaban Sali stellt die Frage.
16: Sie sehen hier diesen Adler, ne? Wie wird der im Volksmund genannt? Fette Henne oder großer Hahn?
17: Ich glaube, großer Hahn. Also fette Henne glaube ich nicht.
16: Doch, es doch ist fette, fette Henne. Henne, genau.
15: Als Trostpreis gibt es einen kleinen Einkaufschip mit der Aufschrift Deutscher Bundestag. Auch Martin Gassner-Herz ist Teil des Infotruck-Teams. Im Inneren zeigt er einer Besucherin gerade mehrere Broschüren. Auf den Monitoren laufen kurze Filme zum Alltag und den Aufgaben im Parlament.
18: Unser Auftrag ist, dass wir den Menschen die Demokratie näher bringen, dass man nicht das Gefühl hat, Parlament und Demokratie ist was, was weit weg in Berlin stattfindet. Da kann man hinkommen, Fragen stellen. Wie funktioniert es nochmal mit Erst- und Zweitstimme? Was macht eigentlich der Wirrbeauftragte? Und wie schnell können eigentlich Stenografen schreiben? Alles Mögliche können Sie uns fragen. Dafür sind wir gerne hier.
15: Dieses Angebot nutzt an diesem Tag auch Franz Maurus. Er kommt mit Sorgen.
19: Also ich interessiere mich, was im Deutschen Bundestag abläuft. Es ist die Demokratie im Augenblick in Gefahr.
20: Ich habe auch die eine oder andere Sorge loswerden können. Speziell das Verhalten im Bundestag untereinander, wo sie sich einfach zum Teil nicht ausreden lassen, nur noch brüllen, jeder auf jeden draufhaut.
15: Dass die Gespräche in den vergangenen Jahren ernster geworden sind, bestätigt auch Martin Gassner-Herz.
18: Ich bemerke, dass viele Menschen sich gerade wirklich Gedanken machen, wie es weitergeht, Sorgen haben und dann auch froh sind, wenn sie die mal teilen können.
15: Neben den Mitarbeitern im Infotruck steht an diesem Tag auch Stefan Stracke von der CSU zum Gespräch bereit. Er ist der Bundestagsabgeordnete fürs Ostallgäu und weiß aus eigener Erfahrung, längst nicht jeder weiß, wie sein Alltag in Berlin eigentlich aussieht.
21: Es sind tatsächlich viele Nachfragen. Was macht die Tätigkeit eines Abgeordneten aus? Wie funktioniert eigentlich Mehrheit? Wie kommen Gesetze zustande? Also insofern gibt es vieles zum Aufklären. Und es ist auch gut, wenn das politische Interesse da ist. Und umso wertvoller ist es, dass der Bundestag so eine Möglichkeit eröffnet, hier ganz konkret vor Ort.
15: Und wie finden es die Besucher?
22: Ein Besuch lohnt sich immer, und auch sich mit dem Abgeordneten auszutauschen, weil nur schimpfen bringt es auch nicht.
20: Jetzt hat man die Möglichkeit, einfach mal zu sagen, hallo, erzählt mal, was ihr macht. Und ich kann erzählen, was mich stört. Also ich fand es toll.
1: Der Bericht von Michaela Neukirch, und ja, damit jetzt 1.44 Uhr.
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1: Es ist nicht immer einfach, aus dem Iran direkt zu berichten. Die Behörden haben ein strenges Auge auf ausländische Korrespondenten. Gerade jetzt, wo der Iran irgendwo zwischen Krieg und Diplomatie dümpelt. Die internationalen Sanktionen wirken. Die wirtschaftliche Lage ist in Folge katastrophal. Die Menschen leiden in Metropolen wie Teheran, noch mehr aber im Schatten der Öffentlichkeit auf dem Land. Unser Korrespondent Benjamin Weber hat ein Visum für den Iran bekommen. Er konnte sich dort umhören, aber klar ist, was er über die Klagen der Bevölkerung berichten kann, ist größtenteils eine Botschaft, von der das Regime möchte, dass sie gehört wird. Aber das gelingt nur zum Teil.
23: Iran, die Supermacht.
2: Das singen die Anhänger der Islamischen Republik. Jeden Abend gehen sie in der iranischen Hauptstadt auf die Straße. Sie wollen der Führung ihre Unterstützung aussprechen im Krieg gegen die USA. Tagsüber geht der Alltag in Teheran vordergründig weiter. Doch die Menschen haben Sorgen, dass der Krieg wieder ausbrechen könnte, ist nur eine davon. Die wirtschaftliche Situation ist katastrophal. Auf dem Markt läuft überhaupt nichts. Ich weiß nicht, wie es weitergeht. Die Lebensmittelpreise steigen weiter an. Die Inflation macht den Menschen zu schaffen. Am Wochenende ist die iranische Währung Rial erneut abgerutscht auf einen neuen historischen Tiefstand. Ali ist zu Besuch in Teheran. Die Lage beschäftigt ihn. Wenn jemand heute etwas kaufen möchte, der Dollar steht bei 230.000 Toman, ist der Preis eine Woche später schon wieder gestiegen. Der Auslöser für die letzten Proteste im Dezember und Januar war ebenfalls ein Kurssturz der Währung Rial. Vereinzelt soll es jetzt, um den Teheraner Bazar herum, wieder zu kleinen Protesten gekommen sein. Ausgeweitet haben sie sich nicht. Die Unzufriedenheit ist dennoch groß. Was soll ich sagen über die Regierung? Sie macht leere Versprechungen. Ich weiß nicht, wo ich anfangen soll. Die Schulen sind in einem katastrophalen Zustand. Ich habe 3 Stunden bei einer Zahnklinik gesessen, ohne eine Behandlung zu bekommen. Die Zahnärzte sagten, dass ihnen die Materialien fehlen. Auch die militärische Lage ist ungewiss. Der Krieg mit den USA pausiert gerade nur. Gespräche über eine Lösung haben zuletzt am Rande der UN-Vollversammlung in New York keine Fortschritte gebracht. Eine Antwort aus den USA auf einen iranischen Vorschlag zur Lösung des Konflikts sei am Wochenende über den Vermittlerstaat Katar nach Teheran übermittelt worden, berichten iranische Medien. Den prüfe man jetzt. Doch in der Straße von Hormuz hat der Iran in den letzten Tagen wieder Öltanker angegriffen, die, von den USA organisiert, Öl durch die Meerenge transportieren wollten. 8 Schiffe sollen getroffen worden sein. Außenminister Araghchi zeigt sich am Sonntag verhandlungsbereit, droht aber auch. Wenn unsere Feinde wieder die militärische Konfrontation wählen, wird unsere Antwort mächtiger sein als zuvor. Wir werden uns mit noch größerer Kraft verteidigen. Für die Menschen bleibt die Lage also diffus. Ali, der in Teheran zu Besuch ist, beschreibt es so. Ich habe das Gefühl, dass der Druck noch größer wird. Wir sind zu lebenden Toten geworden. Wir haben im Moment keine Möglichkeit mehr, uns weiterzuentwickeln. So ist das Leben sehr schwer. Aber was sollen wir machen?
4: Stimmen aus Teheran über die Lage im Iran und gesammelt hat sie unser Korrespondent Benjamin Weber.
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4: Die deutsche Schriftstellerin Shaida Bazia erhält den Deutschen Buchpreis 2026. Sie wird für ihren Roman Die Lücken ausgezeichnet. Darin geht es um die Verdrängung der NS-Vergangenheit in einem kleinen Ort im Hunsrück. Den Preis verlieh der Börsenverein des Deutschen Buchhandels am Abend im Frankfurter Römer. Und Antje Bonhage war dabei.
7: Applaus und Jubelrufe im Kaisersaal des Frankfurter Römers für Shaida Bazia. Sichtlich gerührt, zugleich ernst ist sie, als sie am Abend von der Auszeichnung erfährt. Der Roman Die Lücken reflektiere anhand einzelner Figurenschicksale 100 Jahre ambivalenten deutschen Lebens, zitiert der Vorsitzende des Börsenvereins des Deutschen Buchhandels Sebastian Gugolz die Entscheidung der Jury.
23: Die Autorin wählt überzeugende literarische Strategien. Der Blick einer toten Erzählerin und die kaleidoskopische Struktur des Textes ermöglichen es, zwischen den Zeiten zu springen sowie Nähe und Distanz zu erzeugen. Ein Roman gegen Gleichgültigkeit.
7: Schauplatz des Buchs ist Heimesbach, eine fiktive Kleinstadt im Hunsrück. Bazia selbst, Jahrgang 1988, ist im rheinland-pfälzischen Hermeskeil aufgewachsen. Ihre Eltern waren aus dem Iran geflüchtet. In Heimesbach spielt sich dabei modellhaft ab die Verstrickung Einzelner in die Verbrechen des Holocaust, eine schleichende Normalisierung von Antisemitismus, systematischer Entzug von Rechten und gesellschaftliche Ausgrenzung. Außerdem Verdrängung und Beschönigung der Vergangenheit. Sie könne nur bedingt Freude empfinden, sagt Shaida Bazia vor 300 Gästen in ihrer Dankesrede.
24: Ich möchte darauf hinweisen, dass antisemitische Straftaten auf ihrem Höchststand sind und die rassistischen auch. Und es im Moment keine Minderheit in Deutschland gibt, die keinen Grund zur Sorge hat. Auch wenn es die Stimmung immer ein bisschen vermiest, aber dafür sind ja solche Abende vielleicht auch da, über die Sachen zu reden, über die man sonst nicht reden möchte.
7: Eine Besonderheit des Romans ist seine Konstruktion. So stehen nebeneinander historisches Material und Fiktion. Verschiedene Stimmen, Biografien und die Erzählzeiten überlagern sich. Vergangenheit wirkt dadurch nicht wie eine abgeschlossene Epoche, sie prägt Familien und politische Haltungen bis in die Gegenwart hinein. Shaida Basia dankte ihrer Familie und auch ihrem Verlag Kiepenheuer & Witsch, darunter der Programmleiterin Sandra Heinrici, die sie vor 10 Jahren in den Verlag geholt habe.
24: Sie hat das getan mit den Worten, sie möchten mir eine literarische Heimat bieten. Und ich möchte an dieser Stelle sagen, das ist das einzige Mal, dass der Begriff Heimat für mich Sinn gemacht hat.
7: Die Lücken ist Shaida Basias dritter Roman. Für ihn erhält die Autorin in diesem Herbst auch den Wilhelm-Raabe-Preis. Bereits ihr Debüt 2016, Nachts ist es leise in Teheran, wurde von der Kritik viel beachtet und für mehrere Literaturpreise nominiert. Mit dem Deutschen Buchpreis zeichnet der Börsenverein des Deutschen Buchhandels seit 2005 jeweils zum Auftakt der Frankfurter Buchmesse den nach Ansicht der Jury besten deutschsprachigen Roman des Jahres aus. Er ist mit 25.000 Euro dotiert. Die übrigen 5 Finalisten bekommen jeweils 2.500 Euro. Neben Shaida Basia waren in diesem Jahr Franziska Gensler, Valeria Gordejew, Elias Hirschel, Peggy Mädler und Dana Vohwinkel nominiert.
4: Der Bericht von Antje Bonhage. Ja, der Deutsche Buchpreis geht in diesem Jahr also an Shaida Basia für ihren Roman Die Lücke. Auch der kanadisch-haitianische Autor Telisson Orléans hat einen mit Preisen dekorierten Roman geschrieben. Es war Das oder Sterben, heißt er. Jetzt aber der Vorwurf, laut einer KI-Detektor-Software soll er das Buch größtenteils von einer KI habe schreiben lassen. Ein Skandal. Wir stellen jetzt aber die Frage, ist sowas eigentlich in der EU erlaubt oder verhindert das Urheberrecht und die KI-Verordnung so etwas? Jean-Marie Magro.
3: Es ist ein Skandal, der weit über Frankreich hinausstrahlt. Der kanadisch-haitianische Autor Telisson Orléans wird verdächtigt, seinen Roman C'était ça ou mourir mit einer künstlichen Intelligenz geschrieben zu haben. Ein Roman, der schon einen wichtigen französischen Literaturpreis, den Prix FNAC, gewann und für den Prix Goncourt nominiert war, ehe das Buch wegen weiterer Vorwürfe gegen Orléans von der Nominiertenliste gestrichen wurde. Der Autor streitet die Vorwürfe ab. Weltweit beschäftigt sich die Literaturszene mit den Folgen des Skandals. Der französische Essayist David Jace sagt, noch vor wenigen Jahren habe er KI als Werkzeug gesehen, wie den Computer, Google oder Wikipedia.
5: Aber inzwischen sage ich, es ist ein Irrtum zu glauben, dass eine KI stilistisch nicht genauso gut schreiben kann wie ein Mensch. Die Literatur muss ein Raum bleiben, in dem eine Seele mit einer anderen Seele kommuniziert. Denn Literatur ist nicht nur generierte Sprache, sie ist menschlich und Sprache zugleich. Und dafür, so glaube ich, müssen wir klare Regeln festlegen und dafür kämpfen, sie zu verteidigen.
3: Solche Regeln legt in Europa die EU fest. Dafür sind 2 Gesetzestexte wichtig, das Urheberrecht und die KI-Verordnung, der AI Act. Zuerst zum Urheberrecht. Der CDU-Rechtspolitiker im EU-Parlament Axel Voss.
6: Diese Vorstellung im Urheberrecht, es gibt eine künstliche Intelligenz, die mir ein Buch schreibt, das war so gedanklich noch nicht so angelegt.
3: Das Urheberrecht schreibt vor, damit ein Werk urheberrechtlich geschützt ist, muss es originell und menschlich sein. Diese Vorgaben ziehen jedoch keine klare Grenze, sagt KI-Experte Maximilian Garns von der gemeinnützigen Initiative Economic Democracy Project.
8: Selbst Texte, in deren Entstehen KI genutzt wird, sind ja häufig nicht komplett KI-generiert. Da sind vielleicht einzelne Sätze von KI geschrieben. Macht das einen Text dann zum KI-Text?
3: Im Endeffekt müsste immer von Fall zu Fall entschieden werden. Der SPD-Europaabgeordnete Timo Wölken meint, Leserinnen und Leser müssten das Recht haben zu erfahren, ob ein Buch von Autoren oder einer KI verfasst wurde.
10: Ich sehe hier allerdings mehr die Verlage in der Pflicht als Urheberinnen und Urheber, die von ihnen veröffentlichten Werke daraufhin auch zu überprüfen und für die Leserinnen und Leser Klarheit zu schaffen.
3: Neben dem Urheberrecht schreibt die KI-Verordnung Transparenz vor, erklärt EU-Kommissionssprecher Thomas Regnier.
5: Anbieter von KI-Systemen, die Texte, Bilder, Audio- oder Videodateien generieren, müssen sicherstellen, dass die Ergebnisse in einem maschinenlesbaren Format gekennzeichnet sind.
3: Ein KI-Wasserzeichen, das jedoch für Nutzerinnen und Nutzer unsichtbar ist. Es gibt nur wenige Erzeugnisse, auf denen explizit stehen muss, dass sie von KI künstlich geschaffen oder bearbeitet wurden. Dazu zählen sogenannte Deepfakes, also mit KI erzeugte und manipulierte Videos und Fotos, wenn sie kommerzielle Ziele verfolgen oder echte Menschen und Orte verfälschen. Das gleiche gilt für Texte, die öffentliches Interesse betreffen. Aber bei journalistischen Texten und Romanen ist keine Kennzeichnung notwendig. Leserinnen und Leser müssten, wenn sie wissen wollen, inwieweit ein Buch von einer KI erstellt wurde, es in eine Detektorsoftware hochladen, die aber nicht immer zuverlässig ist. Der CDU-Europaabgeordnete Axel Voss sagt, zum Zeitpunkt der Verhandlungen um die KI-Verordnung habe noch niemand daran gedacht, dass man nur kurze Zeit später theoretisch ganze Bücher wird schreiben lassen können. Auch deshalb sei diese Frage
6: völlig unreguliert.
4: Der Bericht von Jean-Marie Magron.
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4: Die Anhörung des Parlamentarischen Kontrollgremiums des Bundestages ist heute ein Thema der Standpunkte. BND-Präsident Jäger hatte dort von einem Schattenkrieg gesprochen, den Russland gegen Deutschland führe. Die Pforzheimer Zeitung meint dazu:
9: Deutschland wird nicht erst angegriffen, wenn Panzer über Grenzen rollen oder Raketen einschlagen. Der Angriff läuft längst. Durch Spionage, Cyberattacken, Sabotage, Drohnen über sensiblen Anlagen und Lügen im Netz. Das Ziel ist nicht zwingend Zerstörung, sondern Verunsicherung. Deutschland ist besser geschützt, als die Dauerklage über seine Wehrlosigkeit nahelegt, jedoch noch längst nicht robust genug. Behörden, Bundeswehr, Wirtschaft und Betreiber kritischer Infrastruktur arbeiten zu oft neben statt miteinander.
4: Das Handelsblatt geht darauf ein, dass die Bundesregierung zwar eine Reform der deutschen Nachrichtendienste beschlossen hat, die Umsetzung aber auf sich warten lässt.
9: Alle reden von Zeitenwende. Bei der Gesetzgebung bewegt sich der Staat aber wie immer im Schneckentempo voran. Es wird höchste Zeit, dass die deutsche Politik versteht, worauf es jetzt ankommt und dann auch entsprechend handelt. Der Bundestag muss die anvisierte Reform jetzt zügig beraten und beschließen. Sonst klafft zwischen den Warnungen der Geheimdienstchefs und den Mitteln, die ihnen der Staat gibt, eine gefährliche Lücke.
4: Für den Reutlinger Generalanzeiger wirkt der Ukraine-Krieg seit mehr als 4 Jahren als starker Katalysator für die Entwicklung der hybriden und konventionellen Kriegsführung.
9: An diese Geschwindigkeit und die daraus resultierenden Bedrohungen muss sich das Land, die Bevölkerung und allen voran die Politik anpassen. Deshalb halten BND-Präsident Jäger, die Präsidentin des militärischen Abschirmdienstes Rosenberg und Verfassungsschutzpräsident Seelen die Regierung zu Recht an, den Fuß nicht vom Gaspedal zu nehmen, wenn es beispielsweise um die Sicherung der kritischen Infrastruktur geht. Deutschland ist zudem keinesfalls wehrlos. Es ist aktuell höchstens durch Bürokratie oder Zuständigkeitswirrwarr gehemmt. Doch das lässt sich noch schneller beheben als die Defizite bei der Bundeswehr. Genau deshalb muss die Bevölkerung auch nicht verunsichert sein.
4: Mit einem anderen Thema beschäftigt sich unsere Gastautorin Daniela Seferi. Sie ist freie Autorin, schreibt unter anderem für die Taz und den Spiegel. Und für sie ist es ein bemerkenswertes Schauspiel, das seit Wochen erzählt werde, wie gefährlich eigentlich die Linke in Berlin sei, während in Sachsen-Anhalt eine gesichert rechtsextreme AfD heute davor steht, einen Landtagspräsidenten zu stellen.
11: In Berlin wird seit Wochen eine politische Kampagne gegen die Linke geführt, die teilweise so wirkt, als sei sie das größte demokratische Problem dieses Landes. Man kann und muss die Linke kritisieren, so wie jede andere Partei auch. Doch gerade findet eine Dämonisierung statt, die davon ablenken soll, dass in Sachsen-Anhalt gerade zum ersten Mal nach dem Zweiten Weltkrieg eine gesichert rechtsextreme Partei Zugriff auf das höchste Amt im Landesparlament bekommt. Die politischen Debatten der vergangenen Wochen haben ein bemerkenswertes Missverhältnis entwickelt. Linke Sozialpolitik wird zum nationalen Aufregerthema. Der konkrete Machtgewinn der extremen Rechten wird dagegen teilweise behandelt wie ein parlamentarischer Tagesordnungspunkt. Was in Sachsen-Anhalt gerade passiert, ist eine Zäsur. Höchste Zeit, dass die demokratischen Parteien auch so darüber sprechen.
4: Meint Gastautorin Daniela Seferi, und das waren die Standpunkte, zusammengestellt von Peter Eichenberg. Die ARD-Infonacht bis hierhin mit Christopher Gaube. Ich verabschiede mich jetzt. Gleich begleitet Sie mein Kollege Nikolai Russ aber weiterhin durch diese Nacht. Tschüss, machen Sie es gut.

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1: Um 2 Uhr mit Olaf Knapp. Plastikverpackungen könnten für Unternehmen bald deutlich teurer werden. Die Bundesregierung plant eine neue Steuer auf Kunststoff. Aus der NDR-Nachrichtenredaktion Christiane Rüther.
2: Es liegt ein Entwurf vor für das Kunststoffverpackungssteuergesetz. Demnach sollen vom kommenden Sommer an für jede Tonne Kunststoff in Verpackungen 550 Euro fällig werden. In dem Gesetzentwurf heißt es, mit der Einführung der Steuer sollten Anreize geschaffen werden, den Verbrauch von Kunststoffverpackungen zu verringern. Demnach fielen zum Beispiel im Jahr 2023 rund 3 Millionen Tonnen entsprechender Abfall an. Und durch das Gesetz sollen Einnahmen generiert werden. Die Mehreinnahmen für den Bundeshaushalt würden Prognosen zufolge bei knapp 1,5 Milliarden Euro pro Jahr liegen.
1: Kanzler Merz hat die beiden diesjährigen deutschen Nobelpreisträger in der Kategorie Medizin beglückwünscht. Die Auszeichnung zeige, dass deutsche Forschung Spitze sei, schrieb Merz. Peter Hegemann von der Humboldt-Universität in Berlin und Georg Nagel von der Universität Würzburg teilen sich den Nobelpreis mit dem US-amerikanischen Wissenschaftler Carl Disseroth. Alle drei forschen im Bereich der Optogenetik. Das ist eine Technologie, mit der die Aktivität zum Beispiel von Nervenzellen mithilfe von Licht gesteuert werden kann. In Deutschland stellen immer mehr Männer einen Antrag auf Kriegsdienstverweigerung und das, obwohl die Wehrpflicht weiter ausgesetzt ist. In den ersten 8 Monaten des Jahres sind Medienberichten zufolge beim zuständigen Bundesamt bereits mehr als 12.000 Anträge eingegangen. Zum Vergleich, im Gesamtjahr 2025 waren es knapp 3.900. Der britische Bestsellerautor Jeffrey Archer ist tot. Er starb nach Angaben seines Verlages gestern im Alter von 86 Jahren. Aus London, Lisa Maria Röhling.
3: Jeffrey Archer, 1940 in London geboren, war weder in der Schule noch an der Universität mit besonderen Leistungen aufgefallen. Nach dem Studium hatte er zunächst eine politische Karriere verfolgt, bevor er sich der Literatur zuwandte. Mit gerade einmal 29 Jahren zog er für die konservative Partei ins Parlament ein. 5 Jahre später trat er nicht erneut zur Wahl an, weil er wegen einer Fehlinvestition kurz vor dem Bankrott stand. Also begann er Romane zu schreiben und wurde zum Bestsellerautor. Sein bekanntestes Werk Kain und Abel aus dem Jahr 1979 ist bis heute eines der meistverkauften Bücher der Welt.
1: Das Wetter in Deutschland. In der Nacht im Norden viele Wolken und von der Nordsee her Schauer. Sonst ist es trocken und oftmals klar. 16 Grad auf Sylt bis minimal 4 Grad im bayerischen Vogtland. Am Tage im Norden viele Wolken und Schauer. Sonst nach Nebelauflösung viel Sonne. 17 Grad auf Sylt bis 25 Grad am Oberrhein. Es ist gleich 2.03 Uhr.
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4: Geht los auf der A3 Frankfurt Richtung Köln. Zwischen Bad Camberg und Limburg-Süd ist nach einem Unfall gesperrt. Die A8 Stuttgart Richtung München. Zwischen Mühlhausen und Hohenstadt gibt es 3 Kilometer Stau. A12 Berlin.